0: so auffällig? Fragen über Fragen. Und dennoch sprechen die Indizien eine eindeutige Sprache. Nichts an dem Fall scheint plausibel, nicht zuletzt deshalb, weil die angeblich einzige Hauptverdächtige in der Mordserie, die zu lebenslanger Haft verurteilt wurde, nie an einem einzigen Tatort gesehen wurde und dennoch die Tat gestand. Und niemand fragt, warum. Brauchte die deutsche Regierung einen rechtsextremistischen Fall, um die Traumatisierung der Deutschen zu reaktivieren und sicherzustellen, dass keine großen Aufstände passieren würden, nachdem die damalige Bundeskanzlerin Angela Merkel 2015 beschlossen hatte, die Grenzen für alle zu öffnen, um Deutschland langfristig destabilisieren zu können und so den Morgentauplan umsetzen zu können? Die Frage ist also, was haben der Verfassungsschutz und die Bundesregierung geplant, wenn sie bei der größten Oppositionspartei im Deutschen Bundestag nach Informanten suchen? 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

0: Einen wunderschönen guten Morgen nach Deutschland und in die ganze schöne große weite Welt. Heute ist Dienstag, der 14. Juli 2026. Große Ereignisse stehen im Raum der Welt und drumherum. Über das werden wir alles heute sprechen. Ihr hört es im Hintergrund, ich mache das Fenster gleich zu. Es windet und weht und heult hier, denn wir haben, wie nennt man das, Sommersturm. Guten Morgen, lieber Andreas.
1: Guten Morgen, liebe Eva. Ja, Sommersturm würde ich nicht sagen, aber wir haben einen strammen Wind hier, der über den Silbersee hier auf uns zubläst. Wir sind ja hier quasi oben auf einem Berg und können darauf sehen. Und das ist ein bisschen windig heute, aber es ist ein schöner, warmer Tag und ein warmer Sommerwind, aber es pfeift ein bisschen und wir mögen es gern hier in unserem Studio, die Fenster ein bisschen aufzuhaben, um diese wunderbare Luft zu genießen, die wir haben. Ja, die Lupinen, die gehen so langsam zur Neige, aber das liegt wahrscheinlich daran auch, dass da die Rehe dran waren, oder?
0: Die fressen die nicht, aber sie sind schlicht verblüht. Da ist gar nichts mehr.
1: Okay, da ist gar nichts mehr. Du hast völlig recht, jetzt wo ich sehe, ja, das ist richtig so. Ja, also die Lupinen sind Lupinen gewesen. Also wir haben trotzdem eine schöne farbenfrohe Pracht noch zum Teil dort drin, in den großen Grashalmen, die da noch stehen. Und hinter dem sehen wir den See changieren in einem Silberblau. Und nun gehen wir in die Sendung.
0: Ich will noch vorweg eins sagen, ihr Lieben. Am Freitag werden wir keinen Podcast haben. Den gibt's dann am Samstag. Das sind organisatorische Dinge. Andreas lässt sich immer wieder was einfallen, um die Ordnung hier durcheinander zu bringen. Nur, dass ihr Bescheid wisst, Freitag ist diesmal Samstag.
1: Ich glaube, du hast es verwechselt mit nächster Woche.
0: Ach so.
1: Das
0: oh,
1: ist erst nächste Woche.
0: Kommando zurück, alles in
1: Diese
0: Ordnung.
1: Woche ist es nicht.
0: Diese Woche ist es nicht.
1: Der also, 24. ist es nicht.
0: Der 24. ist es, ja.
1: Freitag ist der 24. und dann findet der Podcast ausnahmsweise nicht statt.
0: Aber am 25.
1: Am 25. werden wir ihn nachholen. Genau, du bist also bist deiner Zeit wie immer weit voraus.
0: Und zwar in Riesenmeilenschritten. Ja, ihr Lieben, ihr habt es vielleicht hier gerade schon gesehen bei uns, falls ihr überhaupt noch reinkommt in Telegram. Denn Telegram ist wohl zu einem Teil im Web blockiert. Wie auf 1 meldet, wir haben uns das gerade noch mal von anderer Seite bestätigen lassen, gibt es wohl massive Probleme. Kann ein Zufall sein, kann aber auch, wie auf 1 schreibt, ein erster Zensurschlag sein. Wir wissen es nicht. Also diese Adresse t.me funktioniert plötzlich nicht mehr. Das sind Kanallinks, Einladungen, Profile. Die lassen sich zum Teil gar nicht mehr öffnen. Ich hoffe, dass ihr uns öffnen könnt. Und es ist natürlich wichtig, dass hiermit ausgerechnet der wichtigste Zugang zu Telegram betroffen ist, außerhalb der weiterhin funktionierenden App. Und es berichten auch mehrere Medien, dass die Domain auf Server Hold gesetzt wurde. Also vereinfacht heißt das, es wurde aus dem Netz genommen, hoffentlich vorerst. Und wir haben das auch nochmal gegengecheckt. Das heißt, dass im Browser alle t.me-Links nicht funktionieren. Und diese Telegram-App, mobil und auf dem Desktop, das läuft normal weiter, weil sie eben nicht auf die Web-Domain angewiesen ist. Wir möchten euch natürlich darauf aufmerksam machen, dass, falls ihr Probleme habt, falls ihr das jetzt trotzdem auf einem Weg hört, geht bitte auf unsere Webseite www.eva-hermann.net. Hermann mit einem R und einem N, weil wir spiegeln das gesamte Programm von Telegram dort. Das heißt, zeitgleich in der Sekunde, wo hier etwas veröffentlicht wird, seht ihr es auch dort auf der Seite. Also das haben wir ja mal eingerichtet, Andreas, als es schon mal so ein bisschen enger wurde.
1: Naja, auch ein Stückchen weit in weiser Voraussicht, dass wir damit rechnen müssen, dass eine gewisse sozialistische Kommandowirtschaft sich immer deutlicher formiert in der EU. Wir sehen ja sogar, dass man kritische Sichtweisen nicht einmal mehr verbreiten darf, was ganz klar gegen demokratische Prinzipien verstößt und gegen die Meinungsfreiheit. Ich denke da zum Beispiel an RT-Artikel, die ja pauschal dann als Propaganda abgelehnt getan werden. Und das mag ja sein, dass das Propaganda ist, aber auch Propaganda ist erlaubt. Ich meine, die westlichen Medien sind ja auch voll davon. Aber wir sehen momentan, wie das System am Kippen ist und dieser Kampf sich immer mehr einem Zenit zuordnet, wo also die Alternativen, die Menschen ihre Freiheit wieder verteidigen wollen und auch ihre Freiheit wieder aus den Zwängen dieser EU-Administration und deren Kommissare und deren lobbyinteressierten Funktionäre da aus diesen Geiseln wieder herauszuziehen.
0: Ihr Lieben, es gibt Tage, Produktionstage hier für uns. Da fällt es mal mir oder auch mal Andreas ein bisschen schwerer als sonst, die ganzen Meldungen hier zu verbreiten. Und manche melden sich auch und sagen, ja, ihr müsst doch auch mal konstruktive, optimistische Meldungen bringen. Die Frage ist, ja, erstens machen wir das ja. Und zweitens ist die Frage, wem nutzt es, wenn wir versuchen, das Ganze eher so auf die leichte Schulter zu nehmen, zu sagen, also ihr Lieben, da sind ein paar Sachen, aber an sich ist die Welt schön. Eigentlich machen wir das ja.
1: Also wer uns genau zuhört, der weiß, dass wir ein Kanal sind, der auf beiden Gehirnhälften funktioniert, auf der Verstandesebene und auf der Geistesebene. Ob uns das immer gelingt, das ist die Frage. Aber wir sind auf jeden Fall in diesem Willen, das zu können. Und aus dieser geistigen Ebene heraus ist es immer eindeutig zu erkennen, dass all diese Dinge, die jetzt vermeintlich fehllaufen, zur Transformation zwingbar dazugehören. Denn wenn diese völlig verruchte, verkommene Welt, wie wir sie teilweise erleben müssen, wenn die dem Ende zugeführt wird, um dann einen Neuanfang zu vollziehen, dann muss natürlich das Alte erst einmal weg. Und das sehen wir. Und dadurch, dass wir natürlich so traditionell geprägt sind und auch relativ schmerzresistent und wir lassen uns immer noch weiter reinziehen und immer noch weiter im Prinzip die Gurgel zudrücken, bis man kaum noch atmen kann. Aber solange man noch überlebt, ist es dann gut. Ganz entspannt bleiben. Wir können durchatmen und wir wissen, das, was jetzt läuft, ist im Rahmen der Schöpfungsgesetze ein wahrlich normaler Vorgang, vielleicht der normalste Vorgang seit langem.
0: Ich habe einen Artikel gefunden, es gibt ein Portal, das heißt Rettet Deutschland, und da ist ein Artikel wohl schon vor 6 Jahren geschrieben worden, den haben die dann nochmal veröffentlicht, und die Überschrift lautet: Ein neues Zeitalter in Harmonie, Frieden und Freude. Und das hat mich heute Morgen so angesprochen, weil ich mir dachte, es könnte vielleicht dem einen oder anderen helfen als Ergänzung zu den doch immer wieder hier von unserer Seite auch optimistischen Zukunftsvisionen. Hier heißt es, ich habe einen Traum. Das Untergangsszenario der alten Welt könnte folgendermaßen ablaufen. So hoffe ich. Die Wahrheit bricht sich Bahn, so kräftig, dass die Lügen ein jähes Ende finden. Die Rosttäuscher werden entlarvt. Die Wahrheit wird so brutal hell und klar sein, dass sie jeder erkennen und einsehen wird. Europa wagt einen Neuanfang. Die Veränderung geht von Deutschland aus. Eine endlich fällige Verfassung ändert alles, alle Bürger stimmen zu, Gewalt wird es nicht geben, weil weitere Lügen zwecklos sind, Lügner werden aufgeben. Amerika und Europa sind pleite, alle erkennen, dass Krieg kein Ausweg ist. Der US-Kampf um die Weltherrschaft ist gescheitert und alle Nationen leben in Frieden und helfen sich gegenseitig. Das geht hier noch ein bisschen weiter. Klingt zu schön, um wahr zu sein, aber wir reden ja auch immer davon, dass dieses alte, marode, kranke System, das sich jeden Tag deutlicher zeigt, verurteilt ist zum Zusammenbruch. Und wer ein bisschen in der Bibel liest und wer sich ein bisschen so mit dem jüngsten Gericht der Prophezeiungen auskennt oder sich zumindest mal damit beschäftigt hat, der ahnt, Andreas, dass da noch andere Zeiten kommen werden.
1: Naja, ich beschreibe ja diese Welt immer gerne, auch in einem meiner Bücher, ich weiß gar nicht welches jetzt, die Welt wie ein Zirkuszelt. Und ein Zirkuszelt ist ja in der Mitte mit einem großen Masten im Normalfall und dann hängt das Zelt an der Seite mit kleineren Masten in der Verbindung, dass es auseinandergehalten wird. Und durch diese Erkenntnis der Wahrheit, die jetzt auf uns zuströmt, ist es so, dass die alternativen Denker, wie man sie nennt, oder Verschwörungstheoretiker und so weiter, das sind ja die Klardenker im Normalfall, nicht alle natürlich, die ziehen diesen Mittelmasten aus diesem Zelt heraus. Jetzt bricht das nicht einfach plutsch zusammen, weil da ist ja Luft im Zelt, sondern das Zelt fällt vor unseren Augen ganz fluffig ineinander ein. Und mittlerweile haben die oberen Planen den Boden erreicht. Und wenn du gerade gesagt hast, die Lügner werden aufgeben, ja, die sitzen im Bundeskanzleramt zum Beispiel. Und die haben längst die Plane in Kontakt, in Berührungskontakt über sich liegen. Und sie schreien und krakeelen. Die Medien, die wir haben, die Hayalis dieser Welt, die krakeelen und schreien auf. Und man sieht ihnen ihre Einfachheit an und man sieht ihnen ihren Irrtum an. Und das ist das Spannende an der Geschichte. Und wir werden gerade Zeuge, wie dieses Zirkus Zelt in sich zusammenbricht. Aber wir stehen außerhalb dieses Zirkus. Das ist nämlich wichtig, weil das Gute ist, dass die Lobbyisten, die sogenannte Elite, die großen Politiker und wie sie alle da sind, die großen Organisationen wie die EU, sich in diesem Zelt isoliert haben vom Volk. Das Volk sind die Untertanen und sind draußen. Mit anderen Worten, wenn das zusammenbricht, dieses Zelt, können wir es von außen beobachten. Und das ist die wirklich gute Nachricht.
0: Ja, also einfach im Gottvertrauen bleiben, ihr Lieben, in allen großen Legenden, Erzählungen, auch in der Bibel, überall die Evangelisten, die Jünger, die Apostel, die Propheten. Es ist immer ein Satz, den sie sagen. Haltet durch, bleibt gut. Bleibt im Gottvertrauen. Und das muss unsere Losung sein. Das muss es sein, was uns leitet und was uns führt. Dazu werden wir heute wieder in den Abendgedanken ein bisschen mehr nachdenken und sprechen. Andreas, so jetzt gehen wir hier mal rein in unsere Themen. Du hattest mich gebeten, noch mal etwas anzusprechen, was du klarstellen möchtest. Du hast im letzten Podcast über die Schweiz gesprochen, im Zusammenhang mit den demokratischen Prozessen der Direktdemokratie. Und da hast du gesagt, dass man vor vielen Jahren in einer Volksabstimmung beschlossen habe, in der Schweiz Minarette zu bauen. Und du hast dann spontan von dir gegeben, dass man heute noch immer welche dort baut. Und da bist du jetzt ganz kleinlaut und möchtest das revidieren.
1: Na, kleinlaut. Also ist es auf jeden Fall so, dass die Schweiz nicht gesagt hat, dass sie Minarette bauen, sondern dass es verboten wird, in der Schweiz Minarette zu bauen. Und ich will das gerne zurechtweisen und auch richtigstellen, was ich hier gesagt habe, da mich eine Hörerin zu Recht darauf hingewiesen hat, dass nur die bestehenden Minarette bleiben. Das sind ja diese Türme beispielsweise, die muslimisch geprägt sind, aber keine neuen mehr gebaut wurden. Und ich hatte das anders in Erinnerung durch Kontakte, aber da sich manche Themen in unserem Podcast erst während der Sendung entwickeln, hatte ich vorher nicht sauber geprüft, sondern nur aus der Erinnerung gesprochen. Das war offenbar ein Fehler.
0: Ja, ich danke dir. Wie war denn das jetzt mit dieser Volksabstimmung damals?
1: Jetzt habe ich natürlich noch mal geguckt. Am 29. November 2009 wurde in einer Volksabstimmung quasi ein Verbot beschlossen, weitere Minarette zu bauen. Das wurde verboten. Und das scheint man einzuhalten. Es gibt aber tatsächlich angenommene Initiativen, die nicht umgesetzt wurden. Die gravierendste davon ist mit Abstand die Masseneinwanderungsinitiative, die das Potenzial hat, die Sozialwerke und Sozialversicherungen der Schweiz komplett zu zerstören. Erste Folgen sind ja längst sichtbar und auch spürbar. Und diese Initiative sollte man auf keinen Fall verwechseln mit der am 14. Juni 2026 abgelehnten Keine 10 Millionen Schweiz Initiative, offiziell Nachhaltigkeitsinitiative genannt, verwechseln. Also wir müssen wissen, es gab in der Schweiz schon die Situation, dass man im Rahmen der Volksabstimmung bestimmte Dinge verboten oder geklärt hat und sich der Staat schlicht und ergreifend nicht daran hält. Aber bei den Minaretten lag ich falsch.
0: Okay, also die Hörerin, die uns hier angeschrieben hatte, die wollte gern, dass deine Aussage klargestellt wird. Das machen wir jetzt hiermit auch. Und man kann ja durchaus auch in der Schweiz ein wachsendes Demokratiedefizit beobachten in diesem wunderschönen Land. Und Unsere Leserin schrieb ja nicht nur darüber, sondern sie hat dann gleichermaßen schon auch die unhaltbaren Zustände bestätigt, die eben auch die Schweiz getroffen hat.
1: Ja, auch das fand ich sehr wichtig. Das war also nicht einfach nur eine Beschwerde, sondern das war ein längerer Brief. Und da schrieb sie zum Beispiel wörtlich, ich habe das gerade mal rausgezogen hier, wörtliche Rede: Was mir mehr Sorge bereitet, ist, dass inzwischen eine explizit muslimische politische Partei gegründet wurde, die es sich zum Ziel gesetzt hat, das Minarett-Bauverbot auch wieder zu kippen. Also sie sagen das also ganz unverhohlen. Auch das Verbot, im öffentlichen Raum Burka zu tragen, ist ihnen ein Dorn im Auge. Zitat Ende. Also offiziell leben heute in der Schweiz ca. 450.000 Muslime. Davon, wobei es da garantiert eine beträchtliche Dunkelziffer gibt. Da sind also ca. 5% der ständigen Wohnbevölkerung muslimisch in der Schweiz. 5%. Die Migranten ohne gültige Papiere, die sind übrigens nicht mitgezählt dabei. Und die Schweizerin schrieb wörtlich: Ziel ist es, mit Hilfe der direkten Demokratie die Muslime an die Macht zu bringen. Es hat bereits in der zweitobersten politischen Ebene im Nationalrat den einen oder anderen Moslem, normalerweise aus der Partei SP, wie konnte es auch anders sein? Zitat Ende. Ich finde das nur ganz interessant, dass sie dann hier auch da ihrer Kritik dann keinen Hehl dann gemacht hat.
0: Ja, wir sehen ja hier, dass auch die Schweiz sich immer weniger eigentlich auf ihre Eigenständigkeit, auf die Bürgermeinung, auf die Prinzipien verlassen kann. Und man hat immer öfter ja auch den Eindruck, dass es eine Allianz gibt mit der EU und eben auch mit den Verhältnissen, die hier dann Einzug gehalten haben.
1: Ja, also gerade wenn ich sehe, heute Morgen habe ich gehört, Roger Köppel beispielsweise in seiner Morning Daily Show, die er jeden Morgen macht, die Nachrichtensendung, und er ist ja wirklich einer mit Anstand und Rückgrat, der sich für die Neutralität der Schweiz einsetzt und die Neutralität in der Schweiz wieder zurückgefordert hat. Also man sieht an dieser Aussage, dass er selbst offenbar sieht, dass diese Neutralität auf tönernen Füßen steht und die verteidigt werden muss. Und dabei können wir ihn in aller Kraft unterstützen. Man muss wissen, dass die Schweiz mit gigantischen Investitionen in ausländischen Anleihen investiert ist. Das ist ein ganz wichtiger Punkt, der dazugehört. Da wird das Gefährdungspotenzial mehr als deutlich, welches der Schweiz nun droht. Vor allem geht es um Euro-Anleihen. Das ist natürlich ein Druck. Die Schweiz hat Ansprüche unter anderem gegen den Euro, die Wirtschaftskraft insgesamt übersteigt. Also das Schweizer Bruttoinlandsprodukt liegt bei 900 Milliarden ungefähr. Und in der Höhe haben sie auch Ansprüche aus Staatsanleihen ausländischer Natur, überwiegend Euro. Das ist interessant. Und diese Zusammenhänge der ja kleinen Schweiz, die sich an einem großen Tisch der Weltzocker hat hineinziehen lassen, steht damit natürlich massiv unter Druck.
0: Ja, ich sehe ja, wie viel Schreiben du selbst von Schweizer Finanzberatern und Investoren bekommst, die jetzt inzwischen auch alternative Standorte für ihr Vermögen suchen. Ihr sprecht ja in euren Webinaren auch immer über diese Themen.
1: Ja, das machen wir immer wieder. Und das ist tatsächlich interessant, dass also gerade auch aus diesen vermeintlichen sicheren Bereichen. Wir müssen uns stark machen für die Schweiz. Meine ganze Energie gilt übrigens auch der Schweizer Bevölkerung in diesem Sinne, dass sie möglichst ihre Freiheit zurückbekommen. Und man muss auch wissen, dass in der Schweiz natürlich auch die ganz großen, ob das UN, WHO oder die Bank für internationalen Zahlungsausgleich, das WEF in Davos und so weiter. Also wir wissen natürlich, dass da Probleme herrschen und dass da die Lobbyisten natürlich eine Art Maklerbüro auch errichtet haben. Und deshalb ist es so wichtig, dass die Schweiz wieder in ihre ursprüngliche Kraft zurückkommt.
0: Na, werden wir mal gespannt sein, wann das sein könnte. Ihr Lieben, wir sind ja seit Monaten dabei zu eruieren, was heißt der Nahostkrieg für Europa, für Deutschland, was macht das mit der Lebensmittelproduktion durch die Düngerausfälle, was macht das mit den Energiepreisen. Man hatte sich ja nun auf eine Übereinkunft verständigt zwischen USA und Iran, aber das Ding ist schon wieder um die Ohren geflogen und eigentlich ist es genau das, was wir hier immer wieder auch erwähnen. Es scheint, keinen Frieden zu geben. Vielleicht soll es ihn nicht geben, das wäre aber eine Verschwörungstheorie. Vielleicht kann es ihn gar nicht geben, weil so viele Akteure beteiligt sind und dann nicht einverstanden sind. Auf jeden Fall tobt er wieder, der Nahostkrieg. Die Straße von Hormuz bleibt das größte Streitobjekt. Die hat viel mit der Lebensmittelproduktion auf der ganzen Welt zu tun. Die Straße von Hormuz ist geschlossen, sagt Iran. Sie ist oder wird geöffnet, sagt Trump, aber nur zu ganz bestimmten Bedingungen. Also da kommen jetzt wieder völlig neue Töne. Trump erklärt, dass Amerika von ölreichen Ländern des Nahen Ostens, also den Golfstaaten, Saudi-Arabien, Katar, Vereinigte Arabische Emirate und so weiter, er will jetzt für die Verteidigung der Straße von Hormuz von diesen Staaten eine Erstattung haben. Wörtlich schreibt er bei Truth Social, ich möchte eine Erstattung erhalten, weil wir einen sehr reichen Teil der Welt schützen. Wir geben Geld aus und deshalb haben wir vereinbart, dass wir für diesen Schutz eine Erstattung erhalten werden. Zitat Ende. Und wie gesagt, Bahrain gehört noch dazu, Saudi-Arabien. Und Trump fordert eine Erstattung der Kosten, die die USA, so sagen sie ja, für den militärischen Schutz der Straße von Hormuz ausgeben würden. Und Andreas, die Golfstaaten sollen dafür zahlen, weil sie von der sicheren Öl- und Schifffahrtsroute enorm profitieren. Es ist ja nun mal ein wichtiger Engpass im Persischen Golf. Durch sie fließt ca. 20% des weltweiten Öls. Es ist natürlich eine der damit auch sensibelsten Seestraßen der Welt und Iran bedroht sie halt immer wieder. Trump, wie kommt er darauf, dass er jetzt Geld fordert von den Golfstaaten?
1: Naja, das ist noch das alte System USA, diese Hegemonialmacht, die dahinter steht. Die USA betreiben dort in dem arabischen Vierteln dort seit Jahren eine Marinepräsenz. Das ist die sogenannte Freedom of Navigation, um die Schifffahrt vor iranischen Angriffen zu schützen. Und das kostet viel Geld. Und Trump sieht die USA offenbar als Schutzmacht und will jetzt, dass die reichen Ölstaaten, die selbst ja profitieren, einen Teil davon übernehmen, ähnlich wie er schon früher es auch von den NATO-Partnern oder Südkorea gefordert hat, mehr Beiträge zu zahlen. Hier an der Stelle muss man natürlich eines mal klarstellen. Wenn die USA sagt, sie zahlen diese ganzen Dinge, diese militärischen Projekte, dann ist das eben halt nicht richtig in dieser Form, sondern bezahlt wird sie durch die Weltwirtschaft, weil die Weltwirtschaft an dem US-Dollar als Leitwährung hängt. Das bedeutet, alle Gelder, Außenhandelsüberschüsse, die andere Länder mit Geschäften, indem sie Produkte in den USA verkauft haben, in ihren Land zurückbekommen haben, das heißt Dollar verdient haben, aus den USA, dann befinden sich ja in den entsprechenden Exportländern, China und so weiter, finden sich ja dann entsprechende Dollarreserven. Diese Dollarreserven müssen durch den Vertrag von Bretton Woods wieder zurückgeführt werden. Und das bedeutet Inflation. Und diese Inflation ist das, womit es letztendlich die Weltgemeinschaft bezahlt. Ich weiß nicht, ob das verstanden wird. Das ist ganz wichtig, immer wieder klarzumachen. Es geht also Trump um die finanzielle Erstattung oder Gebühren. Es gibt auch Berichte über eine mögliche 20% Transitgebühr auf Schiffe, nicht um eine einmalige Zahlung, die sich Trump da offenbar vorstellen kann. Und das passt zu Trumps American First Stil. Er will also diese Hegemonialmacht der Amerikaner wieder neu aufleben lassen. Ich glaube nicht mehr daran, dass das passieren wird. Und er ist halt in der Schiene natürlich gefangen und sagt, die USA zahlen immer nur und die anderen sind die Nutznießer. Man muss auch vorsichtig mit Kritik sein, weil die USA diese riesen weltweit größte Armee natürlich deshalb hat, weil die Welt die Finanzierung für diese Waffen in den USA überhaupt möglich machte.
0: Aber kannst du denn jetzt, kann man das sagen, ist die Straße von Hormuz derzeit offen oder ist sie zu?
1: Nein, die ist überhaupt nicht offen. Und der Stand am 14. Juli 2026 sagt, dass die Durchfahrt für die kommerzielle Schifffahrt, also heute ist ja der 14.7., stark eingeschränkt oder faktisch weitgehend geschlossen ist. Es gibt laufende Störungen durch Konflikte, vor allem zwischen Iran, USA und den Beteiligten. Und Israel hat natürlich auch schon wieder Militärangriffe angekündigt. Also die Lage ist nach wie vor unsicher. Ich will mal kurz die aktuelle Lage zusammenfassen, wenn ich das darf. Nur sehr wenige Schiffe passieren zurzeit pro Tag die Straße von Hormuz. Es gab in den letzten Tagen und auch Wochen wiederholt Angriffe auf Tanker, unter anderem mit Drohnen oder anderen Projektilen, darunter Schiffe aus Katar, Saudi-Arabien und den Vereinigten Arabischen Emiraten. Und die UN und Schifffahrtsbehörden raten dringend davon ab, die Straße zu durchqueren, bis die Sicherheit gewährleistet ist. Wir haben neulich darüber gesprochen, es ist eine hochbrisante Situation und viele werden auch die Schiffe nicht mehr durchschicken wollen, einfach weil die Investoren fehlen. Das kann ja gar keiner mehr bezahlen. Evakuierungen von gestrandeten Schiffen sind also quasi pausiert. Auch da findet nichts mehr statt. Es gab teilweise eben Waffenstillstandsversuche und ein Memorandum of Understanding. Also man versuchte sich da am Diplomatentisch wieder zurückzubringen. Aber das hat nicht gehalten. Es kam immer wieder zu neuen Eskalationen und Angriffen. Und man muss sich fragen, ob das vielleicht dazu gehört.
0: Ja, also es muss man sich wirklich fragen, vor allem, weil ja das WEF, also das World Economic Forum, schon Antworten jetzt bei der letzten Sommerparty geliefert hat, wie es mit der Lebensmittelproduktion in der Welt weitergeht. Man spricht davon, dass das immer weniger wird. Man spricht davon, dass man jetzt alles künstlich herstellen will, dass man eben auch Steuern oder auch Abgaben erheben will auf ganz natürliche Ressourcen. Da hatten wir letztes Mal dein Video, vor wenigen Jahren hast du das aufgenommen, zu diesem Thema eingestellt. Also offenbar lässt man von diesen Plänen nicht ab, dass man sich die Welt auf seine eigene Weise untertan machen möchte und eben aus allem Profit zieht und der Bürger ist und bleibt der Depp. Also, wir haben hier mal einen Artikel von dem Portal TKP vor uns. Andreas, ich habe dir das da auch gerade mal rübergeschickt. Da wird dargestellt, was das jetzt für Folgen haben könnte, dass Trump die Waffenruhe mit dem Iran beendet hat. Also, die Ölpreise sind jetzt schon praktisch um 10% gestiegen seit gestern. Und diese 20% Gebühr für Hormuz, worüber wir gerade schon gesprochen haben, das könnte jetzt noch eine ganze Menge mehr verändern. Das Militär ist vergangene Nacht, also jetzt in der Nacht zum Dienstag, die dritte Angriffswelle in Folge geflogen gegen den Iran. Das US-Zentralkommando hat mitgeteilt, die fünfstündige Operation von 22.15 Uhr Ortszeit Washington sei um 2.15 Uhr beendet worden. Die Ziele in den Städten Bushehr, Chabahar, Yas, Konarak und so weiter und Bandar Abbas wurden getroffen. Man will, so die Amerikaner, Irans Fähigkeit zur Bedrohung der Handelsschifffahrt weiter reduzieren. Also man spricht jetzt im Moment nicht vom Atomprogramm, sondern jetzt spricht man von der Bedrohung der Handelsschifffahrt. Das ist interessant, dass sich das Wording auch verändert. Und das US-Militär hat erstmals, das sind jetzt Neuheiten, sowas war militärisch vorher noch nicht da, unbemannte Überwasserdrohnen ganz offensiv eingesetzt. Seedrohnen griffen eine iranische U-Boot- und Schiffwartungsanlage an. Der erste Kampfeinsatz von Marinedrohnenbooten in der Geschichte der US-Streitkräfte. Und derzeit sind mehr als 50.000 US-Soldaten im Nahen Osten stationiert. Andreas, das befeuert ja den explosiven Krieg.
1: Ja, und das ist sehr wichtig, wenn wir uns diese Perspektive jetzt mal ansehen, wo wir tiefer einsteigen in diesen Krieg, in die konkreten Faktoren, dass das immer aus der Vogelperspektive weiter beobachtet werden sollte, weil wir müssen das auch in der Verbindung mit dem Ukraine-Krieg natürlich sehen. Das ist ganz wichtig, weil dort der Weltkrieg sich formiert und auf der anderen Seite ein Regionalkrieg mit den entsprechenden Auswirkungen auf den Energiemarkt entsprechend eskaliert. Und der Iran hat also mit einer breit angelegten Vergeltungsoperation reagiert, die von der Islamischen Revolutionsgarde Nasr II genannt wurde. Und Teheran zerstörte eigenen Angaben zuvor das Luftraumkontrollradar der 5. Flotte der USA im bahrainischen Stützpunkt UFAIR und auch verschiedene Treibstoffdepots und das Kontrollzentrum für unbemannte Boote. Und zudem wurden Waffenlager, dann ein Satellitenkommunikationszentrum und ein Gebäude, in dem US-Soldaten untergebracht sind, auch getroffen. Also das hat schon Dimensionen und wir wissen, wie die USA reagieren, wenn Soldaten dabei zu Schaden kommen. Zudem erklärte die iranische Armee, sie habe ein feindliches US-Schiff mit Marschflugkörpern beschossen, US-Einrichtungen und Ausrüstungen in Kuwait mit Drohnen attackiert und so weiter und so fort. Also ein Raketenangriff traf zudem eine Basis des iranisch-kurdischen Oppositionsgebietes östlich von Erbil im Nordirak. Also das weitet sich auch aus.
0: Ja, und in der Straße von Hormus selbst, heißt es, spitzt sich die Lage jetzt dramatisch zu. Da hat sich das Verteidigungsministerium der Vereinigten Arabischen Emirate geäußert. Und laut dem trafen iranische Marschflugkörper zwei emiratische Öltanker. Und dabei wurden auch Menschen getötet und weitere schwer verletzt. Und an Bord beider Tanker sind Brände ausgebrochen. Man spricht von erheblichen Schäden. Andreas, das ist ja wirklich so eine Art Kriegsausbruch jetzt auch direkt vor Ort.
1: Ja, und wir hatten vorhin schon angesprochen, dass Trump ja Stunden zuvor die Wiedereinsetzung der Seeblockade iranischer Häfen angeordnet hatte. Und dies soll heute übrigens am Dienstag um 20 Uhr UTC, das ist die Universal Time Coordinated, auch GMT genannt, 20 Uhr, das ist 5 Uhr in deutscher Zeit, heute Nachmittag 17 Uhr, für sämtliche Schiffe unabhängig von der Flagge in Kraft treten, einschließlich aller iranischen Häfen und Ölterminals. Parallel dazu kündigt er diese besagte Gebühr von 20% an auf alle Frachtgüter, die durch die Meeresenge transportiert werden sollen. Und eine Forderung, die die UN-Schifffahrtsorganisation IMO umgehend natürlich mit einer Resolution widersprach. Und auch da eskaliert es. Wir sehen, Donald Trump braucht dringend Geld, weil wir auch eine gigantische Konkurswelle in den USA im Mittelstand haben. Große Betriebe gehen zurzeit nach USA, kleine brechen aus, Arbeitslose treten immer mehr auf und USA wird immer deutlicher aufgrund der Verschuldenspolitik auf wackeligen Füßen und der muss mit allen Mitteln irgendwie Geld reinbekommen.
0: Also der Schiffsverkehr durch die Straße von Hormuz kollabiert wieder. Und Trump stellt absonderliche Forderungen auf einmal. Mit wem legt er sich da an? Kann er das überhaupt durchsetzen? Andreas, was bedeutet das für den Welthandel, für Europa? Was bedeutet das für Deutschland? Kommen wir vielleicht noch dazu.
1: Naja, immer wieder im Zusammenhang zu sehen mit dem bevorstehenden Krieg in Europa eventuell. Das ist ganz wichtig. Also eins muss man Trump ja zugutehalten. Er hat niemals ein Hehl daraus gemacht, was er von diplomatischen Vereinbarungen hält. Sie bedeuten nicht viel, das hat er immer wieder gesagt und meinte damit ausgerechnet jene Waffenruhe, die sein Weißes Haus vor Wochen noch als historischen Durchbruch gefeiert hatte. Was wir hier erleben, ist kein Typus Trump, sondern das ist die Hegemonialmacht, wie sie schon die ganzen hunderte Jahre gelaufen ist, gerade die letzten 100 Jahre. Darüber muss man sich wirklich im Klaren sein. Trump spielt in diesem Fall eine sehr offene und klare Rolle. Und wir sehen, die Maske ist runtergerissen und die Fratze der Hegemonialmächte wird deutlich. Genau dasselbe haben alle Präsidenten vor ihm auch gemacht, aber eben halt mit der Maske auf.
0: Also TKP schreibt, dieser Satz von ihm, er hat ja, du hast es gerade gesagt, Trump hat ja noch vor Wochen diese Waffenruhe als historischen Durchbruch gefeiert. Das ist jetzt alles nichts mehr wert. Und TKP schreibt, dieser Satz ist mehr als ein rhetorischer Trick. Er ist das Eingeständnis, dass die im Juni geschlossene Feuerpause zwischen den USA und Iran nie ein Friedensinstrument war, sondern eine Taktik taktische Atempause, ein klassisches Manöver der Kriegsführung. Kräfte sortieren, Ziele nachjustieren, Verbündete in Position bringen und dann weiterschlagen. Andreas, sind denn diese Verhandlungen zwischen Washington und Teheran überhaupt noch ernst zu nehmen?
1: Im Prinzip nicht, aber das erinnert uns doch sehr, sehr stark an die Situation in Europa. Ich will immer wieder diese Verbindung herstellen, dass wir das auf keinen Fall außer Acht vergessen. Das gehört alles zusammen. Als wir uns 1914, nachdem die US-Amerikaner eine Revolution maßgeblich beeinflusst haben in Kiew, und dann hat man versucht, im Prinzip in den Krieg zu gehen mit der Ostukraine. Es sind viele Menschen ermordet worden durch westukrainische Einsätze in der Ostukraine nach 2014. Dann wurde ja dieser Vertrag von Kiew gemacht, dieser Vertrag von Minsk gemacht.
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3: 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Der US-Technologiekonzern Microsoft und das französische KI-Startup Mistral AI bauen ihre strategische Allianz erheblich aus. Mit einer neuen Vereinbarung im Umfang von mehreren Milliarden Euro wollen die Partner die europäischen Infrastrukturkapazitäten für künstliche Intelligenz spürbar erweitern und hochmoderne KI-Modelle in sensiblen Unternehmen sowie Behörden verankern. Eine exakte Summe nannten die beiden Tech-Unternehmen nicht. Im Zentrum des Abkommens stehe eine erhebliche Ausweitung der Rechenkapazitäten in Europa, teilten die beiden Unternehmen mit. Microsoft verpflichtet sich, Teile der von Mistral ausgebauten europäischen Hardware-Infrastruktur direkt zu nutzen. Der Internationale Währungsfonds, IWF, macht den Weg frei für die sofortige Auszahlung von rund 690 Millionen Dollar an die Ukraine. Der IWF-Vorstand habe eine Überprüfung des Finanzierungsprogramms für das Land abgeschlossen, heißt es. Die Ukraine habe trotz des Krieges ihre Finanzstabilität aufrechterhalten können. Die wirtschaftlichen Aussichten hätten sich jedoch eingetrübt. Gründe dafür seien vor allem die verstärkten russischen Angriffe auf die kritische Infrastruktur sowie indirekte Auswirkungen des Krieges im Nahen Osten. Kritiker trauen ihren Ohren nicht, wenn sie diese Pressemeldung hören, da die Ukraine zu den korruptesten Ländern der Welt gehört. Das Wort Finanzstabilität kann also auch in einem komplett anderen Licht im Zusammenhang mit der Ukraine gesehen werden, heißt es in kritischen Foren. Im Landkreis Würzburg ist ein 20 Jahre alter Mann festgenommen.

0: Bürger schaut fassungslos zu, wie Freibäder zu Kriegsschauplätzen werden und sogar deutsche Schüler unter Druck geraten, im Ramadan zu fasten oder Kopftuch zu tragen. Grooming-Gangs, Gewalt auf den Straßen und politisch aggressive Islamisten, die verlangen, dass wir uns ihrer Kultur anpassen. Wohlgemerkt in unserem Land. Politik und Justiz schauen weg. Altmedien verschweigen oder verharmlosen. Mein Gast sagt, wenn Deutschland nicht aufwacht, wird es vom Islam übernommen. So das Ziel. Übrigens, ich spreche ausdrücklich nicht von all den integrierten Moslems, die genauso fassungslos der Unterwerfung zuschauen. Jetzt den Punkt, Preradovic. Hallo Seyran Atesh, wie schön, dass Sie da sind.
1: Hallo, danke für die Einladung.
0: Sehr gerne, ich stelle Sie kurz vor. Sie sind Juristin, Publizistin und Menschenrechtlerin. Sie haben an der Universität Berlin studiert und wurden bekannt für Ihren Einsatz gegen häusliche Gewalt, Zwangsehen und den politischen Islam. 2017 haben Sie die liberale Ibn Rushd Goethe-Moschee in Berlin gegründet, in der Frauen und Männer gemeinsam beten, Frauen auch kein Kopftuch tragen müssen und jedes religiöse Amt übernehmen können. Sie sind dort die Imamin. Dafür wurden und werden Sie massiv bedroht. Ihre Moschee steht unter Polizeischutz. Schon 1984 wurden Sie bei einem Attentat schwer verletzt, bei dem Ihre Klientin getötet wurde. Aber auch aus der deutschen linken Szene werden Sie angefeindet und als islamophob bezeichnet. Sie wurden vielfach ausgezeichnet, unter anderem mit dem Bundesverdienstkreuz. Außerdem sind Sie erfolgreiche Autorin vieler Bücher, unter anderem der Multikulti-Irrtum und der Islam braucht eine sexuelle Revolution. So, das muslimische Kopftuch ist gerade wieder in aller Munde. In Österreich zum Beispiel soll es ab September ein Kopftuchverbot an Schulen für Mädchen unter 14 Jahren geben. Muslimische Eltern klagen bereits. Und in der ARD sagte eine Politologin kürzlich, der Hijab, also das Kopftuch, kann ein feministisches Symbol sein. Was ist an dem Kopftuch feministisch?
1: Nun, als liberale Muslimin und aus der Türkei kommend, kann ich sagen, dass es eine sehr absurde Haltung ist, dieser, was auch immer sie ist. So, ich weiß nicht, was für ein Hintergrund.
0: Politologin war sie, ja.
1: Ja, das schützt ja nicht vor anderen Dingen, die einen leiten. So, also aus welcher Ecke auch immer sie kommt, ideologisch und politisch, weiß ich nicht, was sie treibt. Denn wenn sie Bücher lesen würde und wenn sie in die Menschheitsgeschichte zurückschauen würde, dann würde sie doch erkennen, dass zum einen es weder eine klare Regelung im Islam darüber gibt und zum anderen würde sie feststellen, dass im 7. Jahrhundert Frauen dazu angehalten wurden, sich zu bedecken, damit sie nicht auf offener Straße als Sklavinnen wahrgenommen werden und vergewaltigt werden. Also wenn die Geschichte einer Verhüllung des Körpers der Frau auf etwas zurückgeht, was damit zu tun hat, dass sie zu einem Sexualobjekt erklärt wird, widerspricht das jeglicher feministischen Theorie zu sagen, dass daraus ein Feminismus kreiert wird.
0: Es wird ja immer mit der persönlichen Freiheit argumentiert, aber wie freiwillig ist das Tragen von Kopftüchern für Frauen und vor allem für junge Mädchen?
1: Nun, diejenigen, die so argumentieren, machen es sich natürlich sehr einfach, beziehungsweise meinen sie, dass dann das Totschlagargument ergreifen muss. Ja, wenn eine Frau sich hinstellt und sagt, ich trage es freiwillig, dann sollten wir alle das einfach so hinnehmen.
0: Ja, ja? Aber ist das überall freiwillig? Das ist ja die Frage.
1: Natürlich nicht. Also mein Gegenargument dazu lautet vielmehr, also für mich ist das tatsächlich auch eine Beleidigung meiner Intelligenz eigentlich. Also es ist eine Beleidigung der Gesellschaft, man hält uns für dumm, dauernd zu behaupten, das ist doch alles freiwillig getragen. Dann schaut doch in die Gesellschaft derjenigen, über die wir sprechen, wie frei werden sie als Kinder erzogen, wie frei wachsen sie auf. Das ist ja alles gegeben, also soweit muss man gar nicht, so tief muss man gar nicht gehen. Also ich muss ja meinen politischen Gegnern im Grunde genommen nur die Frage stellen, wenn ihr bei dem Thema freiwilliges Kopftuch tragen so offen und so breit aufgestellt seid, warum bekämpft ihr Wähler und Wählerinnen, die die AfD wählen, freiwillig? Also wenn wir über freien Willen sprechen, dann sollten wir doch über Freiheit und freien Willen insgesamt sprechen. Wir wissen doch, wie Menschen beeinflusst werden in ihren politischen Ansichten. Wir wissen, wie sie in der Erziehung beeinflusst werden. Wir wissen,

0: wie das soziale Umfeld das beeinflussen kann, wie man denkt, also Druck aufbauen kann. Wir wissen, dass Nachbarinnen anfangen, Kopftücher zu tragen und plötzlich auch bestimmte andere Menschen im selben Block Kopftücher tragen, weil sich das ausbreitet. Also ja, ich denke, Politik oder auch die Gesellschaft sollte aufhören, da frei herumzureden. Wir sprechen hier, wie gesagt, inzwischen über Kindergartenkinder, über Grundschulkinder. Da kann mir niemand erzählen, dass eine Fünfjährige oder Zehnjährige das Kopftuch freiwillig aufsetzt, während es doch, wenn ein Kopftuch aufsetzen würde, als Kind und als Teenager dann später wirklich sich mit dem schönen Haar beschäftigen würde als Mädchen.
1: Ein großes Problem auch mit dem politischen Islam existiert ja auch an den Schulen. Also Sie haben ja vor 10 Jahren schon gesagt, auf dem Schulhof werden religiöse Kriege weitergeführt. Das war vor 10 Jahren. Wie schlimm ist es heute?
0: Es ist sehr viel schlimmer geworden, leider. Also es ist nicht besser geworden, weil meiner Ansicht nach eben die Politik das Thema in den Schulen vor allem ignoriert und einfach übergeht und so tut, als ob es keine Konflikte gibt. Und das war ja die Situation, als ich die Kopftuchfälle bearbeitet habe. Ich wollte nachweisen und ich hätte nachweisen können, dass der Schulfrieden gestört ist, weil wir zu viel religiösen Einfluss durch den Islam in den Schulen haben, insbesondere durch den Islam. Aber das wollten eben gewisse politische Kreise nicht. Deshalb haben sie das verhindert, dass es Studien gab, dass Studien in Auftrag gegeben werden, dass ich überhaupt mit Schuldirektorinnen, Schulleitungen sprechen durfte. Das hieß, ja, wir bringen Ihnen einige Fälle und dann habe ich 10 Fälle bekommen und das war's. Damit sollte ich mich zufrieden geben. Das war aber falsch. Wir hätten damals schon flächendeckend alle Schulen befragen können. Wir hätten erfahren können, dass wir hätten erfahren, dass sehr viele Konflikte bereits existieren aufgrund von religiösem Mobbing, religiösem Richtig-Falsch-Verhalten und Kontrolle durch bestimmte muslimische Kinder anderen gegenüber. All das hätten wir da schon erfahren und jetzt ist es noch viel schlimmer. Ich betreue gerade eine türkische Familie, die aus der Türkei, aus einer konservativen Gegend nach Berlin gezogen ist. Leider Gottes sind sie vor 1,5 Jahren hergezogen, vor einem Jahr in Neukölln gelandet. Und was da passiert ist, ist, dass die Töchter, für die sie umgezogen sind, die sind aus der konservativen Türkei, aus der Gegend nach Deutschland, nach Berlin, weil sie wollten, dass ihre Töchter frei und selbstbestimmt und in einer offenen Gesellschaft aufwachsen. Und dann landen sie in Neukölln. Und was passiert in Neukölln? Die beiden Mädchen, die übrigens Schwimmerinnen sind, die sind Meisterinnen, haben Medaillen gewonnen. Das heißt, sie betreiben auch Sport und laufen im Sommer mit Shorts und haben kurzärmige T-Shirts. Dafür wurden sie von anderen kritisiert. Sie wurden kritisiert dafür, dass sie nicht fasten im Ramadan, als Christen beschimpft, also als Christin, also wie man als Christ beschimpfen kann, also unterstellt, dass sie christlich sind und als Huren und Schlampen bezeichnet. Also das Mobbing ist so extrem. Ich betreue die Familie gerade und wir suchen eine neue Schule für diese Familie. Und das ist jetzt ein Einzelfall, den ich Ihnen ganz konkret, ganz aktuell schildere. Solche Fälle haben wir en masse. Was ich als nächstes vorhabe, was ich gerne versuchen werde mit einigen Leuten, dass wir Eltern zusammenbringen, die ein ähnliches Schicksal haben. Es haben sehr viele türkische, arabische Familien ein ähnliches Schicksal, dass sie von, ja, kleinen Kindern, die sich zu Religionswächtern, ja, erklären, dass sie terrorisiert werden. An Schulen Kinder, andere Kinder terrorisieren. Und diesen Zustand hätten wir alles, hätten wir schon viel früher erfahren können. Und wir hätten auch dagegen alle viel tun können schon. Ich sage nicht, dass es verloren ist, dass wir gar keine Chance mehr haben, dass alle Schulen in Neukölln verloren sind. Das sage ich auch nicht. Aber sehr viele Schulen in ganz Berlin, also nicht nur Neukölln, sind in dieser Situation, dass Kinder Gebetsräume wollen oder Ruheoasen irgendwann dazu nutzen, daraus Gebetsräume zu machen, dass im Fastenmonat Ramadan Kinder kontrolliert werden, ob sie Mundgeruch haben. Denn nur wenn du Mundgeruch hast, dann hast du Gefahr, fastest du, weil wenn man nicht isst, den ganzen Tag hat man Mundgeruch. Solche Sachen passieren. Oder das Essen wird kontrolliert, ob es halal oder haram ist, was du mitgebracht hast. Oder die Kleidung wird eben kontrolliert. Und der ganze Alltag, dass Kinder anderen Kindern erzählen, was halal und was haram ist an ihrem Verhalten. Und ich finde das extrem traurig. Also da gibt es wirklich nicht mal ansatzweise irgendein Verständnis für diese Scheinargumente. Ja, aber das ist doch alles freiwillig. Oder es ist vom Elternrecht gedeckt. Endlich ist ganz vieles vom Elternrecht gedeckt. Und selbstverständlich wissen wir,
1: Aber die
0: dass
1: Schulen
0: Menschen
1: müssen ja nicht mitmachen.
0: freiwillig
1: Also
0: sind.
1: die Schulen unterstützen diese Fastenbräuche ja im Grunde auch.
0: Nein.
1: Da werden ja zum Teil Tests verlegt, also aus dem Ramadan raus verlegt, ja. Es werden, was auch an Schulen passiert, es werden zum Teil auch deutsche Kinder schon unter Druck gesetzt, dass auch sie fasten, also dass sie nicht essen, wenn die anderen zuschauen, dass Mädchen Kopftücher tragen sollen. Es gibt ja auch schon Kinder, deutsche Kinder, die nach Hause gehen und sagen, ich möchte gern Moslem werden, weil sie Angst haben, in der Schule sonst gemobbt zu werden. Aber ich habe
0: All
1: den
0: das kann
1: Eindruck,
0: ich
1: dass die Schulen,
0: bestätigen.
1: dass die, ich habe den Eindruck, die Schulen greifen da auch gar eigentlich so gut wie nicht durch.
0: All das kann ich bestätigen. Zu uns kommen auch Eltern, zu mir kommen Eltern, deren Kinder plötzlich erklären, ich bin jetzt Moslem, damit sie in der Grundschule oder in der Schule überhaupt mitspielen dürfen. Ja, also wir wissen ja nun, dass Kinder in der Grundschule insbesondere ihre Peergroup und hätten, wollen gerne Freunde und Freundinnen haben. Nichts ist schlimmer für ein Kind, als dass du ein Außenseiter bist oder isoliert und nicht mitspielen darfst. Ja, Kinder wollen mit anderen Kindern spielen. Und wenn bestimmte Kinder sagen, und hier nochmal wirklich zwischendurch immer die Betonung, dass wir nicht über alle muslimischen Kinder sprechen. Das ist ja genau das Problem, was dann eben uns linksliberale Grüne immer wieder vorwerfen, dass wir islamophob sind, weil wir über alle Muslime so sprechen. Und das ist Quatsch. Und das ist genau das Argument, das ist genau die einzige Waffe, die sie haben, das einzige Argument, was aber ein absurdes Argument ist. Wir wissen ja, dass muslimische Kinder von anderen muslimischen Kindern terrorisiert werden. Wir wissen eben, dass deutsche Kinder gezwungen werden, zum Islam zu konvertieren. Also wir reden hier von einer Bewegung, die stattfindet seit 10, 20 Jahren. Als ich zur Schule ging, hier in Berlin, ich bin mit 6 Jahren nach Berlin gekommen, 1969, als ich hier Schulkind war, Grundschulkind, Jahren und 80er Jahren dann in der Mittel- und Oberstufe, war die Religion des Islams an unseren Schulen nicht ansatzweise ein Thema. Wir haben nicht über Gebetsräume, über Kopftücher, über Ramadan, über Fasten, Nichtfasten gesprochen. Unsere Eltern, meine Elterngeneration, die ersten Gastarbeiter, haben ihren Kindern untersagt zu fasten, wenn Schulzeit war. Wir durften am Wochenende oder in den Ferien, aber nicht in der Schulzeit. Nicht eine Klausur wurde verschoben, weil gerade Ramadan war. Also wer diese Entwicklung nicht sieht und immer noch von irgendwelchen Freiwilligkeiten spricht und Religionsfreiheit spricht, die von diesen Menschen ausgeübt wird, verkennt, dass in unserer Gesellschaft Leute die Religionsfreiheit und das Thema Freiheit missbrauchen, um unsere Freiheiten einzuschränken. Und hier sind, wie gesagt, auch muslimische Kinder betroffen, also Kinder, die aus muslimischen Ländern kommen oder deren Eltern aus muslimischen Ländern kommen und sie selbst aber nicht mehr muslimisch sind, die werden von diesen Kindern auch tyrannisiert oder auch eben liberale muslimische Kinder, in deren Familien die Eltern gläubig, muslimisch sagen, du gehst zur Schule und in der Schule sollst du lernen. Und damit du gut lernen kannst, brauchst du Nahrung, Essen und Trinken. In der Schule konzentrierst du dich bitte auf die Allgemeinbildung. Es ist gut, dass du auch was über Religion lernst, aber wir wünschen dir eine schöne Schulkarriere, eine gute Schulkarriere und später eine gute berufliche Karriere. Und dafür wünschen wir uns, dass du dich mit dem Schulstoff beschäftigst. Jetzt werden die Gegner sagen, ja, die Kopftuch tragenden jungen Frauen, die studieren ja dann auch Medizin oder die studieren auch Jura. Also ist ja nicht so, dass sie in der Schule sich dann nur mit Religion beschäftigen. Und da sage ich ihnen, naja, die wollen ja auch eine ganz bestimmte Gesellschaft haben. Sie wollen ja eine Gesellschaft haben, in der Frauen Frauen behandeln. Ja, wir sehen das ja in Afghanistan, da war ein Erdbeben. Und was ist passiert? Männer haben Frauen nicht geholfen, weil Männer Frauen nicht anfassen dürfen. Also natürlich sind das ja keine dummen Menschen, alle, die einen Kopftuch tragen oder die Kinder, die in der Schulzeit fasten. Ja. Ich sage ja nicht, dass das dann dumme Kinder sind und schlechte Schulen haben. Überhaupt nicht. Aber es gehört da nicht hin.
1: Das ist richtig. Und es gibt interessante Zahlen, ja. Und zwar laut einer vom BKA koordinierten Langzeitstudie findet fast die Hälfte, es sind 45% aller Muslime unter 40 Jahren in Deutschland, religiösen Extremismus attraktiv. Macht Ihnen das Angst?
0: Ach, und das macht mich schon lange Angst. Also mich wundern diese Zahlen nicht. Und das wird auch immer schlimmer. Und für mich ist das selbstverständlich und ganz klar, dass es inzwischen eine Partei wie die AfD gibt. Das habe ich vor 20 Jahren schon gesagt. Also da war nicht mal ansatzweise die AfD in irgendwelchen Gesprächen. Ich habe gesagt, irgendwann wird eine Partei kommen, die wird rechts sein, die wird rechts von der CDU sein und sie wird sich um Migrationsthemen kümmern, weil alle anderen Parteien sich nicht darum kümmern. Wir haben ein riesengroßes Problem mit dem Nichtreden und Nichtbehandeln von Problemen in der Parallelgesellschaft, sei es Zwangsverheiratungen, Ehrenmorde, häusliche Gewalt und radikaler Islam, politischer Islam. Wir haben ein riesengroßes Problem mit dem politischen Islam. Es geht ja hier in vielen Fällen gar nicht darum, dass Kinder, Jugendliche, Eltern ihre Spiritualität ausleben wollen und wirklich Religionsfreiheit im besten Sinne praktizieren wollen. In den allermeisten Fällen geht es ja um einen politischen Islam. Da ist eine Ideologie dahinter, die sagt, der Islam ist das Gesetz über dem Grundgesetz. Wir wollen eher, und in dieser Studie, in dieser Erhebung war das ja genauso, dass Schüler sagen, zu einem großen Teil, leider, unsere Religion ist wichtiger als das Grundgesetz. Und die Regeln, nach denen ich lebe, ist mehrheitlich die Religion und nicht eben das Grundgesetz, weil sie es nicht mal kennen. Sie interessieren sich dafür nicht. Oder sie sagen, das Grundgesetz, die Demokratie, das ist das Religion, die Religion, das ist die Religion der anderen. Meine Religion ist der Islam. Also da gibt es auch diese Gegenüberstellung. Und insofern nochmal, die Zahlen erschrecken mich natürlich in einer gewissen Weise, aber nicht in dem Sinne, wie es vielleicht andere erschreckt, denn ich habe sie ja beobachtet und erwartet. Und ich sehe auch ein Wachsen der Probleme, ein Anwachsen der Probleme. Und ich sehe auch tatsächlich, dass wir, wenn wirklich dem nicht Einhalt geboten wird, wie das Dänemark gemacht hat, indem sie eben Ghettos aufgelöst haben, Parallelgesellschaften bekämpfen und sowohl Arbeitspolitik als auch Städteplanungspolitik als auch Migrationspolitik so gut angepasst haben, dass man wirklich hin zu einer guten multikulturellen Gesellschaft kommt, zu einer Einwanderungsgesellschaft, in der wirklich alle Menschen genau dieses Land mit dieser Verfassung wollen und Integrationsarbeit auch vernünftig geleistet wird.
1: Ja, ich fand sehr interessant Ihre Aussage auch über diese großen Flüchtlingswellen, besonders seit 2015. Sie haben gesagt, Sie wurden nach Europa geschickt, um hier für Unruhe zu sorgen, Menschen für ihre Ideologie zu rekrutieren und an der großen Idee zu arbeiten, Europa zu islamisieren. Haben wir das damit mit einer geplanten Übernahme zu tun? Also die Islamisierung Europas ist das Ziel?
0: Also ich habe keinerlei Ambition, irgendwelche Verschwörungsideen oder Ideologien zu verbreiten oder ich erfinde diese Sätze nicht, sondern diese Sätze hören wir von den Menschen, die es betrifft. Also es gibt in den Schulen Jugendliche, die solche Sätze sagen. Wenn sie das gesagt haben und Lehrkräfte schockiert sind, kommen sie dann zu uns und sagen, Frau Attig, an unserer Schule gibt es Kinder, die sind auf den Scharia- und Kalifatsdemonstrationen gewesen. Und die sagen, für Deutschland ist es am besten, wenn Deutschland so wird, wie Taliban Afghanistan gemacht hat. Also das sind Menschen, die das aussprechen. Und wir müssen uns dann die Frage stellen, wenn diese Leute das selber sagen, man muss ja nur auf Instagram oder auf YouTube diesen Leuten zuhören, wenn sie sagen, Europa gehört uns sowieso, ihr seid eh die Minderheit, ihr bekommt keine Kinder, wir kriegen viele Kinder. All solche Sachen sagen diese Barttragenden meistens und Kopftuchtragenden Menschen, die eben gerade auch in dem Ausdruck, wie sie äußerlich aussehen, ne, passend dann zu Vorurteilen, ja, das ist nun mal so, dass genau diese Leute uns erzählen, dass Europa ihnen sowieso bald gehört. Und ich nehme das ernst. Also wenn Leute sagen, wir wollen Europa islamisieren, dann nehme ich das ernst. Und wir wissen, dass Al-Qaradawi, der Kopf der Muslimbruderschaft in Katar lebend, aber inzwischen nicht mehr am Leben, dass er in dem Eröffnungsmanifest oder in einem seiner Manifeste klar und deutlich gesagt hat, geht in jede Ader der Gesellschaft oder geht nach Europa, um Europa von innen her dann auch zu vereinnahmen. Solche Dinge sagen Islamisten,
1: Genau,
0: nicht ich.
1: dazu passt
0: Und das
1: auch,
0: wiederhole ich nur, ich zitiere diese
1: nee,
0: Leute.
1: richtig, dazu passt, dass sich ein Islamwissenschaftler in Belgien freut, dass Muslime in 30 Jahren die Mehrheit in Belgien sein werden und dann in ganz Europa. Und dann sagt er, Ungläubige sollen sich bereithalten, es wird sehr schwer für sie werden. Ist das der Anspruch des
0: Ja.
1: politischen Islams? Alles andere sind Ungläubige, also keinerlei Akzeptanz anderer Religionen und Gesellschaftsformen.
0: Als der französische Autor Holbeck dieses Buch geschrieben hat, Unterwerfung.
1: Unterwerfen.
0: Ja,
1: Ich muss gestehen, ich
0: gut.
1: habe es 2016 gar nicht verstanden, aber jetzt sehe
0: Ja,
1: ich es halt.
0: ich hab's sehr gut verstanden. Ich habe die anderen auch verstanden, weil das war eine Realität. Es ist eine Realität, die er beschreibt. Denn er hat ja auch sich nichts aus den Fingern gesungen. Er hat kein Science-Fiction geschrieben. Er hat das geschrieben, was viele Leute, so wie eben dieser belgische Mensch, was diese Leute immer wieder in seinem Umfeld verbreitet haben. Und ich kann auch genauso ein Buch könnte ich schreiben, ja, Unterwerfung, weil es ganz viele Menschen gibt, die sich dem tatsächlich unterwerfen. Also es ist so, dass man dann sagt, okay, wir haben eh keine Chance oder sich zurückhalten in der Kritik, weil sie nicht als islamophob oder rassistisch gelten wollen. Also unterwerfen sie sich genau dieser Entwicklung. Und unsere Politik in gewissen Teilen leider auch, indem das nicht ernst genommen wird. Also es heißt dann, ja, das sind halt ein paar Irre, ein paar Verwirrte, psychisch Kranke oder ja, also eine so kleine Gruppe, die nicht relevant ist, wird vom Verfassungsschutz mal ja, mal nein beobachtet. Wir haben das schon im Blick. Und ansonsten ist ja die Masse friedlich. Das ist dann eine Beruhigungsspritze für uns
1: Ja, aber
0: alle.
1: es geht ja noch weiter. SPD-Chefin Baas also leugnet eigentlich sämtliche Probleme, sagt, es gibt auch keine Einwanderung in die Sozialsysteme, sagt, Vielfalt ist gut gegen deutsches Einheitsgrau beziehungsweise Einheitsbraun. Wir haben Richter, die bei Migrantenkriminalität sehr häufig sehr milde Urteile fällen, auch teilweise unverständliche. Also dann hatten wir den Fall auch in Berlin, mutmaßliche Vergewaltigung in einem Jugendclub. Ja, da wurde aus Rücksicht auf den Täter er nicht angezeigt, weil er ein Migrant ist. Und die hätten ja sowieso schon so viel Probleme mit der Polizei. Das ist wirklich wie bei
0: Ist mir
1: Uelbeck.
0: bekannt.
1: Und damit unterwerfen sich ja nicht einzelne Menschen, damit unterwirft sich ja ein ganzer Staat samt Gesellschaft und Regierung. Das ist,
0: Jetzt.
1: also ich verstehe es nicht. Wie erklären Sie sich das?
0: Naja, ich verstehe es ja auch nicht. Sie wissen ja, was mit Herrn Sarrazin passiert ist, als er das Buch Deutschland schafft sich abgeschrieben hat. Also er würde ja nun als der allergrößte Faschist und Nazi und was auch immer und Rassist und übelst, ja, wurde er ja beschimpft dafür, dass er beschrieben hat, dass unser Sozialstaat das gar nicht mehr tragen kann. Also er hat sicherlich einige Formulierungen gewählt, die für mich unglücklich sind, aber alles in allem hat dieser Mann ja das beschrieben, was real passierte. Nun kann man ihn kritisieren, dass er als aktiver Politiker da ja hätte auch schon viel darüber sprechen können und in der Regierung als Finanzsenator eben mitgestalten oder etwas lauter sein und nicht erst nachdem er aus dem Amt ist. Das kann man alles sagen, aber seine Beschreibungen waren ja nicht falsch. Und er hat zu Recht später gesagt, naja, im Grunde ist es jetzt ja noch schlimmer, ganz einfach. Es wird schlimmer. Ich sag's ja auch. Es wird einfach schlimmer. Als ich Multikulti-Irrtum geschrieben habe, habe ich ja auch schon alles beschrieben. Ich wurde angefeindet dafür, dass ich Multikulti-Irrtum sage, dass Leute eben in ihrem Multikulti-Verständnis etwas machen, was das Land abschaffen soll, ja, was auch ein Verrat an unserem Grundgesetz und unserer Verfassung ist. Aber das wollte man eben genauso nicht verstehen, sondern hat das reduziert auf Ausländerfeindlichkeit, Fremdenfeindlichkeit. Alle diese Autoren und Autorinnen werden ja so behandelt, dann sind wir plötzlich ganz rechts, dann sind wir keine Feministin, dann sind wir keine Frauenrechtlerin, dann sind wir plötzlich islamophob. Und darin suhlen sich dann unsere politischen Gegner, solange bis es ihre eigenen Kinder betrifft. Das ist meine Erfahrung jetzt. Erst dann, wenn es die eigenen Kinder, wenn es betrifft, wenn es ganz nah an sie selbst rankommt, dann werden sie erst wach. Dann tut es ja erst weh. Aber sie haben ihre Kinder schon in Privatschulen oder nehmen ihre Kinder dann weg aus diesen Schulen, wenn es brenzlig wird, und haben immer noch eine Ausrede für sich. Ja, und die Einwanderungsgesellschaft, wie wir sie eigentlich haben sollten, die verträgt diese Antidemokraten nicht. Kein demokratisches Land verträgt Antidemokraten, und es ist egal, ob sie Urdeutsche sind oder Zugezogene. Und mit dieser Flüchtlingswelle, und um darauf nochmal zurückzukommen, haben natürlich, und das weiß der Verfassungsschutz und das wussten alle Geheimdienste, haben die Islamisten und Terroristen natürlich die Gunst der Stunde erkannt, dass unkontrolliert auch ihre Leute hier ins Land kommen können. Und das haben sie getan. Das ist ja auch wieder kein Gerücht, was ich in die Welt setze, sondern belegt. Es gibt eine Zahl von Geflüchteten, die extra hierher gekommen ist, um unser Land, also mit diesen Größenwahnfantasien gehen sie ja los, und unser Land zu verändern und Europa zu verändern.
1: Es ist ja so, Islamisten, also halten uns ja auch für schwach. Das sieht man auch in diesen Videos. Also die halten westliche Gesellschaften für schwach, haben aber da auch irgendwo einen Punkt, oder? Man müsste doch anders reagieren.
0: Ja, selbstverständlich haben Sie da einen Punkt. Das sage ich auch immer wieder. Leider muss ich das immer sagen. Ich sage es nicht gerne, dass wir in Deutschland aufgrund eben der Geschichte, selbstverständlich, das weiß jeder, aber in Deutschland einen extremen Selbsthass haben in einer bestimmten Gruppe von Menschen, die Deutschland hassen. Also regelrecht. Wenn sie Deutsch und Deutschland hören, die Deutschlandfahne sehen, dann bekommen sie Ausschlag. Also für sie ist damit immer etwas nur Negatives verbunden. Während ich aus der Türkei kommend und andere aus anderen Ländern kommen, wir mit einem guten Gefühl für unsere Fahne und mit unserer Fahne und mit unserem Land aufgewachsen sind. Das sehen wir doch jetzt bei der Fußball-Weltmeisterschaft. Das ist so deutlich und so klar zu sehen. Was für ein Fahnenmeer in Norwegen, in Spanien. Die Leute in allen Ländern haben die Leute überhaupt kein Problem, mit ihrer Fahne zu feiern. Hier in Deutschland haben wir Politiker, die sagen, verbrennt eure scheiß Fahne, oder die sagen irgendwie, sie wollen nichts mit der deutschen Fahne zu tun haben. Oder wenn jemand die deutsche Fahne hinhängt, dann ist er ausgesprochen rechts. Ja, also ich finde das sehr, sehr traurig für unser Land. Ich finde, dass eine gewisse Emotion und eine Liebe auch zum eigenen Land, zur eigenen Kultur, zur eigenen Verfassung, zu allem, was man erreicht hat, eine Notwendigkeit ist und eine Pflicht da ist, als Staatsbürgerin und Staatsbürgerpflicht ist. Und insbesondere, wenn man auch ein gutes Einwanderungsland sein will, dann muss man doch von etwas überzeugt sein, in was man andere Leute einlädt. Also auch da fragen sich ja sehr viele Migranten, was habt ihr eigentlich für ein Problem mit eurem Land, ja, in das alle wollen? Und ihr sagt, euer Land ist schlecht, aber wir sind ja extra hergekommen, weil wir finden, dass dieses Land gut ist. Also so simpel einfach formuliert. Aber ich glaube, das kommt nicht mal an bei diesen Leuten. Ich hab schon mal eine Grünpolitikerin gefragt, ja, okay, das kommt in ihrer Sprache nicht vor oder in ihrem Denken, dass sie stolz sind auf Deutschland. Dann sagen sie doch vielleicht, Deutschland ist cool. Können Sie das sagen? Und dann sagte sie, nee, wieso soll ich sowas sagen? Also ich bin schon sehr, sehr irritiert, schon lange, und also auch ansatzweise verzweifelt darüber, wie viele Politikerinnen und Politiker wir haben, die nicht das Land mit seiner Idee und seiner Verfassung verteidigen, sondern immer wieder gerne zurückblickend, wie soll ich das sagen? Das muss man auch nochmal differenziert machen. Zurückblickend eben auf die deutsche Geschichte, dann alle Menschen, die nicht so denken wie sie, für rechts und für faschistisch und für Nazis erklären. Aber da ist auch eine kleine Schizophrenie drin bei diesen links-liberal-Grünen. Denn dieselben Leute, die an die deutsche Geschichte erinnern aktuell, sind gegen Israel oftmals und schwenken die Palästina-Fahne, eine Terrororganisation, eine islamistische. Und während sie früher an den Holocaust und an den Antisemitismus erinnerten, sind sie plötzlich in der Ecke der Antisemiten. Also es gibt eine extrem für mich schizophrene Entwicklung und Bewegung innerhalb dieses Milieus, dass da gewisse Teile plötzlich mit Palitüchern auf die Straße gehen und Hamas verteidigen als Widerstandskämpfer. Und als Muslimin, als frei lebende Frau, unter Personenschutz zwar, aber eben frei, hab ich da so meine Fragezeichen, was sie sich dann, was aus Palästina wird, wenn die Hamas dort alleine und ausschließlich reagiert.
1: Ja,
0: Also
1: wobei
0: sehr absurd.
1: ich beobachte tatsächlich in Deutschland, was mich sehr irritiert, dass es diese zwei Parteien gibt, denen man nie widersprechen darf. Sowohl die, sagen wir mal, die Israel-Befürworter, das sind fast schon Fußball-Ultras auf beiden Seiten, und die Palästinenser auf der anderen Seite. Wenn man das aus der Vogelperspektive einfach politisch betrachtet, was dort passiert, wird man von allen Seiten beschimpft. Also das liegt möglicherweise auch an einer generellen Emotionalisierung dieses Landes auf allen
0: Ach,
1: Ebenen.
0: das, naja, das weiß ich nicht. Also alle politischen Themen sind auch emotional. Also ich bin hier nun in Deutschland groß geworden und für mich ist nie wieder halt nie wieder. Und da kann es nicht sein, dass ich alles über einen Kamm schere und sage, das, was Netanjahu, Israel, ja, und behaupten, niemand darf Israel oder Netanjahu, also Israel oder Netanjahu kritisieren. Die allergrößten Kritiker von Netanjahu, die ich kenne, sind meine jüdischen Freunde und Freundinnen. Das sind die, die Netanjahu für seine rechte Politik kritisieren. Und insofern ist das absurd zu behaupten, dass alle Juden so denken wie Netanjahu und Israel zu Netanjahu erklären. Und genauso verhält es sich eben mit der Hamas und den Palästinensern. Also Palästina ist nicht Hamas. Palästinenser ist nicht Palitur. Palästinenser ist nicht Schleier und Geschlechtertrennung, ja, und LGBT-Feindlichkeit. Gleichzeitig gibt es die sogenannten Queer für Palestine-Leute, die für mich auch ja ein wenig lost erscheinen, weil sie sagen, ja, wir wissen, dass die Hamas oder dass die Islamisten oder eben Muslime ein großes Problem, ein größeres Problem haben mit Queer. Aber hier geht es nicht um unser Queersein. Hier geht es um dagegen, dass Israel einen Genozid an den Palästinensern begeht. Also sie reduzieren das Thema, benutzen das Wort Genozid und schon sind sie die Guten. Also sie sind die Meister darin, sich für gut zu erklären, wenn sie Menschen verteidigen, die angeblich sich gegen den Kolonialismus, gegen den weißen alten Mann, gegen Kapitalismus, gegen Faschismus und was haben sie? Klimaleugner und so weiter. Also gegen alle möglichen Leute zur Wehr setzen. Also sie bestimmen darüber moralisch, wer gut und wer böse ist. Und das muss uns Kopfzerbrechen machen. Auf der anderen Seite haben wir eben die Islamisten, die genauso unser Land angreifen.
1: Richtig, und Sie stehen für einen liberalen Islam, auch Ihre Moschee steht für eine liberale Moschee. Jetzt sagen viele, es gibt keinen liberalen Islam, weil Islam sei gleich Islam. Wo gibt es denn den liberalen Islam noch, außer bei Ihnen?
0: Na, auf der ganzen Welt gibt es den. Also ich hätte ja
1: Aber nicht,
0: niemals
1: aber ich
0: diese
1: meine,
0: Moschee gegründet.
1: aber nicht als Institution.
0: Ja,
1: Also
0: also institutionalisiert kann es den Islam auch gar nicht geben, denn der Islam als dritte abrahamitische Religion hat sich ja genau von der Institutionalisierung entfernt. Er wird privat gelebt. Also es ist so, dass der Islam, so wie wir ihn hier praktizieren, auch privat überall auf der Welt praktiziert wird. Nur in islamischen Ländern, aber nicht nur in islamischen Ländern. Versuchen Sie mal in Oslo oder Wien oder in Paris so eine Moschee zu gründen wie unsere. Die schaffen das alle bis jetzt nicht. Die sagen, oder Belgien, ja. Also da hat sich jetzt eine Gruppe zusammengetan, die ist jetzt eine WhatsApp-Gruppe. Die haben sich bei mir gemeldet, haben mich kontaktiert und gesagt, liebe Selan, wir finden das so toll, was ihr da macht, nämlich seit 9 Jahren erfolgreich hier in Berlin. Das finden wir so toll, wir wollen auch so etwas gründen, aber wir fangen jetzt erstmal mit einer WhatsApp-Gruppe an. Wir können noch nicht einen Raum, so wie ihr halt gestaltet habt, gestalten. Naja, den Mut, den konnte ich hier in Berlin haben, weil Berlin das zulässt. Und da ich weltweit auch vernetzt bin, das kann ich behaupten, weil wir wirklich zu allen Kontinenten und vielen, vielen Ländern Kontakte haben. Ist es tatsächlich so, dass wir da also aktuell eine besondere Stellung haben? Aber nochmal, den Mut dazu und die Überzeugung, dass das richtig ist, habe ich nur, weil ich weiß, dass es Millionen von Menschen gibt, die so denken. Sie sind nur von der Gewalt betroffen. Von der Gewalt, die wir im Mullah-Iran sehen, im Taliban-Afghanistan sehen, bei all den Terrororganisationen, die in Afrika toben, ja. Und wir sehen ja, dass der orthodox-traditionelle eben noch so stark ist, extrem stark, dass er alle anderen eben verdrängt. Gäbe es wirklich die Möglichkeit, sagen wir, eine Woche nur gewaltfrei überall auf der Welt die Art und Weise des Islam zu praktizieren, wie wir das machen, einfach mal so als Traum, als Vision, dann würden Sie sehen, wie viele Millionen genauso denken, wie wir es praktizieren. Ich kriege das ja zurückgeblendet. Und ja, es ist eben das Geld und die Gewalt, die diesen Leuten zur Verfügung steht. Sie schaffen es, Universitäten, Bildungseinrichtungen und politische Parteien, alles, was man so beeinflussen kann, ideologisch, schaffen sie zu beeinflussen. Wir sind halt dann in der Aktion klein, aber in der Wirkung sind wir groß.
1: Ein sehr schönes Schlusswort. Vielen Dank, Frau Attisch, für dieses Gespräch, Ihren Mut und Ihr Engagement. Vielen Dank, dass Sie da waren.
0: Ich danke Ihnen sehr für die Einladung und das Gespräch.
1: Sehr gerne. Tja, Leute, wer in ein anderes Land zieht, der muss sich anpassen. Das ist überall auf der Welt so. Und jedes Land hat die Verpflichtung, seine Bürger und seine Kultur zu schützen, wenn sie bedroht wird. Alles andere ist wirre Ideologie und Selbstzerstörung. An dieser Stelle übrigens nochmal vielen Dank an alle, die mich unterstützen und ohne die es diesen Kanal und auch die ganzen anderen freien Medien nicht gäbe. Ich wünsche euch eine gute Zeit, genießt den Sommer, bis bald.
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4: Liebe Zuschauer, sehr geehrte Damen und Herren, ganz herzlich willkommen zu einem neuen Video-Interview hier auf Politik Spezial. Schön, dass Sie wieder eingeschaltet haben. Ja, mein heutiger Gast hat zusammen mit Professor Dr. Walter Krämer ein Buch herausgegeben, und zwar das Schwarzbuch Staatsfunk. Das Schwarzbuch Kommunismus ist ein Klassiker, was bei vielen Menschen im Regal steht. Ja, und dieses Schwarzbuch Staatsfunk beschäftigt sich mit der Desinformation statt Information in den öffentlich-rechtlichen Sendern. Und in diesem Buch findet man tolle Beiträge von dem berühmten Harald Martenstein, der vor einigen Wochen im Hamburger Thalia Theater eine flammende Rede gegen das AfD-Verbot gehalten hat. Ja, Wolfgang Herles ist dabei, Annabel Schunke, sehr bekannt auf X, Ulrich Vosgerau, der Rechtsanwalt, Alexander Teske, der den Bestseller Inside Tagesschau geschrieben hat, und Volker Seitz und noch viele andere. Ja, und ich begrüße den Mitherausgeber Josef Kraus. Ganz herzlich willkommen, Herr Kraus.
5: Ich grüße Sie auch. Freue mich auf unsere Unterredung.
4: Ja, es ist ein tolles Buch geworden, tolle Beiträge der vielen Autoren. Gibt es einen gemeinsamen Konsens dieser Autoren in ihren Beiträgen?
5: Der Konsens besteht darin, dass wir wie Millionen von Zwangsgebührenzahlern nicht mehr zufrieden sind mit dem, was die 11 Sendeanstalten, 9 ARD-Anstalten, ZDF als größter Sender und Deutschlandfunk mittlerweile bieten für Milliarden Zwangsgebühren, üppig mit Geld um sich schmeißend, und bieten letztendlich, was echte Informationspolitik betrifft, die nicht stattfindet, sondern Sie haben es im Grunde genommen aufgrund des Untertitels unseres Buches angesprochen. Sie bieten eine ganze Menge Desinformation. Framing nennt man das heute neuhochdeutsch. Es ist eine politische Einseitigkeit. Mit Ausgewogenheit hat das nichts zu tun. Es widerspricht im Grunde genommen den Grundsätzen des Rundfunkstaatsvertrages. So hieß er bis 2020. Mittlerweile heißt er Medienstaatsvertrag. Es ist eine Vereinbarung, ein Vertrag der 16 deutschen Länder, die ja dafür zuständig sind für den Medienbereich. Da ist der Bund nicht zuständig. Und dagegen wollen wir angehen. Da wollen wir etwas aufdecken. Da wollen wir Staub aufwirbeln.
4: Ja. Ja, es ist ja nicht nur so, dass falsch berichtet wird und dass Desinformationen gestreut werden von den öffentlich-rechtlichen Sendern, sondern dass teils auch gar nicht berichtet wird. Vor gut einer Woche gab es an einem Mittwoch 3 schwere Straftaten, wo Kinder durch die Stadt gehetzt wurden, wo ein Mann in Trier, ein junger Mann, ein 22-jähriger Student, erstochen wurde. Und dann gab es noch einen Vorfall und kein einziger dieser Vorfälle, dieser Gewalttaten, hat es in die Tagesschau geschafft. Und das ist ja auch bezeichnend, dass immer weniger berichtet wird. Und wenn berichtet wird, ich habe jetzt gerade mal die Doku gesehen von ZDF über die Freibäder, dann wird das alles irgendwo so schön geredet und es liegt dann an der Hitze, dass sich die Gemüter so, dass die Gemüter so überkochen und es zu Gewalttaten kommt. Und es ist eigentlich unerträglich geworden. Was halten Sie denn von dem Vorstoß der AfD in Sachsen-Anhalt von Ulrich Siegbund, den Medienstaatsvertrag zu kündigen?
5: Also was Sie einleitend gesagt haben, das kann ich nur unterstreichen. Das ist natürlich jetzt, ich nenne es mal tatsächlich, das Lügennarrativ der Öffentlich-Rechtlichen. Übrigens nicht nur der Öffentlich-Rechtlichen, das machen ja auch Spiegel, Süddeutsche, FAZ, Zeit und so weiter mehr. Sie ignorieren das ganz aktiv. Sie ignorieren solche Gewalttaten ganz aktiv. Und wenn man dann wirklich mal nachfragt, dann heißt es, naja, hat nur eine regionale Bedeutung. Sind Einzelfälle. Diese Story kennt man ja spätestens seit dem Jahr 2015, seit der Kölner Domplattengeschichte, Silvestergeschichte. Sind Einzelfälle und hat nur regionale Bedeutung. Aber in der Summe, und das merkt mittlerweile das Volk, in der Summe sind es natürlich keine Einzelfälle, sondern es ist eine Massenerscheinung.
4: 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So, und jetzt geht's weiter und vielen Dank für Ihre Aufmerksamkeit.
5: Jetzt zu Ihrer ganz konkreten Frage, was da in Sachsen-Anhalt geplant ist, für den Fall, dass es dort im September oder anschließend zu einer Alleinregierung der AfD kommt. Nun, klar, man kann aus dem Rundfunkstaatsvertrag, aus dem Medienstaatsvertrag aussteigen, mit gewissen Kündigungsfristen, wenn das der neuen möglichen AfD-Alleinregierung in Sachsen-Anhalt noch bis 31. Dezember 2026 gelingt, dann wäre dieses Land am 1. Januar 2028 aus dem Vertrag draußen. Wenn es nicht gelingt, dann verzögert sich es halt um ein Jahr. Gut, aber die Kündigungsfristen sind vielleicht nicht das Entscheidende. Das Entscheidende ist, dass man sehr wohl natürlich als Land diesen Vertrag aufkündigen kann und dass auch keine Bundesregierung hier eingreifen kann. Aber ich rechne damit, wenn das kommt, dass dann die anderen 15 Länder oder wenigstens ein Teil davon das Bundesverfassungsgericht bemühen werden. Und das Bundesverfassungsgericht hat in einem seiner nun wirklich hochkarätigen, es gibt auch andere schwache Medienurteile des Bundesverfassungsgerichts, in einem hochkarätigen Urteil des Bundesverfassungsgerichts von 1986 festgehalten, und darauf wird man sich dann bei den Gegnern dieser Kündigung berufen, dass ein Land dann eben alternativ ein öffentlich-rechtliches Angebot machen muss. Und wie sich das dann eine mögliche AfD-Regierung vorstellt, wie es sich finanzieren lässt, das scheint völlig in den Sternen zu sein. Man kann aus dem MDR austreten, richtig, und aus dem BDS-Staatsvertrag austreten, aber es muss dann eine öffentlich-rechtliche Alternative angeboten werden. Und da sehe ich im Moment noch kein Konzept, beziehungsweise da vermute ich mal fast, da wird Karlsruhe dazwischen funken. Ja. Ich darf vielleicht noch dazu sagen, wobei ich die Motive nachvollziehen kann. Es sind im Grunde genommen die gleichen Beobachtungen und die gleichen Motive, die wir in unserem Buch beschrieben haben. Ja, nämlich die politische Einseitigkeit bei der Berichterstattung, Sie haben ein Beispiel genannt, ich habe es vertieft, oder wenn ich mir alleine zur Zusammensetzung der Talkshows schaue, da gibt es Länder, die gemessen an ihrem Parlamentsanteil weit überrepräsentiert sind. Und es gibt Politiker und Fraktionen, die weit unterrepräsentiert sind, zum Beispiel eben die im Moment laut Sonntagsumfrage führende AfD, die ja bundesweit führt und in den neuen Ländern ja sogar die 40er-Marke überschritten hat.
2: Naja, und dann gibt es natürlich diese Talkshow-Gäste, die gefühlt in fast jeder zweiten Talkshow auftauchen. Ich erinnere mich auch gut an Karl Lauterbach, der während der Corona-Zeit, ich glaube, einen Stammplatz hatte bei Lanz. Also ja, es sind immer die gleichen Köpfe, die da sind.
5: Also ich habe damals beziehungsweise den Buch aufgegriffen. Ich habe das recherchiert. Lauterbach, er war noch nicht Minister, hat 2021 insgesamt 40 Auftritte in den Öffentlich-Rechtlichen gehabt. Er war eine Immobilie, insbesondere bei Lanz. Ja, wie man überhaupt sagen muss, es ist ja nicht nur Lauterbach, sondern es sind ja auch andere. Ich nenne sie etwas boshaft, das sind die zweibeinigen Wanderpokale, die hier von Talkshow zu Talkshow rumgereicht werden. Bei Lauterbach, jetzt mal noch ein bisschen boshaft, der hat sich offensichtlich mit seinen 40 Talkshow-Auftritten als gesundheitspolitischer Sprecher der AfD in einen Ministerposten hineingelabert.
2: Gesundheitspolitischer Sprecher der AfD nicht, der SPD.
5: Entschuldigung, freudscher Versprecher. Also kann mich ja... Gut, dass wir das korrigiert haben, könnte Michael Lauterbach jetzt auf Unterlassungsklage, würde allerdings wahrscheinlich unserem Buch gut tun, eine solche Unterlassungsklage.
2: Nein. Ja, aber wir würden wahrscheinlich ins Gefängnis wandern für 20 Jahre oder so.
5: Gut, ich habe mir den entsprechenden Artikel des oder Paragraphen des Strafgesetzbuches angesehen. Ich habe ja auch eine Klage am Hals gehabt wegen Verleumdung. Und dann habe ich nachgeschaut im Strafgesetzbuch. Dafür gibt es dann entweder Geldstrafe oder Gefängnis bis zu 5 Jahren.
2: Also wen haben Sie verleumdet?
5: Ich habe den Sprecher des Bayerischen Flüchtlingsrates, der gleichzeitig Multifunktionär in der Asylindustrie ist, das habe ich auch so beschrieben, und der Rundfunkrat im Bayerischen Rundfunk ist, beschrieben, und ich habe ihn kritisiert dafür, dass er die Tatsache, dass Julia Ruß vom Norddeutschen Rundfunk gefeuert wurde, weil sie einen erfreulich kritischen Magazinbeitrag letztes Jahr im April 2025 gebastelt hat über die Probleme mit Migration. Und da gab es ja, auch das wieder bezeichnet für das Personal in den Öffentlich-Rechtlichen, da gab es etwa 250 Kollegen, in Anführungsstrichen, Kollegen im Norddeutschen Rundfunk, die Konsequenzen gegen Julia Ruß gefordert haben. Und der Norddeutsche Rundfunk hat sich tatsächlich im September 2025 von ihr getrennt. Sie arbeitet jetzt für den Bayerischen Rundfunk, wo wiederum dieser betreffende Herr, dieser Multifunktionär, Migrations-Asylfunktionär im Rundfunkrat sitzt, und habe wiederum ihn sehr heftig kritisiert dafür, dass er hier Julia Ruß des Rassismus geziehen hat und so weiter mehr. Und da gab es eine Anzeige. Die Polizei war bei mir, hat mich besucht Anfang März. Nun schauen wir mal, wie das Verfahren ausgeht. Es gibt ein Ermittlungsverfahren wegen Verleumdung gegen mich.
2: Ja. Ja, gerade beim ZDF haben sich ja in den letzten Monaten, vielleicht ein, zwei Jahren, die Fake News dermaßen gehäuft, dass es fast schon peinlich ist. Man sieht aber keine Köpfe rollen. Dunja Hayali tritt immer noch jeden Tag im Fernsehen auf. Sie verbreitet irgendwelche Falschmeldungen, zum Beispiel zuletzt über die AfD, dass genau 100 Jahre nach dem Parteitag der NSDAP die AfD ihren Parteitag veranstaltet hat. Obwohl natürlich das alles völliger Quatsch ist, sondern dieser 4. Juli der einzig freie Termin war im Juni und Juli bei der Messe Erfurt. Und das wird alles immer so dermaßen übel dargestellt und so primitiv auch, dass man fast keine Worte mehr hat. Aber das Problem ist natürlich, dass die Leute, die nur ARD, ZDF schauen, die Menschen, die gewöhnlich als Schlafschafe bezeichnet werden, dass denen das überhaupt nicht auffällt, ja, weil sie sich überhaupt nirgendwo anders informieren. Also, wie ist es Ihrer Meinung nach dazu gekommen? Ich erinnere mich an die Jahre 2008, 2009, die Schweinegrippe und so weiter, da wurde ja durchaus noch wirklich kritisch berichtet und es wurde aufgedeckt, dass zum Beispiel die Politiker einen anderen Impfstoff bekommen sollten als das gemeine Volk. Es war irgendwo noch so, dass man schon gedacht hat, ja, die Medien sind unabhängig und berichten auch regierungskritisch. Wann ist das gekippt?
5: Also sehen wir mal das Positive. Es gibt ja nun, Gottlob, die alternativen Portale. Das Ihre gehört ja mit dazu und ich schreibe ja auch für einige dieser Portale. Und der kritische Bürger hat die Möglichkeit, ja, außerhalb von ARD und ZDF und Deutschlandfunk sich zu informieren. Bezeichnet dies ja auch übrigens, dass es durchaus Politiker gibt, die auch bei Lanz auftreten, zum Beispiel Daniel Günther, den Linksaußen der CDU, den manche ja auch Genossen Günther nennen, der ja im Zusammenhang mit Nius von Zensur gefaselt hat und dann hat er sich gerichtlich bestätigen lassen, dass er bei Lanz nicht als Ministerpräsident, sondern als Privatmann aufgetreten ist. Also es ist eine einzige Lächerlichkeit, wenn es nicht so ärgerlich wäre.
2: Das ist ja schon der Hammer gewesen, fand ich. Wenn ich Ministerpräsident eines Bundeslandes bin, bin ich nicht mehr privat, dann kann ich nicht sagen, ja, das habe ich privat geäußert und das als Ministerpräsident. Wenn ich Ministerpräsident bin, bin ich Ministerpräsident und dann gibt es nichts mehr Privates in irgendeiner
5: Form. Ja, noch dazu wurde in der betreffenden Lanz-Sendung ja ständig die sogenannte Bauchbinde eingeblendet war. Daniel Günther, Ministerpräsident und Schleswig-Holstein, Klammer auf, CDU. Ja. Also da fragt mich dann auch schon, was wir da für Verwaltungsgerichte haben. Es ist ja durch zwei Instanzen gegangen. Nius hat geklagt, ist dann unterlegen beim Verwaltungsgericht und ist dann weitergegangen beim Oberverwaltungsgericht Schleswig und ist dann auch wieder unterlegen. Aber gut, das ist eher eine witzige Episode. Günther hat sich ja dann auch wirklich viel Spott gefallen lassen müssen. Heute mit KI ist das ist ja dann möglich, dass dann Szenen aus dieser Talkshow bei Lanz verändert wurden und Daniel Günther dann im Freizeitlook dort saß oder in der Tenniskleidung und so weiter dort saß. Aber okay, also über diese Story mit Daniel Günther, den Lanz dann in der Sendung darauf nochmal verteidigt hat, ja, er hätte keine Zensur gefordert. Noch schlimmer geht es ja in den eigentlichen Nachrichtensendungen zu. Und Sie haben den Namen genannt, Dunja Hayali. Und die hat ja nun neben dem Beispiel, das sie da gebracht hat über die Terminierung des AfD-Parteitages in Erfurt Anfang Februar ja den absoluten Hammer geliefert, um beweisen zu können, das war ihre Motivation, beweisen zu wollen. Das war ihre Motivation, wie unmenschlich die US-amerikanische Einwanderungsbehörde mit Familien umgeht, ist ein KI-generiertes Video eingespielt worden, wo eine Mutter von ihrem Mädchen getrennt wird. Klar, das ist natürlich etwas, was auf die Tränendrüse drückt. Es ist Lüge. Es ist einfach Lüge. Eines meiner Kapitel in dem Buch, das ich geschrieben habe, hat auch bewusst den markanten Titel. Mit dem zweiten sieht man besser in das Indoktrinations- und Manipulationsarsenal des ZDF. Und da versuche ich auch, die Motivation dieses ZDF da herauszukitzeln. Das ZDF galt ja mal ein bisschen so als konservatives Gegengewicht zu ARD. Ich glaube, das wollten die nicht mehr sein und sie wollten den Ruf verlassen, nur Zweiter zu sein. Und jetzt übertreffen sie ARD, die neuen Anstalten der ARD und Deutschlandfunk überholen sie jetzt einfach links. Ich frage mich tatsächlich, greife hier Ihr Bild auf, wann endlich mal Köpfe rollen, warum das ein Programmchef mitmacht, warum das ein kürzlich wiedergewählter Intendant Norbert Himmler mitmacht, warum das ein 60-köpfiger Fernsehrat mitmacht, deren Zusammensetzung, den Sie in der Zusammensetzung übrigens sowieso überwiegend in der Pfeife rauchen können, warum das ein Verwaltungsrat mitmacht, da hocken 4 Ministerpräsidenten drin, da hocken 2 ehemalige Gewerkschaftsbosse drin. Ein ZDF-Rat, der geführt wird von einer ehemaligen CSU-Bundesministerin, Hasselfeld, wo sie 16 Länder drin sitzen, 5 christliche Kirchenvertreter drin sitzen, 37 NGOs drin sitzen, davon der überwiegende Teil sehr regierungsnah. Da passiert einfach nichts. Die Kontrollfunktion liegt da nieder. Ich habe es mir auch hochgerechnet in unserem Buch. Wir haben in allen 11 Sendeanstalten in Deutschland, 9 ARD und so weiter und so weiter, über 700 Rundfunkräte. Ja, was tun die eigentlich? Nur ihre Tagegelder einstreichen?
2: Wahrscheinlich, ja. Ja, und das der größte Witz ist ja, dass diese Nichtregierungsorganisationen, die sich als NGOs bezeichnen, tatsächlich von der Regierung bezahlt werden und somit Regierungsorganisationen sind. Anders kann man es ja nicht nennen. Also das ist ja kompletter Humbug.
5: Ja, der Name NGO ist eine Lüge. Das sind mindestens semi-staatliche Organisationen. Und sie sprechen die staatliche Alimentation an. Das herausragende staatliche Förderprogramm von solchen NGOs hat ja den Titel Demokratie leben. Es kommt dazu übrigens bestückt ist dieses Programm nach wie vor, auch bis weit in die 2030er Jahre hinein, mit jährlich fast 200 Millionen. Es kommen ja noch Gelder mit dazu aus der EU. Die EU hat im Jahr 2022 bis 2024 NGOs 7 Milliarden spendiert. Aber fragen Sie mal dort nach.
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7: 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Schwarz-Grün in NRW plant mit einem Antrag, dass Klassenarbeiten künftig auch in Arabisch, Türkisch oder Ukrainisch geschrieben werden können, wenn das Deutsch der Schüler noch unzureichend ist. Kritiker meinen, das ist eine integrations- und bildungspolitische Kapitulation. Deutsch muss die alleinige Unterrichts- und Prüfungssprache bleiben. Kinder mit Migrationshintergrund brauchen keine Schonregelungen und Muttersprachennoten, sondern klare Ansprüche und intensive Förderung in Deutsch. Der Internationale Währungsfonds, IWF, macht den Weg frei für die sofortige Auszahlung von rund 690 Millionen Dollar an die Ukraine. Der IWF-Vorstand habe eine Überprüfung des Finanzierungsprogramms für das Land abgeschlossen, heißt es. Die Ukraine habe trotz des Krieges ihre Finanzstabilität aufrechterhalten können. Die wirtschaftlichen Aussichten hätten sich jedoch eingetrübt. Gründe dafür seien vor allem die verstärkten russischen Angriffe auf die kritische Infrastruktur sowie indirekte Auswirkungen des Krieges im Nahen Osten. Kritiker trauen ihren Ohren nicht, wenn sie diese Pressemeldung hören, da die Ukraine zu den korruptesten Ländern der Welt gehört. Das Wort Finanzstabilität kann also auch in einem komplett anderen Licht im Zusammenhang mit der Ukraine gesehen werden, heißt es in kritischen Foren. Im Landkreis Würzburg ist ein 20 Jahre alter Mann festgenommen worden, der aus möglicherweise israelfeindlichen oder antisemitischen Motiven einen 65-Jährigen angegriffen haben soll. Gegen den Syrer sei Haftbefehl wegen versuchten Mordes und gefährlicher Körperverletzung erlassen worden, teilte die Generalstaatsanwaltschaft München am Dienstag mit. Sein Opfer erlitt einen Wirbelbruch und weitere Verletzungen. 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

0: Wenn Sie nachfragen beim Bundesrechnungshof, habt ihr das überprüft? Nein, das ist europäische Angelegenheit. Und dann haben wir jetzt die Witznummer. Dann ist am Tag nach der Bundestagswahl, am 24. Februar, die CDU war noch in der Opposition, gab es eine Anfrage mit 551 Fragen an die noch amtierende Restampelregierung. 551 Fragen, ganz gezielt. Wer bekommt Geld, wann, wie viel? Und dann sagt ein angehender SPD-Finanzminister, Herr Klingbeil, das ist ein Foulspiel der CDU, das belastet die Koalitionsverhandlungen. Und was passiert? Die CDU, ja, besteht bis zum heutigen Tag, und es ist fast eineinhalb Jahre vergangen, besteht seit heute bis zum heutigen Tag nicht auf eine exakte Beantwortung dieser 551 Fragen. Aber das sind natürlich einiges, ist schon bekannt.
1: Ja, die werden jetzt wissen, da sie in der Regierung sind, was da läuft und wie viel Geld in irgendeiner Form an diese ganzen sogenannten NGOs fließt. Ja.
0: Lügenportale bekommen Geld. Korrektiv bekommt Geld. Die Amadeo-Antonio-Stiftung bekommt Millionen und Millionen. Immer wieder. Und jeder weiß, was die machen. Ja, linksaktivistische Politik.
1: Ja. Nochmal zurück zu meiner Frage. Wie konnte es so weit kommen? Also wie war die Entwicklung Ihrer Meinung nach, dass wir jetzt quasi von einem öffentlichen rechtlichen Rundfunk, der auch früher mal durchaus regierungskritisch war und es auch Journalisten in den Mainstream-Medien gab, die sich zum Beispiel beim Spiegel sehr gefreut haben, wenn sie einen Minister zum Sturz gebracht haben. Und ja, wie konnte es zu dieser Entwicklung kommen, dass wir jetzt diesen Staatsfunk haben, der regierungstreu und immer freundlich? Man hat das zuletzt auf der Pressekonferenz, auf der Sommerpressekonferenz von Friedrich Merz gesehen. Diese Fragen, die da gestellt wurden, das war ja wirklich ein in den, auf Deutsch gesagt, Arschkriechen, was diese Journalisten machen.
2: Herr Bundeskanzler, im September finden drei Landtagswahlen statt. In zwei Bundesländern könnte die AfD stärkste Kraft werden. Haben Sie das Gefühl, dass Ihre Koalition in den vergangenen Wochen alles unternommen hat, um dieses Szenario zu verhindern und die Wähler in Ostdeutschland zu überzeugen? Oder sehen Sie halt für die kommenden Wochen noch Nachholbedarf?
3: Frau Menken, wir haben viel getan. Wir haben auch große Reformen abgeschlossen, weitere auf den Weg gebracht. Die Bilanz ist positiv. Die Bundesregierung hat ihren Rhythmus gefunden, trotz mancher Kritik. Wir haben geliefert und wir haben die Dimension der Aufgaben, die vor uns stehen, erkannt. Sie wissen, dass ich selbst gern und oft im Osten unterwegs bin. Ich versuche, die Menschen dort auch von dem zu überzeugen, was wir für richtig halten. Wahr ist, dass wir dort natürlich auch auf eine parteipolitische Situation stoßen, die noch einmal etwas anders ist als in vielen anderen Teilen der Bundesrepublik Deutschland. Die Wahlkämpfe beginnen jetzt gerade. Ich bin und bleibe zuversichtlich, dass es uns gelingt, in den drei Ländern, vor allen Dingen in Sachsen-Anhalt und in Mecklenburg-Vorpommern, zu verhindern, dass es hier eine Mehrheit der AfD nach Mandaten in den jeweiligen Landesparlamenten gibt. Und dass diesen Optimismus, den werde ich bis zum Wahlabend jeweils 18 Uhr behalten.
2: Zusatz? Können Sie dann garantieren, dass Ihre CDU in Sachsen-Anhalt nicht mit der AfD zusammenarbeitet? Und würden Sie das akzeptieren, wenn man mit den Linken zusammenarbeitet?
3: Wir haben hier klare Parteitagsbeschlüsse und ich habe keinen Anlass daran zu zweifeln, dass wir die einhalten.
1: Wie war die Entwicklung Ihrer Meinung nach? Wie konnte es dazu kommen?
0: Also ich will nicht zu weit ausholen. Das ist das Ergebnis des Versagens der Bürgerlichen. Es gab mal einen Kanzler Kohl, der eine geistig-moralische Wende angesagt hat Anfang der 80er Jahre, weil er beobachtet hat, was die 68er an Positionen mittlerweile besetzen. Dieser Marsch durch die Institutionen hat stattgefunden, findet nach wie vor statt, im Bildungsbereich, im juristischen Bereich, im kirchlichen Bereich und so weiter mehr. Die Bürgerlichen haben nichts dagegen gesetzt. Dieser Marsch durch die Institutionen hat jetzt nicht mehr die Alt-68er, sondern deren Söhne, Töchter und Enkel und Enkelinnen, der hat einfach stattgefunden. Und wenn man sich anschaut, welche parteipolitische Affinität die Journalisten im öffentlich-rechtlichen Rundfunk haben, da muss ein das überhaupt nicht mehr wundern. Es gibt seit über 10 Jahren die Studien von Professor Keplinger, des herausragenden, mittlerweile emeritierten Medienwissenschaftlers der Uni Mainz. Es gibt Umfragen, übrigens interessanterweise sogar von linken Journalistenverbänden, die zum Beispiel vor 1-2 Jahren ARD-Volontäre gefragt haben, was sie zuletzt gewählt haben.

0: haben. Und dann sind wir angekommen bei 90% Grün, Rot, Rot. Also, ist doch klar. Dann haben wir im Übrigen natürlich auch Drehtüren zwischen Politik und Medien. Ich will jetzt nicht behaupten, dass jeder Journalist Regierungssprecher werden will. Aber schauen Sie sich mal an, welche Regierungssprecher Merkel hatte. Sie hat sich einen ZDF-Mann geholt, der dann später Botschafter in Israel war. Vorher hat sie sich einen Mann geholt, das aus dem Bayerischen Rundfunk, der Regierungssprecher war, Ulrich Wilhelm, der dann später Intendant des Bayerischen Rundfunks war. Also, und fast alle Intendanten haben ein Parteibuch. Sicherlich kein AfD-Parteibuch und in den seltensten Fällen ein CDU- oder CSU-Parteibuch oder gar ein FDP-Parteibuch. Also es wundert einen nicht, wenn das Personal so gestrickt ist, solche parteipolitischen Affinitäten hat und wenn letztendlich auch in den Kontrollgremien über die NGOs, vor allem, ich sage es mal ganz vorsichtig, Vertreter der linken Wokeness drin sitzen, staatsnah, zum größten Teil, und damit übrigens gegen ein Urteil, ein anderes Urteil des Bundesverfassungsgerichts verstoßen. Das Bundesverfassungsgericht hat mal festgehalten, als das Bundesverfassungsgericht wirklich noch ein hoch angesehenes Gericht war, dass höchstens ein Drittel in den Aufsichtsgremien staatsnah sein dürfen. Da sind wir beim ZDF-Fernsehrat meilenweit oder Lichtjahre davon entfernt.
1: Ja, ja. Kommen wir nochmal auf Ihr Buch zu sprechen und auf die vielen Beiträge in Ihrem Buch. Welcher Beitrag im Buch hat Sie besonders beeindruckt und besonders erfreut?
0: Ach, da möchte ich jetzt gar keine Wertung machen. Ich habe jetzt zusammen mit Herausgeber Walter Krämer Wert darauf gelegt, dass wir in möglichst viele Nischen hineinleuchten. Dass wir hineinleuchten, wie ist ARD, ZDF umgegangen mit dem Thema Atomenergie? Umgegangen mit dem Thema Entwicklungshilfe, umgegangen in der Berichterstattung über den Nahostkonflikt und so weiter mehr. Sodass wir im Grunde genommen, das ist jetzt ein bisschen vermessen, was ich sage, all den Klägern gegen Zwangsgebühren eigentlich auch Futter liefern wollen für weitere Klagen, die ja nun immerhin nach einem topaktuellen, spannenden Urteil des Bundesverwaltungsgerichts vom November 2025, dem Leipziger Bundesverwaltungsgericht, möglich sind. Bislang sind ja alle diese Tausenden von Klagen gegen das Programm, gegen mangelnde Ausgewogenheit und so weiter, sind ja abgeschmettert worden. Jetzt hat immerhin dieses Leipziger Gericht gesagt, wenn es gelingt, auf seriöser, wissenschaftlicher, statistischer Basis über 2 Jahre hinweg die mangelnde Ausgewogenheit und Neutralität nachzuweisen, dann sind diese Klagen berechtigt. Aber gut, das mal bloß am Rande. Wir wollen da auch ein bisschen Futter da zu liefern. Und ansonsten, gut, ich muss jetzt nicht die einzelnen Beiträge von uns beiden Herausgebern hochspielen, aber ich habe mich zum Beispiel sehr intensiv beschäftigt mit dieser Sendung vom Herbst 2023 von ZDF Böhmermann gegen den damaligen Chef und Präsidenten des Bundesamtes für Sicherheit in der Informationstechnik. Da ist es dieser Krawallschachtel, wie er mal bezeichnet wurde von seinem früheren Chef Harald Schmidt, gelungen in einem seltsam anmutenden Ping-Pong-Spiel mit der damaligen Innenministerin Faeser gelungen, diesen Mann abzuschießen, sodass es innerhalb kürzester Zeit zu einer Strafversetzung kam. Hat lange gedauert. Das ZDF hat eine Riesenklatsche erst vor 2-3 Wochen beim Oberlandesgericht eingefahren wegen dieser Sendung. Rhetorische Frage, wer zahlt die Anwaltskanzlei des ZDF? Natürlich kein Böhmermann, natürlich kein Himmler, natürlich kein Programmdirektor. Wer zahlt die hohen Anwaltskosten eines Klägers, Arne Schönbohm? Ich habe mit ihm Interviews geführt, er hat 60.000 Euro blechen müssen. Das ersetzt ihm niemand. Ja, also ich beantworte auch meine rhetorische Frage, wer zahlt die Anwaltsgebühren des ZDF? Das zahlt natürlich der Zwangsgebührenzahler. Wir beide, wenn wir noch zahlen.
1: Ja. Nee, ich zahle schon lange nicht mehr. Ich zahle schon lange nicht mehr. Das habe ich
0: also das, das haben wir bewusst skandalisiert. Andere Dinge, also es ist eine Fundquelle, Fundpool geworden letztendlich. Und vor allem, das sehe ich jetzt aufgrund der ersten Leserreaktionen, es ist mittlerweile ja sogar nach 10 Tagen bereits die zweite Auflage rausgekommen, obwohl die Altmedien, die Öffentlich-Rechtlichen dieses Buch totschweigen, dass mich Leute anschreiben, Leute anrufen, gar nicht mal aus dem Freundes- und Bekanntenkreis und sagen, Herr Kraus, warum wissen wir das alles nicht? Warum wissen wir nicht, dass eine Maischberger im Jahr 800.000 Euro Honorar kassiert, dass ein Böhmermann 700.000 Euro Honorar, das sind noch nicht mitgerechnet die Produktionskosten der Herstellungsfirmen, kassieren, dass die Intendanten der großen Anstalten, da ist noch nicht mitgerechnet, was sie an Aufwandspauschale bekommen, Jahreshonorare von um die 400.000 Euro und mehr bekommen, dass ein mitteldeutscher Rundfunk für eine frühere Intendantin Carola Wille 4 Millionen für Pensionszahlungen zurückgelegt hat. Ja, das haben wir aufgedeckt und damit meine ich, wirbeln wir Staub auf. Wir sind nicht traurig drum, wenn noch mehr als zuletzt waren es fast 4 Millionen Zahlungsverweigerer, wenn das noch mehr werden und auf die Art und Weise der Beitragsservice, übrigens auch so eine verlogene Orwellsche Formulierung, früher hieß das Gebühreneinzugszentrale, korrekt, jetzt heißt es Beitragsservice, manche wollen es mittlerweile ja sogar Demokratieabgabe nennen, also was ist das für ein Beitragsservice, wenn ich abgezockt werde? Also auf Deutsch gesagt, wenn es noch mehr Leute gibt, die dagegen protestieren, oder nicht mehr zahlen oder nur teilweise zahlen, haben wir nichts dagegen. Wir hoffen darauf, dass es zu einer Unmutsbewegung kommt, die irgendwann mal auch den bei den populistisch gestrickten Ministerpräsidenten, egal welcher Partei, ankommt und die sagen, von Söder bis Boris Rhein und wie sie alle heißen, und dann sagen, Moment mal, jetzt muss man doch mal ein bisschen auf das Volk hören. Wenn wir da nichts ändern im Medienstaatsvertrag, dann kriegen wir die Quittung bei der nächsten Wahl.
1: Ja. Sie haben gerade die Gehälter von Maischberger, Böhmermann etc. angesprochen und auch die Produktionsfirmen, die gar nicht zum ARD oder zum ZDF gehören, sondern das sind Fremdfirmen, die eingesetzt werden oder beauftragt werden, eine Sendung zu produzieren. Und die einzelnen Journalisten wie Maischberger, Jauch und so weiter sind dann alle noch entweder Inhaber dieser Produktionsfirmen oder wie Böhmermann beteiligt an der Produktionsfirma, wo die dann nochmal kassieren. Und das, finde ich, ist so eine dermaßige Unverschämtheit, dass die Öffentlich-Rechtlichen so viel Gebühren, ja, diese Zwangsabgabe von den Bürgern abzocken, egal ob man überhaupt einen Fernseher hat oder nicht, ja, und dann aber noch gar nicht mal in der Lage zu sein scheinen, natürlich sind sie in der Lage dazu, aber dann nochmal das Geld nehmen und nochmal nach außen geben, damit irgendeine Sendung produziert wird. Das finde ich unfassbar.
0: Also es ist ein Sumpf. Es ist ein Sumpf, der sich hier auftut. Und da muss ich sagen, auch da versagen die Kontrollgremien. Sie haben jetzt, glaube ich, zu Unrecht Jauch genannt. Jauch ist überwiegend ja RTL und die haben ja keine Zwangsgebühren. Aber der Großverdiener bei den Öffentlich-Rechtlichen ist Markus Lanz mit 2 Millionen übrigens. Ja. Also man weiß von der Produktionsfirma von Maischberger, dass diese Produktionsfirma zu 80%, glaube ich, gelesen zu haben, ihr gehört und zu 20% ihr Mann gehört. Aber was da Geld fließt, weiß man halt doch nicht so genau. Und das Gleiche ist auch mit der Produktionsfirma von Böhmermann. Also das wird alles outgesourced, es wird auf die Art und Weise natürlich verschleiert. Aber bleiben wir mal beim ZDF. Das ist im Moment, glaube ich, das größte Problem im ganzen Bereich der Öffentlich-Rechtlichen, wobei ich damit jetzt nicht Südwestrundfunk und Westdeutschen Rundfunk und Norddeutschen Rundfunk freisprechen möchte. Verwaltungsrat des ZDF, da sitzen 4 Ministerpräsidenten, im Moment 3 Ministerpräsidenten, die amtieren sind, und eine frühere Ministerpräsidentin als Vorsitzende, die Malu Dreyer. aus Rheinland-Pfalz. Die unterschreiben diese Verträge, die genehmigen solche Verträge zur Unterzeichnung durch den Intendanten. Und ich frage mich, warum lassen die das laufen? Da hocken 12 Leute drin, 4 Politiker, 2 ehemalige Gewerkschaftsfunktionäre des Deutschen Beamtenbundes und des Deutschen Gewerkschaftsbundes und 6, ich hoffe, die sind mir jetzt nicht beleidigt, ich nenne ja auch keine Namen, 6 Alibi-Wissenschaftler. Ja, da hört sich doch alles auf. Das muss transparent gemacht werden.
1: Ja. Ja, Herr Kraus, das ist ein Sumpf. Ich wäre mit meinen Fragen durch. Haben Sie noch was ganz Wichtiges, was Sie unseren Zuschauern mitteilen möchten?
0: Naja, die Resonanz auf unser Buch ist ausgesprochen positiv. Ich bin mal gespannt, wie sich's weiterentwickelt. Innerhalb von 10 Tagen, am 22. Juli ist es erschienen. Am 7. Juli gab es die zweite Auflage. Ich hoffe, dass sich das über die Sommerpause auch für ein grimmiges Lesevergnügen im Urlaub weiterhin durchsetzt. Trotz eines Totschweigens der Altmedien, die ja übrigens auch auf eigenartige Weise verstrickt sind mit Öffentlich-Rechtlichen. Wenn ich mal nur das sogenannte Rechercheportal anschaue, oder wie ich es nenne, von Westdeutscher Rundfunk, Norddeutscher Rundfunk und Süddeutscher Zeitung, ja, da frage ich mich, ist das überhaupt rechtlich tragbar, dass eine privatrechtlich organisierte Redaktion wie die Süddeutsche mit öffentlich Zwangsgeldern finanzierten Sendern gemeinsam zusammenarbeiten kann und letztendlich auch von den Rechercheergebnissen von WDR und NDR partizipiert. Wie kann das überhaupt sein? Aber gut, wo kein Kläger ist, da ist kein Richter. Also da gibt es natürlich auch Querverbindungen. Und ich setze nur noch mal drauf, nicht weil wir da einen großen Reibach machen. Also keine Sorge, ich sage ganz offen, für jedes verkaufte Buch bekomme ich 50 Cent.
1: Ja. Ja, also sehe, das wird ja eh immer völlig überschätzt. Ja.
0: Also darum geht es gar nicht. Darum geht es gar nicht. Sondern wir wollen hier in eine Wunde hinein Salz streuen. Wir wollen in die Wunde hineinstochern, sodass endlich die rund 40 Millionen zwangsgebührenpflichtige Haushalte aufwachen und dann letztendlich in einem nächsten Schritt die Politik sagt, Moment, dieser Unmut könnte gegen uns losgehen. Und jetzt setze ich mal drauf, weil er im Moment ja keine berauschenden Umfrageergebnisse hat, vielleicht könnte der Erste oder einer der Ersten Markus Söder sein, der übrigens aus dem Bayerischen Rundfunk ja kam, ja, der dort mal Reporter war und der liegt jetzt im Moment bei der Sonntagsumfrage über 35%. Das ist natürlich eine Katastrophe für eine CSU, für die unter 40% ja nie etwas als akzeptabel galt. Und er war ja auch bei der Ministerpräsidentenkonferenz im Dezember 2024 derjenige, der ein bisschen angeschoben hat, dass ein paar Spartenprogramme eingestellt werden. Und er war auch maßgeblich derjenige, der gesagt hat, die Kommission für die Erfassung des Finanzbedarfs der Öffentlich-Rechtlichen, die darf nicht um etwa 60 Cent steigern, sondern höchstens um 30% gesteigert werden. Die KIF hat sich dann auch angeschlossen. Übrigens, da haben wir jetzt bezeichnenderweise ein Verfahren. ARD und ZDF haben in Karlsruhe geklagt. Es gab ja die mündliche Verhandlung vor 2 Wochen. Die wollen doch den höheren Zuschlag bekommen, was etwa ein Plus von über 2 Millionen ausmachen würde. Also ich setze da auch darauf, dass bei den, ich sage es nochmal, und der gehört ja dazu, populistisch orientierten Politikern wie einem Markus Söder, der dem der Kragen platzt und der sagt, nee, da muss sich etwas ändern und dann einfach Einschnitte gemacht werden, qua Änderungen im Rundfunk und im Medienstaatsvertrag.
1: Ja. Ja, vielen Dank, Herr Kraus, für Ihre Informationen, die Sie uns und den Zuschauern gegeben haben. Ich bedanke mich ganz, ganz herzlich bei Ihnen.
0: Ich bedanke mich auch. Wir hätten wahrscheinlich noch anhand von Beispielen 3, 4, 5 Stunden uns austauschen können. Also,
1: Ja, das Problem ist immer, dass wenn ich die Namen Tevesen oder Hayali höre, dass mir dann immer so komisch schlecht wird im Magen, wissen Sie?
0: Ja, und manche Leute einfach wegschalten, das ist auch klar. Aber geben Sie das mit einer Empfehlung weiter, wie gesagt, nicht weil wir, oder die vielen Autoren, es verteilt sich ja auf 20 Leute etwa, was da letztendlich unterm Strich rauskommt, weil wir damit reich werden würden. Keiner kann sich davon eine Weltreise leisten, geschweige denn ein Wohnmobil oder sonst irgendwas. Nein, wir sehen uns in einer staatsbürgerlichen Verantwortung, hier reinzustochern in das, was in diesem Lande stinkt.
1: Ja. Ja, was in diesem Lande stinkt. Ja, so ist es wohl. Dieser Sumpf stinkt ganz gewaltig. Vielen herzlichen Dank, Herr Kraus.
0: Ich danke. Danke, Herr Reinhardt. Liebe Zuschauer, gerne mal wieder.
1: Ja, gerne. Liebe Zuschauer, Ihnen auch ganz, ganz herzlichen Dank fürs Zusehen und für Ihr Interesse. Ja, schreiben Sie Ihre Meinung zum Staatsfunk, zu diesen Journalisten, die den Mächtigen in Berlin in den Hintern kriechen. Ja, schreiben Sie Ihre Meinung in die Kommentarleiste. Bitte abonnieren Sie unseren Kanal, lassen Sie ein Like da, aktivieren Sie die Glocke und ganz besonders würden wir uns über ein Abonnement unseres Politik-Spezialmagazins freuen. Die Infos dazu finden Sie in der Videobeschreibung, genauso wie den Link zum Schwarzbuch Staatsfunk, den Sie auch in der Videobeschreibung und ganz oben im Kommentarbereich finden. Ich bedanke mich ganz herzlich bei Ihnen und sage bis bald.

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3: Wiederholt sich gerade Geschichte. Beginnt in Europa, beginnt in Deutschland wieder ein großer Krieg, genau wie im Sommer 1914. Darüber spreche ich jetzt mit René Schlott, einem Historiker, der die Militarisierung des Alltags beobachtet, die Militarisierung der Sprache und der auch Tipps parat hat, wie man mit der Kriegsangst ganz persönlich umgehen kann.
4: Michael Main im Gespräch.
3: Schön, dass wir hier sein dürfen, René.
5: Sehr gerne, herzlich willkommen.
3: Bevor wir beginnen, stelle ich dich vor. René Schlott ist ein Kind der DDR, aufgewachsen in einer katholischen Familie. In den 90ern hat es dieses Kind hinausgezogen aus dem Eichsfeld, zunächst nach Gütersloh zu Bertelsmann, wo René Schlott Betriebswirt wurde, dann nach Berlin, wo er Geschichte studiert hat und schließlich in die Welt der Wissenschaft mit Stipendien in Washington, Paris, Wien. Der Elfenbeinturm war ihm schnell zu klein. Schon als Doktorand hat René Schlott für die großen Redaktionen geschrieben, FAZ, Süddeutsche, Spiegel, Zeit, und das dann auch in den Corona-Jahren weitergeschafft, obwohl er die Maßnahmen schon im März 2020 kritisiert hat und auch in der Gegenöffentlichkeit präsent war, in der allerersten Ausgabe der Reihe Narrative von Robert Zibes zum Beispiel, obwohl er im März 2021 ein Manifest der offenen Gesellschaft mit auf den Weg gebracht hat, das forderte, ohne Tabus über die Corona-Politik zu sprechen, und obwohl er das dann wiederholt hat bei der Aktion Alles auf den Tisch. Inzwischen ist René Schlott habilitiert. Sein Prüfungsvortrag vor ein paar Wochen hat sich mit dem Ausbruch des Ersten Weltkriegs beschäftigt. René, wiederholt sich Geschichte gerade? Stehen wir wie unsere Vorfahren 1914 vor einem Sommer, der in einer Katastrophe endet?
5: Oh, das ist ja eine fast schon eine Suggestivfrage. Nein, das glaube ich nicht. Also Geschichte wiederholt sich nie eins zu eins. Aber es gibt natürlich gewisse Parallelen. Und bei denen, die mir aufgefallen sind, vor allem in der Beschäftigung jetzt nochmal mit dem Ausbruch des Ersten Weltkriegs. Und diese Parallelen sind schon beängstigend, wenn man eben weiß, wie 1914 die Geschichte weiterging. Wir wissen ja heute nicht, wie die Geschichte ausging, also wie das, was wir gerade in der Gegenwart erleben, tatsächlich seinen Ausgang irgendwie findet. Aber was mir aufgefallen ist an Parallelen, ist einmal A, dass es Entscheidungsträger in der Welt gibt, die ziemlich erratisch agieren, die unberechenbar sind. Ich denke natürlich an Trump, ja, der irgendwie einmal sagt, ich habe jetzt ein Abkommen mit dem Iran, das ist ja jetzt schon seit mehreren Wochen so, und dann doch nicht, und dann weiß man gar nicht genau, was im Abkommen drin steht, und dann entpuppt sich das Abkommen eigentlich als den Vorkriegszustand sozusagen, der nochmal abgebildet wird. Das hat mich doch sehr an Wilhelm II. Erinnert und sein Agieren unmittelbar vor dem Ausbruch des Ersten Weltkrieges. Und es gibt auch, und das sehe ich auch zunehmend in unserer Gegenwart, so eine Verengung der Denkmöglichkeiten auf militärische Lösungen. Also es wird ja kaum über Frieden geredet und über Diplomatie, sondern vor allen Dingen überlegt man, wie ein möglicher militärischer Konflikt ausgehen könnte, wie der aussehen könnte, wie man den vielleicht verhindert. Also das sehen wir auch weltweit, dass diese Verengung der Perspektiven auf eine militärische Lösung sehr stark ist. Und das sind Parallelen, die mir aufgefallen sind. Dazu kommt natürlich auch das, was Bertha von Suttner Überrüstung nannte, also dass wir unglaublich viele Ressourcen gerade, und zwar in vielen westlichen Ländern dieser Welt, in Rüstung stecken. Und dass es natürlich da auch zu Verteilungskonflikten kommt. Ja, wir müssen jetzt gerade überlegen, wo sparen wir denn an sozialen Ausgaben, damit diese Verteidigung finanziert werden kann, damit diese Aufrüstung finanziert werden kann. Also das sind so drei Parallelen, die mir aufgefallen sind. Hinzu kommt, und das ist unmittelbar aus dem Erlebnis, das ich jetzt hatte, als ich in Wien war, da sah ich nochmal das Stück von Karl Kraus, Die letzten Tage der Menschheit. Das ist ein unglaublich umfangreiches Bühnenstück, da gab es also einen Auszug im Burgtheater. Und dieser Auszug hat sich vor allen Dingen auf die Rolle der Medien fokussiert und auf die Rolle der Kirche vor dem Ersten Weltkrieg und auch während des Ersten Weltkriegs. Und auch da fielen mir Parallelen auf, Denn beide Institutionen, sowohl die Medien wie die Kirchen, agieren ja heute auch sehr pro Krieg und pro Aufrüstung und treiben gewissermaßen auch die politischen Entscheidungsträger vor sich her. Und das ist so eine Parallele, die mir auch sehr stark aufgefallen ist, dass wir das heute auch oft erleben, dass Medien anheizen, dass Medien fordern, dass Medien Entscheidungsträger unter Druck setzen und dass die Kirchen dazu ihren Segen geben und sagen, ja, das ist auch theologisch alles, so kann ich das absegnen.
3: Da schieben wir die Medien noch eine Sekunde weg. Bertha von Suttner muss ich wahrscheinlich auflösen. 1889, Die Waffen nieder, ein ikonischer Roman für die Friedensbewegung. Bertha von Suttner bekommt 1905 den Friedensnobelpreis für ihre Aktivitäten in der Friedensbewegung. Du hast also diese vier Parallelen jetzt genannt, also Politiker, die irrational handeln, militärische Lösungen als logische Fortsetzung der Politik. Wenn man Politik als Konflikt begreift, dann ist irgendwann das Verhandeln zu Ende, dann kommt es zu einem Krieg, dann hast du die Rüstungsausgaben erwähnt und große Organisationen, Institutionen wie die Kirchen, die sich nicht dagegen stemmen. Man hat ja damals in der Zeit vor dem Ersten Weltkrieg oder diese Zeit vor dem Ersten Weltkrieg ist ja auch beschrieben worden von Stefan Zweig zum Beispiel als das goldene Zeitalter der Sicherheit, als ein Zeitalter, das auf Ewigkeit gebaut schien, wo Krieg unvorstellbar zu sein schien. Ich selber habe mich ja beschäftigt in meiner Dissertation mit Leipzig. Leipzig war, 1913 war in Leipzig eigentlich eine Dauerfeier. Da war 100 Jahre Völkerschlacht, dann wird dieses Denkmal da eingeweiht, der Hauptbahnhof ist eingeweiht worden. Also ganz Leipzig war damals im Aufbruch, unvorstellbar, dass ein Jahr später da ein Krieg losgehen könnte. Vielleicht können wir auch auf die Unterschiede eingehen zwischen dem Lebensgefühl damals, soweit man das als Historiker überhaupt erfassen kann, und dem, was wir heute haben.
5: Naja, das Interessante ist schon, dass es ja vor 1914 mehr Regionalkonflikte gab. Es gab zwei Balkankriege 1912 und 1913. Es gab das italienische Abenteuer in Libyen, als die Italiener Tripolis eroberten.
3: Schön, das italienische Abenteuer, das klingt.
5: Ja, also es war natürlich ein Krieg, ein ziemlich blutiger Krieg auch. Und es ist deshalb so bekannt, weil es als der erste Luftkrieg der Weltgeschichte gilt. Also, und es gab eben mehrere dieser Regionalkonflikte und die konnten dabei irgendwie alle gelöst werden. Also die konnten alle sozusagen lokalisiert gehalten werden. Es gab nicht diese Delokalisierung wie beim Ausbruch des Ersten Weltkriegs, dass sozusagen dann die ganze Welt damit einbezogen worden ist. Also es gab ja auch die Hager Friedenskonferenzen. Also es gab ja auch
3: 1907, ja.
5: Genau, es gab zwei, eine 1890, eine 1907, die übrigens vom russischen Zaren ausging. Das war eine Initiative von Nikolaus II. Und es gab tatsächlich den Glauben an Frieden. Gleichzeitig aber war es natürlich ein großer Unterschied zu unserem heutigen Zeitalter, weil Krieg galt als Mittel der Politik, auch als ein legitimes Mittel der Politik. Ein Großteil des Ausbruchs des Ersten Weltkriegs ist nämlich auch diesem Prestigedenken zuzuschreiben, dass man eben auch militärisch seine Fähigkeiten zeigen muss und der Welt demonstrieren muss, wenn man als Staat, als Nation ein gewisses Prestige wahren will. Das darf man nicht unterschätzen, wie wichtig dieses Denken in Ehrkategorien 1914 noch war. Ich würde sagen, das ist noch nicht ganz verschwunden, aber heute gilt Krieg eben oder galt lange ja nicht als so ein legitimes Mittel der Politik. Das war eigentlich tabuisiert, ja, auch vor allen Dingen aufgrund der Erfahrung des Zweiten Weltkriegs. Vor dem Ersten Weltkrieg hatten alle Großmächte Kriegspläne in der Schublade. Also der bekannteste ist natürlich der Schlieffenplan, weil wir den vielleicht noch aus dem Geschichtsunterricht kennen, aus unserem eigenen. Aber alle anderen Weltmächte und Großmächte wie Russland, Großbritannien, Frankreich hatten auch Kriegspläne. Also ein goldenes Zeitalter, klar, da hat natürlich Stefan Zweig das Ganze auch ein bisschen verklärt im Nachhinein, ne? So wie wir das alle tun, die Vergangenheit ja oft verklären. Stefan Zweig hat das sehr gut gemacht, sehr literarisch, ist ein tolles Buch. Aber das sollte man jetzt nicht als eine goldene Zeit irgendwie ins Auge fassen. Und der Krieg war schon auch ein Mittel der Politik und galt auch als etwas, was irgendwie eintreten muss. Also man hat schon auch vor 1914 darüber diskutiert, ob es nicht zu einem Konflikt der Großmächte kommen muss, in dem sich diese Spannung irgendwie auch entlädt. Es gab ja viele Intellektuelle auch, die den Kriegsausbruch 1914 dann begrüßt haben. Als eine Entladung dieser Spannung, die sich da, als Ende dieses dumpfen Wartens auf irgendein Ereignis. Also ich würde sagen, dass das doch sehr stark schon auch in dem Bewusstsein der Menschen sein könnte. Was nicht so stark vorhanden war, welche Art von Krieg kommt da eigentlich auf uns zu? Ich glaube, da glaubten alle Großmächte noch 1914, das wird ein Kabinettskrieg alter Schule sozusagen. Mhm. Weil man noch nicht damit gerechnet hat, dass dort tatsächlich auch ein Luftkrieg eine Rolle spielt, dass Gas eine Rolle spielt, dass Panzer eine Rolle spielen, dass Schnellfeuerwaffen eine Rolle spielen. Also diese Art von Brutalität von Krieg, die hat man, glaube ich, nicht erwartet. Die konnte man sich auch damals nicht vorstellen.
3: Nee, erleben wir heute im Ukraine-Krieg, der 2022 ein völlig anderer war als 2026, weil einfach die Militärtechnik in dieser Zeit Sprünge macht.
5: Absolut, ja.
3: Was wir da an Drohnen heute erleben, an Drohnentechnik erleben, die den Soldaten vor Ort fast überflüssig macht, das ist 22 nicht absehbar, was da an Rüstungssprüngen passiert.
5: Genau.
3: Den Schlieffenplan, ich weiß nicht, ob den alle in der Schule hatten, der resultiert aus der geografischen Lage Deutschlands, um einen Zwei-Fronten-Krieg zu verhindern. Dachten die Militärs, sie müssen erst an der Westfront für Ruhe sorgen. Im Ersten Weltkrieg musste man, war die Idee, Frankreich bis zum Tag 50 unterworfen haben, um dann nach der späten, langsamen, so dachte man, russischen Mobilmachung an der Ostfront weiterkämpfen zu können, was dann nach hinten losgegangen ist, weil das eine wie das andere nicht funktioniert hat.
5: Richtig, genau. Und ich meine, Schlieffenplan war, das Fatale am Schlieffenplan war, dass er vorgesehen hat, dass die deutschen Truppen durch das neutrale Belgien
3: und Belgien das einfach zulässt und die anderen sagen, wir tun den Belgiern nichts oder die Deutschen tun den Belgiern nichts, lass sie das mit Frankreich ausfechten. Belgien ist davon nicht betroffen, das ist dann anders gelaufen.
5: Genau, das hat man sich so vorgestellt, das ist natürlich auch eine naive Vorstellung anzunehmen, dass ein Land sagt, liebe Truppen, marschiert hier mal friedlich durch und dann und wir tun so, als wäre nichts. Ne? Das war natürlich eine völlig naive Vorstellung, genauso naiv anzunehmen, dass die Russen so lange warten, bis man in Frankreich fertig ist. Also wichtig ist ja, vielleicht weil man sich heute das nicht mehr so genau vorstellen kann, dass das Deutsche Reich und das Zarenreich damals noch Nachbarstaaten waren, weil es Polen einfach noch nicht gab, ne? Als unabhängigen Staat. Und dass dadurch auch eine gewisse, so eine besondere Lage auch des Deutschen Reiches da war, eine besondere geografische Lage.
3: Nochmal zurück, vielleicht letzte Frage zum Lebensgefühl. Ich meine, damals ist in Deutschland der letzte Krieg, den man selber erlebt hat, unabhängig von diesen Regionalkonflikten, die du ja erwähnt hast, der letzte Krieg ist 1871 im Januar zu Ende. Mhm. Mit der Gründung des Reichs, wenn man so will. Man hat also auch zwei Generationen, vielleicht sogar drei, die ohne Krieg gelebt haben, so ähnlich wie wir das heute nach 45 in diesem Raum hier erlebt haben. Mhm. Also vielleicht ist das eine Parallele, dass man sagt, das, was Krieg bringen kann, was das auch in die Familien bringen kann, ist im kollektiven Gedächtnis weiter nach hinten gerutscht, wenn nicht sogar vergessen.
5: Das kann schon gut sein, dass das auch eine Parallele ist. Was mir vor allen Dingen auffällt, ist, dass Krieg sowohl von 1914 wie im Moment ja auch als eine sehr saubere Sache, als eine sehr unblutige Sache dargestellt wird. Ja, die tragen alle schicken Uniformen und das Kriegsgerät wird immer intakt präsentiert und so weiter. Also die Vorstellung, was Krieg tatsächlich bedeutet, an Brutalität, an mörderischer Brutalität, das war wohl den Zeitgenossen 1914 genauso unbekannt wie uns heutigen Zeitgenossen. Mhm.
3: Ich habe das ja als Kind noch erlebt, dass in den Straßen eigentlich Männer mit Kriegsverletzungen unterwegs waren, die nur ein Bein hatten, einen Arm hatten, die eigentlich nach 3 Minuten sofort auf die Kriegserlebnisse kamen, bis ins hohe Alter hinein. Das habe ich bis in meine 20er eigentlich erlebt, also bis in die 1990er Jahre traf man immer wieder auf Zeitzeugen, ja, auf Zeugen des Krieges, auf Zeugen des Schreckens, der in das persönliche Leben, aber auch in die Städte und so weiter gekommen ist. Das ist natürlich jetzt weg, diese Zeitzeugen gibt es so nicht mehr.
5: Genau. Und wir haben jetzt eben Experten im Fernsehen sitzen, wo ich oft denke, wenn sie dann sozusagen abstrakt über Krieg reden und die geopolitische Fragen und militärische Fragen, dass keiner von denen ja wirklich weiß, was Krieg bedeutet. Also an der Front, im Feld, ne? Und dass sie diese Vorstellung natürlich auch den Zuschauern nicht vermitteln können.
3: Du hast die Medienfrage schon angesprochen. Im Kaiserreich beginnt ja das Zeitalter der Massenpresse. Die großen Zeitungen erscheinen mehrfach am Tag, Morgenausgabe, Abendausgabe, manchmal auch Mittagsausgaben noch. Jede Regierung bezahlt Journalisten oder infiltriert die Redaktionen damals, das ist ja dokumentiert durch historische Forschung, um über die großen Zeitungen Stimmung zu machen und damit auch Politik zu machen. Das erinnert ja auch ohne Digitalplattformen an die Gegenwart.
5: Mhm. Ja, also und vor allen Dingen, also unabhängig von dieser Art versuchter Steuerung, ne, die auch nicht immer geglückt ist, haben die Medien auch eine Eigendynamik angenommen. Also es gab auch sozusagen einen Druck, gerade weil die so oft erschienen, weil die oft auch mit Kommentaren erschienen, weil die sehr oft parteipolitisch auch geprägt waren, viel, viel stärker als heute noch. haben die Medien auch einen großen Druck auf die Entscheidungsträger ausgeübt. Jetzt muss man doch losschlagen, jetzt muss man doch den Russen mal sozusagen zeigen, was es bedeutet, sich mit den Deutschen anzulegen und so weiter. Und das darf man, glaube ich, nicht unterschätzen, dass die Entscheidungsträger im August 1914, im Juli August 1914 unter einem ungeheuren medialen Druck auch standen.
3: Gut, der Druck war natürlich zum Teil selbst produziert. Wenn ich Leute auf der Payroll habe in den Redaktionen, dann kann ich ja auch Entschuldigungsgründe schaffen und kann dann sagen, ich muss jetzt, weil die großen Zeitungen wollen.
5: Klar.
3: Ist ja die Frage, inwieweit sind dann die Redaktionen unabhängige Akteure?
5: Genau, also die sind natürlich nur in gewissen Maßen unabhängige Akteure. Sie haben sich auch instrumentalisieren lassen. Man muss ja auch vorstellen, auch die Entscheidungsträger sind ja nicht, da waren ja damals sozusagen nicht ein einheitlicher Front, sondern da gab es militärische Entscheidungsträger, die hatten andere Interessen als politische Entscheidungsträger. Mhm. Oft haben die auch über Bande gespielt, haben die Medien dafür benutzt. Ja, die Militärs wollten den Druck erhöhen auf die politischen Entscheidungsträger. Wir wissen ja, dass es damals schon einen Reichstag gab, auch einen relativ frei gewählten Reichstag. Es gab noch keine parlamentarische Demokratie, wie wir sie heute kennen. Es war eine Monarchie, aber der Reichstag war frei gewählt mit der SPD damals als stärkste Partei tatsächlich seit 1912. Und da gab es natürlich auch, die Medien wurden auch von verschiedenen Parteien, von verschiedenen militärischen Generälen und so weiter auch instrumentalisiert für ihre Zwecke, um Entscheidungen in ihrem Sinne auch zu beeinflussen.
3: Mhm. Die Geschichtswissenschaft ist ja auch eine Dienerin der Macht. Sie hängt von den Quellen ab, die freigegeben werden oder auch nicht freigegeben werden. Und sie wird in der Regel vom Staat bezahlt. Diese Geschichtswissenschaft, wie gehst du um mit den Grenzen der Erkenntnis und mit den Grenzen des öffentlich Sagbaren?
5: Naja, beim Ersten Weltkrieg lässt sich eigentlich gut zeigen, dass die Bewertung des Ersten Weltkriegs, die Frage des Ausbruchs, auch die Frage seines Endes, immer zeitgebunden ist. Immer davon abhängt, wer gerade herrscht, wer gerade die Macht hat, welche Erzählung gerade gilt. Und das ist beim Ersten Weltkrieg eigentlich wirklich sehr gut zu sehen und sehr interessant, welche Art von Geschichtsschreibung gerade dominiert. Selbst bei den gleichen Quellen, ich kann die gleichen Quellen lesen und zu unterschiedlichen Erkenntnissen kommen vor dem Hintergrund der eigenen Zeitgebundenheit. Und natürlich ist es so, also für mich ist es erstmal uninteressant, ob ich jetzt für diese Forschung Geld bekomme. Ich muss dafür keine Gelder beantragen. Ich kann mich sozusagen unabhängig damit beschäftigen. Aber ich weiß, dass ich die Bücher, die ich lese, dass das natürlich ausgewählte Quellen sind. Ich habe keine Originalquellen zum Ersten Weltkrieg gelesen. Da müsste ich in Archive gehen. Das ist ja ein unendlicher Archivbestand, sondern all das Wissen, was ich über den Ersten Weltkrieg habe, stammt aus Sekundärliteratur, als sogenannte, also Menschen, die schon diese Quellen gelesen haben im besten Fall und daraus eine Erzählung gemacht haben. Und ich weiß natürlich, dass das nicht das ganze Bild ist, sondern dass die Menschen, das ist aber völlig legitim, dass man ja irgendwie auch eine Quellenauswahl treffen muss, dass man eine bestimmte These hat, die man stützen will und dann lieber Dinge weglässt, die die These vielleicht in Frage stellen. Das ist ja Teil der Wissenschaft auch, dass dann andere aufmerksame Wissenschaftler draufschauen und sagen, aber hier fehlt noch ein Punkt und den würde ich da stärker machen oder hier haben sie etwas zu stark betont und hier eher weggelassen. Also das ist schon klar, dass Geschichtswissenschaft natürlich immer auch fehlbar ist, weil sie menschlich ist und immer auch nur einen Diskussionsprozess abbildet, nie die Wahrheit.
3: Ja, ins Archiv muss man ja beim Ersten Weltkrieg vielleicht nicht mehr unbedingt gehen, weil ja Interessen geleitet die jeweiligen Außenministerien ihre Akten, bestimmte Akten, die Akten, die ein günstiges Bild vom eigenen Staat zeichnen, freigegeben haben. Die kann man ja auch in Buchform sich anschauen und hängt da trotzdem an Grenzen, weil man bestimmte Geheimdienstunterlagen zum Beispiel nicht bekommt. Gab ja dann vor ein paar Jahren, mittlerweile über 10 Jahren in Großbritannien eine große Aktenenthüllung von MI5 und MI6, wo man nochmal ein ganz neues Bild hätte bekommen können, was auch nicht so einfach natürlich ist.
5: Genau, also aber dennoch, auch diese Akteneditionen gehorchen ja gewissen Interessen und auch da wurden natürlich Akten weggelassen und bestimmte andere platziert und gut so platziert, dass die sehr prominent erscheinen. Also auch das ist ja eine Vorauswahl, die getroffen wurde von Regierungen, als es zum Beispiel um die Frage der Kriegsschuld ging. Also von daher, ich würde im Zweifel immer ins Archiv gehen. Nur stoßen wir beim Ersten Weltkrieg ja ganz schnell auf sprachliche Hürden. Also ich kann jetzt zum Beispiel nicht in ein Archiv gehen in Serbien und mir anschauen, wie ist denn da sozusagen die serbische Entscheidungsfindung gewesen, was zum Beispiel das österreichische Ultimatum anging nach dem Attentat oder so. Also ich könnte noch zum französischen Außenministerium gehen und zum englischen Außenministerium, klar. Und hier in Deutschland ins politische Archiv des Auswärtigen Amtes. Aber es würde zum Beispiel schon bei den russischen Quellen scheitern. Ne?
3: Ja, weil du Serbien erwähnst, der Weg in den Ersten Weltkrieg beschleunigt sich nach dem Attentat auf Franz Ferdinand, den Erben in Sarajevo Ende Juni 1914. Dann dauert es noch 5 Wochen ungefähr, bis der Krieg losgeht. Deswegen ist da Serbien ein Mitspieler.
5: Genau. Und zum Beispiel war es ganz interessant, dass sozusagen die serbische Kriegsschuld dann wieder betont worden ist, als Serbien selber wieder in den Jugoslawienkriegen verwickelt war und Srebrenica zum Beispiel den Völkermord an den bosnischen Moslems begangen hat. Also da sieht man wieder die Zeitgebundenheit. Serbien rückte dann wieder in den Fokus der öffentlichen Aufmerksamkeit, auch der Geschichtswissenschaft, als es sozusagen wieder im Nachrichtenfokus stand infolge der Jugoslawienkriege und der Folge zum Beispiel des Kosovo-Kriegs auch. Und da hat man wieder genauer hingeschaut und gesagt, na, was war denn eigentlich der Kriegsanteil dieses vergleichsweise kleinen Landes eigentlich am Kriegsausbruch des Ersten Weltkriegs?
3: Ja klar, das gehen wir schon tief rein in die Geschichtswissenschaft. Wir können dann zu der Kontroverse um Fritz Fischer kommen, der nach dem Zweiten Weltkrieg als Deutscher eine deutsche Haupt- und Alleinschuld am Ersten Weltkrieg behauptet hat, einfach um so eine Art Geschichtskontinuität, vielleicht auch sich selber reinzuwaschen in irgendeiner Weise zu produzieren. Da sieht man auch diese Zeitgebundenheit von Urteilen.
5: Absolut,
3: wenn man behauptet, Deutschland war am Zweiten Weltkrieg schuld, dann liegt es nahe, dass man mehr Zustimmung für die These bekommt, dass sie auch am Ersten Weltkrieg schuld gewesen sein könnten.
5: Genau. Und es gibt ja auch dafür Belege, also da hat ja Fischer auch interessante Quellen zusammengetragen, nur hat er völlig außer Acht gelassen, dass es ja noch ein paar mehr Großmächte gab und dass alle diese Großmächte imperialistisch waren. Mhm. Also nicht nur Deutschland hat imperialistische Interessen gehabt in der Welt, in Form der Kolonien und vielleicht von Gebietserweiterung, sondern es gab auch handfeste territoriale Interessen der anderen Großmächte, zum Beispiel Frankreichs, nämlich also das Lothringen zurückzubekommen, zum Beispiel des russischen Zarenreiches, die Herrschaft über den Bosporus, über eine Meerenge zu bekommen. Das ist übrigens auch eine interessante Parallele. Die Geopolitik wird ja wieder wichtiger. Heute sprechen wir über Meerengen wie die Straße von Hormus. Mhm. Vom Ersten Weltkrieg spielte vor allen Dingen der Bosporus eine wichtige Rolle. Und das war erklärtes Ziel des Zarenreiches, vom zerfallenden Osmanischen Reich die Oberherrschaft über den Bosporus zu bekommen, um eben den Zugang zum Mittelmeer, aus dem Schwarzen Meer zum Mittelmeer zu bekommen.
3: Ja, wir kommen gleich wieder in die Gegenwart zu den Debatten um Kriegstüchtigkeit heute, aber vielleicht noch eine Frage zum Ersten Weltkrieg, die du jetzt gerade schon angeteasert hast, wenn man so will. Wenn man heute in die Fachzeitschriften reinschaut, dann ist ja nicht mehr so sehr von einem deutschen Verbrechen die Rede, sondern eher von einer Tragödie. Christopher Clark schreibt von Schlafwandlern, also Akteure, die sich gar nicht bewusst waren, wohin ihr Handeln führen könnte, die also eher hineingeschlittert sind in diesen großen Krieg. Frankreich und Russland werden erwähnt mit ihren jeweiligen geostrategischen Interessen. Die angelsächsischen Geostrategen bleiben aber in dieser Literatur weiter außen vor, genau wie auch die Interessen des Großkapitals außen vor bleiben. Mhm. Ist das eines der Tabus, wenn man über Kriegsausbruch und Parallelen zur Gegenwart spricht?
5: Also genau, die angelsächsischen Interessen werden angesprochen. Da gibt es auch Spezialuntersuchungen dazu. Gerade Clark argumentiert ja auch, dass dieses doch unnatürliche Bündnis zwischen dem Zarenreich und dem Empire damals ja auch darauf beruht, dass man an verschiedenen Punkten, zum Beispiel in Nordindien, in Afghanistan, sozusagen unterschiedliche konkurriert hat um Gebiete und dass man gerade aus diesem, dass dieses Bündnis eigentlich dazu diente, sozusagen die Russen einzuhegen ein Stück weit, ne? Also das wird schon besprochen, dass da auch das Empire strategische Interessen hatte. Weniger besprochen wird tatsächlich die Rolle des Großkapitals. Mhm. Das war aber in der DDR-Geschichtsschreibung zum Beispiel ein wichtiger Punkt, dass man sehr genau über diese Rüstungsfirmen gesprochen hat, über die Industriellen, die daran verdient haben. Und da man ja die DDR-Geschichtsschreibung eben sozusagen immer unter Kommunismusverdacht gestellt hat, gerade nach 1990, ist der Punkt ein bisschen aus der öffentlichen...
3: Okay, sind die Sachen auch weg, also werden nicht mehr zitiert, mehr rezipiert, weil im Prinzip Generalverdacht, instrumentalisierte Forschung.
5: Genau, ja. Genau. Aber das eigentlich haben die, hat sich die DDR-Geschichtswissenschaft im Ersten Weltkrieg genau, Fritz Klein ist ein wichtiger Historiker aus der Zeit, genau mit diesen Fragen auch beschäftigt. Und die sind ja auch nicht von der Hand zu weisen. Also Bertha von Suttner, die wir schon erwähnt haben, hat ja oft darauf hingewiesen, dass die übrigens den Ersten Weltkrieg da nicht mehr miterlebt hat. Die ist kurz vorher gestorben.
3: Kurz ein paar Tage vorher.
5: Genau. Ja, ja. Die hat eben darüber gesprochen, dass es da natürlich um gigantische Kapitalinteressen geht. Und das sehen wir heute ja auch wieder, welche Milliarden da im Spiel sind. Und es gibt eine sehr einfache Formel, eine sehr einfache Lehre aus dem Ersten Weltkrieg, die für alle künftigen Kriege auch gelten wird, nämlich dass Krieg die Reichen reicher macht und die Armen ärmer. Also das klingt banal, aber es ist sozusagen ein Kontinuum in der Geschichte.
3: Ich habe jetzt einen Kardinal Farley in New York gefunden, der schon 1914 gesagt hat, dass es um einen Krieg des internationalen Kapitals nannte, der das gegen die Dynastien ging, gegen die Romanovs, die Habsburger, die Hohenzollern und auch natürlich die gängige These, dass es darum ging, ein Bündnis zwischen Deutschland, Österreich, Ungarn und Russland zu verhindern, um Zugriff auf das Herzland zu bekommen. Wir haben ja die Herzlandtheorie, die 1904 publiziert ist, wo die Weltherrschaft mit der Kontrolle über das Herzland gleichgesetzt wird. Und deshalb wäre, so sagt diese Theorie, das Interesse der Angelsachsen, später dann der Angloamerikaner gewesen, ein kontinentales Bündnis zwischen Deutschland und Russland, aber damals auch Österreich-Ungarn zu verhindern. Und deshalb holt man Frankreich und Großbritannien, holen Russland in das eigene Bündnis.
5: Ah, okay. Ja, ich meine, Russland hatte auch ein Interesse, da ein Bündnis mit Frankreich und England zu schließen, natürlich. Ne? Das ist nicht nur einseitig gewesen. Aber ich würde sagen, also es gab auch, und das darf man nicht vergessen, die Geschichte läuft ja nie einseitig, es gab natürlich auch das Interesse der Industrie und des Handels, den Krieg zu verhindern, um eben die Handelsströme nicht zu durchbrechen.
3: Das ist ja ein Argument, was gegen die deutsche Kriegsschuld spricht, dass Deutschland als Industriestaat, als aufstrebender Industriestaat auf die Handelswege angewiesen war und deshalb keinen Krieg gebrauchen konnte, im Unterschied zu anderen Ländern, die sich auf andere Wirtschaftsquellen, andere Geldquellen stützen.
5: Genau. Man spricht ja oft davon, dass es vor dem Ersten Weltkrieg schon so eine Art Globalisierung gab. Offene Grenzen und auch gerade für Waren offene Grenzen. Und da hatte natürlich der Handel kein Interesse daran und auch die Wirtschaft, dass das durchbrochen wird.
3: Gut, es wird ja dann für die Zeit, um diese Theorie einfach noch kurz weiterzuspinnen, wird ja dann für die Zeit nach dem Zweiten Weltkrieg erzählt, dass das Ziel der Angloamerikaner gewesen sei, die Amerikaner in Europa drin zu halten, die Russen draußen zu halten und die Deutschen niederzuhalten. Und was man auch als Parallele sehen könnte, die US-Amerikaner sind in beide Weltkriege relativ spät eingestiegen, haben also zunächst dafür gesorgt, dass sich die Kampfhandlungen auf die europäischen Mächte beschränkt haben. In den Ersten Weltkrieg kommen sie 1917 nach einer Werbekampagne, die ja zum Beispiel Jonas Tögel in seinen neueren Büchern aufarbeitet. Und in den Zweiten Weltkrieg kommen sie halt im Sommer 44 über den D-Day. Und so lange sie warten also ab, bis sich die Kräfte auf dem Kontinent gegenseitig aufgerieben haben und kommen dann im Prinzip, um an den Verhandlungen, dann am Verhandlungstisch dominieren zu können. Und wenn man das heute sich anschaut, dieses scheinbare Wegbewegen von Europa, der Trump-Administration könnte ja in eine ähnliche Richtung führen. Man lässt die EU, den europäischen Teil der NATO, in Krieg gegen Russland führen und dann kommt man irgendwann und sammelt die Früchte ein.
5: Naja, und dazu kommt eben, dass es tatsächlich gerade im Ersten Weltkrieg noch eine sehr, sehr starke isolationistische Partei gab in den USA, die gesagt hat, also was geht uns dieser Krieg in Europa an? Der geht uns gar nichts an. Wir sollen uns da raushalten. Das war sehr schwer damals für den Präsident Wilson, sich da durchzusetzen, um überhaupt in Europa einzugreifen. Also auch damals hat man schon gesagt, warum sollen wir unser Geld sozusagen in Europa aus dem Fenster werfen und da einsetzen? Denn das ist nicht unser Konflikt. Und dann wurden die USA tatsächlich ja auch ein Stück weit mit reingezogen, eben aufgrund des deutschen U-Boot-Krieges, der geführt wurde, sowohl gegen Handelsschiffe als auch gegen die zivile Schifffahrt. Das war eben dann der Grund für die USA, in den Krieg einzutreten, womit dann auch der Wilson den Senat überzeugen konnte und den Kongress und auch die eigenen Landsleute, dass da amerikanische Interessen auf dem Spiel stehen.
3: Ja klar, das ist immer interessant für Medienforscher, und das ist natürlich mit der Propagandakampagne begleitet worden. Dann ist immer die Frage, sind diese Ereignisse, die dann als Argument herangezogen werden, sind die produziert worden, damit man ein Argument hat? Das weiß man natürlich
5: immer nicht. Das weiß man nicht, genau. Ja. Also was im Krieg zuallererst stirbt, ist die Wahrheit. Ne? Also all diese Informationen, auch die wir heute aus dem Krieg bekommen in der Ukraine und so weiter, sind natürlich Teil der Propaganda. Die müssen gerade wir als Forscher total misstrauisch auch gegenüberstehen und immer fragen, wer hat die Interesse, diese Nachricht zu lancieren, von welcher Quelle kommt sie, gerade bei Bildern muss man heute wahnsinnig skeptisch sein. Das musste man damals noch nicht so stark. Aber selbstverständlich gab es damals schon sofort, auch beim Beginn des Ersten Weltkriegs, Zensurmaßnahmen, also gegen die sich die Presse zum Teil auch noch gewehrt hat, aber letztlich hat man dann im Verlauf des Ersten Weltkriegs auch diese Zensurmaßnahmen. Also ich habe mich auch mal beschäftigt, das fand ich ganz interessant, mit 1917, da hat der Papst eine Friedensinitiative geplant und auch umgesetzt. Und da war es auch so, dass die deutsche Presse nicht unisono, aber sehr stark auch gegen diese Friedensinitiative agitiert hat. Weil sie gesagt hat, nee, jetzt dürfen wir aber auf gar keinen Fall einen Verständigungsfrieden suchen, sondern wir müssen auf jeden Fall einen Siegfrieden suchen. Wir sprechen über den August 1917, ne? Also als der Krieg schon so sehr wirklich lange angedauert hat und man kaum Bewegung in der Front hatte, gab es auch aus der Presse, selbst wenn die politischen Entscheidungsträger gesagt hätten, lass uns mal Friedensverhandlungen machen, wäre sozusagen das Presseecho verheerend gewesen. Mhm. Und interessanterweise war das Hauptargument, wir dürfen Belgien nicht so einfach wieder hergeben. Mhm. Wobei Belgien, da wollte man doch eigentlich nur durchmarschieren, ne? Und um Frankreich wieder zu schlagen, das Hauptargument war da, nein, wir dürfen Belgien jetzt nicht so einfach wieder als Faustpfand aus der Hand geben. Und auch da hat die Presse tatsächlich eine unheilvolle Rolle gespielt.
3: Ja, die akademische Disziplin, die ich ja lange an der Uni vertreten habe, diese Kommunikationswissenschaft, geht auf Karl Bücher zurück, einen Ökonomen, der 1915, also nach einem Kriegsjahr, gesagt hat, wir müssen an den Universitäten Journalisten ausbilden, weil wir, die Deutschen, den Kampf um die öffentliche Meinung in der Welt verloren haben, nicht so sehr bei den Gegnern, sondern vor allen Dingen in den neutralen Ländern. Mhm. Also brauchen wir qualifizierte Journalisten, die beim nächsten Konflikt dafür sorgen, dass es für Deutschland in der öffentlichen Meinung, in der öffentlichen Stimmung in der Welt besser läuft. Und er hat dann dafür dann in Dresden, in Sachsen damals Geld bekommen, dass er dieses Institut für Zeitungskunde in Leipzig auf den Weg bringen konnte. Da hat er so ein patriotisches Argument verwendet und auf die Medienwirkung verwiesen und ist damit durchgekommen.
5: Interessant, das wusste ich nicht, das wird natürlich für die These auch sprechen, ne? Dass man erkannt hat, wie wichtig diese Rolle der Medien auch ist.
3: Du hast schon gesagt, dass der Blick auf die Vergangenheit ja immer auch von dem bestimmt wird, was die Historiker gerade selbst erleben. Hat sich dein Blick auf die beiden Weltkriege verändert durch das, was seit 2020 passiert ist?
5: Nee, eigentlich nicht, weil ich muss ja sagen, ich ziehe aus dem, was vor allem im Zweiten Weltkrieg ist, Schlüsse. Und dann war es für mich eher ein Erschrecken, wie schnell man wieder Russland als Feindbild entdeckt. Mhm. Damals im Juni 41 hat das Deutsche Reich die Sowjetunion überfallen, hat einen verbrecherischen Krieg geführt, sogar einen Vernichtungskrieg. Das war ausdrücklich als Vernichtungskrieg angelegt. Also kein klassischer Krieg, sondern das sollte vernichtet werden. Es gab eine große Hungerplankonferenz, wo man den Hunger als politische Waffe auch eingesetzt hat. Und Millionen von Menschen sind da umgekommen auf brutale Art und Weise. Und dann war es für mich, und dann war ich eigentlich d'accord mit diesem Konsens, den es in der Bundesrepublik lange gab. Wir liefern keine Waffen in Kriegsgebiete. Auch als Lehre daraus, aus diesem, und auch als Lehre aus dem Friedensgebot des Grundgesetzes. Also habe mich damit ein bisschen beschäftigt, mit der Entstehungsgeschichte. Und das war natürlich klar, dass Frieden da eine ganz wesentliche Komponente ist, wenn man 49 eine neue Verfassung fürs, selbst wenn die nur provisorisch war, für das Land schreibt, beziehungsweise für den Westteil des Landes schreibt. Dann ist klar, dass Frieden eine ganz wichtige Komponente ist. Die taucht schon in der Präambel auf. Ne? Mhm. Und dann war es für mich eher ein Erschrecken, wie schnell man sozusagen diese Lehren aus der Geschichte ad acta gelegt hat. Mhm. Und plötzlich deutsche Panzer in der Ukraine rollen. Ne? Das war eher für mich tatsächlich ein ernüchterndes Erlebnis. Mhm.
3: Ja, Grundgesetz, Entstehungsgeschichte hast du ja auch in der Corona-Zeit bearbeitet, wo es dann um Selbstbestimmung und solche Sachen ging, dass du in diese Artikel nochmal reingegangen bist und geschaut hast, was eigentlich damit intendiert war und was jetzt dann daraus gemacht wurde, um die Corona-Politik rechtfertigen zu können.
5: Genau, das hat ja dann damit nicht mehr viel zu tun, ne, mit dem eigentlichen Entstehungsprozess. Jetzt ist mir natürlich klar, das war damals auch immer ein Argument, Verfassung entsteht zu gewissen Zeitpunkt, das ist auch wieder bei der amerikanischen Verfassung, die jetzt noch sehr viel älter ist, und dann entwickelt sich aber die Gesellschaft und die Politik auch weiter, und das stimmt ja auch, das ist richtig. Nur dennoch sollte man immer auch schauen nach den eigentlichen Beweggründen, die damals die Verfassungsväter und die wenigen Verfassungsmütter hatten, und ich glaube, Frieden war doch einer der wesentlichen Beweggründe. Das war jetzt keiner, den man so ad acta legen kann, wie zum Beispiel Seuchenschutz, hieß das damals noch, 49, als man das in die Verfassung geschrieben hat. Sondern das ist doch der Beweggrund, aus dem man sozusagen auch ein neues und ein besseres Deutschland damals schaffen wollte.
3: Ich habe jetzt nach dieser Corona-Erfahrung auch gefragt, weil das ja auch militärisch geplant war. Da waren an den Spitzen der Stäbe Generäle und vieles ist ja nur möglich gewesen, weil Militär zum Beispiel Impfstoff verteilt hat. Ja. Und das hat man dann begründet mit diesen Kühlhalten, dass das nur Militärs können, dass das nicht auch normale medizinische Fachkräfte machen können.
5: Und ich fand das damals schon beängstigend, weil wir haben ja auch das Gebot, dass sozusagen das Militär nicht im Inland eingesetzt werden darf. Auch das ist ein Verfassungsgebot. Und das hat man immer ab und zu bei Katastrophenfällen. Ja, wenn dann so eine Flut ist, dann wird das Militär doch im Inland eingesetzt. Okay, das kann jeder noch einsehen. Aber bei Corona hat mir das deshalb auch Angst gemacht, weil das ja zu einer Normalisierung auch beigetragen hat, dass man plötzlich uniformierte Leute in den Kindergärten gesehen hat, dass man die in den Impfzentren gesehen hat. In Bezirksämtern wurden uniformierte Menschen eingesetzt. ich kann mich noch genau an die Bilder erinnern, als damals der Ausbruch dann bei der Corona-Ausbruch Sommer 2020 bei Tönnies war.
3: Mhm. Beim Fleischhersteller da, ja.
5: Genau, in Westfalen. Da wurden ja die prekär beschäftigten Arbeiter dann eingezäunt, damit sie nicht nach Hause fahren, nach Rumänien oder Polen oder wo auch immer sie herkommen. Und da standen Bundeswehrsoldaten vor diesen Zäunen, die natürlich Brot verteilt haben oder so. Aber allein die Präsenz, das wurde in der Tagesschau als völlig normale Meldung gezeigt, dass also Bundeswehrsoldaten damit helfen. Und ich weiß nicht, ob es nur mir so ging, aber ich fand diese Bilder wirklich beängstigend, dass Soldaten vor Zäunen stehen und bewachen und letztlich Menschen bewachen, die da nicht rauskommen sollen.
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2: 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In Rumänien sind ein Mann und eine Frau festgenommen worden, die einen anderen Mann dazu gezwungen haben sollen, in Deutschland seine Niere zu Transplantationszwecken zu spenden, wie die für organisiertes Verbrechen zuständige Staatsanwaltschaft, die ICOT, in Bukarest mitteilte. Die Festgenommenen seien herausragende Mitglieder einer verbrecherischen Gruppe in Timișoara, berichtete die ICOT. Der Vorwurf laute auf schwerer Menschenhandel zum Zwecke der Organentnahme. Rumänischen Medienberichten zufolge handelt es sich um ein Ehepaar. Fatih G. ist tot. Wie die Justizvollzugsanstalt Bremervörde am Dienstag mitteilt, hat sich der mutmaßliche Sechsfachmörder von Stade innerhalb des Gefängnisses das Leben genommen. Demnach wurde der 45-Jährige am Dienstagmorgen um 6.05 Uhr von einem Mitarbeiter bei der morgendlichen Kontrolle in seiner Einzelzelle aufgefunden. Der Gefangene wies zu diesem Zeitpunkt bereits keine Körpertemperatur mehr auf, heißt es weiter. Ein herbeigerufener Notarzt habe um 6.29 Uhr den Tod des Gefangenen durch Strangulation festgestellt. Der US-Technologiekonzern Microsoft und das französische KI-Startup Mistral AI bauen ihre strategische Allianz erheblich aus. Mit einer neuen Vereinbarung im Umfang von mehreren Milliarden Euro wollen die Partner die europäischen Infrastrukturkapazitäten für künstliche Intelligenz spürbar erweitern und hochmoderne KI-Modelle in sensiblen Unternehmen sowie Behörden verankern. Eine exakte Summe nannten die beiden Tech-Unternehmen nicht. Im Zentrum des Abkommens stehe eine erhebliche Ausweitung der Rechenkapazitäten in Europa, teilten die beiden Unternehmen mit. Microsoft verpflichtet sich, Teile der von Mistral ausgebauten europäischen Hardware-Infrastruktur direkt zu nutzen. 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
5: Wurde in der Tagesschau als völlig normale Meldung gezeigt, dass also Bundeswehrsoldaten damit helfen. Und ich weiß nicht, ob es nur mir so ging, aber ich fand diese Bilder wirklich beängstigend, dass Soldaten vor Zäunen stehen und bewachen und letztlich Menschen bewachen, die da nicht rauskommen sollen.
3: Mhm. Ja, also gerade die Präsenz von Uniformen wäre so eine Parallele zu der Zeit von 1914, ja, wo im öffentlichen Bild es völlig normal war, dass Leute ihre Uniformen da gezeigt haben und sich dafür auch haben bewundern lassen. Also der Militär galt, das kann man ja auch bei der Bertha von Suttner in diesem Roman lesen, diese junge Frau, die da die Hauptheldin ist, die bewundert halt, bevor die Kriege dann Österreich erreichen und ihre Geliebten und

0: gab, ob die Soldaten denn mit Uniform dort erscheinen sollen. Wir wissen, da gab es eine grüne Bürgermeisterin zu dem Zeitpunkt damals, zu Corona-Zeiten. Und es gab also Diskussionen darüber, ob die sollen zwar helfen, aber eben nicht mit Uniform. Und da wurde also kam ein riesen Shitstorm über diese Bürgermeisterin und über den Bezirk Friedrichshain-Kreuzberg, dass man doch froh sein müsste, dass die Leute helfen. Dann können sie natürlich auch Uniformen tragen. Ja,
1: also vor 6 Jahren noch immerhin eine Debatte. Heute gar nicht mehr denkbar. Heute würden die wie selbstverständlich in Uniform.
0: Genau, kommen. Genau. Ja. Weil es eben, und das ist ja auch das, was wir in den letzten 6 Jahren beobachtet haben und insbesondere seit 2022, eine starke Militarisierung des Alltags auch gibt bei uns.
1: Ich komme gleich noch wieder zum Alltag zurück. Nur eine Frage vorgeschaltet, damit die Menschen, die uns zuschauen, auch verstehen, aus welchen Quellen du schöpfst und wie du arbeitest. Du bist ja nicht gebunden an eine Universität oder an irgendeinen Think Tank. Du bist ein freischwebender Geist. Wie findest du deine Themen? Wie findest du deine Auftrittsorte? Wie arbeitest du?
0: Also ich kann ja mal zeigen, wie ich arbeite. Ich arbeite ganz klassisch. Also ich mache noch
1: mit Papier.
0: Ich mache noch Papier. Ich lese auch eine Papierzeitung und mache dann so eine Zeitungsausschnittsammlung.
1: Okay, ja.
0: Also das habe ich hier tatsächlich.
1: Also klassisch Historiker.
0: Klassisch Historiker, also
1: Staublunge.
0: Genau, vielleicht lachen jetzt einige. Aber hier steht dann sozusagen FAZ Seite 1 am 6.6. Seite 26 und dann unterstreiche ich mir da wichtige Sätze. Und dann gewinnt man aber aus dieser Beobachtungsposition ganz interessante Erkenntnisse sozusagen. Mhm. Weil wenn ich das sozusagen im Internet jetzt nur lesen würde und mir vielleicht einen Screenshot machen würde oder so, dann hätte ich da gar nicht diese Art von kognitiven Zugang zu, die ich habe, wenn ich das sozusagen ausschneide.
1: Ja, wahrscheinlich kann man das jetzt nicht sehen, mit Leuchtstift und so. So arbeite ich mit Büchern.
0: Ja. Genau, bei Büchern mache ich das nicht, weil da habe ich immer noch so viel Respekt davor. Aber bei so Zeitungsartikeln, das sind ja Gebrauchsgegenstände.
1: Ja. Ne? Oh ja, Bücher bei mir auch.
0: Genau.
1: Bei mir ist es irgendwie... Ja, gut, meine Frau schimpft dann immer, weil wenn ich das Buch zuerst gelesen habe, dann lenkt natürlich mein Leuchtstift auch ihren Blick.
0: Ah, ja, klar.
1: Insofern ist das Buch dann fast verdorben.
0: Genau. Und hier, so arbeite ich und dann schaue ich mir das an und habe mich sozusagen bin in so einer Beobachterposition. Ne? Und guck dann, und diese Einladungen und so weiter, die ich bekomme, die geschehen rein zufällig, da ist gar nichts geplant. Ne? Ja. Ich spreche auch zu sehr vielen unterschiedlichen Themen. Ne? Das ist ja auch so, als Historiker ist man ja irgendwie auch so ein bisschen universal. Also ich weiß ja vor allen Dingen, wie ich mir Themen aneigne, ne? wo ich nachschaue, welchen Quellen ich vertrauen kann, was ich für plausibel halten kann. Also es geht ja eigentlich beim Historiker-Dasein darum, historische Urteilskraft auszubilden. Mhm. Nicht so das ganze Detailwissen anzueignen. Mhm. Ne? Das ist so, das kennen die meisten leider leidvoll aus dem Geschichtsunterricht, Jahreszahlen auswendig zu lernen.
1: Namen auch.
0: Namen, genau. Das ist ja nicht die eigentliche Geschichtswissenschaft, ist ja tatsächlich zu schauen, dass ich für die Gegenwart aus meiner Erfahrung, die ich mit Geschichte vielleicht habe, ein substanzielles Urteil auch ziehen kann.
1: Gut, da hat ja die Geschichtswissenschaft doch verloren an Position. Das war ja, wenn wir 100 Jahre zurückschauen, dann waren das ja diejenigen, die über ihre Urteilskraft auch Gesellschaften beeinflussen konnten, lenken konnten. Ja. Ich meine, heute haben wir Psychologen und Virologen, die diese Position eingenommen haben. Und den Historiker kennt man kaum noch. Im Schulunterricht wird gekürzt, an den Universitäten. Also in dieser Kommunikationswissenschaft war bis in die 80er Jahre völlig normal, dass man neben dem Praktikerlehrstuhl und neben dem Forschungs-, also Empirielehrstuhl, einen Mediengeschichtslehrstuhl hatte. Das gibt's alles nicht mehr, ist alles weg.
0: Genau, weil ich lehre ja nicht mehr in der Uni, aber weil ich auch höre, dass die Zahlen ja wahnsinnig zurückgehen der Studierenden, die sozusagen überhaupt Geschichtswissenschaft oder Geistwissenschaft machen wollen. Ne? Also weil das Interesse gar nicht mehr da ist. Also, dass es mal eine Leitwissenschaft war, ja, in Deutschland, das stimmt, die Geschichtswissenschaft, aber das ist ja lange, lange her. Ne? Also
1: Das hast du uns natürlich neugierig gemacht, weil was kommt denn raus, wenn du jetzt in der FAZ guckst und dich damit Kriegstüchtigkeit beschäftigst, mit dem, wie diese Botschaften in den Alltag ja zunächst von Menschen, die sich der Elite zugehörig fühlen, FAZ-Leser wissen mehr, heißt das ja irgendwie in der Werbung, ich weiß nicht, ob es noch so heißt, oder ein kluger Kopf steckt hinter dieser Zeitung, ich hab die lange nicht mehr angeschaut.
0: Naja, also ich hab auch andere Zeitungen mir angeschaut, weil ich immer versuche weil ich so ein bisschen Zeitungsjunkie auch bin, ne? Das ist ja schon irgendwie sehr, sehr anachronistisch eigentlich, dass man noch Zeitungen liest, weil die natürlich gar nicht mehr so eine große Wirkkraft haben, wie das zum Beispiel noch vor 1914 war. Klar, die bestimmen noch die Entscheidungsträger. Ich stelle mir aber vor, dass der Kanzler erhält ja so eine Pressemappe wie ich auch, also wie ich gerade hier auch erstellt habe, der kriegt ja auch nur Ausschnitte morgens in der Presserunde, die ihm jemand ausgewählt hat und daraus formt er dann sein Weltbild oder sein Pressebild. Genau, meine Erkenntnis jetzt aus der Beobachtung jetzt gerade der letzten Zeit war, dass in den Medien immer stärker Waffen präsentiert werden, auch fotografisch präsentiert werden. und zwar alle möglichen Systeme.

0: Panzer, da gibt es Drohnen, da gibt es Flugzeuge. Jetzt waren natürlich in letzter Zeit auch verschiedene Waffenmessen, über die berichtet wird. Und dass es so eine Normalisierung gibt. Also das erscheint im Wirtschaftsteil als ganz normaler Teil der Wirtschaft. Also es gab zum Beispiel auch das Argument, das Wachstum in Deutschland, das Wirtschaftswachstum, das heruntergestuft worden ist, die Erwartung, die speist sich vor allen Dingen aus der Rüstung. Und das wird als ganz normales, als ganz normale Tatsache benannt, eben ohne dass das irgendwie tabuisiert wird. Also ich kann mich an Zeiten erinnern, wo sozusagen das als, wenn man in der Rüstungsexporttabelle auftauchte, dass sich ein Land dafür geschämt hat. Ne? Heute ist das.
1: Ja, Deutschland stand immer weit oben in dieser Tabelle und hat das aber eher versteckt.
0: Genau.
1: Dann Platz 4, jetzt hat doch wieder jemand drüber gesprochen, aber eigentlich, naja, und so.
0: Und jetzt gilt es ja sozusagen der Wirtschaftszweig, der Wachstum bringt und dadurch legitimiert ist. Der bringt auch Jobs. Also hier gab es auch in der FAZ neulich eine große Beilage, wo es um die Jobs ging, die in der Rüstung entstehen. Und da wurde auch gesagt, ja, früher war das so ein bisschen tabuisiert, ne, dass das nicht so moralisch okay ist. Aber das haben wir lange hinter uns gelassen. Dafür ist die Bedrohung viel zu groß, die aus Russland kommt. Und die Bedrohung kommt nur aus Russland. Das ist auch etwas, was sozusagen durchgängig ist. All das, was sozusagen passiert, ob das ein Angriff ist auf Signal, auf dieses Messenger-System, ob das Drohnen sind, die in der Baltikum landen.
1: Oder bei den Flughäfen gesichtet werden in Deutschland.
0: Also da wird zwar oft noch geschrieben, so es wird vermutet, dass das, aber es fällt immer das Stichwort Russland. Und das ist schon interessant, dass man gar keine andere Option mehr mitdenkt. Vielleicht sind das auch einfach nur Leute, die Aufsehen erregen wollen. Ja,
1: das wäre die harmlose Variante. Ja. Die andere wäre ja, dass es Dienste sind, die sagen, wir müssen mal wieder was losschicken, damit wir Russland verdächtigen können.
0: Genau, das weiß ich natürlich nicht. Das geht natürlich hier aus der Lektüre nicht hervor. Ne? Ich finde das interessant, und das ist natürlich auch eine Parallele zum Ersten Weltkrieg. Also da war es so, dass alle, gerade in Deutschland, dass alle Spione aus Frankreich kamen zu dem Zeitpunkt. Und umgedreht war es genauso. Alle Spione in Frankreich kamen aus Deutschland. Also da war diese Erbfeindschaft noch sehr viel stärker. Und da wurden eben auch Feindbilder geschaffen. Da gab es sozusagen sogar solche, so wirklich eine Hybris von Spionagebefürchtungen, die dann hochgekocht wurden. Also jeder, der nur Deutsch sprach, galt schon als Spion und so weiter. Und das Schaffen von Feindbildern, medialen Feindbildern, das finde ich auch interessant, sozusagen als Parallele zu sehen. Also bis hin zum ZDF, was dann, wo ja Russland auch für die Autoattentate zum Beispiel in Magdeburg verantwortlich gemacht wurde.
1: Okay, das habe ich noch gar nicht.
0: Wo so spekuliert wurde, naja, es ist ja interessant, dass diese Attentate immer vor Wahlen irgendwie, könnten das nicht vielleicht auch die Russen sein, um eben zu destabilisieren und der AfD zu neuen Stimmen zu verhelfen.
1: Ich hatte da ganz andere für diese drei Attentate, Dezember 24 Magdeburg Weihnachtsmarkt, dann gibt es Aschaffenburg, diese Attacke auf ein Kleinkind und dann gibt es München bei so einer Gewerkschaftsdemo, alle drei kurz vor der Bundestagswahl stattfinden, da hätte ich jetzt eher deutsche Stellen im Hintergrund vermutet, die ein Interesse daran hatten, einen bestimmten Diskurs auf den Weg zu bringen.
0: Genau, aber beim ZDF wurde tatsächlich in der Nachrichtensendung darüber spekuliert, ob das nicht die Russen auch gewesen sein können. Und das ist natürlich etwas, wo ich mich immer frage, es geht ja in der FAZ auch sozusagen, geht es ja auch viel um Auslandsberichterstattung. Also da erfahre ich auch aus Schweden, dass die Hauptbedrohung in Russland gesehen wird. Da erfahre ich von Finnland, dass die Hauptbedrohung in Russland gesehen wird, von den baltischen Staaten sowieso, von Polen, von Deutschland, klar, von Frankreich, Großbritannien. Da hat Starmer jetzt gesagt, wahrscheinlich bricht 2030 der Weltkrieg aus, oder der Krieg mit Russland.
1: Und er hat auch gesagt, die NATO könnte vielleicht auch selber angreifen. Der hat sich ja irgendwie verquatscht dabei, ne?
0: Genau, also das, und da finde ich erstmal interessant, da werden so Zeitpunkte genannt, ne? Auch, das tun übrigens auch Historikerkollegen, nennen Zeitpunkte, ne? Vielleicht, einer hat letztes Jahr spekuliert, vielleicht war es der letzte Sommer in Frieden, also, damit war der letzte Sommer gemeint, da müssten wir jetzt eigentlich schon im Krieg sein. Und das finde ich besonders perfide, ehrlich gesagt, weil, damit verunsichern Menschen ungeheuer, ne, die das eben nicht hinterfragen und die das nur hören und gar nicht die Muße haben, so wie wir Wissenschaftler irgendwie zu Hause zu sitzen und dann vielleicht das nochmal genauer zu schauen, was gibt's denn da für Parallelen und warum könnte der das sagen, sondern die das sozusagen für bare Münze nehmen. Und ich sehe eben, dass Russland ja kann ja gar nicht, also selbst wenn ich sozusagen, ich bin nicht Militärhistoriker und auch nicht Militärstratege, aber wenn ich mir anschaue, welche Länder sich alles für Russland bedroht fühlen und deshalb aufrüsten, dann kann ich mir gar nicht vorstellen, dass Russland dazu in der Lage sein soll, die gleichzeitig alle anzugreifen. Ne?
1: Sie schaffen es jetzt mit dem einen schon nicht.
0: Ja, also das ist ja, da spricht ja vieles dagegen. Und aber alle, die rüsten auf. Es wurde heute nochmal gemeldet, naja, die NATO hat jetzt überall das 2%-Ziel erreicht, aber nicht in Tschechien, nicht in Slowenien. Die müssen jetzt auf jeden Fall auch noch nachziehen. Ne? Und ob die sich jetzt auch von Russland bedroht fühlen? Ich war jetzt neulich in Österreich, da gibt es auch gerade ein neues Buch. Da geht es auch darum, dass gerade der neutrale Status auch gefährlich sein kann. Ne? Also der neutrale Status gilt nicht mehr als etwas, was einen Vorteil hat im Krieg, was er tatsächlich sich erwiesen hat im Zweiten Weltkrieg auch. Die Schweiz blieb unbeschadet, genauso wie Portugal als neutrale Staaten. Sondern heute gilt Neutralität, auch in der Schweiz gibt es ja diese Diskussion, als etwas Gefährliches. Das könnte das Einfallstor Russlands sein. Und da wird gerade in Österreich wird sehr ernsthaft über dieses Buch diskutiert, ne? dass man da unbedingt die Neutralität jetzt ad acta legen müsste, um Russland nicht ein billiges Angriffsziel zu bieten. Und das ist schon etwas, was sich auch in der Berichterstattung durchzieht.
1: Ja, weil du die Stellenanzeigen erwähnt hast. Ich habe auf der Fahrt hierher ein Interview gehört mit einem der Chefs von Helsing, Münchner Rüstungsunternehmen, KI-Drohnen, bald auch, habe ich da gelernt, ein KI-gesteuertes Kampfflugzeug. Und der hat erzählt, die Firma ist 21 gegründet worden, er ist 21 eingestiegen, dass es in der Anfangsphase, also 21, schwierig war in Rekrutierungsprozessen, also Software-Ingenieure und sowas zu bekommen, weil die gleich abgewinkt hätten, als es klar war, es geht um Rüstung, Verteidigung. Ja. Und das meinte er, hätte sich vollkommen verändert. Ja. Das wird also heute bei den jungen Leuten, bei den Guten, die wollen nur die Besten, war seine Idee, bei diesen besten jungen Leuten ein Bewusstsein dafür gibt, dass sie jetzt was tun müssen, gerade im Bereich Rüstung und Verteidigung, dass da also eine Aufgabe liegt, die auf sie wartet.
0: Genau, und das also steht hier auch so ähnlich, ne, dass hier steht irgendwie, wer dort arbeitete, also wir sprechen über die Vergangenheit, also in der Rüstungsindustrie, musste sich oft rechtfertigen. Doch das Bild kippt seit dem Angriff Russlands auf die Ukraine, das kürze ich ab, wird die Verteidigungs- und Sicherheitsindustrie nicht mehr nur als moralisch belasteter Sonderfall gesehen, sondern als Wachstumsbranche und zunehmend auch als Jobmotor. Dann kann man hier sehen, gibt es zwei Seiten Stellenanzeigen.
1: Ah ja, super.
0: Da unten und dann noch eine ganze Seite mit aus der Rüstungsindustrie.
1: Wie war das möglich? Ich meine, es kann ja nicht nur in 4 Jahren möglich gewesen sein. Wir haben erlebt, dass 2011 in Deutschland die Wehrpflicht ausgesetzt wurde. Ich kann mich erinnern, das ist nicht so lange her, dass die Bundeswehr Probleme hatte, wenn sie irgendwo öffentlich ein Gelöbnis abhalten wollte, überhaupt irgendwie öffentlich auftrat.
0: Ja.
1: Und jetzt scheint dieses Land von den Füßen auf den Kopf gestellt worden zu sein. Wie ist das möglich? Da muss es ja Vorbereitungen, Vorarbeiten gegeben haben. Das passiert ja nicht von heute auf morgen, weil sich da ein Kanzler hinstellt und Zeitenwende ruft.
0: Mhm. Naja, letztlich würde ich, wäre jetzt meine Erklärung, ne, das, die ist natürlich schon in dem Augenblick, wo ich sie ausspreche, unzureichend. Und ich kenne ja keine Quellen, ich müsste jetzt auf einer Quellengrundlage sprechen, aber das, von dem, was ich wahrnehme, ist natürlich eine Politik der Angst, die einfach wieder instrumentalisiert wird. Ne? Also das kennen wir ja schon, dass mit Angst Politik gemacht wird. Das hat sich auch als sehr wirksam erwiesen, als sehr erfolgreich erwiesen. Und jetzt belebt man genau diese Angst wieder, nämlich die von dem russischen Überfall. Mhm. Und mit der lässt sich natürlich unglaublich viel rechtfertigen. Mit der lässt sich auch rechtfertigen, dass wir beide, dass unser Gespräch sozusagen defätistisch ist und wir den Verteidigungswillen des Vaterlandes irgendwie untergraben. Ne?
1: Gut, wir sind ja beide noch unter 70. Wahrscheinlich werden wir irgendwann Seite an Seite im Graben liegen und Drohnen steuern oder sowas.
0: Ne? Könnte sein. Ich habe jetzt vor kurzem verweigert. Ich habe ja, das ist vielleicht interessant zu wissen, ich habe ja noch Grundwehrdienst gemacht.
1: Ja.
0: 1996 nach dem Abi für 10 Monate. Und habe damals die Bundeswehr schon erlebt als einen gigantischen Verwaltungsapparat, dem ich keine großen Verteidigungsfähigkeiten irgendwie zutraue tatsächlich. Also von dem kleinen Einblick, den ich hatte.
1: Ja, 30 Jahre her. Ja.
0: Genau, ist 30 Jahre her. Aber damals gab es die ersten Auslandseinsätze, wo ich auch peripher mit eingebunden war, sozusagen in die Organisation. Und da stieß die Bundeswehr, das war in Bosnien, und da stieß die Bundeswehr schon an ihre Grenzen. Das war der erste größere Auslandseinsatz, und da hieß es schon, also mehr können wir eigentlich nicht leisten. Da habe ich schon gedacht, Moment mal, bei diesen vielen 100.000 Soldaten, die es damals noch gab, ist ja interessant, diese 2.000, die ihr da nach Bosnien schickt, und schon ist nicht mehr zu leisten. Das ist ja irgendwie völlig, völlig verrückt, zumal ich wusste, wie viel Verwaltungsapparat da auch noch sitzt. Und habe das eben als sehr schwerfälligen Tanker erlebt, wo um 17 Uhr sozusagen Feierabend war, weil dann fuhren alle nach Hause, die ortsnah wohnten, und am Wochenende sowieso keiner da war. Ne? Also da war ich schon selbst skeptisch und habe es eben auch als eine gigantische Geldverschwendungsmaschine auch erlebt. Und da wurden ja noch lange nicht so viele Milliarden hineingeflossen, wie das heute ist. Und habe dann aber mich entschieden, jetzt vor ein paar Monaten auch nochmal ausdrücklich zu verweigern und zu sagen, also ich...
1: Dass du nicht als Reservist gezogen
0: genau,
1: werden kannst.
0: Ja. Genau, ja. Weil das rückt ja sozusagen in den Bereich des Denkbaren, also so wie über, so wie über Krieg gesprochen wird, als einen völlig normalen Vorgang, wir hatten ja am Anfang schon darüber gesprochen, ist es ja nicht mehr undenkbar. Und die Einführung der Wehrpflicht und so weiter, die Wiedereinführung der Wehrpflicht. Und das waren ganz interessante Erfahrungen, weil man muss dafür, um zu verweigern, muss man es ans Karrierecenter der Bundeswehr schreiben.
1: Okay.
0: Also, das ist ja schon interessant, dass man will ja nicht Karriere machen, sondern das Gegenteil. Man muss dennoch ans Karrierecenter schreiben, die Unterlagen dort einreichen. Und dann geht das Ganze weiter zur Bearbeitung in ein Bundesamt für Familien, das in Köln sitzt. Es hat noch eine andere Bezeichnung, ich bin nicht ganz sicher. Irgendwas mit Familie jedenfalls. Und die entscheiden letztlich über den Antrag, ob sozusagen die Gewissensgründe, die man vorbringt...
1: Ach, du hast Gewissensgründe angeführt, genau. Du kannst nicht mehr mit der Waffe...
0: Und, genau. Ja. Ob diese Gewissensgründe, die man vorbringt, die muss man ja... Das ist ja ausdrücklich sozusagen Grundgesetz
1: festgehalten. Gut, du hättest ja mit deinem Glauben auch schon 96 wahrscheinlich sagen können, du willst nicht.
0: Stimmt. Naja, apropos Glauben, das muss ich gleich noch was zu erzählen. Jedenfalls kam dann das relativ schnell. Also es war, ich weiß noch, vor Weihnachten letztes Jahr, es war dann mein Weihnachtsgeschenk sozusagen, kam von diesem Bundesamt für Familien, ja, wir erkennen Ihre Gründe an und Sie sind vom Dienst an der Waffe befreit. Mit meinem Glauben, das war auch eine wichtige Erfahrung, als ich 1996, 97 bei der Bundeswehr war, in Stadt Allendorf in Hessen war ich, weiß gar nicht, ob es die Kaserne heute noch gibt, da bin ich eigentlich ganz vom Glauben abgefallen, weil plötzlich tauchte dort ein Priester auf. Der Priester hatte ein Büro in der Kaserne, wurde also auch vom Staat bezahlt und erklärte uns wortreich, dass das fünfte Gebot, du sollst nicht töten, ja gar nicht so ganz eng gesehen werden dürfen. Und wenn ich sozusagen einen christlichen Grundsatz habe, ne, dann ist es doch die 10 Gebote, an denen nicht zu rütteln ist, weil die kennt keine Ausnahmetatbestände. Die sind ziemlich klar formuliert. Ne? Also steht nicht, du sollst nicht töten, in Klammern auf, es sei denn, es ist Krieg und du musst dich und deine Frau wird vergewaltigt oder du musst deine Kinder verteidigen oder so. Da gibt es keine Klammer, da gibt es auch kein Sternchen, da gibt es keine Fußnote, sondern es ist ein ziemlich eindeutig formuliertes Gebot. Und jetzt kommt da ein Priester daher, der vom Staat bezahlt wird und erklärt mir, ja, das ist nicht so gemeint. Das fünfte Gebot müssen Sie nicht so ernst nehmen. Vor allem, wenn Sie hier als Soldaten. Ne? Und das war eigentlich für mich, okay, eine Kirche, die sich dafür hergibt. Jetzt sagen vielleicht manche von den Zuschauern, na, wie naiv ist denn das anzunehmen, dass das anders, jemals anders war. Ne? Ich war damals noch jung und hab das irgendwie, konnte das nicht glauben, dass das tatsächlich. Also ich weiß auch noch, das Büro von diesem Priester, das war auch im Kommandeursgebäude von dieser Kaserne. Da stand auch eine Marienfigur und unten hing auch ein Kreuz und so weiter. Also das war alles schön eingerichtet und hatte sozusagen auch sowas Sakrales. Ne? Und genau. Und seitdem, muss ich ehrlich sagen, habe ich mit der Kirche eigentlich großenteils, also mit der Institution Kirche größtenteils abgeschlossen, ne? Die sich ja jetzt auch wieder hergibt dafür, das alles zu rechtfertigen.
1: Ja, zu jeder Vorkriegszeit gehörte, ich bin da nicht ganz sicher, ja auch eine starke Friedensbewegung. Was antwortest du jemandem, der sagt, das ist genau oder das war genau die Begleitmusik, die jeder Kriegstreiber gebraucht hat, um sein Thema in der Öffentlichkeit zu halten und ist etwas, was heute möglicherweise gar nicht mehr nötig ist?
0: Ja, offensichtlich ist es ja nicht mehr nötig, weil wir haben ja keine Friedensbewegung. Ne? Also das ist schon erstaunlich, dass man das zwar immer noch so über die Ostermärsche zum Beispiel berichtet wird auch, aber immer gesagt wird, na, die Zahl nimmt immer weiter ab und das ist eigentlich gar nicht.
1: Das scheint eher Folklore zu sein, auch bei dieser Sicherheits- oder Kriegskonferenz in München im Februar. Da habe ich das ja live erlebt, weil ich viele Jahre in der Stadt gewohnt habe. Diese Proteste sind eine Folklore, die dazugehört. Wenn die nicht da wäre, würde man sich wundern, was mache ich jetzt mit meinen 5000 Polizisten? Was haben die da noch zu beschützen? Die neue Friedensbewegung, die eher aus der Corona-Politik-Kritik-Ecke kam, die hat sich nie vereinigen können mit der alten Friedensbewegung. Da gibt es also mittlerweile parallele Demonstrationen, parallele Züge, da gibt es keine Schlagkraft.
0: Ja.
1: Während natürlich vor dem Ersten Weltkrieg, Bertha von Suttner haben wir erwähnt, und auch vor dem Zweiten natürlich eine starke Friedensbewegung da war, die diese Kriegsgefahr, die Kriegsangst permanent natürlich auch in der Öffentlichkeit gehalten hat. Also bei allem, was man ablehnt und wogegen man demonstriert, sorgt man natürlich gleichzeitig dafür, dass das Thema weiter ventiliert wird.
0: Absolut, ja. Wobei die Motive dieser Friedensbewegten, die würde ich gar nicht in Frage stellen. Es gab auch kurz vor dem Ausbruch des Ersten Weltkriegs noch in Berlin große Demonstrationen, die vor allen Dingen aus der Arbeiterschaft kamen, weil da wusste man, dass man was zu verlieren hat. Ne? Das würde ich sagen, die Motive waren natürlich ganz andere, als irgendwie das Thema am Laufen zu halten. Aber was mir ein bisschen Hoffnung gibt, erstmal ist es interessant, diese Friedensbewegung heute, die du als Folklore bezeichnest zu Recht, die besteht ja vor allem aus älteren Menschen. Ne? Wenn man da guckt, da sind dann die alten grauigen Herren mit langen Haaren und so weiter, die dann demonstrieren. Aber es gibt ja auch eine der jungen Leute, die sich sehr, zum Beispiel die
1: Streiks gegen die Wehrpflicht,
0: die Schulstreiks gegen Wehrpflicht organisieren, sehr kluge junge Typen auch, die auch Bücher geschrieben haben, die auch in Fernsehsendungen argumentieren, die ich wirklich bewundere, dass sie in solche Sendungen gehen können, wo sie auf die immer gleichen Argumente treffen der Gegenseite und das trotzdem durchziehen und auch wirklich der Gesellschaft da den Spiegel vorhalten. Und die sind ja auch Produkt unseres Bildungssystems, das muss man ja auch sagen. Ne? Wenn wir immer sozusagen darüber zu Recht ja konstatieren, dass das doch irgendwie im Abstieg begriffen ist und das auch immer wieder attestiert bekommen durch verschiedene Untersuchungen, bin ich doch irgendwie guter Dinge, dass es da doch eine Jugendbewegung auch gibt. Vielleicht kann man es schon Bewegung nennen. Gestern habe ich erfahren, die aktuellen Verweigerungszahlen werden gar nicht mehr herausgegeben von der Bundesregierung.
1: Okay.
0: Es wurde lange immer herausgegeben, das war also ein offenes. Jetzt sagt man, das könnte sicherheitsrelevant sein, das geben wir das nicht mehr heraus. Das ist vielleicht ein Zeichen dafür, dass die exorbitant gestiegen sind. Und das gibt doch auch Hoffnung, dass es vielleicht auch aus dieser Richtung von den jungen Leuten dann eine Gegenbewegung gibt. Man wundert sich, dass in Deutschland die Wirtschaft nicht wächst und dass immer weniger Kinder geboren werden. Aber mit diesen Zukunftsaussichten, die uns hier tagtäglich ja präsentiert werden, ne, der großen Bedrohung aus Russland und dem kommenden Krieg, ist doch klar, dass es überhaupt keine Art von Zuversicht mehr gibt.
1: Hast du also den klassischen Hölderlin im Blick, wo aber Gefahr ist, wächst das Rettner auch.
0: Genau, das muss man ja auch sehen. Also man muss ja auch wirklich sehen, nichts, das war auch von dem Ersten Weltkrieg, keine dieser Entwicklungen war unausweichlich. Das erscheint im Nachhinein ja manchmal so, dass es irgendwie auf etwas hinausläuft. Aber es gab auch im Juli 1914 immer noch die Möglichkeit, dass dieser Konflikt einmal lokal bleibt, dass es wirklich nur eine Strafaktion der Österreicher vielleicht gegen Belgrad gibt, also nur gegen diese Hauptstadt, dass man sozusagen symbolisch seine Ehre wiederherstellt. Aber es war nicht klar, dass das tatsächlich in einem Weltkrieg ausarten muss. Und
1: zumindest wenn man Christopher Clark, die Schlafwandler, folgt, dann nicht. Weil man natürlich jetzt eher Leuten glaubt, die diese Theorie der angelsächsischen Überlegenheit haben, des angelsächsischen Kriegsplans, dann war es wahrscheinlich schwer,
0: den Krieg
1: zu verändern. Aber gut, da werden wir wahrscheinlich in dieser Sendung das nicht auflösen können.
0: Ja, wir wissen aber auch, wie es um Pläne immer steht. Ne?
1: Ja.
0: Also
1: ja.
0: Mach nur einen Plan und mach dann noch einen und beide funktionieren nicht. Also ich glaube auch nicht daran, dass Pläne immer funktionieren. Da gibt es, glaube ich, viele in der Schublade. Und selbst das ist keine Garantie dafür, dass das dann auch so reibungslos durchgeführt werden kann.
1: Heute ist die Kriegsangst ja greifbar in vielen Gesprächen. Wie geht man damit am besten um? Wie gehst du damit um?
0: Also ich hab eigentlich noch keinen richtigen Umgang damit gefunden, außer dass man sich ab und zu mal rauszieht, ne? Und mal
1: die Mappe weglegt.
0: Und die Mappe weglegt, genau. Und die Mappe irgendwie auch Mappe sein lässt und ein gutes Buch liest oder in die Natur rausgeht, um sozusagen den unmittelbaren Alltag zu genießen auch. Ne? Oder im Alltag auch irgendwie entspannen zu können. Aber die Angst ist natürlich da, auch so die Vorstellung. Ne? Was ist denn eigentlich, wenn? Also ich weiß noch, dass wir eines Abends beim Abendessen hier zusammensaßen und plötzlich ging auf dem Handy so ein Alarm an. Es gibt ja, es gibt ja die Funktion, dass man so Alarme auslösen kann.
1: Mir war das mal vormittags um 11 irgendwie ging.
0: Genau, war mal so ein Probealarm. Da wird man ja das wird ja vorher gesagt.
1: Okay,
0: ja. Morgens wieder so ein Probealarm, um 12 gehen alle Handys an. Und ich weiß, dass wir hier saßen und dann ging dieser Alarm an und da war ich kurz so dieses, jetzt geht's los, ne?
1: Okay, ja.
0: Das war dann ein Brand hier in Berlin-Treptow. Wo dann gewarnt wurde, bitte schließen Sie Ihre Fenster, weil da treten giftige Gase aus und so weiter. Aber dass man schon das sozusagen, allein dieser Gedanke da ist, ne? Jetzt kommen die Flugzeuge aus Russland oder so, dass das überhaupt in den Bereich des Denkbaren gelangt und man dann irgendwie das als ersten Impuls hat, das ist ja schon beängstigend.
1: Ja, du hast ja zwei Söhne, wird auch nicht so einfach sein.
0: Eine Tochter, einen Sohn.
1: Eine Tochter, einen Sohn.
0: Ja, die sind, also mein Sohn, wollte auch am Wehrdienststreik teilnehmen, da hat die Schule dann ein bisschen gestreikt. Das fand ich auch interessant, der Klimastreik am Freitag, der ist in Ordnung, aber der Wehrdienststreik am Freitag
1: wird von Verfassungsfeinden instrumentalisiert oder sogar instruiert, so habe ich es gelesen in irgendeinem dieser Leitmedien.
0: Genau. Aber der Impuls, sozusagen daran teilzunehmen, kam von meinem Sohn selber. Das hatte ich, also da der ist jetzt sowieso in der Pubertät, der macht sowieso nicht das, was seinem Vater ihm sagt, sondern der ist ja im Abgrenzungsverhalten. Der kam selber von ihm. Also das ist etwas, wo er dann selber auch sich schon Urteil gebildet hat.
1: Mhm. Du hast jetzt ja rausziehen als Lösungsstrategie erwähnt, also mal den Alltag genießen, Nachrichten sein lassen. Kann man was anderes tun? Was kann der Einzelne tun?
0: Na, der Einzelne kann eigentlich, also ich glaube, das war ja oft auch bei Corona die Frage, die so an mich herangetragen wird, was kann ich eigentlich tun? Du kannst eigentlich nur in deinem Alltag sozusagen wirken und gucken, dass du eben nicht, also zum Beispiel in der eigenen Sprache, nicht so oft militärische Floskeln verwendest. Mhm. Ganz oft verwenden wir das unbewusst, weil unsere Sprache so stark militarisiert ist, militärische Floskeln einfach so, ne? In den Schützengraben zurückziehen oder der letzte Schuss oder weiß ich nicht, die letzte Patrone und so weiter, was man so alles, ich muss mich rüsten für irgendwas. Also, dass man die eigene Sprache ein bisschen im Blick hat. Jetzt will ich aber nicht Sprachpolizei spielen. Ne? Ich würde niemanden sozusagen verbessern, du darfst das und das nicht sagen. Aber es kann ja jeder für sich darauf achten, dass man irgendwie, ich glaube, das geht ja oft mit Sprache natürlich los. Was heißt das? Ich glaube, das weißt du auch als Wissenschaftler. Mit Sprache beginnt das oft. Also kann man vielleicht an der eigenen Sprache einfach gucken, dass man dafür ein bisschen sensibler ist. Aha, wie oft verwende ich denn militärische Floskeln auch?
1: Ja, ist nicht so einfach, wenn diese Begriffe omnipräsent sind. Das erlebe ich auch in meiner eigenen Sprache, dass man sowas wie immunisieren, boostern und so weiter, weil das so präsent war in der Corona-Zeit, dass das dann auch auf andere Bereiche übertragen wird, ist mit der Militarisierung wahrscheinlich so ähnlich.
0: Der Begriff 0815, ne, der ja auch so für uns, das ist, geht auf den Ersten Weltkrieg zurück, auf einen
1: Roman,
0: genau.
1: Ja.
0: Und auf einen Gewehrtypen aus dem, ne? Und sowas zum Beispiel dann sowas sein zu lassen oder zumindest mal zu hinterfragen, das kann man, glaube ich, machen. Und man kann natürlich in seinem Alltag sozusagen auch in der unmittelbaren Umgebung einfach friedlich wirken, ja, und sich nicht dran beteiligen an Hetze gegen irgendwelche Volksgruppen oder gegen Nationen, ne? Sondern einfach da weiter offen bleiben und weiter friedlich bleiben vor allen Dingen.
1: Ich habe jetzt von dir zwei Buchtipps bekommen, die mich beide glaube ich auch verändert haben. Einmal Václav Havel, Versuch in der Wahrheit zu leben, und Thoreau, der in den Wald gegangen ist und sich da ganz rausgezogen hat, also Mitte 19. Jahrhundert.
0: Ja. Ja, Thoreau hat ja auch argumentiert, damals führten die USA Krieg gegen Mexiko, auch einen Angriffskrieg, wie wir heute sagen würden. Und Thoreau hat gesagt, ich verweigere einem Staat, der einen solchen Krieg führt, meine Steuern.
1: Genau.
0: Und da musste dafür dann eine Nacht ins Gefängnis und hat aber gesagt, dass das ist doch, und jetzt wird Thoreau ja oft, das finde ich interessant, oft sozusagen den Tech-Milliardären zugeschlagen, dass der sozusagen dieses libertäre Staatsbild der Tech-Milliardäre, aber eigentlich war sein Buch, was er dann geschrieben hat, über den zivilen Ungehorsam, ein Leitbild, einmal gegen einem Staat den Gehorsam zu verweigern, der einmal Sklaverei kennt und der Angriffskriege führt. Und das ist doch interessant.
1: Und er hat auch jemanden, der ihn dann freigekauft hat aus dem Gefängnis.
0: Genau.
1: Der die Schuld bezahlt hat und dann. Ja.
0: Genau. Also das war so für ihn jetzt, die Gefängniserfahrung hat er natürlich sehr hochstilisiert in seinem Buch, hat gesagt, also wer glaubt denn, gibt es wirklich einen Staat, der glaubt, der könnte meine Gedanken einsparen? Der kann vielleicht meinen Körper einsparen, aber doch nicht meine Gedanken. Das ist ja völlig absurd. Ist auch ein schöner Gedanke, wenn man vielleicht ein Jahr im Gefängnis sitzt, dann ist das vielleicht nicht mehr so tröstlich. Für eine Nacht mag der einen tragen und stabilisieren, aber für ein Jahr oder länger ist das ein bisschen schwieriger. Wenn ich dir jetzt einen Buchtipp geben darf, dann ist es Franz Fühmann, den habe ich jetzt für mich entdeckt, der ja auch aus der eigenen Kriegserfahrung sehr stark gerade über die letzten Kriegstage interessante Erzählungen geschrieben hat, die eine starke Antikriegsliteratur auch sind, die wir unbedingt auch wiederbeleben sollten. Also auch das ist vielleicht etwas, was wir, weil du fragst, was kann man tun, auch die Antikriegsliteratur wieder hervorzuholen und gerade die Vergessenen, auch wie Franz Fühmann zum Beispiel, wieder vorzuholen, das zu lesen und nochmal, weil dann wird ein Stück weit zumindest klar, was Krieg eigentlich bedeutet.
1: Ich habe noch zwei Fragen auf dem Zettel.
0: Ja.
1: Wie sieht die Welt aus, in der du gern leben würdest?
0: Oh, das ist ja eine wahnsinnig schwere. Also die sieht eigentlich so aus wie hier, dieser Raum.
1: Man sieht wahrscheinlich nicht alles. Es sind viele Bücher, viel Papier.
0: Genau.
1: Nicht nur Zeitungsschnipsel, sondern ja, alles Mögliche. Viele passen gar nicht mehr hin. Wahrscheinlich müsste jemand, der ein großes Buchgeschenk bringt, dann auch sagen, was vielleicht weg kann.
0: Genau, bloß nicht. Also noch habe ich noch, ich näher mich zwar diesem Gedanken an, dass ich irgendwann mal aussortieren muss, damit meine Kinder das nicht alles tun müssen. Aber letztlich die Welt sieht, also meine Welt, in der ich gerne leben möchte, sieht einmal so aus, dass ich viel, viel Zeit zum Lesen habe, viel mehr als heute. Weil ich da merke, dass mir das neue Perspektiven eröffnet und mich weiterbringt. Und es wäre natürlich eine Welt, in der wir irgendwie erstmal wieder lernen, miteinander zu reden. Das wäre auch schön, wenn wir irgendwie nicht sofort, also du hast mit Michael Main gesprochen, mit dir spreche ich nicht mehr, ne? So ungefähr. Also wenn wir wieder auf einen normalen Diskurs irgendwie zurückkommen, wo mir meine Aussagen zugerechnet werden und dir deine und mir nicht deine mir noch und deine früheren auch noch und so weiter. Also wenn wir irgendwie einen Diskurs finden und wenn wir tatsächlich auch wieder zur Diplomatie zurückkehren, weil ich denke mir immer, wir haben ja so ein wahnsinnig großes auswärtiges Amt, ne? was eine sehr traditionsreich ist, viel Geld kostet, wo wir sehr viele ausgebildete Menschen arbeiten, dass wir doch wieder stärker auch sehen, dass das Miteinander sprechen, nicht nur auf der Ebene sozusagen, auf der kleinen Ebene, Alltagsebene, sondern auch auf der politischen Ebene einfach dazugehört. Übrigens auch das Sprechen mit Menschen, die einem nicht gefallen und die unterschiedliche Ansichten vertreten. Ne? Auch, also mit Putin zu verhandeln, ist bestimmt kein Spaziergang. Ne? Auch mit Trump zu verhandeln, ist, glaube ich, kein Spaziergang. Aber es bleibt einfach nichts anderes übrig. Also miteinander zu sprechen und immer auch einen Gesprächskanal offen zu halten, das finde ich schon wichtig. Also ich wünsche mir eigentlich eine Welt, das klingt jetzt ein bisschen banal, von Frieden und Freiheit, ganz ehrlich. Und zwar von größtmöglicher Freiheit. Also das ist ja auch ein Impuls, den ich gerade in den letzten Jahren ganz viel stärker gelernt habe. Also wo ein Staat sich zurückzieht, viel stärker zurückzieht und dem Menschen eigentlich mehr Eigenverantwortung und Freiheit überlässt.
1: Ja, der Trend geht in die Gegenrichtung. Der Staat mischt sich in alle Lebensbereiche ein, schreibt uns vor, was wir essen, trinken, wie wir uns schützen, was wir an Sonnencreme haben und bei den kleinen Kindern zum Beispiel in den Betreuungseinrichtungen. Man dieses Miteinander reden, das geht ja nicht erst auf der Ebene Trump und Putin los, sondern auch schon in unseren kleinen Zusammenhängen, wo Menschen, die sich vielleicht bei der Corona-Politik einig waren, jetzt sehen, ja, der aber sieht dieses ein bisschen anders, der hat dieses Wort verwendet, was für mich ein totales No-Go ist, mit dem will ich nichts mehr zu tun haben, den werde ich jetzt, dann werde ich entfolgen oder was man auch immer da machen kann. Also da sieht man auch schon, dass die Toleranz insgesamt gesunken ist. Das mag dann auch wieder mit der Militarisierung von Umgang miteinander zu tun haben.
0: Na klar, also das wurden ja auch Menschen, also es wurden ja auch sozusagen Keile in die Gesellschaft hineingetrieben, ne? Und auch Leute auseinander dividiert sozusagen. Und da finde ich eigentlich wichtig, dass man sich auch die Neugier aufrechterhält auf die Position des anderen. Also vielleicht finde ich die ja auch doof, die Position, aber es gibt ja irgendeinen Grund, warum du zu der Position gekommen bist. Mhm. Und das ist eigentlich, deshalb spreche ich auch mit allen Menschen, weil ich einfach das interessant finde. Also jetzt hatte ich letztes Jahr eine Diskussion mit Uwe Tellkamp, ne? Mhm. Und da haben auch Leute gesagt, kannst du doch nicht machen, kannst du nicht mit Uwe Tellkamp
1: sprechen. Öffentliche Diskussion.
0: Öffentliche Diskussion, ja. In Potsdam. Und ich war aber neugierig auf den Menschen. Erstmal finde ich interessant, sozusagen als Literaten finde ich interessant, die Sachen, die er schreibt, sind ein bisschen sperrig, ne? Die sind jetzt nicht so zugänglich, das finde ich immer.
1: Unterschiedlich, also der Turm ist leicht zugänglich,
0: ja, weil er... Obwohl ich den schon sperrig fand. Also
1: der ist dick, ja, aber der Schlaf in den Uhren ist natürlich schon anstrengend. Das ist schon so verfremdet, dass man schon, also man muss sich schon darauf einlassen. Ich habe mich den ganzen Sommer darauf eingelassen. Ah, okay. Jeden Tag eine Stunde im Liegestuhl im Garten gesessen und Schlaf in den Uhren gelesen.
0: Genau, ich bin noch nicht durch, weil es wirklich was. Aber was ich sagen will, ist sozusagen, ich war neugierig auf diesen Menschen. Weil, und das ist, glaube ich, zuallererst wichtig zu sehen, dass man im Gegenüber zuallererst den Menschen sieht. Und den vielleicht auch den interessanten Menschen sieht, ne? Warum hat denn der so eine Position? Warum hat denn der, warum agitiert der so, wie er agitiert? Warum argumentiert der so? Und das ist doch, diese Neugier sollten wir uns doch aufrechterhalten, bevor man sozusagen sofort sagt, ah, der hat das Wort gesagt und deshalb ist er ein schlechter Mensch und deshalb spreche ich nicht mehr mit
1: ihm. Das müsste man strukturell ändern, damit man so einer Welt näher kommt. Weil die Menschen handeln ja immer in Strukturen und sind ja nicht per se nicht neugierig aufeinander, sondern es wird ihnen ja über bestimmte Strukturen erschwert, aufeinander zuzugehen.
0: Vielleicht schon in der Schule, in der Bildung sozusagen, da anzusetzen. Ne? Ich habe jetzt gerade diesen Aufsatz nochmal von Adorno gelesen, Erziehung nach Auschwitz, der ja gesagt hat, dass sozusagen diese Erziehungsideale auch sein müssen, sozusagen diese Offenheit, die eben nicht die anderen abzugrenzen, auszugrenzen. Vielleicht muss es da schon viel stärker beginnen, ja?
1: Also Schulreform.
0: Sowieso, ja. Also dass Bildung da eine größere Rolle spielt. Ich habe aber auch ehrlich gesagt nicht, weil das ist ja schon auch so ein langes Thema und so jahrzehntelang, dass in der Schule nicht so sehr darauf geachtet wird, Wissen zu vermitteln, weil das ist heute verfügbar. Ja? Sondern dass es da auch darauf ankommt, Urteilskraft auszubilden. Diese Menschen, die da zur Schule gehen, zu Staatsbürgern auszubilden. Und zwar zu mündigen Staatsbürgern. Nicht zu Staatsbürgern, die alles mitmachen und die alles befolgen, was der Staat einem sagt, sondern die alles hinterfragen. Natürlich ist mir klar, dass das ein Staat unbequem ist, ne, wenn er sich solche Bürger heranzieht. Aber im Sinne der Demokratie und der offenen Gesellschaft wäre das schon irgendwie ein, also diese Art, diese Idee von Schule zu verändern und zu sagen, hier geht es nicht drum, und dann eine Arbeit zu schreiben und das Wissen sozusagen einmal wiederzugeben und am nächsten Tag zu vergessen, sondern wirklich Leute heranzubilden, die nachdenken, die nachfragen.
1: Ja, da beißt sich die Erzählung, Urteilskraft soll sein mit dem eigentlichen Ziel von Schule, mit dem Ziel von Erziehung, nämlich Leute zu haben, die manipulierbar und steuerbar sind.
0: Richtig, ja, genau. Genau, und das ist ja leider irgendwie eine Kontinuität, die wir auch in der deutschen Bildungspolitik haben. Ne?
1: Meine letzte Frage zielt in eine ferne Zukunft. Was bleibt von René Schlott? Was sollte bleiben, wenn du Einfluss darauf hättest, was bleibt?
0: Naja, da müssen wir ehrlich sein, da bleibt gar nichts. Da wird gar nichts bleiben. Also das ist interessant, dass du das fragst. Aber ich bin ja durch meine frühe Sartre- und Camus-Lektüre überzeugter Existenzialist. Und bin mir vollkommen darüber im Klaren und kann aber trotzdem weiterleben und auch gut gelaunt weiterleben, dass nichts von mir bleiben wird.
1: Lass mal das als Schlusswort stehen.
0: Ja.
1: Dank dir für das Gespräch.
0: Sehr gerne. Schön, dass du da warst.
1: Das war Im Gespräch mit René Schlott. Sie haben gehört, wie sich René Schlott die Welt wünscht. Miteinander reden, tolerant sein, zuhören, neugierig aufeinander sein, den Menschen im Gegenüber sehen und nicht den Gegner, den Feind. Vielleicht hat sie das angeregt, in diese Richtung zu gehen. Vielleicht kommen Sie mal zu einem der Kurse an der Freien Medienakademie. Vielleicht leiten Sie dieses Video weiter und kommentieren, erzählen, wie Sie sich die Welt vorstellen, wie Sie die Militarisierung des Alltags in den letzten Jahren erlebt haben und was man vielleicht tun kann und was bei uns jetzt noch nicht zur Sprache gekommen ist. Vielen Dank.
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4: Liebe Zuschauer, sehr geehrte Damen und Herren, ganz herzlich willkommen am heutigen Dienstag zu einem neuen Videointerview mit Peter Hane. Ich begrüße Sie ganz herzlich, Herr Hane.
5: Lieber Helmut Reinhardt, herzliche Grüße aus Berlin. Hier ist heute Nacht meine Heizung angesprungen. Also die Erderhitzung ist hier voll angekommen. Die ganze Woche nachts 12 bis 14 Grad, tagsüber nur 20 Grad. Aber die politische Erde, die ist heißer denn je.
4: Ja, ich möchte anfangen mit dem bemerkenswertesten Post dieses Jahres auf X. Und der kam vom Bundeskanzler Merz, der sich dort geäußert hat zum Rücktritt von Jens Spahn, dass er unvermeidlich gewesen sei. Und tatsächlich aus seinem Mund die Worte kamen: Glaubwürdigkeit ist in der Politik das höchste Gut. Da war ich so dermaßen sprachlos, ich wusste nicht, ob ich lachen oder heulen sollte, weil aus diesem Mund diesen Satz zu hören, das war für mich wirklich unfassbar. Wie ist es Ihnen damit gegangen?
5: Ja, also für diesen Satz würde unser Freund Uwe Steimle sofort vom Verfassungsschutz besucht, denn das ist ja Satire hoch 180. Ich habe nur gedacht, ein Mann wie Merz ist jetzt endgültig irgendeiner Wahnvorstellung, einer Halluzination, einem Delirium verfallen oder man findet ja gar kein Wort mehr. Man kann in der Psychologie rumsuchen, auch in der Biologie, wie kann man diese Krankheit beschreiben, medizinisch und geistig. Da merkt man jetzt endgültig, sie leben in einer völlig anderen Welt. Und natürlich hat er objektiv mit diesem Satz recht. Nur ist er ja selber derjenige, der diese Glaubwürdigkeit nicht nur täglich, sondern stündlich in Frage stellt. Gerade in dieser Causa Spahn mit dieser ganzen Leihmuttergeschichte, was ja auch alles von der Sprache her, das muss man auch schnell wieder sehen, verharmlost wird. Es geht nicht um Leihmütter, sondern es geht um Mietmütter. Hier werden Mütter gekauft, gemietet, um Kinder auszutragen von irgendwelchen Schickimicki-Jungs, die da mal eben eine 250.000 überweisen und etwas ethisch völlig Unmögliches tun und etwas, was in Deutschland aus gutem Grund verboten ist. Und dann redet Merz von Glaubwürdigkeit. Man fasst das ja gar nicht mehr. Und ich kann sagen, ich bin's jetzt endgültig satt, mich mit diesem Merz und seiner CDU noch weiter zu beschäftigen. Ich habe jetzt in den letzten Tagen immer wieder gedacht und auch gesagt, wer jetzt noch CDU wählt, der hat die Kontrolle über sein Leben verloren. Und es ist hochinteressant, dass jemand, der immer sehr zurückhaltend war in dieser endgültigen CDU-Vernichtung, wie unser Kollege Julian Reichelt, der Chef von NIUS, gestern glasklar im Zusammenhang einmal mit Spahn, aber auch mit dem ganzen Islamismus und der Gewalt in Deutschland der CDU so die Leviten gelesen haben, dass ich dachte, Ulrich Siegmund säße da jetzt im Studio und hätte nur eine andere Sprache oder eine andere Stimme. Man riecht sich jetzt nur noch auf, aber dass Merz sich hinsetzt, auch im Sommerinterview des ZDF, und völlig empathielos diesen Fall Spahn wegschiebt und sagt, ja wieso, der ist doch jetzt zurückgetreten, jetzt ist doch alles getan, jetzt sind wir doch wieder ganz glaubwürdig und weil wir glaubwürdig sind, ist er jetzt zurückgetreten und damit ist alles gut. Irre, irre.
4: Ja. Ja, und dann gibt es ja noch die Verfassungsrechtlerin Brosius Gersdorf, die tatsächlich jetzt gefordert hat, dass Leihmutterschaft in Deutschland erlaubt sein soll. Und diese Abtreibungsfetischistin hat Jens Spahn verteidigt und das wäre quasi ein Grundrecht, dass man sich ein Kind kaufen könne. Und tatsächlich hat sie noch gesagt, dass Männer sich aus der Diskussion raushalten sollten, weil das Frauenthemen wären. Also mit der Frau stimmt ja irgendwas auch nicht so richtig. Weil ich denke, man muss es einfach so sagen, da werden Frauen als Brutkästen missbraucht und mit Geld gelockt. Und das ist ethisch ja und christlich, von christlicher Seite her, völlig abzulehnen, meiner Meinung nach. Wie sehen Sie
5: das? Ja, da braucht man, also ich sehe das ja auch ganz klar als Christ. Und Sie haben sich ja mit unserem Freund Matthias Matusek auch darüber unterhalten. Nur ich sage immer, hier braucht man überhaupt kein Christ zu sein. Ein Evolutionsideologe, weit weg vom Christentum, sieht das ganz genauso. Oder man lese nur die neuesten Nachrichten von Emma, also dieser Abtreibungsideologin Alice Schwarzer, mit der ich mich ja gestritten habe bis aufs Messer vor 20 Jahren. Ich bin da ja zum Pascha des Monats ernannt worden, weil ich doch so frauenfeindlich bin, weil ich die wunderbare Abtreibung ganz furchtbar finde. Und diesen Slogan, mein Bauch gehört mir. Diese Frauen stehen jetzt auf den Barrikaden gegen Spahn, gegen diese ganze Leihmuttergeschichte. Und sie haben jetzt Dinge in den letzten Stunden auf den Tisch gebracht, da bleibt einem ja der Atem stehen. Die haben jetzt mal veröffentlicht, liebe Frau Brosius Dingenskirchen, lesen Sie denn das alles nicht? Aber in Klammern, lieber Helmut Reinhardt, die passt ja bestens zur CDU. Als sie vorgeschlagen wurde zur Verfassungsrichterin, und jeder wusste, das ist eine Hasserin der AfD und gleichzeitig eine Befürworterin der totalen Abtreibung, hat Julia Klöckner, nicht die Weinkönigin der CDU, als Bundestagspräsidentin ihre Fraktion aufgerufen, ihr müsst jetzt unbedingt diese Frau wählen, denn sie ist ganz in unserem Sinne. Auch die CSU hat sich damals eingesetzt, man solle sie wählen. Die Abgeordneten sind erst hellhörig geworden, als ihre Wahlkreise auf der Matte standen. Dasselbe haben wir ja jetzt auch bei Spahn. Also das nur mal in Klammern. Emma, diese linke Frauenrechtlerzeitung, hat jetzt online in den letzten Stunden mal aufgedeckt, was eigentlich in diesen Verträgen mit den Leihmüttern steht. Das heißt, diese Leihmütter haben keine Rechte an dem Kind. Es könnte ja theoretisch sein, dass eine Frau, die 9 Monate dieses Kind unter dem Herzen hat, sagt, ich will es eigentlich behalten, aus emotionalen Gründen. Geht nicht. Wenn diese beiden Partner, die dieses Kind sozusagen bestellt haben für 250.000, wenn die sich in den 9 Monaten in dieser ja polygamen queeren Szene da wieder auseinandergelebt haben, kann es sein, dass die auf diesem Kind sitzen bleibt, weil die sagen, wir wollen es überhaupt gar nicht haben. Es kann sein, wenn dieses Kind das falsche Geschlecht hat, was die gerne nicht gerne wollen, muss es abgetrieben werden. Das unterschreibt alles diese Mietmutter. Oder wenn das Kind Behinderungen aufweist. Das heißt, hier wird ein Designer-Baby nach dem Wunsch von so zwei Jungs kreiert und diese Mietmutter hat null Rechte, aber was ich viel schlimmer finde, Helmut Reinhardt, und da muss man doch jetzt, da platzt einem der Kragen, dieses arme Kind hat keine Rechte. Denn es geht doch, die Mutter, da kann man immer nur sagen, diese Mietmutter da, die ist selbst schuld. Wobei ich sagen muss, es ist doch eine Linie, dass Frauen sich aus welchen Gründen auch immer verkaufen oder verkaufen müssen. Das ist entweder Prostitution oder diese Mietmuttergeschichte. Übrigens, das Eldorado dafür ist in der Ukraine. Man muss doch das alles wieder mal zusammen sehen. Wir idealisieren die Ukraine, die wir mit Milliarden unterstützen, was ein korruptes Land ist, was ein Land ist letztlich ohne Demokratie, denn Zelensky ist ja überhaupt nicht gewählt, die Wahlen finden ja gar nicht statt, wegen Krieg und tralala. Komischerweise ist meine ganze Nachbarschaft jetzt gerade nach Kiew gefahren mit Flexbussen, die alle ausgebucht waren, um da schön Urlaub zu machen, also so viel zum Krieg. Die Syrer ja auch. Aber ich erlebe es doch hier in Berlin. Die Hauptnation für Prostitution sind minderjährige ukrainische Mädchen. Und das Eldorado für Leihmütter ist entweder die USA, also siehe Spahn, oder aber die Ukraine. Aber diese Frauen haben keine Rechte. Aber das Schlimme ist, in dem Vertrag steht schon drin, die wenigsten Rechte hat das Kind. Wenn es einem nicht gefällt, wird es abgetrieben. Und da muss ich sagen, wenn das in Deutschland in irgendeiner Weise überhaupt diskutiert wird, sind wir doch krank. Und wenn es von CDU und CSU nicht nur diskutiert wird, sondern praktiziert wird, ich kann nur unsere Zuschauer einmal bitten innezuhalten, es wird von den C-Parteien, CDU und CSU, praktiziert. Denn jetzt bei Spahn ist das Ganze ja erst aufgeflogen. Ich glaube, dass wir beiden es waren, die bei Streeck, dem Bonner Professor, der ja in der Corona-Zeit durchaus eine gute Meinung hatte und kritisch war als Virologe, als der mit seinem Partner da das gleiche Verfahren hatte, gab es ja überhaupt keinen Aufschrei. Gott sei Dank gibt's ihn ja jetzt. Und jetzt kommt diese Dame daher mit dem Doppelnamen und statt dass das sofort von der Politik niedergebügelt wird, da müsste ein Merz doch jetzt auftreten und müsste sagen, ich als Bundeskanzler, als CDU-Vorsitzende werde diese Diskussion in Keim ersticken. Nein, wir werden uns ja noch wundern, was da rauskommt. Denn die CDU hat ja letztes Mal auch geschlafen. Also gut, dass Sie das jetzt ansprechen. Das hat doch dem Ganzen jetzt nur noch die Krone aufgesetzt. Aber, und ich bin jetzt in einem wirklich beruhigt und dankbar, die Leute sind doch wacher, als man denkt. Dieses ist ein Thema, was so sensibel ist, dass die Menschen sagen, jetzt reicht's. Und man muss sich vorstellen, dieser Skandal um Spahn, der ja für mich ein Skandal Merz ist, es hat mit Spahn wenig zu tun, es ist Merz, dieser Versager, der von Glaubwürdigkeit spricht, das ist bigott, das ist heuchlerisch, pharisäerisch, und es fällt einem ja gar nichts anderes mehr ein. Und ich bin wirklich endgültig satt, darüber ernsthaft diskutieren zu müssen und Verständnis zu zeigen. Aber der müsste doch jetzt auftreten und müsste sagen, diese Diskussion beenden. Aber das geschieht ja nicht.
4: 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So, und jetzt geht's weiter und vielen Dank für Ihre Aufmerksamkeit.
6: Ja. Und Hendrik Streeck wurde ja auch auf der Bundespressekonferenz vom Sprecher des Kanzleramtes verteidigt. Und zwar wurde gesagt, dass Streeck sich ja nie politisch dazu geäußert hatte und sich gegen die Leihmutterschaft ausgesprochen hatte. Und deswegen wäre das in Ordnung. Das muss man sich mal vorstellen. Das sind Leute, die deutsche Gesetze umgehen. Ja, das scheint ja legal zu sein. Aber trotz allem ist das eine Sache, die moralisch überhaupt nicht geht. Dann noch ein Satz zu den, Sie hatten gesagt, 250.000 Euro kostet so ein Kind. Ich hatte gehört von 150 bis 250.000 Euro, vielleicht je nachdem. Aber da muss man sich auch die Frage stellen, was von dem Geld kommt eigentlich bei den Frauen an?
5: Ja.
6: Weil da stehen ja immer Agenturen hinter, die das vermitteln. Also ich vermute stark, dass so eine Frau dann wahrscheinlich nur 40, 50, 60.000 Euro bekommt und der Rest bei den Agenturen verbleibt. Ne?
5: Ja, wenn überhaupt. Also das ist so ein perverser Menschenhandel, was da stattfindet. Das ja selbst, lieber Helmut Reinhardt, auch das habe ich gestern noch mal recherchiert, dass selbst die UNO sich damit beschäftigt. Das ist ja die Organisation, die eigentlich nur Schwachsinn verbreitet und völlig überflüssig ist. Und von Frau, wie hieß sie noch mal, Baerbock da geleitet wird. Das ist ja auch so eine Lachnummer, diese ganze UNO. Die kann man auch sofort auflösen. Aber in dem Fall sind sie hellhörig. Und die UNO kämpft ja gegen diese Form des Menschenhandels, weil es ja ein Gesamtpaket ist. Hier werden Frauen ausgebeutet, hier werden Kinder letztlich missbraucht, misshandelt, kaputt gemacht. Denn lieber Helmut Reinhardt, man, wie soll ich sagen, man muss ja tief durchatmen, wenn man sich überhaupt vorstellt, dass so etwas in der Debatte ist, egal ob es christlich ist oder nicht. Es ist sowas von inhuman und unmenschlich. Denn dieses Kind, wenn es denn zur Welt kommt, das ist ja dann ein Segen, was für ein Schicksal hat denn das? Und ich habe mir das mal überlegt, ob bei Streeck oder jetzt auch bei Spahn. Das sind prominente Leute. Dieses Kind wächst jetzt auf ohne Mutter. Und die Mietmutter ist ja noch nicht mal die Mutter, obwohl sie dieses 9 Monate unter dem Herzen hatte. Ich sage mal nur in Klammern, in den Epstein-Akten steht schwarz auf weiß, grauenvoll, wie Babys dort missbraucht worden sind für Sex. Und damit diese Babys den Saugreflex haben, den die Männer ja dann wohl wünschen, wird die Stimme der Mutter eingespielt. Und da atme ich erstmal tief ein über diese unfassbare Schweinerei und sage auf der anderen Seite, ist das denn nicht der endgültige Beweis, dass ein Kind seine Mutter braucht, die 9 Monate dieses Kind unter dem Herzen hatte, weil sie sogar die Stimme erkennt. Und man kann ja, man braucht kein Semester Psychologie studieren, ich hab's ja nun. Der gesunde Menschenverstand sagt einem das. So, dieses macht die ganze Sache ja noch viel schlimmer. Aber Sie haben ja völlig recht, das ist ein Handel, ein grausamer Handel. Übrigens, diese ganze Vertragsgeschichte, dann aber auch die Herstellung was sie dazu alles an Zutaten brauchen, das ist ja alles irre, wenn man sich das vorstellt, dauert mindestens ein Jahr, wenn nicht gar länger. Das heißt, bei Spahn sind wir ja immer von 9 Monaten ausgegangen. Der hat das doch schon nicht nur lange geplant, sondern auch lange konkret vorbereitet. Anders geht das überhaupt gar nicht. Das heißt, diese ganze Lüge ist ja noch breitflächiger. Und wenn dann ein Merz sich hinsetzt und spricht von Glaubwürdigkeit. Und übrigens ist Ihnen aufgefallen, von der CSU hört man gar nichts. Haben Sie irgendwas von Söder gehört? Wo ist denn die CSU? Ein Strauß wäre doch einmarschiert in Berlin und hätte die vom Acker gefegt, diese Spahns, und hätte sich das nicht bieten lassen. Hier wird ja, der Einzige, der sich gemeldet hat, ist der katholische Bischof von Passau, Bischof Oster, ein früherer Radiomoderator, der zum Glauben an Jesus Christus gekommen ist, Theologie studiert hat, Priester geworden ist und jetzt einer der letzten klar denkenden Bischöfe ist, auch der jüngeren Generation. Der hat sich aufgeregt, zu Recht. Und da bin ich ganz froh, dass er vor allem in Bayern die Leute wachgerüttelt hat, dass man sich das nicht gefallen lässt. Ein Söder ist doch schon wieder in Deckung gegangen.
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7: 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Der Internationale Währungsfonds, IWF, macht den Weg frei für die sofortige Auszahlung von rund 690 Millionen Dollar an die Ukraine. Der IWF-Vorstand habe eine Überprüfung des Finanzierungsprogramms für das Land abgeschlossen, heißt es. Die Ukraine habe trotz des Krieges ihre Finanzstabilität aufrechterhalten können. Die wirtschaftlichen Aussichten hätten sich jedoch eingetrübt. Gründe dafür seien vor allem die verstärkten russischen Angriffe auf die kritische Infrastruktur sowie indirekte Auswirkungen des Krieges im Nahen Osten. Kritiker trauen ihren Ohren nicht, wenn sie diese Pressemeldung hören, da die Ukraine zu den korruptesten Ländern der Welt gehört. Das Wort Finanzstabilität kann also auch in einem komplett anderen Licht im Zusammenhang mit der Ukraine gesehen werden, heißt es in kritischen Foren. Weil die Darmstädter Ausländerbehörde laut Google-Bewertungen als eine der schlimmsten Behörden des Landes gilt, beleuchtete eine Reportage des Hessischen Rundfunks den dortigen Arbeitsalltag. Dabei kam auch ein Sachbearbeiter zu Wort, der selbst nur eine befristete Aufenthaltserlaubnis besitzt und ironischerweise über das Aufenthaltsrecht anderer Ausländer entscheidet. Der Iraker Abdul Jabbar, der den Fall eines abgelehnten Asylbewerbers im Beitrag des Zwangsgebührensenders bearbeitet, versucht den seit April 2025 ausreisepflichtigen Asylbewerber zu helfen. Kritiker meinen süffisant. Das ist ungefähr so, als würden Politiker über ihr eigenes Gehalt abstimmen. Im Landkreis Würzburg ist ein 20 Jahre alter Mann festgenommen worden, der aus möglicherweise israelfeindlichen oder antisemitischen Motiven einen 65-Jährigen angegriffen haben soll. Gegen den Syrer sei Haftbefehl wegen versuchten Mordes und gefährlicher Körperverletzung erlassen worden, teilte die Generalstaatsanwaltschaft München am Dienstag mit. Sein Opfer erlitt einen Wirbelbruch und weitere Verletzungen. Die Trigger FM-Meldungen. 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
5: Generation, der hat sich aufgeregt, zu Recht. Und da bin ich ganz froh, dass er vor allem in Bayern die Leute wachgerüttelt hat, dass man sich das nicht gefallen lässt. Ein Söder ist doch schon wieder in Deckung gegangen. Und wissen Sie, was mich am meisten aufregt? Diese ganze Bagage von CDU und CSU ist jetzt ausschließlich dabei, die Nachfolge von Spahn zu regeln. Das heißt, es geht wieder nur um Posten, nur um Macht, nur um Personal. Wer wird was und wann und wie? Und es geht nicht um das eigentliche Thema, um Glaubwürdigkeit, aber auch, dass man immer wieder sagt, wir haben hier eine ethische Grenze überschritten. Es gibt ja nicht mehr inzwischen als dieses. Die Abtreibungsfrage ist geregelt.

0: bei diesen Babyfarmen in der Ukraine um Leihmutterschaft geht, sondern dass dort Kinder produziert werden, auch für den Sexhandel. Und ich weiß nicht, ob Sie das mitbekommen haben, das ist schon viele Jahre her, da wurden in Asien auf einem Flughafen Babyfleischpillen gefunden. Und liebe Zuschauer, bitte googeln Sie mal Babyfleischpillen. Da gibt es zig Berichte aus Mainstream-Medien, die darüber berichtet haben. Das Thema war dann wieder schnell vom Tisch. Diese Babyfleischpillen dienen der Verjüngung von Menschen, also das Gleiche, was man über Adrenochrom sagt. Und ich glaube, dass das mit dieser Leihmutterschaft einfach nur die Spitze des Eisberges ist und dass darunter noch viel, viel mehr ist und vielleicht auch diese ganze Diskussion eine Ablenkung ist. Kommen wir jetzt nochmal zu Jens Spahn. Sie sagen, er muss das schon seit über einem Jahr geplant haben. Er muss doch realisiert haben, als er das geplant hat, und er weiß ja, was er gesagt hat, er hat Leihmutterschaft abgelehnt, eindeutig. Hat er das aus irgendeinem politischen Kalkül getan? Wollte er vielleicht Friedrich Merz extrem schaden? Was steckt dahinter?
1: Also ich würde jetzt wirklich schon sagen, das ist ein Stück Biografie, das natürlich vor allem in diesen Kreisen, es war ja also der erste Schritt bei der homosexuellen Frage war ja, wie gestaltet man eine Partnerschaft und wie wird die rechtlich abgesichert? Und ich erinnere mich ja noch, ich war selber dabei, als Angela Merkel, ich weiß nicht bei welcher Wiederwahl, ich glaube bei ihrer vorletzten, als sie in der Kanzlerrunde dort, also in der Spitzenrunde vor der Wahl, wurde sie ja konfrontiert mit der Frage Homo-Ehe. Und dann sagte sie, ja, muss man sich vorstellen, das ist ja alles erst ein paar Jahre her, das ist für die CDU natürlich eine ganz schwierige Frage, aber sie hätte jetzt sich doch arrangiert mit der Frage, dass es diese eingetragenen Partnerschaften gibt. Dann kam ja die berühmte Nachfrage, aber was ist, wenn die jetzt Kinder haben wollen? Da ging es übrigens um Adoption, da ging es ja noch nicht mal um Leihmütter. Und da sagte sie spontan, das kann ich mir nicht vorstellen, dass zwei Männer ein Kind adoptieren. Das sagte sie ganz spontan. Ich werde es nie vergessen. Und das wurde ja dann stark diskutiert, aber hat ihr natürlich bei der Wahl nicht geschadet, weil die CDU-Wähler eben so denken oder dachten. Das heißt, das ist erst 10, 15 Jahre her. Heute hat sich das ja erweitert und dramatisiert, dass es jetzt nicht um Adoption geht, sondern sogar um Leihmutterschaft und dass das jetzt sogar normalisiert werden soll. Und hier ist natürlich in dieser Szene, und ich erlebe das ja in Berlin, ich meine, Streeck, Spahn, die hängen doch ganz eng zusammen, das ist alles ein Netzwerk. Der Gesundheitspolitiker Spahn, der immer schon von der Pharmaindustrie gesponsert wurde. Ich könnte Ihnen da einiges erzählen, ich tue es aber nicht. Ich weiß nur, was ich sage. Gesponsert, finanziert, schon als Bundestagsabgeordneter von der Pharmaindustrie. Streeck als Virologe, dann dessen Ehemann ja ebenfalls, oder Partner würde ich ja sagen, in die Regierung NGOs verwoben ist. Das heißt, hier ist ein Netzwerk. Das Ganze ist natürlich abgesprochen worden mit der Bild-Zeitung, mit dem stellvertretenden Chefredakteur, der auch zu dieser Szene gehört, das ja offen sagt. Das heißt, hier ist ein Netzwerk in Gang, das glaubte, und darum geht's ja jetzt, sich über alle Konventionen hinwegzusetzen und um alle Gesetze hinwegzusetzen und nach dem Motto, ach, das wird schon alles durchgehen, denn Deutschland ist ja jetzt nun so weit, nicht wahr? Ich finde ja hier in Berlin, ich könnte das jetzt hier zeigen mit der Kamera, ich habe ja hier dieses Lageso, wo die Flüchtlinge ihre Millionen da abholen, vor mir, ein staatliches Gebäude, da weht als Landesfahne und als Bundesfahne und als Europafahne überall der Regenbogen. Die anderen Fahnen sind alle weg. Das heißt, hier gibt es eine Szene, die natürlich zusammenwirkt. Und dann entsteht auch der Wunsch, dass man sagt, ja, also jetzt wollen wir auch mal ein Baby haben und wir haben ja auch Geld genug. Also ich meine, in all

0: Verkäufer käme ja gar nicht auf die Idee, diese Leihmuttergeschichte überhaupt anzudenken, weil er dafür keine Kohle hat. Das ist doch wieder etwas nur für diese Parallelgesellschaft, die im Geld schwimmt und man sich fragen muss, woher kommt eigentlich das Geld? Woher hat denn ein Sparkassenangestellter Herr Spahn dieses viele Geld?
1: Ja. Also, Herr Hane, wie läuft das genau? Haben Sie da Informationen? Denn Bundestagsabgeordnete müssen ja ihre Nebeneinkünfte offenlegen. Läuft das vielleicht doch dann über Delaware oder Cayman Islands, dass sie da irgendwelche Überweisungen kriegen? Ich vermute das ja auch stark, genau wie mit Markus Krall habe ich da öfter schon drüber gesprochen, dass von diesen ganzen Geldern, die ins Ausland fliegen, die fliegen ins Ausland, die Gelder.
0: Und fliegen und fließen.
1: Genau, fließen. Dass die Politiker da irgendwie ein Cashback kriegen, was dann auf irgendwelche Offshore-Konten geblasen wird, so dass sie dann für den Rest ihres Lebens in Saus und Braus leben können, auch nach der Karriere.
0: Ja, also da brauchen wir ja gar nicht groß drüber zu reden. Da muss man nur ein bisschen seine Fantasie anstrengen, dass das natürlich so läuft, kann sich ja jeder vorstellen. Also der Partner von Spahn war ja ganz aktiv im Maskenhandel. Das war ja ganz öffentlich. Das heißt, die haben sich doch die Gelder gegenseitig zugeschoben. Das war nicht nur, und da kommen wir ja bei Spahn, wo die Leute zu Recht jetzt sagen, was regen wir uns jetzt eigentlich auf über diesen Fall? Der Mann hätte niemals diesen führenden Posten in der CDU/CSU haben dürfen, wegen der ganzen Verbrechen rund um Corona. Gott sei Dank bricht ja auch dieses jetzt langsam auf. Übrigens auch alles von Merz unterschätzt. Dass die Leute auch das, und da bin ich Ihnen ja dankbar, Helmut Reinhardt, und den anderen Alternativmedien, und so haben wir uns ja auch kennengelernt bzw. gegründet, das waren ja die Corona-Maßnahmenverbrechen, die uns Millionen, Milliarden gekostet haben, ganz abgesehen von den vielen Toten, von den Opfern, von den psychischen Störungen, die ja meist auch Kinder jetzt ihr Leben lang mit sich tragen müssen. Das heißt, das ist ja ein Gesamtzusammenhang. Also eins ist völlig klar, und da haben Sie aber recht. Das müsste man jetzt fordern, dass Spahn die Finanzierung offenlegt. Wie ist dieses Kind finanziert worden? Ich weiß nicht, ob man das rechtlich kann.
1: Ja, es ist interessant, wirklich. Es ist interessant, wenn man das mal beobachtet, weil er kriegt ja als Bundestagsabgeordneter und Fraktionsvorsitzender sind es so wahrscheinlich so um die 20.000, die er im Monat.
0: Ja, doch schon mindestens, ja.
1: Ja, genau. So, das ist viel Geld. Das ist viel Geld. Aber trotz allem, wenn ich mir dann ein Kind leiste für 250.000 Euro, eine Villa für 4 Millionen. Und da muss man dazu sagen, die Finanzierung für Politiker durch Banken ist gar nicht so einfach, weil die Banken genau wissen, die können nach 4 Jahren vielleicht ohne Job dastehen und haben dann dieses Einkommen nicht mehr, wenn sie nicht mehr im Bundestag gewählt werden. Also das ist gar nicht so leicht. Natürlich wird Jens Spahn auch seine Verbindungen zu Banken und so weiter haben, die dann da ein Auge zudrücken oder so etwas, ne? Aber trotz allem interessant, dass man mit so einem Gehalt mal eben so eine 4-Millionen-Villa kaufen kann, die ja mittlerweile wieder verkauft ist, weil da so viele Päckchen mit Scheiße drin gefüllt haben.
0: Na gut, der hat ja auch Wohnungen sonst genug noch in Berlin. Nein, das ist insgesamt so unfassbar. Und lieber Helmut Reinhardt, ich meine, wir können ja alle unsere bisherigen Interviews immer fröhlich wieder abspielen. Wir beiden haben es doch schon vor einem Jahr gesagt. Das Hauptproblem in Deutschland ist, wir haben eine eigene Kaste, eine Parallelgesellschaft, die besteht aus Politikern und Hauptstadtjournalisten, die glaubt, sie hätte eigene Gesetze, eigene Regeln und muss sich auf jeden Fall an die Regeln der Allgemeinheit nicht halten. Die gelten nur fürs dumme Volk. Sie haben, ich schreibe das ja in meinem Buch, das Wandlitzgefühl. Das heißt, sie sind völlig losgelöst vom normalen Leben, können sich das Ganze auch finanzieren und glauben, das Volk würde sich an sowas gewöhnen oder sich das gefallen lassen. Und jetzt haben wir einmal einen Punkt, wo es knallt. Es hätte ja schon viel eher knallen müssen, auch in der Personalie Merz, Spahn, Sie haben das ja alle gerade angesprochen. Oder ist es denn normal, dass der Kanzler 2 Privatflugzeuge hat, dass seine Frau mal eben für 100.000 Euro, das muss man sich mal vorstellen, mit der Regierungsmaschine in Deutschland von einem Ort zum anderen fliegt, wo jeder normale Mensch mit dem Auto fahren würde? Oder
1: Berlin nach Köln war das, ne? Berlin
0: nach Köln. Das muss man für 100.000 Euro von Berlin, das ist doch alles Wahnsinn. Sie leben im Feudalismus, in einer eigenen Gesellschaft. Und man hat sich daran gewöhnt. Wissen Sie, die Lebensstile der Politiker, die wir beiden kennengelernt haben, als wir, Sie natürlich erst recht, aber auch ich noch jugendfrisch war, das war ein Helmut Schmidt, das war ein Helmut Kohl, die lebten da in Reihenhäusern oder in einem Bungalow. Wo ich
1: Orgersheim, ne? Das ist der berühmte Bungalow in Orgersheim, ja.
0: Begraben sein wollen in dem Haus. Aber die Merkel hat da ihre Datsche gehabt. Es waren doch ein Müntefering, Hans-Jochen Vogel, wenn wir diese ganzen Leute einfach mal auflesen, selbst ein Westerwelle, die haben doch alle ganz normal gelebt. Dieser Feudalismus ist doch jetzt erst als neue Mode aufgekommen, dann noch gepaart eben mit dieser woke-queeren Community, die auch wieder in sich vernetzt sind. Und dann ist doch der Schritt weiter, sich dann auch noch seine intimsten Wünsche zu befriedigen, ist doch dann, das geht doch ineinander überförmlich. Und da haben sie sich aber verkalkuliert. Denn jetzt geht es auch für viele Leute, dass sie sagen, also jetzt reicht es uns. Und ich kann ja sagen, ich bin es endgültig satt, dass wir uns von dieser Parallelgesellschaft verarschen lassen. Denn es ist ja nichts anderes. Wir beiden werden sofort aufgeschrieben, wenn wir falsch parken oder wenn wir durch ein Radar kommen oder wenn wir sagen, ein Politiker ist ein Schwachkopf. Und alle anderen dürfen in einem gesetzesfreien Raum leben. Und das ist es ja. Gucken Sie sich den Fall Weimar an. Der Mann ist ja immer noch im Amt. Ja. Alle Vorwürfe sind nach wie vor bestehen, wie man hier politische und regierungsamtliche Interessen verwoben hat mit wirtschaftlichen Vorteilen und. Ich will ja das Wort Korruption gar nicht sagen. Aber dieser Fall ist ja völlig vergessen, da redet kein Mensch mehr drum. Im Gegenteil, Herr Weimar beschäftigt sich jetzt mit dem Verbot der AfD und mit dem, das ist ja alles irre. Und jetzt kommt plötzlich das Volk und sagt so, jetzt ist Schluss. Und das kommt natürlich zum absolut falschen Zeitpunkt für die, die ja glaubten, sie seien auf der sicheren Seite. Jetzt sind sie das nicht mehr. Und das Ventil werden wir ja im September erleben. Und es ist schon interessant. Wir beiden gucken ja auch ab und zu NIOS. Und die haben ja oben im Bild, am Bildschirm, in der rechten Ecke, Schicksalswahl 6. September und dann zählen sie die Tage runter. Das ist die Wahl in Sachsen-Anhalt. Und hier ist die Chance, zur Normalität zurückzukehren, um wirklich an einer Stelle mal zu sagen, wir lassen uns das jetzt nicht mehr bieten.
1: Glauben Sie wirklich, Herr Hane, dass Sie sich die Butter vom Brot nehmen lassen oder über die Briefwahlen die Wahl so dermaßen manipulieren, dass die AfD knapp scheitern wird?
0: Also, ich denke, der Sog wird jetzt so sein, dass man da sehr viel manipulieren müsste, wenn man der AfD den Sieg nehmen würde. Denn die heutigen INSA-Umfragen, die ja vor wenigen Stunden jetzt veröffentlicht worden sind, schließen den Spahn-Skandal noch nicht mit ein, was Hermann Binkert, der Chef von INSA, INSA ist ja das seriöseste und glaubwürdigste, was wir haben an Umfrageinstitut, und die haben jetzt festgestellt, schon vor der Spahn-Geschichte hat die Union wieder 1 Prozentpunkt verloren
1: auf 21, ne? Auf
0: die sind bei 21 und die AfD ist jetzt bei 29,5. Das heißt, der Kipppunkt, den wir beiden ja auch schon beschrieben haben, ist ja 30-20, also CDU, CSU 20 und AfD 30. Dann ist der Kipppunkt erreicht, dann gibt es eine Lawine, dann geht die CDU, CSU schnell unter die 20 und dann sind sie erledigt. Wobei man da immer noch sagen muss, Merzens Partei, die CDU, hat noch 16% in Deutschland. Und Herr Söder hat die Partei der CSU runtergewirtschaftet auf 4%. Wenn man das noch einberechnet, ist ja noch viel schlimmer. Das heißt, jetzt ist eine Sogwirkung da. Dann muss man sagen, Sachsen-Anhalt ist ein kleines Land. Ich meine, die Häme des Bundespräsidenten darüber, also wissen Sie, man kann sich ja nur noch aufregen und kann hoffen, dass man keinen Herzinfarkt kriegt. Der setzt sich doch vorletzten Sonntag in ZDF ins Sommerinterview, um erstmal die AfD und er muss die jetzt die Demokratie retten und so weiter, um dann zu sagen, und Sachsen-Anhalt, das sind ja nur 1,2, das sind ja nur 3% der Deutschen, nach dem Motto, was interessiert uns die? Und jetzt füge ich mal eins ein, lieber Helmut Reinhardt, bei der ganzen Nachfolgefrage, was kommt nach Spahn? Und da gibt's ja jetzt ein völliges Chaos im Sinne von, es wird alles jetzt umbesetzt. Das Kabinett wird umgesetzt, das Kanzleramt wird umbesetzt, Fraktionen umbesetzt, weil sich ja diese wenigen Leute, die sie nur noch haben, hin und her schieben müssen. Kein einziger Ossi ist dabei. Wer jetzt uns im Osten zuhört und dann noch CDU wählt, der kann ja nicht alle Tassen im Schrank haben. Es gibt keinen einzigen Namen aus dem Osten. Der Westen verteilt das jetzt alles unter sich. Auch die woke-queeren Seilschaften, was die Leihmütter angeht und die Kinder, die Jungs, die man sich da produzieren lässt. Alles Wessis. Alles Wessis. Das heißt, die Spaltung unseres Volkes wird immer deutlicher. Der Widerstand kommt fast nur noch aus dem Osten. Und jetzt zu Ihrer Frage, ist völlig klar, Sachsen-Anhalt ist ein winziges Land. Ich habe ja die Wahlkampf-Auftaktveranstaltung vor ein paar Tagen in Magdeburg hier bei mir live verfolgt. Ich habe doch 50 Jahre lang an Hunderten von Parteitagen Wahlkampfveranstaltungen, ich bin doch von einer zur anderen getingelt. Ich kann es doch vergleichen. Das war wie Strauß früher. Das war wie Kohl früher. Alles Schwarz-Rot-Gold. Aufbruch. Reden, die Mut machten, die zur Normalität riefen, die wieder sagten, wir wollen Sicherheit, wir wollen Familie, wir wollen ein normales Leben und, und. Und jetzt kommt die Botschaft von Siegmund in Sachsen-Anhalt, und bei der Auszählung der Stimmen seid dabei. Denn man darf es ja, man darf ja in die Wahllokale, man darf als Bürger sich das angucken. Das wird ja nur nicht getan. Also Entschuldigung, ich lebe doch hier bei mir nebenan. Könnten wir jetzt hingehen, ist Wand an Wand, ist mein Wahllokal in Berlin, in dem meine Stimme gefälscht wurde, in dem meine Wahl gefälscht wurde. Und weil das aufgeflogen ist, wurde die Wahl ja nochmal wiederholt. Hier ist es ja Gott sei Dank aufgeflogen.
1: Aber nicht die Bundestagswahl.
0: Ja, also es wurde ja auch nur teilweise, als war alles halbherzig, ist völlig klar. Aber sie konnten es nicht mehr verschleiern, weil es so offenkundig war. Und ich habe ja die Akten selber gesehen. Hätte ich auch zu Hause bleiben können bei der, ist ja irre. Ich glaube, dass das in Sachsen-Anhalt nicht passieren wird. Die Leute werden in die Wahllokale gehen, sie werden sich die Auszählung angucken. Und ich habe den Eindruck, all die Vorbereitungen, die jetzt schon laufen, gucken Sie mal an, dass selbst CDU-Funktionäre jetzt schon der AfD Geld überweisen für den Wahlkampf. Ist ja ein Zeichen, Sie haben sich alle damit abgefunden, der nächste Ministerpräsident heißt Ulrich Siegmund. Die Wirtschaft ist längst auf dem Weg zur AfD. Ich weiß es von einigen Unternehmern, die sagen, wir haben uns längst mit der AfD arrangiert und wollen dann neu starten in diesem Land. Ich kann nur wünschen, dass das Gleiche für Mecklenburg-Vorpommern auch kommt. Berlin, wo er auch gewählt wird, ist rettungslos verloren. Aber ich habe da wirklich Hoffnung. Denn es kommt ja zu dem Skandal eines Merz, einer CDU-Regierung, die auch noch das C im Namen hat, kommt ja das andere Thema, was jetzt immer virulenter wird und was uns jeden Tag jetzt erreicht. Nämlich die zunehmende Gewalt dieser illegal hier lebenden sogenannten Flüchtlinge und Asylanten. Hier haben wir eine Blutspur durch Deutschland. Jetzt wird jedes Dorf inzwischen bedroht. Und das wird die eigentliche Entscheidung bringen für alle der nächsten Wahl.
1: Ja. Wir hatten an einem Mittwoch jetzt vor ein, zwei Wochen 3 extreme Gewalttaten in Deutschland. Ein Student in Trier ist erstochen worden, hinterrücks. Der Afghane sprang da aus dem Gebüsch und ist einfach wahllos, willkürlich auf diesen jungen Kerl eingestochen, der gestorben ist. Und keiner dieser 3 Straftaten hat es in die Tagesschau geschafft. Das ist, muss man sich mal überlegen. Es ist so unfassbar, wie das normalisiert wird. Das ist einfach so, ja, das ist nun halt so, können wir halt nicht ändern und machen.
0: Ja, ja, es ist normalisiert, aber es ist ja übrigens das Gleiche, ist ja bei Corona auch. Betrifft ja die eigene Biografie. Nach dem Motto, wenn ich das jetzt berichte, muss ich ja eingestehen, dass ich in meiner Euphorie, die Flüchtlinge sind nur Bereicherung und wie großartig und sind ja alles Facharbeiter und Ärzte, die da kommen und alle hoch ausgebildet und alle friedfertig und alle wollen nur das Gute und so. Das war ja die Lyrik sowohl der Medien als auch der Politik. Dann muss ich ja gleichzeitig eingestehen, dass ich da voll auf die Schnauze gefallen bin und mich geirrt habe. Da das aber untypisch ist, vor allem für Journalisten und Politiker, Fehler einzugestehen, redet man sich entweder schön, also sind alles Einzelfälle und alle psychisch gestört und alle müssen ja jetzt in die Psychiatrie. Der Witz ist, dass die, die aber in der Psychiatrie sind, gleichzeitig noch die Verbrechen begehen, ist ja alles Wahnsinn. Das lässt sich jetzt alles aber nicht mehr halten. Also Sie haben ja eben einige Fälle aufgezählt. Ich habe mir hier mal ein Zettelchen gemacht und habe eben mal nur mal alles gegoogelt. 15. Juli in München, Somalia belästigt sexuell eine Frau im Bus. Ruhpolding, alles 15. Juli. Ein Afghane sticht mit Messer wahllos auf Menschen in dem winzigen, wunderbaren oberbayerischen Ort. Der Nachbarort Traunstein, alles in Bayern. Ein Türke mit einem Klappmesser und Flaschen geht auf Leute los. Trier, was Sie eben erwähnt haben, der Afghane ersticht einen Studenten. In Ulm, ein Eritreer geht mit Flaschen gegen einen Handyverkäufer vor. Witten, Syrer will mit Messer im Asylheim, sticht um sich rum. Wittenberg, Lutherstadt, ein Syrer zieht sich vor Frauen aus und will sie vergewaltigen. In Wolfhagen, ein Slowake verprügelt einen Zugbegleiter. 18. Juli, Berlin, Rumäne sticht im Görlitzer Park einen nieder. Bonn, alles am 18. 3 Jugendliche missbrauchen ein 14-jähriges Mädchen auf dem Spielplatz. Bremen, Schüsse auf einen Kioskbesitzer. Brilon, Wahlkreis von Herrn Merz, da ist die Frau Amtsgerichtspräsidentin. Schlägerei auf dem Schützenfest durch Syrer. Dresden, vorbestrafter Türke, es schlägt Syrer mit Hammer. Ekling, Bayern, Araber gegen Dorffestbesucher. Frankfurt am Main, 2 schwulenfeindliche Angriffe mit Gasflaschen, ebenfalls Frankfurt, alles am 18. Taxifahrer wird angegriffen, 19. Juli, Jena, Araber wirft Flaschen. Sondershausen, ein Marokkaner mit Messer im Supermarkt. 16. Juli in Gera, Georgia, rauben Einkaufszentrum aus. Magdeburg, Drogendealer, Syrer werden hochgenommen und. Alles an ein, zwei Tagen. Und Helmut Reinhardt, was haben die alle gemeinsam? Große Preisfrage.
1: Ja, sind alles Deutsche, Uwes, Helmuts und Peters.
0: Richtig. Und es sind ja die australischen Austauschstudenten. Genau. Aber nein, ich meine was ganz anderes. Ich gucke ja bei jedem plötzlichen Todesfall, was haben die zu Corona gesagt? Bei allen Prominenten. Und da kann ich immer, ich gewinne immer. Die waren die Masken- und Impffetischisten. Impfen, impfen, impfen. Jetzt sind sie tot. Das Gemeinsame an dem, was ich hier vorgelesen habe, ist, fast alle der Bundesländer und der Orte und Städte sind CDU und CSU regiert. Traunstein, Ruhpolding, München, Ulm. Man kann es eins nach dem anderen zählen. Das heißt, dass Eldorado, die eigentlichen Kalifate, sind in den Ländern, wo die Innenminister, die ja für die Sicherheit zuständig sind, zur CDU oder zur CSU gehören. Wo die Bürgermeister und Oberbürgermeister zu diesen C-Parteien gehören. Das ist für mich ja der eigentliche Skandal. Die bei ihren Wahlkämpfen immer vorgeben und es auch jetzt wieder tun werden. Wir regeln das. Knallhart. Grenzen schließen. Ausweisen. Keine Afghanen mehr. Und das Gegenteil ist der Fall. Herr Dobrindt von der CSU fliegt nach wie vor flugzeugeweise kriminelle Afghanen nach Deutschland, aber er ist damit beschäftigt, eine Stasi 2.0 aufzubauen, die uns beiden, Sie sitzen Gott sei Dank jenseits der deutschen Grenzen, aber mir, da kriege ich Wanzen in die Wohnung. Das wird dann ganz legal gemacht. Es werden auch Fakten gefälscht, zu meinem Nachteil. Sowas kennen wir alles nur von der Stasi, wo ja bekannten Leuten, Regimekritikern, dann irgendwelche Sexualverbrechen untergeschoben wurden. Das kann man jetzt bald dann alles auch wieder im neuen Deutschland machen. Deswegen kann ich nur sagen, die Leute sollten mal jetzt wirklich wachsam sein. Und ich bleibe bei meiner These, die ich ja bei Ihnen schon öfter gesagt habe. Mich interessieren überhaupt gar nicht mehr die Grünen und die SPD und die Linkspartei und wer auch immer. Da wissen wir genau, wie wir dran sind. Entzaubern muss man CDU und CSU. Und das Gute ist, dass wir jetzt einen Kanzler haben, der das alles für uns selber macht. Also eigentlich ist der Journalismus, macht ja jetzt wahnsinnig Spaß. Ich muss jetzt nur noch das Fernsehen anstellen und muss Pressekonferenzen, Bundespressekonferenzen und Sommerinterviews hören. Mehr brauche ich ja gar nicht. Und dann weiß ich Bescheid, was los ist im Land und kann nur sagen, ich bin's endgültig satt. Und ich bleibe dabei. Also diese Parteien haben sich jetzt entzaubert mit dem C. Und wer die wählt, hat die Kontrolle über sein Leben verloren. Anders kann man es nicht sagen. Also verstehen Sie auch die Eltern dieses armen, armen Studenten dort in Trier. Was mir weh tut, wirklich weh tut, wahllos wird der niedergestochen. Und beide Eltern sind nicht nur Mitglieder, sondern Funktionäre der CDU. Und ich frage mich, haben die seit 2015 denn geschlafen? Sie haben sich das doch alles gefallen lassen, was ihre Partei da angerichtet hat. Auch das gehört zur Wahrheit. Und dann bin ich ja froh, dass es Michael Küratz gibt, der diese ganzen Eltern sammelt, vernetzt und jetzt auch in die Öffentlichkeit geht und auf Demonstrationen deutlich macht, dass das jetzt endlich Schluss sein muss. Ja. Wir reden von den Opfern überhaupt nicht. Und überlegen Sie mal, in Stade sind 6 Menschen ums Leben gekommen. Keiner redet davon. Die Täter ist natürlich ein NGO-Netzwerk, in dem die SPD eine große Rolle spielt. Das wird alles unter den Tisch gekehrt. 6 Leute. Also ich muss sagen, selbst wenn es einer ist, ist einer zu viel. Aber wo ist denn da der Bundespräsident? Wo ist denn da der Kanzler? Der sitzt empathielos an dem Set, wo ich Jahrzehnte Sommerinterviews geführt habe und mich erinnern kann an all die Politiker, die ich da hatte, alles aus der Spitze des Staates. So etwas wie Merz habe ich überhaupt noch nie erlebt. Und ich muss sagen, wie ich ja jetzt so hier gepolt bin, auch bei Ihnen, ich werde ausgeflippt. Also ich wäre wirklich nach der dritten Aussage von Merz, es ist doch alles gut und nun jammert doch nicht dauernd und ich bin doch der Kanzler, der es am schwersten hat. Also Adenauer hatte da ein zerstörtes Deutschland, aber der hat es ja ganz leicht. Ich habe es schwer. Und Sie, böses ZDF, sagen immer nur das Negative über mich. Sagen Sie doch auch mal was Positives. Ich wäre doch ausgeflippt.
1: Ja, Herr Hane, ich möchte das Gespräch zusammenfassen mit dem Satz, Sie haben die Schnauze voll.
0: Ja, ich habe sie voll, wirklich. Also, denn ich frage mich, lieber Helmut Reinhardt, was soll denn jetzt noch passieren? Also, schlimmer als das, was wir jetzt haben, gibt's ja gar nicht. Dass nicht irgendeine grünen pädophilen Gruppe in Klammern alles nicht aufgeklärt, was hier in Berlin gelaufen ist in den letzten 20 Jahren. Und es gab den berühmten Grünen Parteitag in Lüdenscheid. Lüdenscheid. Wo prominente Grüne aus der Partei ausgetreten sind, weil sie das Decken dieser ganzen pädophilen Skandale nicht mehr ertragen haben. Und weil sie gefordert haben, das muss alles endlich aufgeklärt werden. Das ist alles vergessen. Aber wir haben es ja mit denen gar nicht zu tun. Jetzt haben wir es damit zu tun, dass Parteien, die dieses Land aufgebaut haben im Sinne des christlichen Abendlandes, unserer Kultur, das ist ja nicht eine fromme Spinnerei, sondern das Grundgesetz hat die Präambel in Verantwortung vor Gott. Und bei Gott ist nicht Buddha gemeint und nicht Konfuzius und nicht Allah und Mohammed oder wer weiß wer, sondern mit Gott ist ganz klar der Gott der 10 Gebote und der Bergpredigt gemeint. Dieses Land mit Politikern, die geschworen haben, die CDU und CSU durchgehend, so wahr mir Gott helfe. Ausgerechnet diese Parteien machen dieses Land kaputt. Schlimmer kann's doch gar nicht gehen. Also, wissen Sie, jetzt bin ich ja ganz ruhig. Also, schlimmer geht es doch gar nicht mehr. Und ich kann nur hoffen, dass unsere Zuschauer wach werden, aber nicht resignieren. Das wäre das Allerschlimmste. Und wir können uns als Journalisten, die wirklich noch ihren Beruf gelernt haben und die journalistische Ethik kennen, ein bisschen an die Brust schlagen, das muss man auch mal sagen. Also man braucht ja auch ein bisschen Selbstbewusstsein und zu sagen, A, ich habe immer richtig gelegen, Sie auch. Und B, wir bewirken doch etwas. Denn wenn wir, Sie mit Ihrem Podcast, wo ich ja nur sagen kann, abonnieren, abonnieren, spenden und verlinken, verlinken, verlinken, das ist jetzt die Hauptaufgabe, wenn man dieses Video jetzt gesehen hat. Wir bewirken doch etwas. Und das ist doch die Angst, die Sie jetzt alle haben. Es ist Endzeitstimmung. Sie brauchen jetzt die Stasi 2.0, um uns zu verhindern. Sie brauchen jetzt die Chat-Kontrolle, um uns zu verhindern. Und jetzt fliegt doch alles auf. Denn das ist auch noch ein Aspekt. Diese ganze Geschichte mit den Leihmüttern, mit Spahn und so weiter, das ist ja auch alles eine Internet-Community, die da eng zusammenhält. Und jetzt merken Sie plötzlich, dass das auch alles auffliegt. Und jetzt versuchen Sie zu retten, was Sie zu retten können. Das geht jetzt nur noch über Verbote. Und um diese Verbote zu verhindern, brauchen wir andere Machtverhältnisse in Deutschland. Und deswegen hat Nius ja recht, wenn die Kollegen da einblenden, der 6. September ist ein Schicksalstag für Deutschland. In diesem winzigen, wunderschönen Sachsen-Anhalt, was aber so klein ist, dass die Leute sich alle untereinander kennen, dass sie sich über die Schulter gucken, wenn die Stimmen ausgezählt werden, dass wir dann sicher sein können, es ist kein Betrug. Und dann freuen wir uns, wenn da die blauen Fahnen wehen statt der Regenbogenfahne.
1: Ja, das war ein schönes Schlusswort. Es bleibt zu hoffen, dass immer mehr Leute, genau wie wir, die Schnauze gestrichen voll haben und dass sich jetzt was ändert am Schicksalstag, am 6. September. Herr Hane, ich danke Ihnen ganz, ganz herzlich für das Gespräch. Es war wunderbar und wir haben beide überlebt, keinen Herzinfarkt.
0: Ja.
1: Und wir machen einfach weiter. Dankeschön.
0: So machen wir es. Alles Gute und auch dasselbe für alle unsere Zuschauer.
1: Ja. Ja, liebe Zuschauer, Ihnen ganz, ganz herzlichen Dank fürs Zusehen und für Ihr Interesse. 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Ich bedanke mich ganz, ganz herzlich und sage bis bald.

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2: Ich bin heute in Heidelberg bei Beate Bahner, einer Anwältin, die die erste Ikone des Corona-Protests war, ein Star, wenn man der Bild-Zeitung glaubt. Wir sprechen darüber, wie ein Moment des Widerstands ein Leben in ganz neue Bahnen lenken kann.
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2: Schön, dass wir bei dir sein dürfen, liebe Beate.
4: Herzlich willkommen, lieber Michael und Antje, deine liebe Frau hier in Heidelberg. Freut mich, dass ihr den Weg hierher gefunden habt.
2: Das, was man leider nicht sehen kann, ist der tolle Blick aus dem Fenster, aber den müssen wir sozusagen im Gespräch mittransportieren. Ich stelle dich vor, bevor wir anfangen. Beate Bahner hat eine ganz normale Anwaltslaufbahn hinter sich. Studium in Heidelberg und Genf. Kanzleigründung, 5 Fachbücher im Medizinrecht, 2, glaube ich, haben wir auf dem Tisch liegen, erschienen in renommierten Verlagen. Bundesweit bekannt geworden ist Beate Bahner im April 2020 durch einen Antrag beim Bundesverfassungsgericht gegen die Corona-Verordnung der Länder und vielleicht noch mehr durch eine Einweisung in die Psychiatrie 2 Tage von Ostersonntag an. Bild, Taz, Tagesschau.de, alle haben berichtet. Beate Bahner hat dann auf Demonstrationen gesprochen, Menschen vor Gericht vertreten, die mit den Corona-Wächtern Probleme hatten und 3 Bücher geschrieben. Auch die haben wir hier liegen. Corona-Impfung, ein Spiegel-Bestseller aus dem Rubicon-Verlag, der WHO-Pandemievertrag und fast noch druckfrisch Masern-Impfung und Masern-Schutzgesetz, die Beate Bahner beide als Testballons für die Corona-Impfdebatte beschreibt. Beate, wie blickst du heute auf die Corona-Jahre zurück?
4: Es sind jetzt 6 Jahre. Mehr als 6 Jahre. Tatsächlich waren es in beruflicher Hinsicht schon die spannendsten Jahre. Ich bin jetzt 31 Jahre Anwältin und hatte ja die Ärzte, Zahnärzte, Kliniken, Therapeuten, Psychotherapeuten vertreten, hatte auch also viele, viele, viele Dutzende Vorträge im Auftrag der Pharmaindustrie gemacht. Das war alles soweit so ganz etabliert, auch mit fachlich gutem Ruf bundesweit als Fachanwältin für Medizinrecht in diesem speziellen Gebiet des Medizinrechts, aber eben nicht auf Patientenseite, sondern auf Ärzteseite. Und dann kam Corona, tatsächlich sicher nicht nur für mich, sondern für hunderttausende andere ein sehr großer Schock. Eine Fassungslosigkeit, die mich dann dazu ja auch trieb, den Eilantrag beim Bundesverfassungsgericht einzureichen, weil ich damals naiverweise wirklich gedacht habe, die irren sich.
2: Ja.
4: Die wissen, guckt doch ins Infektionsschutzgesetz. Ich, Juristin, werde Ihnen jetzt erklären, nachdem schon die ersten Ärzte gemobbt wurden, Professor Hockerts, Wolfgang Wodak und so. Also jetzt komme ich als Juristin, denn ich habe erstmalig nach 31 Jahren oder dann damals 25 Jahren der medizinrechtlichen Tätigkeit überhaupt mit dem Infektionsschutzgesetz zu tun gehabt. Und der Blick zeigte, das wird Donnerwetter, ganz schön. Damals dachte ich noch fehlinterpretiert, heute ganz klar in unfassbar schändlicher Weise missbraucht. Ja, so. Und so kam also mein Eilantrag, der innerhalb von 2 Tagen auch sofort noch am Karfreitag zurückgewiesen wurde. Und dann eine turbulente Zeit. 2020 war ich also schon auch dann eher krank als gesund, nachdem ich da tatsächlich auch verfolgt wurde und man mich da auf dem Schirm hatte als sozusagen eine der ersten, die laut aufmaulten. Ich hatte ja den Shutdown, so hieß es damals, als den größten Rechtsskandal der Bundesrepublik Deutschland bezeichnet und das auch wirklich per E-Mail in einen großen Presseverteiler so geteilt. Das war wahrscheinlich das erste richtige Jaulen seitens.
2: Das gab, du hast ja so eine Öffnungsverordnung dann auch noch entworfen, wo du gesagt hast, jetzt oder an Juli C. geschrieben, jetzt geht wieder, jetzt sag es den Leuten, dass sie rausgehen sollen.
4: Ja, Juli C., die ja nun entsprechende Bücher geschrieben hat und sehr genau wusste, was hier passiert. Und Corpus Delicti ist ja sozusagen
2: alles. 2011, glaube ich, ja. Ne?
4: Wahnsinn. Und da hätte ich mir doch mehr Mumm von ihr gewünscht. Heute erzählt sie so ein bisschen und kommt. Also es war eine große Enttäuschung damals. In der Tat. 2020, April und Mai waren sehr aufregend. Dann bin ich allerdings auch tatsächlich doch erkrankt und war dann einige Monate wirklich nicht mehr online, bis ich dann im November 2020 auch mit einer meiner damals jungen Sekretärin, die ich noch ausgebildet hatte, die waren ja im Mutterschutz, kam im November wieder. Die andere hat mich verlassen, die ältere, von der ich dachte, die ist noch 30 Jahre bei mir. Eine wunderbare, liebe, tolle Sekretärin. Aber, und das hat sie mir gar nicht gesagt, in diesen turbulenten Zeiten, Corona-gläubig. Und da hat sie dann selbst entschieden, zu kündigen. Dann kam die andere Sekretärin, die klar im Kopf ist, so sage ich das gerne, klar in der Rübe, salopp. Und mit ihr haben wir seit November 2020 Hunderte, allein in 2021 und 2022, Corona-Mandate, verzweifelte Eltern, Maskentestungen der Kinder. Dann kam die Impfpflicht in 2022 im Gesundheitswesen. Wir haben wirklich unfassbar viel gearbeitet. Und nochmal zurück nach langer Rede. Wie empfinde ich die Corona-Zeit? Ehrlich gesagt, es ist nicht nur die spannendste Zeit, sondern Corona, ich bin dankbar dafür. Ich bin dankbar für dieses mir mit mir und vermutlich auch vielen anderen mit dem Hammer auf die Rübe zu hauen und zu sagen, so, wach auf. Und es war, wie gesagt, es ist am Anfang auch sehr traumatisch. Dieses Erkenntnis, ich hatte dann auch wirklich so ein paar Eingebungen, traumatische, die sicherlich dann auch, die bleibt nicht folgenlos. Dieses Erwachen Anfang April 2020, das habe ich schon ein paar Mal erzählt, was man wirklich als böses Erwachen bezeichnen muss. Ich war im Halbschlaf. Ich weiß nicht, ob es der 2., 3. oder 4. April war, 2020. Ich war im Halbschlaf, schaute auf unsere Erde von oben und ich wusste, das kann nicht sein, dass gleichzeitig auf der ganzen Welt ein Killer-Virus wütet. Und ich wusste dann, das ist, und zwar wirklich in Großbuchstaben, das Böse. Und jemand wie ich, ja, ich erzähle es mal, ich trage hier wirklich, wenn da einer in jeden Heuschreck raus, der kriegt einen Bussi, der kriegt ein Schlückchen Wasser. Ja, ich gucke keine Horrorfilme, ich lese keine Thriller, ich liebe das Schöne, die Oper, die Kunstkultur und so etwas, ohne es greifen zu können, ohne zu wissen, woher das kommt, wer das ist. Wusste ich, das ist das Böse, sowas habe ich vorher noch nie erlebt, aber das macht schon was mit einem. Das muss ich sagen, ist fast so wie ein Blitzschlag. Ne?
2: Ja, mit den spannendsten Jahren, das finde ich interessant, weil ich habe auch mal einen Text gemacht, der ging mit dem Satz los, ich bin ein Corona-Gewinner. Weil ich all das, was ich erleben durfte, was man in der normalen Unilaufbahn ja nicht mitbekommt, einfach als Geschenk verstanden habe. Ich habe so viel lernen können in den letzten 6 Jahren, wie man das gar nicht mehr für möglich gehalten hat.
4: Na, ich machte dann auch Strafsachen. Also das neue Modedelikt, der gefälschte Impfpass, um den man sich deutlich mehr riss als um den Impfstoff. Ja, das habe ich natürlich dutzendfach vertreten. Das wurde brutal hart verfolgt.
2: Immer noch, war doch jetzt gerade wieder ein Urteil.
4: Bis heute. Ja. Und brutal hart. Also wenn du ein Ersttäter bist, ja, dann bekommst du zwischen 30 und 50 Tage Sätzen. Und das ist sozusagen unter der, mit ab 90 Tage Sätzen, der Vorbestrafung. So, die wurden teilweise mit 140 Tage Sätzen der gefälschte Impfpass, sanktioniert. Und da war auch wirklich schon der Kampf, komme ich wenigstens unter die Vorbestrafung 90 Tage Sätze. Heute werden manche sogar eingestellt inzwischen. Also da hat sich viel getan. Ich habe Soldatenrecht gemacht, damit hatte ich nie was zu tun. Die Bußgeldverfahren, da sagte der erste Richter, Frau Rechtsanwältin, das war hier in Heidelberg, Sie machen nicht so oft Bußgeldsachen, ne? Weil das heißt nicht Angeklagter, das heißt Betroffener. Ja, sage ich, Herr Vorsitzender, das stimmt, ich mache nie Bußgeldverfahren, das ist jetzt ganz neu. Es war also süß, der trug auch so eine dubiose Maske. Aha. Ich dachte, das sieht irgendwie komisch aus. Dann war die Maske, damals war das Anfang 21, ja. Da hatte der so draufgemalte Zähne. Das war also schon auch eben so ein Statement. Und er war das, der in einem anderen Verfahren Drosten als Gutachter auf meinen Antrag hin tatsächlich anforderte und zu einem Gutachten PCR, zum PCR-Test aufforderte, dass der Drosten dann auch ablieferte, mickrig, schäbig, widersprüchlich. Ich habe 24 Ergänzungsfragen gestellt, die dieser Richter, ein älterer Richter, mit dieser Maske dann auch weitergeleitet hat. Und dubioserweise gab es danach einen Richterwechsel. Und die Richterin, die darauffolgende Richterin, hat den Herrn Drosten entbunden. Meine Mandantin, es ging wirklich, um was ging es? Um 100 Euro Bußgeld, weil diese Mandantin aus dem Ausland eingereist war und einen PCR-Test nicht gemacht hat. Und dann hat sie den Drosten entbunden von den 24 Ergänzungsfragen, meine Mandantin freigesprochen. Ich ging nicht zu dieser Richterin, weil die mich kurz zuvor fast mit Polizeigewalt vom Gerichtssaal entfernen wollte, weil ich keine Maske trug wie mein Mandant. Also das sind so kleine Anekdötchen.
2: Wir kommen noch zu diesen Verfahren, zu den Corona-Verfahren, die du begleitet hast. Erstmal noch allgemein, hast du eine Erklärung dafür, warum die Gerichte bis ganz nach oben, bis nach Karlsruhe mitgemacht haben?
4: Naja, also diese Corona-Geschichte ist für mich wirklich eine meisterhafte Inszenierung von Lug, Betrug, Irreführung und Propaganda. Und um das so meisterhaft auch dann natürlich bis in das letzte, in den letzten Winkel durchzuführen, muss man das gut planen. Und ich gehe davon aus, und das können wir mit dem Professor Habert, Dr. Stefan Habert, der ist ja hier aus Heidelberg, das habe ich auch noch mitgekriegt, 2017 wurde er ans Bundesverfassungsgericht berufen und 2020 dann zum Präsidenten ernannt. Das war schon lange so geplant, auch dass mein Eilantrag 2 Tage später, man kann Wochen, Monate auch in Eilsachen warten, dass der so schnell abgelehnt wurde. Die wussten, da kommt irgendwas, von wem auch immer. Ja. Und das, also wenn, dann waren es die Amtsgerichte, die noch Nein gesagt haben. Mhm. Aber ich denke, alle obersten Gerichte, das haben wir im Soldatenprozess.
2: Leipzig, Bundesverwaltungsgericht, ja.
4: Leipzig, genau. 2022, die waren alle auf dem konditioniert. Und es war ganz klar, dass diese Covid-Impfpflicht bestätigt würde. Es war ein Showprozess. Also ich denke, die obersten Gerichte, wirklich alle, auch Bundesgerichtshof in Strafsachen, da hat man ja die Corona-Impfpflicht und diese Impfpässe und die Masken, das hat man alles abgesegnet. Gegen den Wortlaut, gegen Rechtsprechung wurde das alles bestätigt. Das war geplant, die waren eingeschworen. Klasse. Nicht die kleinen Amtsrichter, davon gibt es zu viele. Ja. Das glaube ich nicht, dass da ein Anruf kam und...
2: Ja. Nee, klar, 17 hat man das noch nicht so beobachtet, auch als kritische Öffentlichkeit noch nicht, als der Habert da ans Bundesverfassungsgericht kam, bei Brosius Gersdorf im Sommer 25, da gab es dann auch ein Bewusstsein, wie politische Seilschaften versuchen, diese kleinen Entscheidungsklüngel in den Gerichten, das sind ja ein paar Leute nur, die viel leichter zu kontrollieren sind als jetzt so ein Parlament mit ein paar hundert Abgeordneten, wie die versucht haben, da ihre Leute zu platzieren. Bei Habert kann man das dann sehen, wie da über 17, 20 ist ja so eine Merkel-Seilschaft da auf diesen Posten gebracht wurde. Weißt du noch, warum du Anwältin werden wolltest?
4: Ja, ich wusste es lange nicht.
2: Okay.
4: Ich wusste es weder im Studium Noch wusste ich es in der Referendarzeit, die mir dann auch wirklich Spaß gemacht hat. Da hatte ich dann verschiedene Stationen und ich las das Buch Konkurs Ballmanns Leiden oder Lehrbuch für Konkursrecht von Herbert Rosendörfer.
2: Okay, davon habe ich noch nie gehört.
4: Der hat diese Briefe in die chinesische Vergangenheit geschrieben, ein entzückendes Büchlein, das ist, glaube ich, in den 80er Jahren entstanden. Okay. Herbert Rosendörfer war ein, glaube ich, auch ein Jurist und der beschrieb das Leben eines kleinen Richters in all seiner Spießigkeit. Und ich habe dann ja auch die Stationen bei Gericht gemacht und gesehen, wie sie mit dem PVC-Boden und den orangefarbenen oder grünen alten Stoffvorhängen in irgendwelchen Kabuffs untergebracht sind, keine aktuelle Literatur haben. Da wusste ich, dass, da passe ich nicht rein.
2: Das war deine erste Option, Richterin werden.
4: Es wäre, man weiß in der Referendarzeit.
2: Warst du gut genug? Punkt.
4: Am Ende hätte ich es wahrscheinlich nicht geschafft, denn da muss man wirklich saugut sein. Ja. Aber die Entscheidung habe ich mir dann auch selber abgenommen, dass ich gesagt habe, nee, das kann ich. Also das war, und außerdem passt natürlich die Anwaltstätigkeit zu meinem Typ und meinem Charakter als Kämpfernatur, auch als sehr freiheits- und unabhängigkeitsliebend sehr. Ich kann mir hier meine Räume und wie ich arbeite und wo ich arbeite selber aussuchen. Ich werde nicht versetzt, ich werde nicht in irgendeinen Kabuff versetzt oder in irgendein asbestverseuchtes Gerät. Also wie auch immer, das passt sehr, sehr gut. Ich war dann im Familienrecht zuerst tätig, dann im Baurecht auf diesem Potsdamer Platzprojekt 1995 bis 97. Komplett andere Geschichte. Dazu geriet ich aber, weil mein Vater Bauingenieur war und für diesen heute noch bekannt Dres und Sommer, die machen dieses Stuttgart 21 Projekt.
2: Damit haben sie noch zu tun.
4: Da über die kam ich an dieses Projekt, weil es schon von Anbeginn an Nachträge gab für diese Baugruben, die man am Potsdamer Platz, der ja, da war ja nichts, das ist ja inzwischen wirklich so. Also und dann kam ich zurück aus Berlin und da entschied ich mich und da gab es viele kleine Aspekte. Meine Eltern sind nicht aus dem Arzt- und Medizinbereich, dann ins Medizinrecht zu gehen. Und das mache ich jetzt seit, fast 30 Jahren. Ja. Zwei, drei Jahre andere Sachen und dann Medizinrecht. Und ich bin sehr, sehr gerne Anwältin.
2: Wenn du heute die Beate Bahner von 2015 siehst oder vielleicht auch die von 2019, was war das für eine Anwältin und welches Standing hatte sie bei den Kollegen und in der Stadt?
4: Also ich denke, man hat mich sehr geschätzt, denn ich habe tatsächlich bis dahin 5 Fachbücher geschrieben.
2: Ja, 4 bei Springer, einer hier bei einem bekannten Verlag in Heidelberg.
4: Also nein, das war mein eigener Verlag. Ach so, also nur als Beispiel, das war Recht im Bereitschaftsdienst. Mein naivstes Buch 2017, Gesetz zur
2: Bekämpfung.
4: Mein erstes und einziges Buch im eigenen. Gesetz zur Bekämpfung von Korruption im Gesundheitswesen. Ein hervorragendes Buch. Damals gab es ein neues Gesetz. Das ist so Augenwischerei wie der Datenschutz, mit dem man uns gequält hat über 1-2 Jahre und gequält und das hat gekostet. Wenn ich sehe, wie heute gerade mit medizinischen Daten, wenn ich die nicht rausgebe, dann gehe ich ins Gefängnis. Nicht etwa, wenn sie genutzt werden, sondern wenn ich als Patient die künftig nicht einwillige, die herauszugeben. Also eine Augenwischerei. Genau, da habe ich diese 5 Bücher geschrieben, die waren bekannt bei meinen Kollegen, die waren auch sehr geschätzt.
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6: 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Schwarz-Grün in NRW plant mit einem Antrag, dass Klassenarbeiten künftig auch in Arabisch, Türkisch oder Ukrainisch geschrieben werden können, wenn das Deutsch der Schüler noch unzureichend ist. Kritiker meinen, das ist eine integrations- und bildungspolitische Kapitulation. Deutsch muss die alleinige Unterrichts- und Prüfungssprache bleiben. Kinder mit Migrationshintergrund brauchen keine Schonregelungen und Muttersprachennoten, sondern klare Ansprüche und intensive Förderung in Deutsch. Die Türkei hat sich geweigert, einem 27 Milliarden Euro schweren Ausbau der NATO-Pipeline für Militärtreibstoff zuzustimmen, berichtet das Nachrichtenportal Politico. Mit dem Vorhaben will das Bündnis sein 10.000 Kilometer langes Pipeline-Netz aus Zeiten des Kalten Krieges modernisieren und in östliche und nördliche Mitgliedstaaten erweitern. Das Vorhaben ist laut Politico Teil von Bemühungen, die NATO auf einen Konflikt mit Russland vorzubereiten. Ankara will offenbar die eigenen Projekte priorisiert behandelt sehen. Nach Angaben der Diplomaten stimmte die Türkei dem Deal bei einem Treffen der NATO-Botschafter in der Vorwoche nicht zu, trotz einer zuvor erzielten vorläufigen Einigung. Der Kreiswahlausschuss des Landkreises Friesland hat beschlossen, den AfD-Bundestagsabgeordneten Martin Sichert, er war als AfD-Gesundheitspolitiker einer der lautesten Kritiker der Corona-Maßnahmen, nicht zur Wahl zum Landrat zuzulassen. Der Ausschluss hatte sich schon in der vergangenen Woche mit einer Anfrage der Kreiswahlleiterin beim Niedersächsischen Verfassungsschutz angedeutet, welches sie ausschließlich mit seiner Mitgliedschaft in der AfD begründet hatte. 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
4: Wenn sie genutzt werden, sondern wenn ich als Patient die künftig nicht einwillige, die herauszugeben. Also eine Augenwischerei. Genau, da habe ich diese 5 Bücher geschrieben, die waren bekannt bei meinen Kollegen, die waren auch sehr geschätzt. Ich war, glaube ich, wirklich eine hochgeschätzte, kompetente Fachanwältin für Medizinrecht, nicht in der Großkanzlei, sondern in der kleinen, bundesweit anerkannt, wie gesagt, auch angefragt von Pharmaindustrie, weil wenn man Bücher schreibt, dann ist man ein interessanter Referent für die Ärzte, die viel mehr Fortbildungspunkte brauchen als wir, die sie aber nicht bezahlen müssen. Kleines Beispiel, ja, wir brauchen 15 Fortbildungspunkte, uns Juristen, Anwälte hat noch nie irgendjemand irgendeine Nacht in irgendeinem Hotel bezahlt. Die Ärzte werden von dem ersten Semester an dahin geführt in die Bezahlung und sozusagen Bestechung.
2: Also die Punkte braucht man, um die Zulassung zu behalten?
4: Oder? Genau. Ah, okay, ja. Du brauchst sie, um deinen Status als Facharzt zu behalten und auch im Kassenarztbereich, um weiter honoriert zu werden. Du musst die innerhalb von ein paar Jahren musst du ganz viele Punkte erbringen und das geht nur, weil die Pharmaindustrie diese Fortbildungen anbietet und finanziert.
2: Okay,
4: bis hin zu Filmchen, die sich manche dann nachts auch noch im Hotel, nicht solche Filmchen, sondern andere Filmchen, die man manche gerne nach, auch die werden dann der Pharmaindustrie, wie ich aus wirklich unmittelbarer Quelle weiß, finanziert. Genau. Und da war ich bekannt und ich habe die

0: ohne irgendwas. Ich habe in der, das ist richtig, ich habe sie zunächst verloren und das war in 2020, als ich eh und dann auch wirklich krank war, schwerste Depressionen hatte und so weiter. Und da war das beängstigend für mich. Dann kamen ja aber die Corona-Mandate und ich wusste ja nicht mehr an und aus. Und mir da irgendwie, also da hatte ich ja kaum noch Luft zum Atmen. Das ist so ganz stillschweigend, war das ja dann bekannt geworden und mein Name. Und sie kamen einfach nicht mehr wieder. Es kamen dann einige wenige und einige wenige Klardenker. Ich habe zum Beispiel eine Ärztin, die die klassische Auseinandersetzung und Trennung, weil sie nicht die Kinder impfen wollte und ihre Partnerin immer rein mit der Corona-Impfung.
1: In der Praxispartnerin.
0: In der Praxis, ja. Genau. Sowas habe ich dann auch noch gemacht und da haben wir draußen verhandelt mit dem Richter im Dezember, weil ich gesagt habe, nein, Maske kann ich nicht tragen. Dann gehen wir raus. Nicht, hat mich nicht gezwungen, haben wir im Freien verhandelt.
1: Das ist schön, weil ich musste ja einmal so einen komischen Plaster-Dings aufsetzen, wie so einen Helm. Ne? Also, auch aus dem gleichen Grund, weil ich keine Maske aufsetzen wollte im Gesicht, ja. Der Gericht, da bekam ich halt so eine komische Maske.
0: Das stimmt, das habe ich, glaube ich, auch mal bekommen am Oberlandesgericht.
1: Also so eine komische, wie so ein Helm, ne?
0: Wie
1: so ein
0: Plexiglas-Visier. Das Visier.
1: Genau. Ja, das war's.
0: Und das Verhandeln im Freien hatte ich zweimal oder dreimal und erfuhr dann von einem lieben Freund, ein berühmter Mittelalter-Historiker, dass das früher üblich war.
1: Okay.
0: Früher hat man die Gerichtsprozesse im Freien, um der Öffentlichkeit die Möglichkeit zu geben, daran teilzunehmen. Die Kirche hat es dann in die Räume und möglicherweise auch Öffentlichkeit ausgeschlossen. Also insofern auch das doch eine spannende Erfahrung, im Freien zu verhandeln. Gerichtstermin ist doch toll. Und es stimmt, ich habe etwa in gleichem Maße sowohl die Mandantschaft, die Ärzte, als auch Freunde und Bekannte in Heidelberg und Umgebung verloren. Also ich würde sagen 98%.
1: Ah ja, okay.
0: Und die 2%, die geblieben sind, sind natürlich die wertvollsten und sind immer noch etwa 2 Handvoll.
1: Ist das auch die Zahl der Klardenker oder der Anteil der Klardenker in der Ärzteschaft? Weil wir haben ja ungefähr 300.000 Ärzte in Deutschland, wenn ich die Zahl richtig im
0: Kopf habe. Ja. 2%.
1: Oder
0: 6.000. Also, das ist sicherlich mindestens 2%. Allerdings die sich geäußert haben, nach außen aufgetreten sind, die heute auch verfolgt sind, die wir alle kennen, das war ein Promille in allen Berufsgruppen. Einer von 1.000 hat den Mund aufgemacht. Einer von 1.000 Anwälten. Einer von 1.000 Ärzten, Lehrern, Pfarrern. Das ist wahrscheinlich deutlich mehr, leider feige, ängstliche, wie auch immer abhängige Ärzte gibt, die wussten, dass da was nicht stimmt. Davon gehe ich auch aus. Und immerhin 20% und mit einer hohen Dunkelziffer der gefälschten Impfpässe haben ja keine Corona-Impfung genommen. Das ist ja das heißt, die Quote müsste auch bei Ärzten 20% sein.
1: Gut, die Ärzte sind lange im akademischen Betrieb geblieben, damit lange, also länger als jetzt ein Handwerker zum Beispiel, damit länger der Ideologie ausgesetzt, haben bessere Belohnungen. Also insofern kann da der Prozentsatz schon kleiner sein. Walter Weber, Ärzte für Aufklärung, hat mir mal erzählt, dass jeder der Ärzte, die einen Maskenattest ausgestellt haben, eine Hausdurchsuchung oder irgendeine Form von Verfolgung erlebt.
0: Ein Attest, ein Mandant von mir, der ist sogar, was ist der, Gynäkologe oder Urologe, der hat genau ein Attest ausgestellt. Hausdurchsuchung und Praxisdurchsuchung. Die sind wild geworden. Das ist wirklich von einer Bösartigkeit, auch die ich wirklich mir nicht hätte vorstellen können mit unserer doppelten Nazi- und Stasi-Vergangenheit. Hätte ich wirklich gedacht, da haben wir, es wird immer demokratisch und freiheitsbezogen und grundrechtsbezogen bleiben. Aber da haben sie wirklich jeden, das war ja ein gutes Beispiel dafür, aber auch alle weiteren Ärzte, wer immer das getan hat, was im Gesetz oder in der Verordnung stand, nämlich Befreiung von der Maske, mit ärztlichem Attest oder auch ohne, egal, das haben sie sanktioniert und zwar brutal. Wie einer hat sich getraut und erfrecht, das zu tun, was das Gesetz gestattet. Geht bis heute mit den Masern, Impf- und Fähigkeitsbescheinigungen so.
1: Ja, wir haben jetzt ja schon mehrfach angetippt, die Corona-Prozesse, in denen du drin warst, wenn du

0: das zusammenfassen solltest, die Erfahrung, die du da mit den Gerichten gemacht hast, wie würdest du das angehen?
1: Sehr frustrierend, also häufig. Eine Show, nach der ich dann gesagt habe, Frau Richterin, Sie hätten mir doch gleich sagen können, egal was Sie vorbringen, egal welche Beweisanträge Sie stellen, egal was dann dabei rausgeht, ich werde verurteilen. Ist ganz klar. Aber wir können die Show 7 Stunden durchführen oder 4. Das habe ich sehr oft erlebt. Das war dann auch der Grund, warum ich gelegentlich dann auch die Empfehlung gegeben habe, dann akzeptiere das oder streite um die Höhe, dass es vielleicht nicht eingetragen wird. Es kostet viel Geld und es ist sehr frustrierend. Aber gestern kam beispielsweise ein sehr schönes, gegenteiliges Urteil, nämlich ein Freispruch in dritter Instanz in der Revision. Da ging es jetzt zwar nicht um Masken, aber die ganze Geschichte passt ja zusammen. Dieser Führen verfassungswidriger Kennzeichen oder Parolen, Deutschland erwache. Ja. Die Renten werden immer weiter gekürzt. Das war definitiv der Kontext. Erste Instanz Freispruch, zweite Instanz genauso. Geht die Generalstaatsanwaltschaft Koblenz in Berufung und wir haben mehrere Stunden verhandelt, Zeugen, diesen, jenes. Es ist absurd. Das Gericht, das war ganz klar, es wird verurteilen. Und die Revision hat das jetzt aufgehoben und doch nochmal das, was von Anfang an klar war, das mag eine Nazi-Parole sein, aber es muss doch auch im Kontext die Gefahr bergen, dass hier wieder irgendwie Nazi-Strömungen. Aber wenn einer sagt, hey, ey Jungs, macht mal auf hier mit den Renten, die Franzosen hätten schon längst Remi-Demi gemacht. Und das hat das Oberlandesgericht Zweibrücken wieder klargestellt und das macht mich wirklich, das gibt so einen kleinen Hoffnungsschimmer auf Rückkehr zur Vernunft und Rechtsstaatlichkeit. Aber wir haben absurde Dinge erlebt. Am enttäuschendsten natürlich die hohen Gerichte, Bundesverfassungsgericht, Bundesverwaltungsgericht. Und da und dort mal so ein kleiner Funke, dass man halt doch die Demo machen kann oder doch seine Meinung äußern kann. Ja, nur, dann kommt wieder die Exekutive, macht wieder eine Hausdurchsuchung, macht wieder alles platt, beschlagnahmt wieder alles. Setzt sich also einfach rotzfrech über höchstrichterliche Rechtsprechung hinweg. Das ist kein Rechtsstaat, wenn ich zwar einerseits sage, das darfst du nicht, und das andererseits dann als ich vollkommen ignoriere und mit Füßen trete. Und das ist, was passiert.
0: Ist ja schön, dass es immer ein Hoffnungsschimmer gibt, dass es dann solche Urteile wie das von Zweibrücken gibt. Das macht ja dann auch Mut und Lust, weiterzukämpfen.
1: Ja, das ist wirklich eine ganz, ganz schöne Erfahrung, im Moment auch tatsächlich Einstellungen oder eine deutlich mildere Bestrafung, Sanktionierung von den verweigerten Impfbefehlen bei Soldaten. Hm. 5 Jahre später wissen die Truppendienstgerichte jetzt auch, boah, das war vielleicht hardcore, außerdem sind sie eigentlich selber schuld, weil sie brauchen ja nun doch irgendwie jetzt hier eigentlich Kanonenfutter, die rauszuschmeißen, gute Jungs und Mädchen, weil sie die Impfung verweigern. Auch das, da wird es milder und wir finden Lösungen. Deswegen war es auch immer meine Strategie, das hinauszuzögern, solange es geht, diese Verfahren. In der Hoffnung, dass da mehr ans Licht kommt und Erkenntnisse auch bei den Richtern, was ja auch so ist.
0: Du stehst ja auch noch auf der Seite der Anwälte für Aufklärung. Ich war jetzt schon bei Walter Weber und den Ärzten für Aufklärung. Anwälte für Aufklärung. Gab es ja auch immer wieder Vorwürfe von hohen Kosten bis zu gelenkter Opposition. Wie blickst du auf diese Organisation?
1: Das kann ich so definitiv nicht bestätigen. Wir sind eine Handvoll, dieses 1 Promille der Anwälte. Wir haben etwa 170.000 Anwälte.
0: Ja, auch so viele, ja.
1: Einschließlich, glaube ich, auch der Syndikusanwälte, also der, die in Unternehmen tätig sind. Und wir sind so zwischen 100 und 140 Mitglieder, mal mehr, mal weniger. Es gab vermutlich schon Unterwanderung. Es gab auch Ärger. Manchmal ist es wie in allen Vereinen, auch Kindergarten. Aber ich bin wirklich glücklich, tollste Kollegen gefunden zu haben, dort auch ein Plätzchen, wo wir uns treffen konnten, wo wir nicht das Gefühl hatten, wir allein, wir sind irgendwie nicht ganz, wir ticken noch nicht ganz richtig, weil alle anderen sagen, sie haben das, sondern mit Gleichgesinnten uns austauschen konnten. Und wir haben jetzt aktuell seit 2 Jahren einen exzellenten, super engagierten, tollen neuen Vorstand, die unseren Verein hier wirklich nochmal in ruhigere Fahrwasser und in große, effiziente Strukturen und Maßnahmen gesteuert haben, mit unfassbar viel Engagement. Also Anwälte für Aufklärung, ich gehöre da ganz eng dazu.
0: Also lebt, es lebt.
1: Es lebt, das absolut. Wir machen 2, 3 Veranstaltungen im Jahr. Zuletzt mit Ulrike Gero, Patrick Barb und einigen anderen rund um Frieden. Da haben wir mal ein bisschen sozusagen uns auch außerdeutsch oder außernational bewegt und hier den größeren Blick gewagt. Wir machen wieder im November eine Tagung mit den MWGFD. Ja. Auch wieder rund um Ärzte und diese ganze Medizinergeschichte. Toller Verein, ohne den es sicherlich auch vieles nicht gegeben hätte und der auch vielen Menschen Mut gegeben hat. Da können ja auch die Leute bis heute über das Anwaltsverzeichnis nach Anwälten schauen. Diese Corona-Thematik hat sich jetzt überwiegend erledigt. Das sind jetzt andere Themen, aber ich bin sehr glücklich, da auch sehr engagiertes und aktives Mitglied zu sein und auch den Rückhalt vieler toller Kollegen zu haben.
0: Ich merke das ja auch immer, wie schön das ist, wenn man bei auch ganz anderen Fragen mit Menschen zusammenarbeiten darf, die diese Sache genauso gesehen haben wie man selbst. Das gibt einem so eine Art Sicherheit, dass das auch bei den nächsten Dingen zusammenklappen wird.
1: Ja.
0: Und diese Strukturbildung ist ja was sonst häufig nicht funktioniert, dass Dinge überdauert haben, dass solche Zusammenschlüsse überdauert haben und jetzt weiterarbeiten können. Deswegen ist es schön zu hören, dass die Anwälte für Aufklärung da funktionieren.
1: Ich finde, sie funktionieren gut und ich meine, ihr seid hier und daraus hat sich ja auch eine Tagung entwickelt, die hier bei mir morgen mit einigen wirklichen Größen der Impfkritiker stattfinden wird. Sinn und Zweck war auch da für mich, dass wir uns noch stärker vernetzen. Wir kennen uns teilweise, aber genau diese Bindung, genau dieses Gefühl von Zusammengehörigkeit, dieses Gefühl, man kennt sich, man hat schon mal miteinander, was auch nicht nur ein Interview gemacht, sondern ein Glas Wein getrunken oder zusammen eine Veranstaltung gemacht oder zusammen überlegt, das stärkt und das ist auch für mich ein ganz wichtiges Ziel und Strukturbildung, Netzwerke und wir sind natürlich weit hinten dran, außer dass wir die im Vergleich zu den großen
0: Milliardenschwellen. Ganz andere Ressourcen drin. Ja.
1: Wir haben sie nicht. Ja. Wir haben aber unser Herzblut und unsere Berufung, die ich bei vielen, vielen wirklich spüre. Natürlich mag es den einen oder anderen sozusagen Dingsgänger geben, wie sagt man, Trittbrettfahrer, aber die meisten von uns sind wirklich mit Herzblut dabei und wir können auch nicht zurück. Uns wird keiner erzählen, ja, Corona war wirklich schlimm.
0: Nee, mit dem Trittbrett, das lohnt sich ja auch nicht. Wo fährt dieser Zug hin? Der ist ja erstmal im Abseits und in der Isolation. Viele haben ihre berufliche Existenz verloren oder neu erfinden müssen. Insofern lohnt es sich ja auch nicht, einfach mitzumarschieren oder mitzulaufen, weil die Belohnung ist ja nicht sicher. Während bei den anderen die Belohnungen ja sofort ausgeschüttet werden. Mhm. Du hast nach dem Bestseller zur Corona-Impfung Herbst 21 hast du zwei dicke Bücher geschrieben, zum WHO-Pandemievertrag und zum Masernschutzgesetz.
1: Ja.
0: Bist du mit der Resonanz auf diese beiden Wälzer zufrieden?
1: Naja, also mein Corona-Impfbuch, ein Spiegel-Bestseller, das ist natürlich auch der Rubicon-Verlag, der konnte das auch wirklich gut. Der hat ja jedes seiner Bücher da auf die Bestsellerliste bekommen. Das hat sich auch wirklich gut verkauft. Das ist leider mit dem WHO-Pandemievertrag hat sich auch gut verkauft, aber ich hätte mir gewünscht, dass dieses, aber es ist so ein allgemeineres Thema, da muss also jemand ein allgemeines Interesse haben. Bei der Corona-Impfung waren alle betroffen. Ja. Ja, also insofern.
0: Es kam auch zum perfekten Zeitpunkt. Es war Herbst 21.
1: Wo so ist es.
0: Ich dachte ja im Sommer, wenn die das haben wollen, sich das abgeholt haben, dann werden sie uns in Ruhe lassen, aber haben sie ja nicht. Ja. Das ging ja dann im Herbst 21 erst richtig los, der
1: Absolut.
0: Druck.
1: Absolut.
0: Ja.
1: Und ab März 2022 wurde ja die Impfpflicht für das Gesundheitswesen bis Dezember beschlossen. Und das hat Millionen Leute betroffen. Und ich glaube, ich konnte da zumindest einigen helfen. Und es gab ja keinen Impfzwang. Es gab eben die Sanktionen. Ja, willst du dich nicht impfen lassen, verlierst du deinen Job. Nur, dass ganz viele ihren Job nicht verloren haben. Ja. Ich habe immer geschrieben, haltet durch, macht's nicht, haltet durch, haltet dagegen und auch haltet die Klappe, stillschweigen. Und es hat sich von alleine erledigt und in Luft aufgelöst.
0: Und also ein paar von den Soldaten, die sind an der Duldungspflicht natürlich so gescheitert, dass sie raus müssen. Ich habe neulich Alexander Bittner getroffen, der ist raus aus der Bundeswehr.
1: Ja, die meisten sind raus, ja. Aber ich habe zum Beispiel einen Fall, der ist noch immer drin und der hat nicht nur die Impfung verweigert, der hat sogar einen gefälschten Impfpass. Hm. Und das ist eigentlich vollkommen inakzeptabel.
0: Und aus Sicht der Bundeswehrführung?
1: Verstehe ich auch aus Sicht der, also die ich kann jeden gefälschten Impfpass verstehen. Sie haben uns angelogen, schamlos, auf Kosten der Gesundheit und des Profits und welcher Gründe auch immer. Das ist Notwehr für mich, weil man als Nicht-Geimpfter, wie kommen die dazu, mich auszuschließen vom gesellschaftlichen Leben oder vom beruflichen? Das ist ja absurd. Aber in der Tat, sie haben bei der Bundeswehr brutal zugeschlagen. Hast du Disziplinarverfahren, du hast Kürzungen, du hast das Verbot. Gut, du hast erhebliche Kürzungen, musst aber auch nicht zum Dienst. Ja? Manche konnten auch Nebenjobs haben. Also es war nicht ganz so tragisch. Manche sind rausgeflogen. Einer ist sofort rausgeflogen. Da gab es die Duldungspflicht noch gar nicht. Der war ins Baltikum befohlen. Okay. Und hatte, es war noch 2020, hatte diese Impfung verweigert, flog sofort raus. Wir haben dagegen noch geklagt und dann kam diese ganze Kriegsszenerie. Da habe ich gesagt, Mandant, eigentlich können Sie froh sein, weil Sie werden mit diesem Rausschmiss im Zweifel natürlich auch nicht eingezogen werden, auch nicht als Reservist. Also manches hat sich dann, und die haben dann tatsächlich, das wirst du vielleicht auch wissen und erleben, und auch ich, die ich natürlich weiter als Anwältin tätig bin, aber eine ganz andere, jetzt ganz andere Sachen mache, der hat sich dann natürlich auch neu orientiert und ist happy und will gar nicht mehr zurück. Also das ist dann auch so total abgeschlossen und Vergangenheit, aber es wurde hart verfolgt.
0: Das Masernbuch habe ich jetzt ja studiert, bevor wir zu dir gekommen sind. Du schreibst dort, dass die Masernimpfpflicht, eingeführt am 1. März 2020, dass das ein Testballon für Corona gewesen sei. Was macht dich da so sicher?
1: Wir hatten zuletzt bis Anfang der 70er Jahre die Pockenimpfpflicht für etwa 100 Jahre.
0: 76 abgeschafft.
1: Wurde die abgeschafft?
0: Genau. In der DDR bis zum Ende gelaufen?
1: Ja. Ihr hattet da noch mal ganz andere Impfpflichten. Ja. Bei uns gab es nur die Pockenimpfpflicht. Die STIKO wurde nur aus zwei Gründen gegründet, um die Pockenimpfpflicht abzuschaffen, weil sie den Staat zu viel Geld gekostet hat. Weil es einerseits schon seit dem Ersten Weltkrieg, das habe ich im Zusammenhang, ich habe ja auch einen kleinen Exkurs, fast keine Pockenfälle mehr gab, aber jedes Jahr 1 Million Menschen pflichtgeimpft wurden. Das muss man sich mal vorstellen. 60 Millionen Impfungen mit teilweise sehr schweren Schäden, die teilweise auch deutlich mehr als heute anerkannt wurden. Das hat den Staat zu viel Geld gekostet. Deswegen hat man nach 60 Jahren, schon im Ersten Weltkrieg gab es die Pocken nicht mehr, abgeschafft.
0: Die Impfpflicht ist 1874 im Kaiserreich eingeführt worden und dann haben wir die Entwicklung bis zur Bundesrepublik 1976, also letztlich über 100 Jahre sind Leute damit gequält worden.
1: Und wer sich mit der Pockenimpfpflicht wie mit allen anderen Impfungen befasst, wird wissen, dass die Pocken und die Pockenepidemien nach Impfkampagnen entstanden. Und die Pocken in dieser Zeit allein aufgrund der hygienischen Umstände und kein Hunger mehr, kein Krieg, jedenfalls außerhalb dieser Zeiten, es auch nicht mehr gab.
0: Nee, dazu habe ich gerade ein Interview mit Gerd Reuter gemacht, das auch in diesem Kanal zu finden ist. Wir waren ja bei der Masern-Impfpflicht-Testballon für Corona. Das war der Punkt, wie wir jetzt zu den Pocken gekommen sind.
1: Genau, weil die STIKO auch den zweiten Grund hatte, als sie gegründet wurde, 1972, nämlich die Masernimpfung zu empfehlen. Das war die erste sozusagen Tat einer sehr dubiosen und leider von Anfang an durch und durch verrotteten STIKO. Das lassen wir, machen wir aber ein anderes Thema draus, weil das ist, das ist unfassbar.
0: Ja, ich könnte darüber auch erzählen, weil eine meiner Kolleginnen, also Medienforscherin, Professorin in München, von Karl Lauterbach in die STIKO berufen wurde, wo man sich fragt, was macht eine Medienforscherin in einer Kommission, die über die Zulassung von Impfstoffen zu entscheiden hat.
1: Genau.
0: Da weiß man schon, in welche Richtung das geht.
1: Absolut. Ein wirklich durch und durch verrotteter Verein, und das müssen wir einfach, darüber müssen wir sprechen und aufklären, weil die Gerichte entscheiden ja, wenn sich Eltern streiten, ob ihre minderjährigen Kinder zu impfen sind, entscheiden die immer für das Elternteil, das der STIKO-Empfehlung folgt. Die STIKO hat also eine unglaubliche rechtliche Bedeutung. Das hat der Bundesgerichtshof 2017 vor knapp 10 Jahren so beschlossen. Und das müssen wir beenden. Dieser Glaube auch an die STIKO und dieser Glaube an die Wissenschaft, auch an eine redliche, saubere Wissenschaft, der ist vollkommen verfehlt. Und die STIKO hat also zum ersten Mal diese Masernimpfung empfohlen, die 10 Jahre zuvor in den USA auf den Markt kam. So, und die Masern wurden durch diese Impfung tatsächlich im Grunde beseitigt. Das kann man sagen. Der Preis dafür ist hoch. Sehr viel höher, als wir das vermuten und als es vor allem uns gesagt wird, der Preis chronischer Erkrankungen und Impfschäden, also klarer und aber auch so diffuser chronische Erkrankungen, die ausweislich mehrere nun jetzt auch öffentlich gewordener Studien durch die Impfungen sind. Ungeimpfte Kinder sind deutlich gesünder. So, nun hatten wir 50 Jahre eine Masernimpfempfehlung und 95% der Kinder wurden auch gegen Masern geimpft. Und nun kommt, und es gibt die Masern auch fast nicht mehr. Sie sind im Grunde eliminiert, jedenfalls in Deutschland. Da streitet jetzt ganz aktuell, auch letzte Woche, streitet die deutsche Verifizierungskommission, nationale Verifizierungskommission, kurz NAFCO, mit dem Regionalbüro der WHO Europa darüber, ob die paar Dutzend Fälle in Deutschland sozusagen eine Elimination bedeuten oder eben noch nicht. Die Deutschen sagen, ja, es ist eliminiert, und die europäische WHO sagt, nein, ist es nicht, wir akzeptieren das nicht. Müssen also wieder für 3 Jahre lang hier nachweisen, dass die Masern bei uns nicht mehr zirkulieren und endemisch geworden sind. So. Absurd. So, also es gibt sie nicht. Eine Handvoll Fälle, paar hundert Fälle. Und plötzlich kommt ein Gesetz, das so diese paar hundert Fälle in 2019 dramatisiert. Bei etwa 600 oder 700 Millionen Behandlungsfällen jedes Jahr ist das weniger als 1 Million.
0: Ein Millionstel. Ja,
1: also. Pro Masernmeldungen nicht gestorben, nicht schwer krank. Masern halt, Kinderkrankheit, ungefährlich, haben wir alle gehabt. Oder die Windpocken oder Mumps. Und da kommt plötzlich eine Impfpflicht. Michael, ich habe mich schon gefragt. Und vor allem war die Ausgestaltung der Impfpflicht, der Nachweispflicht, genauso wie dann 2 Jahre später im Gesundheitswesen die sogenannte Nachweispflicht für Corona. Aber wozu brauche ich für eine nahezu ausgerottete Krankheit jetzt nicht nur eine Empfehlung, sondern nach Jahrzehnten eine Pflicht mit der unfassbar entmenschlichenden, entwürdigenden Folge, dass ein nicht geimpftes Kita-Kind aus der Kita ausgeschlossen wird? Was ich in meinem Buch als neue deutsche Schande bezeichne. Und das würde ich jeden Tag 25 Mal laut rausschreien. Jedes Mal, wenn ich ein Betretungsverbot bekomme vom Gesundheitsamt, gegen das ich jetzt, weil es auch sofort wirksam ist, weil ja das ungeimpfte Kind plötzlich ein wandelndes Killer-Virus ist. Ja, das macht mich unfassbar wütend. Das macht mich so wütend wie die Impfungen, die sie für Kinder gegen Covid im Mai 21 dann besprochen und dann auch ausgeführt haben. Das führte dann zu meinem Buch, dieser heilige Zorn. Ich sage, was jetzt noch die Kinder? Und hier sind es die Kita-Kinder, die sie ausschließen. Später gibt es Bußgelder. Die können sehr wehtun und massiv. Ja,
0: 25.000 Euro habe ich in deinem Buch gelesen. Und ich habe auch gelesen. Oder
1: bis zu.
0: Und habe auch gelernt, dass ja jüngere Mitarbeiter im Gesundheitswesen, also nach 1970 geboren, dass die auch dieser Impfpflicht unterliegen. Lehrer, Mitarbeiter im Gesundheitswesen, also alle, die irgendwie...
1: Schüler, Lehrer, auch Kita, alles, was in diesen sozusagen Erziehung, gemeinsamen Einrichtungen...
0: Also nicht nur Kinder. Was rätst du Eltern, aber auch Lehrern und solchen Mitarbeitern im Gesundheitswesen, die sich solcher einer Behandlung nicht unterziehen wollen?
1: dagegen zu halten. Also bei dem Kita-Verbot weiß ich, die Chancen sind maximal 50%, dass ein Gericht es aufhebt. Dann muss man gut argumentieren. Die Impfunfähigkeitsatteste werden ja allesamt, egal wer sie ausstellt, egal ob sie sozusagen, wie ich das ja auch darlege in meinem Buch, diese Masernimpfung, für die gibt es eine absolute Kontraindikation. Weil mehr Menschen an der Masernimpfung versterben und krank werden, schwer krank, als an den Masern selbst. Und also ist das Nutzenrisiko negativ, also darf ich zu niemanden zwingen. Aber auch individuelle Kontraindikationen werden verfolgt. Ich habe jetzt einen absurden Fall, da hat die Staatsanwaltschaft eingestellt, nachdem wir belegt haben, der Arzt hat eine Anamnese gemacht, 3 Generationen zurück, der eigene Großvater hat von diesem Gesundheitsamt in Augsburg noch in den 80er Jahren ein auf Englisch, ja die Bayern, Michael, auf Englisch ausgestelltes Exemption Certificate bekommen, weil gegen die Pockenimpfung, die bei uns abgeschafft war, aber in anderen Ländern. Ja. Und dann war das ein junger Ingenieur, der flog da noch hin und her und brauchte eine Befreiung, nachdem er die erste oder andere Impfungen nicht vertragen hat und heute im Übrigen an Parkinson leidet. Ich weiß es nicht, die Studien müssen wir noch einfordern, aber ich bin sicher, es gibt keinen Menschen, der Parkinson hat und ungeimpft ist. Oder MS oder Epilepsie. Aber das ist nur so. Was rate ich den Eltern? Tut es nicht. Kämpft gegen die Bußgelder. Zögert die Sache hinaus, denn wir sind ja dabei mit Ronny Weichel und der Arbeitsgruppe Masernschutzgesetz dagegen für die Aufhebung zu kämpfen. Wir haben die Petition gestartet. Sie hat das Quorum erreicht, die ausreichende Zahl. Wir sind im September beim Petitionsausschuss des Bundestages, versuchen mit Ronny Weichel und Andreas Sönnigsen und mir das dann sozusagen zu begründen und den Bundestag zu veranlassen, das aufzuheben. Aber wenn wir wissen, und das wissen wir hier aus diesem sozusagen großen Gesamtkonstrukt, was ist mit dieser Impfpflicht, der Masernimpfpflicht? Nicht nur ein Testballon für Corona, sondern meines Erachtens auch der klare Weg des, wie ich es inzwischen nenne, der durchgeimpfte Bürger auf Staatsbefehl. Fällt dem Staat ein, heute Affenpocken, morgen FSME, übermorgen Hantavirus, Ebola, was? Grippe. Und du musst dich impfen lassen, sonst schmeißen wir dich wieder raus. Du kennst das Szenario aus Corona. Das wollen sie. Sie wollen uns konditionieren auf, okay, gibt es eine Impfpflicht, müssen wir uns halt dran halten. Und sie wollen definitiv keine ungeimpften Menschen mehr haben. Weil das ist so brutal. Die Henry-Ford-Studie, ich weiß nicht, ob du das mit Gerd Reuter besprochen hast.
0: Ich habe es gelesen, weil wir haben es nicht mit Gerd Reuter besprochen, aber ich habe es gelesen in der Einladung zu deiner Impftagung, die wir morgen machen werden. Und du hast gesagt, wir brauchen also eine Studie, wo wir Geimpfte und Nicht-Geimpfte vergleichen, wo wir 18 Jahre lang im Prinzip Kinder begleiten und das eine und das andere auch in Deutschland anschauen. Was passiert mit Menschen, wenn sie die Impfung bekommen haben oder Impfungen bekommen
1: Absolut. Haben? Absolut. Das fordere ich für Deutschland, weil natürlich erste Faktenchecker behaupten, diese Henry-Ford-Studie, die in Detroit im Rahmen eines großen Medizinverbundes dann erstellt wurde, angeblich, ja, dies und jenes und nicht haltbar und unwissenschaftlich sei. Wie kam es zu dieser Studie? Es gab nicht nur Robert F. Kennedy, sondern eben auch Dale Bigtree und andere Mediziner und Medizinjournalisten oder Anwälte, die immer moniert haben, dass es keine Vergleiche der Geimpften mit den Ungeimpften gibt. Und das hört sich ja unglaubwürdig an. Man denkt ja, wie, wir werden jetzt seit Jahrzehnten geimpft gegen alles Mögliche. Da wird es doch den Nachweis geben, dass das hilft. Und dieser eine Arzt aus diesem mit 500.000 Versicherten, die im Rahmen eines Versicherungsverbundes dann eben Kliniken und Ärzte und so weiter gestellt bekommen, einer der Ärzte hat gesagt, ja, na klar, wie gibt's nicht? Na klar, beweise ich dir, dass Geimpfte viel gesünder sind als Ungeimpfte. Das war der Ausgangspunkt. Ich beweise dir, Geimpfte sind gesünder. Und dann haben die über 18 Jahre hinweg die Daten, also nicht 18 Jahre lang, sondern Daten über 18 Jahre hinweg ausgewertet. Geimpfte, und Ungeimpfte 18.500 Versicherte, davon 9.900, also gut 10% nicht geimpft. Es gibt eine andere Studie, da konnte man manche zwei, drei Bundesländer gar nicht, Bundesstaaten gar nicht einbeziehen.
0: Weil es nicht genug gab.
1: Ja. Es gibt überhaupt keine ungeimpften Kinder mehr. So. Ja. Aber hier gab es immerhin gut 10%. Das wurde ausgewertet und dann verschwand die Studie in der Schublade.
0: Beweis erbracht, nur andersrum.
1: Und das war ein Schock sicherlich für diesen Arzt und auch das Team. Und dann haben sie es aber doch geschafft, der Big Tree, der auch dazu eine tolle Dokumentation gemacht hat, an Unconvenient Study, eine unbequeme Studie. Und das ist auch eines der wichtigen Themen für mich bei Gericht, aber auch mit unserer Impftagung. Wie gehen wir damit um? Ich möchte tatsächlich eine Vergleichsstudie auch in Deutschland fordern, verbunden mit der vorläufigen Aussetzung aller STIKO-Empfehlungen für Kinder und Jugendliche, damit dieser Streit, wird geimpft oder nicht, aufhört. Und dass beide müssen zustimmen, beide Eltern müssen für eine Impfung zustimmen. Und dass ein Gericht dann nicht mehr sagt, okay, du folgst der STIKO und also wird das Kind geimpft. Die müssen alle ausgesetzt werden, bis nach 20 Jahren wir eine Studie haben. Das will der deutsche Staat, der rund um WHO-Pandemievertrag eine führende Rolle spielt. Ganz vorne mit dabei, auch jetzt initiiert das Berlin Hub und dort werden die Daten gesammelt in Berlin. Die WHO wird ja maßgeblich auch von Deutschland mit an Stelle 1 oder 2 finanziert. Die Deutschen sind ganz vorne mit dabei, verdienen viel Geld auch an den Impfungen und wollen offensichtlich jetzt durch die Unterwanderung der letzten 10, 20, 30 Jahre keine ungeimpften Menschen mehr. Weil das Ergebnis ist so haarsträubend und so eindeutig, dass man das verhindern muss.
0: Siehst du eine
1: Möglichkeit? Deswegen halte ich diese Masernimpfung, die betrifft die meisten von uns nicht.
0: Die Älteren aber zumindest nicht.
1: Die Älteren nicht, aber sie ist der Hebel für den kompletten Wechsel, den Julie C. in ihrem Buch Corpus Delicti schon beschrieben hat, zu einer Gesundheitstyrannei und Überwachung, in der mein Körper dem Staat gehört und ich darüber nicht mehr befinden kann. Dafür steht meines Erachtens das Masernschutzgesetz gegen eine Masernimpfpflicht, gegen eine ungefährliche und im Grunde eliminierte Krankheit, selbst wenn sie nicht eliminiert, wir haben sie alle gehabt. Früher hatte fast jeder die Masern.
0: Das, was wir da im Gesundheitsbereich erleben, das passiert ja in anderen Bereichen auch. Es geht in Richtung Kontrolle, es geht in Richtung Überwachung, es geht in Richtung betreutes Leben, also nicht nur betreuter Körper abgeben, sondern es geht ja weiter, auch wenn man die ganzen Schilder sich anschaut, mit denen wir darauf hingewiesen werden, was wir tun dürfen und was auch nicht. Siehst du eine Möglichkeit, das Rad zurückzudrehen und die Kräfte zu stoppen, die in diese Richtung drängen?
1: Also, ich halte immer alles für möglich. Wunder geschehen. Eins der schönsten Lieder von Nena, die ja übrigens auch klar im Kopf ist und sich als einige der wenigen Künstlerinnen wirklich dagegen gestellt hat. Mein großer Respekt da auch heute noch. Wunder geschehen und es passiert schon was, nur ist es nicht the great awakening, das große Erwachen, gar nichts, Bullshit, ja. Es sind kleine Erkenntnisse, oh, ich lasse mich nicht mehr impfen oder ich lasse das nicht mehr mit mir machen, sagt der Nachbar, sagen andere, sagen Menschen, die das geglaubt haben. Es gibt meines Erachtens eine neue Generation der Kinder.
0: Mhm. Wo beginnt die? In welchem Alter?
1: Ungeimpfte Kinder, das ist das Spannende. Ja. Du wirst am Day One kriegst du diese dubiosen kriminellen Vitamin K-Tropfen. Das ist schon die erste Lüge. Dann kriegst du an Tag 3, wenn du das Kind nicht gewaltsam der Klinik eine RSV-Impfung, vollkommen unsinnig, hochgefährlich, sauteuer bezahlt. Dann kriegst du in den ersten Lebensmonaten und 24 Monaten Dutzende Impfstoffe verabreicht in 10 bis 15 Impfstoffen. Und es gibt eine neue Generation der Kinder, die durch Corona, deren Eltern durch Corona
0: waren. Also das heißt, die jetzt nach 20 geboren sind.
1: Jetzt. Ja. Und das macht mir ganz viel Freude und Hoffnung. Hm. Und ich kann nichts anderes, als hier in legaler Art und Weise Bücher zu schreiben, aufzuklären, Interviews zu geben, Gespräche zu führen, kleine Videos selbst zu machen, um aufzuklären darüber, und du guckst in einen Abgrund. Wenn du anfängst, dich mit Impfungen zu befassen, da wackelt dein gesamtes Weltbild und der gesamte Glaube in Medizin und Wissenschaft bricht in sich zusammen und da muss man sich neu sortieren. Das war eigentlich so mein Schock und Trauma in 2020. Andere werden das vielleicht auch erleben und müssen damit umgehen und ihre Konsequenzen ziehen. Ich glaube, ja, man kann das irgendwie versuchen einzuhalten, aber es wird sehr schwer. Sie sind sehr weit, sie sind sehr mächtig, sie sind einflussreich, finanziell stark und sie meinen es nicht gut mit uns. Und je schneller, also es braucht meines Erachtens schon eine schnellere Bewegung. Mhm. Und es braucht wahrscheinlich auch noch eine spirituelle Begleitung, erstens, um das auszuhalten. Man kann sich ja nicht ständig, also dieses Buch hat mich echt gestresst. Glaube ich. Da gab es auch mal, wie sagte mein Begleiter im Verlag, ich sag, jetzt ist sie wieder auf der Spur. Ich war da echt 1-2 Monate. Wenn man gelegentlich halt dann auch so ein paar Sachen lesen muss, das ist schwer auszuhalten. Also man muss da wirklich gut dagegenhalten und sich gut abstützen, wie auch immer. Natur, Sport, Musik, Spirituelles, Religiöses, ganz egal. Die Kraft muss man da immer wieder um ein Vielfaches mehr sammeln, wenn man sich mit diesen Themen befasst. Es wird schwer. Ich bin auch nicht sicher, ob wir es schaffen werden. Aber ich werde jedenfalls bis zu meinem letzten Stündchen trotzdem den Kampf nicht aufgeben und es tun und es versuchen. Und wenn wir es verlieren, dann kann ich mir zumindest in den Spiegel schauen und kann sagen, ich habe es versucht.
0: Das wäre, ja.
1: Vielleicht habe ich nicht genug getan, wie Schindler weinend am Ende seines Filmes sagte, Schindlers Liste, ich habe nicht genug getan. Ja. Das mag man sich dann vielleicht auch noch vorwerfen, aber ich tue es.
0: Das wäre jetzt fast schon ein Schlusswort gewesen. Ich habe aber noch 4 Fragen auf dem Zettel, die ich in den meisten Interviews stelle. Mal gucken, ob wir noch ein neues Schlusswort produziert bekommen. Gibt es etwas, worauf du besonders stolz bist?
1: Also wenn ich wirklich Menschen und Kinder vor den Impfungen bewahren konnte, oder auch nur eins, aber ich glaube und hoffe, es sind mehr, dann macht mich, ich glaube, das ist das, was mich stolz macht, wofür ich dann wirklich immer wieder viel auch verzichte auf Einladungen oder Urlaube oder was auch immer, sage, okay, mach weiter. Das würde ich sagen, das macht mich stolz. Glücklich macht mich, dass ich diesen Telegram-Kanal habe, in dem ich auch eben Musik beispielsweise, abends beende ich den Tag immer mit Musik, morgens mit diesen drolligen Tiervideos, dass ich auch so mich da ein bisschen verwirklichen konnte. Okay. Seit paar Jahren. Sind ja dann hunderte Stücke und viele mögen die Auswahl. Also das sind so Kleinigkeiten, das macht mich nicht stolz, aber das freut mich, weil das so Talente sind oder weil da Dinge, wenn man Musik liebt und sich damit gut auskennt und immer wusste, oh, ich kann auf dieses mittelmäßige Lied nicht tanzen oder warum ist dieses mittelmäßige Lied mit dieser mittelmäßigen Stimme hier irgendein Hit? Ich konnte das nie verstehen und kann jetzt hier sozusagen für die mir folgen, meine ganz persönliche Auswahl. Also das ist so ein hübscher Nebeneffekt, auch wenn er Arbeit macht.
0: Jetzt haben wir über Stolz und Glück gesprochen. Wenn ich umgekehrt frage, gibt es etwas, was du mit dem Wissen von heute anders machen würdest?
1: Naja, also meine Alleingänge, aber ich habe auch niemanden gefunden. Ich habe schon versucht, in 2020 im April Kollegen aus Genf, ich habe ein Jahr in Genf studiert, da sind eine Menge schlauer Stipendiaten und die waren teilweise wirklich deutlich schlau, sind Professoren geworden. Ich habe versucht, die anzusprechen. Eine Professorin aus Heidelberg, die jetzt vor 2 Jahren noch mit Maske rumlief, eine Staatsrechtlerin, die damals aber noch sagte, ja, schon komisch mit dem Lockdown und inzwischen offensichtlich zutiefst verängstigt ist, was mich wirklich betroffen gemacht hat. Ich würde heute vermutlich versuchen, nicht mehr im Alleingang es mit diesen großen Mächten Da stecken natürlich auch Geheimdienste drin. Und ich war am nächsten Tag nach meinem Pamphlet da über den Shutdown natürlich auch sofort durchleuchtet. Da kann ich nur empfehlen, es hilft, wenn man redlich ist, keine Steuer- oder Versicherungsgeschichten macht. Wirklich redlich, weil sie konnten mir wirklich nicht irgendwie ans Leder. Aber ich würde versuchen, deswegen bin ich auch für die Anwälte für Aufklärung froh. Heute hoffe ich, dass wenn ich in Schwierigkeiten komme, im Moment lassen Sie mich in Ruhe, dass ich vielleicht zumindest eine Unterstützung habe. Damals hatte ich sie zumindest im privaten und im beruflichen Umfeld nicht. Es kamen ja dann viele Menschen irgendwie, aber ich würde versuchen, mich zu vernetzen. Das würde ich vielleicht tun. Und heute bin ich schlauer, heute weiß ich, es war kein Versehen. Die irren sich nicht.
0: Wie sieht die Welt aus, in der du gerne leben würdest?
1: Also, sie ist natürlich friedlich. Die Menschen leben zusammen. Sie sind großzügig, großmütig, ausgeruht, gelassen, regen sich nicht über jeden Scheiß auf, sind achtsam, sehen, wo was gebraucht wird, nutzen sich nicht aus, ja, auch die gebraucht, auch die Hilfe benötigen, werden auch das nicht ausnutzen, beispielsweise. Es ist jetzt nicht nur, dass man immer nur Mutter Theresia, so dubios sie vielleicht auch sein mag, sein muss. Eine friedliche, zugewandte, achtsame und fröhliche Welt, fröhlich, ja. Also Kinder, Tiere.
0: Das sollte rübergekommen sein, dass man immer auch Spaß haben soll an den Dingen, die man tut.
1: Ja, unbedingt.
0: Meine letzte Frage zielt in eine ferne Zukunft. Was bleibt von Beate Bahner? Was sollte bleiben, wenn du Einfluss darauf hättest, was bleibt?
1: Also bitte nicht, was viele gesagt haben, Deutschland gepflastert mit Straßennamen. Sondern vielleicht einfach exemplarisch stehend für Redlichkeit, Aufrichtigkeit und doch das dafür stehen, für Wahrheit und Recht zu stehen, aufzustehen, auch in Kauf zu nehmen, was in Kauf zu nehmen war, das würde ich auch heute noch. Da hilft übrigens, wenn man die Angst vor dem Tod verliert, sehr. Also das vielleicht einfach als Beispiel dafür, dass man schon auch als kleine einzelne Anwältin was bewegen kann, indem man redlich ist, wieder aufsteht, wenn man hingestoßen wurde oder selber hingefallen ist. Fleißig ist, das schon, also nur das Maul aufmachen und reden.
0: Ja, man sieht die dicken Bücher. Ne?
1: Ja, das vielleicht. Und dass man dann wirklich was bewegen kann. Beruflich im einzelnen Mandaten kann man wirklich was bewegen, aber auch durch Bücher oder Videos. Also das würde mich freuen, wenn dafür zumindest ich als Beispiel eine von vielen, ja, also die Corona-Zeit hat ja viele tolle Mitstreiter hervorgebracht, aber wenn ich so in Erinnerung bleibe, die trotzdem lustig geblieben ist und humorvoll und fröhlich und dem Leben natürlich und den schönen Dingen zugewandt, dann würde es mich freuen.
0: Da haben wir das Schlusswort doch noch getoppt. Danke dir für das Gespräch, liebe Beate.
1: Sehr gerne.
0: Das war Im Gespräch mit Beate Bahner. Wenn Ihnen das gefallen hat, teilen Sie, schreiben Sie in die Kommentare, welche Erfahrungen Sie mit dem Justizsystem gemacht haben, wie Sie heute auf Corona zurückblicken, was Sie tun möchten oder vielleicht schon tun, um die Dinge aufzuhalten und in die Welt zurückzuführen, die sich Beate Bahner wünscht. Vielen Dank nochmal, bleiben Sie mir gewogen.
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1: 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Fatih G. ist tot. Wie die Justizvollzugsanstalt Bremervörde am Dienstag mitteilt, hat sich der mutmaßliche Sechsfachmörder von Stade innerhalb des Gefängnisses das Leben genommen. Demnach wurde der 45-Jährige am Dienstagmorgen um 6.05 Uhr von einem Mitarbeiter bei der morgendlichen Kontrolle in seiner Einzelzelle aufgefunden. Der Gefangene wies zu diesem Zeitpunkt bereits keine Körpertemperatur mehr auf, heißt es weiter. Ein herbeigerufener Notarzt habe um 6.29 Uhr den Tod des Gefangenen durch Strangulation festgestellt. Weil die Darmstädter Ausländerbehörde laut Google-Bewertungen als eine der schlimmsten Behörden des Landes gilt, beleuchtete eine Reportage des Hessischen Rundfunks den dortigen Arbeitsalltag. Dabei kam auch ein Sachbearbeiter zu Wort, der selbst nur eine befristete Aufenthaltserlaubnis besitzt und ironischerweise über das Aufenthaltsrecht anderer Ausländer entscheidet. Der Iraker Abdul Jabbar, der den Fall eines abgelehnten Asylbewerbers im Beitrag des Zwangsgebührensenders bearbeitet, versucht, den seit April 2025 ausreisepflichtigen Asylbewerber zu helfen. Kritiker meinen süffisant. Das ist ungefähr so, als würden Politiker über ihr eigenes Gehalt abstimmen. Der US-Technologiekonzern Microsoft und das französische KI-Startup Mistral AI bauen ihre strategische Allianz erheblich aus. Mit einer neuen Vereinbarung im Umfang von mehreren Milliarden Euro wollen die Partner die europäischen Infrastrukturkapazitäten für künstliche Intelligenz spürbar erweitern und hochmoderne KI-Modelle in sensiblen Unternehmen sowie Behörden verankern. Eine exakte Summe nannten die beiden Tech-Unternehmen nicht. Im Zentrum des Abkommens stehe eine erhebliche Ausweitung der Rechenkapazitäten in Europa, teilten die beiden Unternehmen mit. Microsoft verpflichtet sich, Teile der von Mistral ausgebauten europäischen Hardware-Infrastruktur direkt zu nutzen. Die Trigger FM-Meldungen. 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
4: Es ist Freitag in der 28. Woche 2026 und hier ist nacktes Geld. Für alle, die wissen, dass Geld die Welt regiert und verstehen möchten, wie genau. Ich begrüße euch da draußen und hier bei mir mit auf der Insel, Hermann und Maike. Grüßt euch, ihr beiden.
5: Hallo zusammen.
6: Hallo, Paul. Hallo.
4: Hermann, du warst 30 Jahre ein Herr der Banken. Du hast für sie und mit der Politik Milliarden bewegt. Dafür hast du Millionen von ihnen bekommen. Heute bist du Privatier. Arbeiten muss einzig noch dein Gewissen. Und darum berichtest du uns hier von all dem, was du in der Finanzelite gelernt hast. Bevor wir damit starten, mein üblicher Hinweis an euch da draußen, der nicht weniger wichtig wird. 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Hermann sieht von euren Spenden nichts. 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Und dafür sage ich herzlich Danke und verschwende so wenig wie möglich davon. Denn heute haben wir ein dickes Programm. Das, nicht

2030 bei 183 Milliarden anzukommen. Und dagegen ist natürlich zu schauen, wie wollen Sie das finanzieren? Wir wissen, im Moment zahlen wir so 34 bis 35 Milliarden Zinsen. Das nennt sich im Haushalt Bundesschuld. Da gehen wir im nächsten Jahr dann auf 43 Milliarden, danach auf 56, 69 und 82. Also die Tendenz ist bei beiden sehr, sehr klar. Im nächsten Jahr sollen 555 Milliarden Euro ausgegeben werden, nach 524 dieses Jahr. Und das heißt, es fehlen schon mal 30 Milliarden. Und da kommt diese angesprochene Mehrwertsteuer, was ich auch getwittert oder beziehungsweise geXt habe, 22%. Die Lancierung war schon ein bisschen früher. Man fängt an, darüber zu reden. Jetzt wird es immer konkreter. Man wird das noch 2-3 Mal verneinen, dass es eben nicht so ist. Und dann wird es kommen. Man hat das ja schon vor Jahren, als eine Partei 1% gefordert hat und die andere Partei 2%, hat man gesagt, man einigt sich da. Und man hat sich auch auf 3% geeinigt dann. Also von daher erwarte ich jetzt eigentlich ungefähr das Gleiche. Es ist wirklich traurig, dass wir im gleichen Haushalt von der Bildung von 16,6 Milliarden über 15,4 dann bis im Jahr 2030 auf 13,8 Milliarden fallen. Also da werden über die nächsten 5 Jahre die 3 Milliarden eingespart. Das heißt, sie setzen auf einen weiterfallenden IQ, auf einen weiterfallenden Fehlen von Allgemeinbildung. Du lernst in der Schule wirklich nichts mehr, was dich später im Leben belasten wird, also dass du vielleicht schon jetzt Maßnahmen treffen kannst. Und das Problem bei all den Orgien ist natürlich die schnell fallende, sinkenden Steuereinnahmen. Das heißt, mit jeder Insolvenz, mit jedem Schlag, den die Wirtschaft nimmt, fehlen natürlich die Einnahmen. Also es ist nicht immer nur die Ausgabenseite, die ausgepresst wird sozusagen, um mehr auszugeben, sondern auch das, was Sie wahrscheinlich im Haushalt als gegeben annehmen, dass die Industriesteuereinnahmen relativ konstant bleiben, das wird nicht passieren. Und was wir jetzt gesehen haben, gestern gab es oder diese Woche gab es eine deutsche Staatsanleihe für 10 Jahre, die wir ja auch sehr aufmerksam verfolgen. In Deutschland war es so, dass die Finanzagentur, das ist also die GmbH unter dem Finanzministerium, das sind die, die die eigentlichen Anleihen begeben und das sind die Marktexperten, die schauen, wann können wir welche Laufzeit platzieren. Die haben einen bestimmten Kalender, dass sich die Investoren darauf einstellen können, aber nichtsdestotrotz bedarf es auch ein bisschen Marktgespür zu sagen, jetzt im Moment ist der Markt so, dass wir da noch kommen können und da vermute ich, dass man gesagt hat, Anfang der Sommerpause, ich sage ja immer der Sommer, auch da wird eben volatil, aber die Sommerpause kommt, ähnlich wie in der Politik. Und das heißt, man hat probiert, noch schnell 6 Milliarden in den Markt zu drücken, ist dabei nicht ganz erfolgreich gewesen, denn es wurden insgesamt 4 Milliarden verkauft und 2 Milliarden waren sogenanntes Tail, also der Schwanz, der eben bei der Bundesbank letztendlich dann geblieben ist. Man hat probiert, hier noch einmal zu Renditen bzw. zu Kosten für den Staat zu kommen, so knapp über 3%. Die Bits, also die Gebote, lagen da bei um die 92%. Das heißt, es kam eine Verzinsung von 3,09% heraus. Und das Ganze hat ein bisschen Aufsehen erregt, weil das sogenannte Bid-to-Cover-Ratio, nämlich das Verhältnis von den Geboten von den Primary Dealer, das sind eben diese 15 bis 20 Finanzinstitutionen, die praktisch bei dieser Auktion mitmachen können, die geben Gebote ab. Und da waren die Gebote eben so, dass das Bid-to-Cover-Ratio bei 1 war. Das heißt, es wurde so viel zugeteilt, wie geboten wurde. Und wenn du dann als Vergleich so ein IPO von SpaceX nimmst, wo praktisch das 5-fach überzeichnet ist oder 10-fach überzeichnet. Das heißt, SpaceX wollte ursprünglich 70, 75 Milliarden einsammeln. Es waren Gebote dafür weit über 200, 250 Milliarden, um dann eben zuzuteilen. Das passiert jetzt im Moment auf den deutschen Anleihen nicht. Und das heißt eben auch, dass es die Vorstufe ist, die Primary Dealer haben mit ihren Geboten praktisch dem Finanzministerium, der ganzen EZB signalisiert, wir sind nicht bereit, hier alles zu diesen
Zinsen auf unsere Bücher zu nehmen und dann nach und nach im Markt abzuverkaufen, sondern ihr müsst euch darauf einstellen,

0: dass wir höhere Zinsen verlangen. Das ist aus meiner Sicht die Botschaft. Es ist jetzt kein Weltuntergang, aber der Markt, wie immer, zeigt eben deutlich, Freunde, bei 3,09, bei dieser Art von Haushaltsführung. Und ich glaube eben, dass das Problem beziehungsweise das, was Klingbeil da noch einigermaßen in Line gehalten hat für die Primary Dealer ist, dass es dieses Gerücht gibt, dass 3% die Mehrwertsteuer erhöht wird. Das heißt, es sind Mehreinnahmen geplant von 30 Milliarden. Und das bedeutet eben, dass auch die Ratingagentur sagen, naja, im Grunde genommen hat Deutschland immer noch Reserven. 16 Jahre, das Merkel-Viech hat nicht ausgereicht, um alle Reserven hier rauszuholen. Dann kam Scholz, dann kam Merz. Und diese Bundesrepublik Deutschland hat immer noch Reserven. Das kann ja nicht sein. Jetzt werden die nächsten 30 Milliarden ausgepresst. Wir sehen, dass Firmen bankrott gehen und die Ratingagenturen schauen sich das sehr genau an. In jedem anderen Land, wenn ich jetzt eins nennen darf, würde die Champs-Élysées brennen bei sowas. Und da würde kräftig demonstriert. Die Deutschen zeigen, sie zucken, sie sind ein lethargisches Volk geworden. Und das sagt natürlich die Ratingagentur, naja, wenn du so praktisch im Vorbeigehen Zuckersteuer, Alkoholsteuer,
1: Luftsteuer,
0: Plastiksteuer, alles Mögliche erhöhen kannst und das Volk murrt, aber zuckt nicht, da geht noch was. Und deshalb behalten wir auch noch das Rating, weil die Lage ist noch nicht so aussichtslos, wenn wir sehen, wir sind im Ausland immer noch anerkannt. Ich denke, dass es mehr damit zusammenhängt, dass wir nach wie vor große Schecks schreiben, was man auch von März bei der Ankara-Konferenz jetzt für die NATO gesehen hat. Wo immer wir gehen und stehen, verteilen wir Geld, dass die Leute nicht schnell genug wegrennen können, bevor wir den Scheck in den Schlüpfer aller möglichen Nationen stecken. Ja, und das ist wirklich grausam, weil der Indikator von dem, was kommen wird, ist für mich nach wie vor 10 Jahre Japan. Da sind wir jetzt bei 2,88%. Und ich habe mal angeschaut, wir waren im August 22, das ist jetzt 4 Jahre her, bei 0,15% und sind jetzt bei 2,88%. Und das bedeutet eine Zinserhöhung von 1.800%. Und da kann man sich vorstellen, bei der Verschuldung, die Japan hat, bei dem, was auf uns zukommt, die Deutschen denken, wir sind noch eine Insel, wir haben ja noch was zum Auspressen. Aber insgesamt die Weltlage zeigt eben deutlich, dass die Verschuldung ja entweder an ihren letzten Hürden ankommt oder dass es noch einmal zu einer so gigantischen Geldschwemme und Druckerei von Geld kommt, dass man, wie wir immer empfehlen, eben die physischen oder die harten Assets haben muss, Gold, Silber. Was mit den Immobilien passiert, wenn die Zinsen zumindest am langen Ende hochgehen, 5 und 10 Jahre und 30 Jahre. Das heißt, jeder, der im Jahr 2020, 2021, 2022, als die Zinsen da praktisch ganz unten waren durch die Corona-Maßnahmen, wer da finanziert hat und auf 10 Jahre, der kommt eben 2031 praktisch in diesen Höhepunkt des Haushalts oder er kommt jetzt schon 2026, 2027 an einen Moment, wo man feststellen wird, das ist nicht zu schaffen. Zudem, dass alle anderen Kosten auch hochgehen. Und das müssen wir uns weiter anschauen. Aber hier ist natürlich die unterschwellige Message, ihr müsst euch wehren. Egal wie, wo immer der Lars hinkommt. Ich hatte ein wunderbares Video von Sophie Cunningham, der Basketballerin aus Amerika, gepostet. Wo immer Lars auftaucht, zeigt mit dem Finger auf ihn. Mehr kann man nicht tun. Man darf ihn nicht angreifen, man darf ihn nicht verprügeln, man darf nicht die Antifa-Methoden bei ihm anwenden. Aber man sollte ihm zumindest klar sagen, wir klatschen nicht, wir zeigen auf dich. Und das ist so, ja, bringt es etwas? Ich weiß es nicht. Aber zumindest spiegelt es ihnen, ups, shit, jetzt ist es schon angekommen bei der eigenen Bevölkerung, dass die mit dem Finger auf mich zeigen. Sie suchen sich natürlich auch immer Feste und Sonstiges, wo fleißig immer noch geklatscht wird, also auch so Startup-Verband und sowas. Die melden jetzt natürlich eine Rekordanzahl von Neugründungen in Deutschland. Da kann ich nur sagen, wer immer 50 und 60.000 Euro haben will, Gründerbonus, go for it. Ja, ihr seid auf der sicheren Seite. Was dabei rauskommt, habe ein schönes Video gesehen von einer neuen Drohnen, die in Deutschland designt und auch gebaut werden. Da gibt es schon Talent, aber sie werden früher oder später, spätestens bei der dritten Kapitalrunde nach Amerika abwandern. Und das heißt, hier wird es bettelarm werden und das wird nicht schön.
1: Ja gut, wer in Deutschland heute ein Unternehmen gründet, muss man fast sagen, hat den Bankrott verdient, den er dann auch bekommen wird. Was die Mehrwertsteuer angeht, ist ja Deutschland noch im EU-Vergleich, und das wird dann auch das Argument sein, gehe ich mal von aus, also das Argument der Klingenböcke, ist Deutschland ja im Vergleich noch eher unten, da staunt man, wenn man auf andere Länder schaut. Die Umverteilungsstaaten haben da bis zu 25-27% zum Teil. Also Deutschland wäre dann mit 22% gar nicht mal ganz oben. Ich glaube, Spitzenreiter ist da, glaube ich, Ungarn mit diesen besagten 27%. Frankreich hat auch 20%. Also das werden die locker so machen, die Deutschen werden es hinnehmen. Ein Staat, der kein Ausgabenproblem hat, wie die Schweiz zum Beispiel, liegt bei 8% Mehrwertsteuersatz. Das ist zum Vergleich, ja. Es ist schmerzhaft, darauf zu gucken. Das ist ja, wenn man rekapituliert, als Nicht-Volkswirt oder Unternehmer, da haben wir vor kurzem eine Rekordüberschuldung abbekommen, eine verfassungswidrige Rekordüberschuldung wurde durch den Bundestag geprügelt, eigentlich einen nicht existenten Bundestag, weil sie, obwohl schon der neue gewählt war, mit dem alten das durchgezogen haben. Vollkommener Verfassungsbruch, den alle Parteien inklusive AfD mitgemacht haben, obwohl der Versuch von freien Abgeordneten ja bestand, das schlichtweg zu verweigern und zu sagen, nein, wir kommen hier nicht als alter Bundestag zusammen, das gerät ja in Vergessenheit. Mit dieser Rekordüberschuldung, also wie haben Sie es genannt? Das Sondervermögen wurde es ja genannt. Sollte ja der große Sprung nach vorne stattfinden. Wir sind ja mittlerweile wirklich im Mao-Sprech. Der große Sprung ist ja das, was BlackRock Fritz vor kurzem so gesagt hat. Sollte stattfinden. Und Deutschland sollte ja grundlegend reformiert werden. Das exakte Gegenteil ist geschehen. Dieses Geld ist in Gänze verpufft. Es ist in Gänze eigentlich versickert in diesem vollkommen bankrotten, maroden System. Die Struktur ist immer noch die gleiche und die Umverteilungsmaschinerie wird immer stärker ausgebaut. Es bleibt immer weniger Geld bei den Insassen Deutschlands. Die werden immer stärker vom Staat direkt beraubt und das Geld geht weiter in diese Korruptionskanäle. Es gibt also bei dieser historischen Entwicklung in den wenigen letzten Jahren keine logische Möglichkeit, dass sich irgendetwas an dieser Situation verbessert. Also es gibt keinerlei Reformwillen, oder es recht keinerlei Reformpraxis. Das kann nur so weitergehen. Und das Ziel kann ja nur sein, wenn man sich das anschaut, eine vollkommene Staatswirtschaft der Beraubung des Bürgers, mir komplettes Eigentum. Aber das meine ich jetzt gar nicht übertrieben, genau. Sondern also, das kann ja nur das Ziel sein.
0: Ja, genau. Das ist es auch. Letztendlich macht man das, was man in einfachem Sprech eben Stimmen kaufen nennt. Diese 1.000 Milliarden, muss ich sagen, sind noch nicht vollkommen im Markt. Das heißt, sie kommen ja über einen Zeitraum, wenn ich das richtig verstanden habe, von 5 Jahren. Das rechnen aber Investoren, internationale Investoren sowieso schon rein. Wie ist die Staatsverschuldung und die Staatsquote danach? Und hier ist es so, dass von all dem, was bisher sozusagen verteilt wurde, beziehungsweise schon aus dem Haushalt genommen wurde, auf Konten gebucht wurde für Kommunen und für Länder, ist 95% zweckentfremdet. Ja? Also wenn du siehst, dass bestimmte Wahlkreise und wie es der Zufall will, auch Wahlkreise von unserer Entwicklungshilfeministerin, die kriegen dann 12 Millionen. Und der Wahlkreis von Nancy Faeser kriegt, keine Ahnung, x Millionen, aber ich habe nur gelesen, dass die Sportplätze im Vordertaunus eben alle auf Vordermann gebracht werden. Das heißt, der Sportclub A kriegt 800.000, der Sportclub B kriegt 500.000. Warum? Man will da erst einmal praktisch über die Dörfer gehen und die Leute ruhig stellen. Man probiert damit Stimmen zu kaufen, dass es davon kein Zurück gibt und dass wir nichts investieren, was später eben zinstragend beziehungsweise einen Vorteil bildet. Also ich nehme da als Vergleich, jetzt ist UK natürlich auch nicht ein Paradestaat, aber man hat diese Elizabeth Line durch London gebaut. Das ist so eine dermaßen Verbesserung der Produktivität und das bringen wir eben in Deutschland nicht hin, weil auch das Bahnschienennetz im Grunde genommen, die Substanz ist weg, der Lack ist ab und es müsste parallel neu gebaut werden. Ich glaube nicht, dass man das jemals wieder eben renovieren kann oder auf Vordermann bringt. Man muss bestimmte Strecken ein Jahr lang oder 2 Jahre lang sperren und selbst dann ist es nur geflickt. Und jetzt frage ich an all die Klimawandler da draußen, ihr habt seit Jahren CO2-Steuer, ihr erhöht alles Mögliche im Namen der Klimareligion. Und was habt ihr bisher als Maßnahmen gemacht? Keine einzige neue Klimaanlage wurde in Bahnen eingebaut, also in Waggons.
1: Sogar die Klimaanlage gesagt. Das ist beweisend für nationalsozialistische Gesinnung, wenn man Klimaanlagen fordert. Entschuldigung, ja.
0: Siehst du, dafür hätte ich unsere Steuer verschwendet. Ja, oder eben, dass die Schienen, die jetzt bei 40 Grad zwei Tage lang auch schon unsicher geworden sind, dass man eben diese Gelder auch verwendet. Nein, man hat die Gelder verwendet, um sie woanders zweckentfremdet und korrupt zu verteilen. Und du siehst ja auch, wenn Merz da steht und den Nörglern sagt, sie sollen wegtreten, dann fliegt er nach Ankara und packt das Scheckheft aus. Also es bleibt
1: aber alles das lassen beim die sich Alten. Sagen. Das macht Überleg mal, das ja. lassen die sich alle ja. sagen ja. Und zucken nicht. Ja, also ein derartig gebrochenes, rückgrat- und eierloses Volk wie die Deutschen, das gibt's nicht nochmal. Die lassen sich von ihrem Stromberg-Kanzler wegstellen wie ein kleines Schulkind, wirklich geradezu erniedrigen und sehen zu, wie ihnen ja wirklich, wie sie vollkommen verarscht werden, sehen dem Verfassungsbruch zu, sehen dieser Rekordüberschuldung zu und die werden vollkommen kommentarlos auch die 22% Mehrwertsteuer schlucken. Meine Prognose.
0: Ja, ich glaube, dass das Hauptproblem eben ist, dass die große Wählerschaft, die Wahlen entschieden hat, die letzten Jahre, sind eben die über 60-Jährigen mit dem Gedanken, morgens aufstehen, für mich reicht's ja noch. Und ich würde denen zurufen, auch für dich wird es nicht mehr reichen, wenn du nicht vorhast, die nächsten 6 Monate zu sterben.
1: Ja.
0: Ja. Und von daher ist es so, diese Leute werden aufwachen, sie werden irgendwann auch von Dunja Hayali hören, dass die sagt, ihr seid so knetendämlich, ihr habt's verdient. Ja, und da ist es eben die Frage, hacken wir immer darauf herum, was können wir tun, bringt eure Assets in Sicherheit, weil das nächste Logische ist eine Vermögensabgabe und da muss man nicht reich sein, dann wird einfach, wir kennen das Beispiel aus Zypern, da wird eben das Konto zugesperrt und wenn du wieder wach wirst oder wenn die Bank wieder aufmacht, sind eben 10%, 15%, 20% weniger, egal was du da hast.
1: Das glaube ich ehrlich gesagt nicht. In Deutschland läuft es anders, mit Ansage und es wird akzeptiert. Schau dir die Immobilienbesitzer an. Also jeder, wer ein kleines Häuschen hat von Oma, hat mit hoher Wahrscheinlichkeit in den letzten Jahren von der Steuer Neubewertungen bekommen. Zum Teil müssen die Leute neue Hypotheken aufnehmen, um Nachsteuererhöhungen auf Immobilien irgendwie zu bezahlen. Das findet alles jetzt schon statt. Das wird nicht mit einem großen Schlag gemacht und so, dass es als Überraschung rüberkommt, sondern das wird in Deutschland kontinuierlich weiter ausgerollt. Da bin ich ganz sicher. Nicht diese Übernachtnummer.
0: Ich glaube, es wird halt irgendwann so knapp, dass sie die Übernachtnummer einbauen müssen. Ja, also wenn jetzt auch dieser Strom versiegt, dass ein Arbeiter, der bei Porsche gearbeitet hat, ich habe gerade gelesen, ich glaube 23% aller Arbeitnehmer bei Porsche, oder waren es 40? Es war eine hohe Zahl, verdient über 100.000 Euro im Jahr. Das heißt, es ist kein Wunder, dass im Speckgürtel von Stuttgart ein Reihenmittelhaus bei 1 Million plus ist. Und da wird es einschlagen oder beziehungsweise hat schon eingeschlagen. Manche haben es schon gemerkt, manche merken es ein bisschen später. Aber es ist eben nicht zu finanzieren. Und das heißt, auch die Gewerbesteuer, alles Mögliche bricht da ein. Und wir genießen noch den Sommer. Jetzt haben wir die WM nicht erfolgreich hinter uns gebracht. Jetzt ist die Frage, auf was wird das Volk abgerichtet, sich als nächstes zu konzentrieren? Der Lars hüpft immer noch durch die Gegend. Er ist ein Antifa-Terrorist. Terrorismus heißt für mich, dass der Staat Dinge auspackt, um sich in eine bestimmte Richtung zu drängen. Hier ist nichts mehr freiwillig und deshalb sind das für mich Antifa-Terroristen. Also man kann es nicht anders ausdrücken, auch bei den Zahlen. Sie machen es halt heute anders als vor 20 und vor 50 Jahren. Aber letztendlich sind die Folgen, die wir sehen, vernichtender als jeder Krieg, weil eben dieses deutsche Volk sich nicht mehr aufrichten kann. Wir haben, da gibt, wer soll das machen? Ja, und vor allem jetzt erst einmal die Verteidigung, der Merz redet immer noch von der großen Armee und sonstiges. Wer glaubt dem noch ein Wort? Da kann ich nur sagen, du bist so ein Wegner. Ja, wie soll es denn weitergehen?
1: Das ist hart.
0: Es geht immer so weiter.
1: Ja. Ja? Das ist hart. Also ein Wegner, das ist ein Mann, der Kinderpornoverbrecher mit Steuergeldern in Kitas, in Berlin schickt. Wer es nicht glaubt, möge Jurassica Parker googeln und sich anschauen, wie dieser Drag-Kinderporno-Verbrecher von Kai Wegner amtlich gefördert wird, im Wissen um seine Verbrechen. Also die Beschimpfung als Wegner wäre selbst aus meiner Sicht zu hart für solche Leute, aber der Antifa-Terrorist Lars Klingbeil, der übrigens garantiert nicht hüpfen kann, einfach aus physikalischen Gründen, wird seine Arbeit fortsetzen. So viel ist sicher, die Deutschen werden immer weniger Geld übrig haben. Es wird immer mehr Geld in die Staatsmaschinerie gewälzt und wird dort veruntreut, geht in die Korruptionskanäle. Mhm. Und das bisschen, was sie haben, wir kommen zur zweiten großen schlechten Nachricht, wird auch, wenn es um das geliebte Benzin geht, auch wohl immer knapper werden, weil der Ölpreis sich sehr paradox verhält, ist dir aufgefallen. Denn eigentlich würde man meinen, sollte er wieder sinken, beziehungsweise sinkt auch im Roheinkauf, aber an deutschen Tankstellen bleibt es teuer. Und das ist ein verbreitetes Phänomen.
0: Genau. Also hier ist auch das Phänomen, ich glaube sogar Annalena, die gerade auf dem AI-Summit weilt, um sich da mit Regeln zu beschäftigen. Aber Annalena hatte, ich meine, es wäre sie gewesen, irgendwann ins Spiel gebracht, man sollte in Deutschland einfach einen Benzinpreis festlegen, unter den er nicht mehr fallen kann.
1: Moment, also du meinst das alles Absicht? Oder so. Stopp, du meinst also, das ist alles Absicht?
0: Nein. Was? Bei Annalena unterstelle ich keine Absicht. Ich unterstelle, dass ihr irgendjemand das gesagt hat und dann hat sie das rausgehauen. Aber zurück zum Ölpreis. Warum fährst du heute an die Tankstelle? Und es scheint natürlich dieser Rabatt, also die weniger Besteuerung vom Staat, ist jetzt ausgelaufen am 30.06. Warum kommen die Benzinpreise nicht nach unten? Wir haben gesehen, dass der Ölpreis, der Rohölpreis bei knapp $120 war, der ist bis auf 68 gefallen. Das war ein 4-Monatstief. Wir haben da auch im Blockzocker eine kleine Position genommen, dass der Ölpreis wieder nach oben geht. A, weil ich denke, dass der Iran, dass das Ding noch lange nicht ausgestanden ist und B, weil weltweit die Reserven fallen und erst einmal wieder aufgefüllt werden muss, sobald das geht. Und das heißt, hier wird eine Nachfrage entstehen über eine ganze Zeit, bis die Lager wieder aufgefüllt sind. Aber ich habe mir jetzt mal angeschaut, beziehungsweise bin auch darauf ein bisschen gestoßen worden, weil ich auch in einem anderen Kreis erzählt habe, dass ich denke, dass irgendwas nicht stimmt. Die Ukraine greifen die Russen an. Und was zerlegen sie bei den Russen? Die Raffinerien. In der Nähe von Melbourne in Australien ist eine riesige Raffinerie in die Luft geflogen. In Texas ist eine riesige Raffinerie in Flammen aufgegangen. Und so können wir nach und nach weltweit sehen, wie viele Raffinerien einfach sich praktisch in Luft aufgelöst haben und nicht mehr produzieren. Und jetzt kommt eben ein gewisser Spread, also eine Preisdifferenz, den nennt man Crack Spread, also wie Crack. Und der zeigt letztendlich, wenn man das Rohöl kauft, es raffineriert und dann weiterverkauft, wie hoch ist diese Marge? Und die war in der Vergangenheit, die letzten 30 Jahre oder so, irgendwo zwischen 10, 15, vielleicht mal $17, die ist jetzt bei 60. Und das heißt, irgendjemand, der Rohöl raffineriert und dann weiterverkauft, macht im Moment eine absolute Granate. Und da ist es so, dass die amerikanischen Exxon, auch Shell aus Holland und Oxygen, glaube ich, ist also diese großen Ölkonzerne letztendlich wieder Donald gefolgt sind, Drill Baby Drill, aber sie haben, sofern sie Raffineriekapazität haben, im Moment die absolute Zeit ihres Lebens. So hoch war dieser Spread seit mehr als 30 Jahren nicht mehr. Und er zeigt eben die Marge zwischen dem Einkauf und dem Kerosinverkauf, was auch immer. Und davon ist natürlich dann abhängig, was passiert auch in Europa? Warum kommen die Preise an der Tankstelle nicht nach unten? In Europa gibt es ein sogenanntes Brandöl. Das ist also eigentlich das Benchmark Nordseeöl. Da ist dieser Spread bei $48,60. Also in Amerika bei $60 und in Europa bei $48,60. Und deshalb können die Ölpreise fallen und trotzdem kommen die Benzinpreise nicht nach unten. Natürlich ist das ein großer Effekt, aber ich war gestern hier in Spanien tanken, da waren wir bei 1,58 Euro für Super E10 oder E5 ist das hier. Und ich glaube, dass es in Berlin davor bei 1,96 war, als ich da zum letzten Mal getankt habe. Und das ist eben der Unterschied. Das ist die Prämie, die wir zahlen, um Lars die Kohle zu geben, die er dann verballert, beziehungsweise den Ratingagenturen zu sagen, Schaut mal, die Einnahmen vom Staat, also bei 1,96 Euro gehen ca. 1,20 Euro oder noch mehr an den Staat. Das ist doch super. Und jetzt beißt sich das ein bisschen mit den Erfolgsmeldungen, dass 28% der Autos, die jetzt zugelassen werden, eigentlich elektrisch sind. Also auch da kannst du sehen, über Zeit wird die Steuereinnahmen auch auf die fossilen Energien dramatisch nach unten gehen, wenn der Staat natürlich die Elektroautos weiter mit bis zu 6.000 Euro subventioniert. Und das bedeutet, auch was Lars bis 2030 rechnet, rechnet er da rein, dass sozusagen die Mineralölsteuer vielleicht um 30% fällt. Das glaube ich nicht, weil ich ihn für einen stinkenden Betrüger handle, für einen Wegner, einen Lügner, ja, der eben auch in der Zinslast, die bei 80 Milliarden im Jahr 2030 sein soll, unter der Prämisse ausgeht, es bleibt ja alles, wie es ist. Und der Markt wird uns dafür bestrafen. Sobald die Deutschen keine Schecks mehr schreiben können, geht es dann halt sehr, sehr schnell. Und das ist eben meine Angst. Und deshalb ist eben die Vorsicht geboten. Ich glaube, es ist Artikel 20 Absatz 4, wenn jemand die Regeln, die demokratische Grundordnung beseitigen will, darf man sich wehren. Und ich glaube, wir sind weit in diesem Terrain, wo wir uns wehren dürfen.
1: Das glaube ich zwar auch, ich glaube aber weiterhin, da wird nicht gewehrt werden. Und wenn du dir die Entwicklung anschaust, du hast jetzt gerade Elektroautos angesprochen und die Wahrscheinlichkeit, dass das zurückgeht, glaube ich auch nicht dran. Also ich gucke mir ja als wirtschaftlich leider unvorgebildeter ganz banal und ganz naiv einfach die Preise an und das Konsumverhalten der Menschen, so wie ich ja Mietwagenpreise mir anschaue und sage, da irgendwie passt das nicht, wenn ich hier auf Mallorca ein Auto miete für 4,75 Euro derzeit pro Tag. Ich sehe bei den Mietwagenfirmen auch, dass keiner Elektroautos haben möchte. Die Dinger werden einfach als erstes immer mit angeboten, egal bei welcher Mietwagenfirma man direkt auf die Seite geht, hat man ganz oben immer hier Elektro-Sonderangebot, man möge es doch nehmen. Also das wird wie Sauerbier angeboten, keiner möchte es haben. Wer das einmal ausprobiert hat, ich habe mir mal so ein BYD geliehen, also ein chinesisches Batterieauto, katastrophaler Fehler. Ich habe mir einen großen Kombi gemietet, weil ich was transportieren musste über die Autobahn und längere Autobahnfahrt vor mir hatte. Nach, ich glaube, 1,5 Stunden auf der Autobahn war der Elektroteil alle in diesem Auto und es übernahm ein Minimotor mit 1,5 Litern, glaube ich, Hubraum und unter 100 PS. Und ich habe dann auf der Autobahn, wo ich, wie gesagt, mehr Stunden fahren musste, ich glaube nicht mehr als 120 km/h geschafft, war tierisch sauer auf die Mietwagenfirma und würde mir nie wieder so ein BYD mieten. Also ich glaube, die Elektroautonummer kommt partout nicht an bei den Menschen, die wollen das nicht. Mit einigen Ausnahmen, selbstverständlich, du selbst als großer Riesen-Tesla-Fan. Natürlich gibt es einen Markt für Elektroautos und hier muss jetzt auch keiner schreiben, wie toll er sein Elektroauto findet. Das sei euch geschenkt und kann ich gut verstehen. Gibt bestimmt ganz tolle Anwendungsbereiche dafür, aber in der großen Masse wird es eben bisher nicht konsumiert. Das will ich damit sagen. Bleibt also so und Benzin wird teurer immer weiter. Das wollen die auch, ist auch ganz klar. Sie wollen ja mit ihren 15-Minuten-Städten die Mobilität derartig einschränken. Ich war vor kurzem gerade wieder in Berlin. Es geht immer weiter fort. Sie haben jetzt mittlerweile im gesamten Innenstadtbereich die Wendemöglichkeiten an großen Straßen alle entfernt. Du kannst also keine Wende mehr machen, sondern musst wirklich noch ewig weiter geradeaus fahren über meist künstlich auf eine Spur verengte Straßen, stehst da ewig rum und hast locker mal 10 Minuten plötzlich mehr Fahrzeit für wenige Meter, weil du da nicht drehen kannst. Das ist pure Absicht, um die Leute zu immobilisieren, auch Autos aus der Innenstadt wegzuhalten. Also diese Demobilisierung der Menschen, die über den Benzinpreis auch mitläuft, ist genauso gewollt. Ja, das ist vollkommen klar und ich bleibe dabei. Artikel 20.4 gilt seit langem und in Deutschland wird nichts passieren, bis der letzte pleite ist. Nichts. Tut mir leid. Also der Pessimismus, dass ich den verbreiten muss, aber man sieht es ja überdeutlich. Also die Abstände, in denen ich heimlich Deutschland besuche, werden immer größer und immer krasser wird der Unterschied, den ich bei diesen Reisen sehe. Muss ich wirklich sagen. Also der Leerstand in Berlin, die Verwahrlosung der Straßen, das ist schon irre. Und das werden die weiter hinnehmen. Es tut mir leid. Jeder Aufruf geht da ins Leere.
0: Ja, es ist halt der Gewöhnungseffekt. Ja, sie gewöhnen uns an alles in Berlin. Ich war ja jetzt auch wieder ein paar Tage da, war für mich sehr, sehr auffällig, wie viele Sirenen durch die Stadt heizen. Ja. Also von Ambulanz über Feuerwehr bis Polizei. Ich glaube nicht daran, dass die alle einen Einsatz haben. Das heißt, die sind angewiesen, die fahren einfach mal kreuz und quer und du gewöhnst dich an dieses Zusammenzucken und diese lauten Sirenen. Irgendwann werden sie anfangen, wahrscheinlich auch die Sirenen auf den Dächern wieder zu testen und solche Sachen. Also es wäre interessant, wenn jemand von den Hörern vielleicht auch einen Hinweis hat, fahrt ihr manchmal mit Blaulicht durch die Stadt, ohne dass ein Auftrag vorliegt? Also wie auch immer man das nennt.
1: Nee, das wird, dass nee, man da hin nee, muss,
0: also würde mich mal interessieren.
1: Nee, im Rettungsdienst nicht. Im Gegenteil. Also da gibt es großen Ärger, wenn das passiert. Wenn das dann einer anzeigt beispielsweise und geprüft wird, dann wird in den Protokollen geschaut, was war der Grund für die Sonderrechte, so heißt das ja formal juristisch. Also eigentlich, jetzt packe ich natürlich wieder Spezialwissen aus, was keinen interessiert, die Lampe selbst zeigt nur an, also das Blaulicht zeigt nur an, dass die Straßenverkehrsgesetze nicht beachtet werden und das Horn, also der Krach, der Ton, ja, der fordert das Wegerecht rechtlich ein. Also du musst, wenn ein Blaulicht kommt, gar nicht beiseite fahren, formal juristisch, erst wenn er auch trötet und seine Sirene anmacht. Das bedeutet nämlich, dass er sich Wegerecht in Anspruch nimmt. Ja, Partywissen für die nächste Veranstaltung. In der Praxis ist das natürlich egal, weil man fährt zur Seite, wenn man das Blaulicht sieht. Ist ja auch richtig so, dann muss man in der Stadt nicht so viel rumhupen. Aber deswegen würde ich das ausschließen, dass im Rettungsdienst so etwas getan wird. Was die Polizei allerdings angeht, da siehst du in Berlin eine gigantische Präsenz überall. Nicht, dass das sicherer macht, im Gegenteil, ich fühle mich da persönlich sehr viel unsicher. Aber du hast verglichen mit anderen Ländern, ja, fällt mir auf, welcher Polizeistaat das mittlerweile ist. Ja, und die Sicherheit erhöht es ja nicht nur meine Unsicherheit erhöht es aus Gründen, aber in Berlin ist ja auch eine Schießerei mittlerweile normal. Es gibt jetzt seit langem eine Sondereinheit der Berliner Polizei, die nennt sich Ferrum, ja, bildungsbürgerlich, weil Ferrum Eisen, ihr versteht, gemeint ist mit diesem Eisen die Schusswaffe, die in Berlin dann zum Problem geworden ist, nicht etwa die Kugel selbst, das haben manche Polizisten so wiedergegeben, was zum Bildungsgrad alles sagt, weil die Geschosse selber nicht aus Stahl sind, aus Eisen, sondern eher aus Blei und Legierung. Jedenfalls gemeint ist damit die Schusswaffe, weil seit langem die Schusswaffenkriminalität in Berlin, arabisch-muslimische Schusswaffenkriminalität, selbstverständlich, es ist immer Muselgewalt, die diese Steigerung oder fast immer, die diese Steigerung ausmacht, die wir in Deutschland überall haben, die ist vollkommen normal geworden. Wir haben Schießereien, vor kurzem ist in Steglitz ein 17-jähriges Kind angeschossen worden. Es ist vollkommen normal, dass wir täglich in Berlin Schießereien auf den Straßen haben und die Polizei ändert daran gar nichts. Es ist vollkommen erfolglos, was da betrieben wird. Es dient aber natürlich der immer weiteren Aufrüstung. Berlin ist zu einer Polizeistadt geworden, ohne dass die Sicherheit steigt und das Geld wird immer weiter umverteilt. Also zwei ganz klare, seit langem klar erkennbare Linien, an denen sich nie jemand laut gestört hat. Also es sind Podcasts wie unser, in dem das diskutiert wird, aber die Bevölkerung nimmt das stoisch hin. Ich muss dir ehrlich sagen, ich weiß nicht, wie du es empfunden hast, es ist für mich schwer erträglich, noch in Berlin zu sein und diese schlafwandelnden Menschen zu ertragen, wenn sie nicht ohnehin offenkundig psychisch stark gestört sind, weil sie sich irgendwie als Mann in Frauenkleidern an irgendwelchen öffentlichen Toiletten rumschleichen. Aber die Normalen, die es ja da auch gibt in Berlin, die kann ich schwer angucken. Ich möchte sie packen, rütteln und sagen, warum bist du hier? Ja, pack deine Koffer, schütz deine Familie, schütz dein Geld. Sie gehen schlafwandelnd in den Untergang.
0: Ja, also da habe ich auch Schwierigkeiten mit. Was mich in Bezug auf die Polizei immer wieder wundert, ist, wenn ich die Mannschaftsbusse sehe, wenn jetzt so große Ereignisse sind und da stehen 30 von diesen Mannschafts, es sind ja keine Busse, es sind so mehr Kleinbusse, aber die sind von 1975 und die hörst du auch noch, das ist ein alter Diesel. Man sieht, jahrelang wurde erzählt, ja, und wir machen das in die innere Sicherheit. Also ich sehe das am Equipment der Polizei nicht. Jetzt kann man dahingestellt lassen, ist das vielleicht gut oder nicht gut. Was man in Erfurt gesehen hat mit der Aufwartung aller Wasserwerfer, die wir haben, da waren ein paar neue dabei. Und deshalb zeigt man das auch. Ich glaube, dass da auch ein Teil eben in diese Ausrüstung der Verteidigung fließt. Also die werden irgendwann vor dem Bundestag stehen, weil sich die Leute darin wundern. Ich glaube immer noch daran, dass es Proteste geben wird, aber der Deutsche ist eben so, dass er sich so lange drangsalieren lässt, bis das Gummi reißt. Und dann sind die paar, es gibt noch ein paar, die sich wehren können. Das wird passieren. Die Frage ist nur, wie schnell kommen dann die Befehle von den Muselmännern, das Ganze umzudrehen. Also wir haben uns in eine Situation manövriert, da ist Berlin eben das Beispiel, das leuchtende Beispiel, wie kann das gehen. Aber auf der anderen Seite, wenn ich irgendwelche Posts von Bundeskanzler sehe oder von einer Buchveröffentlichung von Merkel, es gibt eben diese Leute, und ich habe das früher immer als Fake gehalten, aber es gibt diese Leute, die applaudieren das, die vermissen die. Und da sagt mir eben mein Gefühl, das ist nicht gut, aber sie verlieren die Deutungshoheit. Und ich glaube, das, was du ja auch feststellst, so das, was vorgegeben wird, diese wirkliche kulturelle Seite, da ist Vogue, wie wenn man jetzt
1: Vogue ist tot.
0: Den Lügenpritz wird zitieren können, links ist vorbei, hat er gesagt, irgendwann mal. Und das ist jetzt der Fall, aus meiner Sicht.
1: Ja, ich halte das Vogismus nicht für links, aber der ist durch. Sieht man ganz klar daran, dass die Grünen selber jetzt für sich beschlossen haben, also die Grüne Partei, diese Frauenpartei beschlossen hat, sie sei nicht männlich genug. Und die grünen Puddingteilchen in oberster Position, also Anton Blumreiter, Hofreiter, der promovierte Florist, und wie heißt der? Felix Banasch heißt der, glaube ich. Das ist das Männchen hinter der Vorsitzenden. Die haben jetzt beschlossen, also sie brauchen ein neues Männlichkeitsbild und werben jetzt also speziell um junge Männer, weil Männlichkeit sei mit grünem Feminismus gut zu vereinbaren. Sie würden jetzt also auch ins Gym rennen und pumpen gehen, um sich etwas aufgeblähter zu geben, als sie ohnehin schon sind. Und das gucken sie sich natürlich bei den Rechten ab. Das wurde den Rechten ja immer vorgeworfen, dass also das Lux-Maxing und die Gesundheit, das seien ja Nazi-Themen, wer Wert auf Gesundheit und Sportlichkeit legt, der sei ja ein Nazi. Das hat sich komplett umgedreht. Und das machen sie nicht freiwillig. Sie rennen also jetzt diesem Trend hinterher. Also die Rechts ist Avantgarde, ganz eindeutig. Und die Grünen versuchen das einzuholen. Aber die Frage ist ja, also es ist erfreulich natürlich, dass die grünen Puddingteilchen zugrunde gehen. Aber, und großes Aber, wirtschaftlich wird es wahrscheinlich kaum was ändern. Ich sprach letzte Woche schon von dem Rückgang des Tourismus, den ich an einigen Einzelstellen bemerkt habe. Auf Zypern bis zu 60% zum Teil. Großfläche auf der Insel um 30%. In Mallorca berichten ja hier Hoteliers ähnlich, dass sie bis zu 30% weniger haben. Den Mietwagen habe ich schon angesprochen. Wenn man rausschaut, ich bin mir jetzt die Gegend etwas angeguckt und werde hier auch in den Touri-Gebieten, ich werde mal zum Ballermann gehen, ich werde mal beim Bierkönig reinschauen und werde diese ganzen aus meiner Sicht furchtbaren Hallen heißen, um zu gucken, wie voll die Dinger sind. Weil tatsächlich mein Eindruck ist, im Tourismus ist etwas eingebrochen. Es kann natürlich sein, dass das ein absoluter Sondereffekt ist, dass das nichts mit dem großen Gesamtlage zu tun hat. Das ist mir aber aufgefallen. Aber wenn ihr da draußen Berichte habt oder berichten könnt aus erster Hand, wenn ihr im Gastrogewerbe seid, wenn ihr selber im Tourismusgeschäft in irgendeiner Form seid, dann bitte schreibt uns gerne, berichtet, wie es bei euch ist. Vielleicht in knappen Vergleichszahlen, ob das jetzt prozentual höher oder weniger ist als im letzten Jahr. Hilfreich wäre auch, wenn ihr dazu eine grobe Region angibt. Ihr müsst jetzt nicht runterschreiben. Ich melde mich hier von Beates Bäckerei hier und dort, aber wenn ihr uns eine Gegend angibt, eine ungefähre Zuordnung, das würde helfen. Mein Eindruck ist, dass das Konsumverhalten da massiv zurückgegangen ist und das wäre erklärlich aus meiner Sicht mit dem Problem, dass die Leute eben kein Geld mehr haben. Und damit sind wir auch beim nächsten Thema, denn Kredit ist, manchmal gelingt es mir, Kredit ist das Stichwort. Schon in den letzten Jahren hörte ich auch aus dem Gastro- und Hotelleriegewerbe, da sind die Menschen auf Pump in den Urlaub gefahren und das Ausmaxen der Kreditkarte ist ja eine amerikanische Tradition, die mittlerweile in Europa angekommen scheint. Und das wird wohl schwierig werden, weil, du hast das mir in die Themenliste geschrieben, Großbanken wie HSBC sich im Bereich Private Credit ganz neue Vorschriften gegeben haben.
0: Genau, also nochmal zum Wiederholen, Private Credit sind eben Darlehen oder Loan-Initiativen, also das geht von Auto- und Konsumentenkrediten. Das geht teilweise über Bildungskredite, also alles, was man auch bei Mediamarkt und Saturn, gut, die sind jetzt chinesisch, da weiß ich nicht, ob sie genauso weitermachen, aber das passt ja auch in den Konsum. Und da war in der Vergangenheit so, dass Großbanken, also diese ganz großen Konglomerate, JP Morgan und HSBC und Citigroup und Morgan Stanley, auch einen sehr florierenden Handel mit diesen Bonds hatten, also mit diesen Anleihen. Da werden diese Darlehen gebündelt. Dann, wenn viele tausend Darlehen zusammenkommen, ist es eben nicht ganz so schlimm, wenn mal ein paar hundert ausfallen. die eben nicht zurückzahlen, weil die anderen im Zinssatz so hoch sind, dass das mit abgefedert ist und dann praktisch der Investor immer noch eine gute Rendite hat. Und was wir jetzt sehen, schon seit Monaten, ich weise ja auch schon ab und zu darauf hin, dass in Amerika zum Beispiel jetzt Walmart die Preise für vom Rasenmäher angefangen über ganz normal Basic Food nach unten genommen hat, weil das Management von Walmart sagt, wir sehen eigentlich deutlich, dass die Leute weniger konsumieren, weil sie eben kein Geld mehr haben, weil sie sehr, sehr knapp bei Kasse sind. Und HSBC ist jetzt die erste Großbank. Und das erinnert mich so an meine Vorkrisen-Diskussionen, die ich damals hatte 2007, weil da war es auch HSBC, die als erste angefangen haben, ihr CDO, also Collateralized Debt Obligation, also mit Immobilien oder Immobiliendarlehen unterlegte Anleihen, haben sie eine Gewinnwarnung gebracht. Und für mich ist jetzt dadurch, dass sie sagen, wir werden in Zukunft diese Kreditlinien, die wir für Private Credit zur Verfügung stellen, teilweise drastisch reduzieren oder nicht mehr verlängern. Und jetzt muss man sich vorstellen, wenn die Sonne scheint und alle möglichen Leute alles Mögliche raushauen, was sie haben, dann sind diese Vehikel dazu da, die Profite der Großbanken wie im Hebel nach oben zu hebeln. Und das Ganze dreht sich jetzt um und ich glaube eben daran, dass es ein festes Zeichen ist, dass sich ein Kreditzyklus umdreht. Im Moment ist es noch so, dass sogenannte High-Yield-Anleihen, also hochriskante Anleihen, die normalerweise weit über den Staatsanleihen handeln, die handeln zu dem engsten Spread, also zu den geringsten Aufschlägen gegenüber Staatsanleihen seit einer langen Zeit. Das passt eben nicht dazu, dass die Großbanken anfangen, ihr Exposure, also ihre Risikoanteile da nach unten zu fahren. Und wir haben ja in den letzten Wochen schon von Blue Owl und teilweise Morgan Stanley und auch Blackstone, nicht zu verwechseln mit BlackRock, im Grunde genommen auch riesig Private Equity, die eben das Problem hatten, dass Investoren aus ihren Fonds alle relativ schnell und zur gleichen Zeit aussteigen wollen und deshalb teilweise die Auszahlung verzögert wurde beziehungsweise nicht möglich war. Es wurden bestimmte Dinge geändert. Vielleicht kriegt dann auch der ein oder andere Großinvestor noch mal ein bisschen mehr Zins, um ihn ruhig zu halten. Also da gibt es sicher Side Agreements, aber es zeigt deutlich, dass diese Art des Konsumierens jetzt eben an ein Level gelangt, wo man auch die Ausfallraten auf die Kreditkarten letztendlich sehen kann. Man sieht, dass der Hausmarkt in Amerika auch einfriert, dass selbst Häuser in Florida, was sehr, sehr begehrt war die letzte Zeit, weit im Überhang sind von dem, was angeboten wird, zu dem, was nachgefragt wird. Das hat ganz verschiedene Gründe, aber es zeigt eben alles in allem, ich glaube, dass sich die Kluft eben zwischen Reich und Reich ist eben derjenige, der sich in seinen Privatflieger schwingen kann und kann zu einer anderen Jurisdiktion fliegen, ohne dass er irgendwo aufgehalten wird. Also wenn jemand da draußen 5 oder 10 oder 20 Millionen hat, ist er nicht reich. Den Fakt müsst ihr einfach euch zugestehen. Wenn nämlich der Genosse Klingbeil zum Beispiel auf die Idee kommt, euch den Stecker zu ziehen mit 10 Millionen, dann seid ihr nicht mehr reich. Ist ganz einfach. Und das ist eben das Problem, dass es immer noch solche Portale wie LinkedIn gibt. Da schaue ich 10 Minuten drauf. Ich sehe, wie sich da gegenseitig zugeschlagen wird und ich sehe, es gibt keine Änderung. Das heißt, die Leute, die 100, 2, 3, 400, 500.000 mehr verdienen als der Normalsterbliche in Deutschland, die halten sich immer noch für unantastbar. Und ich glaube, das ist ein Trugschluss, der auch zeigt, wie naiv diese Art von Mensch, die eigentlich ja überall Vorreiter und Vorrolle sein will, ob das Klimaschutz ist, ich bin aus Überzeugung grün und solche Sachen, sieht man da. Und es zeigt eben genau das, was wir jetzt auch schon ja, heute diskutiert haben, wie sich die Menschen nicht wehren, weil diese Leute, ähnlich wie die Politiker, denken, sie gehören dazu, zu dieser zukünftigen Elite. Und da kann ich nur sagen, weit gefehlt.
1: Naja, sie tun es aber in einer gewissen Art und Weise, weil ich weise ja immer wieder auf die Staatsquote von 51% in Deutschland hin. Mhm. Und Tatsache ist, dass auch die scheinbare Privatwirtschaft in Deutschland ja massiv staatsabhängig ist. Also nicht nur die Rüstungsindustrie, die ja nun komplett eine Umverteilungsmaschinerie ist des Staates, sondern wie auch der scheinbare Privatangestellte in irgendeinem Privatfirma ist theoretisch mit 51% in der Staatswirtschaft beteiligt. Und gerade die in der Großindustrie, diese hyperangepassten, LinkedIn ist ja im Prinzip eine Bewerbungsmaschinerie für Großbetriebe. Na klar sind die so auf Linie. Die wissen ja letztlich auch, wer ihre Kunden sind und wo die Kohle herkommt und an welchem Tropf sie hängen. Insofern sind sie ja auf Gedeih und Verderb auch dieser Staatswirtschaft ausgeliefert. Der einzig wirklich echte Schritt dagegen wäre ja, die Sachen zu packen und zu gehen. Das wissen die und der Schritt ist ihnen zu groß. Da sagen sie sich, noch geht's ja.
0: Ja. So ist es. Noch geht's ja und es ist nie zu spät, bis es zu spät ist.
1: Ja, also. Welch schöner Schluss für dieses Kapitel. Schauen wir uns an, was der Kryptomarkt macht und die Kryptowährung, die ja auch wir immer wieder als eine Möglichkeit, ich setze da mal drei Ausrufezeichen hinter, als eine Möglichkeit sehen, sich aus diesem Staatssystem zu verabschieden beziehungsweise Kontrolle über seine eigenen Ressourcen zu übernehmen. Was den angeht, haben wir wie immer unsere Krypto-News mit Mike the Pirate.
2: Der Kryptomarkt der letzten 24 Stunden war eher ruhig bis leicht abwärts, beeinflusst durch geopolitische Spannungen im Nahen Osten und vorsichtige Anleger. Die großen drei im Überblick: Bitcoin handelt derzeit bei rund $62.800, leichtes Plus von 0,5% in den letzten 24 Stunden. Der Marktführer bleibt stabil, hat aber mit Widerstand um die $64.000-Marke zu kämpfen. Wir sehen ETF-Zuflüsse und Makroeinflüsse wie Ölpreise und Zinsen. Ethereum liegt etwa bei $1,750, fast unverändert. ETH zeigt es solide, aber auch ohne großen Schwung. Es gibt positive Signale durch institutionelle Käufe, allerdings drücken technische Warnsignale auf die Stimmung. Solana bei rund $78 mit kleinen Schwankungen um 2% nach unten. Solana bleibt eine der aktivsten Blockchains, leidet aber wie die anderen an der allgemeinen Vorsicht im Markt. Die wichtigsten Schlagzeilen der letzten 24 Stunden: Wir sehen geopolitische Unsicherheiten durch Spannungen zwischen den USA und Iran, die Ölpreise treiben und das Risiko Anlagen wie Kryptos leicht nach unten drückt. Bitcoin-ETFs verzeichnen gemischte Flows, mal Zuflüsse, mal Abflüsse. Es zeigt, dass große Investoren noch abwarten. Strategy, ehemals MicroStrategy, hat weitere Bitcoin verkauft, um Dividenden zu finanzieren. Das sorgt für Diskussionen über die Unternehmensstrategie. Solana und andere Altcoins zeigen weiterhin Stärke in bestimmten Bereichen wie den sogenannten Real-World-Assets, bleiben aber auch vom BTC-Trend abhängig. Der Ausblick für die nächsten Tage: Es bleibt weiter volatil. Positive Nachrichten zu eventuellen Zinssenkungen der Fed oder Entspannungen in der Geopolitik könnten einen Aufschwung auslösen. BTC könnte wieder in Richtung $65.000 bis $67.000 klettern. Bei ETH und Sol wäre ein Break über wichtige Widerstände bei 1.800, Ethereum oder 85 bei Solana ein starkes Kaufsignal. Das Datenunternehmen Sentiment hat heute berichtet, auf den großen Handelsplattformen wie Binance oder Coinbase liegen aktuell sehr wenige Bitcoin und Ethereum zum Verkauf bereit. Konkret ist die Menge an Bitcoin auf Börsen so gering wie seit 2017 nicht mehr. Bei Ethereum ist es sogar noch ein niedriger Stand seit 2015. Das haben die Analysten anhand von Wallet-Daten herausgefunden. Was bedeutet das? Die meisten Menschen, die Bitcoin oder Ethereum besitzen, haben ihre Coins nicht auf Börsen geschickt derzeit. Sie behalten sie in eigenen digitalen Geldbörsen, in der Self-Custody. Das heißt, sie wollen offenbar nicht verkaufen, auch nicht nach den starken Preisschwankungen der letzten Monate. Für den Markt ist das eine positive Entwicklung. Wenn weniger Coins zum sofortigen Verkauf bereit liegen, sinkt die Gefahr, dass plötzlich große Mengen verkauft werden und die Preise stark fallen. Es zeigt, viele langfristige Besitzer bleiben überzeugt und halten ihre Coins, die sogenannten Hodler. Die große britische Bank Standard Chartered hat zusammen mit Circle einen neuen Service für große Firmen gestartet. Institutionen, also große Unternehmen und Investoren, können jetzt ganz einfach USDC-Stablecoin prägen und wieder einlösen. Das Besondere daran: Standard Chartered ist die erste global wichtige Bank, die diesen Service anbietet, ohne dass die Kunden ein eigenes Konto bei Circle eröffnen müssen. Alles läuft bequem über die Bank. Also wir sehen Integration von traditionellem Finance mit Krypto. Für Firmen wird es dadurch viel einfacher und schneller, digitales Dollargeld für Überweisungen, ihr Firmenkapital oder die Liquidität zu nutzen. In Zukunft soll der Service auch für normale Zahlungen erweitert werden. Wir sprachen hier in der vergangenen Woche über Circle, CRCLX auf Solana handelbar. Der einzige Stablecoin aus den Top 10 in der EU, MiCA, reguliert. Und wir sprachen letzte Woche über den Kurseinbruch der Aktie, nachdem sie aus den Russell Indices herausgenommen wurde. Aktuell steht Circle im Kurs wieder bei $64. Im Laufe der Woche aus den Ereignissen heraus gab es eine Reihe von neuen Bewertungen zu Circle. Durchschnittliches Kursziel der Analysten liegt momentan bei 117 bis 137 US-Dollar auf Sicht von 12 Monaten. Also ein Potenzial von plus 80 bis 110% vom aktuellen Kurs. Optimisten gehen noch bis auf 190 bis 240 und Konservative sehen das Risiko unten bei $55 gedeckelt. Robinhood, die bekannte Trading-App, startet jetzt mit KI-gestützten Agentenhandel für Kryptowährungen. Das bedeutet, automatische Konten mit künstlicher Intelligenz können rund um die Uhr Märkte beobachten und handeln. Die Agenten analysieren Kurse, Nachrichten und Orderbücher und kaufen oder verkaufen selbstständig. Auch nachts oder am Wochenende, wenn Menschen mit anderen beschäftigt sind oder schlafen. In der ersten Woche haben Nutzer über 70.000 solche Agentenkonten für Aktien und Optionen eingerichtet. Der Kryptohandel kommt jetzt dazu. Robinhood sagt, große Investoren haben schon Algorithmen und ganze Teams, wo normale Menschen an ihre Grenzen stoßen, können diese KI-Agenten ihre Stärke ausspielen. Natürlich gibt es Sicherheitsregeln. Die Agenten arbeiten nur in einem separaten Konto mit Geld, das extra dafür bereitgestellt wird. In den USA boomen sogenannte Prognosemärkte, also die Wetten auf reale Ereignisse. Prediction Markets, haben wir öfter darauf berichtet. Dort können Menschen mit Geld darauf wetten, wie Wahlen ausgehen, wie die Zinsentwicklung sein wird, die Farbe der Präsidentenkrawatte und so weiter. Plattformen wie Kalshi sind dort offiziell zugelassen und werden von der Aufsicht kontrolliert. Polymarket bedient diesen Markt weltweit von einem anderen Standort außerhalb der USA. In Europa gibt es da bislang fast gar nichts. Es existiert weder eine große Plattform, noch irgendwas in Richtung einer Lizenz. Jetzt greift die EU-Aufsicht ESMA ein. Sie hat die Regeln verschärft und warnt, solche Eventkontrakte könnten unter das Verbot von binären Optionen für normale Privatkunden fallen. Das heißt, es könnte für normale EU-Bürger in Zukunft bald verboten oder stark eingeschränkt werden. Während in Amerika Millionen mit solchen Prognosen handeln, soll Europa vorerst außen vor bleiben. Tipp für die EU-Insassen: Klar, im Vorteil ist, wer ein VPN bedienen kann und sich im dezentralen Kryptomarkt bewegen kann. Wenn wir gerade bei der ESMA sind, auch zum Abschluss: Die Regulierungsbehörde ESMA startet nun noch ein weiteres Prüfverfahren für Kryptoverwahrstellen. Das sind Firmen, die Kryptowährungen für Kunden sich aufbewahren, sozusagen digitale Tresore. Das neue Verfahren soll prüfen, ob diese Anbieter ihre Systeme gut gegen Hackerangriffe, technische Ausfälle und anderen Risiken schützen. Besonders wichtig sind dabei, wie werden die Kundengelder getrennt aufbewahrt, wie sicher sind die Schlüssel und wie schnell reagieren sie bei Problemen. Die Prüfung läuft europaweit und wird von den nationalen Aufsichtsbehörden durchgeführt. Ziel, laut ESMA, mehr Sicherheit für die Kunden nach MiCA-Regeln. Also Stand heute gibt es noch 200 bis 230 voll MiCA-lizenzierte Crypto-Asset-Service-Provider insgesamt in der EU. Davor bieten noch nicht mal alle speziell die Verwahrung des Custody an. Das ist nur ein Teil davon.
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4: 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Der Internationale Währungsfonds, IWF, macht den Weg frei für die sofortige Auszahlung von rund 690 Millionen Dollar an die Ukraine. Der IWF-Vorstand habe eine Überprüfung des Finanzierungsprogramms für das Land abgeschlossen, heißt es. Die Ukraine habe trotz des Krieges ihre Finanzstabilität aufrechterhalten können. Die wirtschaftlichen Aussichten hätten sich jedoch eingetrübt. Gründe dafür seien vor allem die verstärkten russischen Angriffe auf die kritische Infrastruktur sowie indirekte Auswirkungen des Krieges im Nahen Osten. Kritiker trauen ihren Ohren nicht, wenn sie diese Pressemeldung hören, da die Ukraine zu den korruptesten Ländern der Welt gehört. Das Wort Finanzstabilität kann also auch in einem komplett anderen Licht im Zusammenhang mit der Ukraine gesehen werden, heißt es in kritischen Foren. In Rumänien sind ein Mann und eine Frau festgenommen worden, die einen anderen Mann dazu gezwungen haben sollen, in Deutschland seine Niere zu Transplantationszwecken zu spenden, wie die für organisiertes Verbrechen zuständige Staatsanwaltschaft, die ICOT, in Bukarest mitteilte. Die Festgenommenen seien herausragende Mitglieder einer verbrecherischen Gruppe in Timișoara, berichtete die ICOT. Der Vorwurf laute auf schwerer Menschenhandel zum Zwecke der Organentnahme. Rumänischen Medienberichten zufolge handelt es sich um ein Ehepaar. Im Landkreis Würzburg ist ein 20 Jahre alter Mann festgenommen worden, der aus möglicherweise israelfeindlichen oder antisemitischen Motiven einen 65-Jährigen angegriffen haben soll. Gegen den Syrer sei Haftbefehl wegen versuchten Mordes und gefährlicher Körperverletzung erlassen worden, teilte die Generalstaatsanwaltschaft München am Dienstag mit. Sein Opfer erlitt einen Wirbelbruch und weitere Verletzungen. 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
2: Für die Kunden nach Mika-Regeln. Also Stand heute gibt es noch 200 bis 230 voll Mika-lizenzierte Crypto-Asset-Service-Provider insgesamt in der EU. Davor bieten noch nicht mal alle speziell die Verwahrung des Custody an. Das ist nur ein Teil davon. Die genaue Zahl reiner oder spezialisierter Krypto-Verwahrstellen liegt damit deutlich geringer. Wir haben also jetzt seit dem 1. Juli der letzten Welle der Mika-Regulierung über 2.900 verschiedene Kryptofirmen oder Dienste in Europa verloren, haben den Markt zum 1. Juli verlassen oder bedienen EU-Kunden nicht mehr. Die Auswahl für die EU-Insassen als Kunde ist deutlich weniger geworden. So viel aus der Kryptowelt.
1: Na, Potzblitz. Also wir lernen, die EU hat nicht nur sich aus dem AI- oder KI-Geschäft verabschiedet, aus der künstlichen Intelligenz, sondern sie schließt im Prinzip auch das Kryptogeschäft vollständig und für alle Insassen aus. Macht irgendwie Sinn, ist ja konsequent. Wenn man seine Insassen komplett kontrollieren möchte, dann sollte man sie von solchen Tools fernhalten. Wir machen natürlich genau das Gegenteil bei paulbrandenburg.com. Wenn ihr auf paulbrandenburg.com/Selbstverteidigung schaut, dann findet ihr einen brandneu ausgebauten Bereich, der euch zu all diesen Fragen, wie wir uns eben gegen EU-Diktatur und Drangsalierung, technische Überwachung, Ausspionierung und Kontrolle des Geldverkehrs wehren können, effektiv. Vom Smartphone bis zum zweiten Reisepass. Und das Besondere an dieser Rubrik ist auf paulbrandenburg.com/Selbstverteidigung, dass ihr das ganze Zeug bezahlt habt. Das heißt, was da geschrieben steht, was im Wesentlichen von Mike the Pirate persönlich recherchiert und ausprobiert wurde in allen Dingen, die da eben berichtet werden, das ist nicht gesponsert von irgendwelchen Anbietern. Dahinter steht kein Werbevertrag mit irgendeinem VPN-Anbieter oder einem irgendeinem Smartphone-Hersteller. Es gibt keine Affiliate-Links und keine Werbung auf dieser Seite, sondern ihr selber habt mit euren Spenden diese Recherche bezahlt und auch diese Texte. Insofern sind wir stolz drauf und ich sehe, dass ich Mike dafür gewinnen konnte, das zu übernehmen. Sind wir stolz darauf, dass das wirklich ein unabhängiger, selbstrecherchierter und vollkommen interessenfreier Vergleich ist. Beispielsweise auch von VPN-Anbietern. Du hattest es ja gerade erwähnt, Mike, VPN als absolutes Pflichtinstrument mittlerweile. Also ein Virtual Private Network Adapter oder ein Tool dafür auf seinem Computer zu haben, um eben den örtlichen Sperrstellen die Illusion zu verpassen, dass dieser Computer nicht innerhalb der EU ist, sondern beispielsweise irgendwo in Bandar Seri Begawan steht oder in den USA, was auch immer gerade besser ist. Das ist absolute Pflicht und absolute Notwendigkeiten und diese Selbstverteidigungsseite ist eben so aufgebaut, dass auch der letzte Einsteiger, derjenige, der sagt, ich habe gar keine Ahnung von Technik, ich weiß überhaupt nicht, was das ist, ich kriege meinen Computer kaum aufgeklappt, auch der wird dort bedient. Und wer mehr wissen möchte über Krypto, und überhaupt sich zum ersten Mal damit befassen möchte, Der hat die Chance, am kommenden Montag noch ein Ticket für unser Einsteiger-Webinar eben mit Mike the Pirate zu buchen. Auch das geht über die Website, in dem Fall paulbrandenburg.shop. Dort gibt es ein Ticket für das Einsteiger-Webinar am Montag. Wenige Plätze sind noch frei. Wer einsteigen möchte, kann die Gelegenheit nutzen. Ja, ihr beiden, das war insgesamt, muss ich ehrlich sagen, nicht sehr heitere und nicht sehr positive Aussichten. Ist so ein bisschen Widerspruch zu dem, was ich da sehe, wenn ich aus meinem Fenster schaue. Den Hafen von Palma de Mallorca in gleißendem Sonnenlicht. Hier aus der Ferne betrachtet ist es irgendwie schön. Das sagt, beziehungsweise sieht das Problem gar nicht so groß aus. Das sagt

0: man darf sich auch nicht wirklich in diese Depression, und das ist hart, ich weiß, manchmal geht es mir wie dir in Berlin, ich sitze dann da und ich beobachte die Leute und ich denke, was mache ich eigentlich hier? Aber es ist es trotzdem wert, weil ich immer noch so ein bisschen Romantiker bin, dass ich sage, das Land hat mir auch eine Menge gegeben und auch die Leute um mich herum. Jetzt ist natürlich so, ich komme vom Dorf, ich bin auf dem Dorf aufgewachsen und da ist natürlich ein ganz anderes Aufwachsen früher möglich gewesen als heute. Ich beneide keine Kinder, die in einer Großstadt aufwachsen müssen und das wir können sie ihnen an die Hand geben, wir können nur tun, was wir tun können. Wir brauchen natürlich noch mehrere Verbündete, was du eben gesagt hast, auch mit den Spenden. Da möchte ich nochmal unsere kleine Kryptowährung erwähnen, NACMAC, was ihr in den letzten ein Jahr und jetzt einen Monat mit uns da veranstaltet habt, geleistet habt, unterstützt habt. Das, was ihr jetzt seht und das, was noch kommt. Wir arbeiten noch an zwei, drei großen Dingen. Deshalb sind auch kleinere Dinge, die wir eigentlich machen wollten, ein bisschen nach hinten beziehungsweise vom Karren gefallen, weil wir an größeren Sachen arbeiten. Und da muss ich sagen, es macht enorm Spaß, auch natürlich die Zuschauerresonanz und die E-Mails zu bekommen. Ich kann leider immer noch nicht alle lesen. Es sind nach wie vor einige, schreibt uns, kommentiert auch auf X. Ich bin für alles wirklich dankbar, was so noch dazu an Informationen kommt. Ob das jetzt meine Meinung ist oder nicht, spielt überhaupt keine Rolle. Aber wir müssen natürlich auch sehen, ich habe mir vor kurzem mal angeschaut, als es rauskam, dass wir 200 Milliarden neue Schulden machen wollten oder wollen beziehungsweise werden mit dem Lars. Dann habe ich mir mal angeguckt, weil ich im letzten Jahr öfter mal gesagt habe, man sollte einen Euro in Sekunde umwandeln. Wie lange ist das? Und 200 Milliarden Euro sind 6.342 Jahre. Und ihr wisst, das sind nur die 200 Milliarden, das ist nur die Neuverschuldung. Wir haben das Fünffache auch in dem Sondervermögen. Und das heißt, wir katapultieren uns um tausende Jahre zurück. Und das sollten wir uns vor Augen halten. Und von daher kann ich nur sagen, Humor nicht verlieren, aber mit dem Finger zeigen. Und Sophie Cunningham ernst nehmen und sagen, I see you. Ich weiß genau, was ihr tut. Und ich werde demnächst wieder vor dem Kanzleramt stehen. Und ich werde da auch meinen Finger hoffentlich den Zeigefinger in die Höhe halten.
1: Und vielleicht dran denken, damit der Abschluss doch etwas heiterer gelingt. Es gibt eben ein Leben außerhalb von Deutschland. Das ist tatsächlich ein ganz anderes. Ich bin sogar der Meinung, man kann es geradezu körperlich spüren, wenn man dann wieder rausgeht aus diesem Staat. Gut, nicht jeder hat das Problem mit seinen Instanzen, wie ich es gerade habe, in der Vollform. Aber ein Leben außerhalb ist etwas vollkommen anderes. Und die Freiheit zu gehen, die hat man eben, ganz egal in welchem Alter, auch bei welchem Geld. Ich habe schon oft gesagt, nein, auch ich bin aus Deutschland raus mit Schulden und nicht mit Geld. Also nicht mit Vermögen. Dazu muss man nicht reich sein, sondern das kann sich jeder leisten. Abhängig natürlich davon, wie er Arbeit findet und wie er im Ausland arbeiten kann. Aber auch das ist in der Regel leistbar für Menschen. Und da lasse ich nicht gelten, dass man sagt, ja, ich bin zu alt und bin ja nur Tischler oder solche Argumente. Das ist Unsinn. Das Gehen, das wirklich Beschließen, das mich mit sich machen zu lassen, ist die eigentliche Herausforderung. Eine Existenz dann aufbauen außerhalb ist natürlich alles andere als trivial. Aber man kann es grundsätzlich in jedem Alter schaffen und auch mit jedem Vermögen. Mit dem Positiven, also positiver wird es heute nicht, kann man sagen, deswegen schließen wir auch und sagen, das war Folge 86 des Nackten Geldes. Wenn ihr Fragen habt an Hermann, dann schreibt ihm auf X an banker-hermann oder kommentiert einfach unter dieses Video zum Podcast auf theplattform.net. Schreibt uns sehr gerne auch, wenn ihr im Gastro- und Hotelgewerbe arbeitet, wie schon gesagt, wie sich das in letzter Zeit bei euch entwickelt hat, um unsere kleine persönliche oder etwas nicht repräsentative Umfrage zu unterstützen. 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Geht auf paulbrandenburg.com/spende und wählt dort euren bevorzugten Zahlungsweg. Hört gern morgen ab 6 Uhr auch wieder Nacktes Niveau und vor allem schaltet nächsten Freitag hier wieder ein und habt bis dahin einen wunderbaren Start ins Wochenende.
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4: Jetzt macht auch der Mayen Fußball. Keine Angst, ich sage nichts über Jürgen Klopp und auch nichts über den Parallelabsturz von Mannschaft, Land und Wirtschaft. Mein Thema ist die Fernsehlogik in einer infantilisierten Gesellschaft. Fußball ist ein Medienspiel, das man nur gewinnen kann, wenn man ein Drehbuch hat und eine perfekte Geschichte.

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1: Dieses Video hat zwei Väter, Marcel Reif und Gustavo Alfaro, den Trainer von Paraguay, der sich nach dem Sieg über Deutschland lustig gemacht hat über Julian Nagelsmann. Ich fasse das sinngemäß zusammen. Eine Kita-Truppe, geführt von einem etwas größeren Kind mit Laptop und KI. Eine Truppe, die nicht in der Lage war, auf dem Platz eigene Entscheidungen zu treffen, als sie auf Männer getroffen ist, auf die Mannschaft von Paraguay, auf die Kämpfer von Paraguay und die sich dann beim Elfmeterschießen ins Hemd gemacht hat. Etwas, was man ja selbst als Fernsehzuschauer hat beobachten können. Ich habe sofort an die infantilisierte Gesellschaft gedacht, in der wir leben, und an Marcel Reif und damit an meine Forschung zur Medialisierung des Fußballs. Vor 10, 15 Jahren habe ich mich damit beschäftigt, wie die Medienlogik, die Art und Weise, wie Medien Wirklichkeit in Szene setzen, wie Medien Wirklichkeit inszenieren, wie die Medienlogik den Fußball verändert hat. Fußball stand da für mich nur als Pars pro Toto, als Teil für das Ganze. Man kann am Beispiel Fußball auch sehr schön studieren, wie sich die Kultur, die Politik, die Wissenschaft verändert haben, weil sie in den Medien verkauft werden müssen. Ich habe damals eine Podiumsdiskussion organisiert mit Markus Hörwig. Die Älteren werden sich erinnern, damals Pressesprecher beim FC Bayern München, überhaupt der erste Pressesprecher in der Fußball-Bundesliga, der dort auf dem Podium im vollen Hörsaal erzählt hat, wie die Vereine, der FC Bayern zum Beispiel, und die Verbände, der DFB, wie die Vereine und Verbände, die in den Journalismus und die Medien steuern. Über Geschichten, die man platziert, über geskriptete Interviews, über Fragekataloge, die die Journalisten geliefert bekommen, über Fragen, die nicht gestellt werden dürfen. Neben Markus Hörwig war Christoph Knäher da, der Fußballchef der Süddeutschen Zeitung, der gesagt hat, 1:0, 2:1, Torschützen, all das interessiert ihn überhaupt nicht. Er sucht die Geschichte hinter dem Spiel, die Geschichte, die er Menschen erzählen kann, die das Spiel schon im Fernsehen gesehen haben. Und Marcel Reif, damals noch bei Sky, der das Ganze noch ein bisschen weiter gedreht hat und gesagt hat, dass die Sky-Redaktion damals, wir reden von 2013, 14, dass die Sky-Redaktion vor Beginn jeder Champions League-Saison überlegt hat, wer wohl diesmal gewinnen kann. Und die Antwort hat die jeweilige Geschichte geliefert. Wer hat die beste Geschichte? Wer hat eine Geschichte, die über den Herbst in das Frühjahr tragen kann und dann dazu führt, dass auch das Finale gewonnen wird? Das Beispiel von Marcel Reif war damals Real Madrid mit der Geschichte La Décima. Der 10. Sieg in der Champions League für Real Madrid. Eine Geschichte, auch daran werden sich die Fans erinnern, eine Geschichte, die zu einem unglaublichen Finale geführt hat, zu einem Spiel gegen den Stadtrivalen Atletico, in dem Real eigentlich verloren hatte und dann in der Nachspielzeit und in der Verlängerung einen nicht mehr für möglich gehaltenen Sieg erreicht hat. Also die Geschichte war die Botschaft von Marcel Reif. Die Geschichte entscheidet am Ende, wer die Champions League gewinnt. Fußball ist ein Fernsehspiel. Fußball ist ein Spiel, das schöne Menschen braucht. Trainer, Guardiola, Klopp, jetzt in Frankreich, bald Zidane. Spannende Menschen, Menschen, die konkurrieren können mit den Filmen und Serien, die wir aus Hollywood geliefert bekommen. Ist ja kein Zufall, dass wir bei den Übertragungen aus den USA jetzt die Hollywood-Stars auf der Tribüne sehen. Leonardo DiCaprio habe ich gesehen bei Brasilien gegen Norwegen zum Beispiel. Also Fußball ist ein Fernsehspiel, das schöne Menschen braucht und vor allen Dingen eine Geschichte braucht. Denn die Serie, der Film, das alles ist nur einen Knopfdruck auf der Fernbedienung entfernt. Deswegen muss das Spiel mindestens das Gleiche liefern. Die Fußballmannschaften, das ist die These dieses Videos, die Fußballmannschaften werden getragen von der Geschichte, die um sie herum erzählt wird. Die Fußballmannschaften werden getragen auch von der Stimmung im Land oder in der Fangemeinde bei Real Madrid, von der Stimmung im Land, die sich dann in eine Geschichte umformen lässt. Ich will das an drei Punkten deutlich machen. Einmal an den vier deutschen Titeln, deswegen war ich jetzt schon kurz bei der vier. Also Punkt 1, die vier deutschen Weltmeistertitel im Fußball. Punkt 2, dann Nagelsmanns Mannschaft in einer infantilisierten Gesellschaft. Und dann kann nicht anders sein, dann muss ich natürlich auf Basis dieser These dieser Idee eine Prognose abgeben. Wer dann Weltmeister werden wird, das macht den Witz dieses Videos aus. Ich nehme das auf am 6. Juli vormittags und kann natürlich schon heute Abend oder morgen Abend widerlegt werden. Ja, also Punkt 1, die vier deutschen Fußball-Weltmeistertitel. Ich glaube 1954 und 1990 kann ich überspringen. Da ist viel zu erzählt und gesagt worden. Die Weltmeisterschaft 1974 habe ich als Kind erlebt. Ich war damals 7. Ist die erste Weltmeisterschaft, die ich bewusst wahrgenommen habe, habe mich sehr gut vorbereitet als 7-Jähriger, habe alles ausgeschnitten, was die DDR-Presse zu diesem Event vorab geliefert hat, war dann wirklich schwer enttäuscht, als die einzige afrikanische Mannschaft, ist damals ein Turnier mit nur 16 Mannschaften gewesen, als die einzige afrikanische Mannschaft 9-0 gegen Jugoslawien verloren hat. Das Lebensgefühl damals war nicht nur für mich als 7-Jähriger nicht mit dem zu vergleichen, was wir heute zum Beispiel haben. Es ging damals den Deutschen in ihrer Mehrheit in beiden deutschen Staaten so gut wie vorher lange nicht und danach wahrscheinlich nie mehr wieder. Wir haben 72 den Grundlagenvertrag, wir haben 73 den UNO-Beitritt beider deutschen Staaten, ein Annäherungsprozess, der auf Erleichterungen hoffen lässt im Reiseverkehr, vielleicht sogar in Richtung Vereinigung, ein Prozess, der zur KSZE-Schlussakte von Helsinki 1975 führt. Wir haben im Osten, in Berlin, 1973 im August, ich habe das hier auf dem Bild, 1973 im August, die Weltfestspiele der Jugend und Studenten, eine Megaparty, die selbst bis zu mir, bis zu dem kleinen Michael auf der Insel Rügen ausstrahlt. In der Bundesrepublik verkörpert Franz Beckenbauer die neue Leichtigkeit im Fußball. Auf dem Bild ist Rainer Bonhoff zu sehen, falls Sie das jetzt nicht gleich erkannt haben sollten. Im Osten Deutschlands führt dieses Lebensgefühl zu einer Fußballmannschaft, die fast Weltmeister geworden wäre. Sie schlägt ja den späteren Gewinner Bundesrepublik in der Vorrunde, kommt dadurch in eine sehr viel schwerere Gruppe mit den Niederlanden, mit Argentinien, mit Brasilien, während sich der Westen mit Schweden, Polen und Jugoslawien vergnügen kann. Also insofern haben wir durch dieses 1-0 von Hamburg vielleicht sogar ein deutsch-deutsches Finale verfasst. Diese DDR-Mannschaft wird 1976 in Montreal auch mit einer gewissen Leichtigkeit im Spiel Olympiasieger. Das alles endet im Osten mit der Ausbürgerung von Wolf Biermann im Herbst 76. Ein Ereignis, das den Abgesang auf die Sozialismus-Idee im Osten Deutschlands einleitet. Also das ist der Weltmeistertitel von 1974, getragen von einer Leichtigkeit und einer positiven Grundstimmung im Westen. 2014 bin ich am Tag nach dem Finale nach Indien geflogen zu einer Tagung, habe dort sofort die Zeitungen gelesen, die haben sich überschlagen mit einem Lob auf Deutschland, nicht nur auf diese Yogi Löw Fußballmannschaft, sondern mit einem Lob auf das Land ganz generell. Dieses Land, dieses Deutschland habe nun endlich seine Geschichte bewältigt, habe das Nationalgefühl wiederentdeckt, beginnend mit dem Sommermärchen 2006 und habe eine Wirtschaft, die brummt. Leute in aller Welt, englischsprachige Zeitung in Indien, Leute in aller Welt, nehmt euch ein Beispiel an diesem Land, das jetzt auch im Fußball wieder gewinnt. Wir wissen alle, was danach passiert hat. Danach übernehmen in Deutschland die Moralisierer, schon bei der WM in Russland, erst recht dann in Katar und auch jetzt wieder in den USA. Es gab jedes Mal Boykottdiskussionen, was für die Stimmung im Land und damit für das Gefühl, dass eine Fußballnationalmannschaft trägt, nicht gerade förderlich ist. Wir haben eine Spaltung, die sich auch in dieser Mannschaft heute niederschlagen dürfte. Wir haben in dieser Mannschaft zum Beispiel Ungeimpfte und Geimpfte. Kimmich war ja nur der Beispielfall, an dem der FC Bayern durchexerzieren wollte, wie man vielleicht anders mit Spielern umgehen könnte, die diese Behandlung nicht auf sich nehmen wollte. Wir haben in dieser Mannschaft jetzt, das ist dann erst hinterher herausgekommen, man muss vielleicht noch sagen, dass der DFB auf das Desaster von Katar Mund zu halten, Nancy Faeser mit der Binde auf der Tribüne, dass der DFB auf dieses Desaster in Katar reagiert hat, Rudi Völler installiert hat, wenn man so will, einen Vater für das Kind Julian Nagelsmann. Ich komme ja gleich zur Infantilisierung. Und dieser Rudi Völler hat es geschafft, alle Konflikte aus den Medien herauszuhalten. In den Leitmedien, in den Staatsmedien war Friede, Freude, Eierkuchen vor dem Desaster gegen Paraguay. Das ist für einen Medienforscher spannend, wie das gelungen ist, alle Spaltungen, alle Konflikte, die es ja immer gibt um Startelfplätze. Jetzt haben wir noch gehört um die Kinder und die Frauen und die Babys, die man sehen wollte. All diese Konflikte sind aus den Staatsmedien ferngehalten worden. All dieser Kindergartenkram, der sich rund um die Mannschaft entwickelt hat. Ein Trainer, der seine Oma dabei hatte und seine Trophäe, die Bild-Zeitungsreporterin, die er ja in seiner FC Bayern-Zeit gewonnen hat, diese Trophäe da auch permanent den Spielern zu präsentieren, die gar nicht so viel jünger sind und vielleicht auch ein Interesse an dieser Bild-Reporterin gehabt haben. So jedenfalls geht die Geschichte, warum Julian Nagelsmann beim FC Bayern gescheitert ist. Also Rudi Völler hat es geschafft, all diese Konflikte aus den Leitmedien fernzuhalten. Das führt zu meinem zweiten Punkt, den ich gerade schon angedeutet habe, zu der infantilisierten Gesellschaft, in der wir leben. Meine These ist, dass 80% der Menschen, die wie Erwachsene aussehen, die Bauch haben, Bart haben, Falten haben, 80% dieser Menschen nicht erwachsen geworden sind, dass 80% der Menschen nicht gelernt haben, unabhängig vom Vater Staat und von Mutter Tagesschau zu entscheiden, dass 80% keine Urteilskraft in ihrem Leben haben entwickeln können, muss man wahrscheinlich sagen. Zur Urteilskraft, zum Erwachsenwerden gehört die Einsicht, dass ich nicht alles bekommen kann, was ich möchte, selbst wenn ich alles einsetze, wenn ich alles in die Waagschale werfe, was mir möglich ist. Der Fachbegriff dafür ist Unverfügbarkeit. Ein Kind quengelt, ein Kind sagt, ich will Weltmeister werden, nicht erst in 2 Jahren, sondern am liebsten sofort. Ein Kind sagt, ich trete nicht zurück, wenn man nicht mehr mit mir spielen will, dann muss man mir das sagen. Ein Erwachsener übernimmt die Verantwortung für das, was er verbockt hat und entscheidet sich dann entsprechend. Diese Zahl 80% und die Argumentation, die gleich folgt zur infantilisierten Gesellschaft, dies entnehme ich beides einem Buch von Raimund Unger oder nämlich den Büchern von Raimund Unger, einem meiner Lieblingsautoren. Ich zeige vielleicht dieses Buch, Die Heldenreise des Bürgers. Habe hier noch ein zweites liegen, das ich vorhin vergessen habe. Breaking News, der Titel ein bisschen unglücklich. Ein Buch, das meine Forschung zur Medialisierung des Fußballs, zur Veränderung der Gesellschaft insgesamt im Lichte einer Medienlogik beschreibt, die sich an spannenden Geschichten, an Konflikten, an schönen Menschen orientiert. Ich reiß das hier nur beispielhaft an, 2018 bei Westend erschienen. Also Raimund Unger ist mein Gewährsmann für die infantilisierte Gesellschaft und für die These, dass 80% der Erwachsenen keine Urteilskraft jenseits von Vaterstaat und Mutter Tagesschau entwickelt haben. Raimund Unger nennt dafür 3 Gründe. Katastrophismus, also die permanente Angst, in der wir gehalten werden. Im Moment wieder die Hitze, heißt ja jetzt schon wieder, dass der Sommer furchtbar werden wird, dass da sich so eine Glocke entwickelt und dass die knapp 40 Grad oder sogar leicht drüber, dass das nur der Anfang war. Wir hatten diese Pandemie-Geschichte erlebt, wir haben den Krieg, also Katastrophismus hält uns permanent in Angst. Menschen, die ängstlich sind, orientieren sich eher an Instanzen. Ein Trainer, der ängstlich ist, braucht jemanden wie Rudi Völler. Dann Entwurzelungstechnik, das ist Raimund Ungers zweiter Punkt. Entwurzelungstechniken, Techniken, die uns von der Heimat entfernen, von der Familie, die Traditionen kappen und gar nicht so unwichtig, gar nicht hoch genug einzuschätzen, der dritte Punkt, all das, was mit unserem Körper passiert. Gar nicht so wenige haben sich ja dieser Spike-Therapie unterzogen. Dazu kommen Strahlen, die uns alle betreffen. Dazu kommen Nahrungsmittel, die nicht mehr so sind wie bei unseren Eltern und Großeltern. All das macht es im Ergebnis nicht leichter, erwachsen zu werden. All das führt im Ergebnis zu einer Kita-Truppe, zumal wenn man bedenkt, dass Männlichkeit, das Vaterbild permanent unter Beschuss steht. Ja, die Männlichkeit, die zum Beispiel die Mannschaft von Paraguay, weiß gar nicht, ob man da Männlichkeit sagen soll, war vielleicht schon ein bisschen mehr, aber die Männlichkeit, die eine Mannschaft wie Paraguay auf den Platz gebracht hat, ist in westlichen Gesellschaften seit vielen Jahren verpönt und macht es dann auch Fußballern nicht ganz so einfach, ein entsprechendes Bild zu entwickeln, auch ein entsprechendes Selbstbild zu entwickeln. Man kann das schön studieren am Beispiel von Kimmich, dem Kapitän der Mannschaft, der ja immer wieder versucht, ein Mann zu sein, aber natürlich auch ein Produkt dieser infantilisierten Gesellschaft ist und deshalb eine ganz andere Art von Vorbild verkörpern muss, als das frühere Fußball-Nationalmannschaftskapitäne leben konnten. Ja, ich muss, das ist der letzte Punkt in diesem Video, ich muss ein bisschen was sagen, ich muss etwas sagen zur Weltmeisterschaft. Wer kann 2026 Weltmeister werden? Wer bringt die beste Geschichte auf den Platz, wenn meine Idee stimmt, dass ich ein Drehbuch brauche und eine Story, die sich im Fernsehen verkaufen lässt? Wer also wird Weltmeister? Argentinien? Hat die gleiche Geschichte wie in Katar, hat die gleiche Geschichte wie vor 4 Jahren. Alles für Messi, alle für Messi. Bei Marokko sieht das ganz ähnlich aus, die gleiche Geschichte wie vor 4 Jahren. Afrika ist wer jetzt auch im Fußball. Wird man sehen, ob die sozusagen das Spin-off, die Weiterführung der Geschichte, diese beiden Mannschaften nochmal so weit trägt. Frankreich hat die Geschichte, die eigene Geschichte ein bisschen verfeinert. Dieser Lausbub, der die Mannschaft führt, musste ins Ausland gehen, musste Paris verlassen, musste zu Real Madrid gehen, zu der Mannschaft, die den größten Nimbus im Fußball verkörpert, inzwischen ja schon 15 Mal die Champions League gewonnen hat, musste zu Real Madrid gehen, musste da durch ein Tal der Tränen, um jetzt als Kapitän sein Heimatland zu führen. Hat das ja gegen Paraguay auch beispielhaft gemacht, nicht nur als Fußballer, sondern auch als Kämpfer. Norwegen hat eine großartige Geschichte. Die Wikinger und die Normannen haben ja schon mal die Welt erobert. Es wird oft vergessen, wenn man über Weltgeschichte spricht, wenn man eher über Geopolitik spricht, wie das, was die Normannen, die dann zu Wikingern wurden, wie das die Welt bis heute prägt. Norwegen inszeniert das mit dem Rudern und der Pauke vor dem Fanblock. Also da kann schon Potenzial sein, weit zu kommen. Auf der anderen Seite steht eine Geschichte, die Norwegen zu einem Fußballzwerg macht und die dann, wenn es gegen die Mannschaften mit einer langen Fußballerzählung geht, Schwierigkeiten machen kann. Meine Lieblingsgeschichte im Moment kommt aus England. England sagt, wir holen den Titel nach 60 Jahren heim. It's coming home. Und nicht von irgendwoher, es kommt aus den USA wieder nach Hause. Und dafür hat man sich mit dem Erzrivalen verbündet. Man hat einen Trainer aus Deutschland auf die Bank gesetzt. Letzter Titel 66, Wembley-Finale gegen Deutschland. Und man lässt diese Nationalmannschaft anführen von einem Kapitän, von einem Rekordtorschützen, der beim deutschen Fußballmeister spielt. Ist eine Prognose vom 6. Juli. Diese Prognose rechnet nicht mit der FIFA, die sicher eine eigene Geschichte hat, die schon aus ökonomischen Gründen sich möglicherweise längst überlegt hat, wer Weltmeister werden soll, die deshalb manche Spiele für 12-15 Minuten Nachspielzeit versieht, die an der Videoleinwand merkwürdige Gestalten stehen hat, die noch merkwürdigere Entscheidungen treffen. Lassen wir uns also überraschen. Wir werden am 19. Juli vielleicht auch schon vorher wissen, ob meine Prognose ins Schwarze trifft oder nicht. Schreiben Sie in die Kommentare, warum Sie nichts vom Fußball halten, wie es Ihnen geht in einer infantilisierten Gesellschaft. Und vergessen Sie dabei nicht, dieses Video zu liken, zu teilen oder, wenn Sie mögen, vielleicht sogar das Projekt Freie Medienakademie zu unterstützen. Vielen Dank.
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0: Herzlich willkommen zu einer weiteren Ausgabe von KenFM im Gespräch. Unser heutiger Gast, Professor Klaus-Jürgen Bruder. Herr Bruder, ich grüße Sie.
1: Hallo.
0: Herr Bruder, Sie haben 1982 ein Buch geschrieben und deswegen sind Sie heute hier.
1: Sehr schön.
0: Dieses Buch.
1: Ja, ah ja.
0: Psychologie ohne Bewusstsein, was man immer noch kaufen kann, ne? Sehr erstaunlich. Also haben Sie gesagt, ich finde es ja super, dass man das noch kaufen kann. Es geht ja hier um die Geschichte des Behaviorismus. Man kann es deutsch übersetzen, Kontrolltechniken. Wir wollen auch darüber reden, was sind denn Kontrolltechniken, mit denen haben wir es hier zu tun. Aber bevor wir darauf kommen, Sie sind ja Psychologe und Psychoanalytiker und Sie sind Vorsitzende der Neuen Gesellschaft für Psychologie. Dass Sie diesen Beruf heute ausüben, das ist passiert. Sie üben Druck aus, hätten Sie auch eigentlich hauptberuflich machen sollen, wenn es nach Ihren Eltern gegangen wäre. Haben Sie aber nicht gemacht. Können Sie mal erklären, was waren die Pläne Ihrer Eltern für Sie damals?
1: Das ist jetzt eine sehr persönliche Frage, mit der Sie einsteigen. Deren Wunsch war natürlich, ihren Betrieb oder ihre Druckerei zu übernehmen.
0: Mhm. Wo war das?
1: Das war in der Nähe von Nürnberg, im Fränkischen.
0: Mhm. Waren die sehr enttäuscht, als sie gesagt haben, nee, will ich was ganz anderes machen?
1: Ja, enttäuscht ist noch milde ausgedrückt. Die waren fassungslos. Die haben alle Hebel in Bewegung zu setzen versucht oder gesetzt, um mich wieder auf das Gleis zu bringen, das sie vorgesehen hatten, ganz klar. Und dann war das Studium von Psychologie, was ich damals stattdessen angefangen hatte, war natürlich auch vollkommen daneben. Brotlose Kunst und...
0: Kein anständiger Beruf.
1: Brotlose Kunst. Brotlose Kunst.
0: Und aber das...
1: Das Einzige, was ich gemacht habe, war, ich versuchte sie zu überzeugen, dass man damit doch Geld verdienen kann, was damals nicht so... bekannt war und nicht so sicher war, hat sich erst allmählich herausgestellt, eigentlich erst in den 70er Jahren, dass es schon möglich war, davon zu leben.
0: Mhm. Können Sie vielleicht mal Menschen, die heute noch eine Druckerei besitzen und ihren Kindern auch nahelegen, das zu machen, erklären, dass das, was Sie studiert haben, Psychologie, dass das mit Kunst gar nichts zu tun hat? Das ist Wissenschaft.
1: Es ist auch Kunst.
0: Auch
1: also,
0: Kunst?
1: Es ist auch Kunst. Mhm. Also Kunst im Sinn von... Also Wissenschaft hat ja bestimmte Regeln, an die muss man sich halten, um brauchbare Ergebnisse zu erzielen. Psychologie oder angewandte Psychologie, vor allen Dingen Psychotherapie, ist insofern Kunst, als sie ja es mit, im Unterschied zur bildenden Kunst zum Beispiel, mit anderen Materialien zu tun hat, also nämlich mit Menschen und deren Problemen. Und da ist schon so etwas wie Intuition, Einfallsreichtum,
0: Kreativität,
1: Einfühlungsbereitschaft, Sympathie entwickeln können, bis hin zu eben alle menschlichen Dimensionen, die schon eher bei der Kunst angesiedelt sind, gefragt.
0: Ich kenne viele Ärzte, die zum Ausgleich ein Musikinstrument ganz gut beherrschen, Geige oder Klavier. Ist es bei Psychologen auch so, dass die dann was klassisch-künstlerisches noch nebenher tun? Sind Sie vielleicht verkappter Maler?
1: Ich habe in den 68er Jahren habe ich auch Bilder gemalt, die man noch anschauen kann. Und ich spiele auch ein Instrument, nämlich Klavier oder Cembalo, genauer gesagt, und darf die dafür passende Barockmusik. Also von daher würde ich in dieses Schema passen.
0: Ja. Dieses ein Musikinstrument erlernen und dann später auch spielen, da in diesen Flow kommen, dass man einfach so wie ein Medium ist. Würden Sie sagen, das ist so ähnlich wie bei Ihrem Beruf, dass Sie es ja schaffen, das ist auch mein Beruf ja, Menschen zum Sprechen zu bringen und dass die dann auf einmal Gedanken formulieren, die sie so selbst noch nie gehört haben, dass sie plötzlich dann da sind? Ist das so ähnlich?
1: Ja, also es wäre eine gute Beschreibung des Psychoanalytikers. Dessen Aufgabe haben Sie treffend beschrieben. Er soll sein Gegenüber, seine Analysanten, zu einem Sprechen bringen, dass diese Analysanten selber, wenn sie dem zuhören, in Staunen versetzt oder Erkenntnisse bringt oder sie von einem warmen Gefühl durchströmen lässt. Also so, ja, würde ich sagen.
0: Wir wollen uns heute mit einer Thematik beschäftigen, über die wir uns schon mal unterhalten haben bei einem Rubrik, die nannte sich Podcast. Also da haben wir Boxenstopp, da haben sie einen Podcast mit uns dann ohne Bild gemacht. Und um die ihr ganzes Wirken kreist und meine Fragen, was meinen Beruf aktuell angeht, ja auch, nämlich Gehorsam. Wir haben es ja ständig auch beim Behaviorismus damit und wie man Menschen gehorsam macht oder sie gehorsam hält oder wie sie sich dabei wohlfühlen. Also wie man eben sie kontrolliert, so dass sie das vielleicht nicht merken, weil die Kontrolle für den freien Menschen vielleicht eine Form der Beleidigung darstellt. Aber was mich interessiert ist, und darum möchte ich mit Ihnen in den nächsten 90 Minuten sprechen, ist, wenn man sich überlegt, die sogenannten Befreiungsbewegungen, die es gegeben hat, nennen wir sie linke Befreiungsbewegungen, können wir nochmal definieren, was eigentlich links ist, die waren ja immer nur von einer kurzen Dauer, während die Macht, die Herrschaft, die Pyramide sehr lange, sehr stabil ist. Mhm. Und die Frage ist, hat das vielleicht damit zu tun, dass Menschen sich danach sehnen, beherrscht zu werden. Sie möchten nur nicht böse beherrscht werden. Also nach der NS-Diktatur stellte man plötzlich fest, oh, das war ein ganz böser Führer. Und dann kam eben eine andere Führung. Heute haben wir eine US-geführte West-Elitenführung. Und hoffentlich sind die nicht wieder böse. Mhm. Also so lange widerspricht man denen eben auch nicht. Will die Gesellschaft, wollen Menschen gut geführt werden? Ist das Ideal des intellektuellen Linken, den Menschen zu befreien, geht das vollkommen an der Natur des Menschen vorbei? Und liegt das vielleicht schon in der Natur der Sache, dass der Mensch, wenn er auf die Welt kommt, im höchsten Maße abhängig ist von Eltern und von daher gehorsam lernt? Ist der Mensch eher gehorsam? Will er gar nicht befreit werden?
1: An der Natur des Menschen, ja, aber an der sogenannten zweiten Natur. Also an der Natur, die er sich angeeignet hat, die ihm übergestülpt wurde. An dieser Natur liegt es möglicherweise. Beherrscht werden wollen oder der Wunsch nach guter Führung, nach guter Regierung ist ja, haben Sie recht, ein ganz alter Wunsch, taucht immer wieder auf in der Literatur, in der Geschichte, in der bildenden Kunst. Wenn Sie an den Rathauspalast in Siena denken, da geht es darum, gute und schlechte Regierungen werden da dargestellt, bis hin zu gute Regierung heute, haben wir heute eine gute Regierung, und dass die Hitler-Diktatur eine schlechte Regierung war, wurde erst nach dem Ende dieser Diktatur gesagt. Also von daher könnte man Ihrer These zustimmen. Die Menschen wollen geführt werden von einer guten Regierung.
0: Aber sie wollen geführt werden.
1: Aber es ist ja zweite Natur, würde ich sagen. Es ist nicht die Natur des Menschen an sich, sondern es ist die durch Diktatur, durch Führung geformte Natur. Also der Führer formt die Leute zu willigen Geführten. Das wäre eine Gegenthese. Und alle Anstrengungen der Führer und der Macht und der Gefolgsleute richten sich natürlicherweise darauf hin, diesen Zustand zu halten. Mhm. Und dafür sind dann Anstrengungen, Führung geschmeidiger zu machen, Führung weniger unangenehm zu machen, Führung
0: unsichtbar quasi zu machen.
1: Unsichtbar zu machen.
0: Und das ist die Technik, die Kontrolltechnik, die man mit Behaviorismus beschreiben kann.
1: Könnte man sagen, ja.
0: Sie haben sich ja intensiv damit beschäftigt. Können Sie mal dem Laien erklären, dieser Behaviorismus, das gibt es ja noch nicht so lange, also als Wissenschaftsform. Mm-hmm. Ne? Also Kontrolltechnik gab es schon immer, aber die ist ja so eher so socializing, fühlt sich das ja gut an und so weiter. Mm-hmm. Wo ist die Geburtsstunde, wo ist das Geburtsland, was sind so die Dinge, die heute verwendet werden, es wird ja benutzt.
1: Ja, das ist natürlich ein breites Thema. Die Geburt, also ich habe es ja in dem Buch versucht herauszuarbeiten. Die Geburt war eigentlich es gibt einen Ort, den man benennen kann, nämlich Chicago, aber die Geburt kann genauso gut Petersburg oder St. Petersburg oder Leningrad, hieß es damals noch nicht, genannt werden. Es ist die Zeit der wilden, vehementen Industrialisierung der Produktion von Massen durch die Fabriken, die Zeit der sozialen Probleme, und in dieser Zeit haben sich einige Leute natürlich Gedanken gemacht, wie kann man diese sozialen Probleme so kanalisieren, dass sie nicht gefährlich werden für die Interesse an der Aufrechterhaltung dieser industriellen Gesellschaft, dieser industrialisierten Gesellschaft haben. Und da haben sich verschiedene Leute Gedanken gemacht. Und in Chicago, nehmen wir mal als Beispiel, mit dem ich mich beschäftigt habe, In Chicago war es so, dass die sich konzentriert hat, die Industrialisierung, die Menschen, die Arbeitermassen, und dass die Leute, die sich Gedanken gemacht haben, da auch ein Feld hatten, in dem sie forschen konnten. Die Universität von Chicago war relativ jung, in dieser Zeit wurde die erst gegründet, und da gab es wichtige Impulse für alle möglichen Fächer, nicht nur Psychologie, sondern auch Soziologie, andere Kulturwissenschaften, Philosophie. Und deshalb kann man Chicago als einen Geburtsort des Behaviorismus betrachten, als einen Versuch, diesen entstehenden sozialen Problemen Herr zu werden. Mhm.
0: Wenn ich Sie richtig verstanden habe, dieser Bereich, der heute nennen wir das ja im weitesten Bereich Sozialforschung, der ist nicht vom kleinen Arbeiter ins Leben gerufen worden, um die Probleme, die sich stellten, innerhalb der Kollegen zu lösen, sondern von denen, die gesagt haben, wir haben eine Maschinerie, die soll reibungslos laufen, da gibt's aber jetzt Reibung. Was können wir machen, damit diese Reibung verschwinden? Das ist also Elitenforschung letztendlich.
1: Also durch die Eliten natürlich, durchgeführte Forschung.
0: Ist das denn Ihrer Sippe, Ihren Kollegen, Psychologen und Psychoanalysten, ist das denn eigentlich bewusst, in welcher Tradition die stehen? Ist das bewusst? Weil ich kenne es bei vielen Journalisten zum Beispiel, die haben keine Ahnung, wie Medien funktionieren. Die sind einfach nur bei der Bild-Zeitung.
1: Ah ja.
0: Wie ist es bei Ihnen?
1: Ja, doch, also es gibt zumindest sagen wir mal so, seit den 1860er Jahren gibt es ja die Diskussion über diese Zusammenhänge. Die wurde ja da sehr intensiv geführt, in der Psychologie genauso gut wie in der Soziologie, Philosophie, Literaturwissenschaft und so weiter, wurde die Diskussion schon geführt. Und von daher kann man sagen, es ist Ihnen sicher bewusst, vielleicht sogar war es Ihnen vorher schon bewusst, aber Sie haben sich nicht so viele kritische Gedanken gemacht, sondern fanden das vielleicht vorher ganz gut, aber die kritische Haltung dazu ist auch immer noch verbreitet. Also es ist nicht so, dass die Psychologen generell davon keine Ahnung hätten. Sie würden eher sagen, ist das jetzt das Hauptproblem? Also so würden sie ja dem Problem begegnen. Aber eine Reflexion darüber gab es mal sehr breit, jetzt ziemlich reduziert, aber immer noch. Mhm.
0: Würden Sie sagen, die Sozialforschung war je ideologiefrei?
1: Nee, auf keinen Fall.
0: Also im Gegenteil?
1: Ja. Im Gegenteil, natürlich. Sie war erstens natürlich geleitet von der Frage, soziale Probleme zu lösen. Das muss ja noch keine Ideologie sein, sondern das ist einfach ein stetiges Problem und man will es lösen. Aber Ideologie beginnt dann, wenn man bereits, oder nee, beginnt schon vorher, aber sie hat einen Einfluss, wenn man bereits mit einer bestimmten Auswahl an die Lösung rangeht. Also wenn man sich bei der Lösung sagt, nicht angegriffen werden dürfen bestimmte Bedingungen. Es darf zum Beispiel nicht angegriffen werden, dass die Produktion so und so organisiert ist und dass die Ergebnisse der Produktion in bestimmter Weise verteilt werden. Also das klassische Prinzip ist ja, dass die produzieren, entlohnt werden und der Lohn ja zu einem mäßig angenehmen Leben reicht oder vielleicht sogar darunter ist, aber dass der eigentliche Gewinn natürlich in andere Taschen fließt, nämlich in die Taschen derer, die die Produktionsinstrumente besitzen, auf eingerichtet haben. Und diese, wenn man davon ausgeht, dass das nicht angegriffen werden darf, sondern dass man unter diesen Bedingungen sich die Frage stellen kann, wie kann ich dann aber die Probleme, die daraus entstehen, dass die Menschen, die selber arbeiten, meinen, es müsste eigentlich ein bisschen gerechter verteilt werden oder sogar gerecht verteilt werden, wenn diese Probleme nicht angegangen werden dürfen.
0: Aber das ist ja, das entspricht ja der Realität dieser Forschung. War die Sozialforschung, ist es vielleicht auch heute noch zu großen Teilen letztendlich nichts anderes als eine Form des Verrats an denen, die erforscht werden? Weil es geht eben nicht darum, den Menschen dahingehend zu befreien, dass man faire Verhältnisse schafft. Es geht ja nur um faire Verhältnisse, sondern nur, wie sorgen wir dafür, dass die Umverteilung auch weiterhin geschmeidig von unten nach oben stattfindet.
1: Das ist zutreffend gesagt. Und Verrat an denen, die eigentlich die ganze Sache tragen. Das stimmt schon. Mhm. Das ist schon, das muss man sich klar machen. Nur das so scharf zu benennen, wird natürlich auf großen Unmut stoßen, vor allen Dingen bei denen, die
0: den Auftrag geben
1: zur Forschung. Ja, die den Auftrag geben und denen, die den Auftrag zu erfüllen versuchen. Sie sehen sich nicht so gerne als Verräter. Es gab mal in der italienischen Antipsychiatrie gab es, oder in französischen Soziologie, beide haben an demselben Thema gearbeitet, gab es ja mal die These, Intellektuelle seien Befriedungsverbrecher. Deren Verbrechen besteht darin, die Unzufriedenheit in der Bevölkerung zu befrieden. Das haben die als Verbrechen analysiert und auch so benannt.
0: Was muss ich darunter verstehen, dass sie reine Ventilfunktion haben? Die sollen die Verhältnisse nicht tatsächlich umwerfen oder fairer gestalten, sondern nur dafür sorgen, dass wenn extremer Druck entsteht, dass das abgelassen wird und dann geht es eben weiter. Ja. Hübsch im roten Bereich halten die Maschine. Ja, ja. Würden Sie es auch so sehen?
1: Ja, denke ich, das ist klar so, natürlich. Und wenn Sie von der anderen Seite, wir sind jetzt eigentlich im Zentrum, wo Produktion und damit auch Ungerechtigkeit produziert wird. Wenn man von der anderen Seite kommt, sieht man ja nur werden die Ergebnisse ja schon kritisiert und da wird immer von einer wachsenden Schere zwischen Arm und Reich, zwischen denen, die besitzen und denen, die nichts besitzen, gesprochen. Und diese Schere wird ja in der Produktion produziert. Dort ist ja der Ursprung. Und deshalb ist es auch richtig, das müsste man die Kritik an der Ungleichverteilung müsste man direkt fortsetzen an die Bedingungen der Produktion, an die Kritik dieser Bedingungen.
0: Jetzt sind wir natürlich schon sehr tief drin, jetzt kommt das böse Wort, der Name, Sie kennen ihn, Karl Marx.
1: Ah ja,
0: das hatte ja alles.
1: Böses Wort. Das ist für mich kein böses Wort.
0: Marx ist schwierig alles heutzutage, weiß man nicht.
1: Ja. Das ändert sich.
0: Gut, was ändert sich, das ist die Frage. aber da haben wir ja genau dieses spannende Feld und wir sollten vielleicht mal hier gucken, warum ist das so? Auf der einen Seite haben wir diejenigen, die eben im Auftrag der Eliten forschen, das tun und denen wird dann für ihre eigene Eitelkeit gesagt, sie sollen die Umstände verbessern. Mhm. Allerdings in Rahmenbedingungen, die keine wirkliche Verbesserung darstellen. Sie sollen nur dafür sorgen, dass man oben nicht behelligt wird mit Revolutionen, Produktionsausfall, da wartet die Konkurrenz bloß drauf. Auf der anderen Seite ist es aber eben so, dass man dafür ja auch Karriere machen kann. Viele ihrer Kollegen machen ja Karriere, schreiben tolle Bücher und werden eingeladen und bekommen Preise. Und ich kann es nochmal sagen, ich will ja keine Preise haben, weil Preise dienen ja dazu, dass diejenigen, die sie verleihen, ja, also an die...
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3: 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Fatih G. ist tot. Wie die Justizvollzugsanstalt Bremervörde am Dienstag mitteilt, hat sich der mutmaßliche Sechsfachmörder von Stade innerhalb des Gefängnisses das Leben genommen. Demnach wurde der 45-Jährige am Dienstagmorgen um 6.05 Uhr von einem Mitarbeiter bei der morgendlichen Kontrolle in seiner Einzelzelle aufgefunden. Der Gefangene wies zu diesem Zeitpunkt bereits keine Körpertemperatur mehr auf, heißt es weiter. Ein herbeigerufener Notarzt habe um 6.29 Uhr den Tod des Gefangenen durch Strangulation festgestellt. Der US-Technologiekonzern Microsoft und das französische KI-Startup Mistral AI bauen ihre strategische Allianz erheblich aus. Mit einer neuen Vereinbarung im Umfang von mehreren Milliarden Euro wollen die Partner die europäischen Infrastrukturkapazitäten für künstliche Intelligenz spürbar erweitern und hochmoderne KI-Modelle in sensiblen Unternehmen sowie Behörden verankern. Eine exakte Summe nannten die beiden Tech-Unternehmen nicht. Im Zentrum des Abkommens stehe eine erhebliche Ausweitung der Rechenkapazitäten in Europa, teilten die beiden Unternehmen mit. Microsoft verpflichtet sich, Teile der von Mistral ausgebauten europäischen Hardware-Infrastruktur direkt zu nutzen. Der Kreiswahlausschuss des Landkreises Friesland hat beschlossen, den AfD-Bundestagsabgeordneten Martin Sichert, er war als AfD-Gesundheitspolitiker einer der lautesten Kritiker der Corona-Maßnahmen, nicht zur Wahl zum Landrat zuzulassen. Der Ausschluss hatte sich schon in der vergangenen Woche mit einer Anfrage der Kreiswahlleiterin beim Niedersächsischen Verfassungsschutz angedeutet, welches sie ausschließlich mit seiner Mitgliedschaft in der AfD begründet hatte. 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
0: Dass man dafür ja auch Karriere machen kann. Viele ihrer Kollegen machen ja Karriere, schreiben tolle Bücher und werden eingeladen und bekommen Preise. Und ich kann es nochmal sagen, ich will ja keine Preise haben, weil Preise dienen ja dazu, dass diejenigen, die sie verleihen, ja, also an die, wo verliehen wird, auf deren Niveau der Verleiher herunterzuziehen. Da sage ich nein, danke dazu. Aber da haben wir eben die Eitelkeit des Intellektuellen, die das bekommen. Auf der anderen Seite sehen wir aber auch, dass diejenigen, die das benennen, ich nenne nämlich mal Rudi Dutschke zum Beispiel, ja, dass die dann von der Bevölkerung auch als Volksverräter gesehen werden. Also geh doch nach drüben und so.
1: Ja. Teilweise. Ja? Naja, wobei ich schon mal eingreifen muss, von der Bevölkerung erstmal nicht, sondern, also wenn Sie die Geschichte von Dutschke angucken, war es ja zuerst die Bild-Zeitung, die Parolen ausgegeben hat.
0: Aber der Arbeiter übernimmt das.
1: Der übernimmt das.
0: Ja, warum übernimmt
1: das? Das ist die zweite Frage. Das ist die entscheidende Frage. Also der Arbeiter ist nicht der Ursprung dieses Denkens, sondern er übernimmt die. Und warum übernimmt er sie? Das ist eine mehr oder weniger lange Geschichte, aber vielleicht sogar länger als die Geschichte eines einzelnen Lebens. Aber wir können ja in kurzen Etappen die Punkte nennen. Die Bild-Zeitung oder die Medien sind die tägliche Orientierung für, die greifen wir alle Probleme auf, stellen sich da als jemand, der sich um die Probleme der kleinen Leute kümmert, vor allen Dingen die Bild-Zeitung macht das ja, aber die anderen sind nicht viel anders. Sie sind nur schichtspezifisch, also die Süddeutsche kümmert sich um die Probleme der Intellektuellen mehr als die Bild-Zeitung natürlich.
0: Und die Tagesschau kümmert sich worum?
1: Die Tagesschau, ja, die Tagesschau, ja, also.
0: Viele Leute, die nicht mehr lesen können, die nur zuhören wollen.
1: Es gibt, ja, zur Tagesschau gibt es ja inzwischen ein ganz wichtiges Buch von Uli Gellermann, Die Macht um 8. Ja. Also das lohnt sich zu lesen, wenn man wissen, wie, um wen sich die Tagesschau kümmert und was sie damit macht. Aber kurz und gut, die, wenn wir sagen, die Bevölkerung will das und das, dann ist es erstmal ein Aufgreifen von Parolen, die die Medien oder andere ihnen gegeben haben. Mhm. Natürlich kann man jetzt nicht sagen, ja, damit hat die Bevölkerung nichts zu tun. Nein, die greifen natürlich die Parolen auf, die die Medien ihnen geben, weil die Medien ein Mittel ist, eine Einrichtung ist, der sie vertrauen, dem sie vertrauen. Sie kriegen dort ja die Informationen und die Problemlösungen, die sie für den Alltag brauchen. Mhm. Und gleichzeitig ist ja die Seite, die sie zu diesen Medien greifen lässt. Sie haben selber gar keine Zeit, wenn sie von früh bis abend arbeiten müssen, haben sie ja keine Zeit, sich selber zu informieren, sondern da braucht man andere, die einen informieren. Und diese Zeit, der ganze Tag in entfremdeter Arbeit zu verbringen, ist ja ungeheuer frustrierend. Und diese Frustration würde sich unter, wenn wir jetzt andere Verhältnisse hätten, würde die natürlich schon mal nicht entstehen dürfen, aber wenn sie entsteht, würde sie irgendwie ausgelebt werden müssen, indem man den Zustand ändert, der frustriert. Und das können sie nicht. Sie müssen am nächsten Tag wieder funktionieren und deshalb müssen sie schauen, wo sie sozusagen die Sündenböcke hernehmen. Und auch die Sündenböcke werden durch die Medien wiederum präsentiert.
0: Also die Medien machen ein Angebot.
1: Die Medien machen ein Angebot und die sagen, also ihr könnt auswählen zwischen heute

0: Angebot und die Medien haben ja auch Besitzer. Das sind also im Grunde dieselben Leute, auch gelenkt. Dieselben Leute, weil die Medien werden ja, die drucken ja nur ab, was in Thinktanks und NGOs und Geheimdiensten beschlossen wird, was die Wahrheit ist. Dann das meiste landet ja nicht in den Medien. Die entscheiden überhaupt, was relevant ist, über was wir uns unterhalten.
1: Ja, ja, ja.
0: So.
1: Ja, ja.
0: Ist den Menschen klar, dass die Medien die Realität, dieses schmale Band der Gegenwart, dass sie das künstlich erzeugen? Und dass das nur auch deswegen funktioniert, weil diese Gegenwart, die da erzeugt wird, nicht überprüfbar ist. Also deswegen stimmen ja auch nur die Sportnachrichten und das Wetter, weil das ist überprüfbar.
1: Ja, ja. Wobei das Wetter ja am meisten nicht stimmt. Ja. Aber wie weit es eben klar ist, also in Teilen ist es schon klar. Also es gibt ja den Spruch, Lügen wie gedruckt. Also von daher, als es die Printmedien nur gab, hat der Spruch Lügen wie gedruckt gepasst. Der wird ja auch von verschiedener Seite verwendet. Er ist nicht erst mit den Bewegungen von Dresden, Pegida und AfD entstanden. Der ist schon älter. Und insofern als Volksweisheit, in Anführungszeichen Weisheit, ist es ja schon ein Zeichen davon, dass sie etwas merken, dass sie etwas erkennen. Mhm. Das ist schon klar. Aber was will man machen? Es geht ja bis in intellektuelle Kreise, die sagen, bestimmte Zeitungen, von denen weiß ich, dass die eine bestimmte Meinung haben. Und ich bin aber souverän und ich lese diese Zeitung gegen den Strich. Und das ist natürlich ein Überheben. Also wie will ich etwas gegen den Strich lesen? Ich brauche eine zweite Information, um zu wissen, ob die erste falsch ist und inwiefern.
0: Mhm. Ich brauche also, wie man peilt auf See, braucht man noch eine zweite Position,
1: aus der man... Mindestens, ja.
0: Weil wir gerade bei den Medien sind, die haben ja eben diese ganz, ganz wichtige Funktion, wie die Schäfchen zusammenzuhalten und die Abtrünnigen ins Fadenkreuz zu nehmen. Und dann sind unabhängige Journalisten Verschwörungstheoretiker oder Neurechts oder...
1: Ja, was wir gerade besprechen, ist ja auch Verschwörungstheorie.
0: Ja, oder das ist alles Querfront, heißt es ja jetzt Neudeutsch. Aber ich möchte zu dieses Wording, wie es ja auch Neudeutsch heißt. Mhm. Also zum Beispiel aus Rohstoffkriegen wird Krieg gegen den Terror. Das übernommen. Was ich aber total interessant finde, ist, Lügenpresse wird verdammt, aber gleichzeitig heißt es Fake News. Und im Grunde ist das die alte Zeitungsente. Ja, und das Verleumden von Personen, das wird gegen uns gern getan oder gegen Andersdenkende getan, ist auch nicht neu. Haben wir auch gegen die 68er getan und so.
1: Ja, ja.
0: Und dieses Verleumden, das wird aber gleichzeitig bekämpft, wenn jemand die Wahrheit ausspricht oder sagt, oder die zum Beispiel ertappt, wie sie es tun, das ist dann Hate Speech. Also das ist ja alles dasselbe.
1: Ja, ja.
0: So, und wie geht das? Das muss man doch durchschauen irgendwann mal als Bürger. Dass das, was einem, also früher war man anti-amerikanisch, wenn man den amerikanischen Präsidenten kritisiert hat. Wenn man heute nicht dabei ist, den ständig zu bashen, dann ist man verdächtig. Wie geht das? Also was an Verdrängung, das ist nämlich das zweite Thema, mit dem wir uns beschäftigen wollen, neben Gehorsam, Verdrängung. Was ist an Verdrängungsleistungen notwendig und warum wird es getan? Hat das mit Ohnmacht zu tun? Machen das die Menschen doch wieder gern?
1: Ja, naja, also die Menschen machen etwas gern, weil ihnen nichts anderes übrig bleibt, weil ihnen alles andere nicht mehr möglich ist. Also die Grundlage unserer Gesellschaft oder uns der Menschen, die wir beschreiben, sind ja die gesellschaftlichen Verhältnisse, die ihnen das Leben sozusagen, die ihnen die Möglichkeiten geben. Und die begrenzt sind. Also die Grundlage dessen, was die Menschen machen, sind diese Verhältnisse, die ihnen nichts anderes übrig lassen oder die sie dazu verführen, in diese Richtung zu gehen. Von daher kann man immer sagen, ja, die Menschen machen es gern, weil die Verhältnisse eben so sind, dass die Menschen das gern machen, weil es nichts anderes gibt. Aber jetzt habe ich Ihre Frage nicht mehr im Kopf.
0: Sie haben sie trotzdem beantwortet, aber Sie verteidigen ja den Menschen immer. Ich muss sie ja ein bisschen provozieren.
1: Ja, die Menschen sind gut, aber die Verhältnisse, die sind...
0: Genau, aber ist das wirklich so? Oder ist der Mensch nicht auch ab Werk auf einem gewissen Sadismus angelegt?
1: Nein, angelegt nicht. Ich hatte ja vorhin die Unterscheidung zwischen erster und zweiter Natur gebraucht. Was wir sehen, ist, wenn wir von Natur sprechen können, ist insofern zweite Natur, als es wie natürlich erscheint, als es sozusagen in Fleisch und Blut übergegangen ist. Aber es ist nichts Ursprüngliches, sondern es ist immer Auseinandersetzung, Ergebnis von Auseinandersetzung mit vorhandenen Bedingungen, Forderungen, Versprechungen, Erfolgen, Misserfolgen. Also

0: Es erscheint nur Natur. Also von daher sind die Menschen, wenn wir sagen, ah ja, die scheinen ja auf Sadismus oder auf so etwas gepolt von Natur an, ja, durch die Verhältnisse, in denen sie so geworden sind.
1: Mhm. Wie passt das dazu, dass schon Säuglinge ein sehr feines Gefühl dafür haben, ob etwas fair ist? Und das ja, so. Genau. Nur wenn sie selbst betroffen sind von dieser Unfairheit, also wenn sie bevurteilt werden, ändert sich ihre Bewertung. Das ist doch, also dieses Bigotte ist doch im Menschen mit drin. Also wie können Sie sagen, dass der Mensch gut ist? Unter bestimmten Bedingungen ist er gut. Mhm. Aber wenn er davon profitiert, weniger gut zu sein, dann entscheidet er sich dafür. Das ist der Säugling schon.
0: Moment. Es ist nicht das wenn er sich entscheidet, weniger gut zu sein, sondern es ist die Verführung. Die Verführung der Säugling, wie wir alle, könnte man sagen, hat zunächst sich, also seine Bedürfnisse, die befriedigt werden müssen. Wir sind natürlich nicht nur schlechte Menschen durch unsere Erziehung geworden, sondern wir haben auch Kultur und Sensibilisierung und so weiter uns angeeignet. Also von daher sind wir schon ein ganz schönes Stück weit weg von diesem Säugling, der nur den Bedürfnissen seines Körpers und seines engen Horizonts folgt.
1: Würden Sie das als Zivilisation
0: beschreiben? Das wäre schon Zivilisation, das kann man schon als Zivilisation.
1: Die aber nur sehr dünn aufgedampft ist, ne?
0: Ja, und die vor allen Dingen nicht ohne Widersprüche ist. Also es ist Zivilisation gleichzeitig in der Form der vorhandenen Gesellschaft. Also es ist nicht einfach eine Weiterentwicklung, sondern es ist Weiterentwicklung konform oder affin oder ja zu dem, was in der Gesellschaft sinnvoll und notwendig ist.
1: Also wir würden sagen, das ist Geschmack letztendlich. Zivilisation hat ja unterschiedliche Ausprägungen, ist Geschmack. Es gibt Kulturen, da macht man Dinge, die in anderen Kulturen völlig undenkbar sind.
0: Ja, ich kann mit den Worten noch nicht viel anfangen mit dem Geschmack, aber jedenfalls kulturelle Unterschiede gibt es, klar. Und die kulturellen Unterschiede zeigen die Variationsmöglichkeit, also zeigen, dass es möglich ist, dass man so oder so werden kann. Und man könnte, und das hat ja die Kulturanthropologie auch versucht, Strukturbedingungen dafür herauszufinden, warum manche Kulturen aggressiver sind oder die Bewohner oder Mitglieder mancher Kulturen aggressiver als andere. Gibt es ja auch. Also darauf will ich mich jetzt nicht einlassen, das ist nicht mein Gebiet, aber ich will nur hinweisen, dass es das gibt, dass man Unterschiede feststellt und von daher eine Variationsbreite annehmen kann und den Einfluss von Kultur und von Gesellschaft als eminent betrachten kann.
1: Ich möchte aber nochmal zurück, was den Säugling angeht. Also Sie sagen ja, der verfügt über ein bigottes Wesen. Also wenn er selbst einen Vorteil hat, dann endet da die Fairness, die er für andere empfindet, wenn er selbst einen Vorteil hat. Das ist ja Stand der Forschung. Und dann sagen Sie, das ist Verführung. Aber
0: Verführung ist es, ist die Voraussetzung dafür, dass er sich statt für Fairness für was anderes entscheidet. Also die Verführung liegt in der Möglichkeit, höheren Profit oder höhere Bedürfnisbefriedigung.
1: Aber da muss es doch ein Rezeptor für geben. Also erst der Rezeptor und dann die Verführung. Also diese Annahme der Verführung entsteht doch nicht durch die Verführung, würde ich nicht sagen, sondern es muss die Möglichkeit geben, dass da ein Rezeptor und da mache ich ein Angebot und dann macht er das. Also ist der Mensch vielleicht, ob er gut oder schlecht wird, hängt vom Angebot ab.
0: Ja.
1: Also die NS-Zeit ist jederzeit wiederholbar, wenn das Angebot stimmt. Der Mensch ist nicht moralisch gut.
0: Also die NS-Zeit ist wiederholbar, wenn das Angebot stimmt. Ja, aber es ist mir noch zu allgemein. Also es müsste man... Ich muss immer wieder darauf zurückkommen, wir bewegen uns ja in allem, was wir denken und sagen, auf der Ebene der, vielleicht nicht besonders empirisch fundiert, aber auf der Ebene der vorhandenen Empirie. Also die Menschen sind so, wie sie sind und wir können jetzt die Hypothese daran anlegen, weil sie so sind, wie sie sind, waren sie immer so oder werden immer so bleiben. Das ist eine Möglichkeit, aber die ist nicht, das ist noch keine harte Realität. Mhm. Die Unterschiedlichkeit von Kulturen zeigt ja, dass sie auch anders werden könnten und wir wissen, sie waren früher auch anders. In allen Fällen waren sie nie frei von Herrschaft und Ungleichheit.
1: Sehen Sie sich denn danach? Ist das eine Menschen? Ist das eine Sehnsucht mit Betonung auf Sucht?
0: Mit Betonung auf Sehnen, ja. Mit Betonung auf Sucht, weiß ich nicht. Mhm. Also sie sehnen sich danach, das kann man ja der gesamten Literatur, Philosophie, bildende Kunst, immer geht es um Sehnsüchte, die Realität nicht oder zu wenig erfüllt. Die Sehnsüchte gibt es. Mhm.
1: Und die würden nicht sagen, dass es eine Sucht ist, weil warum gehen Menschen noch in Wahlkabinen? Wenn es eine große eine große Autobahn gibt und letztendlich unterscheiden sich, können Sie, ob Sie jetzt links, rechts oder in der Mitte fahren, die Autobahnrichtung, da haben Sie gar keinen Einfluss drauf.
0: Die Richtung nicht, ne. Also aber Sie haben den Einfluss drauf, ob Sie auf die Autobahn fahren oder nicht.
1: Wenn Sie aber jetzt nicht auf die Autobahn fahren alle 4 Jahre, dann sind Sie gegen die Autobahn, nur weil Sie einen Feldweg benutzen.
0: Nein.
1: Weil die Autobahn führt direkt in die Natur.
0: Ja. Ja. Worauf wollen Sie raus?
1: Ich versuche ganz wesentliche Fragen zu haben, die ich wirklich auch habe. Mhm. Ja, die stellen Sie sich vielleicht ja auch mal. Sie praktizieren ja noch. Mhm. Manchmal stellt man sich doch die Frage, was soll denn das alles? Was bringt das? Mhm. So, und die Frage, die ich mir eben stelle, weil wir nochmal zur NS-Zeit. Sie sagen, die Menschen werden so, weil das Angebot stimmt. Wenn wir aus der NS, also meine Generation, aus der NS-Zeit etwas lernen will, dass man aufpassen muss, sobald Willkür entsteht und dass man eben auch eine Meinungsvielfalt hat und dass wir nie wieder gruppenbezogene Menschenfeindlichkeit produzieren und dass, wenn wir sehen, dass irgendwo Menschen gewalttätig attackiert werden, dass wir dann alle aufstehen. Das ist das, was wir gelernt haben. Mhm. So, wir hetzen heute Tag und Nacht gegen Muslime. Das passiert die ganze Zeit. Ja. Wir haben heute NATO-Kriege und jeder, der ausbüchst als Journalist, kriegt richtig auf die Mütze. Wo ist der Unterschied, Herr Bruder?
0: Ja, ich muss vorher eingreifen. Es geht ums Wir. Wir hetzen, wir beide.
1: Aber wir lassen zu. Hetzen. Nein, gut, wir nicht, aber sobald sie das, gehen denn Leute, wechseln die Straßenseite. Also was haben die Menschen denn gelernt? Mhm. Weil man guckt sich Guido Kopp an, wo dann, Vorsicht, ganz schrecklich, und danach kommen die Nachrichten, Tagesschau, wo genau das passiert, wo man das eben sieht. Und dann sieht man Barack Obama auf einem Kirchentag, den Friedensnobelpreis, kriegt er noch einen Preis für Courage und einen Medienpreis. Und man weiß aber, das ist ein Massenmörder. Also was ist der Unterschied? Also die Verdrängungsleistung ist doch meiner Meinung nach noch größer, unsere Verdrängung, als die in der NS-Zeit. Weil wir wissen, es ist so gut dokumentiert. Radio London können wir den ganzen Tag im Netz sehen. Und was hat sich geändert? Deswegen ist das, wir werden aber gut geführt. Das fühlt sich gut an. Also ich sehe nicht das, was Sie sehen. Ich weiß nicht, ob der Mensch den Befreier, der ihm Moral gibt und sagt, das ist nicht in Ordnung, ob er den wirklich mag.
0: Ja, was heißt wirklich? Der Begriff Verdrängung, den Sie selber benutzt haben, ist, glaube ich, ganz gut. Der würde uns weiterführen. Wenn wir etwas verdrängen, ist ja die Frage, warum verdrängen wir es? Also warum lassen wir das nicht zu? Warum ist es unerträglich? Und die Vorstellung, es könnte sich eine NS-Diktatur wiederholen, diese Vorstellung ist sicher unerträglich. Das heißt, wir verdrängen, wir müssen sie verdrängen. Es gäbe noch die andere Möglichkeit, alles zu tun, damit dies nicht wieder auftritt. Aber dieses alles zu tun, wird ja wiederum durch diejenigen, denen das entweder zu Pass käme, oder denen es, die sich vielleicht etwas ausrechnen, so wie in der NS-Zeit gab es ja auch Bevölkerungsgruppen oder Schichten, die sich davon etwas versprochen haben und deshalb da mitgemacht haben, die heute sich etwas ausrechnen davon, von einer Wiederholung oder einer Inszenierung von Situationen, von denen sie profitieren könnten, die Menschenfeindlichkeit produzieren und auf Menschenfeindlichkeit beruhen, die verhindern ja, dass man das alles dagegen getan wird. Also den Zusammenhang müsste man schon sehen. Und von daher ist Verdrängung ein ganz wichtiges Wort. Mhm. Verdrängung heißt ja, Die Menschen sind nicht so, dass sie, die Menschen sind nicht sozusagen von Natur aus Faschisten oder faschistisch, sondern sie verdrängen die Drohung, die davon ausgeht, dass so etwas wieder auftreten, so etwas wieder auftauchen. Das tritt ja nicht auf, sondern es gibt, sind andere Menschen, die das machen. Die verdrängen sie. Und deshalb ist der Begriff Verdrängung eigentlich das Zentrum. Nicht wie die Menschen sind, sondern was machen sie dagegen zu realisieren, dass Gefahren auftauchen.
1: Da sind wir bei Ihrem Beruf. Bei Ihnen legen sich ja auch Leute auf die Couch, die so lange verdrängt haben, dass sie darunter krank geworden sind. Können Sie mir... das ist Ihr Berufsfeld. Ja, ja. In meiner Branche nimmt man alle möglichen Substanzen, um diesen Job noch machen zu können. Ich lebe ja Gott sei Dank drogenfrei. Ich brauche das ja nicht. Mhm. Ja, ich muss ja nichts verdrängen. Aber können Sie mal Ihren Beruf beschreiben? Sie praktizieren ja noch. Wie sieht das aus? Wie sieht so diese Tätigkeit aus? Wer kommt da rein und was macht er dann da?
0: Ja, also ich, wenn ich jetzt Sie provozieren wollte, was ich ja nicht will,
1: nicht,
0: würde ich sagen, Sie sagen zwar, Sie verdrängen nicht, aber es kommen so Menschen wie du und ich rein, wie Sie und ich.
1: Ja. Also würden Sie sagen, wir alle verdrängen irgendwo was?
0: Ja.
1: Also niemand ist davor sicher?
0: Ich glaube, niemand ist davor sicher, weil etwas gegen das Unangenehme, gegen das, was wir nicht aushalten zu tun, würde, ist ja auch nicht immer bequem. Also bequemer ist es, erstmal zu verdrängen.
1: Also können wir überhaupt ohne Verdrängung leben?
0: Könnten wir schon, aber wie wäre der Spruch angebracht, die Verhältnisse, die sind nicht so. Also die lassen es nicht zu, dass wir ohne Verdrängung leben. Verdrängung ist vor allen Dingen, Verdrängung ist ja auch aus der Perspektive des Einzelnen eine gute Lösung. Der Einzelne wäre ja immer auf andere angewiesen, mit denen er zusammen etwas unternehmen will. Also um die Verhältnisse zu ändern, muss man sich mit anderen zusammentun. Um sich mit anderen zusammenzutun, erfordert eine ungeheure Arbeit. Also man muss sich erst zusammenfinden, zusammenruckeln, dass man auch die Andersheit des anderen erträgt und dann gemeinsam Projekte entwirft. Leichter ist es, die Situation so zu lassen, wie sie ist, und zu verdrängen. Und dieses, dass das leichter ist, wird auch wieder durch die gesellschaftlichen Entwicklungen befördert, die ja die Vereinzelung fördert. Die Vereinzelung ist das, was die Gesellschaft uns anbietet und was immer stärker uns angeboten wird. Und in der Situation der Vereinzelung, in der es ungeheuer schwer ist, Gleichgesinnte zu finden, ist die Verdrängung ein gutes Angebot, eine gute Möglichkeit, um mit dem Unerträglichen zurechtzukommen.
1: Würden Sie sagen, das ist genau das, was der Neoliberalismus anbietet, dass man eben sich individualisieren kann, ja, und genau, Extremsportarten betreiben kann oder in Clubs verrückte Sachen machen,
0: ja, ja,
1: die dann auch sich die Namen der Firma haben, Bayer Leverkusen oder so, dann, ja, so dass, ja, alles so diese Fehlentitäten, von denen Mausfeld spricht. Das ist das, genau. Ist das auch eine Form der Verdrängung? Aufzugehen in einem fantastischen Hobby, während man parallel den ganzen Tag an einer Arbeit zubringen muss, die unerträglich ist.
0: Ja, ja. Also zuerst mal ist es natürlich Ablenkung. Und Ablenkung heißt, ich habe die Aufmerksamkeit auf was anderes gerichtet. Verdrängung wäre in dem Moment, in dem ich Sport mache, nicht unbedingt nötig, wenn der Sport mich so erfüllt, dass der Kopf leer wird sozusagen, wenn man Jogging bis zur Erschöpfung macht, dann muss man nicht viel denken. Aber sobald man wieder die Möglichkeit hat, sobald der Körper wieder in Ruhe kommt nach dem Sport, dann fangen die Gedanken ja wieder an. Was sollte ich tun? Was könnte ich tun? Ist das in Ordnung, was ich da tue? Da gibt es ein Angebot. Das würde mich weiterbringen, aber das Angebot heißt natürlich, ich müsste bestimmte Grundsätze etwas lockerer sehen, die ich bisher so hatte. Ja, kann ich mich darauf einlassen? Ja, und so. Und dann kann die Verdrängung helfen zu sagen, ja, also eigentlich sind diese Vornahmen, die ich bisher hatte, diese Grundsätze, ja, die sind ja auch nur Fiktionen, und was heißt das schon? Und Subspecie eternitatis, ist das halt alles nicht so bedeutsam, aber ich kann mir dann mehr leisten und so weiter. Also die Verdrängung steht immer wieder bereit oder auch Verleugnung. Es gibt verschiedene Mechanismen der Möglichkeiten der Verdrängung. Oder es ist ja auch eine Art von Verdrängung zu sagen, ja, was kann ich denn schon machen? Sonst nehme ich mir einen anderen, irgendjemand macht das. Und also nehmen wir mal die Waffenproduktion oder irgendwelche Dinge, die eigentlich negativ beurteilt werden. Ja, wenn ich es nicht mache, dann macht es ein anderer. Also so schlimm muss ich, so ernst muss ich die Moral nicht nehmen, denn gemacht wird es ja, wenn ich es nicht mache, wird es doch gemacht und so weiter.
1: Lassen Sie uns konkret auf Ihren Alltag kommen. Jemand kommt zu Ihnen. Was macht denn der bei Ihnen? Hat der ein Problem, das er benennen kann? Oder fühlt er sich einfach nicht wohl und Sie müssen das dann rauskriegen, woran es liegt?
0: Es ist unterschiedlich. Also im Großen und Ganzen kommen die Menschen, die in die Therapie oder in die Analyse gehen, schon mit Problemen, die sie benennen können. Es ist aber nicht unbedingt, dass das das Zentralproblem ist. Also Psychoanalyse oder Psychotherapie ist ja in so einem Umfeld wie Berlin ist das ja etwas, was durchaus akzeptiert ist. Aber in kleineren Städten oder auf dem Land ist Psychotherapie ja immer noch etwas, wo man eigentlich nicht hingeht, was man
1: geheim hält.
0: Ja. Und in dieser Bandbreite ist auch angesiedelt die Möglichkeit, die Probleme zu benennen. Je eher man sagt, Psychotherapie ist eine gute Möglichkeit, um Probleme mit anderen zu besprechen, kann man die Probleme auch eher benennen, als wenn man das nicht so sagt. Und ja.
1: Der Mensch ist eine Sprechmaschine.
0: Der Mensch hat eine
1: Sprechmaschine.
0: Kann als Sprechmaschine funktionieren.
1: Wie funktioniert diese Technik, dass das anfängt zu sprudeln und dass Sie die Möglichkeit bieten als Psychoanalytiker, dass jemand einem Wildfremden ja Dinge erzählt, die sehr intim sind. Wie geht das? Was ist wie funktioniert das vor allem, dass es da eine Heilung tatsächlich entsteht?
0: Ja, der Mensch schwankt ja zwischen Mitteilungsfähigkeit, Mitteilungsfreude und Scham, die zum Geheimhalten, zum Verschweigen führt. Und auf diesem Kontinuum hat man irgendwo, je nachdem, wem man gegenübertritt, seinen Platz. Und man erzählt nicht jedem Fremden natürlich, was einen bedrückt, was einen bewegt, aber das Angebot von Psychotherapie oder von Seelsorge gab es ja vor der Psychotherapie auch schon. Ich höre dir zu, ich bin dafür da, dass du mit einem Problem zu mir kommen kannst und Trost oder Hilfe bekommst. Das erleichtert möglicherweise das Sprechen.
1: Ist dieses Angebot dazu da, um einen Schalter umzulegen? Oder aber hat derjenige, der zu Ihnen kommt, den quasi schon umgelegt und er macht dann die Abfahrt? Kann man das überhaupt festlegen?
0: Man kann sagen, beide Möglichkeiten sind gegeben. Also jemand, der einen Schalter umlegt, der weiß, dass man einen Schalter umlegen muss. Ist ja auch eine sehr technische Vorstellung, weil man ja nicht weiß, wo der Schalter ist, also wen man da umlegen kann oder muss oder sich selber umlegen. Aber auf jeden Fall, dass man etwas machen muss, ist auch nicht für jeden selbstverständlich, aber es ist eine gute Voraussetzung.
1: Hat sich in den letzten Jahren was Ihre Patienten angeht, dahingehend etwas geändert, dass Sie merken, dass heutzutage wir in einer Gesellschaft leben, wo man permanent Medien konsumiert?
0: Ja, das ist schon doch. Das hat sich etwas geändert. Ja, es ist an einem Punkt ist es sehr auffällig. Psychoanalyse und auch Therapieformen, die sich an der Psychoanalyse orientieren, von denen ist ja bekannt, dass sie mit Träumen und Fantasien arbeiten. Also arbeiten heißt, sie thematisieren und lassen sich erzählen Träume und Fantasien der Analysanten. Und durch diesen sehr breiten und starken Medienkonsum gehen die Bilder und die Fantasien, die Fantasieproduktion der Medien ein in diese Fantasien. Das hat sich sehr stark geändert. Meistens dauert es nicht lange, bis man erfährt, ja, das habe ich im Kino gesehen oder habe ich gelesen oder so etwas. Und das gibt sozusagen eine zweite Ebene der Bearbeitung. Also die Kinoproduktion ist ja nicht nur die Fantasieproduktion des Analysanten, sondern ist ja die Produktion des Kinos und der Filmindustrie und der Medien. Und wir haben hier das Problem, über das wir gerade gesprochen haben, dass diese Einrichtungen, Kino, Medien, etwas anbieten, was ich dann annehmen oder aufgreifen kann und verändern kann. Und ich kann damit entweder direkt wiederholen die Ideen und problematischen oder Lösung von Problemen, die die Medien vorschlagen, oder ich kann meine eigenen da einbringen. Und das zu unterscheiden, ist oft nicht so einfach. Also was bedeutet ihm jetzt diese Figur oder diese Geschichte, die er übernommen hat? Es ist nicht einfach nur gelöst, indem man eine Medienanalyse dieser Geschichte machen würde, sondern es ist sehr wichtig, was bedeutet ihm diese Geschichte und was drückt er darin aus? Also ja, Ihre Frage kann ich mit ja beantworten.
1: Ich empfinde diese Zeit als unglaublich verwirrend, und zwar gerade die Mediengesellschaft weiß ja alles über die letzten 48 Stunden, aber nichts über die letzten 150 Jahre. Das ist vergessen, dafür reicht der Arbeitsspeicher nicht. Und gerade hier, Manfred Spitzer saß vor ein paar Tagen da, hat gesagt, ja, die Aufmerksamkeitsspanne bei Jugendlichen liegt bei 7 Sekunden, bei Goldfischen bei 8, weil die schon in jüngsten Jahren nur noch hier digital und das macht was mit ihnen, auch medizinisch macht das was mit ihnen. Aber worauf ich hinaus möchte, ist die Verwirrung, wenn Sie sich mal die Parteienlandschaft angucken, dass heute die SPD, der Schulz-Effekt, dass der sich hinstellt, ja, und dass Leute das annehmen und dem zuhören, dass derjenige, dass er sich hinstellt und sagt, ja, er möchte die Probleme lösen und die Menschen erinnern sich nicht daran, dass die Probleme, die er speziell lösen will, also ungerechte Verteilung, dass es die SPD war mit 2010 Agenda, die das eingetütet hat. Das haben sie offensichtlich vergessen.
0: Ja.
1: Also,
0: naja,
1: können Sie mir einen Rat geben, ob das, also wie lohnt, ist mein Beruf noch sinnvoll?
0: Ja.
1: Also kann man da noch aufklären? Wenn man den SPD-Wähler aufklären muss über die Geschichte der eigenen Partei.
0: Aha. Na, es ist doch ein gutes Betätigungsfeld. Also auf jeden Fall, Sie lachen gerade.
1: Ja, was bleibt mir übrig?
0: Ich kann auch nur drüber lachen. Es ist ja diese Schulz-Geschichte, dieser Schulz-Effekt, der ist ja schon ein gutes Studienobjekt. Also sowohl frappierend war ja, wie begeistert Schulz, wie ihm der rote Teppich ausgerollt wurde und wie schnell dieser rote Teppich verschrumpelt und grau geworden ist. Also es ist ja praktisch bei den gleichen Sympathiezahlen, die sein Vorgänger vorher hatte. Von daher kann man sagen, könnte man jetzt sagen, nein, die Menschen brauchen sie nicht aufzuklären, die wissen das selber, die haben das selber gemerkt. Aber trotzdem ist es interessant, man könnte ja sagen, ja, wir unterstützen sie noch ein bisschen, indem wir noch mehr Informationen geben, als ihnen selber eingefallen ist. Also ich denke, dieses Zusammenschrumpfen des Schulz-Effekts ist zum größten Teil durch das Nachdenken der Leute selber gekommen. Wahrscheinlich war der Effekt selber schon ein Fake, also eine Medienproduktion. Die Medien und natürlich die interessierte Partei, die damit betroffen war, haben fest dafür gesorgt, dass das überall gedruckt, gespielt, gefilmt und verbreitet wird. Und die Medien reden ja immer vom Volk als, oder von der Bevölkerung, als würde die das denken, fühlen und wollen, was sie gerade schreiben. Und
1: das ist ja nicht so.
0: Das ist ja offensichtlich ja nicht so leicht, das aufrechtzuerhalten.
1: Aber man muss hier die Frage stellen, also wenn wir über den Schulz-Effekt und die SPD reden, wer macht das? Das machen die Medien. Wir sind jetzt ein unabhängiges Unternehmen, aber die Phalanx der Medien gehört nicht denen, die sie lesen, die am Kiosk dafür bezahlen, sondern die lesen dort die Gedanken der Eliten. Nach dem Motto, das ist gut für euch. Also, das wundert mich sowieso, dass sich das noch nicht rumgesprochen hat. Aber dann spricht man ja eben nicht über das, was eigentlich links ist. Also wir sind wieder bei der fairen Umverteilung und so weiter. Und dabei muss man aber die ja nicht analysieren, weil die sieht man ja in seinem Geldbeutel. Oder wenn man in ein deutsches Klassenzimmer geht und sagt, huch, hier fällt der Putz von den Wänden und jeden Tag geben wir 500.000 Euro aus für einen Flughafen in Berlin, der nicht läuft. Irgendwas stimmt hier nicht. Also da muss man jetzt keine Mathematik studiert haben. Aber wir reden eben nicht über diese linken Ideen. Was mich jetzt aber wundert ist, dass selbst bei den linken Intellektuellen, und wir reden ja immer über linke Intellektuelle, wir reden selten über rechte Intellektuelle, die es natürlich auch gibt. Die sind da woanders, die heißen bloß anders. Aber warum ist es den linken Intellektuellen nicht möglich, das mal zu sagen, wir haben jetzt lang genug Marx gelesen und analysiert, jetzt setzen wir das mal um. Also warum sind die untereinander so zerstritten? Was ist denn da das Problem? Also sind die auch, haben die sich auch schon angedient oder ist es mein Fehler, dass ich die ich für linke Intellektuelle halte, das ist eben eine Tarnorganisation, das sind eigentlich Rechte. Das ist der rechte, das ist der linke Rand der Rechten.
0: Ja, das denke ich nicht so. Also grundsätzlich sind die Fragen, die Sie stellen, also auch in dem Punkt, sind ja sind nicht so leicht zu beantworten, weil sie herausfordern eine grundlegende Antwort oder haben was Grundlegendes an sich. Und meine psychologische oder psychoanalytische Haltung zu grundlegenden Fragen ist ja, wir müssen die sehr konkret, sehr kleinteilig und sehr prozessual untersuchen. Und wenn wir die Geschichte der Linken uns angucken, dann kann man sagen, was wir heute sehen, was die Linke macht, ist ja nicht das, was sie als sie angetreten ist, machen wollte.
1: Also auch nicht. Auch nicht.
0: Das ist nicht das, was sie, früher hat sie mal was anderes gewollt. Also wenn wir die Linke mit 68 oder man kann schon vor 68 sagen, gab es ja schon Anti-Atom-Bewegung, Anti-Notstandsgesetz-Bewegung und so weiter. Das waren ja Vorstellungen, die mit denen wir eigentlich früher linke Politik und nicht nur Marx-Exegese, sondern linke Politik verbunden haben. Und zum Beispiel die Geschichte der Proteste gegen Notstandsgesetzgebung oder die Friedensbewegung war ja einerseits, hat die relativ breitere Bevölkerungsteile angeregt, aufmerksam gemacht, bewegt und inzwischen ist ja die Geschichte so weit, dass wir befürchten müssen, ob denn die Position gegen Krieg oder für Frieden auf jeden Fall, ob die überhaupt noch durchgehalten wird.
1: Also wir haben bei den Grünen gesehen, wie man das drehen kann. Aus Grün wird Olivgrün.
0: Ja.
1: Das ist doch bei den Linken dann auch möglich. Dass sie nur noch ein stabilisierender Faktor sind und sich doch mit Dingen zufrieden gehen, die sind sowas von, wo ich sage, ja, die machen da Karriere in diesen Apparaten. Aber das, was versprochen wurde, nämlich eine grundsätzliche Umkehrung. Ich rede gar nicht von Revolution. Einfach grundsätzlich, es kann nicht sein, dass die einen im Reichtum ersticken, ja, der obszön ist und schädlich ist, ja, die also an ihrem eigenen Übergewicht zugrunde gehen, da ist, das ist im Grunde, die das Nicht-Enteignen ist im Grunde eine unterlassene Hilfeleistung, muss man immer so, sage ich es mal provokativ. Und auf der anderen Seite verhungert alle 5 Sekunden ein Kind.
0: Ja, ja.
1: Und das sind ja die grundsätzlichen Fragen.
0: Ja, aber so,
1: das kann man nicht kleinteilig.
0: Muss man schon. Und zwar deshalb, also erstens sind die, wird die, diese Position ja von den Linken vertreten, die sie jetzt formuliert haben. Ne?
1: Also, ja. Aber wird sie wirklich, wird sie eingefordert, wird sie denn umgesetzt oder wird nur festgestellt, was, wozu man keine Linken braucht, dass es Menschen gibt, die verhungern und andere, die wissen nicht wohin mit dem Geld. Da brauche ich doch keinen Linken dafür. Das weiß ich selbst. Die Linken sollen mir doch helfen, dass wir damit mal aufhören.
0: Klar. Sie bringen mich jetzt in die Situation, über Menschen zu reden, die einen Job machen, den ich nicht mache, nämlich für die Realisierung dieser Ideen zu kämpfen. Da muss man vorsichtig sein. Die Ideen oder die Feststellung des wahnsinnigen Reichtums auf der einen Seite und des wahnsinnigen Elends auf der anderen Seite, das ist ja eine linke Position. Also von daher kann man nicht sagen, die Linken seien davon abgerückt. Das auf keinen Fall. Die Linken sind aber gleichzeitig, also wir reden hier schön im ruhigen Studio und können große Vorwürfe gegen andere machen, aber die Linken versuchen ja auch der Veränderung dieser Verhältnisse, die sie beschreiben, voranzukommen. Mhm. Und da wird die Sache insofern schwierig, als sie ja ständig, permanent gegen die Verhältnisse, wie sie existieren, arbeiten müssen.
1: Aber das ist der Punkt, Herr Professor Bruder. Die meisten sind doch von den ungerechten Verhältnissen, die Linken beschreiben, betroffen. Die meisten Menschen sind, werden beschrieben.
0: Ja, ja.
1: Trotzdem wählen sie dann doch eher rechte Parteien.
0: Ja,
1: fühlen sich also offensichtlich nicht vertreten oder trauen sie nicht über den Weg. Mhm. Und wenn sie sagen, sie können hier ruhig im Studio sitzen, sie sind insofern betroffen, dass wenn Sie zum Beispiel sich mit mir unterhalten, ja, da reicht es, dass Sie sich mit mir unterhalten, da wird Ihnen nicht von den Rechten, sondern aus den eigenen Kreisen vorgeworfen, wenn Sie sagen, dass sich mit jemandem treffen in einer liberalen Gesellschaft, toleranten Gesellschaft, da wird Ihnen dann Querfront. Das sind die eigenen Kreise, die das machen. Und da sind wir bei dem Punkt, wo ich manchmal denke, ich weiß nicht, wie man das noch beschreiben soll, aber posthum wird ja Courage, speziell bei den Linken, immer gelobt, auch von den Rechten eingesetzt. Wir freuen uns heute über Geschwister Scholl, Name die Weiße Rose. Aber es wird nie erwähnt, dass die Geschwister Scholl ja über große Teile ihres Lebens ja bei der Hitlerjugend auch waren. Die waren ja Bund Deutscher Mädels und so, waren die ja dabei. Die waren ja auch an der Front. Die waren ja lange überzeugt von Ideen und irgendwann hat es Klick gemacht und sie wurden vom Saulus zum Paulus. Es war nicht immer so, dass sie von Anfang an, sondern der Vater wollte das nicht, dass die da mitmachen und dann haben sie aber mitgemacht und irgendwann haben sie gemerkt, huch, da passieren Dinge, passt nicht und sind dann in den Widerstand gegangen. Aber die Massenmedien damals haben über die Geschwister Scholl und die Weiße Rose nicht gut geschrieben. Die haben auch alternative Medien angesetzt, diese Flugblätter. Es gab keine variierte Meldung in Nazi-Deutschland, dass ein Unterblatt der Stürmers über die Toleranz, war nicht der Fall. Heute ist es doch so ähnlich, dass jeder, der heute wieder dem Staat widerspricht, der couragiert ist, dass der in der Gegenwart auf die Mütze bekommt und erst posthum, wenn das System kippen sollte, sind das dann die Helden. Also ich sehe nicht, dass sich da insofern was geändert hat, dass heute Menschen, die eine andere Meinung vertreten, die von oben durchgereicht wird, dass man sagt, aus der Geschichte lernen wir, dass wir denen zumindest zuhören müssen. Das müssten die Linken ja verstanden haben. Aber auch in den Linken kriegen sie richtig Sperrfeuer. Das können Sie doch nicht bestreiten.
0: Nee, will ich ja auch nicht bestreiten. Ich will nur die Begründung. Mich interessiert der Grund, warum das so ist. Die Beschreibung ist nicht zu bestreiten. Warum das so ist?
1: Weil sie eben doch nicht so sind, wie sie die Menschen kennen. Die Menschen, die Linken, wollen auch gelobt werden durch die Macht. Oder nicht?
0: Ja. Also die
1: Eitelkeit, das ist dann.
0: Aber die Eitelkeit ist ja auch nur eine Phänomenbeschreibung. Warum wird die Eitelkeit dadurch befriedigt, dass man sich von der Macht gelobt fühlt und nicht von den Gegnern der Macht? Warum läuft es so? Das hat ja etwas zu tun mit Das ist ja eine Frage des Kräfteverhältnisses. Also Eitelkeit ist sozusagen ein Allgemeinbegriff. Und wir arbeiten viel zu viel mit Allgemeinbegriffen. Wir müssten bei jedem Begriff die Orientierung mitnennen. Also Eitelkeit, wird die Eitelkeit genährt durch die Unterstützung der Verhältnisse, die Aufrechterhaltung, oder wird die Eitelkeit genährt durch das Heldentum bei der Veränderung dieser Verhältnisse? Und das ist immer nur kurz, das ist ja mein Thema, sind immer nur kurze Augenblicke, wo die Veränderung der Verhältnisse als gut eingeschätzt wird und wo viele sagen, ja, bravo, so, das ist immer nur sehr kurz. Und das
1: hat aber auch damit zu tun, dass die verändern, ich sag mal Französische Revolution, kaum sind sie oben, Revolution oben, so ähnlich werden.
0: Naja, aber das ist mir zu oberflächlich, entschuldigen Sie, über dieses gemeine Wort. Aber das ist insofern zu oberflächlich, als es nicht fragt, warum ist das so gelaufen? Warum? Das ist ja die Frage, die uns bewegen müsste. Wir wollen ja nicht, dass es immer wieder so weitergeht. Wir sind, hoffe ich jedenfalls von Ihnen, dass es nicht immer so, dass sich nicht immer diese Wende wiederholt. Also die am Anfang ist die Begeisterung, als die Begeisterung noch groß war, das war so, weil die Bewegung, die revolutionäre Bewegung, Französische Revolution, erfolgreich war. Da ist die Gefahr nicht so groß, dass es kippt. Aber sobald der Erfolg sich nicht mehr einstellt oder schmälert oder gar Niederlagen entstehen, ist die Gefahr, dass es kippt. Und genauso kann man sowohl die Geschichte der Französischen Revolution als auch die Geschichte jeder Opposition, die ist immer in Gefahr, dass es kippt, ob Russische Revolution oder... Aber
1: das hat also mit Akzeptanz zu tun.
0: Das hat was mit Erfolg, würde ich sagen.
1: Aber was ist denn Erfolg in diesem Zusammenhang?
0: Erfolg in dem Zusammenhang ist, dass das Terrain erweitert wird, also dass die Selbstbestimmung sich immer größere Räume erobert, dass die Menschen ihr Leben selber bestimmen können, dass es schrittweise vorangeht. Und die Macht, der Kapitalismus, die Herrschaftsverhältnisse sind
1: übermächtig.
0: Deshalb nennt man sie ja Macht, sind übermächtig. Und deshalb muss man darauf setzen, also bei der 68er Bewegung war es ja so, dass die vollkommen überrascht waren von der Stärke dieser Oppositionsbewegung, dass sie nicht vorbereitet waren. Und das war dieses Moment der Verblüffung, dauert eben nur sehr kurz, die rabbeln sich wieder auf und zusammen. Und
1: sofort wieder angepasst.
0: Ja, und sofort wird die Repression, die Schiene der Repression wird eingesetzt, und das ist ja immer auch nicht so kalkulierbar. Es gibt ja der Effekt, auf eine oppositionelle Bewegung Repression zu setzen, kann ja auch zur Stärkung der oppositionellen Bewegung führen. Und diese Gefahr wurde kurzfristig, in der Gefahr stand es ja auch, 68. Und das ist rechtzeitig sozusagen von den Herrschenden erkannt worden. Und die haben die weichere Welle, mit der weicheren Welle das abzuebben versucht.
1: Da fällt mir ein Bild ein, Occupy Wall Street, als die Menschen da in New York saßen und das sich länger hinzog und das langsam in den Nachrichten durchsickert und das Straßenbild der Reichen und Schönen gestört hat. Da haben die Thinktanks der Polizei, die noch auf der Seite der Demonstranten war, weil sie nämlich im selben Lager sind, lohnabhängig, hat man denen dann neue Spitzerschutzwesten und so etwas alles geschenkt und dann haben sie losgeknüppelt. Was ist an meinem Menschenbild falsch? Oder sind Sie ein Idealist?
0: Nein, welches Menschenbild hatten Sie?
1: Dass ich einfach das Gefühl habe, dass Menschen einfach einen guten Diktator sich wünschen, eine gute Herrschaft sich wünschen und ganz einfach zu kaufen sind und dass die Natur ist.
0: Nein, es ist ja nicht falsch. Ich sage nur, es ist die Beschreibung des Zustands. die Beschreibung des elenden Zustands, die wir ja, den wir ja ändern wollen.
1: Und wie können wir das denn machen? Hat Macht oder auch Ohnmacht in diesem Fall mit Abstraktion zu tun,
0: ja,
1: und damit auch mit Größe von Gruppen? Also es gibt ja, wir haben es im Vorgespräch gesagt, es gibt ja im kurdischen Raum eine Befreiungsbewegung, die vor allem dadurch glänzt, dass es viele einzelne Gruppen sind, die sind überschaubar. Also hat Ohnmacht damit zu tun, dass wir Demokratie so organisieren, dass wir längst die Lagerfeuergröße ja durchschritten haben, und es ist irgendwo da oben. Ja. Müssen wir uns davon trennen, um zu befreien?
0: Auf jeden Fall. Auf jeden Fall ist die, es gibt ja auch die, den Begriff Graswurzelbewegung, also die Idee oder das Wissen, dass die Räume der Selbstbestimmung überschaubar sein müssen, die ist ja in Rudimenten vorhanden. Dass natürlich Macht sich aufbaut, indem sie die Räume ihrer Herrschaft zu vergrößern versucht und dadurch den Einfluss der lokalen Zusammenhänge schwächt. Das ist auf jeden Fall klar. Und deshalb ist auch die Entwicklung von des Europagedankens so machtdurchdrängt, weil die Einflussnahme durch die Größe der Strukturen immer undurchschaubarer wird, immer unbeeinflussbarer wird. Und von daher ist die Frage der Größe und der Macht hängen natürlich direkt zusammen. Das ist schon richtig. Das wäre ein Gedanke, den man.
1: Aber wir sind ja in Verhältnissen, wo gerade in diesem System es immer mehr zu Zukäufen kommt. Das sehen wir ja nicht nur bei Firmen, dass da einfach.
0: Ja, wird immer
1: größer. Dass man sagt, es gibt, glaube ich, noch drei oder vier große Firmen, die das Wasser im Westen regeln. Die heißen dann eben Nestlé, Coca-Cola und Pepsi. Und wenn ich glaube, ich würde San Pellegrino trinken, dann gehört das eben zu Nestlé. Und das ist kein italienisches Wasser mehr und so weiter und so fort. Aber das sehen wir ja bei der Politik ganz genauso. Das wäre eben nach Brüssel und da wird das ausgelagert. Also ist doch die Basis, um Fremdherrschaft zu weiter zu realisieren. Und das, was Marx sagt, dass eben die Maschine immer perfekter wird. Muss man das doch zerschlagen. Aber die Menschen wählen das doch. Die gehen doch zu Amazon.
0: Ja, klar.
1: Weil es so bequem ist.
0: Es ist bequem, es ist billiger. Ja. Und ob es bequem ist, ist auch natürlich nur kurzfristig. Also wenn man sich überlegt, wie viel kostbare Zeit, die man zu gewinnen hofft, man am Computer verbringt, nur um ihn nicht nur zu installieren, sondern ständig am Laufen zu halten, und dann bricht das ganze System wieder zusammen und man muss sich wieder eine Hilfsperson holen, die das wieder repariert. Also grauenhaft, diese Systeme. Also es ist nicht nur bequem, aber eigenartigerweise was soll man denn machen, wenn man seine ganzen Gedanken auf dieser Maschine, auf dem Computer gespeichert hat, und der fällt aus, dann sitzt man vor einem leeren Blatt und muss sich neue Gedanken machen. Das ist ganz klar, dass man abhängig wird, sozusagen. Ja.
1: Diese Abhängigkeit, die wir in allen Bereichen erleben, die auch eine Unüberschaubarkeit ja schafft, weil man versteht das ja auch alles nicht mehr. Wir haben es ja heute ständig mit Technologie zu tun und mit komplexen Systemen, die wir nicht mehr verstehen. Oder die absichtlich kompliziert gemacht werden, und im Grunde hat sich nichts Wesentliches geändert. Es gibt einfach welche, nach deren Pfeife sie tanzen müssen. Das ist das Ganze. Und über die Steuerungsinstrumente Geld ist einfach Feierabend, wenn sie nicht mitspielen.
0: Ja.
1: Wie lässt sich das durchbrechen? Lässt sich das überhaupt durchbrechen? Oder ist der Mensch bereits so konditioniert und durch die ganze Wissenschaft eben so erforscht, dass er da gar nicht... Das ist praktisch seine eigentliche Sprache. Die Programmiersprache des Menschen ist erkannt und da wird bedient. Da kommen sie nicht raus. So wie ein Computer nicht zu einem Bewusstsein kommen kann und plötzlich sagt ihnen ihr Apple-Computer oder ihr Mike, ich mach nicht mehr für dich. Wird nicht passieren. Dass uns dieses Bewusstsein fehlt, weil es ein Unterbewusstsein, was bespielt wird. Also ist die Situation hoffnungslos, Herr Bruder?
0: Ich denke nicht, dass sie hoffnungslos ist, es ist nur schwierig. Es wird immer schwieriger. Also dieses Gefühl habe ich auf jeden Fall. Es wird immer schwieriger, weil es die Schwierigkeiten werden ja potenziert, die werden ja vergrößert, nicht verkleinert. Also wenn wir beim Beispiel des Computers bleiben, je komplizierter er strukturiert ist, desto schwieriger ist es, ihn selber so zu lenken, dass man, dass er etwas produziert, was man haben will und keine Probleme schafft, als umgekehrt. Das auf jeden Fall. Es wird immer schwieriger. Aber es ist nicht, ich denke, es ist nicht aussichtslos. Und zwar deshalb, weil bei allen unseren Einrichtungen ja immer eine Seite besonders gestärkt oder besonders betont wird, nämlich die Seite, die Herrschaft und Abhängigkeit stärkt. Und die Seite, die Herrschaft und Abhängigkeit stärkt, stößt bei jedem irgendwann auf Widerstand und er muss dann gucken, wie er mit diesem Widerstand zurechtkommt, entweder für Verdrängung, Verleugnung, was wir vorhin hatten, oder er muss sich sagen, ich steig aus, ich mache da nicht mit, ich weiß etwas anderes, etwas Besseres zu tun. Also die Einlehnigkeit der Bewegung ist gleichzeitig, also ist einmal überwältigend, der Bewegung hin zur Machtkonzentration und Unterwerfung, ist erdrückend und gleichzeitig gibt es ja immer die Grenze, der Mensch ist ja ein Wesen, das nicht wie eine Maschine in nur eine Richtung entworfen ist, sondern es wird die Behandlung des Menschen läuft durch die Ausschaltung der anderen Dimensionen. Ja, und die kann sich ja rühren.
1: Wo ist Ihrer Meinung nach die Faszination des Krieges, dass der einfach geführt wird? Es finden sich ja Leute, die Krieg führen, die kriegen eine Uniform und dann kenne ich das, sieht aber schick aus.
0: Ja.
1: Warum ist Frieden nicht als Uniform attraktiver als Krieg?
0: Ich glaube, weil es in erster Linie, weil es, ich bin jetzt etwas am Sortieren. Also es gibt einerseits die Produzenten von Waffen und Kriegsgerät, die sind daran interessiert, dass Krieg faszinierend ist und deshalb wird der Krieg ja schon mit Kriegsspielzeug in die Kinderstube getragen. Es gibt die Mächte, die den Krieg brauchen, um sich zu vergrößern, so wie wir es vorhin beschrieben haben. Die Konkurrenz untereinander, es gibt ja immer noch mehrere Mächte, die miteinander konkurrieren, die brauchen den Krieg, um den anderen zu besiegen, klein zu machen, um ihre Machtbasis zu vergrößern. Und die brauchen natürlich auch Leute, die diese Kriegsmaschinen bedienen, also Soldaten, Kriegshandwerker. Die müssen gewonnen werden und denen muss man Angebote machen. Und dieses ganze Konglomerat produziert Faszination Krieg. Mhm. Ganz einfach. Mhm.
1: Aber wir arbeiten
0: also nicht die Menschen als solche, sondern Interessengruppen.
1: Okay, aber wir beide arbeiten ja mit Menschen. Wir sprechen mit Menschen und versuchen, mehr oder weniger analysieren wir Menschen dabei auch. Mhm. So. Und wie ist es denn möglich, dass gerade mit der deutschen Geschichte bei einer Serie wie die Rekruten, die im Netz läuft, sich tatsächlich junge Menschen finden, weil sich bei denen noch nicht rumgesprochen hat, dass ein Soldat im Krieg ja gar nichts gewinnen kann, sondern er ist Kanonenopfer. Wie geht denn
0: gut, das? Gut, da unterscheidet sich der Soldat nicht von anderen Berufen.
1: Na, aber da wird er richtig aufgerieben, das ist ja so.
0: Ja, okay,
1: während die ihn schicken, nie mitgehen. Das sagen die auch im Fernsehen. Also Frau von der Leyen sagt, dass ihre Kinder nicht selbst hingehen. Trotzdem finden sich Leute, wie geht denn das? Können Sie mir dieses Wesen des Menschen erklären? Ich verstehe es nicht.
0: Naja, dieses Wesen der Menschen ist, man muss sich die Menschen angucken, die das machen, sind meistens in erster Linie sind es die zu dem Klüngel, den ich gerade genannt habe, gehören, also Produzenten von Kriegsmaterial, Politiker, die im Auftrag dieser Produzenten die Machtbasis vergrößern wollen, die müssen sich überlegen, wie kriege ich junge Leute, und sie können ja nicht bestreiten, dass die Bundeswehr ungeheure Reklame macht. Die ist an jedem Stadtteilfest vertreten.
1: Aber warum, wenn das Jugendliche darauf reinfallen, das könnte ich noch nachvollziehen, weil sie nur Videospiele kennen, wo man immer Game Over steht, man wieder auf. Aber dass Eltern ihre Kinder dorthin schicken, sogar Großeltern, das verstehe ich nicht.
0: Ja, ja.
1: Was ist da los?
0: Na, die denken genauso wie die kleinen Kinder. Die denken, meinem Sohn passiert nichts.
1: Ist das so einfach?
0: Ja, das würde ich schon sagen. Und jeder einzelne Soldat denkt natürlich, St. Florian, ne?
1: Ach so, verstehe.
0: Dem Nachbarn sein Haus an und verschont im Mainz. Mhm.
1: Sie haben uns diese Schautafeln mitgebracht.
0: Ah ja, soll ich die mal vorführen?
1: Ja, es zeigt auf
0: also
1: R.
0: Das kann ich nicht dekodieren. Das war, weil ich, Sie hatten ja gesagt, es geht um Behaviorismus und da wollte ich so ein paar Tafeln zur Demonstration mitbringen.
1: Geht es nicht um Behaviorismus? Wir reden die ganze Zeit darum.
0: Wir reden die ganze Zeit darum. Es ist nur jetzt nicht mehr, ich habe irgendwie den Moment versäumt, wo ich das hätte machen können.
1: Ich bitte Sie, zeigen Sie das S und R und sagen Sie mir, was das heißt. Also jetzt ist der Moment.
0: Also, um nachzuholen. Ja, ja, Sie können es lesen.
1: S zeigt auf R. Was heißt das?
0: Das heißt, S steht für den Begriff Stimulus, R für Reaktion. Mhm. Also das ist die Grundidee des Behaviorismus von am Anfang und die sich immer wieder durchhält. Das R, das Verhalten, die Reaktion, wird bestimmt, wird ausgelöst durch einen Stimulus, durch einen Auslösereiz. Ja. Die Fragen, die wir bisher diskutiert haben, warum, woher kommt die Faszination zum Krieg? Das wäre das R. Ich bin fasziniert, ich gehe in dieses Geschäft. Was ist der Reiz, muss dann der Behaviorist immer fragen. Was ist der Reiz dafür?
1: Also
0: der
1: da ist immer davor.
0: Der Reiz ist immer vorher.
1: Ja.
0: Der Reiz, da reinzugehen, wäre, dass man überhaupt einen Job hat. Also meistens hat man, heutzutage gibt es ja große Arbeitslosigkeit, da gibt es einen großen Teil von Arbeitslosen, die sich ausrechnen, es verändert ihre Situation, wenn sie dahin gehen. Also das wären, oder die Abenteuerlust, die bei der Reklame der Bundeswehr angesprochen wird, das wäre alles der Bereich des S, des Stimulus, des Anregenden. Und so könnte man das Verhalten beschreiben. Und der Behaviorismus behauptet ja, das ist auch das Grundprinzip. Also Reaktion ist die Folge auf die Auslösung durch einen Reiz der Umwelt. Und die Hoffnung oder das Projekt des Behaviorismus als Kontrolltechnologie ist ja, dass ich das erwünschte Verhalten, ich als Unternehmer, als Arbeitgeber wünsche mir, dass meine Arbeiter so und so sich verhalten, ist auslösbar durch bestimmtes Verhalten, durch natürlich Lohn müssen sie sowieso zahlen, der muss immer geringer werden, weil sie immer mehr davon selber behalten wollen, aber jedenfalls was kann man sonst noch unter Stimulus, unter Reiz führen? Und das ist seine Aufgabe. Das Problem ist nur, Sie hatten ja auch die Frage oder die These gestellt, die Menschen sind eben so. Und als Behaviorist würde ich sagen, ja genau, so funktionieren die. Die zeigen das R, wenn ich ihnen das S, das passende S präsentiere.
1: Also das widerspricht dem freien Willen. Das gibt den da nicht. Das ist eine Maschine. Wenn ich das vorne ein drauf drücke, kommt das bei raus.
0: Ja, und zwar freier Wille ist nicht zu sehen. Also auf diesem Schema ist kein freier Wille vorgesehen. Mhm. Und das ist, denke ich, die zweite Seite, die wir auch immer angeschnitten hatten. Die zweite Seite, dass es dem Anschein nach so funktioniert. Man kriegt das Verhalten, das man braucht als Verhaltensmanager, wenn man die Stimuli bereitstellt, die das Verhalten auslösen können. Aber es ist insofern eine einseitige Beschreibung, als der freie Wille fehlt. Der freie Wille hat hier keinen Platz.
1: Mhm. Und, vielleicht gibt es ihn gar nicht.
0: Ja, das wäre eine zweite Frage. Aber jedenfalls ist er nicht da. Sie werden sicher sagen, oder werden mir zustimmen, Sie selber spüren schon einen freien Willen, der sich sträuben kann.
1: Vielleicht bilde ich mir das nur ein.
0: Vielleicht bilden Sie es ein, aber jedenfalls wären Sie dort geblieben, wo Sie mal waren und hätten sich nicht rausschmeißen lassen, wenn Sie gefolgt wären, wenn Sie die Stimuli beachtet hätten. Und das ist der Punkt, den man kritisch gegen den Behaviorismus wenden muss. Jetzt, Sie sehen, zwischen S und R gibt es ein BW.
1: Bundeswehr.
0: Das sozusagen.
1: Nein.
0: Sie sind ja unverschämt. Also ich könnte auch sagen, das BW heißt Bertha Wimmer.
1: Nein, für was steht BW?
0: Das ist das, was Sie mit freiem Willen genannt haben. Also der freie Wille muss einen Platz finden. Sonst ist das Schema unvollständig. Der freie Wille heißt, Sie sehen den Pfeil vom BW nach S und nach R. Ich habe BW geschrieben, weil ich nicht an freiem Wille denken wollte, sondern an Bewusstsein. Das ist die Kategorie, die die Psychologen verwenden. Die reden ja nicht so gern von freiem Willen, sondern von Bewusstsein. Der Mensch hat ein Bewusstsein, der Mensch reagiert nicht einfach wie eine Billardkugel, wenn sie angestoßen wird durch die Kö, dass dann die Reaktion folgt, sondern es ist eine Zwischenstation eingeschaltet, im Kopf oder im Herzen oder im Bauch oder sonst wo,
1: im Körper
0: ist die man Bewusstsein nennt, ja.
1: Hat dieses Bewusstsein was mit Gewissen zu tun?
0: Ja, auch, aber erstmal hat das Bewusstsein rein formal betrachtet,

0: muss sich künftig über eine staatliche App authentifizieren. Das ist laut TKP nach Meinung des Technik- und Kinderschutzexperten Paul Walsh bedeutet nicht, das Elternrecht zu stärken, sondern es bedeutet das genaue Gegenteil. Der Staat entmachtet Eltern, die heute bereits hervorragende geräteeigene Kindersicherung nutzen können, und zwingt stattdessen jeden Bürger in biometrisches oder ID-basiertes Kontrollsystem. Und da erlaube ich mir als Vater Herrn Walsh zuzustellen, stimmen, denn es gibt wirklich gut funktionierende, das Kind stark einschränkende und belästigende und ständig für Elterndiskussionen mit dem Kind führende Apps, die beispielsweise Sichtzeiten begrenzen, die verhindern, dass Kinder überhaupt Videoinhalte oder andere Inhalte sehen können, die verhindern, dass fremde Kinder anrufen können, ganz wichtiger Punkt, oder Textnachrichten empfangen können. Und wer sich damit beschäftigt, der wird mir zustimmen. Das ist lästig, das zu tun. Es kostet Zeit und Mühe und es gibt eine Unzahl entsprechenden Geräten, aber es funktioniert ganz hervorragend. Und wer als Vater oder Mutter sich heute damit beschäftigt, der hat alle Möglichkeiten, sein Kind vor den Unmengen an Schmutz und fürchterlichen Sachen im Netz zu schützen und es gleichzeitig aber auch altersgemäß frei sein zu lassen, damit es selbst entscheiden kann, was es dann im Rahmen des elterlich Erlaubten macht und anschauen kann.
1: Ja, es ist ja sowieso fast schon langweilig, ne? Also Sie bereiten es unter dem Vorwand Kinderschutz vor. Wir sagen, was wirklich geplant ist. Das sagen wir ja schon lange. Ja, seit Monaten. Das wird dann als Verschwörungstheorie gebrandmarkt und dann kommt es genauso, wie wir vorhergesagt
0: ja,
1: haben.
0: Ja, wie immer.
1: Also, das ist seit Jahren das gleiche Spiel. Ja, also wer Nacktes Niveau hört, weiß mehr oder früher. Aber in einem möchte ich Paul Walsh widersprechen. Er hat das schön aufgezeigt, wohin die Reise geht in sehr vielen Punkten. Aber wenn er sagt, der Vergleich mit Sicherheitsgurten oder Alkoholverbot, das hat ja von der Leyen gesagt, der hinkt gewaltig. Niemand wird gezwungen, vor jeder Autofahrt oder jedem Einkauf eine staatliche Identitätsprüfung zu durchlaufen. Ja, dann kann ich nur sagen, noch nicht.
0: Also noch nicht.
1: Mit diesen vorgeschriebenen digital vernetzten Kameras im Auto identifizierst du dich ja künftig selbst.
0: Ja.
1: Also jedes Mal, wenn du in dieses Auto gehst, können irgendwo irgendwelche, wer auch immer, sehen, aha, schau mal, der Paule fährt los, ja. Und es gibt auch schon Supermärkte, die du mit einer App betrittst. Das sind jetzt noch nicht viele, aber die gibt es.
0: Ja.
1: Wo du alles mit der App machst, die kein Personal mehr haben, sondern wo du auch mit der App zahlst und du identifizierst dich mit der App. Also das läuft genau dorthin, was Paul Walsh vielleicht noch nicht gesehen hat.
0: Ja, noch nicht gesehen hat. Er hat es vielleicht einfach verwendet, um einen verständlichen und eindrücklichen Vergleich zu ziehen. Aber natürlich, hast völlig recht. Also das morgen kommt das dann. Mal sehen, was Herrn Walsh dann einfällt. Ja, jetzt gehen mir die Vergleiche aus. Ist ja auch schwierig angesichts dieser Eskalation. Aber dass Kinderschutz dafür immer in perverser Weise missbraucht wird, dass das dann eben von solchen widerwärtigen Charakteren wie Ursula von der Leyen oder eben dem Massenmörder und Babykäufer Jens Spahn. Denn Kreaturen wie Jens Spahn oder Henrik Streeck sind ja in ihrer Widerwärtigkeit ohnehin schon kaum zu unterbieten. Und die beiden sind nun auch so tief gesunken, dass sie gerade als christlich-demokratische Politiker, die nach eigenem Bekunden ja zum Schutz von Kind und Mutter Leihmutterschaft in Deutschland noch vor kurzem gerade streng verboten verbinden ließen, so der CDU-Parteitagsbeschluss, und beide umgehen es und kauften sich für wahrscheinlich deutlich über 150.000 US-Dollar nun in den USA ein Kind, indem sie eben eine Mutter als Gebärmaschine verwendeten. Apollonius berichtet, es geht dabei nicht um die Glaubwürdigkeit, es geht dabei um die Glaubwürdigkeit, laut CDU-Kritikern. Der junge CDU-Arbeitnehmerflügel, ausgerechnet diese Untersplittergruppe der CDU, kritisiert Spahn wegen seines Leihmutterbabys. Leihmutterschaft ist in Deutschland dank der Union streng verboten, verkündete dieser Arbeitnehmerflügel. Spahn hat das Verbot in den USA damit nun umgangen. Über menschliches Leben kann nicht mit Geld verfügt werden, meint der CDU-Arbeitnehmerflügel, weder zu Beginn noch zum Ende. Wenn die CDU und CSU Leihmutterschaften aus ethischen Gründen ablehnen und die Union als Gesetzgeber diese auch verbietet, dann sollte dieser Maßstab auch für ihre führenden Repräsentanten gelten. Und man hört, Milena, dass innerhalb der CDU wohl die CSU tatsächlich schwer erschüttert und in Aufruhr sein soll. In Bayern, da wird wohl wild diskutiert und teilweise der Rücktritt von Spahn gefördert. Ich versteige mich mal zu der Prognose, es wird nichts passieren, aber auch gar nichts.
1: Wahrscheinlich nicht. Aber zum Thema Leihmutterschaft. Ich hatte vor 2 Jahren ein Interview mit Birgit Kelle zum Thema Leihmutterschaft. Die hatte dazu ein Buch geschrieben. Und da wird ja auch die Perspektive des Kindes klar. Also das Kind kennt ja seine Mutter, die haben ja in der Schwangerschaft viel Zeit miteinander verbracht. Und im Grunde ist die Mutter ja die einzige Stütze, die ein neugeborenes

0: hat, wenn es so in die kalte Welt gestoßen wird.
1: Es gibt noch einen Vater.
0: Natürlich, aber der Vater hat in den ersten 9 Monaten, in denen sich das Kind entwickelt, im Mutterbauch erstmal nicht viel zu sagen. Ja? Also die Bezugsperson, sorry, ist da die Mutter. Und wenn es dann von dieser Mutter getrennt wird, und das wird ja ganz oft sofort getan, dann ist das durchaus ein frühkindliches Trauma. Ja, das wird den Menschen möglicherweise ein ganzes Leben begleiten. Und man hat festgestellt, dass diese Menschen sehr oft Verlustängste haben. Ja, und das ist ja auch mit ein Grund für das Verbot der Leihmutterschaft in Deutschland. Aber was es in Deutschland gibt, das sind Messen zu Leihmutterschaft. Da können sich Interessierte über einen Babykauf informieren. Und vieles geht ja über Osteuropa. Ja? Da werden dann Verträge gemacht mit den zukünftigen Eltern und den Agenturen, die das dann vermitteln. Und ganz übel, wenn ein Baby behindert zur Welt kommt, dann müssen die neuen Eltern das meist laut Vertrag nicht annehmen. Ja?
1: Ja.
0: Die zahlen nur für ein gesundes Kind.
1: Doch, und so was konsequent,
0: dann,
1: oder?
0: Was dann mit der beschädigten Ware, um es mal so auszudrücken, passiert, da kann man nur spekulieren. Also das ist schon das Geschäft mit der Leihmutterschaft. Das ist richtig, richtig übel.
1: Ja, es ist Menschenhandel. Und ich meine, Streeck und Spahn haben ja vielfach bewiesen, dass sie bei der Befriedigung ihrer Triebe keinerlei Grenzen kennen. Ja, bei all dem, was sie sich da verschaffen, bei ihrem Machtinteresse, bei ihrem Geldinteresse. Also Spahn ist ein Massenmörder und hat für die Bereicherung mit seinem Maskengeschäft und dieser ganzen Impftötungen keinerlei Skrupel gekannt. Und nun kauft er sich ein Baby, weiß ich, was er und sein sogenannter Ehemann dann damit vorhaben. Aber ich finde es ekelhaftig. Ich finde es absolut ekelhaftig, dass dem Typen all das ja komplett durchgegangen wird. Es passiert nichts, es regt sich nichts dagegen in dieser Bundesrepublik. Ja. Der Mann läuft frei rum und es ist einfach nur noch abstoßend. Nur es geschieht nichts. Es wird weiter nichts geschehen. Gar nichts.
0: Da bin
1: ich sicher. Und die Empörung in der CSU, mein Gott, da trinken sie 2 Bier und dann war es das mit ihrer Empörung. Und dann werden sie für irgendein Pöstchen irgendwo ganz hinten im Landtag, werden sie dann schön wieder zu Kreuze kriechen und die Söderstiefel lecken. So ist es mit der CSU.
0: Wir werden es erleben.
1: Ja, wir werden es erleben. Und damit es auch immer schön so bleibt im Reich der EU und ihren angeschlossenen Kolonien und bald wieder Mitgliedern, zum Beispiel in Großbritannien, da findet auch in Großbritannien die Gleichschaltung immer weiter statt. TKP berichtet, London plant jetzt, YouTube und TikTok per Gesetz zu zwingen, staatliche Sender wie BBC und ITV bevorzugt zu empfehlen. Die Regierung will Plattformen dazu drängeln, ihren Algorithmus so umzuprogrammieren, dass Inhalte von offiziell anerkannten Medien bevorzugt werden. Das Ganze wird
0: ist ja wie in der EU ja genauso. Das plant die EU ja auch.
1: Das Ganze wird als notwendiger Schutz vor Falschinformationen verkauft. Aha. Ja, sie machen es halt parallel, ne? In Gleichschaltung. Damit auch schön.
0: Die haben richtig Schiss vor dem Bürger, der muss jetzt in den Käfig.
1: Ja, das ist so. Und das ist
0: wir
1: auch.
0: Wir sowieso.
1: Ja, daran arbeiten ja gewisse Kreise in Berlin. Wir kennen sie beide gut, die das tun. Ja. Und damit das auch immer weitergeht in die Richtung, hat, so berichtet der Deutschlandfunk, die Bundespolizei jetzt neue Befugnisse bekommen. Der Bundestag beschließt nun Änderungen. Beamte dürfen künftig in besonderen Gefahrenlagen eine automatische Echtzeit-Gesichtserkennung etwa an Bahnhöfen durchführen. Ich fand das etwa besonders schön beim Deutschlandfunk, weil wo dürfen sie es denn sonst noch? Überall sonst wahrscheinlich. Für die Bekämpfung von Extremismus, nochmal, von Extremismus, und wir wissen alle, wer damit gemeint ist, und Schleuserkriminalität, ja, nette Kombination, sollen die Ermittler Möglichkeiten zur Telekommunikationsüberwachung bekommen. Auch soll die Bundespolizei künftig selbst Abschiebehaft bei Gericht beantragen können. Ich stelle mir jetzt gerade vor, Melina, wie unsere Gesichter im Supermarkt erkannt werden, wie unser Telefon von der Bundespolizei deswegen überwacht werden und wir dann wegen Extremismus in Abschiebehaft kommen. Ich frage mich, wohin?
0: Ja, ich meine, dazu passt ja auch, dass der Verfassungsschutz, also alle Geheimdienste sollen neue Kompetenzen bekommen, ja. Danach wäre dann erlaubt, heimliches Betreten von Wohnungen, Eingriffe in Computer und Handys, Daten dürfen verändert oder gelöscht werden und jetzt, es dürfen gezielte Falschinformationen an Betroffene gegeben werden. Also der Staatsschutz darf jetzt fälschen für die gute Sache.
1: Ja.
0: Er darf auch dich überwachen, ohne dass du hinterher davon erfährst. Und er will jetzt V-Leute ab 16 rekrutieren. Also das ist eine ganz neue Form von Kinderschutz.
1: So ja, oh, stimmt. Neue Formen von Kinderschutz, das ist eigentlich die Überschrift für alles, ja. Lustig ist ja, was die Junge Freiheit berichtet, da hast du es vielleicht auch gelesen, diese Rekrutierungsversuche des Verfassungsschutzes in MacPom bei ganz normalen AfD-Mitgliedern. Da haben dann jetzt mehrere AfD-Mitglieder berichtet, sie wurden also irgendwo auf offener Straße nach dem Einkaufen von Herren angesprochen, die ihnen sagten, wenn sie Redebedarf hätten, sollen sie doch hier die Nummer anrufen. Und dann hat die junge Freiheit bei der Nummer angerufen. Ja, ja, die haben dann diese Visitenkarte, da stand nur eine Telefonnummer drauf, da rief dann die junge Freiheitsreporter wohl an, gab sich aus als der Angesprochene und fragte, worum es denn so ginge. Es gab wohl nur Allgemeinplätze und die Versicherung, man müsse keine Angst haben, wenn sie nicht reden wollen, droht ihnen auch gar nichts. Also es war so eine ganz subtile Mafia-Variante. Ja, also in MacPom scheint es...
0: Ja. Visitenkarten auf der Straße verteilen, das haben früher nur Fotoagenturen gemacht, wenn sie Claudia Schiffer gesehen haben als 17-Jährige oder so, der Verfassungsschutz. Das ist ja unglaublich.
1: Hey, wenn Sie mal Redebedarf haben, mache ich jetzt auch mal. Ich drucke mir ein paar Visitenkarten nur mit meiner Nummer drauf. Hey, so eine junge Frau, wenn Sie mal Redebedarf haben, rufen Sie hier. Also, ich glaube, ja. Ja, ja, lustig, dass die Polizei da so aktiv wird und identifizieren möchte mit Gesichtserkennung und so, weil komischerweise auch lustig, also nur im unlustigen Sinne, ist es nämlich auch so, dass wenn sie nicht identifizieren möchte, identifiziert sie nicht, obwohl sie schon identifiziert hat. Ja, ich weiß nicht, ob ihr euch noch an den türkischen Autohändler Masuni Khan aus Gießen erinnert, der auf der Gründungsveranstaltung der AfD-Jugendorganisation Reporter von Tichys Einblick vermutlich angegriffen hat, denn dieser Herr Masuni Khan wurde ja bestens fotografiert und identifiziert von Tichys Einblick und Tichys Einblick berichtet jetzt, bei der Staatsanwaltschaft Gießen, das ist jetzt über ein Jahr her, wurde daraufhin von unterschiedlichen Personen Anzeige erstattet. Die Täter sind auf den Aufnahmen gut zu erkennen. Was passierte daraufhin? Der Staatsanwalt teilte mit, dass die Ermittlungen gegen den Hauptverdächtigen eingestellt worden seien, denn eine Anzeige von Tichys Einblick läge nicht vor. Der Anwalt von Tichys Einblick erklärte, dass er die Anzeige allerdings von der Staatsanwaltschaft Gießen über das digitale Anwaltssystem natürlich mit Bestätigung bereits lange übermittelt habe. Die Bestätigung der Übermittlung wurde der Staatsanwaltschaft dann nochmal zur Kenntnis gebracht. Als dann immer noch nichts passierte, fuhr der Anwalt persönlich nach Gießen zur Staatsanwaltschaft, allerdings an einem Freitag und da um 11 Uhr nicht niemand mehr im Büro war, der zuständige Staatsanwaltschaft erst recht nicht, musste die Anzeige dann nochmal übermittelt werden, wie auch das erste Mal digital über das besondere Anwaltspostfach. Und siehe da, diesmal klappte es. Die Anzeige war auch für die Gießener Staatsanwaltschaft auffindbar. Was dann geschah? Wieder nichts. Auf Nachfrage sagte die Staatsanwaltschaft dann, sie würde den Datenträger mit der Aufnahme des Angriffs leider nicht mehr finden. Also schickte der Anwalt den Datenträger nochmal. Was ist seitdem geschehen? Sie haben es erraten. Wieder nichts, schreibt Tichys Einblick.
0: Wahnsinn. Wahnsinn.
1: Ja, willkommen im Unrechtsstaat.
0: Stell dir mal vor, aber stell dir mal umgekehrt den Fall vor.
1: Ja, das muss ich mir nicht vorstellen, das habe ich täglich im Postfach.
0: Ja, ja. Ich meine, diese Staatsanwaltschaften, die tun einem ja ein bisschen leid, die können ja nicht so viel Kapazitäten haben, dass die also uns verfolgen und noch die echten Verbrecher. Man muss Prioritäten setzen, Paul.
1: Ja, und sie sind ja schrecklich überlastet. Also die Berliner Generalunrechtsstaatsanwältin, die geht ja jetzt bald in Rente und hat ja dem RBB-Staatsfunk ein Interview gegeben, wo sie dann erklärte, sie sei so schrecklich überlastet und es müsse noch stärker ins Ermessen der Staatsanwälte gestellt werden, was sie eigentlich verfolgen. Weil momentan müssten sie ja alles gleich verfolgen. Und das ist ja so ein bitterer Zynismus, dass sie alles gleich verfolgen würden. Ja, freundliche Grüße nach Gießen.
0: Wir müssen auch Dealer und Mörder verfolgen, also sowas. Also dafür haben wir nun wirklich keine Zeit.
1: Nee, das machen sie nicht mehr. Da habe ich ja berichtet, dieser Tage aus Berlin. Da habe ich aus erster Hand einen Bericht erlebt, eines Menschen, der auf der Tankstelle das beobachtete, wie natürlich arabisch-muslimische Herren vor ihrem weißen Range Rover dealten, ganz offen, sichtbar für alle, ihr Zeug verkauften. Auf die Frage bei der Tankstellenkassiererin, weil das Ganze ja unter den Kameras der Tankstelle stattfand, auf die Frage, warum sie das nicht anzeigen würde, und man sei noch alle klar erkennbar, zuckte sie mit den Schultern und sagte, nö, das ist ganz normal hier. Das hat sie die ersten paar Male angezeigt. Da sei nie irgendwas passiert. Die Polizei komme da nicht mal hin, um das aufzunehmen. Und einmal hatten sie sogar eine Messerstecherei auf der Tankstelle in diesem Kontext. Und da ist dann auch am Ende alles eingestellt worden. Obwohl sie die Aufzeichnungen ja hat und die Kameras sehr wohl, sowohl die Gesichter der Personen als auch die Nummernschilder dieses Autos sah. Ja, da passiert gar nichts.
0: Wahnsinn.
1: Ja, das ist Berlin. Ja, und damit, das könnte ja, weißt du, die Gefahr ist ja, dass sowas irgendwie den Tagesschau-Opfern und den Insassen der BRD auffällt. Und damit das nicht passiert, inszenieren die dann ja regelmäßig Alternativskandelchen. Und das hat dem Fall Uwe Steimler abbekommen. Du hast es sicherlich auch gelesen.
0: Ja.
1: Uwe Steimler an dieser Stelle herzlich gegrüßt. Der ist ja gerne mal lustig und auch so, dass es weh tut. Und der hat bei einer AfD-Veranstaltung mal ein paar Witze gerissen über Angela Merkel und auch über Fritz BlackRock. Und am Ende, als die AfD dann an die Nationalhymne singen wollte, da hat Uwe Steimler angefangen mit der Nationalhymne. Aber der DDR. Und sang dann die Passage, in der Deutschland einig Vaterland beschworen wurde. Und ausgerechnet das hat dann eine Art Skandalersatz ausgelöst, was sehr witzig war, weil der Mainstream sich darüber echauffierte, dass Uwe Steimler es wagte, die Nationalhymne einer Diktatur anzustimmen. Was den allen irgendwie nicht aufgefallen ist, dass genau diese Passage, die Steimler da sang, in der DDR verboten war. Das musst du dir mal reinfahren. Also.
0: Ja, jetzt wird irgendwie alles aufgefahren, wirklich der letzte Gehirnamputierte wird aufgefahren, um die Wahlen im September zu beeinflussen. Aber ja, ich befürchte, diese Nummer wird im Osten nach hinten losgehen.
1: Aber hallo, sowas von.
0: Weil die wissen das ja.
1: Ja, die wissen das. Ja. Uwe Steimle ist ja selbst, wie manche vielleicht nicht wissen, selbst DDR erfahren und hat nun gerade den Teil der Hymne gesungen, den die DDR-Regierung verboten hat, weil sie ja die Einigkeit Deutschlands als Vaterland beschwor. Und das ginge ja gar nicht. Und dann Uwe Steimle vorzuwerfen, damit verkläre er die DDR. Das ist so bratzendämlich, so eine Wessi-Reaktion, dass die im Osten wahrscheinlich ja kaum noch einen Kopf schütteln. Sondern das waren wieder ein paar Prozent mehr.
0: Ja, sie werfen ihm ja noch ein bisschen mehr vor. Ja. Also er hat ja wirklich, was du da hörst, ist Lissi, die hustet.
1: Ich wollte gerade fragen.
0: Das war nicht ich. Sie werfen ihm ja auch vor, dem Uwe Steimle, dass er gesagt hat, ich glaube, wo ist Stauffenberg, wenn man ihn mal braucht, ja, anlässlich von der Merz-Regierung, ja. Da hat sich natürlich in der Bild-Zeitung schon der Stauffenberg-Enkel oder was auch immer fürchterlich aufgeregt. Und ja, also ich meine, wenn sowas.
1: Strafanzeige erstattet.
0: Wenn sowas im ZDF. Ja, oder die Merkel, also das Merkel-Porträt, da hat er gesagt, ja, warum hat sie es im Stehen gemacht? Weil sie bald sitzen wird, weißt du so. Und dann hängt sie da jetzt, also an der Wand natürlich. Also ich meine, muss man ja gar nicht mögen, aber das ist, also das war Kabarett. Also ja, das ist ganz, oder Comedy, wie auch immer man das nennen mag. Wenn sowas in der Anstalt kommt, da klatschen alle. Ja, oder ja, Böhmer,
1: die gleichen Leute, die Hella von Sinnen als Komikerin verteidigen, kritisieren das als unzulässig. Also ja, es ist sowas von offensichtlich. Also ich hab von Uwe Steimler aus erster Hand gemerkt, dass er es recht gelassen nimmt und sich eigentlich drüber freut. Schönen Gruß nochmal, lieber Uwe. Und deswegen glaube ich, darf man sich freuen, dass sie sich damit selber mal wieder in die Knie geschossen haben.
0: Ja, außerdem, jede Publicity ist gute Publicity. Hauptsache, sie schreiben den Namen richtig. Das ist im Grunde in der Unterhaltungsbranche Gesetz Nummer 1.
1: Also den letzten Teil, der war mir gar nicht bekannt, ja. Aber gut, Gut, das ist natürlich bei Preradovic immer ein gewisses Risiko.
0: Oh ja.
1: Milena P. Punkt. Tja, die AfD hat allerdings auch echte Probleme, kann man sagen, denn abgesehen von diesem Skandalchen im Wasserglas, der eher wahrscheinlich Sympathien bringen dürfte, hat sie auch eigene Skandalchen produziert, die kaum Sympathien bringen. In Nordrhein-Westfalen nämlich, da hat sie ihren größten Landesverband und der führt jetzt seit Tagen ein Schauspiel auf, das zur allgemeiner Verzweiflung führt innerhalb der Partei und auch bei vielen Wählern. Da streiten sich nämlich zwei Flügel im Landesverband um die Listenaufstellung für die nächste Landtagswahl und blockieren sich mittlerweile gegenseitig durch eine Filibuster-Aktion. Das stammt aus den amerikanischen Gesetzgebungskammern. Da können nämlich Abgeordnete durch sinnlose Wortbeiträge, das Verlesen von Telefonbüchern und anderen Dingen praktisch zeitlich unbegrenzt Debatten verzögern. Daher kommt dann der Name Filibuster. Und fast ähnlich unbegrenzt kann wohl ein Parteitag verzögert werden, wenn eine schier endlose Liste von Kandidaten aufgestellt wird und dann jeder der Kandidaten sich 9 Minuten lang vorstellen kann. So ist es da wohl jetzt geschehen in NRW und das führte dazu, dass die Landesparteiführung in NRW vorschlägt, diesen Parteitag doch nun abzubrechen und neu anzusetzen. Bereichen. Das lehnt der Landespartei allerdings ab. Das sei nur ein Versuch der Einflussnahme im Sinne des einen Flügels gegen den anderen. Also man kann sagen, lange Rede, kurzer Sinn, in NRW blamiert sich die AfD gerade ähnlich wie damals in Bremen, oder?
0: Ja, und es ist natürlich ganz bitter, also für die AfD in Sachsen-Anhalt und in Mecklenburg-Vorpommern, dass sowas kurz vor den Wahlen passiert. Mhm. Also insofern ist das jetzt auch nicht besonders clever dort in Nordrhein-Westfalen. Ja, es zeigt nicht von höherer Intelligenz.
1: Das würden wahrscheinlich viele unterschreiben außerhalb des AfD-NRW-Landesverbandes. Ja. Wahrscheinlich besonders die Bundespartei, die das Ganze äußerst peinlich berührt zur Kenntnis genommen hat. Und von AfD-Wählern kommen ähnlich klingende und anmutende Reaktionen, ja. Aber es geht noch dümmer und schlechter. Und damit sind wir im Landesödolfs des Ersten, denn da regiert mittlerweile ein Grüner, dessen nach eigener Einschätzung wichtigste Eigenschaft die Tatsache ist, dass er homosexuell ist. Damit machte er nämlich kräftig Werbung, als er Münchner Bürgermeister werden wollte. Und jetzt
0: Bürgermeister,
1: ja, bitte. Ja, haha, lustiges Wortspiel. Und jetzt berichtet Tichys Einblick. Münchens Stadtregierung reagiert mit drastischen Maßnahmen auf die sommerliche Trockenheit. Per Allgemeinverfügung hat die Stadt ab sofort umfassende Verbote erlassen. Bei Zuwiderhandlung drohen Bußgelder von bis zu 50.000 Euro. Noch nie zuvor in der Geschichte Münchens waren derartig weitreichende Einschränkungen der Wassernutzung notwendig. Der Wasserverbrauch liegt derzeit bei mehr als 360 Millionen Litern pro Tag. Normalerweise sind es 300 Millionen Liter. Das Befüllen und Betreiben privater Pools, Springbrunnen, Wasserspiele und ähnliche Anlagen ist jetzt untersagt. Der schwule Regierungschef hat auch die Brunnen der Stadt zunageln lassen, richtig mit Sperrholzplatten die Brunnen zugemacht.
0: Tja. Ja, am Marienplatz sieht super aus, ja. Jetzt, wo die ganzen Touristenströme schwitzend da sitzen. Ja. Und das ist so ein Brunnen, da hat man sich hingesetzt, da war die Luft etwas kühler, man konnte sich etwas Wasser ins Gesicht, und das war der Sinn dieses Brunnens, der auch sehr schön ist. Jetzt sieht er aus wie er vernagelt. Aber du hast es gerade gesagt, der Wasserverbrauch liegt bei 60 Millionen pro Tag mehr als sonst. Hm. Aber es waren in der Vergangenheit auch schon mal 400 Millionen Liter. Und da hat keiner rationiert. So, dann habe ich mal die Google-KI gefragt. So, die hat natürlich erst vom Wassermangel gejammert. Und ich habe aber nicht locker gelassen und habe immer wieder nachgefragt. Und nach mehreren Nachfragen schreibt sie dann, technisch gesehen könnte München zusätzliche Brunnen in der Münchner Schotterebene hochfahren, um das Defizit auszugleichen. Doch das Kreisverwaltungsreferat München entscheidet sich hier bewusst für den strengen Umweltschutz. Also, da steht's, also die KI hat's ein bisschen ungern zugegeben, aber sie hat's zugegeben.
1: Das ist aber also, nur Absicht.
0: Ja. Ich meine, die haben genau das bekommen, was sie gewählt haben. Ja. Ja. Und wisst ihr noch, als Habecks Lieblingsökonomin Mariana Mazzucato beim WEF in Davos sagte, haben wir es tatsächlich geschafft, jeden auf der Welt zu impfen? Nein. Deshalb ist es so wichtig, Wasser als globales Gemeingut hervorzuheben und darüber nachzudenken, wie wir zusammenarbeiten können. Also übersetzt, Wasser ist die nächste Pandemie. Ja. Ja. Und auf X schrieb jetzt Christoph von Gamm übrigens, dass ihm eine Bekannte aus München geschrieben hätte, dass in ihrer Straße schon eine Nachbarin den Nachbarn verpetzt hat. Wahrscheinlich hat der Schuft die Blumen gegossen, ja. Also die Zeit der Blockwarte ist in München wieder willkommen, sagen wir es mal so.
1: Ja, klar. Aber ehrlich gesagt, ich freue mich. Also wer so blöde ist, einen grünen Bürgermeister zu wählen, hat genau das verdient. Und was mir wirklich daran auffällt und an der Tatsache, dass ja der Kinderporno-Freund Kai Wegner in Berlin als Bürgermeister jetzt so angeschossen war, dass er zurücktrat als Kandidat für den nächsten Bürgermeister. Aber da wird er ersetzt von einem Mann namens Evers. Ich selbst kannte den gar nicht, ehrlich gesagt. Der scheint bisher Senator für Kultur zu sein in Berlin. Der ist dann jetzt Spitzenkandidat und soll also, Stefan Evers soll dann also Bürgermeister werden. Und er hängt dann auch jetzt aus dem Fenster oder plakatiert die Tatsache, dass er schwul ist. Also mir fällt auf, alle sind sie schwul, was ich erstaunlich finde. Also dass die CDU und ihre Wähler und ihre Funktionäre ja extrem behindert sind, ist ein altes Wissen. Dass die aber auch alle eben so schwul sind, das war mir vollkommen neu. Und ich finde, das wäre jetzt wirklich mal ein Grund, liebe Schwule, ja, ich schaue euch an, das wäre wirklich mal ein Grund, sich zu überlegen, ob man dafür vereinnahmt werden will. Also wenn ich jetzt...
0: Ich finde ja, schwul sein ist wie Religion Privatsache. Ja. Also völlig okay, aber Privatsache.
1: Ja, oder? Und wenn pausenlos einer versuchen würde, mein Schwulsein irgendwie zu benutzen, um zu sagen, ist total geil, also wählt mich jetzt, weil ich schwul bin und weil ich euch das Wasser verbiete, dann würde mir ja mal einfallen, den zu erklären, im Rahmen irgendeiner eines Schwulenverbandes oder sonst wie, dass sie das mal lassen sollen. Also schon erstaunlich.
0: Wirklich. Ja. Ja, ich meine, okay, wenn du nichts anderes vorzuweisen hast. Zum Beispiel auch Ricarda Lang.
1: Nichts anderes würde ja bedeuten, dass das etwas ist, was man vorweisen kann.
0: Ja, natürlich.
1: Ich finde nicht, dass das irgendwas ist zum Vorweisen.
0: Aber Ricarda Lang hat ja damals auch im Grunde damit geworben, dass sie bi ist, ne? Also, dass sie alles ist. Das ist das Übliche.
1: Ja, aber das ist doch ein Grund zu sagen, nee.
0: Ja, ich widerspreche dir doch überhaupt nicht, Paul. Ich widerspreche dir gar nicht.
1: Das klingt aber, wenn du mir zustimmst, klingt es immer so, als ob du widersprichst.
0: Ja, du bist auch so ein bisschen paranoid manchmal.
1: Ach so, vielen Dank. Siehst du? Und dann kommt noch sowas hinterher. Und dann wunderst du
0: dich. Ja, entschuldige, du hast es ja gerade selber gesagt.
1: So, wir machen jetzt hier eine kurze Pause und blenden uns später wieder ein. Nein, machen wir nicht.
0: Nein.
1: Ja, jedenfalls, ja, das ist durchaus mal ein Grund für die Schwulen, sich von der Behinderung loszusagen, die CDU da mit ihnen zu verbinden sucht, aus meiner Meinung. Lustig aber geht's noch, also beziehungsweise es geht noch tiefer. Und damit sind wir natürlich in Berlin, weil in Berlin jetzt etwas passiert ist, was mich tatsächlich gleich betrifft, ganz persönlich, in zwei Angelegenheiten oder sagen wir mal in zwei verschiedenen Kategorien von Angelegenheiten und jede Menge Millionen anderer Berliner. Der Deutschlandfunk berichtet, IT-Probleme bei den Berliner Straf- und Zielgerichten führten dazu, dass alle Mitarbeiter nach Hause geschickt wurden. Richter konnten sich nicht mehr auf Servern einwählen und Rechtspfleger eben keine Akten mehr aufrufen. Betroffen sind alle Amtsgerichte, das Kriminalgericht in Moabit, die beiden Landgerichte und das Kammergericht. Der stellvertretende Landesvorsitzende des Deutschen Richterbundes sprach von einem vorübergehenden Stillstand der Rechtspflege. Soll heißen, die Berliner Justiz macht gar nichts mehr. Führt übrigens auch dazu, dass mein Fall des Verklagens von Safsan Cebli nicht weiter bearbeitet wurde. Da zwang mich ja das Berliner Kammergericht, eine Sicherheitsleistung zu hinterlegen, die ich dank der genialen Unterstützung von euch Zuhörern da draußen schnell hinterlegen konnte. Und jetzt hat das Gericht dann gesagt, ja, man konnte noch nicht erkennen, obwohl das vor Wochen einging, dass es überhaupt einging. Und mittlerweile hat man es dann gefunden, nachdem Rechtsanwalt Markus Heinz mehrfach nachfragte und hat schon für Oktober dann die Fortsetzung des Prozesses angesetzt. Und ja, gleichzeitig könnte das aber auch bedeuten, Melina, dass der Robenfaschist Johannes Plog eventuell kurzzeitig daran hindert ist, mir weiter täglich Ermittlungsmitteilungen zu schicken.
0: Täglich kriegst du die inzwischen?
1: Ja, so alle 3 Tage im Schnitt, ja.
0: So.
1: Aber vielleicht kommen die dann im Schwung hinterher.
0: Wahrscheinlich, die werden dann alle zusammen, das kommt ein Riesenpaket, sag ich dir. Ja, du, was willst du dazu sagen? Da ist eine Menge Unfähigkeit gepaart mit
1: In dem Fall sind es Lizenzprobleme.
0: Absolutistischem Denken, ja.
1: Es sind Software-Lizenzprobleme. Man hat nicht rechtzeitig gesehen, dass man irgendwie eine Lizenz.
0: Ja, das ist Unfähigkeit. Wenn man nicht rechtzeitig gesehen hat, ist das Unfähigkeit. So, ja. So einfach. Ja.
1: Ja, so einfach und
0: dysfunktional. Dit ist Berlin, dit ist Deutschland.
1: Wenn dann selbst der stellvertretende Landesvorsitzende so einer Stiefelleckervereinigung wie der Deutschen Richterbundes dann erklärt, das sei ein vorübergehender Stillstand der Rechtspflege, ja. Man könnte mal einen vorübergehenden Stillstand des Gewaltmonopols des Staates irgendwie, naja, mal gucken.
0: Ich meine, wer weiß, vielleicht werden auch wieder, müssen deswegen auch wieder Straftäter auf freien Fuß gesetzt werden. Ist auch möglich, weil eine Frist abgelaufen ist.
1: Das
0: passiert
1: kann,
0: ja auch gerne.
1: Das kann sehr gut passieren, ja, doch. Mhm. Tja, so ist es in Deutschland und so geht es immer weiter. Und das betrifft eben leider auch die Folgen der deutschen Umvolkungspolitik, die sicherlich nicht aus Unfähigkeit, sondern mit vollem Vorsatz geschieht. Wir haben schon berichtet, die EU hat sehr wohl einen Gedenktag für die erfundenen Opfer ihrer erfundenen Klimapolitik, aber sie hat nach wie vor keinen Gedenktag für die ganz realen Opfer ihrer realen Umvolkungspolitik. Und nun berichtet News und Apollo News immer weiter über die üblichen, muss man mittlerweile sagen, Geschehnisse dieser Woche. News berichtet, ein Afghane jagte Passanten mit dem Messer durch Ruhpolding in Bayern. Ein 28-jähriger afghanischer Asylbewerber versetzte damit Kinder in Angst und Schrecken und ging auf Passanten los. Der Täter stürzte sich lautschreiend auf 2 Passanten und verfolgte sie über den Bahnsteig. Kurz darauf stürzte sich ebenfalls auf anwesende Kinder. Und bei den Aufnahmen, die Videoaufnahmen, die auf dem Bahnhof gemacht worden ist, zu sehen, wie er mit dem Messer mehrfach nach ihnen ausholt und sie jeweils nur knapp verfehlt. Hinweise auf einen terroristischen Hintergrund sehen die Ermittler der Polizei derzeit trotzdem nicht. Nach gegenwärtigem Stand der Ermittlungen bestehen dafür keine Anhaltspunkte. Es liegen jedoch Hinweise vor, teilte die Polizei mit, dass der Beschuldigte psychisch schwer erkrankt sei.
0: Natürlich.
1: Und deshalb bei Begehung der Tat zumindest vermindert schuldunfähig gewesen sein könnte. Das teilten Bundespolizei und Staatsanwaltschaft mit. Tja.
0: Und ja, das ist es ja. Es ist wieder ein Einzelfall. Natürlich. Wieder mal ein Einzelfall eines psychisch gestörten Täters. Hm. Ich meine, wer Islamisten im Netz zuhört, der weiß, dass ihr Plan ist, den Westen auch und Europa zu übernehmen. Ja, also das sagen sie. Ich habe mein aktueller Interviewgast diese Woche ist die Juristin und Menschenrechtlerin Seyran Ateş. Ja.
1: Ja.
0: Und die hat erzählt, zum Beispiel, dass sie vor 10 Jahren durch Studien herausfinden wollte, wie groß diese religiösen Kriegsschauplätze zum Beispiel jetzt in deutschen Schulen sind. Die ist aktiv von der Berliner Politik behindert worden. Mhm. Aktiv, ja. Sie wollten unbedingt verhindern, dass man herausfindet, wie es an Berliner Schulen aussieht. Und das ist natürlich noch viel schlimmer geworden, ja. Und Fun Fact am Rande, der Berliner Senat zahlt jährlich 135.000 Euro an das muslimische Seelsorgetelefon von Islamic Relief Deutschland. Die Organisation wird von den Sicherheitsbehörden seit Jahren wegen Bezüge zur islamistischen Muslimbruderschaft beobachtet. Von 2022 bis 2026 summiert sich die Förderung des Berliner Senats auf insgesamt 675.000 Euro. Und die Gesundheitssenatorin Frau Ciborra ließ auf Bildanfrage ausrichten, eine Einstellung der Förderung ist derzeit nicht geplant. Ja? Also es ist völlig verrückt, was dort auf. Es ist inzwischen vollkommen klar, also auch die Muslimbruderschaft ist übrigens eine Organisation, deren Chefs überall in der Welt, also in den arabischen Staaten, dazu aufrufen, dass Leute, also Moslems und Islamisten nach Deutschland, nach Europa gehen und dort die Macht übernehmen, also das Land unterwandern und so. Ja. Also das ist ganz offiziell. Man sagt ja immer, ey, ihr Rassisten und so weiter. Warum sagt ihr, ich meine, antimuslimischer Rassismus ist ja auch so schön, ja? Als ob eine Religion
1: Rasse sein kann, ja.
0: Ja, das ist natürlich Quatsch, ja. Aber die Schweden, die machen es gerade mal vor. Also in Schweden ist die bislang härteste Asylreform in Kraft getreten. Und zwar, wenn du bleiben willst, ist die Voraussetzung unauffälliger Lebenswandel. Ja? Und es werden auch nur noch befristete Aufenthaltserlaubnisse ausgestellt, damit die, die halt keinen unauffälligen Lebenswandel haben, schneller abgeschoben werden können. Nazis. Also bei Fehlverhalten, ja. Und als solches kann gelten, Straftaten, auch wenn sie nicht besonders schwer sind, wiederholte Verstöße gegen Gesetze oder behördliche Anordnungen, erhebliche oder dauerhaft unbezahlte Schulden, Steuerhinterziehung oder Schwarzarbeit, Sozialleistungsmissbrauch, falsche Angaben gegenüber Behörden, Verbindungen zu extremistischen oder sicherheitsgefährdenden Organisationen, ein unehrlicher oder rechtsmissbräuchlicher Lebensunterhalt. Danke an The Real Tom auf X für die Auflistung. Aber das ist doch eigentlich genau das, was bei uns nicht gibt. Ja?
1: Nö. So ist es. Was es bei uns dafür gibt, so berichtet Apollo News, am Mittwochmorgen wurde ein 22-jähriger Student der Universität Trier erstochen und dann lag dann seinen Verletzungen. Gut, das schrieben sie so, aber wenn er erstochen ist, dann war er schon tot, so viel an die, was die sprachliche Richtigkeit angeht. Bei den Tatverdächtigen soll es sich laut Polizei um einen gleichaltrigen Afghanen handeln, der in Trier gemeldet ist. Die Hintergründe der Tat sind unklar und werden von der Kriminalpolizei ermittelt. Und weil es so gut läuft in Deutschland und den meisten EU-Ländern, fordert jetzt laut Welt der EU-Migrationskommissar oder hat seine Forderung erneuert, dass nun endlich ein Ende der deutschen Grenzkontrollen stattfinden müsse, angesichts ja fallender Migrationszahlen und der neuen Asylregeln. Es sei jetzt an der Zeit, die innereuropäischen Grenzkontrollen schrittweise abzuschaffen. Das sagte Magnus Brunner, so heißt der DPA.
0: Wahnsinn, ne? Ja, also es kommt mir ein bisschen so vor, es hätte ein Supermarkt weniger Diebstahl, weil er Detektive angeheuert hat und sagt dann, jetzt brauche ich die Detektive nicht mehr, weil ja keiner mehr klaut. Also so ein bisschen hinkt der Vergleich denn schon, weil diese Grenzkontrollen sind ja jetzt nicht 100% erfolgreich. Du musst ja halt vorher den Pass wegwerfen. Ja, es kommen im Moment zwar weniger illegale Migranten, aber zum Beispiel forciert Spanien die Legalisierung ja enorm. Ja. Also die Illegalisierung von Illegalen. Ja. Erst wollten die ja 500.000 illegalen Papiere geben. Jetzt sind das schon weit über 1 Million. Eigentlich weiß auch dort keiner, wie viele Illegale da wirklich im Land sind. Ja? Ja. Und dann kommt ja noch der Familiennachzug. Und dann suchen sich die Leute ihr Lieblingsland in der EU aus. Also das mit den besten finanziellen Voraussetzungen.
1: Nein, und das gibt's nicht. Es gibt keine Pull-Faktoren.
0: Ich tippe mal, Deutschland steht da also endlich mal auf dem Treppchen. Und diesmal nicht im 16. Finale ausgeschieden.
1: Hurra, ja, freuen wir uns über diese führende Position. Aber wir arbeiten auch selbstgewaltig dran, dass wir die heimische Produktion von Sozialschmarotzern hochfahren, damit wir sie nicht aus Spanien importieren müssen. News berichtet, exklusive Daten der Agentur für Arbeit. 307.000 Arbeitslose wurden eingebürgert. 307.601 deutsche Staatsbürger, die arbeitslos sind und laut der Bundesagentur für Arbeit eine eigene Migrationserfahrung haben. Auch wieder eine neue Formulierung, die ich nicht kannte. Jeder sechste deutsche Arbeitslose ist demnach eingebürgert worden. Die Arbeitslosenquote unter eingebürgerten Deutschen ist mehr als 10% damit signifikant höher als der gesamtdeutsche Schnitt. Das ist schon irre, ne? Also sie ignorieren ganz offen ihre eigenen Scheingesetze, ihre Scheinlimitierungen und bürgern dann mal schön ein, wer direkt vom Staat finanziert wird. Das ist schon toll. Ja,
0: es ist verrückt alles. Ja. Was soll man dazu noch sagen?
1: Nichts, und das geht ja immer so weiter. Und damit wir mit der Staatsumverteilung auch weiter Grund haben, immer weiter die Staatsquote zu erhöhen und immer mehr Regularien brauchen, da arbeitet die Parteienkorruption natürlich ebenso intensiv wie an der Einbürgerung arabisch-muslimischer Mördermigranten, an der Zerstörung der Restprivatwirtschaft, die es noch so gibt. Und damit die Abgreife richtig funktioniert, da hat Finanzminister Klingbeil jetzt endlich einen Aktionsplan vorgestellt. Nicht zur Wirtschaftsförderung, nicht zum Abbau von Hindernissen und nicht zur Förderung eben von Investitionen, sondern einen Aktionsplan für mehr Kontrollen gegen Schwarzarbeit, höhere Strafen für organisierte Steuerkriminalität und mehr Steuerehrlichkeit, wie er da nannte. Und zur besseren Kooperation der Ermittler wird beim Zoll nun ein gemeinsames Zentrum für Finanzkriminalität eingeführt. Der Bund rechnet wegen einer verstärkten Bekämpfung von Finanz- und Steuerkriminalität sowie der Einführung einer Kryptobesteuerung jetzt mit Mehreinnahmen in Milliardenhöhe. Das sind doch tolle Nachrichten. Jo.
0: Ja, toll. Ich warte immer noch auf den Aktionsplan gegen Steuerverschwendung der Regierung, ja, gegen Betrug am Bürger, also dessen Geld ja in BlackRock-Taschen verschwindet, ja, oder die Plünderung der Rentenkassen. Es wäre genug Rente da, wenn die Regierungen nicht einfach viel weniger wieder reintun, als sie rausgenommen haben. Ja?
1: Da gibt's also aber auch einen
0: Plan. Seit Jahren wird die Rentenkasse, seit Jahrzehnten wird die Rentenkasse, geplündert, das ist der Sau graust. Und dann wird immer ein bisschen reingetan und am Ende soll der Rentner das bezahlen. Das ist im Grunde Diebstahl am Eigentum der Bürger.
1: Da gibt's aber auch einen Plan. Da gibt's einen Plan, Melina. Du hast das Regime völlig unterschätzt. Also das haben sie in die Berliner Zeitung berichtet. SPD und Union wollen es jungen Menschen jetzt nämlich besonders schwer machen, sich als Unternehmer zu etablieren. Denn all die selbstständigen Unternehmer und Freiberufler sollen nun auch in die Rentenversicherung eingemeindet werden, also zwangsverpflichtet werden. Der Regelbeitrag beträgt dann 735,63 € genau pro Monat. Die Begründung für diesen verfassungsrechtlich bedenklichen Schritt, schreibt die Berliner Zeitung, ist mehr als fadenscheinig. In Empfehlung Nummer 21 nennt die Rentenkommission eine einheitliche, Zitat, Erwerbstätigenversicherung, in die neben abhängig Beschäftigte auch selbstständige Beamte, Abgeordnete und Vorstände von Aktiengesellschaften einbezogen sind. Ganz ungeachtet der Beamten- und verfassungsrechtlichen Probleme sei eine solche Einheitsrente ihr, Zitat, Idealbild der Alterssicherung.
0: Ja, also ich lebe ja in Österreich, wie du weißt, und da ist ja die Regel, dass alle dass auch die Selbstständigen in die Rentenkasse einzahlen. Ja, das ist hier normal. Und das hat natürlich auch Vorteile. Also es hat schon die Vorteile, also weil die Rente auch hier ist höher als in Deutschland, ne? Es gibt wahrscheinlich weniger Altersarmut, weil die ganzen Boomer, die versucht haben, selbstständig durch die Runden zu kommen, die nie in die Rentenkasse, also in Deutschland eingezahlt haben, die jetzt in Rente gehen und eigentlich keine Rente haben, das ist natürlich Altersarmut, die dann wiederum vom Steuergeld finanziert werden muss. Ja, also ich nehme an, das wird noch ziemlich übel in Deutschland. Und es ist natürlich mehr Geld in den Rentenkassen, wenn alle einzahlen. Also das hat seine zwei Seiten, würde ich sagen. Ist allerdings natürlich in Deutschland ein komplett neues Modell und deswegen natürlich auch viel Schnappatmung. Ob das natürlich jetzt die Lösung für die Plünderung der Rentenkasse ist, es natürlich nicht. Ja?
1: Eben, das ist ja auch klar. Ja. Das war ja mein Punkt. Also wenn man solche sozialistischen Gedanken besprechen möchte, wofür ich ja grundsätzlich immer bereit bin, weil mit Sozialisten diskutieren ist immer sehr unterhaltsam, dann wäre ja aber die logische Voraussetzung zumindest, dass man auf der Ausgabenseite erstmal den Raubzug beendet und die politische...
0: Aber so. Man muss es nicht sozialistische Ideen nennen. Wie gesagt,
1: Doch, das ist es ist eine sozialistische Aktion in Österreich.
0: Österreich ist jetzt, nein, es ist, also
1: Österreich ist ein derartig staatssozialistischer Betrieb, das ist ja irre. Also komm, Österreich ist ja teilweise noch schlimmer als in Deutschland, was so staatliche Kontroll- und Umverteilungsinstanzen angeht. Das ist wirklich manchmal kein Hauch besser als Deutschland. Gegenteil.
0: Aha. Ja, finde ich schon. Also, da müssen wir uns dann nochmal beraten. Ich lebe, glaube ich, in einem anderen, vielleicht etwas anderen Österreich. Vielleicht gibt es zwei.
1: Nicht, dass ich
0: weiß es nicht. Aha, ja, okay.
1: Ich halte Österreich nicht für ein Vorbild der Freiheit.
0: Nein, es geht auch nicht um jetzt, darum ging es doch jetzt gar nicht. Es ging im Grunde, naja, freier als in Deutschland ist es auf jeden Fall. Also
1: das glaube ich wieder.
0: Weil die Restriktionen sind nicht so groß. Auch das liegt auch daran, dass Österreich halt nicht so perfektionistisch ist, auch im Bösen.
1: Genau, ja, das ist zum Glück nicht so deutsch. Ja, das ist das Gute an Österreich.
0: Ja, also, ja gut, aber das ist ja schon mal was. Also deswegen muss ich dir da widersprechen, es ist schon freier als Deutschland. Dass es nicht perfekt ist, ja gut. Aber ich finde diese Rentenkasse, in die alle einzahlen und alle dann hinterher was davon haben, jetzt auch gar nicht so übel. Also
1: ja,
0: das System hat sich aber in Österreich bewährt. Also come and staune.
1: Ja, muss ich gar nicht. Aber erstmal vorab, also liebe Österreicher, damit habe ich nicht gesagt, dass
0: ich irgendetwas... Oh Gott, bitte tu das nicht. Tu das nicht, Land. Bitte nicht. Das
1: lass,
0: ist
1: mich
0: so
1: doch mal, lass mich doch mal mit den Österreichern sprechen, bitte. Also das ist ja
0: aber auf Deutsch, bitte, auf
1: Deutsch. Das war Deutsch. Da ist ja in keiner Weise, dass ich euer wunderbares Land im Ganzen irgendwie problematisch oder schlecht fände. Ich sage damit lediglich, und dabei bleibe ich, dass ich sehr viele österreichische gesetzliche Regelungen sehe, die ich für im Kern sozialistisch halte und teilweise auf dem Papier für noch übler als in Deutschland. Auch was die Steuerrealität angeht. Aber, und da stimme ich dir, liebe Milena, komplett zu, das wird in Österreich eben gegengewichtet durch durch eine Art von Menschlichkeit und Humor, die dazu führt, dass man den Dingen ihre Spitze nimmt und eben nicht so wie die Piefkes mit Gewehr bei Fuß und Hackenschlag an der Ecke steht, wenn der Münchner Nachbar den Rasensprenger anschmeißt und ihn dann verpfeift bei den Bullen. Das ist einer der schönen, vielen, großartigen Unterschiede von Österreich zu Deutschland. Also, liebe Österreicher.
0: Natürlich auch.
1: Natürlich gibt es das auch. Ne? Es gibt auch in Österreich die widerlichsten Menschen. Es ist halt im Großen und Ganzen nicht so wie in Deutschland. Das sehe ich doch auch.
0: Das stimmt, ja.
1: So. Mhm.
0: Das ist so ein bisschen mehr Leben und Leben lassen und nicht Leben und Leben lassen und töten. Also selber leben und töten. Das ist so ein bisschen mehr in Deutschland.
1: Dann haben wir die deutsch-österreichische Freundschaft, was meine Gefährdung derselbigen angeht, oder Scheingefährdung, hoffentlich wieder gerettet. Denn,
0: niemals würde ich unsere Freundschaft unter Diskussionen leiden, um Gottes Willen. Wenn wir uns sehen, diskutieren wir halt auch.
1: Ja, nicht unser Zeit. Beider, um Himmels Willen. Die Sorge hatte ich jetzt gar nicht, bis du es jetzt gerade erwähnt hattest. New Fear Unlocked.
0: So.
1: Nein,
0: es ging
1: mir jetzt um die Zuschriften von österreichischen und Hörern und Kommentierungen, was der blöde Brandenburg, der dumme Piefke denn da denkt, an Österreich kritisieren zu. Also deswegen.
0: Das denken jetzt alle die klar. Trotzdem.
1: Ja, die Gefahr besteht wohl. Ja. Ähnlichen Unfrieden, könnte man sagen, gibt es innerhalb des VW-Aufsichtsrates, um zurück zur Wirtschaft zu kommen. Tichys Einblick berichtet, dass Emirat Katar, also das Golf-Emirat Katar, Großaktionär bei VW, bremst nun einen Rüstungsdeal mit Israel zur Sanierung des Werkes in Osnabrück aus. Katar ist über seinen Staatsfonds mit 17% der Stimmrechte und gut 10% des gesamten Aktienkapitals der drittgrößte Anteilseigner bei Volkswagen. Und das Autokrat demokratisch geführte Land hat nach Bildrecherchen mit seinen drei Vertretern im VW-Aufsichtsrat sein Veto gegen den Israel-Deal eingelegt. Ja, Tichys Einblick tropft mal wieder vor Israels Servilität und absoluter Entrüstung über diese Tatsache. Aber in der Tat eine ungünstige Aneinanderreihung von Ereignissen. Denn es war ja ein großer Plan der Volkswagen-Führer, dass man mit Kriegswirtschaft ordentlich abfangen könne, was selbstgemacht an Problemen da so entstand. 150.000 Arbeitsplätze sollen bei VW ja insgesamt auf der Kippe stehen. Und da will man ja kräftig in den staatlich gewünschten Krieg investieren, sowohl im Nahen Osten als auch gegen die Ukraine. Und Katar scheint mit seinen Stimmrechten jetzt den Kriegsfrieden, der da so im Aufsichtsrat herrschte, durchaus mal ein bisschen aufgerührt haben zu können. Mal gucken, wie lange es hält, ne?
0: Ja, so ein bisschen Schadenfreude kommt in mir schon. Ja,
1: ach schon. Ne?
0: Ja, nee, mit, sagen wir mal so, wir tun natürlich die Menschen, die dann irgendwann arbeitslos werden wahrscheinlich, ja, bei VW, das tut mir schon leid. Das ist ja auch ein Flächenbrand, also dort, ja, wo Werke geschlossen werden könnten, diese ganzen Regionen werden erstmal, naja, wenn erstmal zu Boden gehen, bevor sie sich wieder aufrappeln können, wie auch immer. Also das ist schon eine ganz große Tragödie, auch eine menschliche am Ende. Aber Rüstung ist für mich kein Ausweg. Also ich bin da auch für Entrüstung, in diesem Sinne des Wortes. Rüstung ist ja auch nichts Nachhaltiges. Ja? Also das ist nichts, was dem Wirtschaftskreislauf in irgendeiner Form weiterbringt. Also insofern halte ich nichts davon, dass Autofirmen jetzt auf Rüstung umsteigen.
1: Es ist Staatskonsum, weil mit Panzern und Granaten wird keine Wertschöpfungsquelle geschaffen oder Grundlage.
0: Wobei kein Mensch mehr Panzer braucht, ne? Ich glaube, das ist auch so blöd.
1: Nicht mehr in den Mengen, aber für gewisse Dinge, wenn es schon geworden, bringen sich Drohnen und andere Gerätschaften. Aber ja, dass ausgerechnet dieser Ausweg von VW nun durch Katar blockiert ist, ist schon lustig. Und lustig ist auch, wie sich dann solche Mossad-nahen Blätter wie Tichys Einblick darüber echauffieren. Also das ist wirklich witzig, wie dieser Bericht, man ihn im Ganzen liest, in jeder zweiten Zeile dann das autokratisch regierte Emirat. Und ja, was lustig ist, also dass das autokratisch regiertes Emirat, ja klar, weil es ein vom Emir regiert ist, darüber kann man natürlich Kritiken anbringen, aber diese Doppelung dann, diese sinnfreien, wenn es jetzt nicht ausgerechnet nicht Israel gewesen wäre, dann wäre der Bericht sicherlich ganz anders ausgefallen von Tichys Einblick. Das betrifft erstmal nur die VW-Beschäftigten, das sind reichlich genug, aber es gibt dann ganz zum Abschluss in der deutschen Wirtschaft und Finanzlage noch eine Nachricht, die dann alle betrifft. Zumindest nicht alle, aber viele, wie zum Beispiel Milena Preradovic, der Deutschlandfunk berichtet, Zigarettenpackungen in Deutschland, nicht in Österreich. In Deutschland könnten bald 12 Euro kosten. Der Preis für eine Packung mit 20 Zigaretten soll bis zum Jahr 2030 schrittweise von aktuell 8 auf fast 12 angehoben werden. Kanzleramtsminister Frey erklärte, die Tabaksteuer solle auch eine ungesunde Lebensweise einschränken. Der Beauftragte der Bundesregierung für Sucht- und Drogenfragen, der bekannte Babykäufer Henrik Streeck, nannte die deutliche Erhöhung der Tabaksteuer eine richtige Entscheidung.
0: Ja, super, ja, weiter, es ist Raub und es ist nichts weiter, ja.
1: Ja.
0: Ich habe auch noch eine kleine Meldung. Im ersten Halbjahr 26 meldeten nach Kreditreform bundesweit 63 Bäckereibetriebe Insolvenz an. 40% mehr als im Vorjahreszeitraum. Und das betrifft halt auch nicht nur den kleinen Bäcker, sondern auch Bäcker mit 40 Filialen und so weiter. Ja? Also das Bäckersterben geht richtig runter. Mann. 40% mehr als im ersten Halbjahr des letzten Jahres.
1: Tja. Ja, so
0: aber, die schönste Meldung, Entschuldigung, muss ich nochmal dazwischen grätschen. DGB-Chefin Fahimi, also das ist die mit dem 7er BMW bei der Anti-AfD-Demo.
1: Die Ex-SPD-Generalsekretärin, genau.
0: Ja, genau, jetzt DGB-Chefin, also diese Arbeitnehmervertreterin, die fordert von Unternehmen jetzt Hitzeausfallgeld und neue Arbeitsregeln bei hohen Temperaturen, ja. Aber sie hat auch Sofortmaßnahmen in petto. Sie schlägt vor, Schatten, Getränke, lockeres Outfit.
1: So brillant. Wobei, da kollidiert ja die SPD-Klimapolitik mit der grünen Klimapolitik in München. Also würden jetzt Arbeitgeber verstärkt Wasser zur Verfügung stellen, dann müssten sie ja 50.000 Strafe an den Spulenmeister von München. Das ist schon schwierig, das müsste man jetzt
0: ausdiskutieren. Nicht Wasser, wahrscheinlich das
1: andere Zeug, Getränke.
0: Weil bei dir Idiocracy trinken, verstehst du, mit dem die ihre Felder wässern dort.
1: Genau, zuckerhaltige. Gatorade oder so. Das dürfte natürlich auch kein Rohrzucker sein, der es ja auch böse. Man müsste also voll synthetische Getränke am besten herstellen, die idealerweise stark krebserregend sind.
0: Ja? Zucker ist übrigens ganz in. Also die Bundesregierung steht total auf zuckerhaltige Getränke. Ja, weil da jetzt die Zuckersteuer draufkommt. Verstehst
1: du? Okay, ich verstehe. Aber da war ja die offizielle Äußerung vom Babykäufer Henrik Streeck auch, der ja als Drogenbeauftragter fungiert, dass man die Zuckerkonsum damit zurückfahren möchte. Also vorgeblich möchte man das ja nicht.
0: Ja, natürlich. Aber in erster Linie geht es natürlich darum, dass das Geld in die Kassen kommt.
1: Nein.
0: Das ist doch, ja, jo.
1: Also darauf ein hochzuckerhaltiges Getränk.
0: Was macht übrigens ein Drogenbeauftragter wirklich? Nein, ich meine, ich frage mich, was dieses Wort ist ja auch so doppeldeutig.
1: Es Sucht- und Drogenbeauftragter. Sie haben auch das nochmal gedoppelt.
0: Also er ist im Grunde dafür zuständig, dass das mit der Sucht und den Drogen klappt, oder?
1: Dass das Geschäft läuft und so. Ja. Vielleicht trifft er sich in Berlin auf Tankstellen mit weißen Range Rovern und Leuten, die, weiß man nicht. Zumindest von der Anwesenheit Henrik Streecks habe ich in diesem Fall nichts gehört. Aber ihr Lieben, so wie die Gesamtwirtschaftslage in Deutschland aussieht, so ist es eben seit langem schon und deswegen sage ich seit so langer Zeit auch schon das immer Gleiche. Unsere Freiheit ist so verloren wie unsere Sicherheit und auch unser Wohlstand und sie alle werden nicht von selbst zurückkehren, denn keine Partei und kein Erlöser werden uns von den Verbrechern der herrschenden Parteien Korruption befreien. Es bleibt allein in uns, Massenmörder wie Jens Spahn oder Karl Lauterbach, Terroristen wie Nancy Faeser oder Landesverräter wie Fritz BlackRock und Angela Merkel endlich den Strafen zuzuführen, nach denen ihre Taten schreien. Einzig wir selbst können Deutschland nicht zu dem machen, was es auf dem Papier lange sein möchte. Ein Land der Demokratie und der Rechtsstaatlichkeit und der Freiheit. Nichts davon wird es je werden ohne eine Revolution. Die können wir erreichen in Frieden und mit Humor, ganz einfach dadurch, dass wir die Verbrecher bei ihren Namen nennen und ihnen die Wahrheit ins Gesicht rufen, wo immer wir sie antreffen. Ich danke euch fürs Zuhören und Milena Preradovic für das gute Gespräch. Das war Nummer 251 des Nacktniveaus. Die nächste Ausgabe folgt am kommenden Samstag, denn Widerstand ist nie zwecklos. 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
5: 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Der Kreiswahlausschuss des Landkreises Friesland hat beschlossen, den AfD-Bundestagsabgeordneten Martin Sichert, er war als AfD-Gesundheitspolitiker einer der lautesten Kritiker der Corona-Maßnahmen, nicht zur Wahl zum Landrat zuzulassen. Der Ausschluss hatte sich schon in der vergangenen Woche mit einer Anfrage der Kreiswahlleiterin beim Niedersächsischen Verfassungsschutz angedeutet, welches sie ausschließlich mit seiner Mitgliedschaft in der AfD begründet hatte. In Rumänien sind ein Mann und eine Frau festgenommen worden, die einen anderen Mann dazu gezwungen haben sollen, in Deutschland seine Niere zu Transplantationszwecken zu spenden, wie die für organisiertes Verbrechen zuständige Staatsanwaltschaft, die ICOT, in Bukarest mitteilte. Die Festgenommenen seien herausragende Mitglieder einer verbrecherischen Gruppe in Timișoara, berichtete die ICOT. Der Vorwurf laute auf schwerer Menschenhandel zum Zwecke der Organentnahme. Rumänischen Medienberichten zufolge handelt es sich um ein Ehepaar. Fatih G. ist tot. Wie die Justizvollzugsanstalt Bremervörde am Dienstag mitteilt, hat sich der mutmaßliche Sechsfachmörder von Stade innerhalb des Gefängnisses das Leben genommen. Demnach wurde der 45-Jährige am Dienstagmorgen um 6.05 Uhr von einem Mitarbeiter bei der morgendlichen Kontrolle in seiner Einzelzelle aufgefunden. Der Gefangene wies zu diesem Zeitpunkt bereits keine Körpertemperatur mehr auf, heißt es weiter. Ein herbeigerufener Notarzt habe um 6.29 Uhr den Tod des Gefangenen durch Strangulation festgestellt. 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

0: Wunderschönen guten Morgen nach Deutschland und in die ganze schöne große weite Welt. Heute ist Dienstag, der 21. Juli. Unser Hündchen hat sich gerade in Position gelegt, denn sie weiß, wenn sie diese Musik hört, dass es jetzt erstmal hier ja, so anderthalb Stunden ganz friedlich mit Papa und Mama ist. Guten Morgen, lieber Papa, wie geht's dir denn?
1: Ja, guten Morgen, liebe Eva. Ja, es ist tatsächlich so, der Hund geht dann mit einem großen Satz sofort auf die Magnetdecke. Das ist interessant und sie liebt es auch, wenn das Fenster ein bisschen auf ist, um dann diese frische Luft direkt durch das Fenster durchzuatmen. Dann federt so ein bisschen ihr Fell auch so ein bisschen durch den Wind aufgebauscht. Das ist schon ganz witzig. So, wir haben heute einen wunderschönen sommerlichen Tag. Stahlblauer Himmel, Sonne. Und der See changiert in einem Silberblau, kann man, glaube ich, heute sagen. Hochsommerlich von der gesamten Atmosphäre her. Sehr friedlich und sehr angenehm. So ganz anders, als es uns die Nachrichten hier verkünden.
0: Genau, ja. Und wir haben auch keine Waldbrände hier bei uns in der Nähe. Und es geht uns gut. Es hat hier wie aus Eimern geschüttet. Das ist ja immer etwas, was dann auch wie ein Segen ist, auch wenn man natürlich erstmal drin bleiben muss, weil es wirklich sehr, sehr nass geworden ist. Aber jetzt strahlt die Sonne wieder und der Klimawandel, ich weiß, bei euch in Europa ist der ganz schlimm und man kann das auch nicht mehr in den Griff bekommen. Sagen jedenfalls viele Medien und sagen viele Politiker, die so grün und rötlich angehaucht sind und so gerne dieses Klimanarrativ weitertreiben würden. Aber da kommt schon wieder Gegenwind aus den USA von dem Präsidenten persönlich, Donald Trump. Der hat am Sonntagabend, also da war Fußball gerade noch zu Ende und da hat er schon wieder gepostet, und zwar eine ziemliche Sensation. Er hat enthüllt, dass die Nationale Akademie der Wissenschaften dabei erwischt wurde, wie sie betrügerische, voreingenommene und irreführende, in Anführung wissenschaftliche Leitfäden zum Klimawandel veröffentlichte, auf die sich Bundesrichter stützten, um massive Klimaklagen zu genehmigen. Also da ist ja einiges in den letzten Jahren auch aus den USA bekannt geworden. Ich meine, Europa, da kommen wir noch dazu. Da gibt es inzwischen solche hanebüchenden Gesetze, Klimagesetze, dass Firmen reihenweise in den Konkurs gehen. Bevor ich hier mal weiter reinlese, will ich vielleicht noch etwas dazu sagen, was Trump explizit zu diesen Veröffentlichungen gesagt hat, nämlich er nennt sie gefälschte Handbücher, die in den Vereinigten Staaten von Amerika eben auch enorme Verluste verursacht hätten. Wir erinnern uns, Joe Biden, wer immer hinter ihm stand und das mit angeordnet hat, die waren sehr ja, forciert und haben eben diese Klimagesetze, ähnlich wie das in Deutschland vor allem der Fall ist, mit vorangetrieben. Und Trump sagt, er weist jetzt die für Aussetzungen und Ausschlüsse zuständigen Bundesbeamten an, dieses Vorgehen eingehend zu prüfen. Die Steuerzahler, sagt Trump, werden diesen Klimabetrug, so nennt er das, nicht länger finanzieren und Richtern wird es in Zukunft nicht mehr gestattet sein, politische Propaganda als sogenannte Wissenschaft zu behandeln. Und ein O-Ton von Trump lautet, die Nationale Akademie der Wissenschaft hat in der Vergangenheit analytische wissenschaftliche Handbücher speziell für unsere Bundesjustiz veröffentlicht. Natürlich wurde die Akademie von radikalen linken Demokraten geleitet, die, wie sich herausstellte, betrügerische, voreingenommene und irreführende Handbücher zum Klimawandel veröffentlicht haben. Und er schreibt weiter, die Bundesrichter unserer Nation verdienen Fakten und Wissenschaft, keinen politischen Betrug und keine Pseudowissenschaft zum Thema Klima. Andreas, das ist schon eine knallharte Ansage. Ich meine, es ist ja vorher schon veröffentlicht worden, dass man sich in vielen Punkten mit diesen radikalen Weltuntergangsmythen geirrt habe. Aber das ist jetzt noch mal einer hinterher.
1: Naja, Donald Trump beschreibt hier eine mafiöse Struktur. Mafiöse Struktur bedeutet ja, dass hier eine organisierte Kriminalität mit vielen Komplizen offenbar am Werkeln ist. Und wenn wir hier gerade hören, dass dem Land enorme Verluste verursacht wurden, muss man fragen, das sind ja die Gewinne der anderen. Wenn einer verliert, muss ein anderer das ja gewinnen, was man verloren hat. Denken wir an diese CO2-Zertifikate.

0: Organisierter ist aber erreicht, wenn der kriminelle Akt nicht mehr als kriminell eingeordnet wird, sprich die Justiz in diese kriminellen Organisationen mit involviert werden. Das hatten wir schon viele Jahre früher, als man noch im Anfang war dieser Strukturen, dass man Polizisten zum Beispiel korrumpiert hat, die dann gegen irgendwelche Gelder hintenrum dann im Interesse der Verbrecher gearbeitet haben. Hier haben wir es bei der Nationalen Akademie der Wissenschaften um eine Organisation zu tun, die offenbar involviert ist in dieser organisierten Situation, nämlich hier Einfluss zu nehmen, und das ist das Dramatische, tatsächlich auf die Bundesjustiz. Und hier merken wir, wie die kriminelle Energie auf die Justiz übergegangen ist. Was hat das noch mit Rechtsstaatlichkeit zu tun, wenn selbst die Justiz den kriminellen Elementen untergeordnet ist? Das ist übersetzt das, was Donald Trump hier gerade beschrieben hat.
1: Ja, und er beschreibt übrigens nicht nur das, was das Klima angeht, sondern Trump und seine Minister scheinen zu neuen Rundumschlägen auszuholen, was neben dem Klima Meinungsfreiheit angeht und eben auch die überbordende Kontrolle durch die Gesetze in Europa. Und vor allem, er sagt, so, wer also über uns falsch berichtet und in unserem Land lebt, der muss in Zukunft mit schärferen Kontrollen rechnen, beziehungsweise mit verschärften Visa-Regeln. Und das ist jetzt eine ganz offizielle Erklärung, dass für ausländische Journalisten, die per Daueraufenthalt in Amerika leben und von dort berichten, diese Regeln verschärft werden. Das meldet News. Und aus Kreisen der Administration in Washington wurde das bestätigt. Demnach sollen vor allem auch deutsche Korrespondenten keine 5-jährigen Dauervisa mehr erhalten, sondern künftig ihr Visum alle 250 Tage verlängern lassen müssen. Außerdem schreibt News, müssen für die Verlängerung Arbeitsproben vorgelegt werden. Weiß zwar nicht, wie die aussehen sollen, also irgendwelche Berichte, muss der Herr Tevesen ran. Diese neue Regelung erfolge, so heißt es, auf Veranlassung der Heimatschutzbehörde, also Homeland Security, und werde intern in Washington in Anspielung tatsächlich auf den Leiter des ZDF-Studios in Washington auch als Lex Tevesen bezeichnet. Unklar ist, ob die Arbeitsproben einer inhaltlichen Bewertung unterzogen werden oder lediglich zum Nachweis tatsächlicher Tätigkeit herangezogen werden sollen. Und das heißt, demnach müssen die Korrespondenten auch aus anderen Ländern, wie etwa China, alle 90 Tage, also noch öfter, ihre Proben vorlegen.
0: Also was wir da jetzt hören, ist, dass Donald Trump und die US-Regierung mit diesem Begriff alleine Lex Tevesen, das ist ja eine wirklich despektierliche Bezeichnung, dass man ihn als Schandfleck des Journalismus offenbar ansieht. Und die deutsche Berichterstattung, nämlich namentlich dieses Studioleiters, Elmar Tevesen, war natürlich in der Trump-Administration immer wieder scharf kritisiert worden. Tevesen hatte nämlich, wie nicht ganz selten, schlicht gelogen und hat wirklich der journalistischen Branche also keinen Dienst erwiesen, weil hier offenbar seine persönliche Meinung vor sämtlichen journalistischen Sorgfaltspflichten hier Einzug genommen hatte. Er hatte nämlich beispielsweise dem ermordeten konservativen Charlie Kirk unterstellt, er habe für die Steinigung von Homosexuellen plädiert. Und das war nachweislich falsch. Und er ist dann irgendwann natürlich dann so unter Druck geraten, der Tevesen, dass er das dann richtig gestellt hat. Aber das steht im Raum. Und man wundert sich, dass die deutsche journalistische Branche, das muss man einfach sehen, das ist eine Branche, das hat ja mit Nachrichten und mit Objektivität nichts mehr zu tun, dass die weiterhin gerade in diesen hohen Positionen, namentlich Tevesen oder auch Hayali, dass diese Menschen weiter dort das repräsentieren dürfen. Und das ist natürlich logischerweise den Amerikanern ein Stein im Auge.
1: Ja, und nicht nur, heißt das ein Stein im Auge?
0: Dorn.
1: Ein Dorn im Auge, ne? Ja, ein Dorn im Auge. Aber nicht nur das. Also es geht weiter. Die holen irgendwie zu mehreren Meinungsfreiheitsschlägen aus in Washington.

0: Denn das Weiße Haus hat auch jetzt die EU-Vorschriften für Online-Plattformen als Zensur verurteilt. Das haben sie schon ein paar Mal gesagt. Aber Trump will jetzt, dass diese Kritik schriftlich festgehalten wird bei den Vereinten Nationen. Er will, dass die Welt die Kritik schriftlich festhält. Er hat sich ausgedacht, dass das bei der bevorstehenden UN-Generalversammlung im September passieren soll. Da möchte er eine globale Erklärung zur Meinungsfreiheit vorantreiben. Politico, das ist ja in Amerika ein Nachrichtenmagazin eng mit Axel Springer verbunden, die haben ein Entwurf vorliegen der gemeinsamen Erklärung, den die USA bereits an verschiedene Länder weitergeleitet haben. Man hofft da wohl, dass das auch von den Regierungschefs unterzeichnet, unterstützt wird im September. Und diese vorliegende Fassung des Dokuments prangert neue Gesetze und regulatorische Rahmenbedingungen an, die ihrer Ansicht nach die Meinungsfreiheit weltweit in historisch demokratischen Ländern gefährden. Also uns fällt natürlich hier sofort der Digital Services Act ein, den Brüssel Frau von der Leyen stolz präsentiert hat, wo dann einige neue Gesetze dran geknüpft wurden und weiterhin werden, dass eben alles auch überwacht und verboten werden darf, wenn es nicht in den Konsens, wenn es nicht pro domo formuliert ist und wenn es da nicht reinpasst. Wir erinnern uns, der amerikanische Vizepräsident J.D. Vance hatte ja im Februar letzten Jahres öffentlich kritisiert, bei der Münchner Sicherheitskonferenz unter anderem, dass die größte Bedrohung vor allem für Europa eben nicht Russland oder China sei, sondern die eigenen Maßnahmen gegen die Meinungsfreiheit. Die Amerikaner formulieren das sehr stark und offenbar trotz aller Kriege, in die sie im Moment mit involviert sind, lassen Sie diese Themen nicht los. Es gibt Bestätigungen auch von zwei EU-Beamten, meldet Politico, dass der Entwurf in Brüssel schon im Umlauf sei, noch bevor die USA im September diese Unterzeichnungsveranstaltung geplant haben. Und die europäischen Regierungen versuchen ja seit einiger Zeit, den Risiken aufrührerischer Online-Äußerungen entgegenzuwirken, die ja inzwischen auch in einigen EU-Ländern schon illegal sind. Und dieser Digital Services Act der EU, der betrachtet Bedrohungen für Wahlen als systemisches Risiko und die Regulierungsbehörden haben im Rahmen dessen ihr Augenmerk auf Desinformation gerichtet. Haben wir schon oft darüber gesprochen, wie auch soziale Netzwerke angehalten werden, zu kontrollieren, zu löschen. Es gibt zwei große Eigentümer solcher Netzwerke, das ist Elon Musk von X und das ist Pavel Durov von Telegram, die sich bislang weigern konnten und gesagt haben, das machen wir nicht mit. Andreas, wie ordnest du diese Initiative, die jetzt wieder stärker hör- und sichtbar wird, aus den USA ein?
1: Also ich finde das erstmal gut, dass Sie diese Diskussion überhaupt jetzt entbrannt haben damit, denn die Grundlage dafür ist ja die Panik. Das ist ja jetzt alles überhaupt nicht neu, sondern das Problem ist ja jetzt nur, weil die alternativen freien Denker, die sich nicht mehr so lenken lassen wie vorher, dass die jetzt eben halt die Gefahr darstellen für die bestehenden Politikmarionetten, die jetzt am Trog sitzen und oft mit einer ganz mangelnden Bildung und mit ganz mangelnden Fähigkeiten dort finanziert werden, so hoch und Angst haben, hinten runterzufallen. Das ist ja die eigentliche Sorge, die dahinter steht. Also diese EU-Geschichte, gerade die Regierungen, die sagen, wenn jemand jetzt auf Wahlen Einfluss nimmt und so weiter und so fort, also Himmel, man braucht sich nur die Wahlen in Rumänien angucken oder eben halt in anderen Bereichen, wo die EU unmittelbar direkt eingreift in demokratische Wahlen, nämlich dann, wenn es ihnen passt, was eigentlich mehr an Diktatur erinnert. Also ich finde das alles sehr eigenartig. Außerdem, es ist natürlich eindeutig für uns auch dabei, immer wieder dann erinnert zu werden, Wenn man jetzt mal mit der normalen Standardpresse umgeht, nehmen wir mal die ganz große Presselandschaft der Standardmedien. Da wird beispielsweise ein Angriff in der Nähe von Moskau durchgeführt und Lagerbestände von Moskau, die durch ukrainische Drohnen runtergeschossen werden, in Flammen stehen, werden als Erfolg bejubelt. Im selben Atemzug wird mit einer dramatischen Entwicklung darauf reagiert, wenn russische Drohnen eine Lagerhalle in der Ukraine in Brand schicken. Das ist diese Doppelmoral, die jeder merkt. Und das heißt, hier müsste dringend Einhalt geboten werden, weil nämlich keine objektive Berichterstattung mehr stattfindet. Umso wichtiger ist jetzt der alternative Bereich. Und das wird natürlich auch ganz deutlich gesehen von vielen. Und es gibt ja auch eine Gegenseite. Der französische liberale Europaabgeordnete Sandro Gozi, heißt er, glaube ich, so wird er ausgesprochen, dem Teile des Entwurfs der Erklärung vorgelegt wurden. Der hat also Politico dort gegenüber ein Interview gegeben und er hat gesagt, ich habe ja das gerade aufgerufen, als Europäer teilen wir diesen Ansatz nicht. Für uns ist Meinungsfreiheit nicht gleichbedeutend mit Reichweite und das gilt insbesondere für die sehr großen Online-Plattformen, von denen wir erwarten, dass sie das Geschehen moderieren und nicht zensieren. Das heißt, da sind die Aufgaben eigentlich zu finden und genau das ist das, was nicht stattfindet.
0: Ja, also dieser Entwurf zielt ja auch darauf ab, Online-Plattformen zu schützen davor, dass sie zu Eingriffen verpflichtet werden, was Inhalte angeht. Und die Unterzeichner sollen sich, so heißt es wörtlich, verpflichten, Dienstanbietern keine Verpflichtungen aufzuerlegen, die durch rechtlichen oder regulatorischen Druck zu einer übermäßigen Löschung oder zur Einschränkung geschützter Meinungsäußerungen führen. Erinnerst du dich daran, Andreas, als Mark Zuckerberg bei Regierungswechsel von Joe Biden zu Donald Trump als US-Präsident plötzlich ausgepackt hat und gesagt hat, ja, wir wurden alle gezwungen, wir mussten zensieren, wir wollten das gar nicht und so weiter. Es liegt ja eigentlich alles offen.
1: Heute liegt es offen. Wir wissen, dass Joe Biden durch nachweisliche Betrugsverfahren überhaupt an die Macht kommen konnte. Man hat da fingiert, schon alleine während seines Wahlkampfes war sein Gesundheitszustand schon bekannt. Man hat kaschiert, man hat gedreht und es wurde Druck ausgeübt auf Meta oder eben halt auf Zuckerberg und auch auf andere Linien, wie damals auch Twitter beispielsweise, die eindeutig zensiert waren und dadurch wurden die Wahlen dramatisch durchmanipuliert. Und es ist nun einmal so, dass in der Demokratie es passieren kann, dass andere Leute rankommen. Wenn aber die Staatsquoten, sehen wir uns Deutschland an, mit über 55% Staatsquote, die wir haben, das heißt 45% sind noch überhaupt in irgendeiner Form arbeitsintensiv unterwegs, das heißt von denen, die übrig bleiben, arbeiten ja gar nicht so wahnsinnig viele und müssen letztendlich 55% im Prinzip durchfinanzieren. Dass das natürlich nicht funktionieren kann, ist ganz logisch. All diese Gruppierungen, auch der Nichtskönner, die jetzt an diesem Trog sitzen, weil du nur in der Politik nach oben kommen kannst, gerade dann, wenn du nicht über große Fähigkeiten verfügst, ist das der einzige Weg, Karriere zu machen. Und das sehen wir ja sehr deutlich auch an den Figuren. Wir können immer wieder sagen, man muss es sich nur mal ansehen. Das ist genau der Punkt und das wird hier deutlich gemacht.
0: Es ist auch so, wir haben ja in den letzten Tagen erlebt, wie Trump eine zur besten Hauptsendezeit Rede an die Nationen gehalten hat, wo es um Wahlbetrug ging, wo er auch wirklich nachweist, wie hunderttausende Stimmen einfach erschaffen wurden oder es sind Verstorbene, es sind Leute, die längst nicht mehr in Amerika leben, die benutzt wurden, um eben eine bestimmte Partei, die Demokraten zu wählen. Und wäre das alles anders gelaufen, wäre Trump vielleicht auch 2020 wieder Präsident geworden. Er hat jetzt Kategorien aufgeführt für dieses UN-Papier. Und da heißt es, da gehört zu politische Debatten, religiöse Äußerungen, aber auch mehrere Bereiche, die für die MAGA-Bewegung, also Make America Great Again, von zentraler Bedeutung sind, nämlich Diskussionen über die Wahlprozesse. Das soll nicht mehr unter den Tisch gekehrt werden dürfen, einschließlich Bedenken hinsichtlich der Systeme zur Stimmenauszählung. Er hat in diesem Punkt natürlich vollkommen recht, weil diese Rede an die Nation vor nicht mal einer Woche, ja, wo haben wir denn in den Mainstream-Medien irgendetwas darüber erfahren? Und wenn es berichtet wurde, dann meist wieder mit spöttischem Lächeln nach dem Motto, auch der Ärmste, der leidet jetzt wirklich an Verfolgungswahn, während er die Fakten da auf den Tisch gelegt hat. Zu den Bereichen gehört auch unter anderem das Thema wissenschaftliche, akademische und intellektuelle Debatten, einschließlich Meinungen und neuartiger Theorien zur öffentlichen Gesundheit, sowie statistisch, biologisch oder empirisch belegte Fakten, selbst wenn diese von offiziellen Stellen angefochten werden oder politisch unbequem sind. Heißt es da wörtlich? Was meint er denn damit für Themen?
1: Naja, ganz klar. Er geht natürlich jetzt auf die ganzen lobbygesteuerten Situationen ein, der Großpharmaindustrie, der gesamten, wir sehen ja jetzt das, was passiert ist mit dieser Corona-Impfkampagne, wodurch ja nun wirklich nachweislich sehr viele Menschen ums Leben gekommen sind. Das ist einfach mittlerweile beweisbar. Und wir sehen das spätestens bei der Enquete-Kommission in Deutschland, dass man hier versucht, das Ganze schönzureden. Was wir hier erleben, ist der Versuch einer Wiederherstellung einer Rechtsstaatlichkeit, der komplett abhanden gekommen ist. Justiz, Geheimdienste, Politik, keine Gewaltenteilung, Medien, die Exekutive, Judikative und Legislative sind mittlerweile eine Gruppierung, die sich letztendlich die Dinge in die Hand spielt, um an der Macht zu bleiben. Hier muss aufgeräumt werden. Wir brauchen Rechtsstaatlichkeit, wir brauchen Verfahren. Und das Erste, was jetzt passieren sollte, ist, dass der Klimaunsinn wegkommt, damit erstmal einer der großen Faktoren, der großen zentralen ausgedachten Lügen, die letztendlich dann in den vermeintlichen wissenschaftlichen Gremien, die gar keine Wissenschaftler sind, sondern das sind wissenschaftliche Hintergründe, aber es sind eben halt Aktionsbündnisse, die ein bestimmtes Ziel verfolgen, und das ist vorgegeben. Und dass diese Dinge endlich wieder letztendlich jetzt hochkommen, alle darüber diskutieren. Und das ist der große Kampf, der gerade auf einen Zenit hinläuft.
0: Ja, aber während das alles sich hier abspielt, versuchen deutsche Regierungspolitiker ganz schnell noch mal einen Putsch zu inszenieren. Und zwar in der Sommerpause, während alle gemütlich am Grill stehen oder im Stau Richtung Süden kriechen. Da hat sich der deutsche Bundesinnenminister ausgedacht, Alexander Dobrindt von der CSU, dass er mitten in dieser parlamentarischen saure Gurkenzeit ein Gesetz durchpeitschen möchte, dass die Geheimdienste quasi mit einer Art Generalschlüssel in jede Redaktion lässt. Der Titel dieses Skandalgesetz, das heißt Reform des Nachrichtendienstrechts, also staatlich legitimierter Anschlag auf den letzten Rest des unabhängigen Journalismus in Deutschland. Und aus meiner Sicht, Andreas, ist dieses Vorhaben wirklich perfide, denn unter dem Deckmantel von Sicherheit und Bekämpfung von Desinformation sollen künftig der Verfassungsschutz, der Bundesnachrichtendienst und andere Geheimdienste leichter in journalistische Arbeitsprozesse eindringen dürfen. Quellen, Informanten, interne Kommunikation. Wer also künftig, so stellt sich Herr Dobrindt und seine Mitstreiter das vor, wer künftig kritisch über die Regierung, auch über die Geheimdienste, über den Verfassungsschutz und so weiter, wer vielleicht auch kritisch über die Große Koalition berichtet, der wird schon ausgespäht als potenzielles Risiko.
1: Ja, es ist schon interessant, denn wenn wir uns heute ansehen, dass die Tagesschau ja bereits jetzt schon dem Niveau aus meiner Sicht der aktuellen Kamera zur Zeiten der DDR entspricht. Und wir sehen, dass diese extremistische Haltung der DDR-Medien zum Beispiel jetzt auch nochmal auf der linksextremen Seite überholt werden sollen. Das heißt, ausgerechnet diese Leute, die uns warnen davor, die Geschichte darf sich nicht wiederholen, nutzen genau diese Modelle und genau diese Muster. Und das ist für mich eigentlich das ganz Kritische an der Geschichte. Und ich frage mich, inwieweit man das mit den Menschen überhaupt machen könnte. Und ich stelle mir auch die Frage, inwieweit könnten dabei sogar diese Spritzen eine Rolle gespielt haben, die man einer Pandemie, die man erfunden hatte, auch das steht mittlerweile fest, das ist sogar im Bundesinnenministerium bekannt geworden durch die entsprechenden Daten unter Herrn Seehofer noch als Innenminister damals. All diese Faktoren liegen vor. Hat man damit die Menschen dermaßen im Kopf auch weich gekocht, dass sie darauf gar nicht mehr reagieren? Für mich ist das so schwierig zu verstehen, dass wir uns mittlerweile verhalten in der Masse, wenn ich mir so die deutschen Fernsehprogramme im öffentlich-rechtlichen Bereich angucke, als würde es sich um mittelalterliche Strukturen handeln, wo jemand beispielsweise zur Verbrennung geführt wird. Das sind ja manchmal wirklich diese dramatischen Entwicklungen.
0: Kann man sich vorstellen, dass dann Geheimdienste die Redaktionen stürmen?
1: Das machen die natürlich viel schlauer. Der Unterschied in der DDR war ja, dass man wusste, dass es gelogen war, weil sie sich ungeschickt und primitiv angestellt haben. Sie haben Druck ausgeübt. Heute findet diese Situation statt, indem man die Menschen verwirrt, indem man sie zersetzt, indem sie quasi dazu gebracht werden, den Überblick zu verlieren, in Angst zu treiben, um ihnen dann zu sagen, komm, ich helfe dir da wieder raus. Das heißt, die Dunklen kommen ja heute mit der Maske des, wir sind friedlich, wir wollen Vielfalt, obwohl sie Einfalt meinen, wir wollen Liebe, obwohl sie Hass meinen, wir wollen Gemeinsamkeit, obwohl sie spalten wollen. All diese Dinge zeigen uns ja jeden Tag, zuletzt haben wir drüber gesprochen, über die Frauen, die jetzt gegen die Männer im Fernsehen in den 90er Jahren aufgehetzt werden sollen, noch mehr. Es sind alles im Prinzip kriegerische Maßnahmen, die mit der Zersetzung zu tun hat. Dazu braucht man natürlich auch entsprechendes Charakter, Material auch an Journalisten und natürlich auch die entsprechenden Bildungsdimensionen, die nicht unbedingt ganz oben im Regal des Intellekts angeordnet sind.
0: Also Herr Dobrindt scheint ja damit zu rechnen und seine dazugehörenden Beamten auch, dass jetzt im August niemand richtig hinschaut. Ja. Und das ist ja eigentlich so eine typisch autoritäre Art, dass man, das ist ja immer so, unpopuläre und freiheitsfeindliche Vorhaben jetzt so in der Ferienzeit durch den Ausschuss jagt, wo eigentlich alle denken, ja, da ist ja überhaupt keiner, die sind ja alle im Urlaub. Die Öffentlichkeit ist abgelenkt, man hat mit sich, mit der Familie, mit dem Urlaub zu tun und die Demokratie wird weiterhin leise demontiert, Schritt für Schritt. Und das Perfide daran ist, wer sich wehrt dagegen, der wird natürlich wieder sofort als Verschwörungstheoretiker oder rechts abgestempelt. Und es geht hier aber gar nicht um links oder rechts. Es geht um eine grundsätzliche Frage, ob der Journalismus überhaupt noch Wächter der Macht oder verlängerter Arm des Staates sein soll. Und wir sind uns einig darüber, die Mainstream-Medien haben sich ja selbst entlarvt, vor allem auch die öffentlich-rechtlichen, wenn wir wissen, dass Moderatoren von ARD und ZDF in Berlin Reden von oder Veranstaltungen von Politikern moderieren, dafür auch bezahlt werden. Andreas, das Ganze würde ja bedeuten, dass dann auch mit Medien wie News, Apollo News, Tichys Einblick und so weiter, bald Schluss wäre, beziehungsweise dass die doch sehr eingeschränkt werden könnten. Aber die haben in den letzten wenigen Jahren, wenn wir zurückblicken, doch schon eine ganze Menge erreicht, beziehungsweise auch einiges verhindert.
1: Ja, da gibt es ja auch genügend Beispiele dafür in den News und Apollo News, zum Beispiel den Medien und Politikern der Ampelregierung richtig einen Strich durch die Rechnung gemacht haben. Genau darum geht es ja. Beide Portale haben durch schnelle und zugespitzte Berichterstattung Themen gesetzt, Skandale hochgezogen und Narrative gestört, die von den Mainstream-Medien oft klein gehalten oder ignoriert werden. Und das ist ja das Interessante. Es geht hier ja um einen Frontalangriff auf Artikel 5 des Grundgesetzes mit der Pressefreiheit. Und genau da versucht man jetzt natürlich, die eigenen Maßnahmen in einer Form durchzuführen, wie es in totalitären Staaten eigentlich immer der Fall war. Und die Wiederholung, die wir hier erkennen können gegenüber unserer Geschichte, ist so eindeutig, dass sie auch jeder verstehen kann. Aber wir sehen ja auch anhand der Prognosen, zum Beispiel der AfD, wie sie jetzt gerade steht, in Deutschland zum Beispiel von vielen gewählt zu werden, trotz dieser gigantischen Medienkampagne. Wäre diese Medienkampagne nicht der Fall, würde ich sagen, hätte die AfD die doppelte Anzahl von Wählern, die würden bei 80-90% liegen. Davon bin ich überzeugt. Trotzdem schaffen sie es, auf über 40% oder was in Sachsen-Anhalt zu kommen, bei diesem extremen Gegenwind. Und man versucht ja auch, keine Diskussion aufzukommen zu lassen, in die Themen einzugehen, einen Diskussionsaustausch, worum es geht. Denn das Einzige, was stört, ist der Bürger und die Kartellparteien haben nichts anderes mehr, als nur noch die AfD zu bashen, weil sie offenbar keinen Plan haben.
0: Ich will mal ein paar Beispiele nennen, was so die Kollegen der Freien, also jedenfalls nicht der Mainstream-Medien, erreicht haben. Also zum Beispiel im ZDF KI-Fake-Skandal im Heute-Journal. Da haben die Leaks gezeigt, das liegt noch gar nicht so lange zurück, dass das ZDF wissenschaftlich KI-generierte Fake-Videos einfach als reale Abschiebungsszenen gesendet haben oder hat. Ihr erinnert euch. Und das führte, nachdem die genannten Sender News, Apollo News, Tichys Einblick und so weiter ordentlich Druck gemacht hatten, führte das dann zu öffentlichen Entschuldigungen im Sender und zur Abberufung einer Korrespondentin. Insgesamt ist da trotzdem nicht viel passiert, aber es ist ein schwerer Reputationsschaden für die Öffentlich-Rechtlichen gewesen.
1: Genau, und da sind natürlich die Alternativen wie News oder Apollo ganz vorne. Denken wir an die Atommails und die Habeck-Affäre, wo ja wirklich die Lügereien und die Betrügereien des damaligen Ministers Habeck ja ganz deutlich aufgeflogen sind, durch die Recherchen zum Beispiel verstärkt worden durch News und Cicero. Da gab es ja damals die brisanten internen Mails zu Habecks Atomausstieg. Und da geht es ja von Vorwürfen von Täuschung und Vertuschung. Täuschung und Vertuschung sind Straftaten. Das möchte ich mal ganz klar sagen. Und da geht es natürlich wirklich dann darum, dass diese Ausführungen, die da durch News und Cicero gemacht wurden, dass natürlich das beigetragen hat zu einer massiven Kritik an der grünen Energiepolitik, die ja letztendlich auch von den Lobbyisten gesteuert
0: wird. Ja, die ist auf einmal doch dann öffentlich in Frage gestellt worden, weil natürlich nicht nur Energieexperten sich auf einmal mehr getraut haben, sich zu äußern. Man muss auch eins sagen, die laden, so Apollo News und News und auch Tichy, die laden ja schon hochrangige Experten auch ein, die sich immer mehr trauen, dort aufzutreten. Und das ist natürlich der Hauptstadtpolitik ein Riesendorn im Auge. Also man möchte am liebsten die mundtot machen. Und wenn man sich anguckt, dass ja auch die Antifa ständig aufläuft gegen diese Redaktionen in Berlin. Wir dürfen wirklich alle dankbar sein, dass die den Kopf hinhalten. Die werden ja sogar bei Demonstrationen, das war zur AfD-Veranstaltung, zusammengeschlagen, wie gerade passiert bei Apollo News, diese mutigen Reporter. Und ich denke mal, oder denken wir an Wolfram Weimer, diese Lobby-Affäre, der Herr Kulturstaatsminister von der CDU. Da gab es dann ja interessante Recherchen zu sehr dubiosen Geschäften. Der Zugang zu Politikern wurde verkauft. Also da konnte man sich, wenn man irgendwie so ein mittelständischer Unternehmer war und vielleicht mal, keine Ahnung, mit irgendeinem Wirtschaftsminister oder Ministerpräsidenten zusammenkommen wollte, um ein Projekt vielleicht ein bisschen zu forcieren, da hat man schon mal so 80.000 Euro auf den Tisch gelegt, um da auftreten zu dürfen. Und dann wurde es auch aufgegriffen von den großen Medien, von ARD, von der Zeit und so weiter. Und es war ein Riesenskandal für die Union und für die Ampel. Wir können ja wirklich erkennen, dass vielleicht jetzt noch kein großer Umbruch passiert ist, aber steter Tropfen höhlt den Stein.
1: Ja, das ist wirklich schon unglaublich, gerade die Geschichte mit Wolfgang Rahm-Weimer, der ja nun als Vertreter der deutschen Politik, der deutschen, also als Minister gewissermaßen mit solchen Systemen zusammenkommt. Also Verfassungsschutzskandal Thüringen fällt mir auch ein dazu. Stefan Kramer, der ja bekannt ist durch seine Motorradtouren beispielsweise mit russischen Rockern, auch interessant. Das sind ja auch Typen, die dabei sind. Das hat Apollo News aufgedeckt. Da gab es dann damals die Enthüllungen von Aktenmanipulation, von unterdrückten Berichten und Drohungen gegen Mitarbeiter beim AfD-Verbotverfahren. Das heißt, es war eine starke Munition gegen wehrhafte Demokratie. Dieses Narrativ spielte eine Rolle. Diese ganzen Dinge wären nicht aufgeklärt worden. Denken wir an Brosius-Gersdorf-Affäre. Übrigens gerade aktuell wieder, die jetzt sagt, im Bereich der Leihmutterschaft, dass das gegen das Recht der Mutter verstoßen würde, wenn man das Selbstbestimmungsrecht, das ist eine solche unfassbare Entgleisung, dass sie eindeutig das werdende Kind, das heißt das Kind im Bauch der Mutter, was heißt das werdende, es ist ja schon ein Kind, dass das eben halt im Leben von ihr quasi überhaupt nicht ernst genommen wird. Aber da geht es jetzt dann darum, um die als Kandidatin des Bundesverfassungsgerichtes, wo sie vorgeschlagen war. Und da hat natürlich Apollo News den Startknopf gedrückt und hat eine Kampagne gegen die Kandidatin in Gang gesetzt, die auch natürlich später dann daran scheiterte und wurde von AfD News und so weiter aufgegriffen und zeigte natürlich auch den Einfluss auf die Personaldebatten im Bundestag. Das heißt, diese gesamten Grundlagen der undemokratischen Maßnahmen, die in Masse auftauchen, nicht als häufige Fehlstellung, sondern eigentlich als Grundlage. Man kann ja heute schon das Gefühl haben, dass alles, was seriös läuft, die Ausnahme ist.
0: Ja, und Herr Dobrindt möchte das nicht mehr, dass das zukünftig noch stattfinden kann. Der möchte jetzt heimlich in der Sommerpause dieses Gesetz auf den Weg bringen, dass diesen Medien die Arbeit erheblich erschwert wird. Zum Beispiel, Andreas, in Person kann man wirklich sagen, Julian Reichelt, als er noch bei Bild Chefredakteur war, da ist er mir schon aufgefallen, dass er sich sehr kritisch über die Massenmigration nach Deutschland geäußert hat, dass er immer auch erwähnt hat, wie gefährdet Christen, Juden und so weiter damit in Deutschland sind. Und er ist schon einer der Hauptakteure gewesen, der diese öffentliche Migrationskritik losgetreten hat. Das hat sich vor ein paar Jahren noch überhaupt niemand getraut. Da ist man ja sofort den Bach runtergejagt worden. Und das Ausländerhass und Nazi und so weiter, das sind ja alles die Begriffe gewesen. Heute berichtet auch der Mainstream ganz offen über Täterherkunft. Manche tun sich noch schwer, aber es sind diese Medien gewesen, die diesen Diskurs verschoben haben.
1: Also an der Stelle darf ich dich trotzdem auch noch mal nennen, im Jahre 2015 mit deinem Artikel, dieser Plan des Bevölkerungsaustausches. Ist das alles ein großer Plan oder so ähnlich hieß das? Also da muss ich ganz ehrlich sagen, hast du natürlich auch Geschichte geschrieben, so dass es der Stern aufgenommen hatte, um dagegen zu pöbeln und zu hetzen gegen dich. Und heute sind diese Dinge eben halt entsprechend standardmäßig unterwegs. Und so hat jeder dann eben seinen Weg dazu natürlich auch mit beigetragen. Denken wir an die Korrektiv-Recherche, die sogenannte, diesen Korrektivbetrug gewissermaßen, als man dann erzählt hatte, es gab einen Geheimplan damals, da ging es doch um die Geschichte in Potsdam, da hat man dann sofort Verbindungen hergestellt, wieder zum Dritten Reich. Das ist so ganz typisch, diese Art und Weise. News hat dafür gesorgt, dass hier im Prinzip ganz klar diese Methoden aufgedeckt wurden. Und jeder, der mitgedacht hat, der sich informiert hat und dann anschließend auch die Gerichtsprozesse, die gewonnen wurden, zugunsten im Prinzip der AfD, zugunsten dieses Treffens dort in Potsdam und wo die korrektiv abgestraft wurde als Lügenbande. Das muss man ganz einfach mal so sehen. Das ist ja höchstrichterlich auch entschieden worden, das Ganze. Das ist solchen Portalen wie News im Prinzip zu bedanken. Und jetzt muss man sich vorstellen, wenn die nicht mehr da wären, würden diese ganzen Dinge, die wir hier gerade aufzählen, nicht mehr aufgedeckt werden. Und das ist das Einfallstor, das trojanische Pferd in einem Totalitarismus, den wir uns wirklich noch gar nicht vorstellen können.
0: Ja, auch zum Beispiel sind es diese Medien, die versuchen aufzuklären, wer steckt hinter diesen Blackouts? Hunderttausende Menschen in Berlin, tagelang ohne Strom. Das ist ja bis heute nicht geklärt, da kommen wir auch gleich noch drauf. Oder die Hintergründe für die Klimakleber. Oder eben, wir haben es vorhin schon angesprochen, diese ZDF-Selbstentlarvungen. Ihr Lieben, diese Medien sollen jetzt mundtot gemacht werden. Ich möchte vielleicht noch mal etwas sagen über uns. Uns gibt es hier seit 2019 und da haben wir angefangen, auf unsere Weise hier mit bisschen Meinung von Andreas und Journalismus so von meiner Seite die Themen zu behandeln. Mit dem Ergebnis, dass 2020 der Spiegel uns schwerstens angegriffen und versucht hat, uns zu vernichten, uns mundtot zu machen. Damals gab es News noch nicht. Damals gab es auch Apollo News, vielleicht in den Anfängen, aber noch nicht mit der Macht, die sie heute haben. Wir sind heute zum Glück nicht mehr so wichtig, weil es diese großen Portale gibt. Wir sind damit auch sehr zufrieden, weil wir sind hier in unserer kleinen Ecke und melden uns hin und wieder von unserer einsamen Insel im Atlantik. Aber es ist wichtig, dass man jetzt, also ihr, wenn ihr interessiert seid daran, dass es weiter diese unabhängige Berichterstattung, diese aufdeckende Berichterstattung gibt, müsst ihr tätig werden.
1: Das Schöne, dass ich glaube, dass wir doch wichtig sind, weil wir haben natürlich weniger so den Endverbraucher, sondern quasi den Retailer an Informationen. Ich weiß, dass wir sehr viele Leute unter unseren Zuhörern haben, die sich auch mit diesen Themen auseinandersetzen und das auch für sich dann nutzen. Uns ist egal, von welcher Seite das Ganze nachher kommt und ob wir da genannt werden, sondern dass das Wissen auch im Prinzip rausgeht. Also wir fassen mal zusammen. Dieses Gesetz, was hier Dobrindt plant, ist Gift für die Demokratie. Ich mag das Wort Demokratie kaum noch aussprechen, nachdem es von Herrn Steinmeier so vergewaltigt wurde über die ganzen Jahre. Es muss nicht nur gestoppt werden, dieses Gesetz, es muss mit voller Härte öffentlich zerlegt werden. Jede Redaktion, jeder Verband, jeder Bürger, dem Pressefreiheit also nicht nur ein Sonntagsbekenntnis ist, der sollte jetzt dringend Alarm schlagen. Sonst wachen wir irgendwann in einer sogenannten Republik auf, was keine Republik im Sinne von Respublika ist, in der der Staat denn entscheidet, was guter Journalismus ist und der Rest als Zersetzung gilt. Dobrindt nennt es Reform. Die meisten nennen es das, was es ist, einen Anschlag auf die vierte Gewalt. Ich habe mich neulich mit jungen Leuten unterhalten, die waren so zwischen 20 und 30 und keiner von denen kannte George Orwell 1984. Das hat mich wirklich zutiefst erschüttert, weil dort können wir diese ganzen Dinge nachlesen.
0: War das schon alles mit deinem Kommentar dazu? Es ist doch so, es ist so ein wichtiges Thema. Ich möchte es noch mal wiederholen, ihr Lieben. Andreas, jeder Bürger sollte jetzt Alarm schlagen, hast du gesagt. Mhm. Wie denn?
1: Wie denn?
0: Ja, was soll er machen?
1: Das kann man am ehesten machen, im Prinzip an der Wahlurne, ganz einfach.
0: Nee, jetzt, das ist ja jetzt im Sommer, soll das durchgepeitscht werden.
1: Naja, es geht darum, dass die Dinge diskutiert werden müssen. Das Entscheidende ist, das morphogenetische Feld dagegen zu nähren. Das ist ganz einfach so. Wenn alle darüber reden, immer weiter darüber sprechen und wir wissen, dass wir im Prinzip eine nicht mal mehr, überhaupt gar keinen Journalismus mehr haben. Es geht hier nicht um eine Einschränkung oder eine Zensur, sondern um die Abschaffung des Journalismus. Es geht darum, dass die Journalisten jetzt offiziell gewissermaßen, ganz offiziell, höchstrichterlich angeordnet im Prinzip, zu Propagandamaschinen entwickelt werden sollen. Es tut mir leid, da kann man nur letztendlich Alarm schlagen. Und Alarm schlagen geht, indem man zum Beispiel auf die Straße geht, indem man seine Abgeordneten nervt bis zum Umfallen. Das mag zwar so klingen, als wird das nichts bringen, die man hat, die Abgeordneten in seinem Wahlkreis, aber das macht was mit denen. Wenn man sie immer wieder malträtiert mit diesem Irrsinn, dann kann man schon eine Menge erreichen.
0: Also man kann, ich habe ein paar Ideen, man könnte eine Petition starten beim Bundestag. Natürlich kann man das machen. Da braucht man 100.000 Unterschriften für eine öffentliche Anhörung. Was immer sowieso gut ist, die Abgeordneten kontaktieren. Die sind zwar jetzt alle in der Sommerpause, aber gerade bei CDU, CSU und FDP hat ja auch nichts mehr zu sagen, man sollte sie anschreiben, denn die Pressefreiheit ist noch ein Grundrecht und nicht Verhandlungsmasse. Das kann man zum Beispiel auch sagen. Man kann, und das versuchen wir gerade hier, öffentlichen Druck aufbauen. Ich hoffe, dass das die freien Medien erst recht machen. Also sie tun es ja auch schon. Dann könnt ihr auch an die Medien, an die Zeitungen Leserbriefe schicken. Ne? So Berliner Zeitung, Welt, Bild, FAZ, Junge Freiheit vielleicht und so weiter. Man kann oder könnte Demonstrationen auf den Weg bringen. Man könnte auch Verfassungsbeschwerden erwägen. Einzelpersonen oder Medienhäuser können, sobald das Gesetz wirklich verabschiedet sein sollte, beim Bundesverfassungsgericht klagen und so weiter. Also wir sprechen hier über etwas ganz Relevantes.
1: Ja, das Wichtige ist, was du gerade sagst. Du hast jetzt alle Dinge genannt, die im Rahmen der Rechtsstaatlichkeit gelten. Nun ist es so, dass die Rechtsstaatlichkeit gerade dabei ist, abgeschafft zu werden. Wir haben vorhin über die organisierte Kriminalität gesprochen, in dem die Rechtsstaatlichkeit und die Juristen und die Gerichte selber beeinflusst werden durch diese Elemente, muss man einfach mal sagen, der Kriminalität, denen das Wohl des Volkes so ziemlich komplett am Hintern vorbeigeht. So einfach ist das Ganze. Aber in dem Moment, wenn der Druck zu sehr zunimmt, diese Richter, diese Menschen, da sind ja auch viele Vernünftige dabei. Es gibt viele Beamte, die vernünftig sind, die sauber denken. Wenn ich dran denke, wie viele Menschen mich anschreiben, die in höchsten Beamtenpositionen sind und tiefst darunter leiden, unter der Unredlichkeit, unter dieser Lügenpropaganda, unter der Kriminalität dieser ganzen politischen Kaste, die da oben regiert, dann wissen wir, dass der Unterbau unserer letztendlich auch Gesinnungsgenossen, wenn man es mal so ganz platt mal ausdrückt und mal so überheblich überspitzt darstellt, viel größer, als wir alle glauben. Also ich muss ganz ehrlich sagen, ich glaube, dass wenn man den Druck erhöht, dass sie dann innerlich einknicken und das morphogenetische Feld ist groß genug, um die wenigen Elemente, die an neuralgischen Punkten sitzen und die anderen alle im quasi an der Kandare, im Schwitzkasten halten, dass man die auch letztendlich ausmerzen kann.
0: Im wahrsten Sinne des Wortes. Im wahrsten Sinne des Wortes. Ich sehe übrigens gerade, einer unserer Kollegen hat mir etwas geschickt. Bei uns im Kanal wird eine ganz merkwürdige Werbung geschaltet. Die ist nicht von uns, ihr Lieben. Ich stelle das nachher auch ein, dass man hier irgendwie verborgene Geschichte, dass man darauf Bezug nimmt und merkwürdige Werbung schaltet. Nur, dass ihr das wisst, das stammt nicht von uns. Mhm. Ja, ich weiß gar nicht, was das jetzt wieder für Themen sind. So, jetzt haben wir das Thema Meinungsfreiheit behandelt. Jetzt kommen wir, und das gehört nämlich auch dazu, wir kommen noch mal zur Antifa, denn letzte Woche haben wir schon drüber gesprochen. Der amerikanische Außenminister Marco Rubio hat ja eine Ministerkonferenz einberufen mit zwischen 60 und 70 Ländern. Das hat stattgefunden am 15. und 16. Juli, letzte Woche in Washington. Und Vertreter aus, es heißt offiziell, 61 bis 67 Ländern, aus Europa, Lateinamerika und Asien, sind da zusammengetroffen mit dem Ziel, dass man einen besseren Informationsaustausch über die Antifa entwickelt, dass die Nachrichtendienste besser zusammenarbeiten sollten und dass es eine gemeinsame Bekämpfung geben sollte, eben von transnationalem Far-Left-Terrorism, also wirklich die linksextremen anarchistische, marxistische Netzwerke. Und Rubio hat gesagt, also es sei jetzt Zeit, dieses Übel für immer zu zerschlagen. Das heißt, die USA wollen die Antifa wirklich in den Fokus nehmen als dezentrales, aber international vernetztes Bedrohungsszenario. Und bereits letztes Jahr im November hatten die Amerikaner ja mehrere europäische Antifa-Gruppen, zum Beispiel auch aus Deutschland, die Antifa Ost, aber auch aus Italien und Griechenland, als weltweite Terroristennetzwerke eingestuft. Das war schon mal der erste konkrete Schritt zur internationalen Einstufung. Andreas, war diese Konferenz, du hast dir das vorhin auch angeguckt, war das erfolgreich?
1: Also von Seiten der US-Seite wird das natürlich als Erfolg gefeiert. Und denn es ist ja ein großer Weg, auch diese terroristisch angelegte Organisation Antifa, und das ist es, wie wir heute alle wissen, deren Unterordnungen im Prinzip kaum noch zu überblicken sind und die ja auch fremdfinanziert durch bestimmte Milliardäre auch überhaupt entstehen konnten. Das heißt, da steht ja eine größere Agenda hinter. Natürlich sind viele Verbündete natürlich besonders aus Europa eher zurückhaltend oder ablehnend. Es gibt sogar Diplomaten, die sagen dann, wir haben kein Antifa-Problem und das ist keine Priorität bei uns und die Einladung kam sehr kurzfristig und deshalb konnten wir nicht kommen. All diese Dinge. Es gab eine einheitliche globale Einstufung von Antifa als Terrorgruppe. Das wäre rechtlich auch schwierig, so etwas zu machen, weil Antifa keine zentrale Organisation ist. Man muss jetzt abwarten, ob die Amerikaner das Thema weltweit weiter forcieren. Es geht darum vor allem auch, aus meiner Sicht, der Spur des Geldes zu folgen. Von wo aus kommen sie? Und das ist relativ einfach zu handeln, um zu sehen, von wo die Gelder eigentlich investiert werden. Wir haben das längst schon gemacht, aber das ist nicht Thema jetzt hier.
0: Ja, und du hast gerade gesagt, ob die Amerikaner das weiter forcieren werden. Es sieht auf jeden Fall danach aus. Sie meinen es ernst, denn die Konferenz jetzt letzte Woche war als Auftakt gedacht für eine längerfristige internationale Initiative, heißt es. Und US-Außenminister Rubio und eben die Trump-Administration haben ganz klar signalisiert, dass sie eine dauerhafte Koalition aufbauen wollen. Ich erinnere nochmal daran, vorhin schon erwähnt, es waren Antifa-Gruppen, die News, Apollo News, den Redaktionen gedroht haben, Gewalt angedroht haben, wir wollen euch hier nicht haben und so weiter. Und eben bei der letzten AfD-Versammlung in Erfurt auch Reporter zusammengeschlagen haben. Und das sind wirkliche Bedrohungen, weil viele, nicht alle dieser Antifa-Gruppen, aber doch viele sehr gewaltbereit sind. Und das ist nicht nur in Deutschland so und nicht nur in Italien oder in Frankreich, sondern die Amerikaner haben genau das gleiche Problem. Das heißt, im Abschlussstatement wurde von weiteren Treffen gesprochen, von laufenden Arbeitsgruppen, die entwickelt werden, von regelmäßigem Austausch.
1: Ja, ich finde das gut, dass sich das so formiert, zumal hier immer deutlicher die große Frage gestellt werden kann, Freiheit oder Faschismus? Und das ist genau der Punkt. Und wenn der Faschismus unter dem Begriff Antifaschismus auftritt, ändert das nichts an der Situation. Aber die Frage, ist da jetzt schon Konkreteres geplant?
0: Ja, es gibt Pläne. Es gibt wohl Folgetreffen auf Ministerebenen. Auch Experten werden da eingeladen. Man will sich alle 6 bis 12 Monate treffen mit dem Schwerpunkt gemeinsame Finanzsanktionen gegen diese Gruppen, Reisebeschränkungen, weitere Terrordesignierungen, also dass sie praktisch entlarven, was alles hier unter dem Begriff und wer unter dem Begriff Terrorgruppe fällt. Und die USA wollen einfach auch Gruppen, die sich mit diesen Antifa-Leuten solidarisieren, ins Visier nehmen. Das heißt, das wird politisch irgendwann unkorrekt sein, wenn Frau Saskia Esken oder Nancy Faeser oder Herr Klingbeil oder so sich proaktiv für diese Gruppen äußern. Und das heißt also, diese erste Konferenz war der Start. Das dürfte keine Eintagsfliege gewesen sein. Die Trump-Regierung hat es als langfristiges Projekt annonciert und die meinen das auch ernst. Ja, und in diesem Zusammenhang ist vielleicht die nächste Meldung ganz interessant. Die ist ganz aktuell. Ich sage euch auch gleich, von wem sie kommt. Ach, von News. Ja, von wem sonst? Und da wird noch mal aufgegriffen, diese Stromversorgung in Berlin, die ja vor einigen Monaten blockiert wurde von Antifa-Gruppen. Man weiß auch schon, man spricht von der Vulkan-Gruppe, wobei es da auch Untergruppierungen zu geben scheint. Aber die Ermittler stehen jetzt vor einer ermittlungstechnisch brisanten Situation, denn die Behörden haben die Verdächtigen identifiziert. Da wurden die Wohnungen durchsucht, wurden zahlreiche Beweismittel sichergestellt. Aber wir hatten uns doch immer gefragt, warum passiert da nichts bei den Ermittlungen? Zentrale Daten auf beschlagnahmten Mobiltelefonen und Computern dürfen, so heißt es jetzt, nach Angaben der Ermittler nicht ausgewertet werden. Die haben 2 Anschläge auf die Berliner Stromversorgung gemacht. 100.000 Menschen waren ein paar Tage ohne Strom. Es wird ja auch ständig, gibt es Anschläge auf die Bahnnetze und so weiter. Da kräht schon kein Hahn mehr danach. Dieser in Berlin, dieser Stromausfall, das war der größte Stromausfall der Nachkriegszeit. Und die Ermittler gehen ganz klar von gezielten Angriffen auf die kritische Infrastruktur aus. Und wie gesagt, diese Durchsuchung, 500 Beamte waren da im Einsatz.
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3: 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Im Landkreis Würzburg ist ein 20 Jahre alter Mann festgenommen worden, der aus möglicherweise israelfeindlichen oder antisemitischen Motiven einen 65-Jährigen angegriffen haben soll. Gegen den Syrer sei Haftbefehl wegen versuchten Mordes und gefährlicher Körperverletzung erlassen worden, teilte die Generalstaatsanwaltschaft München am Dienstag mit. Sein Opfer erlitt einen Wirbelbruch und weitere Verletzungen. Weil die Darmstädter Ausländerbehörde laut Google-Bewertungen als eine der schlimmsten Behörden des Landes gilt, beleuchtete eine Reportage des Hessischen Rundfunks den dortigen Arbeitsalltag. Dabei kam auch ein Sachbearbeiter zu Wort, der selbst nur eine befristete Aufenthaltserlaubnis besitzt und ironischerweise über das Aufenthaltsrecht anderer Ausländer entscheidet. Der Iraker Abdul Jabbar, der den Fall eines abgelehnten Asylbewerbers im Beitrag des Zwangsgebührensenders bearbeitet, versucht den seit April 2025 ausreisepflichtigen Asylbewerber zu helfen. Kritiker meinen süffisant. Das ist ungefähr so, als würden Politiker über ihr eigenes Gehalt abstimmen. Der US-Technologiekonzern Microsoft und das französische KI-Startup Mistral AI bauen ihre strategische Allianz erheblich aus. Mit einer neuen Vereinbarung im Umfang von mehreren Milliarden Euro wollen die Partner die europäischen Infrastrukturkapazitäten für künstliche Intelligenz spürbar erweitern und hochmoderne KI-Modelle in sensiblen Unternehmen sowie Behörden verankern. Eine exakte Summe nannten die beiden Tech-Unternehmen nicht. Im Zentrum des Abkommens stehe eine erhebliche Ausweitung der Rechenkapazitäten in Europa, teilten die beiden Unternehmen mit. Microsoft verpflichtet sich, Teile der von Mistral ausgebauten europäischen Hardware-Infrastruktur direkt zu nutzen. 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
0: Fall der Nachkriegszeit. Und die Ermittler gehen ganz klar von gezielten Angriffen auf die kritische Infrastruktur aus. Und wie gesagt, diese Durchsuchung, 500 Beamte waren da im Einsatz. Man wusste schon, wer dahinter stand. Das Alter, die Initialen der Verdächtigen sind schon in Medienberichten veröffentlicht worden. Und jetzt, viele Monate später, steckt die Justiz, so heißt es hier bei News, mitten in einem juristischen Gerangel um genau jene Datenträger, die für die Ermittlungen entscheidend sein könnten. Während die Generalstaatsanwaltschaft Berlin erklärt, die eingelegten Rechtsmittel der Beschuldigten hätten keine aufschiebende Wirkung und damit sei eine Auswertung möglich, so heißt es aus den Ermittlerkreisen. Zum Beispiel hat das Bundeskriminalamt überhaupt keinen Zugriff auf diese Daten und offiziell will niemand diesen Widerspruch erklären. Was könnte denn dahinter stecken?
1: Ja, da braucht man nicht wirklich groß drüber nachdenken. Wenn ich sehe, dass zum Beispiel eine Frau Esken sich klar zur Antifa bekannt hat, also sich identifiziert offensichtlich mit terroristischen Einheiten. Ob sie die Zusammenhänge intellektuell verstanden hat, das will ich überhaupt nicht bewerten. Da habe ich meine Zweifel. Aber darum geht es überhaupt nicht. Allein diese Tatsache ist schon ziemlich heikel. Und wenn wir wissen, dass es diverse Abgeordnete im Bundestag gibt, die mit irgendwelchen Antifa-Flaggen, Stickern oder sonst was schon aufgetreten sind, dann handelt es sich dabei natürlich um Befürworter von kriminellen Elementen und diese Abgeordneten müssten natürlich auf der Stelle rausgeschmissen werden. Und das sehen wir an der Stelle natürlich, wie hier diese mafiösen Strukturen der großen organisierten Kriminalitäten versuchen, dicht zu halten. Das Interessante ist, sie halten es nicht mehr dicht. Das heißt, diese Brandmauer der Informationsdichte ist inkontinent. Es sifft an jeder Stelle im Prinzip der Urin mit dem Urinstein dieser Informationen raus. Das ist das Eklige eigentlich an dieser Geschichte, weil es auch so eklig ist. Entschuldige, auch wenn du dein Gesicht so verziehst. Ich kann das gar nicht anders bezeichnen. Nein, das ist einfach, dass sie versuchen zusammenzuhalten. Das ist ähnlich wie bei Nord Stream 1 und 2 auf einer noch größeren Ebene, weil man dann rausbekommen würde, dass sogenannte anerkannte Persönlichkeiten vielleicht in Berlin in hohem Amt und würden vom Steuerzahler zwangsfinanziert, dass die sich plötzlich als Schwerkriminelle entwickeln könnten. Ich habe das Gefühl, dass man davor Angst hat.
0: Kein Wunder, dass die USA den Antifa-Leuten weltweit den Kampf ansagen will. Ja, wir kommen zum nächsten Thema. Und Andreas, das ist besonders deswegen interessant, weil Kanzler Merz ja vor einiger Zeit erklärt hat, die größte Militärmacht in Europa werden zu wollen. Die Welt am Sonntag berichtet über interne Unterlagen, die gewaltige Defizite zeigen bei einem der wichtigsten Vorhaben des Verteidigungsministers. Und die Welt sagt, das könnte Herrn Pistorius sogar zu einer Kehrtwende zwingen, denn er ist gerade noch auf Sommerreise unterwegs mit seinem taktischen Luftgeschwader und so weiter. Er versucht, Bilder der Tatkraft entstehen zu lassen. Die werden dann auch veröffentlicht und ganz schöne und erfreuliche Geschichten. Aber da sind ja auch einige Sorgen, die mitreisen.
1: Naja, klar. Über viele Jahrzehnte sind die Menschen im Prinzip enteignet worden, intellektuell, geistig, an jeder Form, von einer Vaterlandsliebe zur eigenen Heimat mal ganz wirklich mal zu schweigen. Und die Welt hat das ja auch aufgelistet. Etwa die noch immer bescheidene Lage beim neuen Digitalfunk der Bundeswehr. Interessant. Den Analogfunk, den gibt es ja, dass man funkt quasi auf der normalen UKW oder Langwelle oder sonst was. Jetzt versucht man auf Digitalfunk. Das kriegen die ja offenbar nicht hin und man liegt weit im Zeitplan zurück. Oder ausgerechnet Pistorius Leuchtturmprojekt, die Brigade Litauen. die der Minister zur Abschreckung gegen Russland in Litauen stationieren will. Schon ab 2027 übrigens und das dauerhaft. Und der Plan wurde ja überall gelobt. Das Problem aktuell ist aber, es ist mehr als unklar, denn es gibt nicht genügend Freiwillige. Für alle die neuen Dienstposten im bedrohten Baltikum ist es eben halt schwierig, dort die Leute zu finden. Und das ist für mich eigentlich so ein bisschen das ganz Dramatische, was wir hier gerade haben. Und wenn wir uns die Zahlen der jungen Menschen ansehen, die so gar keine Lust haben auf die Bundeswehr, wir dürfen nicht vergessen, wir reden ja oft über die Enteignung. Es geht ja nicht nur um die Immobilien oder Grundstücke. Es geht auch um die Enteignung des Lebens. Da wird das, wenn ich im Prinzip auf Befehl gegen meinen Willen an eine Front beordert werde, um dort zum Beispiel mich dem Risiko auszusetzen, getötet zu werden und in einem Leichensack zurückzukommen, Entschuldigung, dann ist das eine Enteignung der Seele und das geht nicht.
0: Ja, also es liegen der Welt am Sonntag neue Papiere vor und demnach sind, wie es da heißt, Ampeln eingezeichnet, die den Fortschritt bei der Aufstellung der Brigade Litauen abbilden, sodass man ihn intern dann auch gleich sieht und diese Ampeln stehen aktuell auf Orange oder Rot. Man kann es auch übersetzen mit ungenügend oder grenzwertig. So lautet die Erklärung in den Papieren, die natürlich nur für den Dienstgebrauch sind. Und die zeigen, der Trend der Bewerberzahl weist ganz, ganz, ganz langsam ein kleines bisschen nach oben. Aber nach bundeswehrinternen Einschätzungen

0: also 30, 70 fehlen also noch. Ja? Und zahlreiche weitere kamen demnach zuletzt auf weniger als 50%. Und bei den Fernmeldern, die man in Litauen dringend brauchen wird, ging der Trend kürzlich sogar zurück. Also der Zwischenstand lag demnach bei ohnehin bloß knapp 40% des angestrebten Personalsolls. Nein, das kriegen die irgendwie nicht eingefangen.
1: Ja, und zufrieden kann Herr Pistorius als Oberbefehlshaber damit nicht sein. Wahrscheinlich verläuft auch sein Sommerurlaub und seine Sommerreise nicht so schön und entspannt, wie er sich das vielleicht gewünscht hat. Die Aufstellung der Brigade, sagt er trotzdem, lässt er verlauten aus dem Verteidigungsministerium, laufe planmäßig. Ja, in den vorliegenden Akten wird man da schon ein bisschen deutlicher, denn gerade die Besetzung von Mannschaftssoldaten und spezialisierten Unteroffizieren stelle in allen Einheiten und Verbänden eine Herausforderung dar und es reicht hinten und vorne nicht. Lass uns in das nächste Thema gehen, Andreas. Das, gerade wenn wir das hier alles hören, wir haben schon darüber gesprochen, wie viele junge Leute haben eigentlich noch Lust, in Deutschland zu bleiben, ihr Leben dort zu planen, vielleicht Familien zu gründen. Kann man wirklich gesicherte Zukunftsvisionen dort entwickeln? Offenbar nicht, denn es wurde noch nie so viel ausgewandert aus Deutschland wie derzeit. Und gerade auch die Kriegsgefahr, die von den EU-Politikern ja regelrecht herbeibeschworen wird, macht vielen Sorge. Und das ist auch angekommen, glaube ich, bei dem größten Teil der Bevölkerung. Wir bekommen ja hier auch täglich zig Anschreiben von unseren Hörern, die uns nach Empfehlungen fragen. Viele wollen nach Kanada, hier kann man aber so schwer einreisen, ihr Lieben. Das war vor ein paar Jahren noch völlig anders. Du hast ja deswegen dich letztes und Anfang diesen Jahres auf verschiedene Reisen in die Welt begeben. Zuletzt warst du im Raum Südamerika, haben wir auch schon ein paar Mal drüber gesprochen. Lass uns jetzt mal darüber reden, vor allem, weil du auch nächste Woche wieder ein Webinar zum Thema Auswandern hast, das übrigens schon fast voll ist. Da gibt es ja einige Fragen.
0: Ja, also ich will auf diese Frage nur ganz kurz eingehen, da ich ja in dem Webinar am 30. Juli nächste Woche, da sind nur noch wenige Plätze frei übrigens, die Details dann weiter auch auffächern will, darüber sprechen möchte. Dazu möchte ich einfach mal auf ein konkretes Beispiel der Vorbereitung kurz mal einsteigen, jetzt ohne große Einleitung. In unserer ganzen Analyse im Nachhinein durch diese Reise, die ich mit meinem Team gemacht hatte, da spielt Paraguay eine große Rolle, da hier wirklich gute Grundlagen für ein friedliches und eigenverantwortliches Leben existieren, mit einer maximalen Versorgungssicherheit wie Trinkwasser und gesunder Ernährung. Soweit, also jetzt erst einmal die rein sachliche Einleitung.
1: Ja, du bist ja im Vorfeld deiner Reise mit einer ziemlichen Distanz an Paraguay herangegangen. Also das ist ja jetzt das Land, was du mal rausgesucht hast, weil auch viele Leute uns anschreiben und sagen, ja, wie ist denn das? Der Andreas war doch da und Paraguay, das klingt doch gut und so weiter. Aber deine Distanz hat sich verändert, Andreas, denn es passiert dort offenbar einiges, was vielleicht auch ganz interessant sein könnte.
0: Also ich glaube, das Land befindet sich in einem Aufschwung und das ist einfach eine sehr interessante Erfahrung, die ich machen konnte. Es kommt immer darauf an, wo man sich befindet. Man kann ja nicht pauschal sagen, das Land ist gut. Man muss ja auch unterscheiden in Deutschland zwischen, was weiß ich, der Mecklenburgischen Seenplatte an einem Ort und dem Frankfurter Hauptbahnhof zum Beispiel. Also bei unserer Reise mit meinem Team damals, da haben wir völlig unterschiedliche Erfahrungen gemacht dort in Paraguay, aber keine wirklich destruktiven. Auch bei meinen Gesprächen mit wirklich aus meiner Sicht wichtigen Persönlichkeiten aus der Politik, aber auch aus Sicherheitsstrukturen und vor allem aber auch der Wirtschaft, da war ich wirklich überrascht über diesen Aufwärtstrend, den man da erkennen kann. Also was gerade die Zukunftsplanung anbelangt. Mich persönlich hat am meisten der Süden Paraguays an der Grenze zu Argentinien wirklich berührt. Also dort sind die beiden Länder durch einen Fluss getrennt, Paraguay und Argentinien, nämlich über einen Fluss, der 20 Kilometer breit ist. Dort gibt es große Sandstrände, was ich natürlich von Paraguay niemals erwartet hätte, weil es ja ein Inland ist. Vor allem die Wirtschaft

0: sprachlichen Aufwärtstrends um Encarnación, so heißt dieser Ort zum Beispiel im Süden Paraguays, haben mich wirklich umgehauen, das gebe ich zu.
1: Ja, und dass sich dieses Land offenbar jetzt so gut entwickelt hat, das zeigt sich schon daran, dass man gleich auch die Bedingungen, um da einzuwandern, verändert, also angehoben hat. Das haben wir hier in Kanada auch erlebt. Als wir hier eingewandert sind, war das alles noch ganz einfach, aber heute nicht mehr, weil so viele da rein wollten. Aktuell wollen offenbar immer mehr Leute nach Paraguay.
0: Ja, dasselbe Phänomen hatten wir vor kurzem in Panama und Paraguay steht jetzt in einer ähnlichen Situation. Die unfassbar schöne Natur und auch die Entwicklung zu einem steigenden Wohlstand dort, die sind einfach attraktiv. Mir ging es so, dass sich dort alles gegenteilig anfühlte, als ich es erlebt habe, wenn ich zum Beispiel in Europa war und dort Besuche gemacht habe. Dieses Anziehen der Kriterien für eine Aufenthaltserlaubnis ist ein guter Indikator für die Entwicklung in diesem Land. Man hat die Maßlatte jetzt höher gelegt, wie man das ja auch in Panama gemacht hat und in anderen Ländern. Das passiert jetzt offenbar auch in Paraguay. Gerade vor kurzem hat man da eben halt da Veränderungen reingebracht.
1: Ja, es gibt natürlich wohl kaum ein anderes Land, in das man so schnell einwandern kann wie nach Germany. Das ist hier alles ganz anders. Hier in Kanada kann man zum Beispiel leben ein halbes Jahr, ne, ohne ständige Aufenthaltsgenehmigung. Da muss man wieder raus, kann man auch wieder reinkommen. Es ist alles nicht so einfach. Aber braucht man in Paraguay, wenn man da auch dauerhaft leben möchte, sowas wie eine Permanent Residence, wie das hier heißt?
0: Ja, eine Aufenthaltsgenehmigung gewissermaßen. Also wer dauerhaft in einem anderen Land leben können möchte, auf Dauer auch bleiben möchte, der sollte immer eine Aufenthaltsgenehmigung haben. Und je nach persönlicher Situation gibt es da in Paraguay auch verschiedene Möglichkeiten.
1: Ja, also was ist denn, also das heißt ja, hier heißt es Permanent Residence, dort nennt man das Cedula. Was ist das denn?
0: Das ist noch was anderes als eine Permanent Residence, aber das ist jetzt, wird jetzt ins Detail gehen. Die Cedula ist so etwas wie der paraguayische Personalausweis. Damit kann man sich dann im Alltag ausweisen, ein Bankkonto eröffnen, auch Verträge abschließen, das braucht man dafür. Auch zum Beispiel ein Fahrzeug anmelden. Und eine paraguayische Steuernummer beantragen, wobei die Steuer wirklich minimal ist. Ich glaube, die Höchststeuer bei Einkommen, die man dort im Land generiert, liegt bei 10%. Und was vom Ausland kommt, ist komplett nicht zu versteuern. Und das ist eins der wichtigsten Dokumente für das Leben in Paraguay, die sogenannte Cedula.
1: Ich habe hier gerade mal nachgeguckt, während du das gesagt hast. Die Lebenshaltungskosten sind ja da wirklich extrem niedrig. Ja. Also hier heißt es bei meinem großen Kollegen Grock, in Asunción oder Encarnación lebt man mit 800 bis 1500 Euro im Monat sehr gut. Da ist enthalten Wohnung, Essen, Auto, Haushaltshilfe und in manchen Regionen sei das sogar noch deutlich günstiger.
0: Das ist definitiv der Fall, aber das sind natürlich jetzt auch gerade die Anfänge, die jetzt starten noch, weil dieses Land Paraguay ziemlich auch gebeutelt war in der Vergangenheit und sich jetzt gerade neu formiert und aus meiner Sicht in eine richtige Richtung entwickelt. Wir haben eine extreme Ansteigerung von neuen Permanent Residence-Beantragungen, Cedula-Beantragungen. Über 1 Milliarde fließen jedes Jahr in dieses Land aus dem Ausland rein. Das sind für dieses kleine Land enorme Größenordnungen. Ich habe das auch ökonomisch natürlich ziemlich genau recherchiert. Also da entwickelt sich was.
1: Und kann man denn jetzt als Ausländer da einfach hingehen und so eine Cedula beantragen?
0: Ja, mit einer entsprechenden Aufenthaltsgenehmigung, das wäre diese Permanent Residence, kann man dann auch diese paraguayische Cedula beantragen. Das ist dieser Personalausweis. Und diese Vorgänge bespreche ich übrigens auch in unserem Webinar, wo ich von den Erfahrungen auch berichte, wie diese Vorgänge so laufen. Das ist relativ einfach, vor allem, wenn man es mit anderen Ländern vergleicht. Du hast Kanada schon angesprochen, aber das ist auch ein starker Sonderfall. Viele wollen ja gar nicht übrigens sofort auswandern, sondern sich die Option offen dafür halten, falls es schlimmer wird. Die meisten sind ja irgendwie in der Hoffnung, dass es dann wieder gut wird. Das hoffen wir ja letztendlich alle. Aber dass man dann weiß, okay, ich muss jetzt das Land Deutschland oder Europa verlassen, dass ich überhaupt einen Plan habe, wohin.
1: Ja, du hast mir ja gestern was von einem System berichtet, wie man oder was man da tun kann von einem sogenannten Investorpass.
0: Also dieser Paraguay Investor Pass, das ist also ein neues Programm, welches sich dann an sogenannte qualifizierte Investoren wendet. Das ist ein ganz einfacher Weg, vorausgesetzt, man hat ein bisschen Kapital. Da wird also ein direkter Weg zur dauerhaften Aufenthaltsgenehmigung gewissermaßen ermöglicht. Eine Möglichkeit ist eine Investition in Höhe von 200.000 US-Dollar. Das sind also um die 180.000 Euro, denke ich mal, in dem Immobiliensektor oder 150.000 US-Dollar in ein Tourismusprojekt. Das müsste man jetzt ausführen. Ich möchte diesen Weg hier ausdrücklich ansprechen, denn er kommt für diverse europäische Bürger tatsächlich in Frage, die zum Beispiel ihr Geld anlegen wollen, weil sie zum Beispiel aus gutem Grunde ihre Immobilien oder auch Firmen in Europa nun verkaufen und das Geld zur Verfügung haben. Da kommt ja immer wieder die Frage, wie sichere ich das Vermögen? Und da wäre das ein kleiner Part.
1: Es ist nicht auf der ganzen Welt, nicht in allen Ländern möglich, dass man als Ausländer da reingeht und sagt, ich möchte jetzt Grund und Boden kaufen hier. Wie sieht es da in Paraguay aus?
0: Das ist kein Problem. Ausländer können mit einem gültigen Reisepass Immobilien in Paraguay erwerben. Eine Aufenthaltsgenehmigung ist dafür auch gar nicht erforderlich. Da habe ich also wirklich viel vor Ort gelernt und werde auch darüber berichten. Ich möchte hier gern ein Beispiel nennen, da ich bei meinen Recherchen einige unterschiedliche auch Unternehmen kennengelernt habe, die hier deutschsprachig eine aus meiner Sicht wirklich gute Arbeit für Interessenten anbieten.
1: Und du hast mal mir berichtet, gestern Abend hast mir ein paar Bilder gezeigt von dem Projekt Alma Hills. Da warst du ja ganz begeistert, ne?
0: Ja, ich habe mir das angeguckt, das stimmt wirklich. Alma Hills befindet sich also in einer der attraktivsten Regionen Südparaguays und soll jetzt nur als Beispiel mal dienen, was ich jetzt hier mal bringe. In ganz kurzer Zeit kann man von dort aus alles erreichen. Die Stadt Encarnación ist also sehr nah mit modernen Einkaufszentren, Restaurants und einer wirklich guten medizinischen Versorgung. Internationale Schulen und Kindergärten, zwei internationale Flughäfen, der Paraná-Fluss mit zahlreichen Freizeitmöglichkeiten, Bootfahren, Segeln, Sandstrände und so weiter. Einkaufsmöglichkeiten, Dienstleister, Gewerbepark und so weiter, viele Sehenswürdigkeiten. Also die Kombination aus Natur und einer sehr guten Infrastruktur, die machen diese Region hier aus meiner Sicht besonders lebenswert. Also wer sich damit beschäftigen will, der kann übrigens, das darf ich mal kurz sagen, zum Beispiel einer Telegram-Gruppe beitreten, wo die derzeitigen Entwicklungsstände dieses neuen Projektes begleitet werden. Wenn du lieb bist, könntest du das den Link, den könntest du damit einstellen nach der Sendung.
1: Wenn du lieb bist, sagt er, bin doch immer lieb, kann ich machen, natürlich. Wir wollen aber das Thema jetzt auch nicht zu weit auswalzen, weil es gibt natürlich auch noch andere schöne Beispiele. Du hast jetzt eins hier herausgegriffen. Aber eine Frage ist jetzt noch wichtig. Wenn man sich Grund und Boden kaufen will, mit welchen Kosten muss man denn rechnen?
0: Also die Kosten sind weitaus geringer und hängen natürlich von der Größe, Ausstattung und Bauweise ab, wenn man sich zum Beispiel ein Haus dort kauft. Beispielsweise bei 600 US-Dollar pro Quadratmeter. Dann hat man eine solide Bauweise nach paraguayischem Standard. Für 700 US-Dollar pro Quadratmeter, da hat man schon einen gehobenen Standard mit einer Kombination, im Prinzip auch mit europäischen Materialien. Aber wenn man zum Beispiel 800 US-Dollar pro Quadratmeter, das ist immer noch extrem billig gegenüber Deutschland, für einen hochwertigen europäischen Ausstattungsstandard dann wirklich dann anlegen kann. Also ich habe zum Beispiel aus meiner Sicht eine ganz seriöse Beispielrechnung gesehen, dass man ein Haus mit 180 Quadratmetern, also Wohnfläche, auf einem 2500 Quadratmeter großen Grundstück für unter 180.000 Euro kaufen kann. Und ganz neu gebaut in einer wirklich brillanten, sicheren Wohninfrastruktur einer sogenannten Barrio Privado. Das sind sogenannte Gated Communities, also einer geschlossenen Wohnanlage, wo man dann auch gesichert ist, wenn man nicht da ist und so weiter, dass man sich dann darum kümmert. Es ist schon sehr spannend.
1: Was heißt denn, dass man gesichert ist? Warum muss man sich denn sichern?
0: Naja, es ist immer ganz gut, wenn man gerade in Südamerika ist beispielsweise, dass man dann, wenn man zum Beispiel in Deutschland ist, das Haus dort zurücklässt, viele vermieten es dann auch beispielsweise, dass man dann eine Unternehmung hat, die sich dann um den Service kümmert, aufpasst, dass alles in Ordnung ist und auch die Sicherheit dann bietet.
1: So, jetzt natürlich noch etwas. Wie sieht es denn aus? Kommt man da durch mit Deutsch oder mit Englisch? Wie ist es mit den Nachbarn? Wenn man sich mit sowas beschäftigt, das wäre etwas, was mich jetzt interessieren würde. Wo komme ich denn da überhaupt hin?
0: Also ich war ganz überrascht darüber. Das ist ja eine deutsche Community in der Nähe, zum Beispiel dort. Da gibt es einige. Independencia zum Beispiel ist auch davon betroffen. Oder eben halt in diesem Fall ist das Hohenau. Das sind dann Gebiete, die sind schon in den 1920er Jahren, sind die schon aus Deutschland dort rübergekommen. Man findet dort deutsche Schilder wie Fahrzeugbau Müller und so weiter. Schon ganz interessant. Oder Giselas Bäckerei in Independencia, ein ganz toller kleiner Laden. Also ich habe die gesehen und das wäre natürlich jetzt ein Sonderpodcast wert, dann, weil wir ja nicht zu viel Zeit verbrauchen können jetzt für so ein Thema. Aber ich kann wirklich sagen, dass es viele deutschsprachige Menschen dort gibt, die bereits seit 100 Jahren dort angesiedelt sind.
1: Ja, also ich würde auch sagen, wir walzen das Thema jetzt wirklich nicht mehr zu lange aus, weil wir nämlich auch am Ende angekommen sind unseres Podcastes. Ich werde auf jeden Fall, wie du gerade gesagt hast, den Link heute nochmal einstellen. Ich packe ihn am besten hier in unserer Auflistung ganz drunter unter dem Podcast, dann könnt ihr das finden. Und verweise nochmal nächste Woche auf den 30. Juli. Nur wenige Plätze sind noch frei. Da könnt ihr vor allem eure Fragen stellen. Das ist vielleicht dann auch für euch ein bisschen erfüllender als meine komischen Fragen hier. Ihr Lieben, das war es. Und jetzt noch einmal der wichtige Hinweis. Am Freitag gibt's keinen Podcast. Der findet am Samstag statt, weil der Herr Popp unterwegs ist.
0: Ja, ich bin unterwegs und am Samstagmorgen werden wir es machen. Also ihr werdet am Samstagnachmittag den Podcast dann ein bisschen verspätet bekommen.
1: Und heute wieder die Abendgedanken bei uns hier im Kanal. Ich wünsche euch eine schöne Zeit. Dankeschön, lieber Andreas.
0: Ich danke dir. Alles Liebe und Schönes. Nee, Wochenende ist ja gar nicht, hatten wir gerade.
1: Und der Hund steht jetzt auf und geht.
0: Ja, sie kennt die Musik. Ciao, ciao.

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3: Wie der ÖRR den Gewaltaufruf zum Terror von Danger Dan als Haltung verklärt. Der Rausschmiss aus dem TV-Jubiläum löste beim Kulturbetrieb Entrüstung aus. Anstatt die klare Absage an Gewaltfantasien zu begrüßen, inszenierte sich der Musiker als Zensuropfer. Das zeigt die tiefsitzende Verharmlosung linken Extremismus. Ein Kommentar von Janine Beicht. Die Maske der vermeintlich Haltungsstarken ist mit einem vernehmlichen Krachen zu Boden gefallen. Zurück bleibt das entlarvende Bild einer moralisch verrohten Gesinnungselite. Wenn der bürgerlich verwöhnte Musikant Daniel Pongratz alias Danger Dan zur Melodie eingängiger Pianoakkorde offen zur Bildung konspirativer Kampftruppen aufruft, Daten von Andersdenkenden sammelt, zu Hausbesuchen hetzt und verurteilte Schwerverbrecher der linksextremen Hammerbande mit herzlichen Grüßen bedenkt, klatscht das Kulturbetriebs-Establishment verzaubert Beifall. Es offenbart sich eine tiefsitzende Verlogenheit innerhalb der öffentlich-rechtlichen Rundfunkanstalten und der ihnen zugewandten Wohlfühlmedien, die den offenen Extremismus so lange als notwendigen Zivilcourage-Beitrag peppeln, bis die rechtlichen Leitplanken vollkommen zu zerbrechen drohen. Der scheinheilige Zorn des Salonrevolutionärs im öffentlich-rechtlichen Schmollwinkel. In der Julinacht des Jahres 2026 erschütterte ein wohlkalkulierter Eklat die öffentlich-rechtliche Sendeanstalt ZDF. Der Rapper Danger Dan, Stammgast im Gebührenfernsehen und Liebling des progressiven Bürgertums, sollte in der 100. Jubiläumssendung der Satiresendung Die Anstalt seinen neuesten Titel präsentieren. Doch kurz vor der geplanten Aufzeichnung sah sich die Führungsetage des Senders gezwungen, die Notbremse zu ziehen und den Auftritt abzusagen. Statt Einsicht zeigte der Künstler sofort das gewohnte Verhalten der linken Empörungsindustrie. Er inszenierte sich umgehend als Opfer staatlicher Repression, um aus dem Ausschluss maximale PR-Rendite zu schlagen. Auf Instagram veröffentlichte er, Zitat, "Immer Ärger mit dem ZDF. Dieses Mal haben sie uns ernsthaft rausgeschmissen. Eigentlich waren wir eingeladen, um in der ZDF-TV-Sendung Die Anstalt ein antifaschistisches Lied zu spielen. Dass nicht alle das Lied, das wir spielen wollten, mögen würden, war uns klar. Dass wir auch hier über einzelne Zeilen diskutieren können und es Debatten auslösen kann, das ist doch toll. Das ist gewünscht. Das gehört in einer Demokratie dazu. Dass wir jetzt aber schon an einem Punkt angekommen sind, an dem eine ZDF-Intendanz autoritär in Sendungen eingreift, antifaschistisches Liedgut verbietet und eine Begründung verweigert, das erschüttert uns und das nennt man nicht Demokratie, das ist ein autoritärer Akt." Zitat Ende. Eine offizielle schriftliche Begründung für die Ausladung habe man vom ZDF bislang nicht erhalten. Das Lied habe dem Sender seit Wochen vorgelegen, so Danger Dan. Er spricht von einem Eingriff in die Meinungs- und Kunstfreiheit und sieht politische Gründe hinter der Entscheidung des Senders. Diese larmoyante Opfererzählung offenbart das Selbstverständnis einer verwöhnten Gesinnungselite, die Gebührengelder für selbstverständlichen Tribut hält und jede Weigerung, als Plattform für Gewaltaufrufe zu dienen, als finsteren Zensurakt deklariert. Der Sender versuchte panisch, den Schaden zu begrenzen und begründete seinen Schritt mit der strikten Einhaltung der eigenen Programmrichtlinien, da der Inhalt des Liedes unmissverständlich zu Gewalt und Selbstjustiz anstiftet. Bei der Vorbereitung der Sendung habe man sich redaktionell intensiv mit der Thematik beschäftigt und auch die Geschäftsleitung des Senders sei eingebunden gewesen, um am Ende festzustellen, dass sich der offenkundige Widerspruch auch durch ein anschließendes Gespräch nicht auflösen lasse. Eine detaillierte Rekonstruktion. Das Lied als kriminelles Handbuch zur politischen Selbstjustiz. Der Song mit dem Titel »Keine Angst« stellt keineswegs einen harmlosen musikalischen und antifaschistischen Beitrag dar, sondern fungiert über weite Strecken als detaillierter Leitfaden für den Aufbau einer geheim organisierten, gewaltbereiten Antifa-Zelle. Der Text fordert die Hörer in kategorischer Weise auf, den Pfad der Legalität zu verlassen, Konflikte mit den Sicherheitsbehörden gezielt zu suchen und den Rechtsstaat durch ein System des Terrors und der Zersetzung zu ersetzen. Daniel Pongratz inszeniert eine apokalyptische Bedrohungslage, um daraus das vermeintliche Recht abzuleiten, politische Gegner systematisch zu verfolgen und physisch zu vernichten. So heißt es in der ersten Strophe, Zitat: Die andere Möglichkeit bedeutet schon heute Stress mit der Polizei und den ganz besonders Deutschen. Dafür eine kleine Chance, das Blatt nochmal zu wenden oder vielleicht das Schlimmste noch verhindern zu können. Du weißt nicht, was du tun kannst, du weißt nicht, wie das geht. Hör mir zu, ich habe vielleicht eine passende Idee. Zitat Ende. Die praktische Anleitung folgt auf dem Fuße und beschreibt akribisch, wie konspirative Zellen ohne Namen oder Registereintrag gegründet werden müssen. Um der Strafverfolgung zu entgehen, empfiehlt der Musiker strikte Geheimhaltungstaktiken, die Vermeidung digitaler Spuren sowie die Nutzung illegaler Methoden zur Beschaffung finanzieller Mittel. Er ruft dazu auf, Dosen, Aufkleber und Marker über Spendenpartys zu finanzieren, um öffentliche Räume zu markieren und das Revier zu sichern, während gleichzeitig peinlich genau darauf geachtet werden soll, keine Fingerabdrücke oder Videobeweise zu hinterlassen. Die Methodik beschränkt sich nicht nur auf das Anbringen von Graffitis, sondern geht nahtlos in systematisches Stalking, Doxing und die psychische Vernichtung der Opfer über. Pongratz ermuntert seine Zuhörerschaft, gefälschte Profile in sozialen Netzwerken wie TikTok oder Telegram anzulegen, Papiermüll zu durchsuchen, Zielpersonen bis zu ihren privaten Wohnhäusern zu verfolgen und sogar Singlebörsen zu unterwandern, um persönliche Daten abzugreifen. Diese Informationen sollen anschließend in einem sogenannten Antifa-Archiv gebündelt und für gezielte Denunziationskampagnen im Arbeits- und Nachbarschaftsumfeld missbraucht werden, um die Betroffenen gesellschaftlich und wirtschaftlich zu ruinieren. Die finale Eskalation. Vom behördlichen Misstrauen zur Verherrlichung des Terrors. Das Fundament dieses radikalen Aufrufs bildet ein tiefsitzendes Misstrauen gegenüber den demokratischen Institutionen unseres Landes. Der Rapper unterstellt den Sicherheitsbehörden pauschal, rechte Strukturen nicht etwa zu bekämpfen, sondern gezielt zu fördern und mit ihnen unter einer Decke zu stecken. Aus dieser haltlosen Behauptung konstruiert er eine Notwehrsituation, die das staatliche Gewaltmonopol außer Kraft setzen soll und die Bürger zur Bewaffnung sowie zum Kampftraining im Straßenraum auffordert. Zitat: Man möchte meinen, dass die Sicherheitsbehörden rechte Strukturen nicht bekämpfen, sondern fördern. So mancher Polizist steht für die AfD zur Wahl. UNITA hat die Munition vom KSK. Das bedeutet, parallel zum Recherchieren müsst ihr eure Sicherheit selbst organisieren. Koordiniert euch, fangt an zu trainieren. Wenn ihr zusammenkämpft, dann kann es funktionieren. Ist eh klar, was zu tun ist. Ich sag nichts mehr dazu. Liebe Grüße an Lina, Gucci, Maya und Nanook. Zitat Ende. Das schockierende Finale des Songs überschreitet jede erdenkliche Grenze künstlerischer Freiheit und mündet in einer direkten Solidarisierung mit verurteilten Gewalttätern. Indem Danger Dan Grüße an die Akteure des sogenannten Hammerbandenkomplexes richtet, adelt er brutale Angriffe, bei denen Opfer mit Hämmern und Schlagstöcken Schädelknochen zertrümmert wurden. Die Erwähnung der Namen ist ein unmissverständliches Signal an die gewaltbreite Szene, dass die Anwendung schwerster körperlicher Gewalt als legitim betrachtet wird. Der Bürgerkrieg als Lifestyle, die unerträgliche Doppelmoral des Professorensohns. Bei genauerer Betrachtung entlarvt sich das martialische Gehabe des Daniel Pongratz als ein zutiefst verlogenes Produkt der modernen Kulturindustrie, das speziell für ein bildungsbürgerliches Publikum entwickelt wurde, das sich schick mit den Insignien des Widerstands schmücken möchte. Der Sohn eines Professors suhlt sich in der Pose des kompromisslosen Straßenkämpfers, wählt für das eigene Privatleben jedoch die behagliche Sicherheit des Rechtsstaates. Während er fremde Kinder den Gefahren politischer Straßenschlachten aussetzt, nutzt er seinen Wohlstand, um den eigenen Nachwuchs vor den Härten der Realität zu schützen. Der Musiker schildert im Podcast Hotel Matze, dass er seinem Kind mithilfe eines Anwalts und erheblicher finanzieller Mittel einen Platz an einer bestimmten Schule verschafft habe. Nach seiner eigenen Darstellung entschied er sich damit bewusst gegen eine Schule, in der Gewalt zum Alltag gehöre, ein Vorgehen, das er selbst ausdrücklich als, Zitat, großes Privileg, Zitat Ende, bezeichnet. Seine Schilderung macht deutlich, dass er sich der sozialen und finanziellen Sonderstellung bewusst ist und diese gezielt nutzt, um das eigene Kind vor einem gewaltgeprägten Umfeld zu bewahren. Zitat: Also die Entscheidung war vor allem gegen eine Schule, von der ich wusste, dass dort der Schulalltag als sehr gewalttätig gilt. Mir wurde nahegelegt, pass mal auf, das ist dort der Alltag. Das wollte ich nicht. Da wusste ich auch, schade, dass das so ist. Ich finde das wirklich total schlimm, dass so etwas überhaupt möglich ist. Ich finde das wirklich nicht fair. Tatsächlich ist es mir sogar eher unangenehm, dass ich das machen kann, aber es geht. Man kann in Berlin Geld in die Hand nehmen, zu einem Anwalt gehen und der sagt, ich kann dir den Schulplatz verschaffen. Zitat Ende. Während er für das eigene Kind eine möglichst sichere und gewaltfreie Lernumgebung sucht und dafür notfalls hohe Kosten in Kauf nimmt, vertritt er gegenüber politischen Gegnern eine deutlich andere Haltung. Dort propagiert er den Druck der Straße und bezieht sich positiv auf die Gewalt der sogenannten Hammerbande. Diese eklatante Kohärenzlücke offenbart die Verkommenheit dieser Haltung, die Gewaltfreiheit für die eigene Familie einklagt, aber dem politischen Opponenten den Schädelbruch durch radikale Schlägertrupps wünscht. Der sogenannte Indie-Media-Pop bedient die Sehnsüchte wohlhabender Großstadtintellektueller, die am Wochenende bei teurem Rotwein vom Umsturz träumen, während sie die Konsequenzen ihres Handelns auf die Schwächeren der Gesellschaft abwälzen. Es handelt sich um ein rein kommerzielles Produkt, das auf den Plattformen des Kapitalismus konsumiert wird, ohne dass die Akteure jemals die persönliche Verantwortung für die entfesselte Brutalität übernehmen müssten. Das Totalversagen der Medien, Verharmlosung, Komplizenschaft und der Ruf nach Zensurfreiheit für die Guten. Anstatt diesen beispiellosen Aufruf zur Gewalt geschlossen zu verurteilen, reagieren große Teile des medialen und kulturellen Establishments mit schützender Abwehr und verharmlosender Umdeutung. Journalisten und Branchenkollegen versuchten krampfhaft, das Machwerk als wertvollen Debattenbeitrag zu rechtfertigen, und schoben das Narrativ vor, dass gegen den vermeintlichen Faschismus jedes Mittel heilig sei. Selbst in den Führungsgremien des öffentlich-rechtlichen Rundfunks fanden sich Verteidiger, die den Intendanten Mutlosigkeit vorwarfen und den Song als von der Kunstfreiheit gedecktes Meisterwerk verteidigten. ARD-Kabarettist Florian Schröder in ZDF Aspekte, Zitat: Als Künstlerkollege sage ich, das ist ein provokativer Song. Das gehört dazu, das gehört zur Kunst. Man muss das nicht alles Wort für Wort unterschreiben. Aber das ist ein Debattenbeitrag. Aber man kann sie nur führen, wenn es den Song gibt und wenn er so radikal ist, wie er ist. Das genau ist die Aufgabe von Kunst. Zitat Ende. Diese Argumentation lässt jegliches Maß an juristischer und ethischer Konsistenz vermissen, da dieselben Akteure bei rechten Äußerungen sofort nach dem Staatsanwalt rufen. Es wird mit zweierlei Maß gemessen, sobald die Gewalt von der angeblich richtigen Seite kommt. Wenn Kabarettisten oder Konservative überspitzte Rhetorik verwenden, wird dies umgehend als Bedrohung für die Demokratie gebrandmarkt, während ein expliziter Aufruf zum Doxing und zur Straßenkampfführung als schützenswerte Kunst umgedeutet wird. Die Schizophrenie der öffentlichen Debatte zeigte sich auch im Verhalten des Senders selbst, der versuchte, den Eklat durch eine Sondersendung des Kulturmagazins zu glätten, in der der Gewaltaufruf fälschlicherweise zum künstlerischen Schlag gegen rechts verklärt wurde. Statt Kante gegen realen Extremismus zu zeigen, bot man den Protagonisten eine nachträgliche Rechtfertigungsbühne. In einem offenen Schreiben auf netzpolitik.org wendeten sich zudem 8 Mitglieder des ZDF-Fernsehrats gegen die Entscheidung der Geschäftsleitung, den geplanten gemeinsamen Musikauftritt unmittelbar vor der Aufzeichnung abzusagen. Nach ihrer Auffassung habe der Sender damit die Chance ungenutzt gelassen, eine öffentliche Auseinandersetzung über den wachsenden Rechtsextremismus in Deutschland sowie über mögliche Strategien zu dessen Bekämpfung anzustoßen. Zu den Unterzeichnern zählen unter anderem die ehemalige Bundesfamilienministerin Lisa Paus sowie Erik Tuchtfeld. Dass ausgerechnet Vertreter eines Aufsichtsratsgremiums den rechtsstaatlichen Förderauftrag zur Umsturzanleitung umdeuten, setzt der Heuchelei die Krone auf. Um den Aufruf zu clandestiner Spitzelei, Selbstjustiz und Prügelbrigaden in ein staatstragendes Bildungsangebot umzudeuten, greifen die Unterzeichner zu einer atemberaubenden begrifflichen Akrobatik. Zitat: Es ist die im ZDF-Staatsvertrag und den Programmrichtlinien definierte Aufgabe des ZDF, durch seine Angebote zu einem vielfältigen und kontroversen öffentlichen Diskurs beizutragen und dabei insbesondere die Menschenwürde sowie den demokratischen und sozialen Rechtsstaat zu fördern. Der erstarkende Rechtsextremismus ist eine besondere Gefahr für Demokratie und Rechtsstaatlichkeit in Deutschland. Danger Dan entwirft in »Keine Angst« eine Anleitung für den Einsatz gegen die Bedrohung durch die extreme Rechte. Zitat Ende. Auch der veranstaltete Ersatzauftritt in Berlin verdeutlichte das Netzwerk aus politischer Rückendeckung und medialer Verflechtung, das solche Radikalisierungsprozesse systematisch begünstigt. Das Netzwerk des Establishments, künstlerische Komplizen und der Kampf gegen den Rechtsstaat. Danger Dan bewegt sich keineswegs in einem isolierten Vakuum, sondern ist bestens in der deutschen Musik- und Kulturbranche vernetzt, was ihm eine erstaunliche Immunität verleiht. Seine Kooperationen reichen von etablierten Indie-Pop-Bands wie Provinz bis hin zu Urgesteinen des deutschen Rock wie den Toten Hosen, deren Label JKP die Antilopen-Gang betreut. Auch Zusammenarbeiten mit Jan Böhmermann, Sebastian Krumbiegel von den Prinzen oder Max Herre unterstreichen, wie tief der Musiker im System des Haltungsjournalismus und der Staatskultur verwurzelt ist. Diese Querverbindungen sorgen dafür, dass radikale Inhalte nicht auf Widerstand stoßen, sondern als edler Widerstand im Salon gefeiert werden. Die Relativierung von Gewalt erreicht dort ihren Höhepunkt, wo das staatliche Gewaltmonopol zugunsten des Faustrechts preisgegeben wird. Wenn bürgerliche Medien und linke Politiker wegschauen, sobald Extremisten mit Gewaltfantasien oder echtem Werkzeug auf Andersdenkende einprügeln, verfällt die Verfassungsordnung von innen heraus. Die Behauptung, dass man den Faschismus mit den Methoden des Terrors bekämpfen müsse, kopiert in Wahrheit genau die Logik derjenigen Systeme, die man angeblich abzuschaffen vorgibt. Der Weg in den Autoritarismus wird gepflastert von Gesinnungsaposteln, die sich selbst über das Gesetz stellen. Keine Bühne für Terrorromantik. Wer glaubt, dass der öffentlich-rechtliche Rundfunk jeden strafrechtlich gerade noch geduldeten Exzess auf Sendung schicken muss, hat den Schuss nicht gehört. Erst recht nicht, wenn es um ungenierte Aufrufe zu linksextremem Terror und die Verherrlichung blutiger Hammerbandenüberfälle geht. Die einzig vertretbare Antwort auf all jene, die unsere Freiheit schleichend abwickeln wollen, ist kein gemütlicher Kuschelkurs mit salonfähigen Extremisten, sondern ein kompromissloser, wehrhafter Rechtsstaat, der sein Gewaltmonopol eisern verteidigt, die Grenzen schützt und Bürgerwehrfantasien von links wie rechts, ohne Ansehen der Person, zerschlägt. 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
4: 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Alle zwei Tage nimmt sich in Frankreich ein Landwirt das Leben. Mit dieser erschütternden Aussage beschreibt Landwirt und Agraraktivist Anthony Lee die aktuelle Situation vieler Bauern in Europa. In einem Gespräch mit Monika Gruber sprach Anthony Lee über den enormen Preisdruck in der Landwirtschaft, die Macht des Lebensmitteleinzelhandels, niedrige Erzeugerpreise und die Frage, warum regionale Lebensmittel im Supermarkt oft kaum eine Chance haben. Schwarz-Grün in NRW plant mit einem Antrag, dass Klassenarbeiten künftig auch in Arabisch, Türkisch oder Ukrainisch geschrieben werden können, wenn das Deutsch der Schüler noch unzureichend ist. Kritiker meinen, das ist eine integrations- und bildungspolitische Kapitulation. Deutsch muss die alleinige Unterrichts- und Prüfungssprache bleiben. Kinder mit Migrationshintergrund brauchen keine Schonregelungen und Muttersprachennoten, sondern klare Ansprüche und intensive Förderung in Deutsch. Die Türkei hat sich geweigert, einem 27 Milliarden Euro schweren Ausbau der NATO-Pipeline für Militärtreibstoff zuzustimmen, berichtet das Nachrichtenportal Politico. Mit dem Vorhaben will das Bündnis sein 10.000 Kilometer langes Pipeline-Netz aus Zeiten des Kalten Krieges modernisieren und in östliche und nördliche Mitgliedstaaten erweitern. Das Vorhaben ist laut Politico Teil von Bemühungen, die NATO auf einen Konflikt mit Russland vorzubereiten. Ankara will offenbar die eigenen Projekte priorisiert behandelt sehen. Nach Angaben der Diplomaten stimmte die Türkei dem Deal bei einem Treffen der NATO-Botschafter in der Vorwoche nicht zu, trotz einer zuvor erzielten vorläufigen Einigung. 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
6: Wir merken es alle, das Leben wird komplizierter und nicht besser. Wir kriegen schwer Arzttermine, Busse fahren seltener, Preise steigen unaufhörlich, örtliche Krankenhäuser verschwinden, genau wie der Bäcker von nebenan und hunderttausende Jobs in der Industrie. Bürgerbeschwerden landen im Nirvana. Inzwischen sorgt sich eine Mehrheit der Deutschen um die Meinungsfreiheit und knapp 80% um die finanzielle Zukunft. Mein Gast sagt, in den vergangenen 5 Jahren hat eine Revolution von oben stattgefunden. Er nennt es den neuen Feudalismus. Wer mischt damit? Jetzt den Punkt Preradovic. Hallo Hermann Plopper, schön, dass Sie da sind.
7: Ja, schön, dass ich hier anwesend sein darf zu einem Gespräch. Ja, gerne.
6: Ja, sehr gerne. Und ich stelle Sie mal kurz vor. Sie sind Politologe und Publizist. Sie haben zahlreiche Artikel über die Eliten der USA veröffentlicht, unter anderem über den einflussreichen Council on Foreign Relations und schreiben heute unter anderem für Manova und Apolut. 2008 haben Sie das Buch Hitlers amerikanische Lehrer veröffentlicht, in dem Sie Einflüsse US-amerikanischer Stiftungen und Autoren auf den Nationalsozialismus offenlegten. Und Ihr Bestseller, Die Macher hinter den Kulissen, wie transatlantische Netzwerke heimlich die Demokratie unterwandern, hat für einige Diskussionen gesorgt. 2019 dann Griff nach Eurasien und jetzt haben Sie das Buch Der neue Feudalismus, Privatisierung, BlackRock, Plattformkapitalismus geschrieben. Feudalismus herrschte ja vor allem im Mittelalter und Sie beschreiben die Geschichte ausführlich in Ihrem Buch. Was ist an der momentanen Entwicklung feudalistisch?
7: Also es sind viele Merkmale heute eindeutig wieder vorherrschend. Also die Umgehung eines öffentlichen Raumes, der öffentliche Raum, die Politik ist ja das, wo eben alle Leute mitgenommen werden, von der Theorie her und auch von der Realität in den letzten 100 Jahren. Das war nicht immer so. Im Feudalismus waren eben die meisten Leute völlig ausgeschlossen von Entscheidungsprozessen und haben auch nichts besessen in dem Sinne. Und da haben wir, glaube ich, einen Anknüpfungspunkt, weil genau da sind wir jetzt auch gerade wieder. Wir sehen eine gigantische Privatisierungswelle. Also dass der politische Raum wird umgangen, er wird auch eliminiert. Wir sehen, dass private Räume entstehen, also dass Privatstädte gegründet werden, mitten in souveränen Staaten, und dass ja an die Stelle einer demokratischen Teilhabe der Bevölkerung jetzt eigentlich nur die Bestimmung durch die Besitzenden tritt. Und das sind ganz wesentliche Dinge. Wir haben es auch sehr deutlich in der Corona-Zeit gesehen. Rechtsstaatlichkeit ist ein ganz zentrales Element, was sich die Menschen erkämpft haben in den letzten, ja, 1000 Jahren, kann man sagen, mit sehr mühsam, sehr wechselvoll, sehr opferreich. Und was jetzt, ja, man sieht einfach, da macht ein Richter, ein Familienrichter das falsche Urteil, was den Leuten nicht gefällt. Und dann wird er eben einfach bestraft, versetzt. Und oder wir sehen jetzt aktuell eben, dass Journalisten oder überhaupt Persönlichkeiten, öffentliche Persönlichkeiten, die etwas sagen, was der EU nicht gefällt, dann einfach sanktioniert werden. Und das ist außerhalb jeder juristischen Nachprüfbarkeit oder jeder Appellationsmöglichkeit. Wir sehen, dass der Berliner Journalist Hüseyin Dokru halt total von allen Bürgerrechten sozusagen befreit worden ist. Er hat kein eigenes Konto. Selbst Sippenhaft findet dort statt. Seine Frau, deren Konto wurde auch lange Zeit gesperrt. Und die offizielle Erklärung ist, er hat keine Fake News veröffentlicht, er hat niemanden beleidigt. Lediglich seine Ansicht gefällt der EU nicht. Und da sind wir in der Tat voll in den willkommen, voll in den feudalistischen Verhältnissen. Und weil Rechtsstaatlichkeit und dass man eine Entscheidung eines Gerichtes anfechten kann, all das ist ja hier nicht. Es ist nackte Willkür. Es gibt keinerlei Möglichkeit, solche Sanktionen auch gegen Jacques Beau oder Thomas Röper oder Alina Lipp irgendwie zu hinterfragen auf ihre Rechtmäßigkeit. Und das ist ein Beispiel von vielen. Es gibt unglaublich viele Beispiele, die wir in diesem Gespräch wahrscheinlich noch aufdröseln können.
6: Also in der letzten Hälfte des letzten Jahrhunderts, also in der zweiten Hälfte des letzten Jahrhunderts, wo wir ja im Grunde sozialisiert wurden, da hatte man ja eher den Eindruck, auch wir sollten gut leben und uns entfalten dürfen, also die normalen Menschen. Warum jetzt dieser neue Feudalismus? Was macht den möglich?
7: Ja, was macht den möglich? Das ist natürlich auch ein langer Prozess. Also ich beschreibe ja in meinem Buch erstmal den furiosen Aufstieg der Leibeigenen zu Bürgern, zu selbstständig wirtschaftenden Landwirten, zu Arbeitern, die zu geregelten, geschützten, lebenswürdigen, menschenwürdigen Bedingungen arbeiten können. Und das ist ja alles kein Geschenk der Oberen, das hat sich die Bevölkerung selber erkämpft. Ich sag mal, im 19. Jahrhundert ganz entscheidende Durchbrüche durch eine geniale Koalition von Bildungsbürgertum, Arbeiterbewegung und christlicher Soziallehre ist das möglich geworden. Und mit einem Kaiser Wilhelm II., der das unterstützt,

0: Das hat lange Zeit funktioniert. Das hat selbst noch in den 50er Jahren, 60er Jahren, sogar noch unter Helmut Kohl und seinem Sozialminister Norbert Blüm funktioniert. Aber dann kam der Durchbruch. Das ist die Folge eines Rollbacks, teilweise von, ja, frustrierten Adligen, tatsächlich, also die Exponenten der österreichischen ökonomischen Schule des Marktradikalismus wie Friedrich von Hayek oder Ludwig von Edler, Freiherr von Mises. Das sind Adlige, die auch wirklich so denken und agiert haben. Und das nimmt heutzutage eben immer mehr Formen an, weil sie trafen auf Sponsoren wie die Koch-Brüder Charles und David Koch oder auf Anthony Fisher, den englischen Unternehmer, die das dann unterstützt haben, finanziert haben. Und so ist langsam in die Politik, Generation für Generation, dieses marktradikale Modell, also der Staat ist schlecht, der Staat mischt sich ein in Wirtschaftsprozesse und dadurch werden die Krisen nur schlimmer. Dieses Dogma, was ja nun faktisch 1929 schon widerlegt wurde.
1: Moment, aber heute könnte man sagen, die haben ja nicht ganz Unrecht, ja? Das Problem ist ja durchaus der Staat. Das heißt, diese Art der geplanten Wirtschaft, um es nicht Planwirtschaft zu nennen, lässt die Industrie gerade durch hohe Energiepreise runterstürzen. Vom Staat geht die Einschränkung der Meinungsfreiheit aus. Also im Grunde ist doch der Staat bei uns das Problem und nicht die Lösung.
0: Ja, das ist eine schöne Provokation, weil ich sage mal, das ist auf der phänomenalen Ebene so, ja, wenn man nicht weiter dahinter guckt. Es ist aber so, dass ja im Prinzip also für alle sichtbar, seit der Regierung von Ronald Reagan 1980 und Margaret Thatcher in Großbritannien, halt tatsächlich auch der Staat okkupiert wurde von Staatsfeinden. Wir erinnern uns, dass Ronald Reagan nichts Besseres zu tun hatte, als den gerade einigermaßen wieder reparierten Staatshaushalt der USA wieder völlig zu zerrütten durch völlig sinnlose Verschwendung von Staatsgeldern für Krieg der Sterne, wenn wir uns erinnern, Star Wars sozusagen mit den entsprechenden, also SDI-Projekten und so weiter.
1: Naja,
0: Und
1: auch
0: wir
1: um die
0: sehen,
1: Russen, auch um die Sowjetunion klein zu kriegen, das war ja damals Reagans Ziel, ne?
0: genau, es spielt natürlich immer die Geopolitik auch mit rein, auch in die jetzige Szenerie. Das ist unverkennbar. Aber was wir sehen, ist seitdem eigentlich eine Unterwanderung des Staates. Das habe ich ja auch in meinem Buch Die Macher hinter den Kulissen 2014, glaube ich, ganz erschöpfend dargelegt, dass marktradikale Stiftungen die Politiker beeinflusst haben, sie auch hochziehen. Also eine Person wie Frau Baerbock ist ein reines Produkt dieser Netzwerkorganisationen. Und was ich damals schon beschrieben habe und was sich natürlich radikalisiert hat, die Bertelsmann-Stiftung, die halt mittlerweile doch sehr viel, meinetwegen die ganze Agenda unter der Regierung Schröder und Fischer bestimmt hat. Also eigentlich war Gerhard Schröder nur der Ansager, der Herold für diese Kräfte, Bertelsmann Stiftung, die dann die ganze Sache mit Agenda 2010 und so weiter losgetreten haben.
1: Naja, aber wenn man sieht, dass die heutige Linke, sagen wir mal die linken Parteien oder Menschen, die sich da links lesen, die machen ja diesen, was sie neuen Feudalismus nennen, mit. Auch die Einschränkung der Meinungsfreiheit, Parteienverbot. All diese Sachen macht genau diese Linke mit, ja? Also
0: Ja, exakt.
1: ist denn diese neue Linke quasi auch ein Produkt der Marktradikalen oder der Stiftungen der Einflussreichen?
0: Das kann ich also ganz gut beobachten. Ich war ja selber mal in dieser Wahlalternative Soziale Gerechtigkeit, WASG. Das war irgendwann Anfang der 2000er Jahre eine Reaktion auf Schröders Agenda 2010.
1: Letzte Woche war
0: Und
1: Oskar Lafontaine hier, ja.
0: genau, der Oskar. Und da hat damals nach meiner Meinung ganz schön da, ob er es gewusst hat, weiß ich nicht, glaube ich nicht mal, hat da ganz schön forciert

0: diese Entwicklung, also erstmal die Westerweiterung der PDS, die ja ohne Not da einen Genossenschaftsstaat an die Wand gefahren hatte, vorher gerade 40 Jahre lang. Ja, jedenfalls, das konnte ich dann auch beobachten. Und ich sehe ja auch, wie die echten Linken rausgeekelt wurden aus der Linkspartei. Also wie dann plötzlich sich Leute wie Wolfgang Gerke, der frühere Sprecher für Außenpolitik und Sicherheitspolitik, wie der so langsam an den Rand gedrückt wurde und ja, pro-israelische Seilschaften und eben auch marktradikale Seilschaften dort das Kommando übernommen haben, sodass heute palästinensische Mitglieder der Linkspartei tatsächlich rausgemobbt werden, sobald sie die Interessen der Palästinenser vertreten. Und es ist ja symptomatisch, wenn Richard Grenell in der ersten Trump-Ära beim Neujahrsempfang der Linkspartei als Ehrengast auftritt, also ein wirklich profiliert rechtsradikaler, israelischer Typ. Ja, ja. Und ich kann das ja aus nächster Nähe beobachten. Und ich
1: natürlich, also der frühere Botschafter der USA in Deutschland, um es mal kurz zu sagen. Genau. Mhm.
0: Und ja, das. Es gibt genug Zeichen dafür. Also ich sage mal so, wer hat denn den zweimal gescheiterten Kanzler Friedrich Merz dann doch in den Sattel geschoben? Ne? Also in der dritten Abstimmung wäre mal interessant zu betrachten. Nee, ist es egal. Ich
1: meinen,
0: ja
1: Sie BlackRock? Meinen Sie BlackRock?
0: Ja, das sowieso. Ich hatte 5 Jahre vorher schon geschrieben, Leute, passt auf, der Merz wird Kanzler. Es ist völlig egal, was wir dazu meinen. Das ist vollkommen Wurst. Der wird Kanzler, weil er als, ja, er war ja nicht im operativen Bereich von BlackRock. Mhm. Das schafft er ja gar nicht. Aber
1: Aufsichtsrat,
0: er war im Aufsichtsrat 10 Jahre und hat da natürlich seine Connections in der Politik geltend gemacht und ist dafür gut bezahlt worden auf eine halbwegs legalisierbare Art. Es ist egal. Es gibt ja diese ganzen Young Leaders Programme von der Atlantikbrücke, das habe ich alles beschrieben, oder Stiftung Wissenschaft und Politik die American German Council und solche Geschichten, wo wirklich junge Leute schon über Berlin-Polis werden die schon rekrutiert für eine Karriere innerhalb dieser Netzwerke.
1: Und dann, ja, das hat ja auch Klaus Schwab hat es ja auch mal gesagt, so ungefähr unsere Leute werden in allen Regierungen sitzen. Ne?
0: Ja, ja.
1: Und das tun sie auch. Lassen Sie uns noch mal auf den Feudalismus zurückkommen. Sie schreiben in Ihrem Kapitel über diesen früheren Feudalismus, schreiben Sie, der Feudalherr bezieht ein leistungsloses Einkommen. Soll heißen, er saugt nur ständig Leistungen seiner Leibeigenen ab und gibt selbst schon lange keinen Gegenwert mehr. Wer sind die heutigen Feudalherren und was ist deren leistungsloses Einkommen?
0: Ja, da hat ja nun Yannis Varoufakis, der frühere griechische Finanzminister, auch schon ein Buch Techno-Feudalism rausgegeben, was bis jetzt meines Wissens nicht auf Deutsch übersetzt ist. Er sagt, er nimmt dort Amazon als ein Beispiel, also und Jeff Bezos, den Inhaber, den Mehrheitseigner von Amazon, und sagt halt, wenn ein solcher Konzern eine solche Monopolstellung errungen hat, kann er irgendwann den Preis beliebig setzen. Und das sehen wir ja bei vielen Sachen. Erstmal werden die Konkurrenten durch Dumpingpreise fertig gemacht, und wenn man dann das Monopol hat, dann hat man so richtig die Rendite. Das heißt, da kommt dann das leistungslose Einkommen durch eine völlig durch niemanden anzufechtende Preisgestaltung. Das haben wir auf so vielen Gebieten. Und der gerade jetzt sozusagen zum Lieblingsekel der Öffentlichkeit avancierte Peter Thiel hat ja auch gesagt in seinem Buch Zero to One, also Konkurrenz ist etwas für Schwächlinge. Monopole sind das, was, was wünschenswert ist als Zustand, weil man nur dann entsprechend ambitionierte, großformatige Projekte wie zum Beispiel die Eroberung des Mars oder die Beseitigung der menschlichen Sterblichkeit erreichen kann. Und ja, das gibt eigentlich die heutige Eigentumsstruktur auf dieser Welt brillant wieder. Wir haben ja heutzutage eine beispiellose Ungleichheit von Einkommen weltweit. Also das hat ein Feudalherr im Mittelalter nie schaffen können. Und von daher bestimmen diese Herrschaften eben auch weitgehend die Agenda. Und ja, zum Beispiel Peter Thiel hat gesagt, das Schicksal unserer Welt mag von den Bemühungen eines einzelnen Menschen abhängen, der jene Maschinerie der Freiheit aufbaut oder verbreitet, die die Welt für den Kapitalismus sicher macht.
1: Ja, er hat ja auch gesagt, Freiheit und Demokratie passen nicht zusammen, ne?
0: Wunderbar. Das ist in einem anderen Artikel im Cato-Institut. Die haben also auch ein Hausblatt, wo ich gar nicht weiß, wie das heißt. Das Cato-Institut ist ein, also ich sag mal, reaktionäres, eine reaktionäre Denkfabrik. Ich sag reaktionär, weil es ist.
1: Manche ja sagen sehr konservativ.
0: Genau, konservativ ist so eine begriffliche Nebelkerze, weil die wollen ja das Bestehende eben nicht erhalten, sondern die wollen das Rad nach meiner Ansicht jedenfalls zurückdrehen. Das sind ganz entscheidende begriffliche Nebelkerze, die hier eingesetzt wird. Und ja, das, ja. Da hat er eben geschrieben in diesem Cato-Magazin, ich bin zu der Auffassung gekommen, dass Demokratie und Freiheit nicht miteinander vereinbar sind. Und zwar nachdem er erstmal geschrieben hat in dem Aufsatz Education of a Libertarian, dass er an der Universität Stanford mit seiner Studentenzeitung isoliert geblieben ist und dass er auch seine Vorstellungen nicht irgendwie den Leuten vermitteln kann, dann rollen die Leute die Augen schon nach oben. Deswegen muss er auf drei Wegen, war damals seine Idee, diesen demokratischen öffentlichen Raum umgehen, um ihn dann irgendwann zu eliminieren. Erstens durch das Internet. Das ist ihm ja auf der ganzen Linie gelungen. Natürlich nicht ihm alleine, klar. Aber das Internet hat tatsächlich dazu geführt, dass die Öffentlichkeit, dass man sich begegnet, dass man sich haptisch begegnet, mit Blickkontakt, mit sonst was in der realen Welt, dass das weitgehend abgeschafft ist und alles über kontrollierbare Bahnen des Internets geht. Das hat er geschafft. Das war der eine Agendapunkt. Der andere war Weltall. Ja, im Weltall außerpolitische Zonen einrichten, wo Politik nichts zu melden hat. Und drittens Privatstädte auf extraterritorialen Gewässern, auf dem Ozean. Mit anderen Worten, verschiedene Pontons zusammensetzen. Und da hat er das, deswegen, der Artikel hatte die Funktion, dieses Seasteading Institute bei den Sponsoren bekannt zu machen. Dort hat er den Enkel von Milton Friedman, Patrick Friedman, als Geschäftsführer eingesetzt und hat bis heute, dieses Projekt ist wirklich total gescheitert, weil bis heute ist nicht ein einziger Pontonstadt auf dem Ozean entstanden. Mhm. Aber dafür, mittlerweile sind die Staaten so entkernt und gescheitert, dass er in gescheiterten Staaten, und nicht er, sondern die ganze Bewegung der Libertären, Privatstädte bauen, wie zum Beispiel Prospera in Honduras auf der Insel Roatan. Und da sehen wir dann schon so idealtypisch so eine neokoloniale Besiedlung, weil natürlich mussten die rechtmäßigen Einwohner weichen. Man hatte ja eine faschistoide Regierung dort und jedenfalls in Afrika, in anderen gescheiterten Staaten entstehen mittlerweile 20 Privatstädte. Und ganz wichtig, das ganze Gaza-Projekt ist eine riesige Sonderwirtschaftszone, an der die USA, Israel und die arabischen Scheichtümer gleichermaßen beteiligt sind. Und da ist natürlich jetzt die Abweichung vom Skript passiert, dass man meinte, man könnte mal eben den Iran überrollen. Aber der Iran hat sich als sehr resilient erwiesen, wie man so schön neudeutsch sagt, und hat diese Pläne ganz massiv durchkreuzt, weil das Geld, was meinetwegen jetzt die Scheichtümer für für Rechenzentren von Amazon Web Services und anderen ausgeben wollten, brauchen sie jetzt erstmal für den Wiederaufbau ihrer eigenen Scheichtümer. Und das ist natürlich, sage ich mal, Abweichung vom Skript, aber Trump fährt fort. Lateinamerika geht gerade komplett an die Trumpisten, ein Staat nach dem anderen, mit sogenannten freien Wahlen. Und das heißt, da entsteht ein System, USA, Israel und privatisierte Zonen. Und das ist ganz massiv im Moment. Die Leute haben es, glaube ich, noch gar nicht begriffen, was da gerade für ein Paradigmenwechsel stattfindet, dass hier 1000 Jahre mühsamer Kampf einer Befreiung eines Menschenrechts, einer Menschenwürde mal eben eliminiert wird im Handstreich.
1: Mhm. Ja, und da sind wir ja im Grunde, Trump, Thiel, das gibt ja auch eine starke Verbindung. Also Thiel hatte Trump im Wahlkampf unterstützt und vor allem hat er dem US-Vizepräsidenten J.D. Vance die politische Karriere, kann man sagen, ja erst ermöglicht, indem er ihn zum Senator gemacht hat mit sehr viel Wahlkampfhilfe. Jetzt können wir beobachten, dass die erste Amtszeit von Trump und die zweite sehr unterschiedlich verlaufen. Also in der ersten hat er sich zum Friedenspräsidenten aufgeschwungen und in der zweiten führt er Krieg. Ja, also erst ist er nach Venezuela einmarschiert. Das war noch verhältnismäßig eine kleine Operation. Aber dann der eigentlich völlig überflüssige, also für Amerika überflüssige, wie er selber es gesagt hat, Krieg. Und in diesem Iran-Krieg ist ja auch Palantir-Technik und KI eingesetzt worden. Jawohl. Sehen Sie da irgendeinen Zusammenhang mit diesem Sinneswandel von Trump zum Kriegsherrn?
0: Also Sinneswandel, genau. Die ersten 4 Jahre Trump waren ja sehr gemäßigt, kann man sagen. Also er hat natürlich auch eben sich in Venezuela schon eingemischt, hat widerrechtlich einen iranischen General töten lassen und so weiter. Aber er war gemäßigt, weil es war so, es hat ihn selber überrascht, dass er Präsident wurde. Das liegt ja an diesem ulkigen, kann man schon sagen, US-Wahlsystem, weil Hillary Clinton hatte 500.000 Stimmen mehr als Trump. Aber
1: nur sind die Regeln die Regeln, ne?
0: Genau, es gibt dieses Wahlmännersystem, weil die Väter der US-Verfassung dem einfachen Pöbel eben nicht vertraut haben, sondern gesagt haben, da müssen nochmal ausgewählte Männer dann die letztendliche Wahl treffen. Und die haben damals eben, die waren abonniert auf Trump in ihrer Mehrheit. Jetzt war Trump selber überrascht. Huch, jetzt bin ich ja plötzlich Präsident, mein Kindertraum ist jetzt in Erfüllung gegangen. Und er hatte noch kein Konzept. Bei der zweiten Präsidentschaft war das völlig anders. Da hatte er natürlich schon den Bonus als ein Mann, der schon einmal eine Präsidentschaft gemacht hat, relativ erfolgreich oder sagen wir relativ schmerzfrei. Da haben sich die ganzen Seilschaften, die ich ja auch schon mal erwähnt habe, an seinen Rockzipfel gehängt und haben gedacht, ja, good, fine guy, den bauen wir jetzt auf. Und dann hat ja die Heritage Foundation, das ist ja auch so ein neokonservativer, sagen wir reaktionärer Think Tank, der hatte schon das Regierungsprogramm für Ronald Reagan geschrieben gehabt und der schrieb jetzt dieses Project 2025. Schon im Jahre 2024 war komplett in allen Sachfragen und sogar schon in der Auswahl der Personen, die in der Transition Period Trump, also in der Übergangsphase von dem vorherigen Präsidenten zu Trump, dann ihn beraten sollen und die Verhandlungen führen sollen. Das war alles schon handverlesen, handpicked von der Heritage Foundation. Und das Programm war klar. Thiel hatte sich diesmal rausgehalten. Beim ersten Mal war er der entscheidende Sponsor von Trump. Und da gibt es ja diese Aufnahme vor. Sitzt in einem Transition-Team direkt neben Trump und Trump nimmt seine Hand und ist total ergriffen. Ja, jedenfalls diesmal hat Thiel gleich investiert in den Nachfolger. Das ist natürlich auch sinnvoll. Mhm. Trump wurde sowieso gewählt und wer weiß wie lange. Also wenn man jetzt schon 80 ist, stellt sich natürlich immer die Frage, wie lange wird man durchhalten können? So alte Präsidenten hat es noch nie gegeben in der US-Geschichte. Also Reagan war auch schon in den 70ern, das war dann auch schon bemerkenswert. Und jetzt haben wir da so lauter Methusalems zwischen 80 und 90. Und jedenfalls war es dann sinnvoll, 10 Millionen mal eben in den politischen Aufbau von J.D. Vance zu investieren. Und
1: also,
0: ja.
1: Peter Thiel interessiert Sie ja sehr. Also der bekommt auch Platz in Ihrem Buch und Sie schreiben einige Artikel, haben Sie schon über Peter Thiel geschrieben. Sie schreiben auch, dass er mit seiner Firma Palantir die Lösung, also die Analyse-Tools geboten hat, die Datenflut zu bewältigen, die Geheimdienste zusammengetragen haben. Also Sie hatten vorher das Problem nach 9/11, schreiben Sie. Die haben unheimlich viel Daten gesammelt, aber konnten die eigentlich gar nicht alle verarbeiten. Und mit der Firma Palantir, die ja fast weltweit oder in vielen Ländern eingesetzt wird inzwischen. In Deutschland ist es, glaube ich, Bayern und Hessen.
0: Hessen, Nordrhein-Westfalen ist im Gespräch, aber die jungen Grünen haben wenigstens für die Gesichtswahrung dagegen protestiert. Ja.
1: Aber worauf ich hinaus will, Sie berichten auch über eine Geheimloge namens Dialog, die Peter Thiel gegründet hat. Was steckt da dahinter?
0: Ja, das muss ich sagen, das ist ein relativ neues Phänomen. Das haben wir ja alle überhaupt erst vor wenigen Wochen entdeckt und sind noch in der Analyse. Aber ich sag mal so, es ist ein unglaublich einflussreicher Kreis von Leuten, der da versammelt wird und das schon seit 20 Jahren, also seit 2006. Damals hat sich Thiel mit jemand anders zusammengesetzt, dessen Namen ich jetzt nicht
1: behalten habe. Lonsdale, oder?
0: Nee, noch ein
1: anderer. Er war auch Mitbegründer, okay.
0: Ja, Lonsdale ist ein ganz, können wir gleich noch drüber sprechen.
1: Machen wir.
0: Der ist also schon offen neofeudal. Jedenfalls, Thiel hat jetzt wieder geplant für den August in Powers Court Estate, einem schönen Schloss-Hotel bei Dublin, das Treffen vom 12. bis zum 16. August zu veranstalten und hat auch gedacht, da bleiben sie unter sich und können da in Ruhe durch den wunderschönen Park spazieren gehen und diskutieren. Da ist auch der NATO-Chef, ne? Das ist ganz verrückt, der gleichzeitig ja immer in Personalunion, auch das spricht ja viel über die Vasallenbeziehung von uns zu den USA, der ist gleichzeitig Oberkommandant der NATO und Oberkommandant der US-Streitkräfte, die stationiert sind.
1: Ah, der militärische NATO-Chef. Der militärische NATO-Chef.
0: Genau, weil der Mark Rutte ist ja nur der Frühstücksoffizier.
1: Das ja, genau.
0: Die nur damit es kein Missverständnis gibt. So einen gewissen zivilistischen Touch zu geben. Aber man sieht ja die intellektuellen Potenzen dieses Herrn.
1: Was habe ich jetzt gehört? Der Infantino der NATO, habe ich letztens mal gehört.
0: Das eine erklärt das eine. Der Analyst Markus Fugmann hat gesagt, also wenn es eine Personifizierung von Slime gibt, dann ist es Mark Rutte.
1: Genau, ja, Mark Rutte und Infantino. Wer war denn da noch oder wer ist denn da noch dabei oder sollte da noch dabei sein?
0: Also das war schon mal ein ganz schöner Schocker, ne? Also dass der dabei war. Also verschiedene Herrschaften, wie der von Ihnen schon genannte Joe Lonsdale und der mit Palantir gegründet hat und Frau Kaya Kallas und öfter gern gesehener Gast immer wieder Jens Spahn, wo man sich auch fragt, was dieser absolut charismafreie Sparkassenangestellte aus Ahaus, nichts gegen Ahaus, aber Sparkassenangestellte aus Ahaus, der ja schon bei den Bilderbergern seit Jahren mitmischt. Also das ist mir.
1: Würden Sie so weit gehen zu sagen, das ist der nächste Kanzler?
0: Jetzt glaube ich nicht mehr. Der nächste Kanzler wird, die nächste Kanzlerin wird Alice Weidel. Das ist schon mal völlig klar.
1: Okay.
0: Und jedenfalls Nee, Spahn ist, glaube ich, in der Corona-Zeit als Gesundheits- oder Krankheitsminister ein bisschen verschlissen worden. Und das bekommt den Leuten nicht so gut. Und ich glaube nicht. Also
1: Okay, dann war, wer, okay, dann bleiben wir mal bei Dialog. Was sind
0: ja.
1: da die Ziele einer Loge wie Dialog?
0: Was denn nochmal bitte? Ich habe es akustisch
1: Was
0: nicht verstanden.
1: sind die Ziele so einer Loge oder die Ziele von Dialog?
0: Ja, ne, also ich sag mal so, ich warne auch wieder davor, dieses Phänomen Dialog zu übersteigern, also die Bedeutung, zu überschätzen. Eine einzige Netzwerkorganisation kann alleine nichts bewegen. Es ist immer, das zeige ich auch in meinem Buch, den Macher in den Kulissen, ein ausgefeiltes, sehr arbeitsteiliges Netzwerk von Netzwerken. Ne? Also da gibt es private Netzwerke mit ideologischer Ausrichtung, es gibt halböffentliche mit einer eher, ja, wie soll man sagen, Strategieentwicklung wie Stiftung Wissenschaft und Politik. Und keine von diesen Organisationen und auch keine Person, auch nicht Peter Thiel, der ist im Moment sozusagen ein bisschen für die Leute so eine Visualisierung dieser ganzen Tendenz, kann alleine was bewegen. Die müssen alle sich vernetzen. Das heißt, Dialog baut auf den sozusagen Arbeiten vom Council on Foreign Relations, baut auf Bilderberger, auf Trilateral Commission und was es da sonst an nationalen, aber eben auch zum Beispiel Atlas. Ne? Kennt jemand Atlas-Netzwerk? Ganz wichtig, bestimmt unsere Politik ist das die Netzwerkorganisation der Netzwerkorganisationen, die gründet oder die hilft vielen Organisationen weltweit, marktradikal oder vielen Leuten, die eine marktradikale Netzwerkorganisation gründen wollen, die werden mit Know-how und mit Geld unterstützt. Wenn sie Flüge sind, zahlen sie wiederum Abgaben an die Zentrale. Das Atlas-Netzwerk, was viel zu wenig beachtet wird oder weitgehend unbekannt ist, hat mittlerweile 500 Filialorganisationen weltweit und bearbeitet die Politiker und im marktradikalen Sinne und scoutet die auch und bringt die nach oben. Allein in der Ukraine gibt es drei Atlas-Organisationen. So, die alle alleine können aber nichts bewegen, sondern nur in Zusammenarbeit. Ne? Aber was eben immer erfolgreicher wird, weil immer nachhaltiger, weil es ist ja kaum noch was übrig von
1: Aber was ist
0: unserem
1: das
0: Volk.
1: gemeinsame, was ist das gemeinsame Ziel?
0: Das gemeinsame Ziel ist erstens optimale Wirtschaftsbedingungen für die Konzerne. Also wenn die sagen freie Wirtschaft, dann ist das die glatte Antithese der freien Wirtschaft. Das heißt, das sieht man in den USA und Großbritannien ja schon sehr viel deutlicher. Der Mittelstand wird völlig zermörsert.
1: Das sieht man in Deutschland
0: Alles,
1: auch.
0: genau, das geht jetzt los. Nur ich sage mal, aufgrund dieser subsidiären Struktur, die wir geerbt haben, ist das noch ein weiter Weg. Und wir können es immer noch wieder reparieren. Wir können immer noch diese ganzen Einrichtungen, die da gerade von Maulwürfen der Marktradikalen in den Dreck gefahren werden, die können wir wieder reaktivieren, stärken und ja und auch mit neuen Wissen und neuen Strategien bereichern. Ja.
1: Wenn wir das mal realistisch sehen, ja, also
0: Ja.
1: die einzige Partei, die sich im Grunde gegen all das zumindest erstmal in der Opposition und auf dem Papier wehrt, ist die AfD. Sie sagen selber, Alice Weidel wird neue Kanzlerin. Jetzt sind Sie natürlich ein alter Linker, ne?
0: Das stimmt, ich bin
1: Das kann man so
0: 68, dazu
1: sagen, ne?
0: stehe ich, ja. Kein
1: Aber
0: Problem.
1: ist eine Regierungsbeteiligung der AfD nicht die einzig realistische Lösung? Ich habe die Frage übrigens auch schon an Oskar Lafontaine gestellt.
0: Ja. Ich weiß noch nicht, was er gesagt hat. Nee, ich habe 2017 schon mal die AfD-Euphorie aufgemischt mit meinem Artikel AfD gnadenlos marktradikal. Weil natürlich kommen die genau aus diesen Netzwerken. Es ist eine direkte Korrelation zwischen der Friedrich-von-Hayek-Gesellschaft und der AfD, zumindest in der Gründerphase gewesen. Und es geht darum, zum Beispiel,
1: Ja, aber Krieg gegen Russland beenden, das will ja, außer der AfD überhaupt niemand, ja? Ist ja zum Beispiel, ich weiß schon, dass Sie...
0: Also mein Freund Rainer Rottfuß von der AfD will das. Und ich sag mal, Sie haben sicher auch schon von Olga Petersen gehört.
1: Olga Petersen?
0: Ja, das ist eine...
1: Das ist mal eine gemeine Frage. Sie haben doch sicher schon gehört.
0: da hat sogar der Patrick Barb ein Interview mit ihr geführt, was schon 400.000 Zugriffe hatte. Olga Petersen war eine Hamburger Ratsfrau von der AfD. Und die wollte dann zur Wahl nach Russland, zum Wahlkampf. Und um sich selber ein Bild zu machen, ob das da demokratisch zugeht oder ob das alles gefaked ist. Und als sie wiederkam, wurde sie gemobbt in ihrer Fraktion. Und die ist mittlerweile dermaßen, übel dran, dass sie nach Russland ausgewandert ist. Eine Hamburgerin, die nach Russland ausgewandert ist, weil sie... Und es gibt in der AfD auch Leute, denen noch keiner widersprochen hat, die also auch schon in der Ukraine waren und auf Seiten der Ukraine gekämpft haben. Ich habe den Namen jetzt nicht drauf. Ich würde darauf nicht allzu viel geben. Das ist, sage ich mal, eine direkte Bezugnahme auf die Stimmungslage in Ostdeutschland. Die AfD braucht natürlich, oder sage ich mal, es ist ganz hilfreich, jetzt in Ostdeutschland zu punkten. Aber ich sag mal, es macht sich doch niemand die Mühe, dieses Programm der AfD mal zu lesen. Allein nur darauf, dass sie sagen, sie sind irgendwo anders. Das reicht mir nicht. Sie haben ja sowieso von den Linken alle Attribute geklaut. Alternative war früher, wir waren alle früher so alternativ. Und dann haben sie eine gemischt geschlechtliche Führungsduo. Und eigentlich haben sie so viel übernommen von den Grünen, aber mal davon ab. Die AfD hat viele Fraktionen in sich. Also insofern ist natürlich auch das Interview von Ben angeskriptet mit Björn Höcke interessant. Und ich finde es auch gut, dass man da etwas hat, wo man sich drauf beziehen kann. Man sollte sich auch darauf beziehen, was die AfD tatsächlich im Bundestag zum Beispiel vorangebracht hat oder voranzubringen versuchte. 2021 haben sie einen Antrag eingebracht, man sollte die Entwicklungshilfe komplett abschaffen und dafür alles Geld in Privatstädte stecken. Also alles öffentliche Geld, was für Entwicklungshilfe ist, soll
1: so
0: dann...
1: Haben Sie so gesagt?
0: Kann ich Ihnen zeigen, kein Problem. Und natürlich... Im Windschatten von Corona hat das damals ja keiner mitbekommen. Aber ich sag mal, ich habe gezeigt, vielleicht hat sich die AfD ja geändert, aber 2017 vor der damaligen Bundestagswahl sah es so aus, sie hatten die feinen Pinkel wie Hans-Olaf Henkel und so weiter ja rausgeekelt. Es gab einen gewissen Schub von Leuten wie Björn Höcke, die, sage ich mal, das Skript eine Art von Hardcore-FDP auf den Weg zu bringen, durchkreuzt haben und die Anliegen der Ostdeutschen damit eingebracht haben. Aber was davon jetzt wirklich umgesetzt wird, also das werden wir sehen. Jetzt war neulich...
1: Jetzt, danke schön für diesen Ausflug. Ich merke, wir beide kommen immer wieder von Höckschen auf Stöckchen. Ich möchte aber noch mal ganz kurz beim Thema bleiben, weil wir ja vorhin über Joe Lonsdale gesprochen haben.
0: Jawohl.
1: Den möchte ich nämlich mal zitieren. Also wir sind wieder bei Peter Thiel und dem neuen Feudalismus. Ja. Also der ist schon sehr extrem. Der hat Sachen gesagt, wie Obdachlose muss man in Internierungslager bringen. Und auch nach drei Verbrechen sollen Menschen hingerichtet werden, und zwar öffentlich zur Abschreckung. Das ist schon eine absolute Abwesenheit von Menschlichkeit und Empathie. Ist das typisch für die neuen Feudalherren? Wie sehen die Menschen um sie herum, die Bürger?
0: Ja, also da gibt es natürlich jede Menge. Er hat ja auch gesagt, das muss endlich wieder männliche Entschlossenheit sozusagen die Politik führen. Und ja, diese ganze verweiblichte Schwächlichkeit und diese Mitleidskultur und so weiter, das ist alles out. Ja, die kämpfen alle auch ein bisschen gegen sich selbst. Also Peter Thiel hat Probleme mit seiner Homosexualität und hat also.
1: Inwiefern hat er Probleme?
0: An der Universität Stanford.
1: Hatte Probleme hat er, also, ne? Oder?
0: Also er wurde natürlich als Jugendlicher deswegen auch gehänselt, ist klar. Und an der Uni hat er diese Zeitung da aufgemacht, Stanford Review, wo es zum großen Teil darum ging. Ja, also auch die, er hat sich bewusst als Provokateur in eine von ihm wahrgenommen liberale Umgebung begeben und hat sogar einen Typen verteidigt, der da Homosexuelle auf dem Campus da öffentlich beschimpft hat und so weiter. Und bis er dann mal irgendwann zu Potte kam, zu seiner Homosexualität zu stehen. Und er hat ja Philosophie studiert. Das ist ja das Drollige. Er hat erstmal vier Jahre Philosophie studiert und hat dann, um Geld zu verdienen, Jura noch dran gehängt, nochmal 3 Jahre, also 7 Jahre. Dann, jedenfalls, diese Leute sind empathielos, das kann man sagen. Ich meine, bei ihm ist es auch wirklich aus seiner eigenen Sozialisation. Er ist in Frankfurt geboren und ist dann nach einem Jahr schon nach Südafrika gekommen, dann nach Namibia, dann in die USA. Also immer hin und her, also ziemlich bindungslos, bindungsgestört. Mhm. Und neulich hatte mal Sandra Navidi in einem Interview gesagt, ja, diese Leute sind alle neurodivers. Das kann schon sein. Also das ist so ein Sammelbegriff für ADHS, Asperger und so weiter. Ja, diese Leute haben ein Weltbild, das eben sagt, sie sind das Maß aller Dinge und sie wollen jetzt ihre Idee durchsetzen. Peter Thiel will den Tod bekämpfen und das Altern. Sein Vater hat ihm, als er 3 Jahre war, gesagt, wenn du tot bist, bist du weg, ist nichts mehr. Seitdem beschäftigt er sich zum Beispiel damit. Kryonik. Also Kryonik ist, wenn man gestorben ist, kommt man sofort in die Tiefkühltruhe und wartet auf bessere Zeiten. Und das ist ein Anliegen der Elon Musk, ist ja davon besessen, noch in seiner Lebzeit den Flug auf den Mars zu erleben oder die Besiedlung des Mars zu erleben. Irgendein Journalist hat auch mal gesagt, das sind zwar alles organisatorische und ingenieurtechnische Genies, aber politisch hat man das Gefühl, man hat 13-jährige Knaben vor sich. Also das ist auch so ein Ding, dass es jetzt möglich ist wieder, dass Leute wie Trump auch ihre ganz persönlichen Allüren und Befindlichkeiten austoben können, ungestraft. Es gibt kein Korrektiv da.
1: Ne? Wie die Feudalherren früher. Ne?
0: Genau, ja. Genau. Also da ging es auch nur darum, der neue König, wie ist da drauf? Ne? Dann kommt Philipp der Großmütige und als nächster dann vielleicht Balduin der Doofe oder sowas. Das war also wirklich eine Glückssache. Und das hatten wir nun, weiß Gott, abgeschafft. Wir hatten
1: Können wir es noch verhindern?
0: Aber selbstverständlich, weil diese
1: Leute realistisch jetzt, realistisch.
0: Ja, ich sag mal so, Marie Antoinette hat ja soll gesagt haben, was, die Leute haben hungern, haben kein Brot, dann sollen sie doch Kuchen essen.
1: Man kann ganz ähnlich. Ich hab inzwischen herausgefunden, das waren wahrscheinlich Fake News. Es lief ja auch eine große Diffamierungskampagne gegen Marie Antoinette. Ja, also.
0: Ja, kann sein. Aber es ist schon irgendwie passend. Und wenn man jetzt gewisse Aussagen von Friedrich Merz oder anderen aus dieser privilegierten Klasse betrachtet, ja, also man kann sich kaum vorstellen, dass sie mit der Straßenbahn fahren oder dass sie bei Aldi einkaufen.
1: Der Ausweg, ganz kurz noch.
0: Wie kommen wir raus? Ja, also erstens Aufklärung. Wir haben jetzt natürlich wenig eigentlich über den Feudalismus und wo wir das jetzt hier sehen und wo wir strategisch vorgehen können, besprochen leider. Aber,
1: wir können nicht alles in diese Stunde packen.
0: Also, nee,
1: natürlich. Die Leute sollen ruhig ihr Buch lesen.
0: Ja, das ist eine gute Idee. Genau. Und ja, erstens, sich wirklich mal kundig machen. Ich merke auch immer wieder bei Rückmeldungen zu meinen Artikeln, ne, wenn da irgendwo Kommentarfunktionen sind, die Leute denken nicht strategisch. Leute, ermächtigt euch. Denkt durchaus strategisch aus der Vogelperspektive und nicht immer aus der Froschperspektive. Befreit euch und denkt strategisch. Denkt doch mal wie ein Schachspieler. Denkt doch mal wie Peter Thiel, der ist ja ein Schachcrack. Überlegt doch mal, was machten die Herrschenden und was machen wir dann als nächsten Schachzug? Da kommt gar nichts. Das ist der erste Punkt, dass man eine Diagnose macht und dann nach dieser, also ich sag mal, sich mit diesen Netzwerken beschäftigen und diese Leute studieren, wie die drauf sind. Die sind nicht allmächtig. Das sind Leute, die haben ganz schöne Schwachpunkte. Und man muss das doch mal durchaus, sage ich, überlegen. Ja, was finden wir vor in dieser Gesellschaft? Wir in Deutschland sind privilegiert gegenüber den Amerikanern oder den Briten. Wir haben hier noch eine sehr gute subsidiäre Wirtschaftsstruktur, die wir ausbauen müssen, die wir auch ausbauen können. Und es gibt, wie Ulrich Gaußmann in seinem Buch The Great Reset ausgeführt hat, 4000 Initiativen in Deutschland. Keine von diesen 4000 Initiativen weiß von den anderen
1: Und darüber habe
0: 3999.
1: ich auch mit ihm hier gesprochen.
0: Genau, das ist ein ganz entscheidender Punkt. Da sagen die Leute auch immer,
1: Vernetzen.
0: ja, schön und gut, ja, und dann passiert nichts. Das ist
1: Also
0: ein Punkt.
1: kann man zusammenschließend sagen, informieren, vernetzen und niemals denken, was leider vorherrscht, ich kann ja eh nichts tun.
0: Genau, das ist ja ein Teil des psychologischen Krieges, dem wir ausgesetzt sind. Du bist klein, du kannst nichts, du bist schwach. Wenn man sich die Würstchen mal anguckt, die da sich da wichtig tun, ich denke mal, da ist einiges an Luft. Und ich meine, der Iran hat jetzt dieses Drehbuch erstmal massiv aufgemischt. Das ist eine Chance, das ist ein Zeitaufschub, den wir nutzen müssen, um uns zu organisieren. Die Corona-Bewegung hat ja viel, viel hervorgebracht an Vernetzungen, die jetzt leider alle wieder einschlafen, weil alles ist ja wohl offenkundig wieder top. Wir stehen zwar mitten in einem
1: Ja,
0: Dritten Weltkrieg,
1: ist auch
0: aber
1: gespalten natürlich inzwischen, ne? In so viele verschiedene Themen,
0: ja.
1: weil man wird ja in Feind und Freund inzwischen von allen Seiten eingeteilt.
0: Genau.
1: Aber auf jeden Fall Mut machen, das sehe ich genauso. Informieren, vernetzen und immer dran glauben. Also die Hoffnung stirbt zuletzt. Herr Plopper, wir konnten nicht alles bereden, ne? Aber ich fand, wir haben viele schöne Sachen beredet.
0: Ja.
1: Ich danke Ihnen. Schön, dass Sie da waren und danke für dieses muntere Gespräch.
0: Ja, ich danke auch. Wunderbar.
1: Tja, Leute, es scheint, als seien die Zeiten, in denen man uns normalen Menschen auch ein Stück vom Kuchen gegönnt hat, die sind wohl vorbei. Wohl auch, weil man heute nicht mehr tausende Spitzel braucht, um Menschen zu überwachen. Digitalisierung und KI machen es möglich. Aber damit es klappt, müssen wir auch mitmachen. Also, wenn wir nicht mitmachen und wenigstens einen Teil unseres Lebens wieder ins Analoge bringen, das kann dann mehr Freiheit bedeuten. Ich wünsche euch eine gute Zeit. Bis bald.
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0: 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Fatih G. ist tot. Wie die Justizvollzugsanstalt Bremervörde am Dienstag mitteilt, hat sich der mutmaßliche Sechsfachmörder von Stade innerhalb des Gefängnisses das Leben genommen. Demnach wurde der 45-Jährige am Dienstagmorgen um 6.05 Uhr von einem Mitarbeiter bei der morgendlichen Kontrolle in seiner Einzelzelle aufgefunden. Der Gefangene wies zu diesem Zeitpunkt bereits keine Körpertemperatur mehr auf, heißt es weiter. Ein herbeigerufener Notarzt habe um 6.29 Uhr den Tod des Gefangenen durch Strangulation festgestellt. Weil die Darmstädter Ausländerbehörde laut Google-Bewertungen als eine der schlimmsten Behörden des Landes gilt, beleuchtete eine Reportage des Hessischen Rundfunks den dortigen Arbeitsalltag. Dabei kam auch ein Sachbearbeiter zu Wort, der selbst nur eine befristete Aufenthaltserlaubnis besitzt und ironischerweise über das Aufenthaltsrecht anderer Ausländer entscheidet. Der Iraker Abdul Jabbar, der den Fall eines abgelehnten Asylbewerbers im Beitrag des Zwangsgebührensenders bearbeitet, versucht den seit April 2025 ausreisepflichtigen Asylbewerber zu helfen. Kritiker meinen süffisant. Das ist ungefähr so, als würden Politiker über ihr eigenes Gehalt abstimmen. In Rumänien sind ein Mann und eine Frau festgenommen worden, die einen anderen Mann dazu gezwungen haben sollen, in Deutschland seine Niere zu Transplantationszwecken zu spenden, wie die für organisiertes Verbrechen zuständige Staatsanwaltschaft, die ICOT, in Bukarest mitteilte. Die Festgenommenen seien herausragende Mitglieder einer verbrecherischen Gruppe in Timișoara, berichtete die ICOT. Der Vorwurf laute auf schwerer Menschenhandel zum Zwecke der Organentnahme. Rumänischen Medienberichten zufolge handelt es sich um ein Ehepaar. Die Trigger FM-Meldungen. 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
7: Nachrichtendienstgesetz. Mit BND und Verfassungsschutz gegen aufmüpfige Publizisten und Parteien. Ein Standpunkt von Norbert Hering. Mit seinem in das sommerliche Aufmerksamkeitsloch geworfenen Entwurf eines Gesetzes zur Reform der Nachrichtendienste schafft Innenminister Alexander Dobrindt die Grundlage dafür, Parteien und Publizisten, die Narrative der Regierung, der EU oder der NATO angreifen, mit geheimdienstlichen Mitteln auszuforschen und zu bekämpfen. Was den Verfassungsschutz angeht, sieht der Gesetzentwurf des Heimatschutzministers zur Reform der Nachrichtendienste vor, diesem die Erlaubnis zu geben, von der Aufklärungs- zur Eingriffsbehörde zu werden, was laut Bundesverfassungsgericht der Intention des Grundgesetzes widerspricht. Zu den Befugnissen soll es nach dem geplanten § 60 Bundesverfassungsschutzgesetz gehören, Beteiligte mit falschen Informationen zu versorgen oder Informationen zu verfälschen. Die Voraussetzungen wirken sehr restriktiv. Es muss um die Abwehr terroristischer Gewalttaten oder sicherheitsgefährdender Tätigkeiten für eine fremde Macht gehen. So restriktiv wie sie klingen sollen, sind sie laut Begründung des Gesetzentwurfs zu § 60 Absatz 3 Nummer 2 aber nicht. Es genügt, wenn eine ausländische Macht mutmaßlich systematisch mit, Zitat, Einflussoperationen, die die demokratische Willensbildung verdeckt manipulieren, Zitat Ende, in Deutschland aktiv ist. Dann kommt es nicht darauf an, ob ein Publizist, der Regierungs- oder NATO-Kritisches veröffentlicht, dies unter ausländischem Einfluss tut. Damit er Beteiligter ist, genügt es, wenn sein Wirken den ausländischen Propagandakriegen nutzt und von diesen entsprechend verwendet wird. Auch die notwendige Gefährdung besonders gewichtiger Rechtsgüter ist schnell festgestellt. Diese besonders gewichtigen Rechtsgüter sind nämlich unter anderem die freiheitliche demokratische Grundordnung und die Sicherheit der Europäischen Union und der internationalen Organisationen, denen die Bundesrepublik Deutschland angehört, wobei die NATO im Gesetzentwurf besonders oft genannt wird. Wann deren Sicherheit gefährdet ist, bestimmt die NATO selbst. Da sie sich im Propagandakrieg mit Russland befindet, braucht es dafür nicht viel. Es braucht also wenig, damit der Verfassungsschutz einen kritischen Publizisten nicht nur ausforschen darf, sondern ihn auch durch Zuspielen von Falschinformationen in die Irre führen und desavouieren darf. Das gleiche gilt für Mitglieder von Parteien, die der EU oder der NATO kritisch gegenüberstehen und, wie aktuell AfD und BSW, kampagnenhaft als fünfte Kolonne Moskaus dargestellt werden. Schon das Ausforschen selbst kann in Zusammenhang mit Anfragen bei oder der Informationsweitergabe an Dritte einschneidende Konsequenzen für die Betroffenen haben. Fragt der Verfassungsschutz bei der Bank nach Kontodaten, ist die Kontokündigung für das betroffene Medium oder den Publizisten oft nicht weit. Die Anfrage zum Anlass dafür zu nehmen, ist den Banken zwar ausdrücklich verboten, aber sie müssen eine Kontokündigung nicht begründen. Ohnehin ist es ihnen verboten, den Betroffenen über die Anfrage zu informieren. § 51 erlaubt, falls erforderlich, die Übermittlung von Erkenntnissen an inländische, nicht öffentliche Stellen, darunter an Einrichtungen mit Freizeit-, Bildungs-, Betreuungs- und Förderungsangeboten für Kinder, Jugendliche, Parteien und politische, gemeinnützige oder mildtätige Vereine, wenn der Betreffende Mitglied oder Beschäftigter ist oder werden will. Das kann sich leicht zu einem effektiven Berufsverbot auswachsen. Auslandsgeheimdienst darf mitmischen. Durch die Reform des BND-Gesetzes soll auch der Auslandsgeheimdienst bei der Überwachung und Bekämpfung derer mitwirken dürfen, die in der aktuellen Propagandasprache gemeinhin als Putin-freundliche Publizisten, Medien und Parteien bezeichnet werden. Dafür müssen diese weder etwas Illegales tun, noch wissentlich und tatsächlich mit ausländischen Mächten kooperieren. Denn zu den erheblichen Bedrohungsfeldern, für die der BND zuständig sein soll, gehören nach § 3 hybride Einflussnahmen, insbesondere wenn sie durch fremde Mächte gesteuert sind. Ausländische Steuerung ist also keine Bedingung, sondern nur ein besonders starkes Indiz für das Vorliegen und die Relevanz einer hybriden Einflussnahme. Laut Gesetzesbegründung ist unter hybrider Einflussnahme die interessensgeleitete Einflussnahme auf staatstragende Strukturen, wie zum Beispiel Gesellschaft, Politik, unabhängige Presse, durch staatlich oder nicht staatlich gelenkte Akteure zu verstehen. Diese Einflussnahmen seien oft nicht illegal, aber durchaus illegitim. Da die Verschleierung der Urheberschaft wesentliches Merkmal ist, muss der BND aktiv werden, bevor eine ausländische Urheberschaft einer Einflussoperation nachgewiesen ist. Es genügt laut Gesetzesbegründung eine begründete Vermutung. Laut der Begründung kann es sich selbst dann um eine für den BND relevante hybride Einflussnahme handeln, wenn der ausländische Akteur, deren Auswirkungen auf den freiheitlich-demokratischen Diskurs für eigene machtpolitische Zwecke nutzt, er diese aber nicht selbst herbeigeführt hat. Sprich, wer etwas schreibt, sagt oder tut, was der russischen Regierung im Propagandakrieg nützt, macht sich einer hybriden Einflussoperation schuldig und ist vom BND auszuforschen und gegebenenfalls zu bekämpfen. Bemerkenswert ist die Feststellung in der Begründung, nicht jeder

0: Wer Deutschland als nicht vertrauenswürdigen Partner darstellt, gefährdet dadurch wesentliche auswärtige Belange. Kommen wir zu den Gegenmaßnahmen. Wie der Verfassungsschutz soll auch der BND mit § 49 des neuen BND-Gesetzes entgegen mindestens dem Geist des Grundgesetzes dazu ermächtigt werden, durch erweiterte nachrichtendienstliche Maßnahmen erkannte Gefahren gleich selbst abzuwehren. Dafür muss zwar nach Absatz 2 eine spezifische Gefährdungslage vorliegen. Dies setzt voraus, dass besonders gewichtige Rechtsgüter durch eine fremde Macht anhaltend und planvoll in besonderem Maße gefährdet werden. Das klingt restriktiv, bis man in § 2 Absatz 2 liest, welche Rechtsgüter besonders gewichtig sind. Da findet man wieder so unbestimmte Begriffe wie die freiheitliche demokratische Grundordnung und die sexuelle Selbstbestimmung einer Person, außerdem die außenpolitische Handlungsfähigkeit und die Bündnisfähigkeit des Landes. Die zulässigen Gegenmaßnahmen sind, anders als beim Verfassungsschutz, nicht aufgelistet und damit auch nicht eingeschränkt. Erlaubt scheint, was gefällt und wirkt. Die Rechtfertigung dürfte darin zu suchen sein, dass im Prinzip nur ausländische Organisationen und Personen Ziel dieser Abwehrmaßnahmen sein sollen. Ausdrücklich wird die Ermächtigung des BND zu Gegenmaßnahmen damit begründet, dass er oft Informationen von ausländischen Diensten nur unter der Bedingung erhalte, diese nicht an andere Stellen weiterzugeben. Also könne nur er selbst zur Abwehr von so erkannten Bedrohungen aktiv werden. In der Begründung zu § 49 wird allerdings postuliert, dass, Zitat, in gewissen Sachverhalten eine Zuständigkeit des Bundesnachrichtendienstes auch im Inland geboten und vonnöten sei, Zitat Ende. Es bleibe trotzdem eine Auslandsmaßnahme, wenn Ziel und Hauptbetroffener der Maßnahme Ausländer sind. Ich übersetze das mal an einem Beispiel. Wenn ein reichweitenstarkes Medium oder Publizist etwas sagt, schreibt oder tut, was Russland im Propagandakrieg mit der NATO zu Pass kommt und der britische oder US-Geheimdienst Indizien für systematisches Handeln liefern, darf der BND die vermutete russische Einflussoperation bekämpfen, indem er gegen die betreffenden Inländer und ihre Wirkungsmöglichkeiten vorgeht. In diese Maßnahmen gegen Inländer mit erweitertem nachrichtendienstlichen Maßnahmen dürfen auch beliebige Dritte einbezogen werden. Öffentliche Stellen und Telekommunikationsanbieter sind zur Mitwirkung verpflichtet. Fazit und Einordnung: Im hybriden Krieg, Propagandakrieg, der NATO mit Russland fallen die Masken und werden die Samthandschuhe abgelegt. Die EU hat in ihrer strategischen Agenda 2024 bis 2029 Regierungskritiker kaum verhohlen zu Staatsfeinden erklärt. Ein Jahr später begann sie damit, heimische Publizisten mit existenzvernichtenden Sanktionen nach dem Außenwirtschaftsgesetz zu überziehen, weil diese angeblich systematisch Narrative bedienen, die der russischen Regierung gefallen. Russischen Medien wurde die Verbreitung in der EU verboten. Inzwischen gilt es sogar als Verbrechen, wenn Privatpersonen deren Inhalte weiterverbreiten. Das Verbot, Feindsender zu hören oder zu sehen, wäre der folgerichtige Schritt. Der Gesetzentwurf von Dobrindt reiht sich hier nahtlos ein. Wer Kritik an Regierung, EU oder NATO als moralzersetzend und damit als implizite Kooperation mit dem Propagandakriegsgegner einstuft, der lässt den Auslandsgeheimdienst auch auf Inländer los und ermöglicht dem Verfassungsschutz, solche Staatsfeinde mit allen Mitteln zu bekämpfen. Das ist alles folgerichtig. Nur die freiheitlich-demokratische Grundordnung kann man mit derartigen freiheits- und demokratiefeindlichen Gesetzen, Begründungen und Maßnahmen unmöglich verteidigen. Damit schafft man sie ab. Dieser Beitrag erschien zuerst auf dem Blog von Norbert Hering. norberthering.de.
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2: Es ist Freitag in der 27. Woche 2026 und hier ist nacktes Geld. Für alle, die wissen, dass Geld die Welt regiert und verstehen möchten, wie genau. Ich begrüße euch da draußen und mir zugeschaltet Hermann und natürlich mein Kollege Maike. Grüßt euch, ihr beiden.
3: Hallo zusammen.
4: Hallo zusammen.
2: Hermann, du warst 30 Jahre ein Herr der Banken. Du hast für sie und mit der Politik Milliarden bewegt. Dafür hast du Millionen von ihnen bekommen. Heute bist du privatiert. Arbeiten muss einzig noch dein Gewissen. Darum berichtest du uns hier von all dem, was du in der Finanzelite gelernt hast. 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Dafür sage ich wie immer sehr herzlich Danke und verschwende so wenig wie möglich davon. Wir haben ein volles Programm, denn am AI-Bubble-Markt, da tut sich viel und auch in der dahinterliegenden Computerindustrie, darüber wird zu sprechen sein. Der japanische Yen hat einen 40-Jahres-Rekord-Tiefststand und dadurch knarrt es gewaltig. Wir müssen über Öl und andere Commodities sprechen und natürlich viel über Krypto. Da gibt uns Mike the Pirate wie immer die Krypto-News und wir haben über etwas zu sprechen, was Solana gewaltig bewegen könnte und das ist mal wieder Elon Musk, the Spaceman. Aber bevor wir zu deinem Lieblings-Elon kommen, kommen wir wahrscheinlich zu seinem ganzen Wirtschaftsumfeld, denn du sagst, it's the computer stupid, Hermann, Micron investiert kräftig und das hat Auswirkungen für eine ganze Branche.
4: Genau. Also es geht darum, wer kann im Moment am meisten sogenannte Compute Power zur Verfügung stellen? Also wer hat sich in den letzten, sagen wir mal, 18 Monaten bis 2 Jahren hervorgetan, vielleicht auch das Businessmodell geändert, um Computer Power zur Verfügung zu stellen? Das war früher mal Microsoft mitführend. Das sind heute ganz andere. Also Amazon ist ganz groß. Diese ganze Cloud-Industrie, es läuft eigentlich auf die gleichen Firmen immer wieder hinaus. Micron, die Chip-Hersteller, sind ganz vorne. Und was da eben erstaunlich ist, ich hatte mir mal angeschaut, es gibt einen ETF mit DRAM. Also da sind alle Semiconductors und sowas drin, die in der letzten Zeit gut gelaufen sind. Der ist, glaube ich, vor 6 Monaten mit $26 gekommen, war dann in der Spitze schon 75. Der war gestern 11% runter. Das heißt, da korrigiert es im Moment. Und deshalb sieht man, wenn man jetzt die Gegensätze sich anschaut, der Philly, also Philadelphia eigentlich, Philly Semiconductor Index, da sind Nvidia und Broadcom drin, der ist in diesem Quartal, was ja jetzt gerade zu Ende gegangen ist, um 81% hochgegangen. Und im Gegensatz, wenn man die früheren Magnificent Seven, also die Magnificent 7 Aktien dieser Welt, die über 50% des S&P treiben, nimmt, dann sind die nur insgesamt 10% hoch. Und da sieht man, es geht Richtung Semiconductor, die AI is a Bubble wird weitergerufen, aber auch weiter investiert, was das Zeug hält. Also Micron ist natürlich dann auch als führende Gesellschaft, die haben vor 8 Monaten noch bei $100 gehandelt, die waren jetzt bei 1200 und die haben natürlich das Spiel auch verstanden. Die haben mir nämlich jetzt bekannt gegeben, dass sie 250 Millionen in Trump-Accounts investieren würden. Also man muss noch nicht mal mehr sagen.
2: Was sind Trump-Accounts?
4: Das weiß ich nicht. Sie haben nur gesagt, in Trump-Accounts.
2: Da steht Trump also, dran.
4: Ja, genau. Du machst das goldene T da drauf und dann läuft's. Läuft bei euch, hat Trump gerufen.
2: I mean, those are probably the best accounts ever. Das ist klar.
4: Some people say they have never seen anything like it.
2: Also, offene Korruption kann so schön sein.
4: Es ist also wieder vom Allerfeinsten. Ja, und für die Leute, die wieder kommentieren, auf der einen Seite sind wir viel zu Trump-freundlich, auf der anderen Seite hassen sie unser Trump-Bashing. Ich weiß nicht genau, ob ich mich
2: dann machst du alles richtig. Ja, also du musst gleichzeitig als Antisemit und als Zionist beschimpft werden. Nur dann weißt du, dass du einigermaßen rational in der Realität unterwegs bist. Ja.
4: Genau, auf jeden Fall war es eben, sie investieren in Trump-Accounts, was immer das heißt, also querbeet sozusagen, wahrscheinlich auch direkt, also direkt aufs Bankkonto, ich weiß es nicht, ist ja auch eine Möglichkeit. Auf der anderen Seite hat der große Meister natürlich sofort getwittert oder geixt und sagt, wenn ich gehe, werden die großen Semiconductor-Firmen dieser Welt 50% des Weltmarkts beherrschen. Ja, also von daher, er hat auch vor 2-3 Wochen schon bekannt gegeben, er hält Micron für eine unglaublich gute Company. Darauf ist der Kurs sofort mal $100 angezogen. Also du siehst, nicht nur Intel oder Marvel oder Micron, die sind im letzten Quartal praktisch bis 180 oder im Durchschnitt 180% gestiegen. Da geht's weiter. Microsoft hat gerade announced, dass sie 5000 Leute entlassen werden, 2,5% der Workforce. Aber auch da, die werden das Businessmodell umstellen, die werden da auch in den Compute hineingehen. Warum sind die Bitcoin-Miner, die eigentlich die Aufgabe haben, Bitcoin zu minen, in der letzten Zeit durch die Decke nach oben gegangen? Ganz einfach, weil sie vom Bitcoin-Mining auf Compute-Power Herstellung
2: ist. Ja, im Prinzip auch das Gleiche, ne? Also beziehungsweise 100%. muss man vielleicht denjenigen, die nicht ganz nah dran sind, kurz erklären. Also Compute Power ist nichts weiter als hart nackter Stahl. Ja? Da geht es darum, dass Prozessorkraft zur Verfügung gestellt wird. Arbeitsspeicher, Prozessorkraft, das ist im Prinzip etwas mehr von dem, was Nvidia schon immer gemacht hat. Nvidia stellt ja ganz spezielle Compute Power her, die GPUs, diese Grafikprozessoreinheiten, eine besondere Art von Prozessorchip, die man besonders für künstliche Intelligenz gebrauchen kann. Und im Prinzip ist das Spektrum nur breiter geworden. Man braucht jetzt nicht nur diese Dinger, die Nvidia herstellt, in rauen Mengen, sondern auch Arbeitsspeicher, der dazu gehört, und in den nackten Stahl und die nackten Server. Und das ist das, was ja die Bitcoiner eh schon lange hatten, weil sie ja zum Minen von Bitcoin, es ist ja nicht Proof of Work und nicht Proof of irgendwas anderes, sondern da wird ja gerechnet, da werden ja Zahlenketten erstellt durch Computer. Die nutzen jetzt schlichtweg, vermieten jetzt diese Rechenkraft, statt sie selber für Bitcoin-Herstellung zu nutzen.
4: Genau, und das ist wesentlich attraktiver. Der Markt ist red hot, wie man so schön sagt. Wir haben uns ja auch im Blockzocker über Meta unterhalten und haben da eine kleine Position auf Meta. Meta hat gestern Zahlen gebracht, die waren natürlich bei weitem wieder ein gigantisch, also was immer die da verdienen. Aber Meta hat zum Beispiel auch jetzt langsam aber sicher diesen AI-Touch nach vorne gebracht. Sie planen also mehr, genau das, was du sagst, diese Qualcomm, das ist ein anderer Hersteller, Dragonfly C1000 CPUs für die nächste Generation von Servern schon vorzubereiten. Und wenn man sich Meta im Detail anschaut, dann bauen die, ich meine in Utah, ein Datencenter, das ist so groß wie Manhattan. Also da kannst du mit der U-Bahn fahren, so groß ist das Teil. Und das sind einfach so gigantische Dinger, dass wir eben auch im Blockzocker da mal eine Position genommen haben.
2: Bald kommt ein Spiegelartikel, ein großer Spiegel-Titelbericht, der erklärt, wie albern das ist, dass das niemand braucht und wie blöde das ist. Es wird garantiert nicht funktionieren. Das war bei Tesla auch so.
4: Ja, aber ich glaube, den gibt es schon. Also von daher müssen sie den nur wieder auffrischen. AI is a bubble. Und da muss man einfach sehen, Meta hat zum Beispiel auch seine Angestellten limitiert, den Zugriff auf externe LLMs, also Large Language Models. Die haben zum Beispiel Anthropic Claude geblockt und OpenAI Codex. Und das heißt hier, deshalb sind wir ein bisschen positiv auf die Aktie, obwohl ich diese Company nicht wirklich, wie soll ich sagen, ich drück's vorsichtig aus, ich mag die Company nicht wirklich. Ich halte von Zuckerberg als Person relativ wenig. Aber in dem großen Konzert ist es ja relativ egal. Gestern sind die Aktien um 10% hochgegangen. Das heißt, solange sie die Miete zahlen oder sonst was, musst du sie nutzen. Da stelle ich diese moralischen Komponenten einfach hinten an, weil ich sage, ich kann es jetzt nicht ändern. Und alle, die meckern, die frage ich immer, was hast du die letzten 15 Jahre gemacht, um eben zu einem Punkt zu kommen, um das vielleicht zu verhindern. Und von daher, wir gehen in diese neue Welt. Elon Musk hat heute Morgen ein Video gepostet, als er aus dem Hotel kam und ihm Optimus, also der Humanoid Robot, die beiden Koffer getragen hat. Der Optimus hat sie in seinen Cybertruck geladen.
2: ist alles eine Bubble. Das ist alles eine Bubble. Das hat überhaupt keine Bedeutung. Verstehst du, ja?
4: Genau, exakt. Und von daher, diese Werte gehen durch die Decke, die anderen bleiben zurück. Wir kommen gleich auf Japan und das, was die Weltwirtschaft bewegt. Aber man sieht deutlich, diese Blasen beziehungsweise diese Geldströme kann man relativ früh feststellen. Und das probieren wir ja auch immer, um zu sagen, jetzt fließt das Geld eben in die Magnificent Seven. Das heißt, diese sieben größten, Apple, Nvidia, auch Tesla ist einer davon. Was gibt's da noch? Microsoft. Diese Companies. Und da haben wir Ende des Jahres praktisch zum Jahresende gesehen, als die großen Fondsmanager und Moneymanager ihre Boni festgezurrt haben, dass da einiges rausgeflossen ist und man hat eben als nächstes gesagt, was ist wirklich vonnöten? Man hat im Grunde genommen gesagt, die Software ist schon weit fortgedrungen. Was das wirkliche Bottleneck ist, ist nämlich genau das, diese Stahl, was du eben beschrieben hast, Stahl,
2: der Beton, Stahl, ja.
4: Die CPUs, das ist der Bottleneck. Das heißt, wir reden über Real-World-Assets, nämlich die man angreifen kann, die nicht schnell genug produziert werden können. Und deshalb gibt es eben so Firmen wie Micron, die von $100 auf $1,200 gehen. Davon wird es auch in der Zukunft einiges geben, was man frühzeitig mitbekommen kann. Ja, das probieren wir herauszukriegen. Wir geben ja auch keine jetzt Investment-Advice, was jemand machen sollte, sondern wir unterhalten uns darüber. Ich glaube, das lassen wir auch so, dass wir einfach darüber sprechen. Wir sehen jetzt, dass zum Beispiel der Kospi, das ist der südkoreanische Index, um 7,2% noch einmal gefallen ist. Also da ist auch die Korrektur sehr, sehr hoch, weil in Südkorea auch ein riesiger Teil in Tech investiert ist. Und ich hatte das im Laufe der Woche gepostet. Da war es eben so, dass das Rebalancing, also man muss sich das vorstellen, man hat ein Portfolio als Investment Manager, da sind 10 verschiedene Assetklassen drin und eine Assetklasse geht 180% nach oben und die anderen zwischen 2, die verlieren mal 5, mal 10, mal machen sie 20, aber eine Assetklasse geht 180% nach oben. Die muss ich natürlich zum nächsten Rebalancing, also Distributionstermin, praktisch wieder dahin bringen, dass sie in meinen Investment Guidelines wieder unter der Risikomanagement Parameterschicht, die sie haben, gemanagt werden können. Und das heißt, da muss was verkauft werden. Und so haben wir gesehen, die erste Reaktion war raus aus diesen Werten und zum Beispiel in sehr defensive Werte, also Konsum teilweise. Das ist mittlerweile so und deshalb glaube ich auch leidet der Kryptomarkt, weil du in diesen Aktien heute eigentlich Performance und Bewegungen hast, die es früher nur im Kryptomarkt gab. Und deshalb sind die ganzen Freaks, die praktisch diese 10-20% am Tag handeln wollen, die sind jetzt mittlerweile in diesen Tech-Werten, beziehungsweise die schauen sich das sehr genau an, nehmen natürlich ihr Geld mit. Und so kommen eben diese Verschiebungen zustande, dass auch ein normaler Fonds, normal in Anführungszeichen, der eben 10% Tech hat, auf einmal am Quartalsende feststellt, meine Tech-Allokation ist eigentlich viel zu hoch, ich muss da was machen. Und deshalb verpassen sie dann in der zweiten und dritten Rotation auch unter Umständen Performance, weil natürlich diese Märkte unter historischen Bewertungen sehr, sehr teuer sind. Aber die Frage ist,
2: what's
4: the limit?
2: Der
4: genau. Was ist das Limit an Compute Power, wenn es Elon Musk gelingt, im Weltall Datencenter aufzubauen, die dann 24 Stunden Sonne haben, diese Energie nicht brauchen und die irgendwie auf die Erde zurückkommen. Wie bewertet man das? Und das ist eben das Interessante daran im Moment. Also sehr, sehr aufregend, wenn man sich das anschaut, im Gegensatz zur EU-Kommission, die halt in Zukunft alle strategischen Planungen auch für die Energienetze übernehmen will. Also da siehst du den Unterschied.
2: Da gibt es ein paar geile Ex-Accounts von so Leuten, die verarschenderweise das Compliant Investor, also einer, der so tut, als sei er ein Startup-Investor, der nur in maximal super compliantes Startup ist, investiert. Und der andere ist so ein Compliance Officer, der erzählt, wie er seine eigene Tochter drangsaliert, dass sie sich an die EU-Vorgaben hält und so, weil es so ironisch ist, dass sie wirklich gut sind, weil sie dann zeigen, wie eine KI, die EU produziert hat, aussehen würde. So ein vollgeballerter Schirm mit 100 Milliarden Cookie-Hinweisen. Und ja, es ist wirklich irre. Und ich meine, das ist ja nicht nur, was du gerade gesagt hast, das ist ja definitiv nicht Elon Musk abhängig. Also anders als bei Tesla, wo ja so ein Tesla-Fetischist wie du immer gewisse Sorge haben musst, wie geht es Elon gerade und hat er vielleicht eine Krankheit? Weil wenn er ausfällt, wird es schwierig. Der KI-Markt ist ja nun wirklich Elon Musk unabhängig. Also nicht, dass er da nicht gut mitspielt mit seinem Grog. Aber selbst wenn nun, was ich auch nicht wünsche, aus verschiedensten Gründen, Elon irgendetwas passieren würde, dann geht die Entwicklung ja ungebremst weiter. Es gibt da ja andere große Player. Das ist ja nichts, was von Musks Datencentern im All abhängig ist, sondern dieser exponentielle Wachstum von Dingen. Jetzt ist gerade Fable zurückgekommen. Wir haben schon aufgeregt diskutiert. Ich habe die Nacht mit Fable verbracht, was im privaten Kreis immer gewisse Eifersüchtigkeiten auslöst. Aber es ist zurückgekommen, dieses neueste Modell von Anthropic. Es ist etwas kastriert. Es schaltet pausenlos sich selbst zurück und sagt, nein, hier stoßen wir an eine Sicherheitsgrenze, da muss ich jetzt das Modell wechseln. Wenn du sagst, nee, lass und mach weiter, dann macht das wieder weiter. Also er erscheint interne Vorgaben irgendwie umgesetzt zu haben. Das war ja mal der Grund, dass es der genannte Grund, dass Fable vom Markt genommen wurde, war ja Sicherheitsvorgaben der US-Regierung, die das also zu mächtig war, um es zu exportieren. Die ganz Alten unter uns erinnern sich an die Exportversion des Netscape-Navigators, der nur mit 128-Bit SSL-Kodierung arbeitete, weil die 256 nicht freigegeben wurden für den Export. Das kam dann später, wahrscheinlich seit die NSA 256-Bit-Kodierung einfach knacken kann und SSL für die kein Problem ist. So kommt jetzt also Fable zurück und selbst wenn Musk ausfällt, it's a bubble, ich weiß, ja. Also die erklären, das wird sowieso nicht sich durchsetzen, die sind nicht zu überzeugen. Die anderen werden es eh so sehen. Und zu der Moralisierung ein Nachtrag noch, da haben uns ja nach dem Tipp für die Möglichkeit oder für den Verharrungsbericht der Kontoeröffnung im türkischen Nordzypern, haben mich böse E-Mails erreicht. Böse E-Mails, ja. Die mir erklärten, wie kann es denn sein, dass ich in einem so muslimischen Terrorland die Wirtschaft unterstütze? Das sei ja aus moralischen Gründen überhaupt nicht tragbar. Und da kam eine lange böse Mail, die dann auch mit solchen Neologismen vermischt war, die immer eine gewisse Form der, sagen wir mal, des geistigen Abbaus auch zeigen. Dort seien christliche Kraftzentren zerstört worden und man müsse also auch die Energie berücksichtigen, das sind dann immer Wörter, wo ich dann spätestens aussteige, die Mail weiterzulesen. Aber die Moralisierung, diese Hypermoralisierung, erstaunlich, dass das auch bei vereinzelten wenigen Hörern eines Podcasts wie diesen hier dann immer wieder kommt. Also diese Realitätsferne, es ist der absolute Ausnahmefall gewesen, aber das gibt es immer mal wieder und man fragt sich, was diese Menschen dann treibt, ja, also wie sie Wirtschaft und solche pragmatischen Fragen sehen. Ich finde das erstaunlich.
4: Also ich muss sagen, ich bin für jede Art von Kritik beziehungsweise Beitrag sehr, sehr dankbar. Die Frage ist immer nur die Art und Weise. Wir probieren das ja auch in einer Art und Weise rüberzubringen, dass es offen ist, weil ich maße mir nicht an, bestimmte Dinge zu wissen. Und wenn wir jetzt in die Türkei fahren und da ein Konto eröffnen, dann geht es darum, sich auf Deutsch gesagt seinen eigenen Arsch zu sichern. Nämlich, wenn die EU irgendwann den Stecker zieht und sich dazu entschließt, alle Konten einzufrieren, was machst du dann? Und das ist vielleicht nochmal so die Sicht des doch tief in sich drin Libertären. Das heißt, achte erst einmal auf dich. Also das Erste, was du tun musst, ist um dich herum eine Sicherheitsschicht machen, weil du kannst niemand anderem helfen. Ja. Ich hatte die Woche einen Artikel vom Sandwirt gepostet, den ich sehr, sehr gut fand. Und danke nochmal an den Hörer, der mir das zum Beispiel geschickt hat und sagt, ihr zwei redet doch immer im Podcast darüber. Das ist zum Beispiel ein Beitrag, ob mir das jetzt, das passt natürlich voll in mein Weltbild, aber selbst wenn ich etwas bekomme, was gegenläufig ist, schätze ich das sehr. Die Art und Weise, nur ein Hörer kommentiert und sagt, Banker Hermann redet heute bei der Rente ziemlichen Schmarrn daher. Und das ist meine Antwort, erklär mir doch mal, wo genau ist das Problem? Ein anderer schreibt, wir sind auf dem Holzweg mit der kapitalgedeckten Rente.
2: Ja, ja.
4: Und ich weiß nicht, dass du und ich in einer Diskussion jemals gesagt haben, weißt du was, der Deutschlandfonds ist geil, da sollte man investieren. Hm. Also ich verstehe es eben nicht, weil ich dann geschrieben habe, beziehungsweise geantwortet habe, sag mal, hast du den Podcast gehört?
2: Das nein, haben die nicht. Nein.
4: Ja, und das sind eben die Dinge, es triggert mich immer noch und das finde ich erstaunlich, weil du ja auch gesagt hast, du wirst mit der Zeit ein bisschen in dieser Sinn härter, aber ich bin halt so erzogen worden, auch im Business, du hörst dir die andere Meinung an und vor allem, wenn was schief geht, hebst du die Hand und sagst, I fucked up und ich brauche Hilfe. Und in dieser Welt, man sieht es ja an allen Ecken, das geht ja bis zum Fußball. Es wird ja nur noch gelogen, betrogen, moralisiert und das Gegenteil von dem erzählt, was gemacht wird. Wir kommen sicher auch gleich darauf, dass die Deutschen jetzt einen großen Wurf in der Steuerreform gemacht haben. Und du sitzt da und sagst, das habe ich jetzt wie bei Donald Trump. Es ist die 9. Komplettvernichtung des Iran und immer noch haben sie die Straße von Hormuz halb nicht frei. Also du in dieser Welt sich zurechtzufinden, da möchte ich nochmal darauf hinweisen. Ich gebe keinen Investment-Advice, ich sage nur, was ich tue und B, ich bin wirklich nicht allwissend. Ich kann nur mit den Informationen, die ich bekomme, wenn du daran interessiert bist, dann unterhalten wir uns darüber, wie sehe ich japanische Yen, ja. Warum soll das einen Ausblick oder eine Auswirkung haben. Wenn wir das zusammenbringen und dann mehrere Leute haben, die in diesem Kontext sich in diese Art der Gesprächsführung einklinken, ist das Beste, was wir erreichen können.
2: Aber ja, absolut.
4: Aber immer nur auf Krawallbürsten hilft ihm nicht.
2: Ja. Absolut. Die reinen Krawallidioten, sowieso interessant, die würde ich gar nicht erwähnen, aber diejenigen, die diese typisch deutsche Dogmatik über alles stellen, sagen, wie kann man denn nur in einem türkisch abhängigen Land ein Konto eröffnen? Also hätte ich Ihnen nun erklärt, ich würde jetzt größere Summen dahin bewegen, um die türkische Invasionswirtschaft zu unterstützen. Das ist Gaga, diese Überlegung. Ne? Es gibt in der Notfallmedizin immer den klaren Fall für die Bedeutung der Eigenrettung. Sagt, wenn du in zum Unfall einer brennenden Tankstelle kommst, dann rennst du als Notarzt nicht hinein und ziehst die Menschen hinaus, die dort noch im Feuer gefangen sind, sondern leider musst du warten, bis sichergestellt ist, dass sie nicht explodieren wird. Denn niemand hat was davon, wenn du da reinrennst und mit explodierst. Und so ist es ja in wirtschaftlichen Fragen grundsätzlich auch. Also das wird dann immer so deutsch übersteigert in erst das Fressen und dann die Moral. Du machst dann alles für Gewinn. Das ist mir so eine extremistische Überziehung, als würden wir nun irgendwie Palantir unterstützen oder das möglich machen, dass das irgendwelche Daten übernimmt, weil man sich die Aktienkurse anschaut oder wenn man ein Rettungskonto außerhalb der EU aufmacht, würde man nun Islamisierung Europas unterstützen. Das ist wieder, es ist ein sehr typisch deutsches Verhalten, finde ich. Das ist vielleicht das, was man erkennt selbst bei dieser Hörerschaft von solchen Podcasts wie diesen hier, die Ansätze für diese deutsche Radikalüberziehung. Erst gar nichts machen lange Zeit, Merkel wählen und dann irgendwann behaupten, jetzt müssen wir aber alle aufhängen, die jemals Merkel gewählt haben. Also es ist wieder dieses typisch deutsche extreme Hin und Her. Aber gut, das nur am Rande. Extrem pendeln, hervorragende Überleitung, ich schlage mir selbst auf die Schulter. Extrem pendeln macht auch der japanische Yen. Ja, wir kommen von den Russen zu den Borussen, wie Milena es sagen würde. Der japanische Yen steht auf einem 40-jährigen Tiefststand und das ist relevant, denn wir haben ja von dir gelernt, Japan ist die Kreditkarte der Welt. Vielleicht, wenn du mit einem Satz nochmal den Ersthörern dieses Podcasts erklärst, warum das so ist, um dann die eigentliche Botschaft im japanischen Yen zu bringen.
4: Ja, also da kann man anfangen, so 1988, 1989, kurz bevor die Mauer gefallen ist, war Japan sozusagen das erfolgreichste Land der Welt. Und was da vielleicht anschaulich zu sehen ist, die Bewertung des Kaiserpalastes und der Immobilie beziehungsweise des Grunds und Boden um den Kaiserpalast in Tokio wurde bewertet mit all dem, was Gesamtkanada hätte wert sein sollen, theoretisch. Daran kann man sehen, wie abgehoben zu dieser Zeit die Japaner waren. Sie haben natürlich die industrielle Revolution komplett nach oben gefahren. Sie haben zum Beispiel auch den Frankfurter Messeturm gekauft. Da stand, ich habe ja mal für eine japanische Investmentbank gearbeitet, und als der weltweite CEO zu uns kam, und dann standen wir am Fenster, und dann kam er so, steht neben mir und sagt, weißt du, dieser Tower da hinten ist so ziemlich das teuerste, was wir je gemacht haben. Die haben nämlich 89 das Ding auf dem absoluten High gekauft. Genau wie der japanische Aktienmarkt, der war so überbewertet. Und dann
2: oder ist Sony das Center Ding, in Berlin, ne, haben sie auch gekauft.
4: Ja, also, Sony Center. Dann ist das Ding 30 Jahre nach unten gefallen. Die Aktienmärkte haben gelitten. Warum? Sie mussten die Zinsen auf Null ziehen. Und dann kamen die schlauen Amerikaner und haben gesagt, schau mal, wenn wir da zu Null finanzieren, wir leihen uns Yen, wir drehen das in US-Dollar und investieren es zu 4, 6, 8, 10%. Machen das Ganze auch mit Staatsanleihen, machen das Ganze in der Karibik als Shadowbank, also als nicht regulierte Finanzinstitution. Und somit sind diese Trades so riesig groß geworden, dass die Welt eigentlich komplett abhängig geworden ist über eine Finanzierung zu Null. Die Japaner konnten damals mit den Nullzinsen natürlich sehr viele Staatsausgaben decken. Die Japaner sind heute die am meist verschuldetste Nation der Welt mit 250% Verschuldungsgrad gegenüber dem BIP, also dem Inlandsprodukt oder Gross Domestic Product, dem GDP. Und von daher wurde praktisch Yen und Japan mit Nullzinsen gegenüber allem als Finanzierungsvehikel genutzt. Und was jetzt passiert, ist eben, dass der japanische Yen eine Schwäche hat, beziehungsweise mittlerweile würde ich sagen, dass der Dollar wieder eine Stärke erreicht hat. Und das ist etwas, was ich Scott Bessent, dem amerikanischen Finanzminister, zugute halte. Da kann man auch über die Vergangenheit sehr, sehr kräftig diskutieren. Er war nämlich eine der maßgeblichen Figuren bei Soros. Und das heißt, der weiß, wie man ganze Wirtschaftsräume dieser Welt unter Druck bringt. Also das, was Soros praktisch mit Druckenmiller und mit den anderen, mit dem britischen Pfund, da wo Soros im Grunde genommen in den 80er Jahren seine ersten Milliarden gemacht hat, was ja heute Billionen wert ist, also ist der Hammer, was der damals schon gemacht hat. Und so haben sie praktisch immer das englische Pfund attackiert, bis es gebrochen ist, bis die Engländer nicht mehr nachschießen konnten als Zentralbank, all ihre Reserven aufgebraucht haben. Und ähnlich geht es den Japanern jetzt. Das heißt, hier kommen jetzt die großen Investoren, die anfangen, zehnjährige Zinsen zu, also praktisch Staatsanleihen zu verkaufen. Statt Japan weiter zu finanzieren, ist es so, dass vor 5 Jahren die zehnjährigen Staatsanleihen in Japan bei circa 10 Basispunkte waren, also 0,1%. Die sind heute bei 2,77%. Und da kann man sich natürlich ausrechnen, was das prozentual heißt, wenn ein Land sich bei 0,1% refinanziert und seine Schulden weiterrollt oder bei 2,77. Und das heißt, was passiert ist, sie müssten eigentlich dadurch, dass Japan wie Deutschland keine Ressourcen hat und alles importieren muss und die Importe in Dollar zahlen muss, also wenn die jetzt Energie brauchen und Gas und Öl, dann wird Gas und Öl in US-Dollar abgerechnet. Die Japaner haben in guten Zeiten immer US-Staatsanleihen gekauft, um eine Reserve zu haben. Und jetzt sind die Japaner gezwungen worden, im Grunde genommen diese Dollarreserven aufzulösen, die Dollars zu nutzen, um Energie zu kaufen. Und das führt jetzt dazu, dass der Yen immer weiter unter Druck gekommen ist. Und ein US-Dollar hat in der Vergangenheit immer bei 160 Yen angehalten. Dann kam eine große Intervention der zentralen japanischen Bank of Japan, die eben sagen, wir müssen den Yen stützen. Das heißt, wir nehmen Dollars und verkaufen die Dollars und kaufen dafür unsere Währung zurück. Und das ist durch die 160 gebrochen. Und jetzt weiß man auf diesem Chart einfach nicht mehr, wie weit kann das denn gehen. Und das bedeutet eben, dass ganz Asien, ähnlich wie den Punkt, den Deutschland in Europa oder in der EU hat, so ist Japan die über 30 Jahre erfolgreichste Ökonomie in ganz Asien. Die Chinesen haben natürlich enorm aufgeholt, und das heißt, auch die werden durch bestimmte Faktoren damit angesteckt. Das Verhältnis zwischen den Japanern und den Chinesen ist in den letzten Jahren wieder sehr, sehr abgekühlt. Aber ich schaue mir dann auch an, was machen die Zinsen zum Beispiel in China, die eigentlich relativ wenig damit zu tun haben müssten. Die sind auch auf einem sehr, sehr niedrigen Stand. Das heißt, warum nehmen die Chinesen die Zinsen nach unten? Weil die Wirtschaft nicht mehr so funktioniert. Und das heißt, auch die haben das Problem. Die haben auch teilweise Dollars verkauft. Sie haben aber so viele Reserven gehabt, dass sie in der Vergangenheit Gold und Silber damit angehortet haben, weil sie natürlich auch nicht nach Euroland schauen oder zu Euroclear nach Brüssel. Da wird noch das eine oder andere vielleicht in Staatsanleihen, ob das Dollar oder Euro sind, Kleinigkeiten gekauft. Aber sie trauen natürlich laut nach dieser Orgie von, wir müssen die russischen Staatsvermögen einfrieren und die beschlagnahmen und die der Ukraine zur Verfügung stellen. Das hält natürlich Länder wie Indien oder wie China davon ab, die Reserven bei Euroclear oder bei der Europäischen Zentralbank anzulegen und zu sagen, ihr könnt mir jederzeit die Konten zumachen, kommt für mich nicht in Frage. Aber warum ist das so wichtig für den Yen? Weil die jetzt vor der Situation stehen, sie haben vor 2 Wochen den Zins nochmal erhöht. Sie sind jetzt bei 1% zwischen Banken auf 3 Monate, was sehr, sehr niedrig klingt. Aber wenn du natürlich von 0 kommst und das Ganze eher Richtung 2% als Richtung 0,5 wieder geht, dann ist natürlich diese riesigen Finanzierungstrades, die manchmal 10 Jahre und länger laufen, die werden im Yen immer teurer. Und gleichzeitig ist es so, dass in Amerika die Zinsen nicht hochgehen. Also jetzt sind sie natürlich erhöht worden. Ich sage ja die ganze Zeit, die müssen eigentlich massiv nach unten, so dass du auf beiden Seiten gekniffen bist. Du musst also auf der einen Seite praktisch mehr für deine Finanzierung zahlen und auf der anderen Seite kriegst du weniger für dein Investment. Das ist etwas, was sich große Hedgefonds nicht lange anschauen, beziehungsweise es wurden damit ganz lange Investitionsphasen auch finanziert und das ist bei weitem noch nicht fertig, obwohl viele Leute sagen, das ist ja eigentlich schon ein kalter Kaffee von gestern. Nein, da sind noch wirklich viele Milliarden, die umgedreht werden müssen. Und von daher sollte man genau beobachten, wenn dieser Yen irgendwann bricht und dann von 162 gegen den Dollar vielleicht auf 170 geht, dann heißt das natürlich, dass in Japan die Inflation hochgeht. Sie müssten eigentlich die Zinsen erhöhen. Sie haben jetzt schon Zinsen, die den Staatshaushalt nicht mehr plausibel finanzieren lassen. Und das ist so eine Blaupause, wo wir auch als Deutsche genau hinschauen sollten. Ich hoffe, dass Lars weiß, dass es nicht nur Sushi gibt in Japan, sondern dass es da auch bestimmte Dinge gibt, die man da lernen kann, beziehungsweise einfach vermeiden sollte. Ja, und das heißt, da ist einfach notwendig, sich ganz den ganzen asiatischen Raum anzuschauen. Und wenn wir auf unserer Schwurbler am Hochreck-Nummer weiterlaufen und sagen, choose your empire, dann ist das so, dass hier die Dollarstärke zweifellos die ganzen Ökonomien der Länder, die betroffen sind, in Asien drückt und dass das zum Schluss auch sein kann, dass man die mehr oder weniger Richtung China schiebt. Und da kommt ja unsere Theorie, Choose Your Empire, also alles, was Nord- und Südamerika inklusive Grönland ist, ist eben Trump-Territory. Die Mitte, wer will Europa, ist eine gute Frage. Wenn du die queere Bundeswehr siehst, werden es nicht die Russen sein. Die werden sich das nicht antun. Aber alles, was Asien ist, wird eventuell China seine Hand eben hinstrecken. Und ich habe es gesehen, als ich in Australien gelebt habe. Die haben zum Beispiel diese ganzen Inseln unterstützt, also Vanuatu, diese in dem Indischen Ozean auch und zwischen Australien und Amerika Richtung Hawaii, da haben die Chinesen praktisch jeden Hafen mitfinanziert und diese Kleinstaaten sind mehr und mehr finanziell umgefallen und dann kamen natürlich die Chinesen und sagen, also ihr könnt nicht zurückzahlen, das heißt, wir nehmen jetzt diese Häfen und wandeln die in militärische Stützpunkte.
2: Das passiert in Afrika auch, ja auch. Ne? Also China hat ja in weiten Teilen.
4: Genau, richtig. Und da sind wir wieder bei dem Globalen. Also das eine hat ja immer mit dem anderen zu tun. Ich finde das sehr, sehr interessant. Ich sage ja schon seit einem Jahr, dass ich glaube, wenn es so endgültig bricht, was wir nicht sehen, wir gucken immer noch auf sehr kurzfristige Dinge. Die Amerikaner machen einen Langfristplan, die Chinesen haben einen Langfristplan, die Russen sehr wahrscheinlich auch. Die einzigen sind die EU und die Europäer, die immer noch daran glauben, dass die Welt eine andere ist. Aber es wird sich eben rechnen. Und die Dinge, das zu vernachlässigen, habe ich übrigens in einem Podcast eine sehr interessante Erklärung gehört, der ich nachgegangen bin. Und zwar war das ein orthodoxer Priester hier aus Berlin-Charlottenburg. Den werde ich probieren, ausfindig zu machen, weil mit dem will ich mich mal persönlich unterhalten. Und der war bei Patrick Barb. Und der hat erklärt, dass er mit Varoufakis, dem griechischen Ex-Finanzminister, ein Gespräch hatte, der gesagt hat, im Nachgang der 2008er Krise, und dann kam ja Griechenland 2010, 2012, war es so, dass die EU riesige Verschuldungsgelder zur Verfügung gestellt hat, um die eigene Wirtschaft zu stützen. Das heißt, in neue Technologien, in Energie. Und wer waren die einzigen, die es nicht abgerufen haben? Merkel. Die ganzen Merkel-Lakaien haben diese Gelder nicht abgerufen. Das heißt, entweder mit voller Absicht oder sie hat ja jahrelang über Digitalisierung gesprochen und es ist noch kein Faxgerät abgebaut worden, also mit so Typen wie Altmaier. Das heißt, wir haben da schon den Grundstein gelegt für das, was im Grunde genommen uns jetzt 20 Jahre beschäftigt hat, nämlich nicht in dem Moment, wo die Wirtschaft so unter Druck war, das Geld abzurufen. Wir haben lieber eingezahlt und haben gesagt, die anderen werden das schon machen. Und deshalb sind alle Völker um uns herum oder alle Länder oder alle Wirtschaftsräume. Wie
5: immer. 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Gleich nach den Nachrichten geht es weiter mit dem Podcast.
6: 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Der Kreiswahlausschuss des Landkreises Friesland hat beschlossen, den AfD-Bundestagsabgeordneten Martin Sichert, er war als AfD-Gesundheitspolitiker einer der lautesten Kritiker der Corona-Maßnahmen, nicht zur Wahl zum Landrat zuzulassen. Der Ausschluss hatte sich schon in der vergangenen Woche mit einer Anfrage der Kreiswahlleiterin beim Niedersächsischen Verfassungsschutz angedeutet, welches sie ausschließlich mit seiner Mitgliedschaft in der AfD begründet hatte. Im Landkreis Würzburg ist ein 20 Jahre alter Mann festgenommen worden, der aus möglicherweise israelfeindlichen oder antisemitischen Motiven einen 65-Jährigen angegriffen haben soll. Gegen den Syrer sei Haftbefehl wegen versuchten Mordes und gefährlicher Körperverletzung erlassen worden, teilte die Generalstaatsanwaltschaft München am Dienstag mit. Sein Opfer erlitt einen Wirbelbruch und weitere Verletzungen. Der US-Technologiekonzern Microsoft und das französische KI-Startup Mistral AI bauen ihre strategische Allianz erheblich aus. Mit einer neuen Vereinbarung im Umfang von mehreren Milliarden Euro wollen die Partner die europäischen Infrastrukturkapazitäten für künstliche Intelligenz spürbar erweitern und hochmoderne KI-Modelle in sensiblen Unternehmen sowie Behörden verankern. Eine exakte Summe nannten die beiden Tech-Unternehmen nicht. Im Zentrum des Abkommens stehe eine erhebliche Ausweitung der Rechenkapazitäten in Europa, teilten die beiden Unternehmen mit. Microsoft verpflichtet sich, Teile der von Mistral ausgebauten europäischen Hardware-Infrastruktur direkt zu nutzen. 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
4: Nämlich nicht in dem Moment, wo die Wirtschaft so unter Druck war, das Geld abzurufen. Wir haben lieber eingezahlt und haben gesagt, die anderen werden das schon machen. Und deshalb sind alle Völker um uns herum oder alle Länder oder alle Wirtschaftsräume, wie immer man das nennen will, im Gegensatz zu uns wesentlich stärker geworden. Und die letzte Ausflucht, das erklärt dieser Priester, den ich sehr interessant fand, der sagt dann, die letzte Ausflucht ist natürlich, sie haben sich umgedreht und haben gesagt, wir haben alles verpasst, let's do Rüstung. Ja, und deshalb klammern die sich so an, wir müssen den Russen besiegen, wir müssen den Krieg nach Russland tragen. Das heißt, diese ganze Wirtschaft wird umgestellt. Aber wir sagen das ja auch immer, wo führt das hin? Es wird einfach kein nachhaltiges Wirtschaftswachstum geben. Eine Rakete feuerst du einmal ab und dann kommt eine andere zurück. Und
2: aber das sieht
4: die Welt nicht rosig aus.
2: Das fällt aus meiner Sicht weit hinter das zurück, was wir schon lange wissen, was offenkundig ist. Ja. Da ist nichts aus Versehen passiert. Da ist nicht irgendwas nicht abgerufen worden, weil irgendjemand was verpasst hat. Es ist eine vollkommen planvolle Ausschlachtung. Die wissen, dass sie sich mit ihrer Ausschlachtung in eine Situation begeben haben, in der das nicht weitergehen kann, in der das nicht zukunftsfähig ist, die nehmen jetzt mit, wir sind mitten in der Insolvenzverschleppung eines durchschnittlichen Bauunternehmens, beziehungsweise im Insolvenzbetrug. Da wird, bevor die Company völlig abgewickelt wird, natürlich noch der Betonmischer mitgenommen und alle teuren Geräte, und die versuchen sie in irgendwelche neuen Firmen zu schieben. Das ist genau das Gleiche, was gerade mit den EU-Insassen passiert. Da ist nichts, aber auch gar nichts durch Schlamperei geschehen. Das ist eine komplett planvolle Raubzugnummer. Also das ist einfach hochgradig wahrscheinlich. Alles andere widerspricht vollständig jeder Lebenserfahrung. Also das in Frage zu stellen, warum das nicht gemacht wurde. Also ich meine, dass diese Jahrhundertverbrecherin Merkel vollkommen planvoll vorgegangen ist, das sieht doch ein Blinder mit dem Krückstock.
4: Genau, und darum geht's, eben das nochmal zu verdeutlichen, dass das eben nicht nur ein Versäumnis war oder da waren wir zu langsam. Wir sind auch gerade Weltmeister geworden 2014. Das heißt, die Welt war in Ordnung. Ja, sie hat dem nackten Özil an den Arsch gefasst und solche Sachen. Weißt du, das war wichtig. Und ich glaube aber, dass es extrem wichtig ist, das aus anderer Perspektive nochmal zu hören, weil wir haben ja immer wieder Diskussionen, wo Leute davor sitzen und sagen, Quellen, Source, ja, und da bin ich einfach müde und sage, hör dir das mal an, weil da geht es auch darum, wie Maidan entstanden ist. Und für mich ist nach wie vor der Zittermoment von Merkel neben Zelensky, da wusste ich, es wird etwas geplant, was im Grunde genommen die letzten 5% Menschlichkeit aus diesem Viech rausholt. Und genau so war es. Aber heute hat sie im Bode-Museum ihr Konterfei preisgegeben. Ja, da ist ein großes Bild für die Bundeskanzlergalerie. Es ist einfach lächerlich, wie viele Leute da sitzen und immer noch klatschen. Und von daher gilt eben darum, wir müssen entfinanzieren. Das heißt, auch diejenigen, die sich bei uns beschweren, die aber dann im nächsten Atemzug auf ihre Verdienstabrechnung schauen, ihr finanziert diese Scheiße mit. Ja, um ehrlich zu sein.
2: So ist es, so ist es. Also jeder, der in Deutschland einen Cent zahlt, finanziert den ganzen Kram mit, so ist es. Deswegen ist das Wichtigste, die Steuern da rauszuziehen. Führt dazu, dass Konten gepfändet werden und man Drohbriefe bekommt, Haftandrohungen. Das ist alles so, aber es fühlt sich gut an. Ich kann es euch sagen, es fühlt sich gut an. Macht's einfach, und wer das etwas indirekter machen möchte, ohne all diese Liebesbriefe von Faschisten wie Johannes Plog aus Berlin, der da als Hassstaatsanwalt beispielsweise solche Menschen wie mich verfolgt, der kann das ja auch etwas mehr Entdeckung machen und sich schlichtweg dem entziehen und nicht öffentlich auch noch bekunden, dass er es tut. Aber wir sehen am japanischen Yen auf jeden Fall, oder wie du hast schon lange gesagt, wir werden, die Welle wird aus Japan kommen oder aus Fernost, und dieser Indikator, der da ist, mit dem Yen, auf den weist du immer wieder hin. Jetzt ist er auf dem 40-Jahres-Tiefstand. Man könnte sagen, du hast es ja gesagt. Insofern gucken wir weiter dahin, schauen. Ja. Wir müssen auch, sagst du, auf Öl und Commodities schauen, also harte Waren, Realwerte, die aus dem Boden gezogen werden, Metalle, Bodenschätze, Erz, Kohle und all diese Dinge, und dazu gehört dann auch Öl. Wird Öl zu den Commodities gerechnet im Börsenjargon recht technisch, oder ist das ein eigenes? Schon, ne? Ist ja auch ein Commodity. So wie Gold.
4: Genau, und ist ein Commodity. Ja. Wird in US-Dollar gehandelt, weltweit immer noch. Also es gibt natürlich den ein oder anderen Deal zwischen Iran und Russland oder den Chinesen. Da haben sie mal probiert, in Renminbi abzurechnen. Dann haben die Russen gemerkt, sie haben riesen Renminbi-Bestände. Was können sie damit tun? Wollen sie chinesische Anleihen kaufen? Nicht wirklich. Also auch da, deshalb bin ich da ein bisschen skeptisch, was die BRICS-Staaten betrifft. Sind die wirklich so gut organisiert? Da tut sich was, gar keine Frage. Aber was ist beim Ölpreis passiert? Wir haben auch da in Blockzocker eine Position genommen, weil ich fest der Meinung war, dass der Boden noch nicht gefunden ist im Sinne von, das war's jetzt. Und bei jeder Bekanntgabe von Donald, dass jetzt praktisch unmittelbar das Kriegsbeil begraben wird und die Straße von Hormuz geöffnet wird, ist man natürlich skeptisch. Da war der Dollarpreis bei ca. 75 Dollar. Ich dachte, bei 70 sollte es anhalten. Wir sind jetzt bei 67. $ pro Barrel. Das macht absolut Sinn, wenn man davon ausgeht, dass die Produktion massiv hochgefahren wird und dass die Straße von Hormuz sich relativ schnell wieder auf 100% der Kapazität bewegt. Das ist nicht so. Nicht so. Und wir stellen fest, dass es ja nicht nur das Öl ist, sondern wir haben schon öfter über die Raffinerien gesprochen, die beschossen wurden. Hier wurde Infrastruktur zerstört. Katar hat jetzt in LNG-Gas zum Beispiel dieses Force Majeure, also die Aufhebung der Vertragsgegenstände bis Anfang September verlängert. Das heißt, hier wurde Infrastruktur zerstört, die mich eben dazu veranlasst hat, weltweit werden die Reserven nach unten gefahren. Das heißt, sollten die ersten 20%, 30%, 40% wieder der Kapazität hochfahren, müssen diese Länder und große Companies erstmal ihre Reserven aufstocken. Das heißt, es sollte eigentlich eine Nachfrage nach Öl entstehen, die zwar zeitlich limitiert ist, im Sinne von, wie lange kann das dauern, bevor es dann endgültig fällt. Aber wenn du deine Reserven aufladen musst, dann ist es dir eigentlich egal, ob du $75 zahlst oder 70 oder 80. Aber du willst eben nicht 120 und 150 und $200 dafür zahlen. Du musst anfangen, Reserven aufzubauen. Und da bin ich noch ein bisschen skeptisch. Die Frage ist ja, wer ist der Riesengewinner? Milena sagt ja auch immer, die US-Ölindustrie feiert ein Fest. Das sind die großen Gewinner und so ist es auch hier. Das heißt, die großen US-Companies, Ölproduktionen, die praktisch Venezuela für sich eingenommen haben, auch wenn das Schweröl aus Venezuela schwer zu Raffinerien zu geleiten ist, um dann raffiniert zu werden, ist es so, dass das die absoluten Gewinner sind. Und wir sehen es auch beim LNG-Gas, sodass dieser Iran-Krieg, je länger er dauert und praktisch im Bewusstsein der Kapitalmärkte gar nicht mehr existiert, weil wir sehen ja auch jetzt, wenn irgendwie eine Kriegshandlung ist und danach soll Libanon wieder mit den Israeli verhandeln, dann werden die Schwankungen eigentlich immer kleiner, weil der Markt sagt, ist mir auch egal, weiter geht's. Und ich habe mir dann mal angeguckt, was heißt das eigentlich so die letzten Zeit für die Geldmenge? Weil wir haben jetzt gesehen, die werden eventuell die Zinsen ganz jetzt unmittelbar nochmal erhöhen, weil die ganze Welt Inflationsängste hat, dass die Ölpreise nicht weiter nach unten kommen. Das heißt, der Sprit an der Tankstelle ist teurer und vor allem diese Second-Round-Effekte, das heißt, Plastik wird teurer, die Spielwaren, die Verpackung, alles was so ist. Und da vermutet man, dass ein Inflationsanstieg kommen wird, den ich persönlich nicht sehe, aber es hilft dazu, den ganzen Markt wieder dahin

0: 2021. Und wenn man sich das seit 2000 anschaut, dann ist die Geldmenge im Umlauf von den US-Dollar um im Schnitt 6,3% jedes Jahr gewachsen. Und das ist für mich die ehrliche Inflation. Seit 2000 sind bestimmte Güter um 6,3% jedes Jahr teurer geworden. Und da kommen wir raus, wo wir heute sind, nämlich ein Debasement Trade, also all das, was dann verursacht wird durch eine Geldmenge, die praktisch auf Knopfdruck auf dem Laptop oder irgendwo bei der Zentralbank vermehrt werden kann. Und deshalb sind diese Schwankungen bei Gold und Silber, auch wenn sie zyklisch sind, im Grunde genommen für mich, wiederhole ich nochmal, für mich eher Kaufkurse, um sein Erspartes beziehungsweise den Ausdruck seiner Lebensarbeitszeit in Spar oder in einer Möglichkeit, das, was ich bisher produziert habe, später zu verwenden, eben nicht mehr in Euro und in US-Dollar zu halten, sondern Gold, Silber, Bitcoin zählt für mich. Auch Bitcoin-Hater oder Bitcoin-Lover, ich spreche aus meiner Erfahrung. Das heißt, ja, manche Dinge schwanken stark, aber die Frage ist, was könnte in 5 oder in 10 Jahren noch etwas wert sein? Und wenn wir das 6,3% nehmen, dann heißt das, wenn wir heute im Jahr 2026 davon ausgehen, die nächsten 10 Jahre geht so weiter, dann haben wir weitere 63% im Grunde genommen Geldmengenausweitung, sprich 63% weniger Kaufkraft. Was sind 63% auf einen Kaffee, der heute 4 € kostet? Dann kostet der Kaffee 6,50 €. Ja, zum Beispiel. Und das sind so Dinge, die werden auf uns zukommen. Das heißt, um da den Bogen nach Deutschland zu schlagen, Steuererhöhungen jetzt heißt, sie nehmen sogar den Kaffee für 4 € jetzt noch schon weg. Kann ich dann später einen Kaffee für 6,50 € kaufen? Absolut no freaking chance. Und das heißt eben, das, was wir aus Berlin bekommen, diese ganze Gelaber von Reformen und weniger Beiträge, aber es gibt höhere Renten. Das muss man verstehen. Es ist nicht nur eine Lüge, es ist nicht nur Betrug, es ist blanker Terrorismus, weil man die Leute aus politischen Interessen einfach opfert. Und das heißt, wenn wir sie nicht umbringen, bringen sie uns um.
1: Ich muss
0: Das ist
1: natürlich
0: der
1: den
0: Bottomline.
1: Disclaimer dazu bringen. Ja, ich kenne ja
0: Ja.
1: Hermann, den Banker, etwas näher. Der Mann ist so ein Rechtsradikaler, der hat sogar eine Klimaanlage. Und wer Klimaanlagen besitzt, das wissen wir, der
0: Im
1: muss
0: Auto.
1: im Auto. Ich kenne
0: Im
1: auch,
0: Verbrennerauto.
1: Immobilien, in denen du Klimaanlagen betreibst. Ja, ich bin
0: Okay.
1: bereit auszusagen gegen weitreichendes Zeugenschutz. Ja,
0: Okay.
1: ansonsten, Scherz beiseite, schließe ich mich dem natürlich vollständig an und es drängt uns, wie es der Zufall will, auch hier hat gar nichts mit irgendwas zu tun, natürlich zum Thema Krypto und wirft die Frage auf, was kann denn ein schwindsüchtiger Bitcoin,
0: Ja.
1: da gucke ich ganz böse in Richtung Mike the Pirate, der überhaupt nichts dafür kann, dass der Bitcoin schwindsüchtig ist und ich damit auch Geld verloren habe, aber was kann ein schwindsüchtiger Bitcoin denn überhaupt noch reißen? Hören wir uns die Krypto-News mit Mike the Pirate an und diskutieren danach über einige Fragen, die sich daraus sicherstellen. Sicherlich ergeben werden. Lieber Mike, bitte die Krypto-News.
2: Lieber Paul, der Bitcoin zuckt. Er liegt aktuell bei rund 60.000 Dollar, etwa plus 3% in den letzten 24 Stunden. Er hat die 60.000er Marke zurückerobert und zeigt erste Erholungszeichen nach einem wirklich, wirklich schweren Quartal. Ethereum steht bei ca. 1.620, ebenfalls mit einem Plus von 3,3%. Solana performt derzeit am stärksten bei etwa 77 Dollar mit einem Plus von 5 bis 6%. Die schnelle Blockchain zeigt relative Stärke in den letzten Tagen. Gesamtausblick: Der Markt atmet auf. Positive Kommentare von Fed-Vertretern zu sinkenden Inflationsrisiken haben geholfen. Analysten von Cantor sehen das Bitcoin-Bärenmarktende nahen. Es kann auch volatil bleiben, aber es scheint über den Sommer etwas ruhiger zu werden. Die Top-Schlagzeilen der Mainstream-Media in den letzten 24 Stunden zum Markt. Präsident Trump meldet 1,2 Milliarden Dollar Einnahmen aus Kryptoaktivitäten. Strategy: Michael Saylor plant Regeln für mögliche Bitcoin-Verkäufe und sorgt für reichlich Diskussionen. Und ein neuer Stablecoin Open USD von BlackRock, Visa und Co. sorgt für Bewegung bei Konkurrenten. Mir scheint, in der Mainstream-Media-Szene ist das Sommerloch eingekehrt, weil unsere Hörer wissen, diese Meldung haben wir schon in den letzten Sendungen drin gehabt und es scheint eher einfach nur mangels neuen Nachrichten im Moment recycelt zu werden. Große Bitcoin-Käufer kaufen gerade kräftig nach.

0: Ach, die Datenplattform CryptoQuant meldet, in den letzten Tagen sind ungewöhnlich viele Bitcoins in spezielle Sammelwallets geflossen. So viel wie nur ganz selten zuvor in der Geschichte. Also es gab diesen Event dreimal in dieser Größenordnung bislang in der Geschichte des Bitcoin. Während normale Anleger aus Angst verkauft haben, haben die großen Investoren, die sogenannten Whales, alles aufgekauft. In den letzten Monaten waren es mehr als 270.000 Bitcoin, die sie um die 59.000-Dollar-Marke herum eingesammelt haben. CryptoQuant sieht darin ein starkes Zeichen. Die Profis nutzen ganz offensichtlich diese Marke und den Preisrutsch zum Einkaufen. Interessante und gute Nachrichten für US Krypto-Fans und Häuslebauer. Es ist offiziell, Amerikaner können bald Bitcoin und andere Kryptos für eine Hypothek nutzen, ohne sie vorher zu verkaufen. Der Chef der US-Bundeswohnungsbehörde, Bill Pulte, hat Fannie Mae und Freddie Mac angewiesen, sich darauf vorzubereiten. Fannie Mae und Freddie Mac sind zwei riesige, staatlich gestützte Unternehmen in den USA. Sie kaufen von Banken fast die Hälfte aller Hypotheken in den USA, verpacken sie zu Wertpapieren und geben so den Banken neues Geld, damit diese wieder Kredite vergeben können. Pulte sagte nun, bereitet euch darauf vor, Kryptowährungen als echte Vermögen anzuerkennen. Das heißt konkret, wer Bitcoin auf einer regulierten amerikanischen Börse hält, kann das künftig als Guthaben mitzählen, um einen Hauskredit zu bekommen. Bisher musste man die Kryptos erst in Dollar umtauschen. Und das ist ein Riesenschritt für alle, die ihre Bitcoin behalten wollen und trotzdem eine Hypothek für einen Hauskauf in den USA nutzen möchten. In UK sehen wir eine Sammelklage gegen Binance. 1692 Personen haben eine Sammelklage gegen Binance und dessen Gründer Changpeng Zhao eingereicht. Sie fordern mindestens 150 Millionen Pfund Schadensersatz. Das sind über 200 Millionen Dollar. Die Klage wurde letzten Montag am 30.06. beim Hohen Gericht in London eingereicht. Sie sagen, Binance hat ihnen Ende 2019 hochriskante, unregulierte Finanzprodukte verkauft. Das war seinerzeit verboten. Die britische Finanzaufsicht hatte solche Derivate privat an Privatkunden wegen des hohen Risikos schon weit vorher verboten. Die Kläger werfen Binance vor, die Produkte trotzdem aktiv beworben und verkauft zu haben, ohne die Genehmigung. Interessant ist, neben Binance selbst, also verschiedene Firmen aus den Cayman Islands und den Vereinigten Arabischen Emiraten, wird auch der Gründer Changpeng Zhao, oft CC genannt, sowie weitere unbekannte Betreiber der Plattform verklagt. Traditionell Binance, ein Sprecher des Unternehmens, erklärt, man werde sich gegen die Vorwürfe verteidigen und bleibe verpflichtet, nach geltendem Recht zu handeln. Wir jetzt gerade in den UK sind, ganz interessante Meldung. Wir schauen auf ein bekanntes Fintech-Unternehmen aus Großbritannien, Wirex. Wirex gibt es seit 2014. Das ist eine Plattform, mit der man Kryptowährung und normales Geld einfach nutzen kann, zum Beispiel mit Karte bezahlen, SEBA, IBAN-Anbindung, Earn-Produkte. Das Unternehmen hat über 7 Millionen Nutzer weltweit und hat schon mehr als 20 Milliarden Dollar an Transaktionen abgewickelt und der Hauptsitz ist mit rund 250 Mitarbeitern in London. Es kommt eine heftige Veränderung. Viele Kunden wechseln gerade mit massivem Marketingdruck. Man wird angemailt, man kriegt seine App angezeigt. Sie wechseln zu der App Wirex One. Das ist eine Weiterentwicklung, eine moderne Art Banking, komplett aufgebaut auf Stablecoins, komplett aufgebaut on-chain, direkt auf der Blockchain. Das Besondere, die Nutzer haben hier echte Kontrolle über Geld. Es liegt nicht mehr bei der Firma, sondern in einer eigenen Wallet. Man kann damit zahlen, sparen, verdienen, aktienähnliche Dinge handeln. Und die Migration, kann ich bestätigen, läuft wirklich reibungslos. Ich habe noch nie eine Migration gesehen, wo man sich einfach mit einer E-Mail und seinem Passwort in der komplett neuen Anwendung einmeldet. Die Migration nach 2 Stunden hat man seine alten Werte wieder dort und man wird sogar begrüßt mit einer neuen, automatisch neu erstellten Visa Virtual Card mit einem Ablaufdatum von 01/29. Das macht wirklich Freude. Das Interessante daran für EU-Bürger. Wirex ist in Großbritannien reguliert, deshalb gelten für sie die strengen neuen EU-Regeln MiCA für Kryptodienste und DAC8 für automatischen Steuerdatenaustausch nicht. Es gibt keinen automatischen Datenaustausch mit den EU-Steuerbehörden. Das bedeutet mehr Datenschutz und weniger Bürokratie für Nutzer im Vergleich zu reinen EU-Plattformen. Ich war dieser Aussage ein wenig skeptisch gegenüber. Ich habe selber nachrecherchiert auf der Seite taxation-customs.ec.europe.eu und es deckt sich tatsächlich. Wir sehen, außerhalb der EU fängt schon in UK an mit Regeln und Diensten, die einem schon ein Stück weit Freude machen können. Varex positioniert sich damit als gute Alternative für echtes Krypto-Banking. Ganz kurz in die USA, gute Nachrichten für Donald Trump Jr. Genau hinhören, im Jahr 2025 hat er als Berater beim Wettbörsen-Startup Kalshi Aktien geschenkt bekommen. Als Berater beim Prediction Mark Kalshi hat er Aktien geschenkt bekommen. Der Wert dieser Anteile lag damals bei $300.000. Das Unternehmen war zu dieser Zeit weniger als 2 Milliarden Dollar wert. Jetzt wird Kalshi in einer neuen Finanzierungsrunde offenbar mit fast 40 Milliarden Dollar bewertet werden. Rechnet man das einfach hoch, wären Donald Trump Juniors Anteile heute etwa 6 Millionen Dollar. Das wäre eine Verzwanzigfachung seines Einsatzes und das ganz ohne, dass er selbst Geld investieren musste. Die neue Bewertung wirklich klappt? Wir werden sehen nach der Finanzierungsrunde. Zum Schluss ein wichtiger regulatorischer Erfolg für das Unternehmen Circle, das hinter dem bekannten Stablecoin USDC steht. Seit dem 1. Juli, wie bekannt, gilt in der gesamten EU die strenge MiCA-Regulierung endgültig. Ab jetzt dürfen nur noch vollständig autorisierte Stablecoins auf regulierten Plattformen legal gehandelt werden. Circle hat als erstes großes globales Unternehmen eine entsprechende MiCA-Lizenz erhalten. Sowohl der USDC als auch die Euro-Stablecoin-Variante EuroC sind jetzt offiziell MiCA-konform. USDC ist sogar der einzige Stablecoin unter den weltweiten Top 10, der strenge EU-Regeln erfüllt. USDT von Tether hatten wir auch schon öfter berichtet. Dagegen ist nicht zugelassen, wurde von vielen EU-Börsen entfernt. Side Note: Tether-CEO Paolo Ardino hat die Tage ein Interview gegeben, hat erneut erklärt, er werde, so wie von MiCA gefordert, keine 60% Euro-Reserven im maroden EU-Banksystem hinterlegen, um eine Lizenz zu beantragen. Sehr interessantes Interview, hat dort auch gesagt, er hat mit 184 Billionen Dollar den größten Stablecoin auf dem Planeten und 400 Millionen Kunden und die muss er vor der EU schützen. Ich werde den Ausschnitt in die Community reinposten. Sehr spannende Aussage. Bedeutet, für Circle gibt es in Europa einen klaren Wettbewerbsvorteil bei legalen und regulierten Stablecoins. Und jetzt war interessant in den letzten Tagen zu schauen, gleichzeitig hat Circle an der Börse einen heftigen Rückschlag erlitten. Bei der jüngsten Neuzusammensetzung der FTSE Russell Indices wurde die Aktie aus gleich 5 wichtigen Russell Growth Benchmarks entfernt. Darunter dem Russell 1000, dem Russell 3000 und dem Russell Midcap Grow Index. Diese Indizes sortieren Aktien nach Größe und Wachstumspotenzial neu. Weil Circle dort nicht mehr vertreten ist, haben viele Fonds und Indexfonds automatisch Anteile verkauft. Die Folge: der Kurs von Circle ist in den letzten Tagen um 17,5% auf $62,60 gefallen. Das entspricht einem Verlust von etwa 3,6 Milliarden Börsenwert. Circle ist als CRCLX, als X-Stock auf Solana handelbar. Und jetzt würde mich mal die Kurseinschätzung und die Einschätzung zur Aktie von unserem Kollegen Hermann interessieren.
1: Tja, Hermann, wie kommt's?
2: Ja, guter Punkt. Circle, muss man dazu sagen, ist noch gar nicht so lange her. Das war im Juni letzten Jahres, also das ist jetzt ein gutes Jahr. Da kamen die an die Börse und zwar irgendwo so um Kurs $66, wenn ich mich recht erinnere, und sind mal direkt auf $300 gestiegen. Also ein sehr guter IPO, ein bisschen wie SpaceX, das heißt, die ganzen Leute sind rein, auch mit der Erwartung, dass es ein regulierter Stablecoin-Anbieter. Die tun alles, um sozusagen in die notwendige Regulierung mit einzuwirken. Das Ganze ist dann so, dass es abgebröckelt ist, wieder nach oben. Jetzt waren wir schon mal bei 65, dann sind wir hoch auf 130. Jetzt sind wir wieder so bei um die 62, wie Mike eben gesagt hat. Und das heißt, dass die Marktkapitalisierung relativ klein geworden ist. Sie fallen jetzt aus dem einen oder anderen Index. Das heißt, hier kann die Aktie nochmal einen Schlag bekommen. Aber wenn man sieht, dass wir jetzt 500 Millionen oder eine Milliarde neue USDC als Stablecoin gemintet, sprich gedruckt werden können, die dann mit Staatsanleihen hinterlegt werden, also gebackt 1:1. Das heißt, ein physischer Dollar oder ein Real Dollar ist ein Kryptodollar wert. Und dann hat die Aktie einfach wesentlich mehr Potenzial, als es der Markt eben zugesteht. Es gibt die ein oder anderen, die da immer Frühindikatoren sind. Die haben jetzt für 18 Millionen, hat ARK zum Beispiel was gekauft. Das ist ein Fonds, der mit Innovationen lebt und da investiert. Ja, auch da, die kurzfristige Anschauung ist immer konträr zu dem, was langfristig ist. Die erste Hype wird genommen, dann geht es nach unten, dann ist alles schlecht. Ähnlich wie bei Bitcoin. Würde es Michael Saylor nicht geben, wäre Bitcoin nie auf $125.000 gegangen. Wären wir von $16.000 vor 4 Jahren jetzt bei 60 oder 65, es wäre ganz langsam mit ein paar Dämpfern nach oben gegangen, würde die Welt sagen, guck, es ist praktisch according to plan. Natürlich sagt das Power Law, wir sollten Richtung 120.000 jetzt sein. Bitcoin ist nicht nur etwas, wo Leute denken, es ist eine Währung, man kann das auch an jemand anders schicken, sondern es ist aus meiner Sicht auch ein Experiment, es ist Mathematik, es ist sehr viele Dinge, die da reinkommen, und es zeigt letztendlich die Stufe in die neue Welt, in die wir gehen. Und da, um Solana mit Solana abzuschließen, X-Money.
1: Entschuldigung, eine Frage bei dieser Kursbefragung. Also ich bin eine völlig Idiotenfrage eines Laien, der das natürlich nicht beurteilen kann. Aber wenn Circle quasi sagt, fuck the EU, und dann eben danach dann diverse Fonds da rausgehen, kann es nicht auch den ganz banalen politischen Grund geben, dass da eben Druck von EU-Seiten kommt, so nach dem Motto, hallo lieber complianter Fondsmanager, und der kann es ein paar Anrufe gegeben haben, weil die EU ja über so einen Move auch nicht erfreut sein könnte, ist das vielleicht einfach eine politisch motivierte Reaktion auch?
2: Ich glaube, dass der Kurs die Auswirkung ist der politischen Reglementierung. Ja, also MiCA ist ja praktisch das, was USDC eigentlich groß gemacht hat. Ich glaube, dass man hier als Fondsmanager, beziehungsweise warum der Kurs nach unten geht, sagt, EU ist praktisch verloren für Krypto. Was immer man da tut, die werden das nie unterstützen. Und das heißt, es wird keine Innovation geben. Ja, die regulieren es auf andere Art und Weise tot. Ja, die ganzen Innovationen werden in den USA stattfinden oder in Asien.
1: Nein, sag nicht sowas.
2: Ja, genau. Also es ist schwer zu sagen, aber es ist natürlich auch Markttechnik. Das heißt, wir sind jetzt an dem Level, wo praktisch dieser IPO kam, also der Börsengang. Wenn wir darunter fallen, ist eigentlich so, dass es 50% runtergeht, also Circle bei 35 oder 40. Ich würde jetzt schon sagen, dass die Firma mehr verdient, als der Aktienkurs eigentlich ausdrückt. Aber es sind die üblichen Marktkräfte, das ist dann Psychologie. Ja, das ist dann Leute, die zum Erstkurs gekauft haben, die dürfen eben nicht darunter fallen. Das heißt, Ende des Jahres war der Kurs höher. Jetzt hat er sich praktisch wieder halbiert, von 120 jetzt auf 62. Da kommen dann andere Kräfte ins Spiel. Die Frage ist, werden die durchhalten? Ich glaube, von der Reglementierung und vom Clarity Act wird USDC eben weiter unterstützt werden. Und das heißt letztendlich, das sollte man sich anschauen und vielleicht, wenn man Lust und Laune hat, hier mit involviert zu sein. Ich werde mir das ein oder andere auf dem Weg nach unten kaufen. Das wird jetzt keine große Position sein, aber ich halte es für das Potenzial, was USDC hat, eigentlich Circle für attraktiv. Und es wird, je weiter es runtergeht, attraktiver.
1: Klare Aussage. Und angeschnitten hast du ja auch X-Money. Und das, was Elon Musk passt zufälligerweise, gar nichts hat mit irgendwas zu tun, in die defätistische und Wehrkraft zersetzende Aussage, dass in der EU nichts mehr läuft, was Krypto und eigentlich moderne Wirtschaft angeht. Elon Musk hat es mal wieder bewiesen, weil er hat jetzt ein X-Money zucken lassen. Das freut ein Solana-Jünger wie dich und ein Padawan der Solana-Tradings, der den Meister Hermann gefunden hat, auch, weil das hat was mit Solana zu tun. Was ist X-Money und warum freut das Solana?
2: Also X-Money ist ja etwas, was schon länger immer wieder announced wurde, was Elon Musk ja gerne macht. Manchmal dauert es ein bisschen länger in der Ausführung, aber er führt eben aus. Er hat zum ersten Mal gepostet, $25 hat er über die Plattform X, also über die App mit den ganzen Nachrichten, kann er auch Geld übertragen. Er hat da USD übertragen oder USDC, muss ich mir nochmal genau anschauen. Auf jeden Fall war die Transaktion-ID war eine Solana-ID. Das kann man sehen. Das heißt, X-Money wird auf der Solana-Blockchain, weil am schnellsten, am umfangreichsten und am günstigsten stattfinden, also nicht Ethereum. Das war auch lange Zeit eben immer wieder Thema. Ja, die Entwicklung auf Ethereum ist so gut, das sehe ich nicht. Ich glaube, dass eben die Blockchain der Zukunft Solana ist. Das wurde jetzt zweimal vorausgenommen. Da ist Solana bis auf $250 hochgegangen. Jetzt ist Solana wieder bei $77. Das heißt, ja, das schwankt wirklich stark, aber es zeigt, dass es disruptiv ist. Was heißt das? Es verändert die Zukunft. Und ich glaube, im Moment ist es so, dass keine andere Blockchain hier in diesem Fall mithalten kann, weil wir müssen natürlich auch davon ausgehen, dass demnächst, wenn wir über AI sprechen, auch diese AI-Bots untereinander sich zahlen müssen. Also sie werden natürlich nicht irgendwelche Dienste tun, ohne zu sagen, was kriege ich denn dafür? Und das wird nicht in Bitcoin passieren. Dazu sind die Transaktionen zu langsam. Kein AI-Bot wird 10 Minuten auf eine Bestätigung warten. Und zu teuer. Und das wird eben aus meiner Sicht nach den Upgrades auf der Solana-Blockchain stattfinden. Und von daher hat dieses X-Money schon eine große Wirkung auch für mich. Und man sieht, dass X eben so weit ist, dass du da, ähnlich wie Meta, die wollen das jetzt über WhatsApp machen, dass du Geld übertragen kannst oder Werte übertragen kannst, praktisch auf das, was du täglich nutzt. Und da ist eben immer wieder, und das wiederhole ich auch als Elon-Fanboy, die Gefahr, das ist eine All-Singing, All-Dancing, All-überwachte App ist.
1: Das will er ja. Das ist ja ein bekanntes Ziel. Eine X soll die Everything-App sein. Das ist ja die alte Ansage. Genau. Schon bevor er Twitter kaufte und es in X umbenannte, war das ja die offizielle Ansage.
2: Richtig. Und das wartet auf uns. Das heißt, again, choose your empire, choose your billionaire. Ja, ja, was soll ich dazu sagen? Natürlich wird es gegen uns verwandt zum Schluss, dass auch er in der Lage ist, eben den Stecker zu ziehen. Hm. Wird er das machen? Weiß ich nicht. Aber wenn du siehst, wie das jetzt mit Citizen Vigilante war, das hat er auf der X-Plattform zur Verfügung gestellt. Und das heißt, er zeigt eigentlich diesen Staatsmarionetten klar, wer im Grunde das Sagen hat und wer sagt, so, jetzt überwachen wir total, das sind nämlich nicht die Staatsführer sozusagen, sondern es sind die großen Tech-Konzerne. Die werden zum Schluss sagen, so, jetzt bringen wir alles zusammen. Und das hat er mit diesem Film eben auch gezeigt, da werden sofort 10 Millionen Leute darauf aufmerksam. Das heißt, die ganzen korrupten von den Staaten, die eigentlich nichts können, aber sich weiter bereichern. Zumindest kann man Elon Musk sagen, er hat zumindest die Plattform geschaffen, ja, um darüber Kontrolle zu erlangen. Hm. Naja, schwer zu sagen, wo es hingeht, aber es bleibt spannend.
1: Und der einzige Weg, Macht effektiv zu kontrollieren, ist sie nun mal zu teilen. Und wenn Elon Musk viel Macht hat mit der Plattform, dann ist es eben gut, jetzt bin ich wieder der Kapitalist, der ich bin, dann ist es eben gut, wenn es Konkurrenz gibt und jemand anders das auch hat und Elon Musk eben nicht ungecheckt der Einzige ist. Denn so bleibt es, Korruption ist nicht das kapitalistische Prinzip, das ist das Gegenteil von echtem Kapitalismus. Freier Markt bedeutet ja, dass Elon Musk kontrolliert wird durch Konkurrenten, die eben auch was können. Und insofern ist fairer Wettbewerb nach wie vor aus meiner Sicht das einzig Gute, was da helfen kann. Aber das heißt natürlich, die Sache jetzt sehr grundsätzlich zu betrachten. Wenn es so grundsätzlich wird, dann sind wir fertig, denn das war Folge 85 des Nackten Geldes. Das war die Finanzwelt für diese Woche oder die letzte Woche. Wenn ihr Fragen habt an Hermann, dann schreibt auch auf X an Banker-Hermann oder kommentiert einfach unter dieses Video zum Podcast auf theplatform.net. 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Hört sehr gerne morgen ab 6 Uhr auch wieder Nacktes Niveau für den Rest der Weltpolitik, aber schaltet nächsten Freitag vor allem hier wieder ein und habt bis dahin einen wunderbaren Start ins Wochenende.
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2: Hallo, hier bei Radio München. In den 60er und 70er Jahren war es fast Mode, über den Krieg zu schreiben. Und wenn du es nicht gemacht hast, warst du blöd, sagt der italienischstämmige Musiker Pippo Pollina im Gespräch. Der Zeitgeist für Künstler sei heute Erfolg. Die Künstler hätten Probleme, sich auszudrücken, aus Angst, ihr Publikum zu verlieren. Pippo Pollina stellte sich schon in seinen ersten musikalischen Jahren in der Heimat gegen Machtmissbrauch und Korruption und sang für den Frieden. Daran hat sich bei ihm bis heute nichts geändert. Pippo Pollina ist in unseren Gefilden vor allem bekannt, weil er mit Konstantin Wecker auftrat und mit Martin Kälberer und Werner Schmidbauer 2013 auf eine 99-Konzerte-Tournee mit dem Titel »Süden« ging. Heute tritt er unter anderem am 25. Juli in Landshut mit dem Programm Pippo Pollina und Palermo Akustikquartett in Konzert auf. Am 26. Oktober ist dieses Programm in München im Zirkus Krone zu hören. Camilla Hildebrand hat Pippo Pollina getroffen.

0: Wir Europäer haben immer mit dem Krieg gelebt, schreibt Pippo Bolina im Vorwort seines aktuellen Albums. Wir haben jahrhundertelang Kriege geführt, um die imperialistischen Visionen einiger durchgedrehter Wahnsinniger zu befriedigen. Für diese Leute war das Volk schon immer Kanonenfutter. Und auch heute noch rechnet der Angreifer in seinem Kriegsprojekt ganz selbstverständlich einige 10.000 Tote mit ein in den Kampf. Die Regierenden überzeugen die Massen, dass Krieg notwendig ist. Sie überzeugen sie von der Gerechtigkeit und Güte, die den Kriegsgeist beseelt. Ein Album als Mahnung und gleichzeitig Liebeserklärung an das Leben. Eine Beschreibung des Grauens und ein Appell an die Hoffnung, gewidmet all denen, die täglich mit dem Krieg leben müssen. So schreibt es Bolina in seinem Vorwort. Das zweite Lied des Albums, Il Volo del Colibri, der Flug des Kolibri, beginnt mit einer Aufforderung. Bleib stark, lass dir nicht den Mut nehmen. Es ist einem Neugeborenen in dieser verrückten Welt gewidmet, erklärt Bolina im Interview. Zunächst zart, mit Gitarre, Bass und Bolinas warmer Stimme. Später dann setzen Klavier und Streicher und Bläserarrangements ein und seine Stimme wird zum Aufruf. Bolina erklärt,
1: man muss schon am Ball bleiben, man muss schon hart bleiben in den Sinne, man muss schon an die eigenen, für die eigenen Überzeugungen, für deine Idealen hart bleiben und am Ball bleiben, weil aufgeben wird nur am Ende, aber davor nicht. Es ist ja wichtig im Leben, Richtlinien zu haben. Es ist ja wichtig im Leben, Idealen zu haben, die führen uns oder die begleiten uns auf unseren Weg und die geben uns eine Substanz.
0: In den Lyrics heißt es, eines Tages werden sie dir sagen, siehst du, es war alles umsonst, mit offenen Armen zu träumen, sich der Welt nackt und zerbrechlich zu geben. Du weißt, im Flug hält der Kolibri im halben Himmel inne. Wachse wie eine Wolke, die die Hochebene berührt, wie der Südwestwind, frei und weit weg, wie ein Baum, der im Feld Wurzel

0: Er selbst habe immer versucht, konsequent bei seinen Überzeugungen zu bleiben, so Paulina. Und das sei nicht immer leicht gewesen. Der heute 63-Jährige stammt aus Sizilien. Schon früh beginnt er mit der Musik, aber auch der Journalismus interessiert ihn. Mit Anfang 20 arbeitet er für die Monatszeitschrift Il Siciliani, ein innovatives Blatt unter der Leitung von Giuseppe Fava. Fava hat damals intensiv zur Mafia und Politik recherchiert, was ihn das Leben gekostet hat. 1984 wird er ermordet. Diese Erfahrung prägt Paulina als jungen Mann sehr. Dazu kommt die wirtschaftliche Lage Italiens und die Korruption. Ende 1985 beschließt er, Italien zu verlassen. Aber bis heute versteht er sich als Chronist und Mahner seiner Zeit, aber durch die Musik und die Poesie. In diesem Sinne ist auch das Album Frage Rapace zwischen Krieg und Frieden entstanden.
1: Die Musik enthält an sich viele Qualitäten. Es ist gleichzeitig die Chance, eine Freude zu spüren und sich zu überlegen um Gott und die Welt, um auch schwierige Themen des Lebens. Es war immer so, die Musik war Inspiration für alle Themen unseres Lebens. Und obwohl dieses Album zwischen Krieg und Frieden natürlich enthält Themen wie Krieg, man versucht, diese thematische mit einer gewissen Hoffnung zu betrachten. Wir dürfen nicht verlieren die Hoffnung, dass es doch am letzten Kurve, die richtige Kurve genommen wird. Und da kommt dann eine geradeaus Rechtlinie, die wird uns für eine längere Zeit führen.
0: Als Künstler habe man unter anderem die Aufgabe, gegenüber Themen wie dem Krieg nicht kalt zu bleiben, wie es Paulina formuliert. Das ist seine Auffassung von Kunst. In seinem Lied Fra i petali del girasole, zwischen den Blütenblättern der Sonnenblume, das Sie gerade hören, versetzt er sich zum Beispiel in die Situation eines ukrainischen Soldaten auf Heimaturlaub, der sich nach einem normalen Leben sehnt. Das ist doch der Wunsch jedes Menschen, sagt der Musiker. Die Menschen wollen keinen Krieg. Die russischen und ukrainischen Soldaten riskieren ihr Leben. Musikalisch wechselt Paulina hier ins Rock-Genre. Der treibende Sound der E-Gitarre bestimmt den Song. Im Text, den er gemeinsam mit Luigi Mariano geschrieben hat, heißt es: Und dann, mitten in dieser radioaktiven Weite, schaue ich dich an. Je mehr, desto lebendiger fühle ich mich. Ich küsse dein honigfarbenes Haar. Eine Welle mitten in den Blütenblättern der Sonnenblumen. Er wird vorbeigehen, ich weiß es, dieser sinnlose Krieg.

0: Natürlich muss man Grenzen schauen, man muss akzeptieren die Gewalt des anderen. Aber auf der anderen Seite, in diesem Fall wurde meiner Meinung nach viel zu wenig die Diplomatie in Spielen setzen lassen. Man ist sofort auf die harte Welle gegangen. Und die einzige Chance, die wir haben und die alle haben, ist, sich gut zu informieren. Die Kultur ist nicht nur die Aufbau von unserer Eitelkeit, mehr zu wissen, sondern auch gibt es uns die Chance, die richtigen Entscheidungen zu treffen.
1: Welcher Künstler schreibe aber heute noch über den Krieg, fragt Paulina.
0: Damals in den 60er und den 70er Jahren waren fast eine Mode, politische Lieder zu schreiben. Und wenn du das nicht gemacht hast, warst du blöd. Tut mir leid, aber die Menschen sind leicht einflussbar von Tendenzen, vom Boden auch. Und die Basis der Zeitgeist für die Künstler ist der Erfolg. Und aufgrund von Erfolg gibst du deine Kunst zur Verfügung. Viele haben Probleme, sich auszudrücken, weil sie wollen ihr Publikum nicht spalten, ihr Publikum zu verlieren.

0: Konstantin Becker ist in Deutschland einer der wenigen, die konsequent pazifistisch bleiben. Gegenüber der Zeitung Freitag sagte er 2022, ich spreche auf der Bühne mein pazifistisches Credo aus. Udo Lindenberg schrieb im November 2025 auf seinem Instagram-Kanal, Shame und Skandal über alle Erwachsenen, die Kriege führen. Die Kinder werden von Bomben getroffen, müssen um ihr Leben rennen, verhungern. Dieser Irrsinn muss aufhören. Und Reinhard May hat mit Nein, meine Söhne gebe ich nicht aus dem Jahr 1986 einen der bekanntesten deutschen Antikriegsklassiker geschaffen. Das Lied ist bis heute hochaktuell. Von seinen italienischen Kollegen ist Pollina jedoch sehr enttäuscht.
1: Italienische Musik steht nur auf Kommerz. 95% steht auf Kommerz. Sehr oberflächliche Inhalten und man spürt ganz klar, wissen Sie, genau die Pseudowerte, die Berlusconi uns in Erbe gelassen hat. Einfach was zählt im Leben, ist einfach Erfolg, Geld, Berühmtheit. Egal wie du dort ankommst, es ist völlig egal, was du machst, um das zu erreichen. Wichtig ist, das zu erreichen. Und genau das passiert heute. In jeder Profession, prinzipenlos. Aber das ist ein bisschen überall, muss ich sagen. Das ist ja nicht nur in Italien, aber in Italien ist sehr stark.
0: In zwei seiner Lieder auf dem Album Zwischen Krieg und Frieden nimmt Pollina klar politisch Stellung. In La Notte dei Cristalli, Kristallnacht, und in Free Palestine. La Notte dei Cristalli ist die erste Zusammenarbeit mit seinen beiden Kindern Faber und Madleina, die beide ebenfalls erfolgreich im Musikgeschäft sind.

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In diesem Lied zieht Paulina Parallelen zwischen der Reichspogromnacht 1938 und der Zerstörung im Gazastreifen. Ein Vergleich mit dem Nazi-Regime wird in Deutschland schnell als Holocaust-Relativierung, als Verharmlosung der Shoah oder antisemitisches Muster angesehen. Paulina aber betont: Ich habe keine antisemitischen Gefühle. Das Nie wieder muss universell gelten für alle Menschen. Der Refrain des Liedes ist sehr versöhnlich. Er heißt: Gib mir deine Hand, wenn du willst. Lass sie nicht los, wenn du willst. Gib mir den Klang deiner Lieder. Deine Stimme, ein Hauch, ein Tanz, der Papierdrachen im Wind.

0: Natürlich ist es ein komplexes Thema, aber die Dimensionen von der Reaktion lassen an eine übertriebene Rache denken. Man kann nicht vergleichen eine terroristische Gruppierung mit einem demokratischen Islam. Es sind zwei verschiedene Entitäten, die das in Acht gebracht haben. Und die haben 1200 Leute bei einem Terroranschlag getötet und die haben 100.000 Menschen erschossen. Und es geht weiter, es ist ja noch nicht vorbei.
1: Musik als politischer Ausdruck hat weltweit Vorbilder. In Brasilien sangen Caetano Veloso und Gilberto Gil in den 60er und 70er Jahren gegen die Militärdiktatur. Ihre Lieder der Tropicália-Bewegung galten als subversiv. Beide wurden 1969 verhaftet, monatelang eingesperrt und mussten ins Exil nach London gehen. Veloso kehrte erst 1972 zurück. Gilberto Gil wurde später Kulturminister. In Afrika nutzte der Nigerianer Fela Kuti seinen Afrobeat als Waffe. Mit Songs wie Zombie von 1976 prangerte er die korrupten Militärregime an, die Soldaten als hirnlose Befehlsempfänger. Dafür wurde sein Anwesen 1977 von 1000 Soldaten zerstört, seine Mutter tödlich verletzt. Fela selbst wurde mehrfach verhaftet und gefoltert. Seine Musik war Tanzmusik und gleichzeitig scharfe politische Anklage.

Es gäbe zwar noch klassische Liedermacher heutzutage, so Paulina, doch die seien vor allem bei der jungen Generation kaum populär. Sein Sohn Faber stehe in dieser Tradition und bringe neue, technologisch geprägte Klänge mit ein, so der Musiker. Aber trotz der schweren Themen bleibt das Album letztendlich hoffnungsvoll. Ein zentraler Song ist hier Questo Tempo Insieme, diese gemeinsame Zeit, den Pippo Paulina gemeinsam mit Marcello Mandreucci, Alfonso Moscato und Raquel Romeo eingesungen hat. Es ist ein Appell, die Kleinigkeiten im Leben und die Zeit mit wichtigen Menschen zu schätzen.

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Für uns das Leben ist sehr kostbar, weil es kommt nicht mehr zurück. Manchmal vergessen wir, wie eigentlich das Leben subtil von uns weggeht. Und wir lassen uns von unnötigen Dingen so viel Zeit besetzen, dass wir das ja gar nicht nötig haben. Und für die wichtigen Sachen widmen wir zu wenig Zeit. Und dann merken wir, dass es so ist, genau als es zu spät wird. Diese Zeit zusammen sollen wir nützen.

0: Sie hörten einen Beitrag von Camilla Hildebrand mit und
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2: 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Schwarz-Grün in NRW plant mit einem Antrag, dass Klassenarbeiten künftig auch in Arabisch, Türkisch oder Ukrainisch geschrieben werden können, wenn das Deutsch der Schüler noch unzureichend ist. Kritiker meinen, das ist eine integrations- und bildungspolitische Kapitulation. Deutsch muss die alleinige Unterrichts- und Prüfungssprache bleiben. Kinder mit Migrationshintergrund brauchen keine Schonregelungen und Muttersprachennoten, sondern klare Ansprüche und intensive Förderung in Deutsch. Fatih G. ist tot. Wie die Justizvollzugsanstalt Bremervörde am Dienstag mitteilt, hat sich der mutmaßliche Sechsfachmörder von Stade innerhalb des Gefängnisses das Leben genommen. Demnach wurde der 45-Jährige am Dienstagmorgen um 6.05 Uhr von einem Mitarbeiter bei der morgendlichen Kontrolle in seiner Einzelzelle aufgefunden. Der Gefangene wies zu diesem Zeitpunkt bereits keine Körpertemperatur mehr auf, heißt es weiter. Ein herbeigerufener Notarzt habe um 6.29 Uhr den Tod des Gefangenen durch Strangulation festgestellt. Der Internationale Währungsfonds, IWF, macht den Weg frei für die sofortige Auszahlung von rund 690 Millionen Dollar an die Ukraine. Der IWF-Vorstand habe eine Überprüfung des Finanzierungsprogramms für das Land abgeschlossen, heißt es. Die Ukraine habe trotz des Krieges ihre Finanzstabilität aufrechterhalten können. Die wirtschaftlichen Aussichten hätten sich jedoch eingetrübt. Gründe dafür seien vor allem die verstärkten russischen Angriffe auf die kritische Infrastruktur sowie indirekte Auswirkungen des Krieges im Nahen Osten. Kritiker trauen ihren Ohren nicht, wenn sie diese Pressemeldung hören, da die Ukraine zu den korruptesten Ländern der Welt gehört. Das Wort Finanzstabilität kann also auch in einem komplett anderen Licht im Zusammenhang mit der Ukraine gesehen werden, heißt es in kritischen Foren. 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

0: Sie hörten einen Beitrag von Camilla Hildebrand mit und über Pippo Pollina. Zu hören am 25. Juli in Landshut mit dem Programm Pippo Pollina und Palermo Akustik Quartett in Konzert. Und im Herbst am 26. Oktober im Münchner Zirkus Krone. Mein Name ist Eva Schmidt und mir ist es eine große Freude, wenn Künstler nicht nur in der Kunst tätige und sich honorieren lassende Menschen sind, sondern in der Tradition von Goethe, Schiller und von Humboldt stehen, in der sie als Inbegriff von gebildeten Menschen gelten. Einen angenehmen Tag und Abend wünsche ich. Ciao. Servus.
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3: Es ist Freitag in der 26. Woche 2026 und hier ist nacktes Geld. Für alle, die wissen, dass Geld die Welt regiert und verstehen möchten, wie genau. Ich begrüße euch da draußen und mir zugeschaltet aus dem Land der Surensöhne der Wüste Dubais, Hermann. Grüß dich, Hermann.
4: Aus der Business Bay,
3: Paul. Entschuldigung.
4: Hallo.
3: Entschuldigung, aus der Business Bay. Natürlich ebenfalls herzlich willkommen und mit am Start ist unser Kollege Mike the Pirate, der uns mit den Krypto-News und jede Menge neuen praktischen Informationen zur digitalen Selbstverteidigung später beglücken wird. Hermann, jedenfalls, du warst 30 Jahre ein Herr der Banken. Du hast für sie und mit der Politik Milliarden bewegt und dafür hast du Millionen von ihnen bekommen. Heute bist du Privatier und arbeiten muss einzig noch dein Gewissen. Und darum berichtest du uns hier von all dem, was du in der Finanzelite gelernt hast. Bevor wir damit ausgiebig starten, mein üblicher und immer wichtigerer Hinweis an euch da draußen. 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Hermann sieht von euren Spenden nichts, stattdessen gibt er uns immer weiter vom Wertvollsten, das er hat, seiner Lebenszeit. Dafür sage ich herzlich Danke und verwende sie reichlich heute auf, ja was eigentlich, die Energie- und Rentenreform in Deutschland, Energie und Renten sind sicher oder vielleicht auch nicht. Wir haben Berichte vom Checkpoint raus aus der EU und rein in die EU, da waren wir gemeinsam auf Felderkundung, Hermann und ich. Dann hast du einen Bericht aus Dubai, in dem du dich gerade befindest und hast neues und interessante Hintergrundinformationen von diversen Money-Managern. Mike the Pirate gibt uns ausführliche Krypto-News. Und wir haben doch zu sprechen, ganz besonders ausführlich, über das Ende von MiCA und was die EU danach wohl mit Krypto so vorhat. Außerdem, es lohnt sich dran zu bleiben, am Ende ein paar ganz heiße neue Ratgeber und Informationen über die Themen VPN, also sicheres Internet, schnüffelsicheres Internet in Zeiten der staatlichen Überwachung und ein Krypto-Einsteiger-Ratgeber für absolut blutige Anfänger, die endlich irgendwie den Anfang finden wollen. Aber den Anfang machen wir mit der Rentenreform in Deutschland. Das Rentenreform ist ein Wort, wenn ihr so alt seid wie ich, mittlerweile fast ein halbes Jahrhundert, dann seid ihr damit groß geworden, dass jede Regierung permanent eine Rentenreform macht. Was permanent repariert werden muss, aber nie gut wird, könnte man vielleicht auch als gescheitert betrachten. Aber natürlich tun wir das in Deutschland nicht mit unserem Rentensystem. Nun liegt ein ganzes Riesenpaket vor, das der unbeliebteste Bundeskanzler aller Zeiten, Fritz Stromberg und seine Antifa-Minister als Gesamtkunstwerk bezeichnen, mit dem sie alles wieder gut machen wollen. Und sie wollen auch an der Energieverschwendung, wollte ich gerade sagen, an der Energieverbrauchssituation in Deutschland noch einiges drehen. Hermann, was kommt insgesamt bei raus für die deutsche Restvolkswirtschaft und ihre Insassen?
4: Also, es verschlägt mir auch in der Wüste die Sprache. Natürlich ist das in der Sprache der Politiker der ganz große Wurf. Sogar Söder hat sich gemeldet aus dem Off irgendwo in München und hat gesagt, also jetzt passiert wirklich was. Es waren, glaube ich, 33 Punkte. Ich bin die mal überflogen hier auf dem Weg zu einem Meeting und habe dabei schon 10 Punkte festgestellt, die eigentlich mit keiner Reform zu tun haben, sondern da werden eben Dinge von links nach rechts geschoben. Es ist wie immer. Es gibt eigentlich relativ wenig Änderungen. Es wird nicht wirklich etwas getan. gegen die unleidliche Situation, dass in Deutschland gerade bei älteren Menschen, die sehr lange gearbeitet haben, Renten unter dem Existenzniveau gezahlt werden. Da hatte ich gedacht, naja, wenn sie reformieren und die Bärbel Base auch dabei ist, dann wird es wohl so sein, dass es eine Mindestrente gibt. Dem ist aber nicht so. Also es gibt immer noch Leute, die so 800, 900 oder 1000 Euro als Rente bekommen und denen man da vorwirft, dass sie vielleicht doch nicht ganz so sparsam leben sollen, wie das ursprünglich vorgesehen ist von der Regierung. Also es ist wirklich bitter, was da auch für ein Geschwätz wieder drumherum gemacht wird. Also Bas saß da wohl auch entweder in Talkshows oder in den Nachrichten, ich habe es nicht gesehen, aber auf jeden Fall hat sie das dann erklärt und es war wieder, ja, wie soll man sagen, früher gab es so einen Witz, meine Tochter geht auf die Dummschule und dann sagt die andere Partei, naja, wenn sie das Zeug dazu hat. Und so ist das ähnlich hier. Es ist wirklich nicht mehr auszuhalten. Und wenn wir auch gleich Richtung Energie kommen, kann es natürlich.
3: Es gibt doch ganz wirklich fair zu bleiben. Also Sie haben ja mit diesem Rentenpaket jetzt auch vorgesehen, dass der verpflichtende Einstieg in die kapitalgedeckte Rentenversicherung stattfinden soll. Das ist ja ein riesiger Paradigmenwechsel, um eine Bullshit-Phrase zu verwenden. Bisher war ja Rente immer Steuersache quasi. Nein, ist natürlich keine Steuer, sondern der Staat nimmt Geld und sorgt damit vor und gibt dir Rentenpunkte. Jetzt soll der Bürger verpflichtet werden, wie das in anderen Ländern teilweise so ist, selber auch quasi Aktien zu kaufen. Ich habe natürlich, bin als Unkenrufer, denke wieder, da stehen wieder deutsche Versicherer und ETF-Händler in den Startlöchern und kriegen ein Riesengeschäft, weil irgendwelche Dinger steuerbegünstigt werden. Das ist schon eine Änderung. Ne? Und es ist schon erstaunlich, dass das ausgerechnet von Radikalkommunisten wie Klingbeil und Baas kommt.
4: Ja, genau. Also darauf kommen wir natürlich. Das ist unbedingt wichtig. Kapitalrente. 1% soll da mehr gezahlt werden von den Arbeitgebern und 1% eingezahlt von den Arbeitnehmern. Also insgesamt 2% sollen da rein. Die Beiträge für die Rentenversicherung werden trotzdem von 18,6 oder 18,9 auf über 20 steigen. Und Fritz hat sich Hilden gesetzt und hat natürlich gesagt, die Renten werden in Zukunft steigen bei geringeren Beitragszahlungen. Also wieder, man weiß nie, kennt er sich wirklich nicht aus. Ich vermute, dass er das absichtlich macht. Aber was passiert bei dieser Kapitalrente? Und warum ist da der Antifa-Lars mittlerweile auch auf Linie? Du schaust dir einfach die Aktienmärkte an. Wir sind auf dem All-Time-High. Die jetzt kommen, die brauchen natürlich ein paar Jahre. Also es soll auch so eine Übergangsfrist geben für Leute, die eben nicht 30 Jahre jetzt einzahlen können. Aber was man so insgesamt sieht und wie sich der Markt bewegt, kann es schon zu einer größeren Korrektur kommen. Und wenn das jetzt ein Jahr oder zwei weiterläuft und die ersten Menschen dann einzahlen, dann kann es sein, ähnlich wie bei der Deutschen Telekom, dass sie alle wieder enttäuscht sind, inklusive den Politikern. Aber natürlich darfst du nicht selbst entscheiden, was da gekauft wird. Vielleicht kriegst du die Auswahl von 3, 4 oder 5 oder auch 10 ETFs von irgendjemand. Aber hier gibt es, ich glaube, der Fonds heißt sogar Kenfo, der war irgendwann mal für den Abbau der Kernenergie gedacht. Darüber wird das gezogen. Ich bin mir immer noch nicht so ganz sicher, habe die Details noch nicht gelesen, wer das zum Schluss verwalten soll oder ob das eben ein Index-ETF ist, wo immer automatisch reingespart wird. Und das bedeutet auch, dass der deutsche Zwangsbesparer dann SpaceX und sowas hat. Ne? Also die wollen ja die Indizes abbilden und in den ETFs oder in diesen Fonds

0: ETF oder einen Uran-ETF, dann ist es so, dass wenn dieser ganze Markt absolut nach oben abgeht wie eine Rakete, dass sehr viele kleine Werte eingekauft werden, die, wenn der Markt sich dreht, dann nicht mehr verkäuflich sind. Das ist so mein Vorbehalt gegen die ETFs. Hm. Aber nichtsdestotrotz, die deutsche Führung ist natürlich euphorisch, dass jetzt bei einem DAX von 25.000 und bei einem S&P von 7.500, dass die Deutschen auch kommen und nach der gescheiterten Telekom, da haben sie viele die Lust verloren, jetzt auch wieder in Aktien investieren dürfen. Und das bringt uns natürlich auch zu den Produkten der Versicherer. Die sind in Deutschland mit knapp 7% in den Aktien investiert. Und das ist natürlich viel zu wenig. Das heißt, auch hier geht das alles irgendwo am Symptom vorbei. Die Krankheit selbst wird nicht behandelt. Im Gegensatz, das Schlimmste, was passiert, ist, dass die Selbstständigen jetzt praktisch in die Rente einzahlen sollen, in diesen Topf. Und das bedeutet, hier sind schon ein paar Leute unterwegs, die das mal ausgerechnet haben, wenn du 7.000 Euro als Selbstständiger produzieren kannst, dann bezahlst du jetzt mittlerweile 4.000 plus an Steuern und Abgaben und Sozialen. Und da sind wir weit eben über den 50%. Das heißt, Selbstständigkeit lohnt sich in Zukunft nicht mehr. Es wird wieder einen Exodus geben von den Leuten, die das außerhalb Deutschlands verlegen können, was ja auch zu Recht ist. Aber es folgt halt diesem großen, großen Bild, dass es anscheinend alles recht ist, um Deutschland weiter nach unten zu pressen, um da den eleganten Schwung hinzubekommen ins Energieeffizienzgesetz, was jetzt im Kabinett verabschiedet wurde. Das heißt, hier werden Energieeinsparungen beschlossen und das wird als Gesetz ausgegeben. Und wie kaputt muss man sein, dass man auf der einen Seite KI-Marktführer, natürlich Weltmarktführer werden will und auf der anderen Seite 45 Terawatt pro Jahr als Ziel ausgibt. Und selbst wenn wir nur erneuerbare Energien hätten, dann würde das auch heißen, am Ende des Jahres, auch da müssen wir 45 Terawatt einsparen. Also wer immer diese Gesetze macht und wer immer dahinter steht, der meint es nicht gut mit Deutschland. Ich würde mittlerweile behaupten, es ist auch nicht nur ein Handeln gegen Deutschland. Früher hat man das mal einen Terroranschlag genannt. Also wir wissen ja heute, selbst die woke New York Times hat einen Riesenbericht gemacht, dass die CIA und die MI6 den Maidan-Putsch praktisch vorbereitet haben, jahrelang die Kriegsvorbereitungen getroffen haben. Das heißt, auch da, die Sprengung der Nord Stream Pipeline trifft ja Deutschland bis ins Mark. Das ist auch ein Terroranschlag. Es interessiert sich einfach keiner mehr dafür, was wirklich hier aufgeklärt werden soll. Ja, und so sieht Deutschland weiter vor sich her. Sie haben jetzt gejubelt, dass das Geschäftsklima ein kleines bisschen nach oben gegangen ist. Aber sie haben natürlich immer noch Geld von diesen 1.000 Milliarden und pumpen da ab und zu was rein. Wird natürlich auch zweckentfremdet, aber es wird halt eben etwas gebaut. Und von daher ist das eben die Situation, die wir vorher hatten. Deutschland nach der Reform, der Herbst der Reformen, der Sommer der Reformen.
1: Stimmt, den hatte ich vergessen.
0: Reformiert werden,
1: siehst du? Den hatte ich tatsächlich vergessen, ja. Also ich fasse zusammen. Eine Regierung unter Babsi, der ja nicht mal Küchenhilfe und Antifa Lars Finanzminister, der sagt, ich brauche keine Zahlen, um Finanzminister zu sein, haben eine Rentenreform rausgegeben, bei der in Zukunft zwangsweise mehr Geld von Bürgern in Anführungsstrichen private Produkte gehen wird. Und wir gehen ganz defizitistisch davon aus, dass diese Produkte nicht allzu privat sein werden, weil im real existierenden Kooperationsfaschismus, das ist eine Doppelung natürlich, dass dieses Geld an Geschäftspartner dieses Regimes geht. Man könnte, vielleicht ist auch BlackRock irgendwie beteiligt, das würde ja passen, seitdem Fritz Stromberg damals Aufsichtsratschef war in Deutschland. Also es ist eigentlich eine Mogelpackung, es ist eine Verarsche mit Ansage, die da höchstwahrscheinlich kommt. Das ist eine Vermutung erstmal, wir haben keine Beweise dafür, aber das nehme ich an, das ist unser beider Stand der Dinge, oder? Habe ich das richtig zusammengefasst?
0: So ist es und wir werden ein genaues Auge darauf haben, welche Produkte da angeboten werden. Den Deutschlandfonds hatte ich schon erwähnt, aber wenn du heute siehst, Rheinmetall fällt um 20%. Ja, unter 1.000 Euro. Also viele, die vielleicht ihre Korruptionsabgabe in Rheinmetall-Aktien bekommen haben, werden ungehörig sein, weil die war in der Spitze bei 2.000 Euro, jetzt ist sie unter 1.000 Euro. Und das heißt natürlich, dass hier viele nicht sonderlich happy sein werden. Was ist passiert? Pistorius stoppt offensichtlich ein Fregatt.

0: Schattenprojekt. Und das liegt bei Rheinmetall. Und von daher wird die Aktie heute kräftig abgerechnet. Gleichzeitig bemüht sich aber Deutschland, einen Panzerhersteller zu kaufen. Wie man das machen will gegen die ganzen Drohnen, fair enough. Die werden schon ihren Anteil daran haben. Das sind 40% von KNDS. Und das ist ein Zusammenschluss, was früher Krauss-Maffei und dann Krauss-Maffei-Wegmann war, da hält Frankreich auch 40%. Das heißt, Deutschland und Frankreich halten 80% des Aktienpakets. Und man will den Rest jetzt an die Börse bringen. Man hat so ein bisschen nach SpaceX geguckt und hat gesagt, oh, das können wir auch. Wir sind ja der Marktführer für Panzerhersteller. Ja, also von daher, wo du hinguckst, die machen den Leopard 2 und diesen Leclerc-Panzer sowie einige Haubitzen. Ja, Deutschland liefert auch 6.000 Helsing-Drohnen an die Ukraine und hat jetzt ein Abkommen geschlossen um 5.000 KI-Drohnen, die schon gar nicht mehr gesteuert werden müssen, sondern die autonom fliegen sollen. Die wollen sie bauen und liefern. Und das heißt natürlich, mit Rentenreform und mit Energie und mit dem, was wir jetzt an sonstigen Maßnahmen haben, sind wir die nächsten 3 Schritte wieder auf einen Krieg zugelaufen, weil sie werden es nehmen, um Russland weiter zu piesacken. Und irgendwann wird es eine Antwort geben, weil Putin auch unter Druck gerät, dass er in Russland eigentlich als zu gemäßigt gilt. Lässt sich vieles gefallen offensichtlich. Also, dass er besonnen darauf reagiert. Aber das ist eben die Gefahr, vor der wir ja auch immer warnen, diese Regierung, wenn man das so nennen kann, einfach weitermachen zu lassen. Jeder Tag führt uns näher an entweder einen absoluten Crash, entweder an die totale Wirtschaftsaufgabe oder an den totalen Krieg. Also ist traurig.
1: Ja, in der Tat, auch wenn es ein bisschen allgemeinpolitisches Abschweifen ist, aber das ist ja die wirtschaftliche Gesamtlage. Also ein Rentenraub und ein Energieabbau weiter mit Ansage, eine Rüstungsallokation, also die Kriegswirtschaft, die angesagt wird, wird weiter betrieben. Und Kriegswirtschaft, das ist wie Sondervermögen. Kriegswirtschaft ist keine Wirtschaft. Kriegswirtschaft ist Konsum, ja. das ist nicht Investitionen, das ist nicht volkswirtschaftliches Mehrwert erwirtschaften, das ist Vernichtung des Geldes der Bürger zugunsten der Rüstungsindustrie, die wiederum die Geldgeber der Politiker sind, die wir scheinbar gewählt haben. Und insofern, ja, geht der Raubbau weiter, kann man sagen.
0: Genau. Mit Vollgas. Ein Thema, was ich vielleicht noch habe, was wir auch in wahrscheinlich naher Zukunft öfter lesen werden, was ich auch heute hier diskutiert habe mit einem Dubaianer, das ist Pax Silica. Das ist ein Abkommen, das die EU und ganz besonders Deutschland tritt dem bei, die Abhängigkeit von den USA bei KI und auch bei seltenen Erden erhöht und sie von China weghalten soll. Also da hat sich die EU jetzt komplett ausgeliefert mit den Überwachungsmethoden und von daher, es gibt ja sehr viele Leute, die uns auch ja immer wieder verständlich machen, dass wir zu viel Elon-Fan und auch Trump zu gut wegkommen lassen. Natürlich ist das ein weiterer Schritt auf die Gesamtüberwachung. Diesmal ist es USA und der EU-Raum oder der Euro-Raum. Die UK gehört ja natürlich ganz besonders auch dazu. Und das heißt, hier wird eben die Abhängigkeit, alles was KI ist, dahin gesteuert. Die Deutschen werden diese Einsparung für die Energie nicht mit Zustimmung der Amerikaner gemacht haben. Das heißt, wir werden zum Agrarland. Ja, die amerikanischen Soldaten werden vielleicht nach Polen gezogen oder sogar nach Rumänien, wenn überhaupt. Und da muss man eben sehen, das Ganze ist eine riesige Show und zum Schluss wird die Frage sein, schütteln sich Xi, Trump und Putin die Hand und sagen, so, jetzt haben wir sie alle, diese Gefahr ist nach wie vor da. Und alles, was wir auch hier wirtschaftlich besprechen, ist ja letztendlich davon abhängig. Und da gibt es einige Meldungen, die jetzt auch aus China kommen. Da ist diese Woche auch der Aktienmarkt unter gehörig Druck gekommen. Also, dass es ein DRAM, praktisch die neue Form von Chips geben soll, die jetzt aus China kommen. Dann ist der Kospi, was ich schon mal erwähnt habe, in Südkorea gefallen. Dazu kommen wir jetzt gleich bei den Märkten. Aber es hat halt nichts mit nichts zu tun. Und das heißt eben, diese deutsche Politik, die für alle gemacht ist, nur nicht für die Deutschen, zieht sich natürlich eigentlich bis nach Asien. Und das heißt, es sind zum Schluss nicht nur die Deutschen. Die Engländer müssen sich wehren, praktisch ganz UK, ob das die Schotten sind, ob das die Iren sind, die genauso unter Druck sind als Land der EU. Das geht alles nicht mehr lange gut. Und ich würde sagen, statt zu probieren, 5 oder 10 Euro oder 10% auf eine Aktie zu machen, müssen wir uns langsam aber sicher wieder auf einen Moment einstellen, wo wir sehr nah an unseren Assets sind, das heißt in physischer Form. Ja, und da sollten wir nichts dran rütteln. Das wird irgendwann relativ schnell gehen. Ich bin jetzt kein Crash-Prophet, weil ich glaube, es wird mit viel Geld und sinkenden Zinsen abgefangen, ob das jetzt in Deutschland ist. Übrigens, die deutschen Zinsen auf 10 Jahre sind kräftig gefallen. Und das zeigt mir eigentlich, dass der Kapitalmarkt, und ich habe heute hier mit dem Asset Manager gesprochen, die haben 100 Milliarden an der Management. Und die haben zum Beispiel auch 10-jährige Bonds gekauft, teilweise in Japan, aber auch in Deutschland, weil sie sagen, ja, das ganze Gerede von Zinserhöhungen, wir kaufen uns jetzt die 10-jährigen, das heißt, die Kurve wird flacher. Was heißt flach? Dass du auf 2 Jahre und auf 3 Monate das gleiche an Zins bekommst wie auf 10 Jahre. Und da sagen sie eben, sie trauen dem Braten nicht. Diese Inflation, die wir überall sehen, kann relativ zügig weg sein. Und ausgehend von Amerika, sie müssen die Zinsen senken. Also im Grunde genommen, ja, merkt man, dass wir zusammengearbeitet haben. Wir haben so die gleiche Denke entwickelt, was ich ja auch Woche für Woche sage. Auch wenn jetzt überall von Zinserhöhungen gesprochen wird, sie brauchen diese Zinssenkung. Querbeet durch den Markt, überall knarrt. Private Credit haben wir schon angesprochen. Was da auch auf uns zukommt, da wollen also sehr viele Leute aus dem Markt raus. Es gibt hier einen sehr großen, der 700 Millionen zurückholen wollte von verschiedenen Private Credit und 300 zurückholen konnte letztendlich. Das heißt, die investieren die nächsten Wochen und Monate auch nichts. Und das wird dann eine Herausforderung. Wenn kein neues Geld eingeschmiert wird in diese Maschine, wird es immer schwer, weil es letztendlich bis dahin geht, dass man, wie ich schon mal erklärt habe, die ganzen Sicherheiten sehr schnell am Tag austauscht. Und je weniger Sicherheiten, gute Sicherheiten wie Staatsanleihen gestellt werden können, umso langsamer wird das System. Das geht dann so weit, bis es eingefroren ist. Das heißt, irgendwo wird was ausgezahlt, aber die Sicherheiten sind noch bei einer anderen Bank. Mhm. Und dann verlangsamt sich das System. Das ist wirklich ein Systemproblem. Das ist ähnlich wie, wenn abends keine Bundesbahn mehr fährt, so fährt dann kein Finanzzug mehr.
1: Entschuldigung, ein Verständnisproblem habe ich damit. Jetzt habe ich selbst mal geguckt, während du das sagst, was die 10-Jahres-Zinsen angeht, die Deutschen. Dazu deinen Trading-View-Zugang gehackt, der hier dank Blockzocker immer offen ist. Und da sehe ich, also die deutschen 10-Jahres-Zinsen, also die Zinsen auf 10 Jahre Staatsanleihen, 10-Jahres-Bonds sind gefallen. Gar nicht mal so wenig. Verstehe ich nicht. Wieso fallen die Dinger jetzt? Die müssten doch jetzt eigentlich raufgehen, wenn die Finanzmärkte fehlendes Vertrauen in die deutsche Politik ausdrücken wollen.
0: Genau, in die deutsche Politik drücken sie das aus, aber in dem Moment, es gibt ja die zweitwichtigste Währung, ist eigentlich der Euro. Und das heißt, was man hier macht, ist, man kauft die langlaufenden Anleihen, weil man davon ausgeht, dass man über die nächsten 10 Jahre lieber 3% sichert. Sie haben sie bei 3,06 oder 3,08 angefangen zu kaufen, wir sind jetzt bei 2,87. Weil man davon ausgeht, dass in den nächsten Monaten entweder es zu einer knallharten Aktienkorrektur kommt, vielleicht sogar ein Crash, also je nachdem, wie schnell das geht. Und das heißt, dann werden die Zinsen sehr aggressiv gesenkt und dann würde das bedeuten, dass auch die 10-Jahres-Zinsen Richtung wieder 2% gehen. In der Schweiz, kannst du mal sehen, sind die 10-jährigen Zinsen jetzt wieder bei Null und wir werden Negativzinsen haben. Das heißt, die Leute, die in diese Bonds investieren, sagen, ich brauche es irgendwo relativ sicher. Und das Geld kriegen sie von der EZB oder von der Bundesbank oder Deutsche Finanzagentur sind eigentlich die das ausgeben. Da kriegen sie es garantiert zurück. Egal, wie viel die drucken müssen, das Geld kriegen sie zurück. Und du siehst insgesamt die Sicherheiten, die ich immer wieder erwähne, das Collateral ist eben so, dass man da mal wieder Staatsanleihen kauft plus die europäischen Großbanken sind eigentlich sehr happy darüber, weil sie diese langen Anleihen kaufen und sich kurzfristig refinanzieren. Das geht jetzt vielleicht über ein paar Wochen nicht ganz so sexy, aber das wird dann mit der ersten Zinssenkung ein absoluter Booster auf die Profitabilität haben. Und da erwarte ich eigentlich, dass die Banken weniger Abschreibungen haben, weil sie viel weniger Immobilienkredite und Risikokredite rausgeben, aber eben riesig viele Staatsanleihen gekauft haben, die sie kurzfristig refinanzieren, beziehungsweise der Zentralbank geben zum Refinanzieren. Also es ist einmal wieder ein Ring, einer bleibt hängen, der zahlt ein, der sich dann wieder bei dem Steuerzahler refinanzieren lässt, nämlich die Staatsbank, also die Zentralbank. Und auf der anderen Seite sind die Privatbanken, die diesen positiven Carry, also den höheren Ertrag für die 10 Jahre, als sie finanzieren müssen für 3 Monate oder für ein Jahr, den streichen die ein, brauchen kein Personal und es ist Risk-Weighting von 0. Das heißt, sie müssen es nicht mit Eigenkapital unterlegen. Und das ist natürlich, wenn du dich an Blockzock erinnerst, wir machen ja immer oder oft diese Perps, also dieser Hebel. Der Hebel hier ist noch gewaltiger, weil du kein Eigenkapital unterlegen musst und im Grunde unlimitiert kaufen kannst, weil du im Grunde alles, was du kaufst, sofort der Zentralbank gibst zum Refinanzieren. Also die finanzieren sich dann auch noch. Und ja, linke Tasche, rechte Tasche. Aber deshalb werden im Moment die langlaufenden Staatsanleihen gekauft. Ich glaube, der Markt erwartet einfach einen Rücksetzer. Plus, was diese Woche noch interessant ist, beziehungsweise die nächsten Tage am 30.06. ist das Halbjahr vorbei und damit auch das zweite Quartal. Und dann gibt es die sogenannten Rebalancing-Effekte wieder. Das heißt, wenn du die letzten Monate siehst, wer da in diese KI-Werte investiert hat, der liegt so weit vorne, der hat so viel Risiko in diesem Bereich, dass er das abbauen muss. Und hier sieht man schon, dass vorgegriffen wird, dass man nämlich sagt, wir gehen jetzt mal oder wir müssen laut unseren Anlagerichtlinien aus Aktien rein, in risikoärmere Produkte und das wäre eben eine Staatsanleihe. Und das sieht man dann auch, dass die jetzt schon anfangen, praktisch ihre Aktiengewinne mehr oder weniger zu sichern. Deshalb gehen die Aktien nach unten und dann in Bonds anlegen, wo sie eben 3% im Jahr bekommen. Das ist jetzt nicht super sexy gegenüber dem, was sie auf die KI-Aktien erreicht haben, aber da haben sie eben schon so viel Profit gemacht, dass sie aufs Jahr gesehen einfach sehr weit vorne liegen.
1: Okay, ja, lange nachvollziehbare, aber irgendwie auch nicht ganz so befriedigende Erklärung für so einen Laien wie mich, weil also ja, ist ja eine paradoxe Zinsentwicklung, kann man sagen, eine scheinbar paradoxe Zinsentwicklung, aber wenn es ein Zeichen dafür, nur also wenn die jetzt in diese Staatsanleihen flüchten oder sich sichern, Flucht ist vielleicht ein bisschen hart ausgedrückt, aber sich so rüberholen und dann wegen der Nachfrage die Zinsen runtergehen, weil die Nachfrage hoch ist, dann wäre es also eine nur scheinbar gute Entwicklung, weil, naja gut, also das, aber trotzdem die Zinsen, wie abhängig sind denn die Zinsen dieser 10-Jahres-Anleihen von der Nachfrage nach den Bonds? Ist das tatsächlich so, dass das also eine gesteigerte Nachfrage da die Zinsen drückt? Weil eigentlich sollen doch die Zinsen, die werden doch von den Bond herausgegeben, von den Bondaufkäufern gezahlt, mit Blick auf das vermeintliche Risiko. Aber ist das hier auch so, dass einfach mehr Nachfrage schlichtweg die Zinsen drückt?
0: So ist das. Also okay. Bei den 10-Jährigen auf jeden Fall. Bei den 3 Monaten kann die Zentralbank sehr aggressiv eingreifen, indem sie eben die Zinsen senkt. Das geht dann gleich um meistens 25 Basispunkte. Da hat die EZB jetzt gerade erhöht und du wirst in den nächsten Wochen schon merken, dass es wie Sand im Getriebe ist. Es wird ruckeln. Jetzt ruckelt es schon an den Aktienmärkten. Das heißt, die Refinanzierung wird teurer für viele, die das auf Pump gemacht haben und 3 Monate finanziert haben. Das ist aus meiner Sicht nicht lange durchzuhalten, aber die 10 Jahre, die unterliegen eben großteils dem Markt, wobei auch hier natürlich so etwas wie Yield Curve Control, das haben die Japaner über 25 Jahre gemacht, das heißt, sie drucken Geld und kaufen ihre eigenen Anleihen über 10 Jahre, damit erzeugen sie eine künstliche Nachfrage. Und wer hätte vor 10 Jahren gedacht, oder ja, länger, vor 15 Jahren, dass es mal Negativzinsen gibt? Kein Mensch. Jetzt dachte man, da sind wir weg und die Zinsen gehen hoch und zwar Richtung 4-5%. Das ist mit diesen Staatsverschuldungen weltweit nicht machbar. Und jetzt wartet man aus meiner Sicht auf einen Katalysator, um dann aggressiv nach unten nehmen zu können. Es kann also wieder sein, jetzt mal aus langer Sicht gesehen, dass wir wieder negative Zinsen bekommen. Das heißt, die Aktienmärkte müssten weiter nach oben gehen nach einer Korrektur. Und die Korrektur ist nichts weiter als das Schütteln der weichen oder der zittrigen Hände, die dann kalte Füße bekommen. Ähnlich wie bei SpaceX jetzt. Wer über 200 gekauft hat und hatte die Gier in den Augen, dass es jetzt auf 300 geht, der ist bei 150 wach geworden und heult natürlich jetzt. Und genauso ist es auch. Das heißt, es sind nicht immer nur die Privatanleger, sondern es sind auch Profis, die eben in so Dinge reinkaufen müssen. Dann fällt das nach unten, dann werden sie durch Stops getriggert, müssen teilweise wieder verkaufen. Und das erzeugt dann diese Volatilität. Die hält sich im Moment noch in Grenzen. Die müssen wir beobachten. Das ist der sogenannte VIX, also der Volatilitätsindex. Und den gilt es zu beobachten, weil der müsste eigentlich als nächstes anziehen. Und wir sehen, wenn man ganz verschiedene Charts anschaut, dass wir an einer Situation sind, wo zwar die Welt sagt, es ist hier alles in Ordnung, aber was ich schon erwähnt habe, die Kreditfonds, die wollen nicht mehr auszahlen. Hier gibt es viele Abschreibungen. Das heißt, die Welt ist nicht so schön, wie sie jetzt draußen erscheint, wenn man rausguckt und die Sonne scheint, sondern es fault eben weiter, weil wir an dieser ursprünglichen Situation der Verschuldung eigentlich nichts geändert haben. Die Amerikaner verschulden, müssen sich weiter verschulden, die Zinsen sind hoch. Aber die Amerikaner haben es, wie ich immer sage, zumindest probiert. Und wir haben jetzt einen Fall, da gibt es eine Company, die heißt Sats, EchoStar zum Beispiel, die sind bei 2,8% Beteiligung von SpaceX. Denen gehören 2,8%. Das heißt, die Aktie, die sie irgendwann investiert haben, ist viel mehr wert als das gesamte Unternehmen. Würden die jetzt verkaufen, dann wären da 8 Milliarden Steuern fällig. Und das heißt, 8 Milliarden, das ist natürlich für Amerika ein Tropfen auf den heißen Stein. Aber sag mir mal in Deutschland jemand, der 8 Milliarden Steuern zahlt. Weißt du, das ist eben der Unterschied. Und da gibt es als letztes jetzt, um das abzuschließen, zu beachten, die S&P-Nettogewinne im letzten Jahr oder insgesamt sind um 11,8% gestiegen. Das sind die 500 größten marktkapitalisierten Werte in Amerika. Und die EU mit ihren 500 Unternehmen ist im gleichen Zeitraum um 11,2% gefallen. Und deshalb wird diese Kluft immer größer. Wir limitieren die Energie, die Amerikaner nehmen sie, wir verlieren das Rennen.
1: Wie gesagt, ich weise auch mal auf die schöne Zahl, dass die Steigerung des Bruttoinlandsproduktes, also das rübergerechnet in der EU, in den letzten 20 Jahren, die ist quasi komplett summarisch in die USA gegangen. Wenn man sich diese Zahl einfach anguckt, das Wirtschaftswachstum, was die EU nicht hatte in den letzten über 10 Jahren, das hatte original in der Größe und mehr hatten das die USA. Also das ist der einfachste Weg, um festzustellen, wie der Kolonialherr eben seine Überseegebiete ausschlachtet. Wenn das schon so ist, dann passt gut rein, was wir beide ja an der Grenze der EU zu einem von der EU besetzten Teil, durch die Türkei besetzten Teil der EU getan haben. So sieht nämlich die EU den Zustand der sogenannten türkischen Republik Nordzypern. Wir haben schon darüber geexpostet, als wir da waren und du hast in Dubai auch noch ein paar Erfahrungen gemacht. Bündeln wir das Ganze mal zu einer praktischen Erfahrungsberichtsrunde, wie man so rauskommt. Wir waren ja da in Nordzypern, haben uns das mal angeschaut, ganz spannend. Hat einen Grenzer sehr wütend gemacht, die Frage, welchen Grenzübergang man nehmen sollte. Das ist nämlich kein Grenzübergang aus Sicht der Südzyprioten. Eine Grenze würde ja bedeuten, dass das andere Land dort drüben anerkannt wird. Da ist kein anerkanntes Land, es ist nur ein Checkpoint. Also wenn ihr euch in eine Händel begeben möchtet mit südzypriotischen Grenzern, dann wäre das der Weg, habe ich unfreiwillig rausgefunden. Und auf meinen Hinweis, also weil er mich dann sozusagen in einen Popquiz brachte und sagte, nein, das ist ja nur ein Checkpoint, Sie müssen ja wissen, warum. Ja, weil das kein anerkanntes Land ist. Attestierte er mir dann, das sei keine Dummheit von mir, sondern Ignoranz nur gewesen. Das ist, jedem anderen hätte ich meine Meinung sehr ausführlich erklärt. In diesem Fall habe ich mir auf die Zähne gebissen und dachte mir, gut, ich muss jetzt nicht auch noch in Südzypern irgendwie offizielle Probleme kriegen, denn jeder Grenzübergang dauerte ja über eine halbe Stunde dank der Ausschreibung meines Passes durch eine ostfriesische Staatsanwaltschaft. Kein Scherz, sondern ein illegales Vorgehen einer ostfriesischen Staatsanwaltschaft. Es hat dann geklappt, wir waren dann da und haben mal geschaut, wie das so ist, wenn ich da drüben ein Konto eröffnen möchte. Das war eine interessante Erfahrung. So du als Banker, der das begleitet hast, ein betreutes Konto eröffnen, wie war das im Vergleich zu den Vorgängen in der regulierten KYC-Euro-Welt?
0: Ja, also es war eine ganze Ecke einfacher, was ich da gesehen habe, wie die das machen. Natürlich machen sie ja auch ihren Test beziehungsweise nehmen die Kopie vom Pass, aber sie sind eben an bestimmte Meldebestimmungen anscheinend nicht angeschlossen oder noch nicht angeschlossen. Und das heißt, sie sind hier schon flexibler, aber sie geben eben die Restriktion, es ist letztendlich ein Konto, auf dem du ein paar Reserven haben kannst. Du kannst noch nicht am Anfang am Zahlungsverkehr teilnehmen. Du kannst es auch nicht in der Türkei ausgeben. Das kommt. Aber wenn man so auf die App schaut und man da in Gold und in Bitcoin und in andere Dinge sogar investieren kann, also in Dollar, in Euro, da sehe ich halt als einzige Gefahr, warum man das nicht in riesiger Menge machen sollte. Da muss ich immer wieder die Parallelen zum Libanon ziehen, wo eben die Nationalbank dann irgendwann gesagt hat, alle, die ein Dollarkonto haben, die frieren wir jetzt ein. Das kann also passieren. Ja. Ich glaube natürlich, dass der Libanon da ein bisschen, wie soll ich sagen, einfacher das hatte. Ich glaube nicht, dass die Türkei das machen würde, weil es natürlich sehr viele vermögende Türken geben, die halten keine türkische Lira bei 30% Inflation, sondern die halten eben Dollar und Euro und Gold. Und das hat sich auch über die letzten Jahrzehnte mehr als gelohnt, auch Bitcoin. Also jeder, der aus der Türkei eine Wohnung in Berlin gekauft hat, in Euro zum Beispiel, ist der König. Die türkische Lira hat gegen den Dollar auch 50, 60, 70% die letzten Jahre verloren. Es gab eine Währungsreform. Also von daher, das kann dir passieren, aber für ein Konto, um nicht sofort aus dem Gesamtspiel genommen zu werden, wie das so bei einer EU-Sanktion gerne ist, war ich überrascht, auch wie professionell das gemacht wurde. Also man kann da nicht sagen, dass es Wald und Wiese ist, sondern das ist schon eine richtige Bank mit einem richtigen Angebot. War interessant zu sehen.
1: Dazu muss man auch sagen, also so aus meiner Nicht-Banker-Sicht und aus meiner Sicht des Naivlings, kann man sagen, super professionell gemacht. Du gehst da hin in die Bank, 20 Minuten, du kriegst da einen Fragebogen, wo dann die üblichen Fragen gestellt werden. Wie viel Monatsumsatz erwarten Sie? Lustig ist die Frage, würden Sie im Falle, dass wir danach fragen, einen Beleg über die Herkunft der Gelder vorlegen können? Also eine hochgradig theoretische, und fragen tut auch niemand. Du solltest nur ankreuzen, ja, das wird dir auch bedeutet. Es wird nichts überprüft, sondern es wird geglaubt, was der Kunde sagt, und es wird dir sofort eine App auch aus dem App Store mitgegeben, auf der du dann deinen Bestand dort anschauen kannst und dann so die Basisfunktionen verwalten kannst. Du hast ja schon gesagt, wenn man keinen regulären Wohnsitz in Nordzypern hat, also keine anerkannte Residency, die man relativ leicht aber auch bekommt, schönen Gruß an einige Hörer auch dieses Podcasts, die wir die Freude hatten, dort kennenlernen zu dürfen in Nordzypern auf der Recherchereise mit einer sehr schönen Strandbar, einen schönen Tag verbracht und viel gelernt darüber, wie man nach Nordzypern auswandert. Also man bekommt diese Residency, wenn man das machen möchte. Dann hat man auch den vollen Kontozugriff, kann mit Kreditkarten das Geld weltweit ausgeben. Ich schätze auch in Russland, das wäre mal interessant, das zu probieren, weil das ja über ein separates Banking-System da funktioniert. Das müsste dann eigentlich gehen. Für die Nicht-Residents ist das quasi nur ein Sparkonto, kann man sagen. Das Geld geht darauf. Ja. Man kann es Cash oder unbar darauf überweisen, kann es dann bar abheben oder sich auf sein eigenes Konto auch auszahlen, überweisen lassen, wieder zurück von der Bank, aber eben nicht über Kreditkarten und die üblichen Dinge ausgeben. Was mich beeindruckt hat, und das natürlich wieder, das ist hochgradig antisemitisch, was jetzt kommt. Achtung, sofort alle mitschreiben in den Staatsanwaltschaften. Wenn man da so steht am Grenzübergang, dann sieht man eindeutige Klientel kräftig aus Südzypern, also aus dem EU-Teil, nach Nordzypern gehen, hin und zurück. Also das ist, man gibt sich keine Mühe, das zu tarnen. Deutlich erkennbare orthodoxe Juden, die dort rege über die Grenze gehen. Ich habe etwas recherchiert in die Richtung, habe auch einen israelischen Steueranwalt befragen können dazu. Und siehe da, das ist wohl das übliche Steuerspargeschäft vieler israelischer Geschäftsleute. Tel Aviv ist eine knappe Flugstunde entfernt oder deutlich weniger. Also es gibt da reichlich Flugverkehr zwischen Israel, was ja wie der Libanon quasi in Spuckreichweite liegt. Die Explosion beispielsweise damals in Beirut, als das Hafenviertel explodierte, haben ja einige Zyprioten erklärt, hörte man deutlich auf Zypern. So nah ist das. Und es ist ein beliebtes Steuersparmodell, sein Geld aus Israel mit der Hilfenahme israelischer Steuerexperten nach Südzypern zu bringen, einerseits in die EU, und dann von dort aus, also dort ein Trust zu errichten und die Bestände nach Nordzypern weiter zu sichern. Also die israelischen, sagen wir, Steueroptimierer vertrauen auf die Redlichkeit der nordzypriotischen Banken. Das ist ja vielleicht kein schlechter Indikator. Die Damen und Herren betreiben seit langer Zeit dieses Spargeschäft. Wir haben ja auch von einigen Hörern die Information bekommen, nein, bei der derzeitigen türkischen Lira darf man auf gar keinen Fall, darf man das Risiko eingehen, das nach Nordzypern zu bringen. Letztlich sei das ja unter türkischer Kontrolle. Das ist so. Die türkische Armee kontrolliert diese Fläche. Offiziell betrachtet sich Nordzypern als eigene Republik mit selbstgewähltem Präsidenten und Regierung. Tatsächlich ist das eine direkte türkische Einflussnahme. Es gibt zum Beispiel auch keine Auslieferung von Nordzypern nach Deutschland und die sonstige EU. Und zwar nur deshalb, weil die EU das eben nicht als Land anerkennt. Eventuelle Auslieferungsanträge laufen dann über Ankara und werden dann von den Türken nach Nordzypern vollstreckt und der Betroffene wird dann also von Nordzypern aufs türkische Festland dann in die EU ausgelagert und ausgeliefert. Also es ist direktes türkisches Einflussgebiet und letztlich ist es auch die Türkei, die für insgesamt, wenn ich richtig informiert bin, 25.000 Dollar äquivalent Einlagensicherung birgt. Das ist der Sicherungsstand. Alles darüber ist im Zweifelsfall flöten, wenn die Bank pleite geht. Das betrifft nur die Bankebene. Wenn natürlich die türkische Lira so massiv abwertet, dann würde auch ich sagen, ganz egal, ob man das Konto, was man dort übrigens von Anfang an in British Pfund, Euro und Lira dreifach geteilt bekommt, das kostet nichts extra. Und auch die Preise sind ein Witz. Also die Kontoöffnung selber hat mich keine 5 Euro gekostet. Die Monatsgebühren liegen noch drunter. Das ist gar nichts. Nur dafür, dass man dort eben ein Einzahlungskonto hat. Ja, und dann ist mein Fazit auch, das ist kein Konto, um Werte zu sichern, größere Mengen an Werte zu sichern, aber ist ein Konto, um unter 25.000 Euro zumindest das Geld zu haben, an das definitiv die EU nicht rankommt. Und ich für meinen Teil habe mit einem Sicherungskonto von 25.000 Euro leider viel mehr Sicherungskapazität, als ich Dinge zu sichern hätte. Insofern ist das durchaus was, wo ich sagen würde, bitte?
0: Du hast noch Platz.
1: Ich hätte da jede Menge Luft nach oben, ja. Wenn ihr diese Luft wegnehmen wollt, gerne, ihr habt meine Kontonummer, aber nein, Scherz beiseite, ein paar Euro 50 oder Dollar, wahrscheinlich Euro wäre es nicht unbedingt, ich wäre US-Dollar oder Pfund wären vielleicht eine sinnvolle Variante, sie da hinzulegen, um sie sicher aus dem Griffelbereich von Lars Klingbeil zu bekommen, dafür scheint es mir gut soweit, ja. Auch wenn die Lira weiter abwertet, ich schätze mal, so nah ist sie nicht am Crash, dass die Türkei anfangen würde, die Kleinstkonten in Nordzypern dicht zu machen. Das wäre ja der totale Wirtschaftszusammenbruch. Also so viel Vertrauen hätte ich persönlich noch in diese kleinen Kontobestände. Ja, das ist mein Fazit.
0: Ja, also sie brauchen Dollars, aber sie haben natürlich noch andere Möglichkeiten. Das Land ist groß. Ja, der Erdogan spielt ja auch alle Seiten. Auf der einen Seite wird immer noch NATO diskutiert. Dann ja, ist er auch Teil der BRICS wiederum, da ist er gerne. Das Schlimme bei ihm oder bei der Türkei ist eben, wenn man sieht, dass die Zentralbank nicht, unabhängig ist. Das heißt, er hat ja beim letzten Mal die Zinsen gesenkt, obwohl sie in der türkischen Lira hätten erhöht werden müssen, um die Währung zu stabilisieren. Das heißt, er tut auch seinen Teil, dass die türkische Lira eigentlich konstant abwertet. Ja, und deshalb ist die Reaktion der Menschen vollkommen verständlich. Deshalb hatten wir ja auch immer wieder, wenn wir jetzt gleich zu Krypto kommen, über die Stablecoins gesprochen. Also jemanden in der Türkei ist ein Stablecoin USDC lieber als ein türkischer Stablecoin zum Beispiel. Ja, das ist vollkommen klar. Und so verbreitet sich halt weiter der US-Dollar als Leitwährung. In dem Moment, wo es in den lokalen Währungen knapp wird, ist der US-Dollar einfach die Haltechance, dass man seine Kaufkraft erhält. Und ansonsten ja, kämpft die Türkei, ich glaube, im Moment bei 30-35% Inflation. Das ist schon eine Menge.
1: Ja, also insofern stimmt beides, nicht? Wir vertrauen jetzt hier auch nicht der Wirtschaftskraft der Türkei in Zukunft, sondern es geht hier um Kleinstsparmöglichkeiten oder auch ganz konkret. Oder auch ganz konkret darum, dass wenn jetzt mir beispielsweise eine EU-Regulation die EU-SEPA-IBAN-Konten zumacht, was jederzeit passieren kann, dann bestünde mit so einem Konto immer noch die Möglichkeit, auch für Spender von außerhalb dahin zu überweisen. Das ist keine perfekte Lösung, aber um Perfektion geht's nicht. Wer den Luxus wie ich nicht hat, Perfektion zu verlangen, der nutzt einfach das, was praktisch geht. Ein Wort vielleicht noch von dir aus Dubai. Du bist ja dann weiter und hast dir angeschaut, wie es in der ehemaligen, muss man jetzt sagen, Metropole für Externe und Steueroptimierer und Digitalnomaden zugeht. Da sind die Flüge mittlerweile so, man kriegt sie hinterhergeschmissen, kann man sagen. Man fliegt mittlerweile über Zypern nach Dubai für ein Drittel des Preises, den ich jetzt nach Berlin zahlen würde oder für innerdeutsche Flüge. Dubai scheint nicht mehr ganz so beliebt. Sie haben ein Problem mit ihrem Geschäftsmodell. Wie sieht's denn jetzt praktisch vor Ort aus? Wie ist die Stimmung und wie ist die Lage an Externen, an Expats und bisherigen Steuerflüchtlingen?
0: Gut, einmal ist es jetzt Sommer, also heute sind es 44 Grad. Da ist es schon, wie wenn du vor den Föhn läufst, wenn du rauskommst. Ich weiß, Deutschland ist auch warm, Aber hier ist das schon ordentlich. Das heißt, es ist sowieso ein bisschen weniger los. Gegenüber den letzten Malen, würde ich sagen, ist die Hälfte. Also du kommst an den Flughafen, es ist alles sehr entspannt. Du merkst hier auch nicht, dass Leute angespannt werden. Die Taxifahrer sagen, ah, jetzt wird's wieder Sommer. Das hat mehr damit zu tun als jetzt die Kriegssituation oder die Angst. Es gibt hier einige Influencer, die auch von ihrem Balkon weiter streamen. Du musst oder du solltest halt nicht Dubai-kritisch sein, sagen wir es mal so. Dann hilft dir das. Aber es gibt natürlich auch viele Menschen, die von hier weg sind und jetzt erst einmal nicht zurückkehren. Das heißt, es entspannt sich alles ein bisschen. Also wie ich das jetzt auch einschätzen kann, so die Mietsituation hier, wo ich jetzt im Moment bin, waren vor einem Jahr noch drei richtige Hochhäuser, Wohnhäuser mit vielleicht 40, 50 Stockwerken im Bau. Die sind jetzt fertig. Die sind also zum Teil schon bezogen. Man sieht zwar, dass ein paar Wohnungen noch zu verkaufen sind, aber das geht nach wie vor weiter. Ich weiß jetzt nicht, wie sie es machen mit den ganzen Arbeitern, die sie ja dann auch aus dem Land gescheucht haben, ob die jetzt alle wieder zurückkommen. Ich sehe hier schon große Heerscharen von normalen Arbeitern. Was auf der Finanzseite ist, da war ich heute im Dubai International Financial Center und habe da zwei Meetings gehabt. Und was mir da aufgefallen ist, ich war in der letzten Woche oder vorletzte Woche, ging es mir irgendwann, es ging um die WM eigentlich, aber ein Post von der Bundesbank und dann hatte ich kommentiert, ihr seid bei der Bundesbank, zieht euch mal ordentlich an, also für so ein Video. Die sahen aus, wie wenn sie aus der Kloake kommen. Und dann kam zurück, ob ich jetzt der Spießer des Tages werden will. Und wenn du hier kommst, dann ist alles super sauber, wie halt Dubai ist. Aber auch die Menschen, obwohl es so heiß ist, sind in weißem Hemd, keine Krawatte oder teilweise auch leichte Anzüge. Das heißt, du kommst da rein und du fühlst schon, hier wird seriös mit Geld umgegangen. Wenn du in die Bundesbank gehst und du siehst, dass zwei Schwachsinnige sich für ein TikTok-Video den Ball zuspielen, dann fehlt mir das eben. Und da ist mir eingefallen, dass ich auch schon mal massiv kritisiert wurde, weil ich mal einem bedeuteten Wirtschaftsprüfer ein Mandat entzogen habe, weil, das ist jetzt ein bisschen in die andere Richtung, zwei der Leute, die diese Prüfung hätten mitmachen sollen, halbnackt auf dem CSD-Wagen standen. Und dann habe ich das Mandat gekündigt. Und dann war ich natürlich sofort homophob und sonstiges. Und ich sage, nein, wer Samstag halbnackt auf dem Wagen steht, den möchte ich nicht meine Firma bzw. das Kapital prüfen haben. Und von daher, ich glaube, man kann spüren, dass das so der Pendel wieder ein bisschen zurückkommt an die Seriosität. Aber es ist wirklich, ich weise ja jede Woche darauf hin, diese TikTok- oder bzw. Instagram-Videos, die machen mich fertig, weil es eben zeigt, dass der IQ bzw. diese kindliche, was denken die, dass irgendjemand sie wählt, weil sie jetzt, keine Ahnung, den Ball durch die Gegend schießen oder ja, die setzen sich dann ins Parlament bzw. sitzen auch in der Koalition und beschließen zum Beispiel ein Energieeinsparungsgesetz, was jeden treffen wird, ja, da, wenn wir weniger Energie haben. Diese Energie heißt, die Wirtschaft wird attackiert, es ist eigentlich ein Terroranschlag und 10 Minuten später machen die ein geistesgestörtes Video über die Fußball-WM und das passt eben nicht zusammen, da werde ich auch nicht zurückrudern.
1: Man merkt schon, da kommt dann Emotionen durch, also ich muss jetzt sagen, kann ich nachvollziehen, was die Seriosität angeht, für mich läuft der Unterschied nicht darum, ob der halbnackt auf dem Wagen steht, also ich habe auch schon Leute ganz nackt im KitKat getroffen, mit denen ich sehr wohl Geschäfte machen werde, der Unterschied ist, wie ich das betreibe, ja, bringe ich meine Freizeit mit irgendwelchen Ausschweifungen als Freizeit und mache es mit entsprechender Diskretion, also geh dorthin, wo Gleichgesinnte sind und feiere, das finde ich nicht nur in Ordnung, sondern das finde ich sehr nachvollziehbar, mache ich auch, oder stelle ich mich aus, und das ist ja hier der Punkt, ja, stelle ich mich aus mit all meinen Neigungen und Interessen, was immer die sind, ob die nun schwul sind, ob die bi oder vollkommen wurscht, ja, ich renne ja auch nicht auf der Straße rum und preise den Hintern schöner Frauen irgendwie mit einer freien Oberkörper und streame das dann live, also das wäre genauso ein unseriöses Benehmen aus meiner Sicht, obwohl ich den Hintern schöner Frauen ganz großartig finde und da ganz viel drüber reden könnte. Das ist ja der Punkt, ja. Nicht die Frage, welcher Neigung man in seiner Freizeit nachgeht, sondern eben wie man das tut. Und auch nicht, ob man das in einer Weise tut, die nun gefällt oder mir, sondern ob man eben eben sich inszeniert als ein Aktivist, der man damit letztlich ist, ja, und zeigt, dass das eine Priorität ist. Da würde ich auch sagen, gut, dann sollte er sich mal darauf konzentrieren und nicht auf mein Geld. Wenn ich den andersrum bei einer Party treffe, wo ich dann, ja, wo das eben privat passiert, wunderbar. Ja, das ist jetzt meine Vorstellung.
0: Da stimme ich dir 100% zu, aber du siehst ja, die Stadt Berlin hat kaum Geld für irgendwas.
1: Ja, aber ein CSD-Wagen.
0: Kauft sich jetzt einen Bus für CSD von 375.000 Euro.
1: Natürlich.
0: Und wenn da groß Stadt Berlin draufsteht und dann die Angestellten der Stadt Berlin halt nackt da drauf sind, das hier war auch ein Bus von diesem Wirtschaftsberater. Also die hatten das große Logo drauf.
1: Auch noch?
0: Und okay, Und ich habe auch schon mit ehemaligen Kollegen von mir, die heute in sehr prominenter, sehr hoher Vorstandsposition sind bei deutschen Großbanken, den habe ich auch schon mal geschrieben und sagt, wer bin ich denn, um jemanden zu sagen, wen oder was er lieben kann?
1: Ja, aber natürlich.
0: Um Himmels Willen. Die sexuelle Orientierung eurer Mitarbeiter geht mir am Arsch vorbei.
1: Absolut.
0: Das ist nicht mein Business.
1: Das ist ja noch eine Information, die fehlte mir ja gerade. Ja. Der war also nicht privat auf dem Wagen und hat dafür, sondern auch damit, Halleluja, ja, also sowas von. Genau. Also ich bin ja immer, mein Herz blutet für Audi. Ich war immer ein großer Audi-Fan früher, weil ich weiß, spießig kam auch ganz, aber hat tolle Autos. Also ich hatte mal einen TT, und das war Wahnsinn. Also das wahnsinnig spaßige, tolle Sachen. Und ertrag das nicht mehr, weil diese super woke Firma an mir komplett in Spaß verhagelt. Und diese Erziehungsversuche, ja, mein Hass auf Lufthansa und auf Deutsche Bahn beruhen auch darauf, dass in irgendwelchen Kabinendurchsagen erklärt wird, wenn sie sich nicht daran halten, erstattet die Kabinenbesatzung Strafanzeige, wurde standardmäßig eine Zeit lang. Also so diese Übergriffigkeit von Dienstleistern, ja, man sagt, konzentriere dich auf deine Dienstleistung, aber geh mir aus dem Leben. Ja, das ist natürlich sofortiger Kündigungsgrund, absolut. Cool, haben wir das auch ausdiskutiert, schien mir durchaus ein wichtiger Punkt. Aber wichtig ist auch diese Woche noch, sogar wichtiger als es ohnehin und eh schon ist, die Welt des Krypto, denn da steht so einiges ins Haus und es steht auch Hilfe von uns für euch an. Aber bevor wir uns mit diesen Dingen in der Tiefe befassen, einmal der Überblick in der Breite mit den Krypto-News mit Mike the Pirate.
2: Ja, der Markt, lieber Paul, bleibt weiter angespannt. Es gibt allerdings auch schon erste positive Signale. Bitcoin notiert im Moment um 61.000. Die Kryptowährung kämpft mit Verkaufsdruck, hält sich aber noch über der 60.000er Marke. Tech-Aktien und risikoscheue Stimmung drücken den Markt. Ethereum notiert bei etwa 1650, leichte Schwankungen. Die ETH-Währung spürt den Druck durch Abflüsse aus den ETFs. Solana bewegt sich um die 69 Dollar und zeigte sich in den letzten Tagen ein wenig robuster. Fee and Quid weiterhin bei 20, immer noch in der extremen Angst. Was den Markt, die Kurse in den letzten 24 Stunden bewegt hat, waren Schlagzeilen, dass OG-Investoren, und das ist sehr positiv, deutlich weniger verkaufen, hatten wir schon in den letzten Wochen beobachtet. Die Ethereum Foundation baut 20% des Teams ab, spart Kosten, nimmt auch Druck von den Verkäufen der eigenen Coins. Die Analysten von CryptoQuant raten Michael Saylor und seinem Strategy mit dem Bitcoin-Kauf aufzuhören. Ja, der Markt bleibt volatil. Insider rechnen mit weiterem Druck durch globale Unsicherheiten und starkem Dollar. Bitcoin könnte zwischen 60.000 und 65.000 pendeln. Ein Fall unter die 60.000 wäre ein Warnsignal. Wäre schön, wenn wir uns wieder darüber bewegen und halten könnten. Ruhig bleiben, nicht paniken. Der Kryptomarkt hat schon oft gezeigt, dass gerade in den Phasen großer Angst neue Chancen entstehen. Schauen wir ein wenig ins Detail von der Meldung von CryptoQuant. Der größte Bitcoin-Käufer der Welt hat ein ernstes Finanzproblem. Die Firma MicroStrategy oder jetzt nur noch Strategy hat in den letzten Jahren massiv Bitcoin gekauft und sieht langsam alt aus. Laut einer Analyse von CryptoQuant sind die Bargeldreserven des Unternehmens im Jahr 2026 um 38% auf nur noch 1,4 Milliarden Dollar gesunken. Gleichzeitig zahlt MicroStrategy inzwischen jedes Jahr etwa 1,2 Milliarden Dollar an Zinsen für seine Schulden. Das bedeutet, das vorhandene Bargeld reicht gerade noch für 14 Monaten. Vor 2 Jahren waren es noch über 7 Jahre Reserve. Die Experten waren ganz klar, wenn die Einnahmen weiter zurückgehen, muss das Unternehmen entweder die hohen Zinszahlungen kürzen oder mal wieder Bitcoin verkaufen. CryptoQuant rät daher eindringlich, stoppt den Bitcoin-Kauf und baut erst wieder solide Bargeldreserven auf. Ob Strategy-Chef Michael Saylor auf diesen Rat hört, bleibt abzuwarten. Es wäre zumindest für den Bitcoin-Markt eine wichtige Wendung und ein entlastendes Zeichen. Ernüchternde Nachrichten aus der Kryptowelt. Das zweite Quartal ist zum heckreichsten Vierteljahr aller Zeiten geworden. Laut Daten von DefiLlama wurden allein in den Monaten April bis Juni 85 Krypto-Hacks gemeldet. Das ist leider Gottes ein trauriger Rekord. Die gestohlenen Beträge waren insgesamt etwas niedriger als in manchen Vorjahren, doch die schiere Anzahl der Angriffe belastet das Vertrauen der Nutzer. Viele Anleger ziehen ihr Geld aus DeFi-Projekten ab. Der sogenannte Total Value Locked ist seit Jahresbeginn bereits um fast 40% gesunken. Fairerweise muss man natürlich dazu sagen, dass wir die Gesamtkapitalrotation im Markt, die in AI-Projekte geht, in SpaceX und so weiter, da natürlich auch mit hineinspielt. Bleibt vorsichtig mit euren Investments, prüft, was ihr wo und wie klickt und signiert. Trump und der Kongress. US-Senatoren der Demokraten fordern Republikanern sofortige Anhörungen im Kongress. Grund: Die Familie von Präsident Trump hat offenbar enge, bisher geheim gehaltene Geschäftsbeziehungen zu einem reichen Herrscher aus Abu Dhabi. Ein Fonds des Scheichs Tanun bin Zayed hat kurz vor Trumps Amtseinführung heimlich und verdeckt 49% an seiner Kryptofirma World Liberty Financial gekauft. Für 500 Millionen Dollar. Ein großer Teil des Geldes ging an die Firmen der Trump-Family. Demokraten sorgen sich, ob diese Investition Einfluss auf spätere US-Entscheidungen hatte, zum Beispiel den Zugang der Vereinigten Arabischen Emiraten zu modernen Chips. The greatest, the one and only Krypto-Croupier im White House Casino. Trump sagt, er habe von dem Deal nichts gewusst und sei nicht aktiv dabei. Die Republikaner entscheiden jetzt relativ kurzfristig, ob es diese Anhörungen gibt. Gute Nachrichten für Solana aus der Finanzwelt. Die südkoreanische Internetbank Tosbank macht mit Krypto-Plattform Solana gemeinsame Sache. Die beiden haben gerade einen Vertrag unterschrieben und starten einen Testlauf für günstige und schnelle Überweisungen ins Ausland per Blockchain. Dabei sollen vor allem Stablecoins zum Einsatz kommen. Tosbank hat über 15 Millionen Kunden und will prüfen, ob die Technik von Solana Überweisungen schneller und billiger machen kann. Später sollen auch normale Zahlungen und digitale Vermögenswerte dazukommen. Das ist die erste direkte strategische Partnerschaft zwischen einer südkoreanischen Digitalbank und der Solana Foundation. Der Test startet jetzt. Ein wichtiger Schritt zu moderner, grenzüberschreitender Digitalfinanzierung und insbesondere ein wichtiger, signifikanter Partner auf der Solana-Blockchain und dem Ökosystem. Zum Schluss, es droht ein Kahlschlag in der EU zum 1.7. 80% der Börsen werden Mika nicht überleben. 60% der EU-Nutzer drohen gesperrte Accounts und Auszahlungsschwierigkeiten. Der große Regulatorenstichtag naht. Am 1. Juli endet die Übergangsfrist für die neue EU-Regel Mika. Der Chef von OKX Europe, neben einigen wenigen Medien, warnt. Rund 80% der Kryptobörsen werden das voraussichtlich nicht in der EU überleben. Ab Juli dürfen nur noch von der EU lizenzierte Anbieter in der EU legal handeln. EU-unlizenzierte Plattformen müssen den Service für Europäer einstellen. Was erschreckender ist, derzeit sind nur etwa 60% der Nutzer auf solchen nicht zugelassenen Börsen unterwegs. Also ich kann User nur aufrufen, rechtzeitig zu wechseln, die Bestände abzuziehen, sonst drohen gesperrte Konten und Probleme beim Abheben. Mika soll mehr Sicherheit und Verbraucherschutz bringen, sorgt aber letztlich für eine große Marktbereinigung und heftige Einschränkungen bei EU-Usern, die das mit sich machen lassen.
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4: 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In Rumänien sind ein Mann und eine Frau festgenommen worden, die einen anderen Mann dazu gezwungen haben sollen, in Deutschland seine Niere zu Transplantationszwecken zu spenden, wie die für organisiertes Verbrechen zuständige Staatsanwaltschaft, die ICOT, in Bukarest mitteilte. Die Festgenommenen seien herausragende Mitglieder einer verbrecherischen Gruppe in Timișoara, berichtete die ICOT. Der Vorwurf laute auf schwerer Menschenhandel zum Zwecke der Organentnahme. Rumänischen Medienberichten zufolge handelt es sich um ein Ehepaar. Alle zwei Tage nimmt sich in Frankreich ein Landwirt das Leben. Mit dieser erschütternden Aussage beschreibt Landwirt und Agraraktivist Anthony Lee die aktuelle Situation vieler Bauern in Europa. In einem Gespräch mit Monika Gruber sprach Anthony Lee über den enormen Preisdruck in der Landwirtschaft, die Macht des Lebensmitteleinzelhandels, niedrige Erzeugerpreise und die Frage, warum regionale Lebensmittel im Supermarkt oft kaum eine Chance haben. Weil die Darmstädter Ausländerbehörde laut Google-Bewertungen als eine der schlimmsten Behörden des Landes gilt, beleuchtete eine Reportage des Hessischen Rundfunks den dortigen Arbeitsalltag. Dabei kam auch ein Sachbearbeiter zu Wort, der selbst nur eine befristete Aufenthaltserlaubnis besitzt und ironischerweise über das Aufenthaltsrecht anderer Ausländer entscheidet. Der Iraker Abdul Jabbar, der den Fall eines abgelehnten Asylbewerbers im Beitrag des Zwangsgebührensenders bearbeitet, versucht den seit April 2025 ausreisepflichtigen Asylbewerber zu helfen. Kritiker meinen süffisant. Das ist ungefähr so, als würden Politiker über ihr eigenes Gehalt abstimmen. 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
2: Konten und Probleme beim Abheben. Mika soll mehr Sicherheit und Verbraucherschutz bringen, sorgt aber letztlich für eine große Marktbereinigung und heftige Einschränkungen bei EU-Usern, die das mit sich machen lassen. Soweit die News.
1: Tja, das ist natürlich ein wichtiger Punkt, gerade der letzte, den du da genannt hast. Interessant auch, ehrlich gesagt, die Trump-Geschichte, von der ich in dem Fall auch noch nicht gehört habe, ist immer wieder erstaunlich. Man dreht irgendwo einen Stein um auf dem Finanzmarkt und wer ist da drunter? Ja, irgendein Trumper. Das ist unterhaltsam. Wichtig hingegen ist das, was du zuletzt sagtest, für alle innerhalb der EU. Auch eine Gelegenheit, bevor ich das auch gern von dir genau erklärt hätte, Hermann, was denn da nun passiert. Für alle, die bei der Gelegenheit jetzt sagen, ach guck, also bin ich da betroffen, was kann ich machen, wohin geht's dann? Ich habe all mein Geld bei irgendeiner Börse, bei der ich vermute, das ist nicht so gut. Soll ich jetzt zu Bison, der Stuttgarter Börse, rennen? Ich schreie da ganz laut nein. Aber warum schreit Paul da ganz laut nein? Und was ist überhaupt Krypto? Mike the Pirate war mal wieder aktiv, ist er eigentlich immer, wenn er nicht gerade hier uns verbal erklärt, was ist, dann sitzt er am Computer und schreibt praktische E-Books zum Thema und da gibt es nun ein ganz brandneues für die absolut blutigsten aller Anfänger, die es vielleicht gerade mal geschafft haben, über nacktemark.de zu verstehen, wie unser Spendencoin funktioniert und sagen, nur hätte ich gern eine weiterführende Einleitung und das gibt es nun. Krypto für Einsteiger ist ein neues E-Book, was ab sofort bei paulbrandenburg.job verfügbar ist von Mike the Pirate, wo wirklich alles ausführlich durchgekaut wird. Ich glaube, es ist ein über 200 starke Seiten gewordener Wälzer, wenn ich das richtig verstanden habe, Mike, oder?
2: 120 Seiten sind es, lieber Paul, mit 17 Checklisten. Und das Schöne daran ist, es ist wirklich für die Praxis geschrieben. Unsere Erfahrungen, die wir machen durften in den letzten 3 Folgen unseres Kurses für Einsteiger, wir hatten ja sehr gute Resonanz und vor allen Dingen Userfragen. Und die sind alle mit reingearbeitet worden. Also von, warum sollte ich mit einer Seedphrase 2 Wallets bedienen? Wie sehen Gebühren aus? Was sieht eine Transaktion vor? Wie kann ich mehr Alarme setzen? Warum hinterlegt man eigentlich Coins, um sich dafür Krypto zu leihen? Was ist der Handlungsfall? All diese Fragen von den Usern konnte ich mit reinarbeiten. Und ich glaube, deswegen ist es gerade ein sehr nüchternes, weil keine Coin-Tipps, keine Anlageempfehlung, kein Hype, sondern wirklich praktisches Handwerkszeug.
1: Also, Kaufbefehl will ich nicht sagen, ich bin ja nicht Harald Schmidt, aber dringende Empfehlung, euch das mal anzuschauen. Übrigens auch neu im Shop verfügbar, wo wir gerade schon bei dem Werbeblock sind, ist ebenfalls ein E-Book und zwar eins, was in der Form auf dem deutschen Markt einzigartig ist, weil es ein VPN-Ratgeber ist. Wir haben es ja schon oft gesagt und auch unser Mika-Thema ist im Prinzip damit verbunden. Die EU hat den VPNs den Kampf angesagt. Ursula von der Lügen hat schon erklärt, die EU zählt SZK, der SED-App zur Reglementierung des Alters oder der Altersbeschränkung auf Social Media, also letztlich die Klarnamenpflicht im Internet, die wird auch VPN-resistent sein. Das behauptet sie zumindest. Und das sollte ein Weckruf für alle sein, die sagen, ja, VPN habe ich immer schon mal von gehört. Irgendwas ist da mit sicherer Zugang und Umgehung von Sperren. Da gleiches Spiel. Wir haben einen VPN-Ratgeber jetzt für euch. Mike the Pirate hat ihn geschrieben, der eben nicht Ausrufezeichen, drei Ausrufezeichen, dick und unterstrichen, nicht gesponsert ist von irgendeinem VPN-Hersteller. Die sind nämlich sehr aktiv darin, Geld zu bieten. Auch ich werde von diversen VPN-Ratgeber-Herstellern immer wieder gebeten, also ich soll doch VPN-Werbung in meine Clips einbauen. Auch sie würden auch gerne die Sendung sponsern, dafür würden sie Geld zahlen. Nicht, weil ich ein besonders guter Mensch bin, sondern weil ich weiß, die zahlen mir nie so viel Geld, dass ich meine Glaubwürdigkeit damit bezahlt bekomme. Deswegen lasse ich das immer und sage euch, wir haben keine Sponsoren. Ist auch so. Jetzt haben wir aber ein Buch über VPN. Mike hat sie verglichen, hat vor allem mal geguckt, wem die eigentlich wie gehören. Spoiler Alert für all die Antisemiten unter euch. Da ist wieder ganz große israelische Beteiligung dahinter. Was erstmal nichts anderes heißt, als dass eine große israelische Beteiligung dahinter sind. Also da ist, also das muss man nicht politisch werten, aber sich mal anschauen, wie da eben die Eigentumsverhältnisse und warum sie so sein können. All das ist in diesem Buch mit praktischen Ratgeber. Das ist nicht politisch, sondern es ist ein praktischer Ratgeber. Wer kann, welches System kann man wie nutzen? Welche Erfahrungen gibt es? Was kostet das Ganze? Und wie sind unsere Erfahrungen damit? Zwei Punkte, die sicherlich wichtig sind. Lass uns nochmal, Hermann, über Mika sprechen. Vielleicht kurz erklären, was ist Mika in zwei Sätzen für die, die wenig damit zu tun hatten bisher? Und warum ist es relevant, dass das jetzt offensichtlich sehr bald denen das beifallen lässt?
0: Also Mika bedeutet Market in Crypto Assets. Das ist also die Regulierung des Kryptomarktes. Da gab es seit 18 Monaten sozusagen eine erste Warnperiode, die endet jetzt zum 1. Juli. Da wird scharf geschaltet. Also wir hatten ja auch Mike schon, der gesagt hat, USDT zum Beispiel, Tether als größter Anbieter von Stablecoins, hat sich das erst gar nicht angetan. Die können hier nicht mehr gehandelt werden. Und was bedeutet das? Ab 1. Juli wird es halt für Anbieter ohne Lizenz sehr hart, beziehungsweise fast unmöglich. Also es ist keine Aufnahme neuer Kunden mehr. Es darf keine Werbung geschaltet werden. Bestandskunden können noch verkaufen, soweit ich das richtig verstanden habe, transferieren oder Positionen schließen. Aber du kannst eben nichts mehr kaufen. Die Verwahrung läuft noch so lange, wie es für einen geordneten Ausstieg nötig wäre, auch da wieder sehr willkürlich. Wann kann man davon ausgehen, dass es nötig wäre oder beziehungsweise sein wird? Ja, die Größenordnung kann man sich vorstellen. Es gibt insgesamt 1200 registrierte Firmen, die für Mika in Betracht kamen, und 210 haben die volle Lizenz bekommen. Also von daher sind es eben ja gut 20%, die jetzt weitermachen, die weiter das anbieten unter erhöhten KYC und Beobachtungszwängen. Binance ist noch nicht ganz geklärt. Bei anderen war es so, dass sie die Lizenz erst gar nicht beantragt haben. Aber es ist eben weiter die Debatte, wie eng kann Europa bzw. die EU das Korsett schnüren, um immer mehr den Leuten zu zeigen, wir wollen das nicht. Gleichzeitig zu dieser Meldung, dass das jetzt praktisch keine Verlängerung der Ausnahmefrist mehr gibt, sagt die EZB, dass in 2029 die Central Bank Digital Currency, also der digitale Euro, kommen wird. Das wiederum im Kontrast zu Amerika. Da gab es letzte Woche einen angenommenen Gesetzentwurf, dass diese CBDCs gebannt werden, also dass die nicht in dieser Form in Amerika kommen dürfen. Die machen es eben über die Stablecoins, die haben sich da herausgewunden und die Wege gefunden. Aber es zeigt zum x-ten Mal, auch heute in der Sendung, wie groß der Unterschied zwischen Amerika und dem EU-Raum ist. Also alles, was hier an Innovation auch war, Richtung Krypto, Kryptomarkt, Richtung Be Your Own Bank, also sei deine eigene Bank, DeFi, Decentralized Finance, das wird alles erschwert und letztendlich im Keim erdrückt. Wir sind auf dem Weg in die totale Überwachung und wenn man Uschi am Knopf lässt, dann wird kräftig überwacht, abgesehen von ihr.
1: Ja, sie löscht derweil kräftig ihre SMS, die sie so geschrieben hat, an Pfizer-Chefs und andere, und auch an Zelensky hört man jetzt. Mike, was bedeutet es jetzt praktisch für die Börsennutzer? Nutze ich nur halt gar keine Börsen mehr in der EU? Bin ich da faktisch zu gezwungen? Sollte ich eh da schon lange weg sein? Was ist denn jetzt für eher einfach strukturierte Menschen wie mich, die nicht so tief drinstecken, erstmal der erste praktische Schritt, den ich jetzt gehen sollte?
2: Anschauen, welche Alternativen habe ich außerhalb der EU, und überprüfen, wie habe ich meine Reserven heute angelegt. Genau schauen, dass ich es auf dem Hardware-Wallet habe, dass es möglichst schon nicht mehr der Überwachung unterliegt, und meine nächsten Schritte planen. Das würde ich so anraten. Außerhalb der EU nach Möglichkeiten schauen. Vieles ist einfach nur ein Mausklick entfernt und vieles bedarf einfach nur Wissen. Also die Entscheidung, selber zu sagen, ich bin da unabhängig von, ich lasse das nicht mit mir machen und ich suche mir meine Wege. Die EU ist nicht der Nabel der Welt und schon gar nicht im Krypto-Globus.
1: Was ist denn ganz konkret eine gute Ausweichmöglichkeit? Es gibt 2-3 Börsen vielleicht, du kriegst ja kein Geld von denen, wenn man mehrere nennen geht's. Welche Alternativen gibt es denn, wenn man jetzt in Euro-Börsen noch steckt, die man gut erreichen kann? Brauche ich dafür auch VPN oder kann ich, weil die dürfen dann ja nicht mehr in der EU handeln. Also wird denn das praktisch umgesetzt? Dürfen die nur nicht mehr? Nehmen die dann keine EU-Kunden an? Ist denen das völlig Wumpe? Was heißt denn das, 2 Mausklicks entfernt?
2: 2 Mausklicks entfernt heißt Anbieter, die keinen Datenaustausch mit der EU betreiben und auch nicht in der EU ansässig sind. Wenn man sich einzelne Anbieter anschaut, die haben dann 2

0: Das ist pauschal immer schwierig zu sagen, weil es kommt auf die wirklichen eigenen Umstände an. Muss ich eine Kryptoanbindung SEBA IBAN haben? Brauche ich dort eine Kreditkarte? Mit welchen Mengen möchte ich dorthin? Also mit welchem Volumen möchte ich dorthin? Deswegen haben wir die verschiedenen Übersichten, um genau die Unterschiede auszumalen. Wenn ich jetzt 2, 3 Namen nenne und es passt für den einzelnen Anwendungsfall nicht, es macht mehr Sinn, sich die 10 anzuschauen, die wir aufgelistet haben, zu schauen, wo sind die Unterschiede, die Differenzen und was macht für meine persönliche Situation Sinn.
1: Okay, das kriegt man im paulbrandenburg.shop, die aktuellen Listen. Aber wenn man sagt, da gebe ich jetzt erstmal kein Geld für aus, ich will mich auch dazu ein bisschen erstmal erkundigen, mir konkrete Tipps holen auf unserem Community-Chat zum Krypto-Thema, also unserem Community-Chat zur nackten Markt. Da werden genau solche Themen auch besprochen. Also nutzt gerne den Verbindungslink hier unter dieser Sendung, um beizutreten in diesem Community-Chat, stellt dort die Fragen, geht dort die entsprechenden Gruppen und da wird genau über diese Themen gesprochen. Da bekommt ihr dann eine Antwort, eine konkrete Antwort und nicht so eine juristenartige fast schon. Das ist ja, wenn du einen Juristen fragst, Mike, fast klingst du auch so, dann kommt man wieder, das kommt darauf an. Ganz konkret will ich das wissen. Ja, aber das hängt davon ab. Aber du hast natürlich recht, klar, wenn man jetzt stumpf sagt, hier gibt's die Börse XY1 und dann probieren das jetzt Menschen ganz naiv aus oder ohne irgendwelche weiteren Vorbedingungen sagen, dann, Mensch, das passt aber nicht, weil, ist ja schon richtig. Also ein bisschen mehr muss man offenbar fragen. Ein erster Tipp kostet da überhaupt nichts und Austausch mit der Community ist sowieso komplett gratis und bleibt es auch. Und auch Mike könnt ihr auf unserer Community-Chat fragen. Und wenn das dann weitergehen soll, dann schaut euch gerne im Shop um. Tja, ihr Lieben, das war es diese Woche zwischen Zypern, Mallorca und den Vereinigten Arabischen Emiraten. Ich hoffe, wir sehen uns oder hören uns nächste Woche wieder. Das war Folge 84 des nackten Geldes. Wenn ihr Fragen habt, dann Hermann, dann schreibt auf X an banker-hermann oder kommentiert einfach unter dieses Video zu diesem Podcast auf theplatform.net. 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Hört gern morgen ab 6 Uhr auch wieder nacktes Niveau vor allem, aber schaltet nächsten Freitag hier wieder ein und habt bis dahin einen wunderbaren Start ins Wochenende.
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1: Es ist Sommer und mit der Wärme laufen auch die Klimaalarmisten heiß. Ertrunkene werden zu Hitzetoten, erklärt Karl Lauterbach, will sogar den WHO-Klimanotstand. Was Aktivisten und Profiteure komplett unter den Tisch fallen lassen, die Klimakatastrophe ist längst abgesagt. Der Weltklimarat hat sein Extremszenario kassiert, weil unwahrscheinlich. Auf diesem Horrormodell basiert allerdings auch die deutsche Klimapolitik mit all ihren Nebenwirkungen. Was jetzt? Nix jetzt. Die Bundesregierung macht einfach weiter. Dass die Klimakatastrophe abgesagt wurde, zeige den Erfolg der Klimapolitik. Gleichzeitig hat eine Untersuchung entlarvt, die NASA hat systematisch ihre historischen Temperaturdaten nach oben manipuliert. Ist der Klimaspuk bald zu Ende? Jetzt den Punkt, Preradovic. Hallo Professor Dr. Fritz Fahrenhold, schön, dass Sie da sind.
2: Ich grüße Sie, Frau Preradovic.
1: Ja, ich stelle Sie wie immer kurz vor. Sie sind promovierter Chemiker, Wissenschaftler, Politiker, Manager, Buchautor und vor allem ausgewiesener Energiefachmann. Sie waren in den 90er Jahren 6 Jahre Umweltsenator in Hamburg. Danach gingen Sie als Vorstand in Unternehmen der erneuerbaren Energienbranche. Heute sind Sie Aufsichtsratsvorsitzender des größten europäischen Kupferherstellers Aurubis AG. Seit 1999 sind Sie Honorarprofessor für Chemie an der Uni Hamburg. Außerdem Mitglied der Deutschen Akademie der Technikwissenschaften, ACATEC. Als Buchautor haben Sie 1978 mit Ihrem Bestseller Seveso ist überall die Umweltbewegung vorangebracht und jetzt sind Sie ein prominenter Kritiker der deutschen Energiepolitik und Klimahysterie und schreiben eine Klimakolumne, einen Newsletter, den man abonnieren kann und wo, das werden wir in der Beschreibung einblenden unten. So. Fangen wir mit der Absage der Klimakatastrophe durch den Weltklimarat an. Das geschredderte Modell RCP 8.5 hatte ja bis zu 5 Grad Erwärmung bis 2100 vorhergesagt. Und darauf beruhte bislang die deutsche Klimapolitik. Was müsste denn als Konsequenz jetzt in Deutschland passieren?
2: Ja, in der Tat hat uns dieses Katastrophenszenario Klimapolitik beschert, die Klimaentscheidung des Bundesverfassungsgerichts, das uns gesagt hat, ihr müsst bis 2050 auf Null kommen, zitiert ausdrücklich dieses Horrorszenario, nachdem es 3 bis 6 Grad wärmer werden würde. Und natürlich, bei 3 bis 6 Grad würde ich auch ein bisschen ungemütlich werden. Aber nun, der Expertenrat, der für die Klimamodellierung zuständig ist beim Weltklimarat, hat nun gesagt, das ist unplausibel, das wird nicht mehr eintreten. Es war von Anfang an natürlich ein hanebüchendes Szenario. Es ist nämlich so, dass der Weltklimarat immer vorausgesetzt hat, wir würden die CO2-Emissionen vervierfachen, die Kohlenutzung verfünffachen. Wenn man das mal durchrechnet, dann wäre uns 2080 der Kohlenstoff ausgegangen. Ja? So viel gibt es gar nicht auf der Welt, den man verbrennen könnte. Das heißt, es war von Anfang an ein völlig unplausibles Szenario, aber man hat es gebraucht, weil man dann natürlich Angst machen konnte. Denn bei 3 bis 5 Grad, das ist dann nicht mehr so lustig. Wir wissen aus der Vergangenheit, der letzten 2000 Jahre ist das Klima um 1 bis 2 Grad geschwankt. Ja, also wir wissen, dass im Hochmittelalter hatten wir ähnliche Temperaturen wie heute, im Römischen Reich ebenfalls. Wir hatten in der kleinen Eiszeit eine Absenkung um etwa 0,5 Grad Celsius. Also was jetzt überbleibt, ist eine Erwärmung im wahrscheinlichsten Fall, so die Klimamodellierer, von 2,5 bis 3 Grad, im Mittel 2,65 Grad. Und nun muss man aber wissen, dass in diesen 2,6 Grad die bisherige Erwärmung von 1,45 Grad schon enthalten ist. Ja? Denn Die Basis für unsere ganzen Szenarien ist ja das Jahr 1860.
1: Also da ging es ja aus der kleinen Eiszeit. Da war die kleine
2: Eiszeit, die sozusagen Temperatur abgesenkt hat. Das ist unsere Basis. Und schon da habe ich immer gesagt, Leute, wollt ihr wirklich dahin zurück? Ist das unsere Benchmark? Ist das, was wir wollen, dass wir in die Zeit, in der es Hungersnöte gegeben hat, in denen die Menschen gedankt haben, ist das unser Ziel? In Wirklichkeit muss man sagen, das eine Grad mehr, was wir seitdem bekommen haben, ist den Menschen sehr gut bekommen. Die Pflanzen sind besser gewachsen. Ja, das CO2 hat dazu geführt, dass die Welt grüner geworden ist, mehr Erträge, mehr Nahrungsmittel. Kurzum, dieses Szenario, das Angstszenario ist kassiert und jetzt bleibt eigentlich doch nur der politische Schluss, den man jetzt ziehen müsste. Oh, wir brauchen ja eigentlich gar nicht bis 2050 auf Null zu gehen. Das verlangt übrigens auch das Pariser Abkommen ja gar nicht, sondern im Pariser Abkommen steht in der zweiten Hälfte des Jahrhunderts und die beginnt bekanntermaßen im Jahre 2051. Deswegen geht bis 2099, habe ich immer schon mich gefragt, warum muss das Bundesverfassungsgericht und die Bundesregierung eigentlich das Pariser Abkommen verfälschen? Ja, denn das steht eindeutig drin, in der zweiten Hälfte des Jahrhunderts sollten wir, und da steht auch nicht drin auf Null, sondern wir sollen gehen auf eine CO2-Emission, die die Welt verkraftet. Denn Pflanzen nehmen CO2 auf, Ozeane auch. Aber jetzt müsste doch die Politik eigentlich, das ist ja eine sensationell gute Nachricht für uns alle. Ja, also die Heißzeit ist abgesagt. Wir verbrennen nicht, sondern wir werden nochmal ein Grad Erwärmung bekommen. Das ist jetzt nun alles andere als ein Untergang. Da kann man auch sich gegen schützen. Aber wenn es nach Herrn Lauterbach geht, ist ja schon bei 25 Grad eigentlich schon Katastrophe angesagt.
1: Alles Hitzetote.
2: Ja, der letzte Hitzeschutztag musste ja leider abgesagt werden letzte Woche, weil es zu kalt war. Ja, es hat 15 Grad und die Menschen haben gefroren. Und jetzt soll der Hitzeschutztag ja nächste Woche stattfinden. Da gibt es dann jetzt Gott sei Dank endlich mal 30 Grad. Und also eine Temperatur, zu der sich eigentlich deutsche Urlauber gerne nach Spanien und Italien bewegen. Also die Katastrophe ist abgesagt. Und jetzt müsste die Politik doch eigentlich sagen, Moment mal, wir sind gerade dabei, den deutschen Wohlstand zu zerstören, weil wir ja im Alleingang die Welt retten wollen und weder China noch USA noch Brasilien noch Indien noch Russland noch irgendwer anders macht da mit, außer der Europäischen Union. Wir belasten uns mit Milliardenbeträgen, ziehen den Leuten das Geld aus der Tasche, bei der Gasheizung, bei der Ölheizung, an der Tankstelle, überall werden CO2-Zertifikate und CO2-Steuern abgezockt. Und jetzt könnte noch der Bundesregierung sagen, also das wird nicht so schlimm, wir verschieben das mal. Ja, oder wir nehmen uns ein neues Ziel, sagen wir mal 2060, so wie die Chinesen oder die Amerikaner, die sagen gar nicht. Ne? Die Amerikaner haben ja gesagt, wir machen gar nichts mehr. Ja, also die haben die richtige Schlussfolgerung daraus gezogen und haben gesagt, also warum sollen wir uns jetzt von der Klippe stürzen, wenn doch eigentlich eine leichte Erwärmung noch zu befürchten ist. Ich habe das mal umgerechnet, das ist, glaube ich, sehr plastisch. Wenn Deutschland auf Null geht, ja, unser deutscher Beitrag, ja, das ist 1,5% CO2 machen wir, ja, wenn wir auf Null gehen, dann würden wir also von den noch zu erwärmenden 1 Grad so gerade mal 0,014 Grad oder 1,5 Grad sozusagen bewirken, wenn die CO2-Theorie richtig ist.
1: Also am globalen CO2.
2: Am globalen CO2. Das heißt, Deutschland stürzt sich von der Klippe, macht sich zum Entwicklungsland und weltweit wirkt sich das aus mit einem Zehntel Grad, mit einem Hundertstel Grad. Also da müsste doch die Politik jetzt sagen, so jetzt ist Schluss. Ja, wir sehen, wie die deutschen Gießereibetriebe am Ende sind. Wir sehen, wie die deutsche Chemie auswandert. Wir sehen, wie die deutsche Automobilindustrie kaputt gemacht wird und wir uns nur noch mit chinesischen Elektrofahrzeugen bedienen sollen, die dann auf Kohlestrombasis erzeugt werden, ist alles alles ziemlich dummerhafte Politik. Ziemlich,
1: ja, aber warum macht das
2: bürgerfeindliche und deutschlandfeindliche Politik? Ja, warum macht sie das? Weil sie kann gar nicht mehr anders. Sehen Sie, sie haben so viel den Deutschen an Nachteilen, an Zumutung zugemutet. Jetzt stellen Sie sich mal vor, der Merz sagt, also April, also wir haben uns vertan, wir können da jetzt auch mal diese ganze CO2-Überregulierung und lassen die Kohlekraftwerke weiterlaufen, der Benzinmotor wird weiter akzeptiert. Der hält sich ja nicht einen Tag, nicht? Weil die Leute werden sagen, warum habt ihr uns eigentlich betrogen? Warum habt ihr uns eigentlich hinter die Füchte geführt? Denn es war ja nicht so, dass es nicht schon noch vor 10 Jahren Kritiker gegeben hat, die gesagt haben, das sind alles Modelle, die künstlich aufgeblasen worden sind. Ja? Und der Weltklimarat sagt das immer so, naja, wir haben einfach mal verschiedene Modelle so durchgerechnet und die haben wir einfach mal so ins Schaufenster gestellt. Die wussten aber ganz genau, dass die Medien und die Politik sich immer das schärfste Modell raussuchen, um möglichst Angst zu machen. Mit Angst haben wir Politik gemacht. Wenn Sie den Leuten Angst machen und sagen, also die Erde verbrennt, dann können Sie auch ihnen das beste Produkt, was Deutschland jemals gemacht hat, den Dieselmotor, kaputt machen. Wenn Sie das nicht machen würden, würden alle sagen, ihr seid doch Idioten. Was macht ihr da? Also musste man diese Angst erzeugen. Und davon kommt man jetzt so schnell nicht wieder runter, denn die Politik macht ja weiter wie die Ampel. Die rot-grüne Politik wird fortgesetzt. Es hat sich nichts geändert.
1: Ja,
2: Wiedereinstieg in die Kernenergie, der Kohleausstieg wird genauso betrieben wie vorher. Das Verbrennerverbot bleibt. Die Industrie wird aus Deutschland vertrieben. Es gibt keine neuen Investitionen, Industriearbeitsplätze in Deutschland. Niemand wird in Deutschland weiter investieren. Alles das hat die Politik zu verantworten und sie macht die Menschen ärmer. Ja, also das weiß ja, die meisten wissen ja gar nicht, dass sie an der Tankstelle 17, 19 Euro Cent abdrücken müssen, damit die Solarbetreiber und die Windenergiebetreiber ihre Subventionen daraus gefüttert bekommen. Das wissen die meisten ja gar nicht. Und deswegen, ich glaube, wir kommen nicht dran vorbei, dass die verheerenden Folgen dieser Politik noch spürbarer werden müssen, bis sich die Politik endlich umbesinnt.
1: Mhm. Ja, und sagen wir mal so, der Bundesregierung sitzt natürlich auch noch die EU im Nacken, ganz abgesehen von den NGOs, die sie ja noch finanziert. Das heißt, auf den Straßen wäre was los, wenn Merz die Klimapolitik absagen würde. Aber auch die EU, die tut ja auch so, als müsse man jetzt, ne, die große Katastrophe verhindern. Die Steuern steigen immer weiter. Jetzt will die EU auf Importe aus dem klimaschädlichen Ausland, also wie China, Türkei oder so, einen CO2-Preis erheben, zum Beispiel auf Kühlschränke oder benötigte Materialien für Handwerk und Industrie. Ja. Führende Industrievertreter Europas haben jetzt gerade einen Brandbrief an die EU und von der Leyen geschrieben, CO2-Handel bitte sofort aussetzen, also diese ganzen Steuern weg und so. Jetzt hat die EU als Rettung gegen diese Deindustrialisierung Europas durch den Green Deal angekündigt, in diesem und den kommenden 3 Jahren die Zahl der Gratiszertifikate im Rahmen des CO2-Handels für energieintensive Industriebetriebe nicht so schnell zu reduzieren, wie es ursprünglich geplant war. Das bringt doch nichts, oder?
2: Ja, das ist so eine Mutter, als ob sie sagen, also ich lasse dich langsamer sterben. Ne? Aber am Ende ist das Ergebnis das gleiche. Nicht? Das ist der Tod der Grundstoffindustrie in Europa. Und sie versuchen.
1: Aber was treibt die EU? Was treibt auch die EU?
2: Also, ja, die EU hat das gleiche Narrativ. Das ist eine linksgrüne Bürokratie, die natürlich mit diesem Narrativ sehr massiv bis in die Wohnungen und Betriebe hineinregieren kann. Ich meine, die EU hat jetzt gemerkt, dass das alles nicht funktioniert. Das haben wir in Spanien gesehen und wir haben ja die Situation, dass wir jetzt in den Abendstunden der Strom knapp wird. Mittags kommt er uns aus den Ohren raus. Da ist der Strom, muss er entsorgt werden. Am besten steckt man ihn in die Erde, was auch immer. Aber der wird ja einfach zu Negativpreisen verscherbelt. Und jetzt sagt die EU, deswegen möchten wir, dass die Bürger abends nicht so viel Strom brauchen. Weil wir brauchen den Strom für die KI und für die Datenzentren. Und es kann ja nicht sein, dass so ein Arbeitnehmer, der den ganzen Tag geschuftet hat, wenn der nach Hause kommt und sagt, Moment, jetzt muss ich erstmal was Warmes zu essen haben, ne, macht seinen Koch
1: Ofen an, ja.
2: An, recht, macht seine Spülmaschine vielleicht an und erwäscht wahrscheinlich dann auch. Ja? Und jetzt sagt die EU, nee, das geht nicht, das wird jetzt so gemacht, dass wir dann, dass das dann teurer wird. Und deswegen soll er soll bitte nachts waschen. Oder zu anderen Zeitpunkten, wenn das ein bisschen günstiger ist. Und deswegen kriegt jeder so einen Smart Meter verpasst, der dann sozusagen sehr genau den Preis ansteigen lässt, wenn der Strom knapp wird. Muss man sich vorstellen, ein solcher Eingriff in die Lebenswirklichkeit von Millionen von Menschen, ja, denen zu sagen, wann sie die Wäsche zu waschen haben. Ja. Die deutsche Bundesregierung macht das im Übrigen ähnlich mit der Industrie, denn sie hat jetzt gerade eine Verordnung im Entwurf vorgelegt, wonach die Industrie dann, wenn zu wenig Sonne und zu wenig Wind ist, mehr Netzgebühren bezahlen soll. Und wenn zu viel Sonne und zu viel Sonne, dann sollen die bitte dann produzieren. Also Produktion nach Sonne und Wind. Also ich kann mir so vorstellen, also unser Werksleiter hier in Hamburg, der guckt dann morgens um 7 in die Wetterkarte und sagt, oh, heute wird es ja richtig sonnig und ruft alle an und sagt, heute wird produziert von 10 Uhr bis 16 Uhr. Dann ist aber wieder Schicht, dann könnt ihr nach Hause gehen. Das ist so weit entfernt von der Industriewirklichkeit und von der Lebenswirklichkeit der Menschen, dass man wirklich glauben muss, da ist eine Politikerkaste, die mit der realen Welt der Menschen überhaupt nie in Kontakt gekommen ist. Die weiß nicht, dass wir als Betriebe rund um die Uhr produzieren müssen. 24 Stunden, 7 Tage lang. Deswegen haben wir 5 Schichten bei uns im Werk. Ja, weil nur so können wir die Maschinen effizient auslasten, um wettbewerbsfähig gegenüber China zu sein. Ich kann nicht anfangen und sagen, oh, ich produziere nur 20 Stunden oder 50 Stunden und dann, wenn die Sonne nicht da ist, dann höre ich auf, ja, dann bin ich unwirtschaftlich. Dann nutze ich den Kapitalstock nicht richtig aus und es ist auch ein Vergehen an sozusagen den eingesetzten Materialien, also das, was wir sozusagen ja investiert haben. Also das ist alles völlig weltfremd. Und das Schöne ist ja, dass die Welt außerhalb Europas überhaupt nicht darum kümmert. Die machen ganz was anderes. Die Amerikaner machen was anderes, die Indier sagen, jo, macht ihr mal weiter. Die Chinesen haben im Übrigen eine ganz lustige Strategie gehabt. Die haben auf der Weltklimaratsseite immer ganz klar das schlimmste Szenario unterstützt. Das wird alles ganz schrecklich. Und chinesische Wissenschaftler, nicht so der staatlichen Universität, Beijing oder Shanghai, dahinter stand natürlich die Strategie der Kommunistischen Partei, ey, mach das mal ruhig, damit die richtig Angst kriegen. Und sie haben Erfolg gehabt damit. Ja, wir machen uns kaputt. Und die Chinesen wussten ja von Anfang an, sie sind gar nicht betroffen, weil sie ja ein Entwicklungsland sind. Deswegen, weil die UNO ja gesagt hat, Entwicklungsländer müssen ja überhaupt gar kein CO2 einsparen. Das machen nur die Amerikaner, die Kanadier, die Australier, die Südkoreaner und die EU. Und wir sind fein raus. Das hat funktioniert, nur der Trump hat das durchschaut und hat gesagt, wisst ihr was, wir machen da nicht mehr mit. Ja? Aber die EU lässt sich da immer noch gerne vorführen. Denn
1: ja, aber jetzt habe ich mal kurz eine Frage, weil Sie gehen davon aus, dass das alles noch ein bisschen Angst und ideologisch oder so. Es gibt natürlich diesen wunderbaren Spruch, follow the money. Und wenn man schaut, wer auch mit diesem Green Deal dabei ist, ist es BlackRock, die sehr eng mit der EU zusammenarbeiten, die da viel Geld kassieren und rausziehen. Und geht es nicht auch einfach auch um viel Geld und Korruption am Ende?
2: Es ging um sehr viel Geld, weil natürlich die Finanzindustrie, Sie haben da gerade einen Player genannt, vor 15 Jahren gemerkt hat, das ist ja eigentlich das Beste, was uns passieren kann. Eine staatlich garantierte Dividende, Rendite. Denn der Staat garantiert ja die Einspeisungsvergütung des Windes für 20 Jahre, bei Solar für 20 Jahre. Das ist sozusagen, also es ist wie ein hochverzinsliches Rentenpapier, ja? Also so wie Festgeld, aber nicht für 3%, sondern für 10%. Ja, was Besseres gibt es doch gar nicht. Deswegen sind die alle eingestiegen und haben gesagt, wow, wir investieren jetzt in Wind und in Sonne und der Staat garantiert dafür. Das heißt, wir ziehen den kleinen Leuten das Geld aus der Tasche, die Wind- und Solaranlagen werfen zweistellige Renditen ab. Und das Schöne ist, die schwanken nicht wie die Börsenkurse, sondern die sind garantiert. Was Besseres gab es gar nicht. Deswegen sind die alle massiv reingegangen. So, und jetzt gibt es aber eine Änderung. Die amerikanische Finanzindustrie hat nämlich einen Gegenspieler bekommen. Die republikanischen Staaten haben gesagt, alle, die diesen Mist gemacht haben und damit den kleinen Leuten das Geld aus der Tasche gezogen haben, da werden wir unsere Pensionsfonds abziehen. Ja, denn die amerikanischen Staaten haben ja riesige Pensionsfonds für ihre Mitarbeiter, für die Polizei, für Feuerwehrleute und wie sie alle heißen. Und dann hat Trump gesagt, das ist jetzt Schluss. Und du hast gemerkt, dass wir binnen weniger Monate die sich völlig gedreht haben. Und gesagt, Moment, ja, das. Und haben gemerkt, auch, sie haben auch übrigens gemerkt, dass mittlerweile diese Renditen zusammenschrumpfen, weil einfach die Staaten, jedenfalls außer Deutschland natürlich und aus Europa, gemerkt haben, dass das eigentlich eine viel zu teure Veranstaltung ist. Ja, die sind einfach nicht per se wirtschaftlich, Sonne und Wind, man muss schon Subventionen, und die Subventionen waren so hoch, dass sie irgendwann die Staaten gesagt haben, also das begrenzen wir jetzt mal. Also insofern ist international das Finanzkapital jetzt schon auf einem anderen Weg und hat gemerkt, das war eine Sackgasse, aber wir haben 15 Jahre richtig wahnsinnig viel Geld dran verdient.
1: Ja, und dazu kommt ja noch, dass schon in Davos Larry Fink von BlackRock und Bill Gates, die haben den Klimawandel ja im Grunde abgesagt und auch richtig, die erneuerbaren Energien, weil mit dieser Art von Energie kann man keine KI betreiben, keine Rechenzentren betreiben und setzen jetzt wieder im Grunde auf die guten alten fossilen Brennstoffe. Ich glaube, das hat auch einen großen Einfluss gehabt.
2: Das ist ein sehr wichtiger Hinweis. Ja, völlig recht. Es ist nicht nur sozusagen die politische Veränderung in Amerika, sondern es ist einfach auch die gesicherte Stromleistung, die sie brauchen, um ein Rechenzentrum zu betreiben. Und nicht zuletzt Bill Gates weiß, seine Microsoft, die kannst du in die Tüte packen, wenn die nicht mitmachen beim Wettrennen der KI. Und die KI wird zuverlässige 24 Stunden, 7 Tage lang hohe Stromverbräuche benötigen, vervielfachen. Also deswegen ist in Amerika und in China mittlerweile, deswegen ist völlig egal, aus was das produziert. Hauptsache, der Strom wird preiswert produziert und zuverlässig produziert. Was bei Wind und Sonne bekanntermaßen nicht gegeben ist. Nachts scheint die Sonne auch in Amerika nicht. Das haben die auch schon längst gemerkt. In Berlin muss man das wahrscheinlich immer wieder nochmal vortragen, weil das glauben die nicht. Und Wind ist eben nur in 2000 bis 2500 Stunden, also ein Viertel des Jahres. Wenn ich jetzt gerade hier in Hamburg aus dem Fenster gucke, es ist sonnig, aber es ist kein Wind. Und das passiert sehr häufig. Und heute Nacht, wenn die Sonne weg ist, ist immer noch kein Wind. Und dann fragt man sich, woher kommt der Strom? Und deswegen fragt man sich, zurückkommt nach Deutschland, wie glaubt ihr eigentlich, 100% der Stromversorgung mit Wind und Sonne hinzubekommen? Das kann man technisch hinkriegen. Ne? Da muss man riesige Speichermöglichkeiten vorsehen, Wasserstoff und was alles. Aber es wird unbezahlbar. Und am Ende kommt dabei raus ein Land, das keine Industrie mehr hat, das so, ich sage mal, sich einreiht zwischen Türkei und Jordanien vom Wohlstand, ja, ein Entwicklungsland wird, wo die Stromversorgung teilweise abgestellt werden muss, weil nicht zuverlässig da, kennt man auch von Entwicklungsländern. Und wir müssen alles tun, dass das so weit nicht kommt. Ich will ein solches Land nicht. Weil ein solches Land wird dazu führen, dass die Freiheitsrechte der Einzelnen massiv beschnitten wird. Und den Vorgeschmack kennen, sehen wir jetzt schon, wenn Europa sagt, also ihr dürft nicht immer nur Strom verbrauchen, wann es euch passt, sondern Strom ist dann zu machen, wenn die Sonne da ist. Ich will aber
1: wenn ihr nicht Leben mitmacht, dann machen wir das
2: für euch. Richten. Das hatten wir im Mittelalter, da konnten sie Korn nur mahlen, wenn der Wind wehte. Aber wir haben uns Gott sei Dank unabhängig davon gemacht, von den Naturgewalten. Und ich möchte mich in meinem Lebensplan nicht danach halten, wie Sonne und Wind mit mir umgehen, sondern ich möchte unabhängig davon machen. Und das wollen, glaube ich, Millionen, Milliarden von Menschen.
1: Ich glaube, das wollen die meisten. Jetzt würde ich nochmal mit Ihnen gerne nochmal ein bisschen aufs Klima, auf die Temperaturen zurückkommen. Der emeritierte Professor und Geologe Professor Ewert hat jetzt die NASA-kuratierten IPCC-Temperaturen, also die Temperaturen der NASA, die das IPCC bekommt, der Weltklimarat, von 2010 bis 2012 miteinander verglichen und hat festgestellt, dass die NASA systematisch ihre eigenen historischen Daten nachträglich verändert, ja, und zwar natürlich nach oben, ja, um diese Erwärmung. Aber
2: die alten nach unten und die neuen nach oben, genau.
1: Genau, damit dann damit
2: also, eine schöne damit der Anstieg, damit der Anstieg deutlicher wird. Das können Sie sehr schön sehen. Da gibt es schöne Grafiken, wenn man die übereinander legt, ist man sehr verwundert. Das heißt, der Anstieg wird steiler. Es kommt noch etwas hinzu, das man auch noch hinzufügen muss. Man hat natürlich Messstationen im Land und in der Stadt. Und die in der Stadt sind natürlich deutlich wärmer geworden. Und das wird natürlich nicht korrigiert. Ja, wenn Sie nur die ländlichen Stationen nehmen, die unbeeinflusst sind von Wärmeinsel-Infekten, dann haben Sie einen deutlich geringeren Anstieg. Ich will damit nicht sagen, dass es kein Klimaeffekt durch CO2 gibt, wäre Verkehr, aber ob er wirklich zu 100% dafür verantwortlich ist, dass wir seit 1860 1,4 Grad mehr bekommen haben, da habe ich meine wohlbegründeten Zweifel, denn die Schwankungen hat es auch vorher gegeben und da war noch kein CO2 und deswegen muss ein guter Teil dieser Erwärmung einer natürlichen Erwärmung zugeschrieben werden.
1: Ja, die Technische Uni Athen hat ja jetzt die isotopische Struktur von CO2 untersucht und festgestellt, dass sich in 40 Jahren nichts verändert hat, dass es keine Spuren fossiler Brennstoffe in dieser Luft gibt. Also das spricht jetzt nicht unbedingt für die große CO2-Theorie, die das IPCC da vor sich herträgt. Aber auch ganz interessant, noch ein emeritierter Professor für physische Geografie der Uni Oslo, Ole Humlum, hat kürzlich seinen jährlichen Bericht zum Zustand des Klimas vorgelegt, basierend, und das ist wichtig, ausschließlich auf realen Beobachtungen und Messungen, nicht auf Computermodellen. Ja. Sein Ergebnis, 2025 sanken die Temperaturen leicht, das arktische Meereis ist deutlich größer als von den Modellen vorhergesagt. Der Meeresspiegelanstieg zeigt keinen beschleunigten Trend und die beobachtete Erwärmung der letzten 40 Jahre lässt sich zwanglos durch die Abnahme der globalen Wolkenbedeckung erklären. Gehen Sie damit?
2: Da gehe ich voll mit. Also ich schätze Ole Humlum sehr, ich kenne ihn persönlich und ich kann nur jedem interessierten Zuhörer sagen, googeln Sie mal Ole Humlum, der hat einen jährlichen Bericht, der steckt voller Fakten und interessante Zusammenhänge und ich habe ja selbst auch publiziert über den Rückgang der Wolken und es ist tatsächlich so, wir haben seit 25 Jahren weltweit einen Rückgang der Wolken zu verzeichnen. Das heißt, die Sonneneinstrahlung ist sehr viel stärker geworden, sodass wir einen Großteil ich habe das berechnet, mit 80% der Erwärmung der letzten 25 Jahre auf den Rückgang der Wolken zurückzuführen kann und nicht auf CO2. Ja, das ist ein ganz klarer Effekt, wenn nicht mehr so viel an der Sonneneinstrahlung durch die Wolkendecke reflektiert wird ins All, sondern durchgeht, dann wird es natürlich wärmer. Und das kann man auch sehr schön sehen, selbst in der europäischen Umweltstatistik, die jährlich veröffentlicht wird, wie die Zahl der Sonnenstunden in den letzten 20 Jahren massiv nach oben gegangen sind und die Ursache der Erwärmung. Jetzt müssen wir darüber nachdenken, wo kommt denn eigentlich diese Wolkenverdünnung her? Ja, und könnte ja auch sein, dass das CO2 dafür eine Ursache ist, aber dann müssten die Klimatheoretiker einräumen, dass nicht der Effekt der Infrarotstrahlung die Ursache war, sondern ein noch nicht bekannter Effekt des CO2. Es ist vielmehr wahrscheinlich, dass der Rückgang der Aerosole, also der kleinen Staubteilchen, die wir noch in den 25 Jahren aus chinesischen Schloten und aus deutschen Auspüffen und Fabriken in die Luft geblasen haben, dass der Rückgang dieser Teilchen dazu geführt hat, dass es sich weniger Wolken bildet. Denn diese Teilchen, diese Staubteilchen führen dazu, dass der Wasserdampf, der in der Luft ist, eher kondensiert. Und wenn weniger Staub in der Luft ist, also ein Opfer der sauberen Luft ist oder ein Resultat der sauberen Luft, sind weniger Wolken. Dafür spricht eine ganze Menge.
1: Also Klimapolitik macht Erderwärmung.
2: Nee, Umweltpolitik.
1: Umweltpolitik.
2: Klimapolitik, Umweltpolitik. Man kann das sehr gut sehen, zum Beispiel Anfang der 20er, also vor 5 Jahren, hat die Internationale Schifffahrtsorganisation den Schwefelgehalt und den Staubgehalt der Schiffe massiv reduziert. Und dadurch ist innerhalb eines Jahres, wurde das Öl weltweit umgestellt. Die haben nur noch sauberes Öl einsetzen können. Und dadurch ging die Emissionen runter und dann sehen Sie, wie sich sozusagen gleichzeitig die Sonneneinstrahlung erhöht. Ja, so, das sind Zusammenhänge, die passen nicht ins Konzept. Das passt ja nicht rein in die Angstmache und deswegen hören Sie das so wenig, aber es ist ein Fakt und es steht da nicht alleine. Der Nobelpreisträger Clauser hat das auch vor kurzem nochmal ganz deutlich gesagt. Also wenn wir den Hauptverursacher der Erwärmung der letzten Zeit uns angucken müssen, dann müssen wir in die Wolken gucken. Und jetzt muss man sehen, ob das ein zyklischer Effekt ist oder ob das jetzt wirklich alleine auf die Staubteilchen zurück, das werden wir noch rauskriegen müssen. Aber jedenfalls, es spricht eine ganze Menge dafür, dass das CO2 als Hauptverursacher freigesprochen werden müsste und damit aber die gesamte Energiepolitik, die ja darin darauf beruht, das CO2 zu bekämpfen, zusammenbrechen würde.
1: Ich habe noch so ein schönes, immer wiederkehrendes Horrorszenario, das aktuell auch gerade wieder propagiert wird, auch von dem Allround-Lobbyisten Karl Lauterbach. Und zwar, dass das Amok-System, also der Golfstrom, könnte durch den Klimawandel versiegen und dann wird es halt bei uns nicht heiß, sondern kalt. Ich sehe an Ihrem Blick, was Sie von diesem Szenario halten.
2: Ja, das ist eine alte Diskussion, die habe ich schon vor 15 Jahren geführt. Der Stefan Ramsdorf vom Potsdam-Institut hat das auch immer sozusagen vor sich hergetragen, den Zusammenbruch der Amok. Ja. Und wenn man dann nachguckt, dann könnte man diesen Effekt, wenn man den wirklich fortschreiben könnte, irgendwann in einigen hundert Jahren erkennen. Aber es gibt Schwankungen des Golfstroms, so würde man das jetzt schlicht sagen. Die große Umwälzung der warmen Meeresströmung des Atlantiks, die vor Grönland runterfällt und dann sozusagen unterhalb in der Tiefsee in die Südsee zurückkehrt. Also dieser große Belt, der ist von einer so großen Stärke, dass Herr Lauterbach das nicht mehr erleben wird, dass das eine relevante. Und außerdem muss er sich mal entscheiden, nicht? Hitzeschutztage oder Kälteschutztage. Da muss er sich dann irgendwann schon mal entscheiden.
1: Er will sich nicht festlegen. Er setzt gleichzeitig auf Schwarz und Rot. Ja,
2: also wenn die recht haben und das CO2 nicht diese Dramatik hatte, dann wird es ja irgendwann kühler und dann wissen wir schon die Erklärung. Dann hat Lauterbach recht gehabt mit seiner Armut.
1: Genau, dann war es.
2: Es gibt auch der IPCC hat das übrigens verworfen. Selbst der Weltklimarat sagt, es gibt keine Abschwächung der Armut, die uns Sorgen machen sollte.
1: Aha, schönes Schlusswort. Vielen Dank, Professor Fahrenholt, für das.
2: Grüße nach Österreich.
1: Wie immer informative und unterhaltsame Gespräch. Schönen Dank, dass Sie da waren.
2: Ja, das liegt ja an Ihnen, weil Sie das immer rauslocken, ne?
1: Ja klar, ich locke. Ich locke durch Vorbereitung. Ich danke Ihnen.
2: Okay, tschüss.
1: Tschüss. Tja Leute, das Klimanarrativ bröckelt nicht nur, es liegt zerschlagen auf dem Boden. Und trotzdem wird weiter an Deindustrialisierung geschraubt und an immer höheren Abgaben. Wer widerspricht, ist Klimaleugner. Übrigens, immer wenn das Wort Leugner auftaucht, handelt es sich um Propaganda. Dann ein kleiner Service zum Schluss. Ich wünsche euch eine gute Zeit. Bis bald.
0: 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Schwarz-Grün in NRW plant mit einem Antrag, dass Klassenarbeiten künftig auch in Arabisch, Türkisch oder Ukrainisch geschrieben werden können, wenn das Deutsch der Schüler noch unzureichend ist. Kritiker meinen, das ist eine integrations- und bildungspolitische Kapitulation. Deutsch muss die alleinige Unterrichts- und Prüfungssprache bleiben. Kinder mit Migrationshintergrund brauchen keine Schonregelungen und Muttersprachennoten, sondern klare Ansprüche und intensive Förderung in Deutsch. Der US-Technologiekonzern Microsoft und das französische KI-Startup Mistral AI bauen ihre strategische Allianz erheblich aus. Mit einer neuen Vereinbarung im Umfang von mehreren Milliarden Euro wollen die Partner die europäischen Infrastrukturkapazitäten für künstliche Intelligenz spürbar erweitern und hochmoderne KI-Modelle in sensiblen Unternehmen sowie Behörden verankern. Eine exakte Summe nannten die beiden Tech-Unternehmen nicht. Im Zentrum des Abkommens stehe eine erhebliche Ausweitung der Rechenkapazitäten in Europa, teilten die beiden Unternehmen mit. Microsoft verpflichtet sich, Teile der von Mistral ausgebauten europäischen Hardware-Infrastruktur direkt zu nutzen. Der Kreiswahlausschuss des Landkreises Friesland hat beschlossen, den AfD-Bundestagsabgeordneten Martin Sichert, er war als AfD-Gesundheitspolitiker einer der lautesten Kritiker der Corona-Maßnahmen, nicht zur Wahl zum Landrat zuzulassen. Der Ausschluss hatte sich schon in der vergangenen Woche mit einer Anfrage der Kreiswahlleiterin beim Niedersächsischen Verfassungsschutz angedeutet, welches sie ausschließlich mit seiner Mitgliedschaft in der AfD begründet hatte. 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
4: Guten Morgen, es ist Samstag, der 20. Juni 2026 und ihr hört Nacktes Niveau, den Podcast für den Souverän. den Podcast für alle knapp 90 Millionen von Ihnen. 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Ich wähle mein bevorzugtes Studio Zypern, in dem mir gegenüber der Finanzpodcaster und Ex-Bankenboss Hermann der Banker sitzt und aus ihren Kärntner Alpen zugeschaltet, tief in euren und in meinem Herzen verankert, Journalistin, Moderatorin Milena Preradovic. Ich grüße euch, ihr beiden.
1: Na, seid ihr schon hitzegeschädigt?
4: Ja, es geht eigentlich, oder? Also ich finde, es ist gerade gut auszuhalten, Hermann, oder?
5: Es ist einwandfrei, genauso wie das Leben sein soll.
1: Ja, aber dann gut, dass ihr nicht in Deutschland seid. Da ist nämlich über 30 Grad soll es da werden. Nein. Und da sind die alle völlig verrückt, ja. Vorgestern in der Tagesschau so ein Bericht, oh Gott, die armen Kinder. Und Kinder sind so vulnerabel bei Hitze und so weiter. Also was sie vergessen haben, dass sie denen vor 5 Jahren noch irgendwie einen Latz ums Maul getan haben. Da war es relativ wurscht, wie warm es die Kinder da hatten. Also es ist, was hier läuft, gruselig.
4: Ja, das
1: bleibt bloß, wo ihr seid.
4: Hier gibt es auch, habe ich das gesagt, nirgendwo Hitzeschutzpläne. Also egal, wo man hier ist, nein, sie hängen nicht aus, sie liegen, es gibt auch keine Cool-Down-Areas und jedem ist es egal. Ja, gut. Wichtig diese Woche ist, bevor wir in die Nachrichtenwoche starten, unbedingt die zunehmende EU-Arbeit in Richtung Trusted News. Ihr habt sicherlich auch mitbekommen, Trusted News ist in aller Munde, denn unsere EU-Führerin Uschi von der Lügen und ihre angeschlossenen Reichsdurchstellungsinstanzen wollen dafür sorgen, dass ihr da draußen nicht mehr mit solchen Fake News schleudern, wie Frau Pederastovic oder Herrn Brandenburg belästigt werdet, sondern nur noch von amtlich lizenzierten Staatsquellen Nachrichten bekommt, denen ihr traut. Da stehen wir nicht auf den Listen drauf und ich habe mich jetzt gefragt, Milena und Hermann, wem, und das meine ich ganz ernst, ja, das ohne jede Ironie, wem traut ihr eigentlich noch da draußen von den vielen Nachrichtenquellen? Welchem Kollegen, welcher Kollegin, welcher Quelle habt ihr tatsächlich gute Erfahrungen gemacht? Plaudert doch mal aus eurem Repertoire sozusagen oder gebt ein bisschen Preis von euren Quellen. Ein oder zwei Kollegen, wo ihr sagt, wenn ich die lese, da gehe ich mal davon aus, da hat jemand sich die Mühe gemacht zu gucken, was er da schreibt oder berichtet. Das ist vielleicht auch ein Tipp für jeden da draußen, der die noch nicht kennt, Milena. Hast du ein oder zwei Sachen, wo du sagst, das ist noch einer, der handwerklich sauber vorgeht?
1: Da gibt's einige. Also man kann es ja, ich meine, Fehler passieren jedem und klar, irgendwie immer mal, ne?
4: Ja.
1: Aber man kann ja über die Zeit, sieht man ja, wie oft dort Fehler passieren und ob irgendwas gut recherchiert ist und so, ja? Hm. Und wie sehr man sich da bemüht, auch irgendwie am Ball zu bleiben. Also man kann sagen, also in Sachen Wirtschaft finde ich bei X Emanuel Böminghaus gut, ja. Da schaue ich gerne, der hat immer sehr viele Infos, die er immer mit Quellen auch belegt und so weiter. Hm. Da geht es meistens um den Absturz der deutschen Wirtschaft.
4: Das ist nicht schwer zu belegen.
1: Sehr interessant. Ja. Nee, aber es gibt aber ansonsten viele Kollegen, aber auch so Medien wie Apollo News. Na, man muss halt einordnen können. Hm. Man muss wissen, wo stehen die politisch. Und dann muss man vielleicht Abstriche machen. Aber grundsätzlich halte ich nichts von hundertprozentig einseitigem Vertrauen.
4: Nein.
1: Sondern manche haben natürlich einen kleinen Vertrauensvorschuss, aber ich schaue dann immer noch auf allen Seiten und versuche dann, mir so viel Informationen wie möglich herbeizuschaffen. Also es ist heute nicht mehr so einfach, sich zu informieren.
4: Nee, in der Tat. Hermann, wie sieht's bei dir aus? Welche Quellen hast du, denen du tatsächlich noch vertraust?
5: Ja, die Tagesschau, und genau davon nehme ich das Gegenteil. Also von daher, ja, was immer die mir erzählen.
1: Und Marcel Fratscher, genau.
5: Und Marcel Fratscher, genau. Und dann gibt es noch als Journalist getarnt Thilo Jung. Also von daher, nee, aber ganz ehrlich, herausgetan für mich die letzten Monate, wer mich da begleitet, auch ein bisschen im Dialog mit Russland, ist Patrick Barb. Gegen den Strom, finde ich hervorragend, höre ich jede Woche, genauso wie deinen Podcast, Milena. Muss natürlich hier auch mal kurz einstreuen, was du für wirklich hochqualitative Gespräche hast. Und danke. Das ist schon für mich ein großer Grund, in diese Richtung zu gehen. Ich bin ja wie die Jungfrau zum Kind zum freien Journalismus gekommen sozusagen. Ich war eigentlich eher ein unpolitischer Mensch, bevor man dann gedacht hat, man kann das alles umdrehen und man kann mit Notching arbeiten. Flavio von Witzleben hat sehr gute Beiträge. Das sind so die Leute, die ich mir regelmäßig anschaue. Emanuel Böminghaus habe ich persönlich getroffen. Mit dem saß ich schon 2-3 Mal am Kudamm. Also von daher, ich probiere auch die Leute persönlich zu treffen, weil für mich diese Persönlichkeit durch nichts ersetzt werden kann. Was ich da auch fühle, ob da auf der anderen Seite was ehrlich ist. Politik mit Kopf, Maurice Clark, ist einer derjenigen, den ich die letzten Wochen sehr regelmäßig sehe und auch unterstütze, wohnt noch in Berlin, zieht jetzt in die Schweiz und ist ehemaliger Bundestagsangestellter. Und das heißt natürlich, dass der sich sehr, sehr gut auskennt. Und das sind so meine Leitplanken, würde ich mal sagen. Hm.
4: Nun habt ihr natürlich alle
1: ein großen... Ein Uso für Hermann, bitte.
4: Ein Uso, jawohl. Ich gieße ein, warte, ich mache einen langen Arm und gieße ihm ein. Du habt ihr natürlich, was alle genannt, bleibt mir natürlich noch der eine Grand Seigneur, Henning Rosenbusch, den zu nennen. Denn was Henning schreibt, das kann man in der Regel dann direkt so glauben. Ich glaube mittlerweile auch gar nichts mehr. Ich gucke dann auch immer noch mal nach, nicht weil ich etwa Henning misstrauen würde, aber um nochmal zu gucken, ob es noch irgendwelche anderen Randgeschichten gibt. Aber blind glauben tut man gar nichts, das ist klar, das ist ja der Beruf. Aber es gibt natürlich welche, wo man davon ausgeht, das wird eh alles stimmen, wo man aus Reflex dann nochmal irgendwo gegenliest. Und da haben wir glaube ich, alle genannt, die wir gegenseitig
1: auch unterschreiben. Nee, haben wir nicht. Nee? Ich muss auch noch sagen, es kommt ja auch drauf an, worum es geht. Zum Beispiel in Sachen Nahost finde ich, Michael Lüder ist immer eine sehr gute Informationsquelle, man muss halt auch immer wissen, woher kommen die Leute, wo stehen die Leute, Deswegen, also viele sagen ja, also News hat Michael Lüder schon mal den Antisemiten des Monats genannt. Das ist natürlich kompletter Blödsinn, aber man muss sich ja auf allen Seiten informieren und man muss alle Perspektiven sehen, sonst kann man sich ja überhaupt keine eigene Meinung machen.
4: Ja, natürlich haben wir, das ist völlig richtig, wir haben nicht alle genannt, ich meine, wir haben jetzt alle genannt,
1: nein, die dagegen
4: geht gar nicht, die man gegenseitig unterschreiben kann, so, das war meine Gedankenfigur dabei. Vielleicht war der eine oder andere dabei, den ihr auch noch nicht auf der Liste hattet, wahrscheinlich dann aber schon. Macht auf jeden Fall Sinn oder ist sogar nötig, dieser Tage auch auf die Haben-Seite zu schauen, der Bilanz und nicht nur auf Soll, denn was diese Woche die Schlagzeilen bestimmt hat, ist eigentlich eh nicht zu ertragen, nur eine Abstufung eben von noch weniger, beispielsweise für Väter von Töchtern. Denn was in Großbritannien mittlerweile offen ans Licht kam, das übersteigt alles, was wohl auch die schlimmsten Befürchtungen, die Menschen mit den schlimmsten Befürchtungen jemals befürchtet haben. Rupert Lowe, ein Politiker aus Großbritannien, Vorsitzender, der Chef der Restore Britain Partei, der hat bekanntlich eine unabhängige Untersuchungskommission, eine opferfinanzierte Untersuchungskommission über die Grooming Gangs, das ist eine Euphemismus für vorbereiten Frisiergangs auf Englisch. Tatsächlich sind es ja Vergewaltigungsbanden, die in England bekanntliche Unwesen getrieben haben. Der hat eine Untersuchungskommission darüber aufgesetzt und nun vor einigen Tagen den Abschlussbericht veröffentlicht. Und wie Rupert Lowe auf X schreibt, es scheint eine Zahl oberhalb von 250.000, also einer Viertelmillion junger weißer Mädchen, muss man explizit zu sein, die vergewaltigt wurden in diesem Land, gemeint ist Großbritannien, im ganz, ganz überwiegenden Fall durch muslimische Männer. TKP berichtet, dieser unabhängige Bericht zu den Grooming Gangs kommt zu dem Schluss, dass die Gangs mit aktiven oder passiven Zustimmung staatlicher Behörden operiert haben und Hunderttausende Opfer hinterlassen haben. In diesem Bericht sind die wörtlichen Zeugenaussagen vieler Mädchen und junger Frauen niedergelegt. Und was dort zu lesen ist, ist nicht zu ertragen, wenn man sich die Details der Gruppenvergewaltigung, der Folter mit Glasflaschen, mit Tieren, die man dazu genötigt hat, die Mädchen auch sexuell zu attackieren, mit offensichtlich Zuständen, in denen die Mädchen von der Polizei in Krankenhäuser gebracht wurden, dort noch am gleichen Tag wieder entlassen wurden, im Krankenhaus selbst und durch die Polizei wurden keine Aufzeichnungen jeweils gemacht von diesen Vorgängen, obwohl die Mädchen von den Vergewaltigungen berichteten, hat man explizit unter Hinweis auf die Tatsache, dass man keine rassistischen Stereotype bedienen möchte und keine Ermittlung gegen die Falschen ausführen möchte, das unterdrückt und gelassen. Und manche

0: dass dort an den Laternen Menschen aufgehängt werden. Also da bin ich aber auch ganz deutlich. Ja, aber es ist natürlich unglaublich. Also es werden manche Zuschauer, die jetzt zuhören, sagen, also sowas, so schlimm, also kann es doch gar nicht sein, was erzählen die? Nee, nee, es ist alles wirklich dokumentiert. Und ja, es gibt ja so viele Fälle, die da beschrieben werden, die auch zeigen, wie tief die Behörden darin verwickelt sind. Gerade die Polizei, du hast es erwähnt, ja. Ein Fall ist das Mädchen Fiona und als die vermisst wurde, hat die Mutter bei der Polizei angerufen und gesagt, dass ihre Tochter schon häufig von asiatischen Männern missbraucht wurde. Hm. Und dann kriegt sie erstmal zu hören, so dürfe sie nicht reden, das sei rassistisch. Sie solle froh sein, dass ihr Kind eine andere Kultur kennenlerne. Und was Fiona auch passiert ist, dass einmal bringt ein Polizist Fiona zu dem Haus zurück, in dem sie vergewaltigt wurde und sagt den Männern, habt Spaß mit ihr. Ja? Oder wirklich, was du gesagt, in Krankenhäusern, da wurden 13-Jährige mit Vergewaltigungsverletzungen, Geschlechtskrankheiten behandelt und in derselben Nacht zu ihren Vergewaltigern zurückgeschickt. In Schulen haben die Lehrer zugeschaut, wie Mädchen von älteren Männern abgeholt wurde. In einem Fall hat ein Opfer, das von Vergewaltigung berichtete, das wurde von der Schule geworfen. Und jetzt geht dieser Starmer aufgrund dieses Berichts, also der Premierminister Keir Starmer, dahin und will plötzlich aufklären. Ja, also ich meine, ein Untersuchungsausschuss hatte das britische Parlament ja schon vor einiger Zeit abgelehnt zu diesem Fall. Ja. Und Starmer hat jetzt gerade zum Social-Media-Verbot für Kinder gesagt, wir geben den Kindern ihre Kindheit zurück. Aber ich meine, das ist überall in Europa und auch in Deutschland nicht viel anders. Wir haben ja schon über die Grooming-Gang aus Nürnberg besprochen, ja. Mhm. Von den Medien entweder verschwiegen oder verharmlost. Der Bayerische Rundfunk hat das ja, hat dieses Netzwerk aus Syrern, Pakistanern und Nordafrikanern erwachsene Männer genannt. Und auch der Bayerische Rundfunk hat kurz darauf einen Modebericht aus Nürnberg gezeigt über Modest Fashion. Also konservative islamische Verhüllung als neuer Trend, ja. Und in dem Beitrag darf ein Mann seine Frau mit einem Handy vergleichen, das man in eine Hülle stecken muss, damit andere Männer es nicht anfassen. Also das war selbst der CSU zu viel, aber der Bayerische Rundfunk sah jetzt auf Anfrage kein Problem.
1: Ja, ja, lass uns nochmal kurz bitte, weil es tatsächlich, wenn man als Vater da drauf schaut, ja, muss ich ehrlich sagen, ja, ob man sich wünscht, dass diese Männer an den Laternen hängen oder nicht, war für mich gar nicht die Frage. Bekanntermaßen bin ich ein Gegner der Todesstrafe aus ganz grundsätzlichen Erwägungen, aber wenn diese Dinge, die in diesem Bericht zu lesen sind, du hast es ja auch nochmal aufgehört, es ist von einer Art, Hermann, von einer Brutalität, von einer Abgründigkeit, dass ich mich tatsächlich wundere, dass das britische Volk derartig ruhig ist und derartig reaktionslos. Es gab jetzt auf Belfast einige Reaktionen vor kurzem, da wurde Elon Musk vorgeworfen, er habe das angestiftet, das war obszöner Unsinn. Aber Musk sagt ja über diese Vorgänge jetzt, über diese Grooming-Gangs auch, die Politiker, die da weggeguckt haben, wie diese Vergewaltigung von Britannien, wie er es nennt, also die Vergewaltigung des ganzen Landes, die müssen ins Gefängnis. Und tatsächlich, Hermann, würde man fast meinen, oder frage ich mich das, wenn ein Volk jetzt so still ist, wenn es jetzt ruhig ist, wenn es das alles sieht und nichts geschieht, was kann dann überhaupt noch passieren? Was kann man mit diesem Volk denn nicht machen? Ja, ohne das mit denen kann man alles tun. Sie werden sich niemals wehren. Wie kann eine Demütigung noch größer sein? Ein Verbrechen noch schlimmer als dieses?
2: Ja, Paul, ich habe lange Jahre in London gelebt und da schon 2002 ist mir in Erinnerung geblieben, das war kurz bevor ich dann von da weitergezogen bin, gab es eine Abgeordnete, da habe ich vorhin mal den Namen gesucht, Anne Cryer hieß die, im Unterhaus, die damals schon darüber berichtet hat. Und du hast vollkommen recht, wenn man so zurückschaut, dann ist natürlich in den letzten 25 Jahren jedes Mädchen, was da vergewaltigt wurde und was man hätte verhindern können, ist eigentlich ein Skandal, eine Schande. Wie immer man es nimmt, wird es nicht gerecht. Und die Frage auch als Vater war damals, ich habe mich viel damit befasst, weil ich natürlich einen Neugeborenen, beziehungsweise damals ein vierjähriges Kind hatte, einen Jungen. Und wir haben in London gelebt und ich habe deutlich gespürt, selbst bis nach Southfields, das ist der Nachbarbezirk von Wimbledon, da habe ich längere Zeit gewohnt, wie sich das Ganze langsam aber sicher entwickelt. Und wenn du fragst, ja, mit den Männern, dann ist das natürlich einmal die Maskulinität, die in Europa immer weiter zurückgeht. Aber auf der anderen Seite würde ich mittlerweile sagen, du siehst, wie weit der Polizeistaat UK schon durchgedrungen ist, auch von Henry Nowak.

0: den beiden Polizisten, die I don't think so made, zu ihm gesagt haben, als er gesagt hat, ich bin gerade erstochen oder ich werde erstochen. Da tut sich auch nichts mehr. Das heißt, dieser Filz ist so dicht, der geht von Amtsstufe zu Amtsstufe. Und da ist die Frage, warum sind diese Leute bereit, das alles zu decken? Es kann nicht immer nur um die Pension und um die 2.000 oder 3.000 Pfund, die die verdienen, gehen. Es geht auch darum, dass mittlerweile meine Theorie ist, dass die Menschlichkeit auf der Strecke bleiben soll. Und das sieht man in UK, das ist die Speerspitze, man sieht es aber auch in Berlin, man sieht es überall, wie Menschen darauf reagieren, weil die erste Reaktion sollte eigentlich Empörung sein. Und du siehst, dass bei vielen Gestalten, ich nutze hier nicht das Wort Menschen, Gestalten sofort dann kommt, ja, aber das darf nicht politisch genutzt werden. Es wird auch von der Seite politisch genutzt, um eben sofort Ruhe zu halten. Und die Frage ist eben, seit Tommy Robinson immer wieder darauf hinweist, und ich glaube, das ist so ab dem Jahr 2012, 2014, ist er ja auch mehrmals als Terrorist ins Gefängnis gewandert, unter anderem auch in muslimische Abteilungen des Gefängnisses. Da wurden ihm die Zähne ausgeschlagen und das er nicht aufgibt und immer weiter geht, muss ich eigentlich sagen, man kann ihn als Verschwörungstheoretiker auch nicht mehr darstellen, weil all das, was er seit 2014 erzählt, Rotherham, Oldham, wie die Städte überall heißen, es ist wahr. Und die Empörung ist ebenso wenig, weil wahrscheinlich der Polizeistaat schon so weit durchgedrungen ist, dass man weiß, selbst wenn man online dazu kommentiert, kann es sein, dass 4 oder 6 Polizisten sofort im Haus einfallen und die Einschüchterung ist in vollem Gange.
1: Tja, so geht
2: das ist ja nicht neu. Ja, das ist ja nicht neu. Das sehen wir ja in jedem totalitären Staat. Das haben wir im Dritten Reich gesehen. Da haben die Leute auch gesehen, was passiert ist vor ihrer Nase. Ja, haben natürlich hinterher alle gesagt, wir wussten nichts. Aber so ist das nicht gewesen. Ja. Sie haben Angst gehabt. Sie wussten, es wird auch mich in irgendeiner Form treffen, wenn ich die Schnauze aufmache. Das kannst du immer wieder mit Menschen machen. Und die eigene Haut ist jedem näher. Ja, und in UK, ja, da sieht man, das ist wirklich weit fortgeschritten. Also jetzt soll ja auch in einem Bezirk, ich glaube in Südengland, soll das Aufhängen einer Fahne an einem Straßenmast oder an einer Kreuzung verboten werden. Also die englische und die britische Fahne, das wird verboten. Das wird dann strafrechtlich geahndet. Das soll jetzt offiziell kommen, also mitten in der Fußball-WM. Mhm. Weil die glauben nicht, dass das wegen der Fußball-WM ist, die Leute, die Fahnen haben. Ne? Also sondern das ist ein Angriff, eine britische Fahne ist ein Angriff auf den britischen Staat. Und daran sieht man, wie weit der britische Staat verkommen ist.
1: Aber auch da müssen wir nicht nach Britannien schauen, sondern das Verbieten der deutschen Flagge, das haben wir in den letzten Wochen ja auch in Deutschland immer wieder gehabt. Nicht? Da wurde dieser eine Herr dort vor dem Reichstag, der dort mit einer kleinen Reisegruppe langlief, mit einer ganz regulären deutschen Flagge, die er da an so einer Antenne hatte, wurde von Polizisten deswegen angehalten. Es ist dann im Deutschen Bundestag verboten, in den Fensterbereichen Flaggen zu zeigen, weil die Bundestagspräsidentin, eine angeblich konservative Frau von der CDU, wir wissen, das ist die Partei mit der Wählerschaft, die dümmste Lebensform Deutschlands darstellt, die hat verboten, dass Deutschlandflaggen am Bundestag gezeigt werden. Es passiert original das Gleiche in Deutschland. Und auch, was die Sexualverbrechen angeht, du hast schon darauf hingewiesen, Milena, reicht ein Blick nach Nürnberg. Und ich zitiere Marcel Lute, der schon immer wieder zu diesen Fällen sagte, wir müssen nicht ins Ausland schauen, was die systematische sexuelle Ausbeutung von Kindern angeht. Wir haben eine reiche, unrühmliche Geschichte in Deutschland, die sich dort auch arabisch-muslimisch vor allem speist. Und ich gehe davon aus, die Vorgänge hier sind identisch, nur eben noch nicht offengelegt. Es ist die Woche, in der einige Fassaden fallen, kann man in vielfacher Hinsicht sagen, denn Elon Musk sagt nun auch das, was Paul Brandenburg seit einiger Zeit recht genau so genannt. Er spricht jetzt auch in Deutschland von einer Umvolkung. Die Junge Freiheit berichtet, wörtlich schrieb Musk auf seiner Plattform X, die ethnische Säuberung der Deutschen passiert schon seit langer Zeit. Ich wiederhole, für all die, die es nicht glauben konnten, die ethnische Säuberung der Deutschen passiert schon seit langer Zeit. Und tatsächlich passt zu all dem, was du auch schon angeschnitten hast, Melina, wir erleben im Bayerischen Staatsfunk Werbung dafür, dass Frauen sich nun endlich mal modest anziehen, also bescheiden, dass sie also aufhören, ihre weibliche Existenz Männern zu zeigen, weil natürlich Männer wie Hermann und ich sind Opfer unserer Triebe. Wenn wir eine Frau sehen, wenn wir Haare sehen, wenn wir Hüften sehen, dann ist es vollkommen klar, dass wir die Frauen vergewaltigen müssen, dann sind die auch schuld, wenn wir das dann tun, ja, weil nur der Islam schützt die Frauen vor solchen Monstern. Sowas wird tatsächlich im deutschen Staatsfernsehen mittlerweile im Sinne einer Vorbereitung des Kalifats einfach normal durchgestellt. Und es ist ja, das finde ich so irre, wenn man sich diesen Verfallsgrad anschaut, Herr Mann, die gehen ja so weit, da sagt wirklich einer von diesen wüstentribalistischen Hinterwäldlern, wie will man diese Kreatur nennen, die da im Fernsehen sitzt als arabisch-muslimischer Mann und erklärt, seine Frau sei wertvoll wie ein Handy. Also Alice Schwarzer hätte dem noch eine Ohrfeige verpasst, glaube ich, einfach, wenn die in der Talkshow mit dem gesessen hätte. Völlig zu Recht. Ja. Aber diese Redakteure, die sogenannten Feministen, und Feministen sind CDU-Wähler, das ist klar, Philipp Amthor von der CDU bezeichne ich als Feminist, diese Feministen vom Bayerischen Rundfunk senden allen Ernstes mit unterstützender Intention einen Halbaffen, der seine Frau als Handy bezeichnet und das als schützenswert. Das ist der eigentliche Wahnsinn, oder?
0: Das ist der absolute Wahnsinn, aber die Frage ist ja immer, woher es kommt. Und diese Kleiderordnung, wir haben natürlich kein linksgrünes Publikum, was zuhört, leider, aber das ist das, was auf Frauen zukommt. Und das ist die Endstufe des feministischen Irgendwas, also bis zur feministischen Außenpolitik. Wenn die normalen Frauen in dieser Region oder der westlichen Welt nicht zusammenstehen und sagen, dass diese Verrückten, ob die jetzt im Bundestag sitzen oder in irgendwelchen NGOs, die sprechen ja nicht für normale Frauen, weil das, was wir hier erleben, was dieser Mann deutlich macht mit der Handyhülle und mit dem Handy und Sonstiges, das wird auf Frauen in Deutschland zukommen. Und das ist etwas, wo man sich eigentlich Gedanken macht, wie kann so etwas verbreitet werden? Also welcher Journalist empfindet das? Das muss jetzt sozusagen wieder eingenotscht werden. Und da ist das komischerweise oft bei der CSU. Ich glaube, dass sich der sich jetzt am meisten aufgeregt hat, Huber ist, also dieser Generalsekretär von der CSU. Und da habe ich mir mal überlegt, wer hat mich die letzten Jahre, 2017 war ich bei der Abschlusskundgebung am Marienplatz in München bei Merkel und da kam mir einer der schlimmsten jemals in Reden unter, das war Andi Scheuer. Und da habe ich mir mal angeguckt, was macht denn Andi Scheuer heute und vor allem, mit wem ist er verheiratet? Und da gibt es eine Julia Reuss, das ist heute seine Frau, die war früher Staatssekretärin bei Doro Bär und ist, wie es der Zufall will, heute Lobbyistin von Meta in Berlin. Public Policy Director, für Regierungsmaßnahmen zuständig.
1: Gar nichts hat mit irgendwas zu tun, muss ich bei der Gelegenheit mal anstreuen, ja, nur dass ihr das wisst. Ja.
0: Und immer, wenn es darauf ankommt, so etwas praktisch auf höchster Ebene in die Bevölkerung zu notchen, kommt komischerweise immer wieder einer aus dem Söderland, also S-Ö-D-D-R geschrieben, belehrt uns dann. Die kommt aus der Herbert-Quandt-Stiftung. Man kann dann im Lebenslauf sehen, wo kommt sowas her, also ob das jetzt Bill und Melinda Gates Stiftung ist und sonstige Sachen. Und das ist schon eigentlich unsere Aufgabe, auf die Wurzel zu gucken. Dass so ein Muslim das so auffasst, würde mich dazu bringen, wirklich auch nochmal, was immer wieder kritisiert wird, wenn ich sage, wir müssen uns auch den durchschnittlichen IQ anschauen. Da werde ich sofort in die Rassistenecke geschoben. Aber es gibt einen Grund, warum bestimmte Dinge einfach einen höheren IQ erfordern und andere eben mit Reaktionen mit niedrigem IQ zusammenhängen. Das darf man hier nicht so sagen, sonst schreibt mir Johannes aus Berlin auch. Und von daher ist das immer wieder etwas, was man beachten muss. Wer sagt es und wie leicht die Massen zu steuern sind, ja.
2: Ja, aber Huber, habe ich das vielleicht falsch verstanden jetzt, aber Huber hat sich gegen diesen Beitrag ausgesprochen, ja. Nicht dafür.
1: Ja.
2: Also nur so am Rande.
1: In dem Fall ja.
0: Ja.
1: In dem Fall ja, aber das ist der gute also, Trader, das habe ich ja schon gelernt von Hermann, der hedgt natürlich auch seine eigene Position immer. Ja, man reitet schön in die eine Richtung und wenn man dann aber frei nach Söder sieht, oh, da könnte sich jetzt die Meinung öffentlich ändern, dann haut man natürlich auch kräftig auf die Gegenseite. Und
2: ja, okay, genau. Aber diesmal, man kann es ihm aber jetzt nicht wirklich vorwerfen, dem Huber in diesem Fall. Aber es geht ja,
1: aber die Wendehalsigkeit der CSU, die kann man benennen. Ne? Also.
2: Ja. Ja, natürlich, der Opportunistenradar Markus Söder, ja, der rotiert täglich und stündlich und sekündlich. Übrigens zur Kleiderordnung hat ja schon der österreichische Bundespräsident Van der Bellen, gerne Van der Beiden genannt, vor ein paar Jahren gesagt, auch österreichische Frauen werden sich dran gewöhnen, aus Solidarität Kopftücher zu tragen. Ja. Das hat mich doch schon damals sehr verwundert. Heute verwundert einen das nicht mehr. Aber mich hat ein Fall in dieser Woche auch wirklich beeindruckt. Und das ist ein 12-jähriger Junge, wurde auf der Klassenfahrt ausgepeitscht und wirklich schwerstens misshandelt. Ja, der wurde abends in einem Schlafraum, also es ist eine Schulklasse aus Bayern gewesen, in einem Schlafraum wiederholt mit einem Gürtel grün und blau geschlagen, Blutergüsse an Schenkeln und Rücken. Ja, er soll zudem teilweise entkleidet, sexuell genötigt worden sein. Und es gibt da von diesem Missbrauch auch Fotos und Videos und bei TikTok wurden die hochgeladen. Und bei den Beschuldigten handelte es sich um einen afghanischen und einen syrischen Schüler, also beide strafunmündig. Gegen die wird jetzt ermittelt, aber die Mutter sagt, und da hat sie natürlich einen Punkt, da waren 5 Lehrer dabei. 5 Lehrer waren dabei und keinem ist aufgefallen, dass mein Sohn eine Woche lang gequält wird. Hm. Also das ist natürlich auch die richtige Frage. Das kann ja gar nicht sein, wenn die den so traktiert haben. Ja. Das kann doch nicht sein, dass 5 Lehrer das. Ja.
1: I don't think so.
2: Also das ist im Grunde ja. Also furchtbar.
1: Man nennt es Umvolkung, Hass gegen Weiße und arabisch-muslimisch ausufernde Gewalt. Es sind immer und immer und immer und immer wieder arabische Muslime, die auch für die nächste Meldung verantwortlich sind und damit eine Drohung oder eine Warnung bewahrheiten, die meine schwulen Freunde tatsächlich schon vielfach in den letzten Jahren brachten und eine Sorge, die sie hatten. Die Junge Freiheit berichtet, Offenbach am Main. Die Polizei in Offenbach hat Ermittlungen in mehreren Fällen von Überfällen auf Schwule aufgenommen, von denen mindestens 5 mutmaßlich von Migrantenbanden begangen worden waren. Man sieht dort einen Zusammenhang zwischen dem offensichtlichen Hass auf Schwule und dem streng muslimischen Weltbild der Täter. 2024 waren insgesamt 60 von 173 Verdächtigen ohne deutschen Pass, was einem Anteil von 34,7% entspricht. Die Junge Freiheit unterschlägt hier, wahrscheinlich weiß sie es auch nicht, den Anteil der Deutschen, in Anführungsstrichen Deutschen, mit einem anderen Pass aus einem arabisch-muslimischen Land, die werden dann nicht als Ausländer gezählt, aber sie schreibt, die meisten Täter kamen eben damals und heute aus Afghanistan, der Türkei, Syrien und dem Irak. Und wie weit es dann auch im Alltag geht mit diesem arabisch-muslimischen Hass.
2: Ja? Das ist noch nicht fertig, diese Meldung.
1: Entschuldigung.
2: Weil was ganz interessant ist, was dann der CSD Offenbach dazu gesagt hat, als es klar wurde, dass Schwule dort überfallen wurden, ja. Die haben gesagt, also das Problem lasse sich nicht mit der Herkunft der Täter erklären. Es ist ein gesamtgesellschaftliches Problem und muss auch so angegangen werden. Das hat der stellvertretende Vorsitzende des Vereins, Mars Weikert, laut Portal queer.de gesagt, die Herkunft der Täter spielt eine untergeordnete Rolle. Und da verrät dieser CSD die eigene Klientel. Ja, also nicht die Angriffe auf Schwule ist das Problem, sondern die bösen Rassisten, die benennen, wer da angegriffen hat. Das ist derselbe Move wie beim Antisemitismus.
1: Exakt.
2: Alle schweigen, ja, warum der in Deutschland so stark angestiegen ist. Und am Ende sind natürlich die Rechten und die AfD schuld. Und nochmal zu den Schwulen. Es ist kein Zufall, dass ich vor der Bundestagswahl 2025 bei einer Umfrage von Romeo, das ist so eine Dating-Plattform, die meisten Schwulen, nämlich knapp 28%, für die AfD ausgesprochen haben.
1: Tja,
2: das ist reine Notwehr. Ja? Schwulen geht es in Deutschland wieder an den Kragen.
1: Ja. Du, ich habe tatsächlich bei dieser Meldung bewusst weggelassen, dass diese angebliche schwulen Interessensvertretung, das ist eine NGO-Nutte, genauso wie die Amadeo-Stasi-Stiftung, genauso wie die, klar, die reden das Wort des Regimes, ja, und dass selbst die Eigeninteressensvertretung der Schwulen in wirklich nichts weiter sind als Regime-Nutten, das ist klar, ist eine Tatsache, sagen dir ja
2: ich
1: auch.
2: Ich fand schon, dass das erst die Meldung vollständig macht.
1: Ja, gut, das ist in der Tat eine Meldung, ich finde das noch ein anderer Aspekt davon, das will das jetzt nicht wegquatschen, aber es war mir jetzt in dem Fall wichtig, darauf hinzuweisen, dass die Schwulen eben wieder, nee, ich sag, das ist für mich ein anderer Aspekt. Also es ging darum, dass die Schwulen wieder Opfer werden, dass die schwulen NGOs genauso kaputte NGOs sind wie die Hetero-NGOs. Ja, da, so ist es. Schwule werden natürlich mit Vorliebe vom System missbraucht, um angeblich, weil man ja für sie kämpft, ja, also weil sie eine beliebte Minderheit sind, die sich auf die Flagge schreiben können. Wenn man dann mit schwulen Aktivisten wie Ali Utlu spricht, dann sagen sie einem ja auch ganz klar, hör auf mit dem Blödsinn, ich bin nicht queer, ich bin schwul und ich habe keine Lust, mit irgendwelchen Pedo-Flaggen beworben zu werden. In meinem Namen sprecht ihr nicht, aber sie werden gekapert für solche Zwecke. Wie weit das Kalifat mittlerweile Einzug in unseren Alltag gehalten hat, berichtet dieser Tage in News übrigens an einem Beispiel, dass man sich auch zweimal geben muss. Da schreiben sie, Louis Windeck betreibt den Burgerladen Kleiner Büffel im beschaulichen Dorsten in Nordrhein-Westfalen. Er postet ein kurzes Video auf Instagram und TikTok. Darin reagiert er auf eine vielfach gestellte Frage. Ist euer Fleisch halal? Windeck gibt eine Antwort, die ihm später zum Verhängnis werden wird. Nein, unser Fleisch ist nicht halal. Es dauert nicht lange und das Video geht auf beiden Kanälen viral. Plötzlich sieht sich Windeck einem massiven Shitstorm ausgesetzt. Immer mehr Stimmen aus der muslimischen Community fordern grundsätzlich nur noch Halal-Fleisch in Restaurants anzubieten. Windeck hingegen verfolgt einen einfachen Grundsatz. Jeder solle selbst entscheiden, was er anbietet und andere einfach in Ruhe lassen. Die vielen positiven Reaktionen nach dem zweiten Video geben Windeck Zuversicht. So habe er erkannt, wie viele Menschen seine Sichtweisen teilen. Tja, Hermann, ab jetzt nur noch Halal, ne? Oder vielleicht Dönermeiten oder so.
0: Nein, aber man muss sich auch zu wirklich vor Gesicht halten, was Halal eigentlich bedeutet und wie die Tiere leiden, wenn sie geschlachtet werden, weil da so viel Adrenalin freigesetzt wird, dass das anscheinend, ich weiß es nicht, aber den Geschmack verbessert oder zumindest in diese Richtung geht. Also jeder Tierschützer müsste hier mit aufschreien, aber wir sind bei Doppelmoral und Doppeltheuchlerei Nummer 4773 in Deutschland. Und das heißt, bevor ich jetzt irgendetwas gegen diese Art der Ernährung sage, dann bin ich lieber ruhig, aber jeder Tierschützer muss hier auf die Barrikaden gehen und man kann dem Döner oder dem Burgerladenbesitzer eigentlich nur dankbar sein, dass er sagt, was er denkt. Und das ist eben die große Krux im Moment, dass wir so weit unter Druck sind, dass wir kaum noch irgendwo finden, dass Leute das sagen, was sie denken. Das heißt, man kann auch nicht richtig darauf reagieren. Es wird gelogen, was das Zeug hält. Und jetzt in diesem Fall, dieser Burgerladen, ja, er wird die Konsequenzen bekommen, aus meiner Sicht. Und das heißt, das wird für ihn nicht schön, ebenso wie das im Politischen nicht schön ist, wenn die AfD sich jetzt wo treffen sie sich am 4. Juli? In Erfurt. Da wird alles organisiert und so werden halt immer wieder Zielfahnenkreuze auf bestimmte Menschen gerichtet. Da kann man sich vorstellen, dass der niemals mehr sowas postet und das ist eben
1: das,
0: wo wir hinsteuern.
1: Wer weiß, vielleicht ja im Gegenteil. Ich erinnere ja immer wieder gerne an die Böttcher AG. Alle Schreibwarenbedarfsfragen klärt ihr mit der Böttcher AG. Nein, dafür haben wir kein Geld bekommen von der Böttcher AG. Aber die Böttcher AG hat ja einfach damals als bekannter, als Lieferant von Büroartikeln damals drauf gepfiffen und hat gesagt, mir doch egal, wir haben an die AfD gespendet und wir stehen dazu. Und seitdem hat sie, glaube ich, ihren Umsatz irgendwie verdoppelt oder irgendwas. Sie haben Rekordumsatz gemacht. Also ein Beispiel dafür, dass man eben einfach mal ein bisschen Gegenwind ertragen muss und auch belohnt wird vom Konsumenten, wenn der sagt, ich stelle mich mal gerade auf die Seite. Aber ja, zusammenfassend kann man vielleicht das Ganze mit einem Satz, den eine RTL und ausgerechnet Spiegel TV-Moderatorin ganz schockiert dieser Tage in der Springerpresse von sich gibt, dass eine Liv von Böttcher und Liv ist ganz schockiert, sie hat ja so artig bei Spiegel TV und anderen staatsnahen Medien immer wieder über die schöne neue bunte Realität berichtet. Jetzt sagt sie, sie sei ganz schockiert über das, was ihr Polizisten hinter der Kamera zugeben würden, wenn sie dann ausgeschaltet sind, wenn sie off-record sind. Da zitiert sie jetzt hochrangige Polizeibeamte mit dem Satz, Deutschland ist eigentlich schon lange verloren. Deutschland ist zum Rauben und Vergewaltigen freigegeben. Es fiel Frau von Böttcher ein, dass sie das schon 2025 gehört hat, 10 Jahre nach der Kölner Silvesternacht.
2: Naja, also ich finde, jetzt über Frau von Böttcher herzuziehen, finde ich jetzt etwas übertrieben, weil immerhin hat sie jetzt, sie hat diese Aussagen gehört, das hat sie schockiert und sie hat ein Buch daraus gemacht. Warum? Was ist daran auszusetzen? Ja, sie hat es gemerkt, hat reagiert und möchte es einem breiteren Publikum zukommen lassen. Daran ist eigentlich überhaupt nichts Falsches.
1: Nein.
2: Ich meine, dass sie vorher bei Spiegel TV war, ja gut, du warst bei Pfizer. Ich meine, what's shells, ne? Ist ja wurscht.
1: Ja, die Frage ist noch, was wir da gemacht haben. Ne? Ich habe bei Pfizer nicht irgendwelche Impfungen propagiert oder Dinge gemacht, von denen ich mich irgendwie bereuen müsste.
2: Nein, aber ich weiß nicht, warum man die jetzt so angreifen soll.
1: Ja, wenn man den Artikel liest und wenn man ihre Darstellung in der Welt liest, ist das immer
2: gelesen.
1: Ja, dann finde ich das immer noch ein bisschen heuchlerisch, ein bisschen too little too late, wie der Angelsachse sagt. Besser als nie. Ist ja völlig richtig, aber trotzdem...
2: Nicht jeder ist auf dem gleichen Stand. Das kann man den Leuten nicht immer vorwerfen, dass sie nicht alle auf dem Stand sind, auf dem man selber ist.
1: Frau von Böttcher,
2: ich finde das okay.
1: Wird gerade ganz andächtig da sagen, mit Milena Preradovic hat sie eine Verteidigerin gefunden. Ja, ich finde es nicht okay, darauf können wir uns einigen, aber ich finde es okay, dass sie jetzt zumindest langsam anfängt, den Mund aufzumachen. Nicht okay, wird wohl auch Donald Trump seinen Zustand finden, den er mittlerweile in Sachen Iran vorfindet, denn was die weltweiten Kriege angeht, da ist eigentlich, ja, wir wissen es nicht genau, wie es steht, weil es steht eigentlich immer gerade nicht so, wie Donald es ansagt. Offiziell haben Donald Trump und die tiranische Gegenseite nun ein Memorandum of Understanding unterschrieben. Donald Trump in Versailles an der Seite von Emmanuel Macron, die Iraner zeitgleich oder versetzt in Pakistan digital getrennt und eben nicht physisch anwesend bei Donald Trump. Und kurz nach Unterzeichnen dieses Memorandum of Understandings, das den Waffenstillstand an allen Fronten des Krieges inklusive Libanon inkludieren sollte, mit Reparationszahlungen an die Iraner, da bricht in doppelter Hinsicht, Milena, für Donald Trump eigentlich im Prinzip alles unter ihm zusammen, könnte man sagen, was er sich wohl damit erhofft hat. Denn einerseits funktioniert das mit dem Waffenstillstand nur sehr schlecht, denn Israel kämpft im Libanon weiter und der Iran erklärt, damit sei dieses Memorandum of Understanding gleich unterlaufen und es gelte nun nicht mehr in diesen 60 Tagen Waffenruhe, die eigentlich beschlossen sind, und davon nicht genug oder nicht genug Chaos für Donald. Gleichzeitig fallen große Teile seiner Republikaner ihm in den Rücken, weil sie sagen, dass dieses Abkommen eine Schande sei und geradezu ein Aufgeben und ein Verrat an den Soldaten, die nun dafür gestorben seien. Der texanische Senator Ted Cruz lässt sich zitieren mit dem Satz, wir haben Irans Militär zerstört und sollen jetzt dessen Wiederaufbau finanzieren. Also doppelt schwierig für Donald. Iran ist ihm so richtig um die Ohren geflogen.
2: Ja, das kann man so sagen. Und jetzt fliegen ihm die Israelis noch um die Ohren. Dem Vernehmen nach war Netanyahu auch nicht sonderlich begeistert über dieses Abkommen. Das würde, sagen wir mal so, eine dieser Reaktionen, das jetzt weiter auf Kämpfe zu setzen, würde dafür sprechen. Sein Finanzminister Smotrich hat gepostet, Zeit mit Feuer zu sprechen, die Tore der Hölle zu öffnen. Das ist aktuell. Ja. Ich denke nicht, dass Trump das gefällt. Der sieht sich ja gerade als großen Friedensstifter. Das ist so ein bisschen wie ein pyromanischer Feuerwehrmann. Ja. Erst zündeln, dann löschen. Und er behauptet ja, er habe dem Iran eine riesige Niederlage bereitet. Das ist für mich jetzt nirgendwo erkennbar. Es hat sich für die USA nichts verbessert und für den Iran nichts verschlechtert. Im Gegenteil, das Regime hat Federn gelassen, sitzt fest im Sattel. Also ein paar andere Leute sind jetzt halt drin. Ja. Vor dem Krieg war ja die Straße von Hormuz eigentlich kein größeres Thema. Jetzt weiß der Iran natürlich endgültig, was er da für ein Pfund in der Hand hat. Und das will er auch nutzen. Also momentan will er noch keine Maut erheben. Ich nehme an, das gehört zum Deal mit den Amerikanern. Aber alle Schiffe sollen sich jetzt vorher anmelden, bevor sie durch diese Straße fahren. Also die haben sich schon als Schleusenwärter dahingestellt. Ja, ja. Und du hast es gesagt, bei den Republikanern gärt es, weil es geht ja auch um die Freigabe eingefrorener iranischer Vermögenswerte und auch möglicher Sanktionserleichterungen, die Donald Trump in Aussicht gestellt hat. Also das ist natürlich nicht das, was sich die Feinde dieses Iran-Regimes vorgestellt haben. Und dann ist ja noch ein Investitionsfonds geplant in Höhe von 300 Milliarden Dollar zur Förderung von Investitionen und zum Wiederaufbau des Landes. Also, das ist jetzt kein amerikanisches Staatsgeld, sondern das will Trump in irgendeiner Form einsammeln. Da frage ich mich gleich, huch, bauen, einsammeln, wer wird davon profitieren? Die Baufirma von Jared Kushner, seinem Schwiegersohn. Ja. Also ich weiß es nicht, aber was auch noch ein bisschen irritierend war, das war Trumps Spruch, der sagte wörtlich, ich weiß nur eines, jedes Mal, wenn wir über die Möglichkeit von Frieden sprachen, schoss der Aktienmarkt wie eine Rakete in die Höhe. Wissen Sie, der Aktienmarkt ist genialer als jeder andere. Einschließlich der Leute hier auf der Bühne, abgesehen von mir natürlich. Also ich meine, das ist typisch Trump. Ich will ihm jetzt nichts unterstellen, aber wenn jemand Insider-Geschäfte machen kann, dann der schon weiß, wann der Vertrag unterschrieben wird. Oder was meinst du, Hermann?
1: Ja, ich würde gerade fragen, also das Insider-Geschäfte von Donald Trump sind ja das Spezialgebiet eines Herren hier in der Runde. Und wenn ich kurz noch einwerfen darf, der 300 Milliarden Dollar schwere Fonds für den Wiederaufbau, den bezeichnet der Vorsitzende des Streitkräfteausschusses im Senat, ein Herr Roger Wicker, als einen wirtschaftlichen Vorteil für Teheran, die das Atomabkommen von Obama noch übersteigt. Also derartig wütend sind seine Freunde. Aber ja, Trump dürfte wohl dran verdienen, Hermann.
0: Absolut. Und die letzte Meldung war, dass J.D. Vance nicht in die Schweiz gereist ist, um letztendlich da mit den Iranern das zu unterzeichnen. Also von daher genau das, was Milena...
2: Na gut, die Iraner kommen nicht. Die Iraner, Die Iraner haben gesagt, sie kommen nicht, weil es wieder Kämpfe im Libanon gibt. Und daraufhin ist auch Vance nicht geflogen. So habe ich das verstanden.
0: Ja, genau. Aber es wäre ja ein Zeichen gewesen, dass er, also wenn man so von Zeichensätzen spricht, dass er dahin fliegt und sagt, we are ready. Natürlich, Bibi Netanyahu macht sein eigenes Ding. Da wird es auch noch munter zur Sache gehen, meines Erachtens. Aber das, was du zitiert hast, genau diese Aussage von Trump, er hat sich ja dann auch umgedreht und zu Scott Bessent gesagt, Scott, bist du schlauer als der Markt? Und dann sagt Bessent natürlich, nein, auf keinen Fall. Da stand auch Howard Lutnick, sein Wirtschafts- bzw. sein Handelsminister. Aha. Außer ihm war keiner so schlau und das war alles im Nachgang zu den G7-Treffen und das dürfen wir auf keinen Fall vergessen. Man berichtet über G7 und den ersten, den du da siehst, ist Zelensky. Und da weißt du schon, okay, Zelensky ist da, keine 24 Stunden später greifen Drohnen Moskau an. Das wird da abgestimmt und ich glaube, dass Iran in diesem Zusammenhang natürlich auch mit Putin einen relativ kurzen Draht hat und dass Xi sich auch sicher irgendwo involviert und sagt, naja, also so ganz lassen wir uns nicht von den Amerikanern auf der Nase rumtanzen. Aber diese wirtschaftliche Komponente, diese Insider-Trades, die Milliarden Dollar dieser Truppe immer wieder zuspülen, ist natürlich so, je größer die werden, umso heftiger können diese Finanzmärkte manipuliert werden. Und was ich öfter anspreche ist, dass die ganzen asiatischen Länder eigentlich sehr short, also sehr wenige US-Dollars haben, die sie eigentlich bräuchten. Also mit diesen Aktionen setzt sich auch Amerika immer wieder in die Position, die Weltleitwährung und Weltreservewährung zu sein. Und von daher ist das alles, da gibt es keinen Zufall. Und der einzige Zufall, der ist, ist immer, ist es eine Milliarde oder drei, die für die Trump-Familie und für die engsten Freunde hängen bleiben. Aber diese Art von Insider-Trade ist wirklich mittlerweile unerträglich geworden und er drückt es aus. Und da kann man nur sagen, zumindest lässt er ein paar Brotkrumen liegen für die, die mittraden sozusagen. Also wenn Donald Trump sagt, kauf, dann kauf du einfach mit. Ist das moralisch? Wenn man in Deutschland ist, muss man ja immer an die Moral denken. Ist das moralisch verwerflich? Nein, im Gegenteil, verdien das mit, was du noch kannst, weil ich glaube, die Zeit, in der wir anlegen oder investieren oder probieren, eine Rendite zu erwirtschaften, die kommt zum Ende. Genauso wie die Überwachung stetig zunimmt. Wir werden noch 2, 3, 4 Jahre haben, wo wir in bestimmte Dinge investieren können und dann ist Schluss. Die werden uns einfach irgendwann den Rugpull, nennt man das im Kryptomarkt, den Teppich unter den Füßen wegziehen und werden Tatsachen schaffen. Und das immer wieder das Geteste, wann regt sich die Menschheit, wann regt sich die Meute auf, kommt immer wieder auf den alten Juncker zurück. Wir tun was, wir warten, wie die öffentliche Reaktion ist, dann bleiben wir stehen, wir gehen niemals zurück und dann im nächsten Anlauf ziehen wir es durch. Das geht querbeet und das gilt auch für Trump.
1: Du, ihr habt es ja gerade schon gesagt, während Trump die Ölprobleme dort im Iran hat, geht ja zeitgleich abgestimmt, gar nichts hat mit irgendwas zu tun. Eine ukrainische Drohne, Volodymyr Zelensky nennt sie scherzhaft, sarkastisch Langstreckensanktion, eine ukrainische Drohne in Moskau nieder und trifft dort just ein Öllager, das öffentlichkeitswirksam und mit vielen Fotos dokumentiert dann brennt. Deutsche Medien berichten darüber, nun sei auch die Moskowiter Bürgerschaft gebrochen, die Russen hätten genug vom ständigen Drohnenterror und lägen am Boden. Ich konnte mich in St. Petersburg davon überzeugen, dass das nicht der Fall ist. Aber Hermann, so richtig ein Zufall, dass es nur ausgerechnet wieder ein Öllager in der Zeit getroffen hat, kann ich da auch nicht mehr drin erkennen. Also, dass die Ukrainer die Russen angreifen, ist absolut nachvollziehbar, im Kriegsrahmen normal. Timing und Art dieses Anschlages finde ich dann doch wieder auffällig, aber ich bin ja auch Schwuppler.
0: Es gibt ein paar Dinge, die sehr auffällig sind. Also natürlich der Angriff auf diese Raffinerie, wie es der Zufall will, auch wieder eine der ganz großen. Wir hatten das schon mehrmals zum Thema, also in Melbourne, Australien, die Raffinerie ging hoch, die größte in Texas ging hoch. Das heißt, auch wenn jetzt der Ölpreis fallen sollte, nachdem man sich mit dem Iran geeinigt hat, ist hier noch gar nichts, was großartig günstiger werden wird, weil die ganze Welt eigentlich wieder ihre Reserven aufladen, beziehungsweise die Raffinerien, alles, was darüber über die Infrastruktur geht, das dauert Jahre aufzubauen. Und für diese Drohne, die du gerade ansprichst, Paul, fand ich ganz pervers. In Paris findet gerade eine Militärausstellung statt und da wurde von der Firma Firepoint dieser Angriff auf die Raffinerie live übertragen. Du hast also vorher diese Drohnen gesehen, dahinter einen Riesenschirm und dann hast du, wie es der Zufall will, genau zu diesem Zeitpunkt, als die eingeschlagen ist, eine Live-Schaltung von der Jawohl. Ja. Also ist schon pervers.
1: Ja. Oh, das, ja, das ehrlich gesagt, ich meine, lernt ja nie aus. Also ernsthaft, die haben ernsthaft auf ihrer Waffenmesse, wow, also das wird dann auch den Russen...
0: Firma Firepoint.
1: Okay, das dürfte auch den Russen dürfte das im Gegensatz zu mir nicht entgangen sein, dass das offensichtlich derartig inszeniert wird. Ja, wird immer spannender, muss man sagen, wann vielleicht irgendwann mal einem Russen die Hutschnur platzt und es irgendeine Quittung dafür gibt, was Deutschland und Frankreich so tun, ja.
2: Ja, es eskaliert halt, um das jetzt nochmal ganz kurz politisch einzuordnen. Hier wird gejubelt über diese Treffer in Russland, ja, also das kann man wirklich, das trieft aus den Poren.
1: Ja.
2: Aber was viele nicht verstehen, politisch spaltet sich Russland auch, ja, also in die eher Besonnenen, zu denen tatsächlich auch Putin gehört, und in die, die inzwischen offen von einem Präventivschlag gegen Europa sprechen,
1: ja,
2: weil sie sich durch Europa, das den Krieg ja auch finanziert, bedroht fühlen. So, und jetzt geht's hier nicht um, wer hat Recht oder Putin hat aber angefangen. Hier geht's jetzt wirklich um die Gefahr eines echten Krieges bei uns, ja. Und natürlich bedeutet das nichts Gutes für die Ukraine. Also der russische Außenminister Lavrov hat schon schwere Gegenschläge angekündigt. Es geht alles weiter. Das geht nur eine Stufe, eine Eskalationsstufe höher weiter. Ja, und das wird bei uns nicht verstanden. Bei uns denken diese Propagandisten, diese wirklich dummen Menschen, die einfach nur hören, was ihre Oberpropagandisten ihnen sagen. Ja, wenn der Putin weg ist, dann ist alles gut. Nein, Putin gehört noch zu den... Also zu den Besonnenen, zu denen, die sich zurückhalten, ja. Und während jetzt die WM läuft in den USA, Mexiko und Kanada, das nutzt jetzt die EU, um diesen Beitritt der Ukraine zur EU voranzutreiben, ja. Die haben sich, glaube ich, schon am 15., glaube ich, zum ersten Mal wieder so getroffen zu wirklichen Beitrittsgesprächen. Und auch dazu gibt es eine Aussage von Lavrov, die ich ganz interessant finde. Er sagt: Aus Sicht der inneren Probleme der Europäischen Union wäre es vielleicht gar nicht schlecht, wenn die Ukraine beitreten würde. Dann würde die Union einfach auseinanderfallen. Und was die Leute hier auch gerne vergessen, ein Kriegsland in die EU aufzunehmen, das ist einmal ist es gar nicht erlaubt. Aber wenn man es tut, dann ist die EU verpflichtet, dem angegriffenen Land zu helfen. Ja?
1: Ja.
2: Und dann denke ich, das sind schlechte Aussichten für Hafermilchsören. Ja.
1: Naja, das wollen sie ja, ganz offenkundig. Und tatsächlich, da muss ich Lavrov widersprechen. Ich halte diese EU für derartig korrupt und böswillig und zerstört. Das ist genau das Level von Selenskyj und Konsorten. Ich glaube, die Ukraine passt aus der Sicht hervorragend in die Union. Und ich glaube,
2: ja, aber
1: auch,
2: ob sie das wirtschaftlich übersteht, die EU. Also vielleicht meint er das auch so. Also,
1: wird sie es wirtschaftlich überstehen?
0: Solange die Deutschen weiter ausgepresst werden können, werden sie das über Deutschland machen. Und es wird ja immer wieder gerufen, die Deutschen sind die einzigen bei den G7, die noch ein AAA-Rating haben, also sich noch weiter verschulden können. Der Markt wird auch darauf reagieren. Das wird ein abruptes Ende finden. Aber im Moment ist das so wirklich das Vorhaben. Dazu darf man nicht vergessen, zu der Ukraine wollen sie auch gleichzeitig die ärmste Region der EU gebieten, nämlich Moldau, mit dazu nehmen. Ja? Und das ist etwas, wo ich schon sage, also wer jemals diesen Vertrag gesehen oder gelesen hat, ja,
2: wer jemals sein Handy nicht ausgeschaltet hat, das genau. Kostet
1: ja, zwei Euro. Sagt die Pudelbesitzerin mit der höchsten Pudelfederart.
2: Moment mal, Lissi ist unbezahlter Mitarbeiter dieses Podcasts. Ja.
0: Ausgebeutet. Sie wird ausgebeutet. Ja, stimmt.
1: Hundeausbeutung. Oh, da gibt es bestimmt eine NGO. Ich sehe schon die Post. Und Herr Plog hat eine ganz neue Strafbarkeitsfront gefunden.
0: Ja. Ja, nee, mein Fehler. Ich kann euch sagen, es war sicher wieder PayPal, weil ich kriege die letzten Tage wahnsinnig viele Anrufe von PayPal, die mich zu irgendwas zwingen wollen. Wahrscheinlich wissen sie, dass wir auf Zypern sind und gescammt werden wollen. Also von daher, sorry für das. Ja, aber nochmal zurückzukommen auf dieses Beitrittsgesuch, beziehungsweise jede Aussage von Ursula von der Leyen zielt ja in die gleiche Richtung. Ja, Lavrov hat recht, daran wird sich die EU früher oder später verheben, aber es wird eben mit jedem Tag, den wir warten, schlimmer, weil die Substanz geht. Und die Substanz verlieren heißt, wir haben dann nichts mehr zum Investieren. Es gab ja gerade einen super Return, eine Messe in Berlin, wo die größten Private Equity und Venture Capitalisten dieses Planeten, die sind einmal im Jahr in Berlin, die haben 50 Billionen Dollar unter Verwaltung, unter Management. Und die haben natürlich Interesse an Deutschland. Aber die Deutschen können das nicht bieten, was sie da suchen, also Public-Private Partnerships. Und da muss man auch sagen, jede Art von Struktur zu investieren geht über Luxemburg. Also die Deutschen, das Problem läuft eigentlich immer wieder bei der SPD auf, in diesem Fall bei Lars Klingbeil. Und deshalb nimmt man die EU, nimmt man das, alles was sie können, ist das Geld abziehen, aber sie investieren eben nicht. Und das wird uns jeden Tag weiter auf die Füße fallen. Und wir hatten ja Emanuel Böhminghaus schon angesprochen, da ist das wie ein Wasserfall. Und wie es der Zufall will, kam BMW jetzt gerade mit einer Gewinnwarnung beziehungsweise mit einem realisierten Verlust. Das heißt, die deutsche Autoindustrie ist auf dem Weg, komplett obsolet zu sein, und es geht munter weiter.
2: Ja, Moment, zur deutschen Autoindustrie würde ich auch noch ganz kurz, wenn du ihn schon erwähnt hast, einen Satz sagen. Das liegt an den deutschen E-Autos. Die sind nämlich ein Ladenhüter, weil China den Reibach macht. Also der Bundesumweltminister Schneider hat sich gerade noch feiern lassen für mehr als 55.000 Anträge dieser E-Auto-Prämie mit einer beantragten Fördersumme von rund 240 Millionen Euro. Aber davon profitieren vor allem chinesische günstige Autos. Die fallen nämlich genau in die Förderklasse, ja, und nicht die teuren deutschen Marken. Ja. Also, ja, das
1: haben die CDU
2: was sie auch verdient. Anfassen, ne? Ja, was sie auch anfassen, es ist ein Rohrkrepier. Da lässt er sich auch noch feiern, dass die Leute mit seiner Förderprämie chinesische Autos verkaufen. Das ist unglaublich.
1: Ja, in der Tat, wie immer weise ich darauf hin, wer sich für Wirtschaft, für die Details, Hintergründe interessiert und das, was diese Super Return Teilnehmer beispielsweise auch gesagt haben, warum sie gerne nach Berlin kommen, war dieses wöchentliches Highlight an den Wirtschaftsinsider-Informationen von Hermann dem Banker, die er ja Woche für Woche im Nackten Geld, unserem freitäglichen Wirtschaftspodcast, unter das Volk streut, also auch unter mich, und lohnt sich da reinzuhören und Dinge und zu finden. Und wir müssen auch noch ausführlich über die deutsche Schlusslichtwirtschaft reden, aber vor dem Fressen kommt in dem Fall nicht die Moral, sondern das nackte Überleben, denn innenpolitisch ist in Deutschland nicht nur die Umvolkung im vollen Gange, sondern auch das, was wir hier im Podcast und einige andere auch schon oft angekündigt haben und was sich wohl noch ins Blutige steigern wird, nämlich der politische Gewaltkampf der abtretenden linken Korruptionsseilschaften, zumindest in Teilen dort, wo sie Angst haben müssen abzutreten. Das ist beispielsweise in Mecklenburg-Vorpommern der Fall, weil in weiten Teilen Ostdeutschlands ja bekanntlich die AfD vor einer absoluten Mehrheit steht, beziehungsweise einer Machtübernahme teilweise vor der absoluten Mehrheit. Im September eventuell durch Ulrich Siegmund in Sachsen-Anhalt und irgendwann auch in Mecklenburg-Vorpommern. Und dort kam es jetzt zu einem blutigen politischen Anschlag. Alexander Wallasch berichtet darüber und hat ein Interview mit einem AfD-Vertreter aus Mecklenburg-Vorpommern. Alexander Wallasch schreibt, in der Nacht zum 18. Juni wurde der AfD-Landtagsabgeordnete und Rostocker Kreisvorsitzende Michael Meister vor seinem Haus in Rostock von zwei unbekannten, vermummten Männern angegriffen. Die Täter beleidigten ihn als AfD-Nazi und verletzten ihn mit einem spitzen Gegenstand am Arm. Stiche in den Rücken wurden offenbar nur durch den Laptop im Rucksack abgewehrt. Die Polizei ermittelt wegen gefährlicher Körperverletzung, sogar möglicherweise wegen versuchten Mordes, schreibt Alexander Wallasch. Das blutige T-Shirt und das blutige Hemd nach diesem Anschlag geht als Meme um die Welt, auch das von Elon Musk geteilt und kommentiert, mit dem Hinweis, dass in Deutschland wirklich ein Überlebenskampf derzeit stattfinde. Also der politische Kampf, der politische Guerillakampf der regimenahen Truppen hat jetzt schon den Zustand erreicht, Milena, von dem wir ja auch hier oft gewarnt haben und den wir kommen sehen, weil es ja offensichtlich ist. Wir mahnen hier nicht im Sinne einer impotenten Rührerei, sondern es zeichnet sich eben ab, dass das immer weiter eskaliert. Und die Gewalt kommt nun, wie oft gesagt, eben von der Seite, nicht von der AfD und angeblich rechtsradikalen Seite, sondern immer weiter von der Regimeseite, die offensichtlich die nackte Panik hat, die Macht irgendwann zu verlieren, so denn die Wahlen stattfinden.
2: Ja, und das ist Anstiftung im Grunde zur Gewalt, was die Regierungsparteien machen oder auch die, sagen wir mal, die DEP, die gesamten anderen Parteien, die Deutsche Einheitspartei. Diese Entmenschlichung von AfD-Mitgliedern, Politikern und Wählern, ja. Also die werden ja dargestellt als der letzte Dreck, als der letzte Nazi, als vogelfrei. Und das ist wie bei Corona, ja, als die Ungeimpften als Volksverräter und so weiter auch von der obersten politischen Klasse dargestellt wurden. Da kam es auch zu Übergriffen und genauso ist es hier. Also im Grunde sollte sich Oberstaatsanwalt Ploog darum mal kümmern, ja, wie diese Menschen, also wie die Menschen dort draußen aufgehetzt werden. Durch diese Entmenschlichung der von AfD-Wählern, Mitgliedern und Anhängern. Das kann doch ganz, ganz böse enden.
1: Naja, kann nicht nur. Ich würde sogar sagen, das ist ein Auftakt gewesen. Ich weiß nicht, was du erwartest, Hermann, aber wir haben jetzt ja besagten Herrn Siegmund in Sachsen-Anhalt anstehen. Wir haben Björn Höcke in Thüringen, der mit einer riesigen Unterstützung rechnen kann. Wir haben Christoph Berndt in Brandenburg, der vor großen Erfolgen steht, so denn die Hochrechnung stimmt. Und wir dürfen nicht vergessen, bundesweit steht die AfD jetzt in einigen Umfragen bei 29%, in anderen viel optimistischeren aus Deppensicht nur bei 28%. Aber wenn der Insasse Deutschlands noch Mitentscheidungskraft bekommt, dann könnte es wohl sein, dass die alten Seilschaften durch neue Seilschaften ausgetauscht werden. Und ich würde meinen, Hermann, dass dieser erste offensichtliche Mordanschlag auf einen AfD-Mann war nur der Auftakt eines blutigen Straßenkampfes, den wir sehen werden.
0: Ja, wenn man das mit Lübcke vergleicht, der immer noch sehr hochgehalten wird und da hieß es, das waren Anschläge von rechts, dann müsste hier die Empörung ja genauso groß sein. Das wird nicht passieren. Wird sich was ändern, wenn die AfD gewählt wird oder die absolute Mehrheit bekommt? Ich würde es mir wünschen, dass sich was verändert, aber ich glaube, es wird zu Terroranschlägen, False Flag kommen, es wird zu auch Demonstrationen innerhalb der Behörden kommen, die einfach nicht das befolgen, was dann vielleicht die Behördenleiter oder was auch immer vorgeben. Das heißt, die AfD hat hier auf jeden Fall einen riesig schweren Stand, bestimmte Dinge durchzubekommen. In jedem Büro bis runter zur kleinen Kommune werden die ganzen Woken sich mit Händen und Füßen wehren. Und das heißt, da bin ich noch sehr skeptisch, weil ich glaube, dass die Gewalt, die kommt, natürlich hier von der linken Seite ausgeht, beziehungsweise es die Verteidigung der Machtfründe sind.
1: Ja, eben, genau.
0: Und da ist eben die Frage, gibt es denn Gewalt? Weil sehr viele Antworten, die ich bekomme, ist, naja, die Deutschen trauen sich ja nicht, die würden auch eine Fahrkarte kaufen, um zu einer Demo oder zu einer Revolution zu fahren. Aber von links, die Gewalt ist eben sehr leicht zu entfachen und wir werden das am 4. Juli beim...
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4: 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Die Türkei hat sich geweigert, einem 27 Milliarden Euro schweren Ausbau der NATO-Pipeline für Militärtreibstoff zuzustimmen, berichtet das Nachrichtenportal Politico. Mit dem Vorhaben will das Bündnis sein 10.000 Kilometer langes Pipeline-Netz aus Zeiten des Kalten Krieges modernisieren und in östliche und nördliche Mitgliedstaaten erweitern. Das Vorhaben ist laut Politico Teil von Bemühungen, die NATO auf einen Konflikt mit Russland vorzubereiten. Ankara will offenbar die eigenen Projekte priorisiert behandelt sehen. Nach Angaben der Diplomaten stimmte die Türkei dem Deal bei einem Treffen der NATO-Botschafter in der Vorwoche nicht zu, trotz einer zuvor erzielten vorläufigen Einigung. Der Internationale Währungsfonds, IWF, macht den Weg frei für die sofortige Auszahlung von rund 690 Millionen Dollar an die Ukraine. Der IWF-Vorstand habe eine Überprüfung des Finanzierungsprogramms für das Land abgeschlossen, heißt es. Die Ukraine habe trotz des Krieges ihre Finanzstabilität aufrechterhalten können. Die wirtschaftlichen Aussichten hätten sich jedoch eingetrübt. Gründe dafür seien vor allem die verstärkten russischen Angriffe auf die kritische Infrastruktur sowie indirekte Auswirkungen des Krieges im Nahen Osten. Kritiker trauen ihren Ohren nicht, wenn sie diese Pressemeldung hören, da die Ukraine zu den korruptesten Ländern der Welt gehört. Das Wort Finanzstabilität kann also auch in einem komplett anderen Licht im Zusammenhang mit der Ukraine gesehen werden, heißt es in kritischen Foren. Im Landkreis Würzburg ist ein 20 Jahre alter Mann festgenommen worden, der aus möglicherweise israelfeindlichen oder antisemitischen Motiven einen 65-Jährigen angegriffen haben soll. Gegen den Syrer sei Haftbefehl wegen versuchten Mordes und gefährlicher Körperverletzung erlassen worden, teilte die Generalstaatsanwaltschaft München am Dienstag mit. Sein Opfer erlitt einen Wirbelbruch und weitere Verletzungen. 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
0: Ich bekomme ist, naja, die Deutschen, die trauen sich ja nicht, die würden auch eine Fahrkarte kaufen, um zu einer Demo oder zu einer Revolution zu fahren. Aber von links, die Gewalt ist eben sehr leicht zu entfachen, und wir werden das am 4. Juli beim AfD-Parteitag schon sehen. Ich meine, wenn jemand wie der DGB das zahlt und da die ganzen Antifa-Leute hinkarrt und wir einen Antifa, bekennenden Antifa-Mann in der SPD an der Kasse haben.
1: Einen?
0: Den Hauptkassenmann. Ja, dann muss man sich nicht wundern, aber es wird vielleicht den Leuten, die immer noch, ich glaube, Lena, du in deinen Post nimmst sie gerne Tagesschau-Schläfer, das wird denen verdeutlichen, komisch. Also der ist die AfD unter Druck, aber meines Erachtens ist es leider zu spät, weil die AfD kann nicht in dieser Zeit das Personal beiholen, was sie braucht, und das wird sehr, sehr schwer.
1: Das ist in der Tat eine spannende Frage. Was wird mit der AfD dann sich ändern können? Was wird sich tatsächlich ändern? Übrigens eine Frage, die ich mir für eine Reihe vorgenommen habe in den kommenden Tagen. Darüber möchte ich mit euch live sprechen. Also mit den AfD-Fanboys, auch mit den AfD-Hassern und allem, was dazwischen so ist, egal aus welcher politischen Richtung, aus welcher politischen Ecke. Denn das ist aus meiner Sicht tatsächlich die zentrale politische Frage. Gibt es da Grund zur Hoffnung? Traut man ihr was zu? Kann sie gar nicht? Muss sie unbedingt? Da gibt es alle möglichen Meinung. Lasst uns darüber in Zukunft diskutieren. Bis dahin jedenfalls wissen wir, es brennt so einiges durch aus Angst vor der AfD. Einerseits planen, so die Junge Freiheit, plant die Innenministerkonferenz angeblich den Ausschluss eines Landesvertreters im Falle einer AfD-Erfolgswahl. Das kann eigentlich nur Sachsen-Anhalt dann sein, wenn die also einen Innenminister hinschicken, und soll der abgeschnitten werden von dem Austausch von Informationen, der beispielsweise der Landesverfassungsschutz eines anderen Bundeslandes hat. Das wäre schon ein erster Fall. Das wäre, kann man natürlich sagen, ein Hauch von Zerfall der Bundesrepublik, kann man sich ja durchaus wünschen. Aber man könnte natürlich auch sagen, den knallen einfach reihenweise die Sicherungen durch. Und einer, dem tatsächlich die Sicherung amtlich durchgeknallt ist, der es auch genauso sagt, das ist einer meiner Lieblingsfaschisten, nämlich Michael Kretschmer, der sächsische Ministerpräsident, nicht nur amtliche Witzfigur, sondern auch einer der übelsten Corona-Faschisten, als es damals aktiv war. Kretschmer sagte jetzt wörtlich, Milena, du hast es garantiert, die Brandmauer brennt durch. Also bei Kretschmer brennt die Brandmauer durch. Da muss es schon im Kopf gewaltig geflammt haben, dass er auch sowas kommt. Die Brandmauer zur AfD, das meint er wohl damit, die wirke nur noch begrenzt und könne ohne politische Kurskorrekturen durchbrennen. Aha. Eine Zusammenarbeit mit der AfD schließt er natürlich trotzdem kategorisch aus. Die darf es natürlich auf gar keinen Fall geben. Das wäre natürlich das Tor zur Hölle. Aber Herr Kretschmer, kann man, glaube ich, konstatieren, da lehnen wir uns, glaube ich, nicht zu weit aus dem Fenster, Herr Kretschmer, der hat Nerven. Also dem gehen die Nerven, würde ich mal sagen, oder?
2: Ja, der hat natürlich auch einen schweren Stand. Der ist einerseits in der CDU, Brandmauer, ja, und sitzt andererseits in Sachsen, wo die meisten Leute sagen, wir wollen die AfD haben oder wir wollen, dass ihr mit der AfD zusammenarbeitet, ja. Wir wollen einen Wechsel haben. So, das ist sein Dilemma. Und er versucht halt immer, den einen ein bisschen zu gefallen, den anderen, es geht natürlich nicht. Und deswegen wirkt er natürlich wie ein Tölpel.
1: Nee, das ist er auch. Das ist er auch.
2: Ja, aber ich denke, die Brandmauer, die ist tot. Also ich meine, die Brandmauer macht die AfD ja stark. Dass das die Leute nicht kapieren, die so für die Brandmauer schreien, das verstehe ich jetzt wiederum nicht. Ja? Die Brandmauer hat die AfD erst stark gemacht. Ja?
1: Ja.
2: Und dann wird sie irgendwann so stark, Vertrag, dass sie nicht mehr aufrechtzuerhalten ist, wenn zum Beispiel nicht mehr gegen die AfD regiert werden kann. Kann in Mecklenburg-Vorpommern passieren, wenn die AfD die absolute Mehrheit bekommt, kann in Sachsen-Anhalt passieren. Ja? Also das Ding ist sowas von tot. Das ist genauso tot wie die Depp. Also die Brandmauer ist so tot wie die Depp.
0: Aber Sie haben ja eine neue Verteidigungsstrategie, eine, die sehr, sehr wirksam ist. Diese kleinen TikTok-Videos, die über die CDU-Abgeordneten wie Amthor, aber auch der Körper Klaus Merz, wenn du den siehst.
2: Aber What a Fool, hast du What a Fool gesehen?
0: Ja, What a Fool, als er auf YouTube eingezogen ist sozusagen. Herr Minister. Ja, also
2: ja, das Sie, ist die ja, Weiterführung Sie. Der Brandmauer.
0: Genau. Die Weiterführung der Brandmauer ist garantiert durch qualitativ hochwertige TikTok-Videos.
2: Ja. Unglaublich.
1: Ja. Also, in der Tat, also die Depp blamiert sich nach Kräften und hat dafür, ja, das ist das Lustige, die haben ja dafür eigene Mitarbeiter, die diese Videos bauen. Und ich frage mich, das frage ich mich jetzt ganz ernsthaft, nein, lacht bitte nicht, nein, ich sehe ja, wie er lacht immer weiter, hör bitte auf zu lachen. Ich frage mich tatsächlich, erinnert ihr euch an den Fall der heimlichen Donaldisten? Wisst ihr noch? Die Donaldisten, sagt euch das was?
2: Ja, das sagt mir irgendwo was.
1: Und zwar handelte es sich um ein Untergrundnetzwerk von Donaldisten, ihr könnt ja alle googeln, die es sich zum Sport gemacht haben, im Sinne der großen Donald-Übersetzerin, also gemeint in dem Fall nicht the greatest Donald of all time, sondern der Enten-Donald vom Disney-Konzern, zum Sport gemacht haben, Erika Fuchsartige Hammer-Hammer-Mampf-Gnatz, so hat mein Vater es immer genannt, Hammer-Hammer-Mampf-Gnatz-Dialoge. Er wollte damit natürlich die Comic-Kunst schmähen. Die haben sich zum Sport gemacht, diese Donald-Wendung überall einzubauen. Das kam am Ende heraus, selbst, ich glaube, ein Kulturchef der Süddeutschen und ein Abnahmeredakteur irgendwo beim ZDF und so, also an allen höchsten Stellen waren die, wie so ein geheime Untergrundsekte haben diese Donaldisten also diese Dinge überall eingebaut. Und jetzt frage ich mich, ihr fragt euch bestimmt, worauf will der Mann hinaus? Frage ich mich natürlich, vielleicht sind die Social-Media-Jungs der Depp auch solche Donaldisten. Also vielleicht bauen die solche Videos, um die euch auf die Knochen zu blamieren. Weil wenn man sich den neuesten Wadefull anschaut, ja, das kann unmöglich jemand so geplant haben, denken, das ist gut. Das sind eher zugekokste Jungs, die sich sagen, geil, wir verkaufen denen so einen Scheiß. Ja. Wir kriegen den dazu, diesen peinlichen Mist zu machen. Und da kommen die vor Lachen nicht mehr in Schlaf, wenn die mit der Arbeit fertig sind. Das kann ich mir vorstellen. Ihr nicht. Schweigen. Okay.
2: Ja. Also ich kann mir auch vorstellen, dass sie das ernst meinen. Tatsächlich kann ich mir das vorstellen.
0: Tja. Also es gab ja auch dieses Video von What a Fool, als er in Mexiko war und die drei scharfen Salsa probiert hat. Ja? Und da hat er ja gesagt, bleibt dran, wenn ihr wissen wollt, was mich sozusagen zum Schwitzen bringt. Und in der nächsten Folge, die aus Mexiko kam, also ich habe das über die südamerikanischen Kanäle bekommen, war ein Massenprotest, als er in der Botschaft war, dass sie mit Exkrementen die Botschaft beschmiert haben und haben ihr gegen diese Ammoniak-Firma, die aus Deutschland praktisch gefördert wird, protestiert und davon natürlich kein Wort. Und bei dem What a Fool Interview hast du natürlich gesehen, von Deutsche Welle über MDR, über NDR, da waren nur deutsche Mikros. Und da siehst du, die fliegen alle zusammen in dem Flieger, die liegen auch manchmal alle zusammen auf einer Landebahn, wenn es ganz gefährlich wird, wie wir wissen. Und da hacken die solche Sachen aus, weil diese Tanzvideos, die ja teilweise auch Journalisten inkludieren, ich glaube, wie Milena, die meinen das todernst. Die denken wirklich, hierdurch können wir die Brandmauer stützen, weil die wissen, wir sind die Guten.
1: Ihr Langweiler.
2: Also ja, aber die denken, dass die Leute doof sind. Da ich glaube einfach, dass die wissen, dass wirklich die Leute inzwischen... Ja, aber die halten alle Leute für noch doofer, als sie sind. Also so doof sind die Leute. Das sieht man an den Umfragen auch.
1: Deswegen können sie vielleicht doch Donaldisten sein. Also ich bleibe bei meiner Möglichkeit, das kann sich alles im Donaldisten handeln, wir wissen es nicht. Aber ganz zum Schluss, ihr wisst es, müssen wir nochmal auf ein paar Zahlen schauen. Das tun wir zwar auch jeden Freitag sehr ausführlich. Haben wir schon, aber das reicht noch nicht. Ja, Frau Prade, ich scheiße hier mit meinen Zahlen so zu. Ja, Sie wissen ja nicht mehr. Also,
2: ich will Kaffee.
1: Das braucht noch. So, denn wenn wir auf die Zahlen schauen, ein paar Meldungen dieser Woche. Die Industriebeschäftigung fällt auf ein 10-Jahrestief in Deutschland, das vermeldet der Deutschlandfunk. Der Chemiekonzern Evonik streicht dabei weitere 3200 Stellen. Das dürfte schon eingepreist sein bei dieser Deutschlandfunk-Vermeldung. Aber in all dem habe ich tatsächlich eine gute Meldung für die vorhin von euch schon angesprochenen Elektroautobesitzer. Vielleicht ahnt ihr es, was ihnen ein kurzes Lächeln zwischendurch wieder auf die Lippen zaubern kann. Denn das Landgericht Wuppertal, so berichtet die Junge Freiheit, hat die Rückgabe eines Elektroautos wegen deutlich zu geringer Reichweite jetzt für zulässig erklärt. Nach Ansicht der Richter kann ein erheblicher Sachmangel vorliegen, wenn die tatsächliche Fahrleistung klar hinter den angegebenen Werten zurückbleibt. Im konkreten Fall bekommt ein Kunde deswegen 39.000 Euro für sein enttäuschendes Fahrzeug erstattet. Der Hersteller versprach eine Reichweite von bis zu 341 Kilometern. Tatsächlich schaffte das Auto bei einer späteren Prüfung nur 282. Also bei eurer ganzen Unruferei, lieber Hermann, es geht doch aufwärts mit der deutschen Elektro.
2: Chinesisches Auto oder deutsches Auto?
1: Weiß ich nicht. Stand nicht in dem Bericht.
0: Ja? Es geht aufwärts. Von 280 auf 312 Kilometer.
1: Ja, ihr seid aber...
0: Ich weiß nicht, was ich sagen soll. Es drückt einfach alles aus, diese 6.000 Euro, weil wenn du ein minderjähriges Kind hast, kannst du 6.000 Euro bekommen. Schneider Carsten, sein Twitter-Handle war früher, oder X-Handle war Schneider Car. Also da war schon prädestiniert, dass er der Verkehrsminister wird. SPD, sie plündern Deutschland und sie machen munter weiter. Also von daher... Es gibt nichts Neues, wir können uns drüber aufregen, aber sie machen einfach weiter. Und wie hat er auch gesagt, als das Benzin so teuer wurde, ja, es gibt ja eine Lösung, sie sollen einfach Elektroautos fahren.
1: Richtig, also, wenn's Brot alles fresst, endlich Kuchen, ihr undankbaren Insassen.
2: Aber vor allem, sie machen weiter, obwohl es auch mit diesem ganzen Klimascheiß, obwohl es gar nicht mehr nötig ist. Ne? Also wir haben ja kurz geredet, Weltklimarat hat die Klimakatastrophe, das Horrorszenario bereits abgesagt.

0: Gates haben in Davos schon gesagt, nee, also mit erneuerbaren Energien können wir kein KI-Rechencenter betreiben. Wir brauchen jetzt wieder ne, was Handfestes wie Kohle und so. Ja. Also das ganze Ding ist schon längst kollabiert. Die ganze Welt hat sich davon abgewandt. Nur Deutschland und Europa machen weiter und crashen ihre Wirtschaft. Völlig ohne irgendeinen Sinn und Verstand. Es wird den Leuten weiter Angst gemacht vor einem Klima, vor einer Klimakatastrophe, die niemals eintreten wird.
1: Ja, aber das wollen die auch. Das wollen die auch weiter und sie kriegen die Quittung. In Baden-Württemberg beispielsweise, da war ja früher mal Autoindustrie, schreibt Apollo News jetzt, da ist jeder dritte Arbeitsplatz in der Automobilindustrie im Prinzip eingeplant, bis 2040 wegzufallen. Auf eine kleine Anfrage hin zeichnet die Landesregierung Baden-Württemberg damit ein deutlich negatives Bild von der Autoindustrie im eigenen Land. So also die Cem Özdemirisch offizielle Erwartung, was die deutsche Autoindustrie angeht. Aber einen habe ich noch für euch, weil wir haben ja Babsi Baas. Das ist ja bekanntermaßen die dümmste Arbeitsministerin aller Zeiten. Eine Frau, die wirklich die so pratzendämlich ist, anders kann man es gar nicht sagen, dass sie sich in ihrer eigenen Image-Reparatur-Talkshow, die Karin Mörske für sie veranstaltet hat, noch tiefer in ein Loch buddelt. Das muss man erstmal schaffen, absoluter Klassiker. Babsi Baas hat jetzt die Kracher-Idee, um die deutschen Arbeitgeber endlich richtig zu entlasten. Ihr dürft beide einmal raten, was diese Kracher-Idee ist. Hermann, du darfst gerne loslegen.
2: Bürokratieabbau.
1: Falsch, Bürokratieaufbau. Babsi Baas hat nämlich neue Arbeitszeiterfassungspflichten auf der Pfanne, die in Zukunft jeder Arbeitgeber ab, ich glaube, 10 Mitarbeitern elektronisch oder in anderer Weise umsetzen muss. Natürlich nur, und jetzt kommt natürlich der Twist dabei, natürlich nur, um mit mehr Bürokratie größere Flexibilität zu schaffen, weil durch die Dokumentation, mehr Arbeitszeitdokumentationspflichten, soll dann in Zukunft die Arbeitszeit auch flexibler genutzt werden können. So geht's nämlich vorwärts, ja. Wenn man kein rechtsradikaler Fake News Verbreiter ist.
2: Ja. 50.000 neue Plätze geschaffen. Arbeitsplätze beim Staat.
1: Es gibt bestimmt dann Mitarbeiter beim Staat, die dafür zuständig sind, die Arbeitszeiterfassungsprotokolle zu prüfen. Ja, wetten?
2: Ja.
1: Ja, so geht's aufwärts, ihr Lieben. Was bleibt mir noch zu sagen? Ich fürchte nur noch das, was ich schon so oft gesagt habe. Unsere Freiheit, die ist so verloren wie unsere Sicherheit und auch unser Wohlstand. Und sie beide werden nicht von selbst zurückkehren. Denn keine Partei und kein Erlöser werden uns von den Verbrechern der herrschenden Parteien Korruption befreien. Es bleibt allein an uns. Massenmörder wie Karl Lauterbach oder Jens Spahn, Terroristen wie Nancy Faeser, Landesverräter wie Olaf Scholz oder Fritz Blackrock oder Staatsterroristen wie Johannes Plog endlich den Strafen zuzuführen, nach denen ihre Taten schreien. Nur wir selbst können es sein, die unser Land von den Syndikaten der EU und NATO oder Vereinten Nationen befreien und sie samt unserer Kolonialherren aus den USA aus dem Land jagen. Einzig wir selbst können Deutschland endlich zu dem machen, was es auf dem Papier lange sein möchte. Ein Land der Freiheit, der Demokratie und der Rechtsstaatlichkeit. Nichts davon aber wird es je werden ohne eine Revolution. Die können wir erreichen in Frieden und mit Humor, ganz einfach dadurch, dass wir die Verbrecher bei ihren Namen nennen und ihnen die Wahrheit ins Gesicht rufen, wo immer wir sie antreffen. Ich danke euch fürs Zuhören und meinen beiden Gästen für das gute Gespräch, Hermann dem Benker und Milena Preradovic. Das war Nummer 247 des Nacktniveaus. Die nächste Ausgabe folgt am kommenden Samstag, denn Widerstand ist nie zwecklos. 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
1: Mein Name ist Paul Brandenburg und das ist Apolut Uncut.
2: Jens Spahn, stellvertretender CDU-Vorsitzender und ehemaliger Bundesgesundheitsminister, hat gemeinsam mit seinem Ehemann seinen Kinderwunsch mit Hilfe einer Leihmutter in den USA erfüllt. Das ist dort legal. In Deutschland ist Leihmutterschaft dagegen verboten. Die CDU lehnt eine Legalisierung bis heute ab. Auch Spahn selbst hat sich wiederholt gegen eine Freigabe ausgesprochen. Die Tagesschau sieht das Problem nicht im Kinderwunsch selbst, sondern in der Signalwirkung. Ein Spitzenpolitiker nutzt im Ausland genau das, was er im Inland politisch ablehnt. Der Vorwurf lautet, wer Gesetze macht, sollte sie nicht für sich selbst durch einen Ortswechsel entwerten. Aufgrund des öffentlichen Drucks trat Spahn wenig später zurück. Die interessantere Frage lautet jedoch, seit wann ist politisches Messen mit zweierlei Maß ein zentrales Anliegen der Tagesschau? Auch Ursula von der Leyen fordert als Präsidentin der EU-Kommission immer mehr Transparenz und zählt zu den prägenden Befürwortern einer Ausweitung der Chat-Kontrolle. Gleichzeitig bleiben ihre SMS mit dem Pfizer-Chef aus der Zeit der Impfstoffverhandlungen bis heute Gegenstand anhaltender Transparenzstreitigkeiten. Beide Fälle unterscheiden sich juristisch, politisch berühren sie jedoch denselben Punkt: die Glaubwürdigkeit politischer Eliten. Umso mehr stellt sich die Frage, warum die Tagesschau den Fall Spahn als Symbol einer problematischen Signalwirkung hervorhebt, während sie Ursula von der Leyens Widersprüche weit weniger konsequent thematisiert.
3: Tja, Jens Spahn und seine Taten. In der Tat ist die zentrale Auffälligkeit bei dem, was Jens Spahn da wieder tat, nicht die Tatsache, dass er natürlich rückhaltlos opportunistisch ist bei dem, was er öffentlich fordert und dem, was er privat tatsächlich tut und als Berufsverbrecher, als Massenmörder und jetzt auch Babykäufer natürlich gar nichts gibt auf irgendwelche Gesetze im In- oder Ausland oder das, was irgendjemand weiß, was richtig und falsch ist. In der Tat ist auffällig, dass erstens Jens Spahn ziemlich genau wissen musste, was passiert, wenn er damit nach außen geht und B, offensichtlich in keiner Weise abgesprochen war mit den anderen Komplizen seiner Allparteienkoalition, was er da getan hat. Und das ergibt politisch total Sinn. Also Ursula von der Leyen und ihre regelmäßigen Pfizer und sonstigen Verbrechen sind natürlich Teil der Absprache, die zwischen all diesen Wasserträgern, Funktionären und Berufsopportunisten, vor allem aber Berufsverbrechern, abgesprochen ist und deswegen natürlich auch mit ihrem Staatsmedienapparat so weit abgestimmt ist, dass der darüber nichts berichtet. Spahn hat einen relativen Alleingang hingelegt, aber der ergibt politisch total Sinn. Wo ist denn Jens Spahn rausgegangen? Aus einer unbeliebten, als der unbeliebtesten Regierung aller Zeiten, aus einer Untergangskoalition, die im Prinzip nur noch die Tage bis zu ihrer Verwesung zählt. Und dass Spahn sich aus der verabschiedet, einer Konstellation insbesondere, in der er ja nur Fritz Blackrock als Prellbock für seinen größten ambitionierten Widersacher, den grünen Ministerpräsidenten Henrik Wüst, offiziell CDU-Mitglied aus NRW, den ja wegbeißen soll und eigentlich gar nichts mehr gewinnen kann oder will. Also selbst im theoretisch günstigsten Falle, wenn Spahn dann Blackrock Fritz beerben würde, sitzt er, wie gesagt, der unbeliebtesten Regierung aller Zeiten vor und erbt ja nichts als Ballast. Also, dass Spahn mit allen seinen Ambitionen aus dem Ding raus will, ergibt total Sinn. Und dass er dafür eine scheinbar menschliche Sache, bei der vielleicht noch ein, zwei Pluspunkte bei Babyfans in allen Lagern kriegt und natürlich auch zum Vokerhelden wurde, weil er sich für die Selbstbestimmungsrechte schwuler Pärchen eingesetzt hat, das kann er eben noch mitnehmen. Also bei Jens Spahn geschieht nichts unkalkuliert. Und das Letzte, was man dieser menschgewordenen Widerwärtigkeit abnehmen könnte, wäre irgendeine Form von menschlicher Regung, die darüber hinaus gibt, seine unmittelbaren Triebe und Interessen zu befriedigen. Und dafür benutzt er eben jetzt auch ein Baby, was er sich gekauft hat. Und was das mit seiner momentanen Parteirolle machte, das hat er vorher auch eingepreist. Die Frage ist also nicht, wo geht Jens Spahn hin, sondern wann kommt er wieder? Weil zu befürchten steht, dass wir von diesem widerwärtigen Stück nicht das Letzte gesehen haben auf der politischen Bühne in Deutschland. Natürlich ist es ziemlich wahrscheinlich, dass er sich irgendein Versorgungs- Regierungszwischenposten von irgendeinem Geldgeber, Finanzier, Strippenzieher irgendwo im Ausland für eine Zeit lang beschafft hat. Aber leider ist es mindestens ebenso wahrscheinlich, dass er eines Tages zurückkehrt und mit dieser Resterampe CDU irgendwie noch einziehen möchte in den Bundestag und wahrscheinlich auch ins Kanzleramt. Spahn, fürchte ich, kommt zurück, wie jede üble Krankheit im Leben irgendwo wieder auftaucht. Das steht auch da zu befürchten. Aber eins, zwei Worte trotzdem noch zum Thema der sogenannten Leihmutterschaft. Weil bei all den Untiefen, die das Thema hat und den Problemen, die zu diskutieren wären, das geht nicht en passant, der Begriff an sich ist schon so übel, dass es einem aufstoßen muss. Leihen im deutschen Zivilrecht ist das kostenlose Nutzen einer Sache. Und wenn man in dem Bild bleiben möchte, dann ist es mindestens eine Mietmutterschaft, die man da macht. Weil so eine Mietmutter bekommt um die $150.000 in den USA für ihre Umstände und Umtriebe. Sie wird also mitnichten geliehen, sie wird gemietet, wenn man es denn so sehen möchte. Und wenn man wirklich ehrlich mit sich ist, dann ist es Kaufmutterschaft und ein Kaufbaby, weil man kauft dieser Frau eine Person ab. Und wenn man das machen möchte und dafür ist, was ich gar nicht grundsätzlich hier diskutieren möchte, dann sollte man auch so konsequent sein, bei dem Babykauf gleich das Sachenrecht richtig zur Anwendung zu bringen und auch Fragen der Rückgabe, des Qualitätsmangels und Ähnliches zu diskutieren. Also Jens Spahn, wie Hendrik Streeck vor ihm, hat sich ein Baby gekauft aus reinem Egoismus, um seine Triebe zu befriedigen. In dem Fall wohl eine Art Nestbautrieb oder was immer man darunter verstehen möchte. Und wenn er dann sagt, das mit seinem Ehemann getan zu haben, dann wird die nächste Absurdität offenbar. Denn bei aller Partnerschaft, die Homosexuelle genau gleichwertig eingehen können wie Heterosexuelle oder sonst wie alle anderen Sexuelle, ist es wieder Begriffsverwirrung, von Ehe zu sprechen, bei einer Institution, die über die Jahrtausende eben auf die Reproduktion von Heterosexuellen ausgerichtet war. Und nochmal, da geht es gar nicht um die Frage, ob man dafür oder dagegen ist, ob man verheiratet ist oder nicht, was ich nie war und auch nie sein werde und so. Geht mir die Ehe als Institut reichlich weit vorbei an den Dingen, die Jens Spahn besonders schätzt an anderen Männern. Aber es ist nun mal eben eine totale Begriffsverwirrung. Es ist zwischen Homosexuellen, denen ich persönlich alles Glück der Erde wünsche und ihre Partnerschaft für im Zweifelsfall sogar stabiler halte als die von Heteros aus eigener Erfahrung, es ist eben keine Ehe und so ist es eben auch keine Leihmutterschaft, was sie da praktiziert, dieser Herr Jens Spahn. Und ja, wenn wir bei ihm eins gelernt haben, dann ist es wohl, dass wir ihm gar nichts glauben können und er leider immer wiederkehren wird, bis er dann endlich endgültig vorbei ist. Und das wäre wohl das Beste, was man an Jens Spahn feiern könnte eines Tages. Auf den Tag kann man sich endlich nur freuen.
2: Wenige Monate vor den US-Midterms, den Kongresswahlen zur Halbzeit einer Amtsperiode des Präsidenten, wirft Präsident Trump China vor, sich in frühere US-Wahlen eingemischt zu haben. Bei den Midterms werden das gesamte Repräsentantenhaus sowie ein Drittel des Senats neu gewählt. Sie gelten als wichtiger Stimmungstest für die Regierung. Man kommt langsam durcheinander. Waren es nicht zuvor jahrelang die Russen, die laut Politik und Medien die US-Wahlen manipuliert haben sollen?
3: Tja, Donald Trump und die Chinesen, das ist ungefähr so wie unsere Demokratie und die Rechtsradikalen. Weil so wie unsere Demokratie natürlich von den Rechtsradikalen und Antidemokraten gefährdet wird, so hat ja Donald Trump ausgegeben, sind die Chinesen die eigentlichen Gefährder seiner Politik und der USA im Ganzen und natürlich der Zukunft aller Amerikaner im Besonderen. Wir erinnern uns zurück in all dem Wahn und der schnellen Abfolge von Sachen, die Donald Trump so fabriziert. Da erinnern wir uns dunkel, er wollte mal Grönland haben und besetzen. Und als er das sagte, da erklärte er ja auch, er brauche Grönland, weil die eigentliche Gefahr auch auf den Weltmeeren, das sei ja die chinesische Handelsflotte. China sei der Feind, hat er ganz klar ausgegeben. Und klar, China ist industriell und wirtschaftspolitisch und nichts anderes als Wirtschaft und Geldmachen interessiert Donald Trump, was eigentlich sogar vernünftig ist für ein Staatsoberhaupt, dass er das wirtschaftliche Wohl seines Landes im Blick hat. In Donald Trumps Fall natürlich erstmal sein eigenes und dann seines Landes. Jedenfalls natürlich sind die Chinesen die wirtschaftliche Bedrohungsinstitution in der Welt für die Amerikaner. Relativ banal. Dass er jetzt zu den Midterms, die für ihn zum Problem werden dürfen, weil, wir erinnern uns auch, er hat eigentlich seine ganze geradezu religiöse Anhängerbasis so ziemlich frustriert. Das, was meiner Theorie nach ja auch der Alice Weidel-Ultraschaft in Deutschland noch bevorsteht, wenn sie denn rankommen sollte, ist aber ein anderes Thema. Jedenfalls hat er es den MAGAs so richtig versaut mit sich. Und wir wissen, Trump hat lange nicht mehr die Fanbase, die er so hat. Er steht vor den Midterms vor einem Problem, vor dem andererseits auch wieder alle anderen amerikanischen Präsidenten stand. Denn es ist der Klassiker bei den amerikanischen Midterm-Wahlen, dass die Macht wechselt. Dass also ein Präsident, der einerseits als beispielsweise Republikaner das Weiße Haus regiert, dann seine republikanische Mehrheit in dem amerikanischen Kammersystem verliert. Wäre relativ normal bei Donald Trump eben dann besonders deutliches Zeichen seiner Unterstützerschaft, Verlustigkeit, die er da hat. Er möchte das verhindern und hat zum großen Thema des Wahlkampfes Voter Fraud ausgerufen. Also das, was tatsächlich ein Problem ist, denn in den USA, wir wissen es, da braucht man keinen Pass, um zu wählen. Da kann einfach jeder mit einer Büchereikarte, wobei die gibt's ja da nicht, also einer Starbucks-Sammelkarte und einer Rabattkarte eben zum Wahlamt gehen und erklären, ich bin John Doe und möchte hier wählen. Es gibt keine Kontrolle von irgendwelchen Lichtbildausweisen in vielen Staaten und das wollte Trump kräftig bekämpfen, denn die Republikaner wissen seit langem, diese Tatsache nutzen vor allem die Demokraten für sich, wenn sie mit Bussen dann in irgendwelche armen Gebiete fahren, dort illegale Immigranten zur Wahl ohne Karren und von deren Stimmen profitieren. Das ist nicht im Interesse der Republikaner und deswegen ist Wählermanipulation und Wahlmanipulation das große Thema. Dass Trump das jetzt ausgerechnet mit den Chinesen verbindet, ist natürlich lustig, weil zeitgleich oder kurz davor hat seine Administration klargemacht und Beweise auf den Tisch gelegt, dass die gesamten Konstruktionen, das Gerede von Russlands Eingreifen in der letzten US-Wahl und der Russland-Verbindungen von Donald Trump, wir erinnern uns wieder dunkel an sehr unappetitliche Stories, die über Donald Trump, seinen Urin und eventuelle Vorlieben mit Frauen in russischen Hotels irgendwie stattgefunden haben sollen, von denen natürlich nie irgendetwas hier substantiiert wurde, sondern es wurde nur geraunt und halluziniert. All das war mit Russland verbunden und Russland soll nicht nur auf Trump direkt manipulativen Einfluss gehabt haben, sondern eben auch auf die Wahlen. Es reicht in dieser Geschichte offensichtlich nicht, dass Trump jetzt die Aufmerksamkeit auf die Demokraten und das in Amerika offensichtlich bestehende riesige Problem mit der Integrität der Wahlen lenkt. Nein, er verbindet das jetzt mit China, die da eingreifen wollen. Und das passt natürlich auch wieder in die Trump-Logik, denn bei Trump ist nichts logisch. Er verbindet alles mit allem irgendwie, schimpft plötzlich auf Spanien, dass ein Land sei, das ihm nicht erlaubt, die Airbases dort zu benutzen, was aber auch überhaupt nichts machen würde. Sie würden sie nehmen, im Zweifelsfalle ist gar nicht schlimm. Dann schneidet er Spanien vom Welthandel ab, aus seiner Sicht verbietet also den Handel der USA mit Spanien, um am nächsten Tag zu erklären, die Spanier seien großartige Leute, jetzt sei alles wieder in Ordnung. Trump nutzt einfach alles, was ihm irgendwie vor den Bug knallt, in jedem Augenblick, um es mit jedem Thema zu verbinden. Wenn es ihm gerade darum geht, die Vorzüge von Amerikanern Rindfleisch zu loben, dann würde er auch Friedrich Merz irgendwie in diese Sache als Zuchtbullen mit einbauen und erklären, was für ein stattlicher Weidebulle er doch sei, auch wenn die ganze Welt sieht, dass das Gegenteil der Fall ist. Also will sagen, Trump ist einfach Donald Trump und verbindet eben seine verschiedenen Stichworte, die er so hat, seine politischen Themen auf vollkommen unpassende Art und Weise und hat damit ja dann trotzdem Erfolg, weil er es schafft, dass die Chinesen in diesem Fall als Bedrohung bzw. als Negativmacht von der Presse diskutiert werden, auch wenn es überhaupt keinen Anhalt dafür gibt, zumindest keiner irgendwie vorgelegt wurde, dass irgendein Chinese in irgendeiner Form mit amerikanischen Wahlvorgängen irgendwie interagiert oder sie gar manipuliert hat. Macht nichts. Trump ist ein Medienprofi. Er ruft einfach Stichworte rein und schafft es, dass der Medienzirkus nach seiner Pfeife tanzt. Mal wieder Punkt für Donald Trump, ob man ihn mag oder nicht. Und auch, wenn es vollkommener Schwachsinn ist, die Themen zu verbinden.
2: Mitte Juli fliegen die USA neue Luftangriffe auf Iran. Iran antwortet mit Angriffen auf zwei US-Militärstützpunkte in Kuwait. Zuvor waren bei iranischem Beschuss in Jordanien zwei US-Soldaten getötet worden. Die offiziell bestätigte Zahl gefallener US-Soldaten steigt damit auf 16. Seit Beginn des israelisch-amerikanischen Angriffskrieges ohne UN-Mandat gegen Iran wurden nach unterschiedlichen Schätzungen dort rund 4.000 bis 7.000 Menschen durch Bomben, Raketen und Drohnen getötet. Wann ist davon auszugehen, dass das überfallene Land, der Iran, von der EU ähnliche finanzielle und militärische Hilfe erhält wie die Ukraine?
3: Ja, ich glaube, genau dann, wenn die Hölle zufriert, also spätestens dann wird Annalena Baerbock reaktiviert, wird als Sonderbotschafterin für den Wiederaufbau des Irans und beziehungsweise der von den Amerikanern zerstörten Dinge darunter fliegen und deutsche Schecks verteilen, die ein Wladimir Zelensky mit seinen Geldern und Privatbeständen notfalls backt, weil Deutschland dann überhaupt nicht mehr kreditwürdig ist. Nein, also darauf hinzuweisen, welch unglaubliche Doppelmoral herrscht im Umgang mit dem Iran und dem russischen Angriffskrieg gegen die Ukraine, während der Überfall des Iran bzw. die Polizeiaktion, die Sonderaktion zur Rückdrängung des Irans immer weiter läuft und vor allem vollkommen aus dem Ruder läuft. Ähnlicher eigentlich auch wie die Aktion gegen Russland wegen der Ukraine. Das ist natürlich nötig und richtig, aber es wird sich bei aller Empörung auch dort nichts tun und ändern. Der Iran ist den USA vollkommen entglitten. Donald Trump erklärte ja, niemand konnte ahnen, dass der Iran die Straße von Hormuz vielleicht benutzen würde, um seine Interessen durchzusetzen. Obwohl zufälligerweise der Oberkommandierende, beziehungsweise ich glaube, es war der CENTCOM-Kommandierende, also der zuständige Obergeneral der USA für diese Region, ihn genau davor gewarnt hatte. Das war ihm irgendwie entfallen. Ja, tolle Sache das. Und das wird nur so weitergehen, bis die USA irgendwie es irgendwann nicht mehr schaffen, sich einzureden. Sie hätten zum, glaube ich, 250. Mal den Iran nun in die Knie gezwungen und besiegt. Es wird eine neue Art von Vietnam sein, ein schleichendes Vietnam, bei dem wir hoffen, dass nicht ansatzweise so viele Menschen sterben müssen, aber ein Abnutzungskrieg nicht unbedingt der amerikanischen Bodentruppen, sondern der amerikanischen Medienöffentlichkeit, der Aufmerksamkeit und dessen, was das Militär eben an Operationen ohne Bodeninvasionsversuch, denn das wäre das totale Armageddon, das zumindest auch Donald Trump mittlerweile wohl schon begriffen hat, denn in die Richtung geht ja nun überhaupt keine Drohung mehr. Vorher war das noch der Fall, da sollten spezielle Marineeinheiten einzelne Inseln einnehmen. Er hat sich zum Glück vollkommen verabschiedet von einem Szenario, von dem unisono Analysten, Militärexperten aus aller Welt sagen, es kann nur vollkommen in die Hose gehen, wenn er versucht, ein fortifiziertes Land wie den Iran auf dem Boden anzugreifen. Das ist also weggefallen und Trump spielt seine Medienschau immer weiter, erklärt Woche für Woche, wie weit sie den Iran nun zurückgedrängt und fast vollständig vernichtet haben und hofft wahrscheinlich und arbeitet darauf hin, dass das Medieninteresse ähnlich übrigens wie bei den Epstein-Files, wir erinnern uns vielleicht noch, da war irgendwas, irgendjemand hat irgendwelche Dinge auf irgendeiner Insel getan, es gab da mal irgendwelche Dateien, aber keiner redet mehr darüber, komisch, keiner redet mehr darüber, was da so passiert ist, wie mit den 500 Fragen auch von Friedrich Merz. Also will sagen, es gelingt immer wieder solchen Leuten wie Donald Trump und anderen Medienprofis, das Aufmerksamkeitsgefälle in der Öffentlichkeit so zu nutzen, dass das Thema so langsam irgendwie aus dem Gedächtnis verschwindet. Und ich schätze, genau, das ist die Taktik mit dem Iran. Hängen bleiben soll, wir haben sie besiegt, das behauptet er einfach jede Woche, es ist vollkommener Unsinn und dann zieht er das Thema wahrscheinlich immer weiter irgendwie aus der Öffentlichkeit und seinen regelmäßigen Briefings, bis vielleicht stillheimlich die US-Marine das letzte Schiffchen aus der Region wegzieht und dem Iran fortan immer weiter in der Straße von Hormuz Wegegeld zahlen wird. Ja, so ist das, wenn man Kriege verliert und sich von der Realität verabschiedet hat, oder verabschieden musste, weil die Niederlage einfach zu groß ist und die Schmach, wenn man denn eingesteht, was für einen unglaublichen Bullshit man geredet und verzapft hat.
2: Obwohl Deutschland im gleichen europäischen Markt wie alle anderen EU-Länder sitzt und Rohöl weltweit zum gleichen Preis gehandelt wird, zahlen Deutsche an der Zapfsäule deutlich mehr als der EU-Durchschnitt. Das liegt an den Steuern, die unsere Regierung auf jeden Liter draufpackt. Wer auf ein E-Auto umgestiegen ist, muss erkennen, dass er mit Strom auf gar keinen Fall günstiger fährt, aber einen deutlich größeren Wertverlust beim Fahrzeug selbst einkalkulieren muss. Was möchte die Regierung mit dieser Politik bezwecken?
3: Tja, was möchte die deutsche Bundesregierung mit ihrer Energie- und Mobilitätspolitik bezwecken? Weiß nicht, denken wir mal nach. Sie hat also, ich glaube, 18 Kernkraftwerke in Deutschland abgeschaltet und seitdem wird Strom immer unbezahlbarer für die Industrie, die ihre Jobs alle abbaut und auch für immer mehr Menschen, die ihre Stromrechnung nicht bezahlen können. Sie hat Städte wie Berlin zu 15-Minuten-Städten umgebaut oder ist gerade noch dabei und sorgt dafür, dass selbst wenn ein Auto hat, ist nicht mehr in irgendeiner Weise wünschenswert ist, mit selbigem in die Stadt reinzufahren, weil man es nicht benutzen kann, weil dreispurige Straßen zu einer Spur zusammengelegt wurden, weil Wendemöglichkeiten komplett abgeschafft wurden und die Ampelphase so verändert wurden, dass es überhaupt keinen Sinn mehr hat, wenn man an dem Tag noch etwas vorhat, den Versuch zu unternehmen, in die Stadt zu fahren. Das alles könnte man als verschiedene Bausteine eines Vorhabens betrachten, in dem die Menschen mehr oder minder in ihrem Ghetto festgenagelt werden, sich nicht mehr bewegen können und wollen, weil sie es nicht bezahlen können, weil es dann auch physisch, mechanisch gar nicht mehr geht und sie am Ende so gefrustet sind, dass sie auch am Auto hoffentlich als Individualtransportmittel, überhaupt diese ganze selbstsüchtige Individualnummer, also da schüttelt es einen. Ja, wenn schon Individualverkehr, dann auf jeden Fall ein Fahrrad, am besten natürlich ein Lastenfahrrad oder wenn es unbedingt sein muss, ein Stromauto, weil die kann man ja so schön ganz abstellen. Die sind ja so gebaut, dass die Regierung nur auf ein Knöpfchen drücken muss oder der Herr Wachtmeister hinter einem. Das Das könnte, aber ich bin ja auch Schwurbler und ich bin ja auch ein Verschwörungstheoretiker. Es könnte alles irgendwie zusammenhängen und es könnte sein, dass das alles Sinn ergibt in einem Plan, da man die Bürger immer abhängiger machen möchte von staatlichen Direktleistungen und wirklich im wahrsten Sinne abhängig machen möchte von den monatlichen Almosenzahlungen, Bürgergeldern und Umlagezahlungen, die man da so bekommt. Und da könnte natürlich sowas wie der Benzinpreis, der so ziemlich direkt Angriff auf die Mobilität der Menschen ist, ein Faktor sein. Es könnte ja vielleicht auch ein Hinweis auf diese Tatsache sein, dass die Grünen vor langer Zeit schon angekündigt haben, dass der Benzinpreis sowieso immer weiter raufgehen werde. Aber das ist natürlich totale Schwurbelei. Also nur weil die das angekündigt haben, ohne dass es dafür zwingende Gründe gibt und weil dann jetzt der Benzinpreis immer weiter steigt, obwohl er eigentlich lange fallen könnte, das heißt ja noch lange nicht, dass das irgendwie zusammenhängt. Nein, das ist wirklich gar nicht. Also Schwurbelei. Alles Schwurbelei. Schrecklich. Man verliert sich ja völlig in dieser Schwurbelei. Man sollte sich viel mehr auf das konzentrieren, was die Regierung sagt. Man viel mehr Tagesschau gucken. Da, am besten hier abschalten und direkt jetzt Tagesschau gucken. Und nicht tanken fahren. Ganz wichtig.
2: Donald Trump hat erneut scharfe Zölle auf europäische Waren angekündigt. Der US-Präsident plant, Importe aus der EU mit zusätzlichen Zöllen von 10-20% zu belegen. Besonders betroffen wären deutsche Schlüsselindustrien wie der Automobilsektor, Maschinenbau, Chemie und Stahl. Können wir uns die Freundschaft mit den USA noch leisten? Und sind die Amerikaner tatsächlich politisch unsere Freunde?
3: Ja, Donald Trump, wir kommen irgendwie nicht von ihm los. Das sind mindestens zwei Fragen und als alter Amerika-Freund, ich weiß, schreibt wieder kräftig E-Mails, wie kann man bloß, die Amis mögen Besatzer, schlimmes Land. Macht nichts, tut mir leid. Ist wie mit meiner Neigung zu Tel Aviv, tolle Stadt, ich mag die Leute da und so schlimm auch die israelische Politik ist, ändert nichts daran, dass ich dafür Sympathien habe. Ja, wie kann man bloß die Amerikaner gut finden, waren wir je Freunde und was treibt Donald Trump da eigentlich? Zwei vollkommen verschiedene Paar Schuhe. Wir haben über Trump und seine Iran-Politik schon gesprochen und Trumps Zollpolitik, die funktioniert ganz genauso. Wir erinnern uns, Spanien an einem Tag erklären, ihr seid abgeschnitten von der amerikanischen Wirtschaft, am nächsten Tag dann wieder sagen, sie haben angerufen, sie sind großartige Leute, außerdem haben mir viele Menschen gesagt, die Spanier sind toll, we've never seen anything like it, they're wonderful people, I like them und das Thema ist schon wieder vom Tisch. Donald Trump ist in etwa so bestechlich wie jeder durchschnittliche Türsteher an einem Automatencasino. The world has turned into a casino, I don't like it, but that's the way it is und wird selbstverständlich seine Zölle ins Gegenteil verkehren, wenn ihm das irgendwie nützt. Wir erinnern uns, an seiner Zollpolitik hat er ja gleich doppelt verdient, obwohl sie dann als illegal zurückgedreht wurde von den eigenen Richtern. Donald Trump führte die Zölle ein und zeitgleich mit der Einführung der Zölle und der Bildung von gigantischen Geldmengen oder Rücklagen, die der Staat hatte, er hat sie wohl zurückgelegt, weil er wusste, eventuell wird er später verurteilt, das wieder zurückzugeben. Zeitgleich haben verschiedene Firmen das Geschäft aufgenommen, diese Steuerschulden oder diese Steuerrückzahlungsansprüche, die vielleicht existieren, schon im Voraus von den Firmen zu kaufen für 20 Cent auf den Dollar. Soll heißen, die Firmen oder diese Aufkäuferfirmen haben denen, die da diese Zölle abdrücken mussten, 20 Cent pro Dollar Schuld gegeben. Die haben zumindest ihren Schaden auf 80 Cent gedrückt, weil sie darauf spekulierten, dass es vielleicht zurückkommt. Und die Pointe an der Geschichte, in diesen Firmen, die dieses Spekulationsgeschäft gemacht haben, waren wieder Freunde und Bekannte und Verwandte von Donald Trump verwickelt. Ein Schelm, wer glaubt, dass das irgendwie Insidergeschäfte sind oder die Trump-Sippe das irgendwie vorher wusste. Ein Schelm, garantiert nicht, kann nicht sein. Ist ähnlich wie mit den deutschen Benzinpreisen, also würde man sich alles nur einbilden. Das jedenfalls ist Donald Trumps Wirtschaftspolitik. Ja? Genauso wie er Grönland annektiert und drei Monate später erinnert sich kein Mensch dran, weil die Grönländer ihm vermutlich 3-4 Basen geschenkt haben und eine besonders goldene Rolex-Uhr. Das waren übrigens die Schweizer. Also als die Schweizer das Zollproblem mit Donald Trump hatten, hat es ja die Schweizer Bundespräsidentin erst komplett versendet, weil sie belehrend hochnäsig Trump am Telefon erklärt hat, wie es funktioniert. Daraufhin verdoppelten sich die Zölle und dann flogen ein paar Herren, nur Männer, gar nicht divers, ja, weiße Männer flogen zu Donald Trump und brachten ihm eine goldene Rolex mit und erklärten ihm, was er für ein toller Typ ist und bums, waren die Zölle für die Schweiz wieder unten und auf dem Niveau für alle anderen. So funktioniert Donald Trump und so wird auch die Zollpolitik im Fall von Europa funktionieren und deswegen gibt es wahrscheinlich wenig Grund zur Sorge. Die andere Frage ist, wie viel Freundschaft zwischen den USA und Deutschland denn ist. Und das ist eine sehr berechtigte und ich glaube auch sehr einfach zu beantwortende Frage. Denn Freundschaften zwischen Ländern, Ich wüsste nicht, wo. Ich wüsste nicht, wo es die gab und wo es die geben sollte. Länder haben Interesse und keine Freunde. Das ist eine alte Binse. Und die besondere Verbindung zwischen den Amerikanern und den Deutschen besteht darin, dass die Amerikaner die Deutschen mal erobert haben, weil die Deutschen, wir erinnern uns, einen ziemlich hässlichen Zweiten Weltkrieg geführt haben. Insofern kaum verwunderlich. Und wer sich natürlich einbildet, nach einer Kindheit mit John Wayne und amerikanischen TV-Helden eigentlich so ziemlich ein Bruder der USA zu sein und davon ausgeht, von denen entsprechend geliebt zu werden, näher ist vielleicht einer naiven Täuschung aufgesessen, die natürlich kräftig befeuert wird von gewissen Kreisen. Für die Deutschen ist die Einsicht bitter und noch nicht so ganz da für den Großteil in ihrem Land. Nein, wir sind keine besonderen Freunde der USA, so gar nicht. Und wenn wir dann auch noch zugucken, wie unsere gar nicht besonderen Freunde beispielsweise unsere wichtigste Gasleitung in die Luft sprengen, wir hatten ja das Thema deutsche Energiepolitik schon, dann dürfen wir auch nicht davon ausgehen, dass die uns noch besonders ernst nehmen oder überhaupt glauben, dass wir so etwas hätten wie eine eigene Existenzberechtigung oder sowas wie ein souveränes Land wären, was wir sowieso nicht sind, wenn man Wolfgang Schäuble glauben darf, der ja mal ein unumstrittener Systempolitiker war und das so eindeutig sagte. Also die Souveränität von den USA, die herzustellen, eine Souveränität unseres Landes herzustellen und als selbstbewusstes Bürgertum vielleicht im ersten Schritt zu erklären, wir sind ein selbstbestimmtes Volk, das wäre doch eine Form von Grundvoraussetzung für eine Freundschaft auf Augenhöhe mit irgendwem. Ob das nun die USA sind oder auch Russland. Ja, die bösen Russen, von denen ich überzeugt bin, dass wir auch mit ihnen genauso auf Augenhöhe, genauso freundschaftlich reden und handeln sollten wie mit den Amerikanern. Aber das alles geht nicht. Ein Mensch kann keine Freundschaften auf Augenhöhe bilden, kann keinerlei gleichrangige Partnerschaften bilden, wenn er nicht den Anspruch gegen sich selbst hegt, ein Individuum zu sein, das Würde besitzt und die gleichen Rechte wie sein Gegenüber. Und das tut Deutschland als Nation eben gar nicht. Wir lassen uns jeden Tag vergewaltigen von sogenannten Verbündeten oder überstaatlichen Institutionen wie den Vereinten Nationen oder auch vor allem der Europäischen Union, der sogenannten, von dieser Mafiabande. Und bevor wir es nicht schaffen, uns als Nation, als Rechtsstaat und Demokratie unabhängig zu machen, unsere eigenen Interessen zu formulieren und dann unseren Partnern in aller Welt zu erklären, dass wir friedlich und freundschaftlich mit ihnen kooperieren wollen, ja, solange müssen wir uns auch nicht wundern, dass wir nichts weiter sind als die Hartgeldnutte oder eher der Leibeigene von solchen Nationen oder solchen Imperien wie den USA. Das ist eine Erkenntnis, die ganz vielen Menschen, vor allem in Westdeutschland, irgendwie nicht in den Kopf will. Das war Apolut Ankannt. Ich bleibe Paul Brandenburg und freue mich aufs nächste Mal.
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0: 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Der US-Technologiekonzern Microsoft und das französische KI-Startup Mistral AI bauen ihre strategische Allianz erheblich aus. Mit einer neuen Vereinbarung im Umfang von mehreren Milliarden Euro wollen die Partner die europäischen Infrastrukturkapazitäten für künstliche Intelligenz spürbar erweitern und hochmoderne KI-Modelle in sensiblen Unternehmen sowie Behörden verankern. Eine exakte Summe nannten die beiden Tech-Unternehmen nicht. Im Zentrum des Abkommens stehe eine erhebliche Ausweitung der Rechenkapazitäten in Europa, teilten die beiden Unternehmen mit. Microsoft verpflichtet sich, Teile der von Mistral ausgebauten europäischen Hardware-Infrastruktur direkt zu nutzen. Alle zwei Tage nimmt sich in Frankreich ein Landwirt das Leben. Mit dieser erschütternden Aussage beschreibt Landwirt und Agraraktivist Anthony Lee die aktuelle Situation vieler Bauern in Europa. In einem Gespräch mit Monika Gruber sprach Anthony Lee über den enormen Preisdruck in der Landwirtschaft, die Macht des Lebensmitteleinzelhandels, niedrige Erzeugerpreise und die Frage, warum regionale Lebensmittel im Supermarkt oft kaum eine Chance haben. Fatih G. ist tot. Wie die Justizvollzugsanstalt Bremervörde am Dienstag mitteilt, hat sich der mutmaßliche Sechsfachmörder von Stade innerhalb des Gefängnisses das Leben genommen. Demnach wurde der 45-Jährige am Dienstagmorgen um 6.05 Uhr von einem Mitarbeiter bei der morgendlichen Kontrolle in seiner Einzelzelle aufgefunden. Der Gefangene wies zu diesem Zeitpunkt bereits keine Körpertemperatur mehr auf, heißt es weiter. Ein herbeigerufener Notarzt habe um 6.29 Uhr den Tod des Gefangenen durch Strangulation festgestellt. 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

0: Einen wunderschönen guten Morgen nach Deutschland und in die ganze schöne, große, weite Welt. Heute ist Dienstag, der 7.7.2026. Ich werde nichts vorwegnehmen, was das Wetter angeht, aber an Andreas strahlenden Augen können wir erkennen, es ist, es bleibt, es wird schön. Guten Morgen, lieber Andreas.
1: Guten Morgen, liebe Eva. Ja, wir haben einen wunderschönen Tag. Der Sommer hat sich jetzt richtig stabilisiert eingestellt hier bei uns. Fantastisch. Es ist wunderschön grün, sonnig, warm. Das Wasser ist ruhig. Der See changiert in seiner typischen Farbe und vor uns immer das Lupinenfeld. Ich weiß, es ist langweilig mittlerweile, aber das beeindruckt mich einfach sehr, was die Wesenhaften uns da zaubern, direkt vor unseren Augen. Also, wir haben einen schönen Sommer. Was interessant ist, wir haben dabei trotz alledem nachts immer wieder mal ein paar kleine Regenfälle. Das ist wichtig und deshalb ist es auch so grün hier. Viele fragen sich dann immer, wenn man das vergleicht mit Spanien, da ist es dann ja teilweise dann sehr regenarm und das ist hier dann natürlich ganz anders.
0: Ja, viele Feriengebiete in Südeuropa leiden unter Dürre, leiden auch schon wieder unter Bränden. Und man kann da immer nur viele gute Wünsche hinschicken, dass alles glimpflich abläuft für alle. Ja, der Silbersee changiert, ihr Lieben, das hatten wir heute noch nicht. Es bleibt auch erstmal schön. Und vor allem die weltpolitischen Ereignisse überschlagen sich, denn heute beginnt oder hat schon begonnen der NATO-Gipfel in Ankara. Und das ist der 36. NATO-Gipfel. Es ist das zweite Mal, dass die Türkei Gastgeber ist. Und das Ganze ist eine Veranstaltung, wo alle 32 Staats- und Regierungschefs zusammenkommen, plus der Mann, der immer wieder von sich reden macht, der Präsident der Ukraine, Zelensky, der wird beim Abendessen dabei sein und höchstpersönlich der amerikanische Präsident. Er sagt, er kommt nur, weil Erdogan da ist. Damit setzt er auch ganz klar und legt fest, wo es lang geht. Es wird natürlich um die Verteidigungsausgaben gehen, denn die Welt befindet sich im Krieg. Auch wenn viele Länder der EU eigentlich faktisch nicht im Krieg sind, aber sie wähnen sich alle im Krieg und auch Trump wähnt alle im Krieg und sagt, deswegen müssen die Verteidigungsausgaben erhöht werden. NATO-Generalsekretär Rutte, der macht ja alles, was Trump will und der spricht jetzt davon, dass sie liefern wollen. Die NATO 3.0, also das Ziel sind die höheren Ausgaben sogar bis 5% des BIP. Und es gibt wohl den Vorsatz, mehr reale Fähigkeiten statt nur Zusagen durchzusetzen. Die Zahlen vielleicht mal ganz kurz, 23 Länder erreichen oder übertreffen sogar die alte 2%-Marke. Europa und Kanada haben seit 2017 gemeinsam über $1 Billion zusätzlich investiert. Andreas, Rüstung, Waffen, Rüstung, Waffen. Was ist das für eine Zeitqualität?
1: Also man muss hier erstmal vielleicht klarstellen, worum es sich bei der NATO handelt. Das ist ja ein Relikt aus dem Kalten Krieg, als die Sowjetunion noch existierte. Und man hat es nicht versäumt, sondern man hat es bewusst offenbar gehalten, die NATO, obwohl der Gegner weggefallen war durch den Warschauer Pakt. Das wäre die größte Chance gewesen, natürlich die NATO sofort einzudampfen. Einfach weil die NATO ja seitdem überhaupt keinen klaren Auftrag mehr hat. Es ist ja nicht mehr zu definieren, wofür die NATO eigentlich steht. Aus der Erfahrung wissen wir, sie steht für Angriffskriege gegen schwächere Länder, aber für mehr steht sie eben nicht. Und das zeigt sich hier deutlich. Die NATO ist aus meiner Sicht mittlerweile ein Vehikel geworden für die Rüstungsindustrie. Und das wird hier immer deutlicher. Und das ist die richtige Frage, die du gerade gestellt hast. Es geht um die Rüstungsproduktion, nichts anderes.
0: Ja, man präsentiert dort Milliarden von schweren Waffen, Rüstungsdeal und so weiter. Also kohlemäßig ist das ein Festival des Kriegs, kann man sagen. Und man versucht vor allem von europäischer Seite die USA zu beruhigen und darzustellen, wie sehr man bemüht ist. Ich finde, da ist Herr Rutte auch der beste Protagonist, um das immer wieder klar zu machen.
1: Ja, also wenn man ihn so sieht, wenn er vor Donald Trump tritt, dann hat man nur das Gefühl, hoffentlich ist das kein Holzfußboden, dass er sich da einen Splitter ins Kinn reinjagt. Also es ist schon immer interessant, seine gebückte Haltung zu beobachten. Also dieser Gipfel ist natürlich kein Harmonietreffen, sondern es ist tatsächlich eine Lobbyorganisation gewissermaßen der Rüstung. Und Trump hat die Allianz im Prinzip ja schon lange unter Druck gesetzt, nämlich die Kritik an den geringen europäischen Ausgaben und den fehlenden Fähigkeiten. Interessanterweise über die Ausrichtung der NATO wird gar nicht gesprochen. Das ist einfach nur ein reines ökonomisches Vehikel. Und Frust über die europäische Haltung im Irankrieg, das sind so die Nebensächlichkeiten, genauso wie die Bedrohungen einer neuen US-Evaluierung im Prinzip von der NATO, Grönland, American First. Also das Thema Grönland wird mit Sicherheit noch wieder auf den Plan kommen, da bin ich ziemlich sicher. Und natürlich die internen Spannungen. Europa will mehr Eigenverantwortung, die USA pochen auf höhere Beiträge und weniger Freeriding. Also die wollen gerne, dass Europa eingezogen wird, quasi in die Zügel der USA wieder. Aber unterm Strich gesehen, wir sehen es, es geht um Umsätze und dieses eigentliche Kriegsgeheul, was da diskutiert wird, welche Kriege gerade gegen wen laufen, sind eigentlich nur die Themen, mit denen man diese ökonomischen Prozesse füttert.
0: Ja, also vielleicht noch die Information, 70 Milliarden sollen jetzt für den Zeitraum 2026, 2027 an Militärhilfe zugesagt werden, und zwar Herrn Selenskyj in der Ukraine. Es geht jetzt vor allem um Luftabwehr nach eben auch den russischen Angriffen immer wieder auf Kiew. Es geht, das soll die Abschlusserklärung dann bringen, um die eiserne Verpflichtung, so wird es hier formuliert, zu Artikel 5 und dem transatlantischen Bündnis. Das soll unterstrichen werden. Da heißt es, ein Angriff auf einen ist ein Angriff auf alle.
1: Also unterm Strich gesehen sehen wir hier diese geopolitischen Veränderungen. Selenskyj spielte eine ganz unrühmliche Rolle. Und ich vermute mal, in wenigen Jahrzehnten, wahrscheinlich schon früher, wird man mit einer gewissen Abscheu und einer tiefen Verwunderung auf diese Zeit zurückblicken, wo tatsächlich solche Protagonisten, die aus korruptesten Gesellschaften herausgekommen sind, die mit extremistischen Parteizeichen, ganz speziell sogar der Nazi-Zeit, argumentieren, dass hier eben halt Unmengen an Geldern reingepumpt werden und das gleichzeitig einer Nation zur Verfügung gestellt wird. Und ich meine damit nicht die Menschen, sondern die Steuerer dahinter, nämlich hinter der Politik, die den größten Anschlag gegen Europa, nämlich mit der Nord Stream 1 und 2, verübt haben. Also quasi eine Terroristenfinanzierung. Und genau das ist ja deutlich, weil die Prozesse vor deutschen Gerichten ja gerade gegen die Ukraine laufen. Also das ist das Interessante. Es fragt ja gar keiner mehr nach irgendeiner Logik.
0: Ja, also wir werden natürlich in wenigen Tagen auch über die Ergebnisse berichten. Aber da geht es jetzt eben halt los. Heute und morgen geht es um Waffen, Waffen und nochmals Waffen. Ja, und wir wollen mal nun schauen auf das, was zurückliegt in Erfurt. Wir hatten im Vorfeld ja auch berichtet darüber. Ganz großmundig war angekündigt worden,

0: an Bildern gesehen haben und zeigt uns eigentlich eine, ich würde mal sagen, eine Qualität, die durchaus vergleichbar ist mit dem, was Deutschland vor vielen Jahren mit der RAF schon mal durchgemacht hat.
1: Also für mich ist das Ganze natürlich ganz wichtig, weil es hier die ganzen Zusammenhänge offenlegt. Diese Antifa, dass das einfach eine Kinderpartei ist, die finanziert wird durch große Milliardäre, um eben die Erosion einer geordneten Gesellschaft durchzuziehen, um damit Profit rauszuholen. Wir dürfen nicht vergessen, die linke Organisation ist ja die größte Interessenvertretung der größten Milliardäre dieser Erde, die im Hintergrund ihre NGOs ziehen. Und das sind eben halt Schattenregierungen. Das ist ja genau dieses hochkorrupte System. Und die Akteure, die man dort gewinnt, die wissen ja nicht einmal, wovon sie reden. Und das zeigt sich deutlich an dieser intellektuellen Insuffizienz, die sie ausstrahlen bei ihrer komischen, was war das, Pressekonferenz oder kuriose Gestalten, dann stammelten irgendetwas. Und das war natürlich auch alles ohne Sinn und Verstand und nur Schnauben und Wut. Ich finde das sehr interessant. Es wird offengelegt. Und was hierbei auch offengelegt wird, die Unterstützung aus dem Bundesparlament, die linke Partei, große Teile der Sozialdemokraten bekennen sich ja zu dieser Antifa zum Beispiel. Und das zeigt natürlich auch das Niveau dieser großen Parteien. Und das zeigt, wie gewaltbereit, wie undemokratisch, wie absurd sie damit argumentieren und genau das Gegenteil repräsentieren, was sie vorgeben zu sein.
0: Ja, und da sind ja immer wieder, ich liebe ja inzwischen die kleinen und größeren Kommentare von Ulf Poschert, der Weltherausgeber war, der sich jetzt als freiester Journalist bezeichnet, weil er eigene Podcasts macht und einfach immer sehr treffend formuliert, Andreas, er bezeichnet die Herrschaften, die da auf der linken Seite verzweifelt kämpfen, aber auch müde sind und ständig verschlafen und so weiter, als Problem-Pony-Frauen mit einer Legoland-Politik und einer Belehrungssehnsucht.
1: Ja. Ja, und wenn man die Figuren dort gesehen haben, dieses eine, ich weiß gar nicht, was das ist, mit irgendeinem Zebra-Kostüm, ob das Mann, Frau, Queer, so, ich kann es gar nicht beurteilen, was das war, aber es ist einfach so absurd, weil hiermit natürlich genau diese Gruppe, die hier, ich sag mal, in die Allgemeinheit hineingebracht werden soll, anerkannt zu werden. Jeder kann ja rumlaufen, wie er will. Jeder kann sich als Zebra fühlen oder von mir aus auch als Goldhamster. Das ist mir völlig wurscht, solange man die normalen Menschen einfach rauslässt und sagt, kommt, macht, was ihr wollt. Wir sind ja tolerant, denn die Deutschen gehören wohl zu den tolerantesten Völkern, die es überhaupt auf der Welt gibt. Das zeigt ja der Irrsinn, den wir gerade haben. Tolerant heißt ja ertragen, erleiden, erdulden. Und da sind die Deutschen wirklich besonders hoch einzuschätzen. Ja, und ich weiß, ich habe die Frage jetzt gar nicht mehr auf dem Kopf, was das war, aber es ist so.
0: Ja, ich hatte einfach nur erwähnt, wie schöne Formulierungen der gute Ulf Poschert hier immer wieder raushaut. Deswegen stellen wir das auch ein, weil es ist tatsächlich einer der letzten, der pointiert und auf den Punkt formulieren kann. Das ist ja auch, Andreas, eine Fähigkeit, die bei der umfassenden Dämlichkeit vieler Politiker praktisch jetzt auf der Strecke geblieben ist.
1: Ja, ich meine, er hat ja jetzt dieses Buch geschrieben über die Bückbürger. Alleine dieser Begriff, der verdient ja schon quasi also einen Nobelpreis für Literatur. Also das ist natürlich überzogen gemeint. Die Art und Weise, diese frische, fröhliche, leicht sarkastische Art, ohne in den Totalangriff überzugehen, rhetorisch hervorragend geschult und ausgepeilt, haut er da die Sätze raus in Zusammenhängen, wo einem die Spucke wegbleibt. Und wir sind oft nur amüsiert, um Poschert zu hören und sagen, wow.
0: Ja, gut. Also was ist da passiert? Da sind Journalisten angegriffen worden von Apollo News, auch übrigens von der Jungen Freiheit, in unseren Mainstream-Medien, Tagesschau und so weiter. So gut wie nischt ihr hört darüber. Und wenn, dann eben völlig verharmlosend. Auch das ZDF schreibt und meldet etwas von, ja, alles sei ganz friedlich geblieben. Das sagt auch die grüne Politikerin Karin Göring-Eckardt. Ich weiß nicht, auf welchen Sternen solche Leute leben und von dort berichten. Es ist auch kein Wort darüber verlautbart worden, dass die Veranstaltung

0: Veranstalter der Gegendemos auf ihrer Pressekonferenz die Gewalt sogar rechtfertigen. Zum Beispiel von sich reden gemacht hat ja dieses linke Bündnis Widersetzen. Da hieß es dann von dem Sprecher auf die Frage eines Deutschlandfunk-Reporters, ob das Bündnis die Angriffe verurteilen wolle, wörtlich: Wir sind nach Erfurt gekommen, um Faschisten zu blockieren. Faschisten mit einem Presseausweis sind immer noch Faschisten.
1: Ja, und das zeigt eben halt, dass diese zerebrale Dysfunktion, die dahinter steht, ganz deutlich macht, dass sie gar nicht wissen, was Faschismus ist. Denn sie repräsentieren durch ihre Haltung ja den Faschismus und reden eben halt dagegen. Und das ist das Hauptproblem, wenn man mit dummen Menschen zu tun hat. Da hat deine Mutter immer gesagt, nimm die Beine in die Hand und laufe schnell weg. Und das stimmt. Das habe ich mir gemerkt, ja. Also was hier nochmal ganz interessant ist, am Rande, indirekt subventioniert wurden die Anti-AfD-Proteste ausgerechnet durch die Gewerkschaft Verdi. Interessanterweise ist die AfD-Partei nun wirklich die Partei, die sich für die gewerblichen Arbeitnehmer ganz massiv einsetzt. Und ausgerechnet die Arbeitnehmerorganisation kämpft gegen diejenigen, die sich eben halt für eine gesundende Wirtschaft wieder einsetzt, nämlich den Irrweg, den wir eingelaufen sind, durch die Ideologie wieder zu verlassen. Und die Gewerkschaften haben dann die Busfahrten bezahlt und die Gegendemonstranten mitbezahlt, dass eine etablierte Großorganisation die Logistik für einen Aufmarsch stellt, an dessen Rande Reporter krankenhausreif geschlagen werden. Das ist eine politisch natürlich unglaublich brisante Information. Doch auch dieses Sponsoring aus Mitgliedsbeiträgen wurde bei ARD und ZDF konsequent verschwiegen. Das ist mittlerweile tatsächlich eine Situation von Komplizen und Seilschaften, wie sie in der DDR nicht schlimmer gewesen ist. Also ich habe mir damals immer wieder den Schwarzen Kanal angesehen aus der DDR. Das war eine politische Sendung mit Karl Eduard von Schnitzler. Die meisten erinnern sich. Jeder wusste natürlich, dass es gelogen war, dass es reine Propaganda war. Und das ist das Schlimme. Ich sehe heute die ARD-Tagesschau manchmal wirklich angewidert. Das sage ich persönlich, das ist meine Meinung. Und stelle fest, es ist im Prinzip genau dasselbe Format.
0: Ja, also schwer darüber nachzudenken, dass ich selber mal in dem Laden lange gearbeitet habe. Aber ich glaube, diese Auswüchse gab es in der Form damals noch nicht oder vielleicht nicht in dieser Qualität, will ich hier zu meiner Ehrenrettung sagen. Weil ich habe ja erst gegen Ende meiner Amtszeit da, immerhin waren das insgesamt 18 Jahre, immer häufiger gespürt, irgendwas stimmt hier nicht, weswegen ich da auch raus musste. Und also wir gucken noch mal nach Erfurt, diese brutalen Angriffe auf die Journalisten von Apollo News und auch von der Jungen Freiheit wollte man im Mainstream, bei den Haltungsjournalisten nicht sehr gerne thematisieren, wären es die eigenen Leute gewesen, ja, mei, das wäre ja schon wer weiß was geworden. Das absolute Husarenstück, das hat der Sonntagsstammtisch des Bayerischen Rundfunks abgeliefert mit der ARD-Journalistin Anja Kohl. Die macht ja immer die Börse im Ersten, glaube ich, vor 8. Und die hat also das Ding einfach umgedreht. Die hat, manchmal tritt sie ja auch in den Tagesthemen auf, die hat tatsächlich der AfD vorgeworfen, dass die AfD sich von diesen Angriffen nicht distanziert habe und hat damit den Zuschauern versucht zu vermitteln, das seien gar nicht die Gegendemonstranten gewesen, die die Journalisten angegriffen haben, sondern AfD-Anhänger. Und was wirklich bemerkenswert ist, keiner in dieser Runde, das waren ja schon illustre Namen, hat widersprochen und hat gesagt, Moment, da müssen wir was klarstellen. Der Moderator dieser Sendung, Hans-Werner Kiltz, früher Chefredakteur vom Relotius-Magazin Spiegel, war auch dann bei der Süddeutschen Zeitung. Dann saß dabei Bayerns Wirtschaftsminister Hubert Aiwanger von den Freien Wählern. Dann war der Christian Neureuther, der Ex-Skiläufer, dabei. Gut, da muss man jetzt nicht so viel erwarten. Und Heinz-Rudolf Kunze, der hat versucht, intellektuell irritiert dreinzuschauen, hat aber im Mund auch nicht aufbekommen.
1: Also man muss hier wirklich zur Ehrenrettung eines sagen. Als ich das gehört habe, war ich auch im ersten Augenblick so geschockt über diese völlig verwirrte, nicht nur dumme, sondern wirklich verwirrte, ins Gegenteil verkehrte Aussage von der Anja Kuhl, dass ich es gar nicht geglaubt hatte und habe erst gedacht, ich habe mich verhört. Also Heinz-Rudolf Kunze ist nun einer, der einen messerscharfen Verstand hat. Und ich glaube ganz einfach, im Nachhinein ärgert er sich selbst darüber, dass er nichts gesagt hat. Aber ich glaube, ich hätte in dem Moment sogar selber nichts gesagt, weil ich es einfach nicht geglaubt hätte, was sie da abgesondert hat. Interessant ist, dass sie im Prinzip als Expertin für die Börse gilt und vielleicht auch den einen oder anderen Börsentipp gibt. Wenn ich mir vorstelle, dass sie auf der Basis des Gegenteils Börsentipps gibt, dann sollte man eigentlich immer sagen, wenn sie sagt, pass mal auf, die und die Aktien werden nach oben gehen, dass man ganz schnell verkauft und wenn die nach unten gehen, sollte man ganz schnell kaufen. Also damit widerlegt sie natürlich eine Fähigkeit der Analytik der Börse. Das ist natürlich ein solches Eigentor. Also um Himmels Willen, darauf sollte man nicht mehr bauen.
0: Ich glaube aber auch nicht, dass wirklich Interessierte sich diese Sendung angucken. Also da hat man ja ganz andere Informationsgeber als Anja Kohl kurz vor der Tagesschau.
1: Ja gut, dass sie in Sachen ökonomischen Prozessen relativ talentfrei ist, das haben wir einige Male erleben müssen. Aber so ist es eben halt. Dafür machen wir ja Webinare. Am Donnerstag ist wieder eins da. Donnerstag, ich glaube ja. Also diese Causa, die wir da gerade erleben, dokumentiert das logische Endstadium eines politisierten Journalismus. Wenn die Definition darüber, wer Schutz verdient und wer freiwillig ist, vom Logo auf dem Mikrofon abhängt, der hat ja gesagt, nach dem Motto an News beantworten wir keine Fragen, der exekutiert auch den öffentlich-rechtlichen Rundfunk und die Pressefreiheit im Namen des eigenen Gesinnungskorridors. Also deutlicher kann man sich nicht mehr outen. Wir sehen hier gerade den Absturz der linksextremen, Antifa organisierten, durch Gewerkschaft organisierten, gehirngewaschenen Systeme, die sich jetzt komplett selbst zerlegen. Denn mittlerweile ist es so, dass jeder, der ein bisschen mitdenkt, die Zusammenhänge erkennt. Und wer Gewalt gegen Journalisten durch Verschweigen relativiert oder wie im Fall Anja Kohl gezielt uminterpretiert, ich weiß gar nicht, ob sie das wirklich bewusst gemacht hat oder ob sie das selber glaubt. Beides ist auf jeden Fall schlimm. Der zersetzt auf jeden Fall die Demokratie von innen heraus.
0: Ja, und da gibt es auch einen wunderbaren Artikel, einen Meinungsartikel von Boris Reitschuster, den wir euch auch eingestellt haben. So, ja, es gibt einen neuen Haushalt in Deutschland. Führende Persönlichkeit, der den Spitzenstift in der Hand hat, ist Lars Klingbeil, natürlich als Finanzminister. Und wie viele jetzt schon schreiben, die ein bisschen Ahnung haben, ein Haushalt, der jede Seriosität vermissen lässt. Die Verantwortung wird eigentlich immer auf Wladimir Putin geschoben, wenn irgendwo ein Loch in der Kasse ist, dass man stopfen muss und wieder ein Sondervermögen anbaggern will und muss. Herr Raffelhüschen, über den hatten wir neulich gesprochen, Andreas, der hat diese Berliner Haushaltspolitik verglichen mit einer Frittenbude. Und der Vergleich hinkt aber, wie ich finde, denn in der Bude gibt es wenigstens ehrliche Ware. Ja. Ne? Aber bei Herrn Klingbeil im Haushalt am Küchentisch, wo gerechnet wird, sieht es gar nicht so ehrlich aus. Und wir wollen diese einzelnen Posten kurz durchsprechen, nicht zu lang, aber doch damit jemand von euch, der sich noch nicht ganz mit allem umfangreich beschäftigen konnte, hier einen Überblick hat. Also über 200 Milliarden Euro Neuverschuldung allein in diesem Jahr. Gleichzeitig sinken die ausgewiesenen Investitionen im Kernhaushalt und ab 2028 wird mehr als ein Viertel des gesamten Bundeshaushalts über Kredite finanziert. Dein Kommentar?
1: Also vielleicht mal die Summe 200 Milliarden Neuverschuldung. Das entspricht der Neuverschuldung, als die DDR der Bundesrepublik beigetreten ist. Der absolute Sonderfall. Damals hat der Staat 226 Milliarden neue Schulden aufgemacht. Das entspricht ungefähr dieser Summe, die jetzt hier diskutiert wird. Vielleicht, um sich das klarzumachen noch einmal. Der Bundeshaushalt beträgt, ich glaube, 555 Milliarden im Jahr. Wenn wir das mal umrechnen, das sind ja die Ausgaben, die der Bund gibt, das meiste wohlgemerkt auch für Rüstung. Das heißt, wenn wir uns jetzt mal angucken, diese 555 Milliarden und teilen sie mal durch das Jahr pro Minute, dann gibt der Staat 1.057.000 Euro pro Minute zurzeit aus. Nochmal, 1.057.000 pro Minute. Jeden Tag komplett, jede Minute immer wieder diese Summe. Das ist eine gigantische Summe, weil die 555 Milliarden klingen ja erstmal nicht so hoch, weil wir uns an diese Zahlen gewöhnt haben. Also statt zu sparen, wird jetzt hier geplündert. Die Krisenrücklagen werden massiv angezapft. Im Prinzip ist es so, dass Deutschland jetzt dem Bankrottmonster zum Fraß vorgeworfen wird. CO2-Steuereinnahmen aus den Klima- und Transformationsfonds werden in den Bundeshaushalt umgeleitet. Macht ja Sinn, aber wenn es denn vernünftig gemacht wäre. Geld, das eigentlich an die Bürger zurückfließen sollte, stopft nun Steuerlöcher für Klingbeil. Man hat ein Gefühl, der Staat ist reich, die Bürger sind arm. Es heißt ja immer, Deutschland ist ein reiches Land. Nein, der Staat ist reich. Spanien zum Beispiel ist ein reiches Land. Italien ist ein reiches Land. Reichtum kann man übrigens sehr gut ermitteln an der Eigentumsquote von Immobilien. Und da ist Deutschland der größte Mieterbereich, während in Spanien zum Beispiel ein Großteil Immobilien hat eigene. Der Staat ist reich, das stimmt.
0: Warum fällt es eigentlich der Regierung so schwer, wirklich zu sparen? Also das wollen sie ja gar nicht, Andreas. Sie machen neue Sondervermögen auf. Jetzt sehen wir davon, darüber wollte ich eigentlich von dir den Kommentar auch haben. Was bedeutet es, wenn ab 2028 mehr als ein Viertel des gesamten Bundeshaushalts über Kredite finanziert wird?
1: Naja, das bedeutet natürlich, dass damit auch die Zinsen immer mehr steigen werden. Und wenn jetzt neues Geld produziert wird, und das bedeutet ja auch neue Schulden aufnehmen, dann bedeutet das natürlich auch, dass die Inflation angeheizt wird. Und wenn die Inflation angeheizt wird, müssen die Zinsen steigen. Wenn die Zinsen steigen, dann sind die Kosten für diese Schulden immer höher. Jetzt müssen wir uns mal eines klar machen. 1990 war die Verschuldung in der Bundesrepublik, die öffentliche Verschuldung, etwas über 500 Milliarden. In diesem Jahr ist sie bei 2,7 Billionen. Und das sind schon geschönte Zahlen, denn wenn wir die impliziten Schulden mit da reinnehmen, zum Beispiel Beamtenpensionen, die jeder Betrieb zum Beispiel rückstellen müsste, dann liegt Deutschland ungefähr bei einer öffentlich-rechtlichen Verschuldung, festhalten, bei 17 Billionen Euro. 17.000 Milliarden Euro. Das ist die Situation. Mit anderen Worten, wir sind auf der schiefen Ebene angekommen. Wir rutschen weg an die Seite. Wir versuchen immer wieder, diesen Crash zu verzögern. Ich hätte ihn schon früher eingeschätzt und einige haben zu mir gesagt, ja, du hast schon so oft gesagt, die Welt geht unter. Nein, die Welt geht nicht unter, aber wir geraten in den Staatsbankrott. Deshalb ist es so wichtig, sein Vermögen jetzt auch zu sichern.
0: Ja, gut. Lass uns da trotzdem noch mal ein bisschen tiefer reinschauen. Andreas, also die Regierung will nicht sparen. Herr Klingbeil sagt zum Beispiel im ARD-Sommer-Interview, man kann sich gegenüber Putin nicht mit der schwarzen Null verteidigen. Das ist natürlich eine bequeme Ausrede, die ablenken soll von der eigenen Unfähigkeit. Kurze Antwort.
1: Naja, also diese Geschichte mit Putin ist ja nun gemacht. Man will ja diesen Krieg, um eben halt über diese Rüstungsproduktion. Ich glaube, jeder sechste Euro geht mittlerweile in die Rüstungsproduktion in Deutschland, während die Schulen kaputt sind und die Sicherheit in Deutschland nicht mehr gewährleistet ist und viele sich das nicht mehr leisten können, das normale Leben. Das ist die kurze Antwort. Und hier zu diskutieren, hier mit einer schwarzen Null zu verteidigen, das ist Polemik und ein Schlag ins Gesicht eines jeden steuerzahlenden Bürgers von Herrn Klingbeil. Es ist wirklich kaum auszuhalten.
0: Ja, ich danke dir für diesen kurzen Kommentar und ja, wir werden sehen, wie das dann alles im Einzelnen umgesetzt wird. Fakt ist, dass die Finanzlücken weiterhin dramatisch wachsen, machen insgesamt fast ein Zehntel des gesamten Haushalts aus. Dann, wie du es auch schon angekündigt hast, die Zinsausgaben, die müssen explodieren und normalerweise müsste man das Ziel haben, weniger Staat, weniger Wasserkopf, Einsparungen an der richtigen Seite. Wo würdest du denn Einsparungen vornehmen?
1: An der Staatsquote, ganz einfach. Wir könnten theoretisch 90% aller Ministerien wirklich ersatzlos streichen. Nehmen wir mal das Bauministerium. Wenn wir eines gelernt haben, dass das Bauministerium völlig sinnlos ist. Und wenn wir uns nur die Staatsbauten angucken, wofür das Bauministerium auch zuständig ist, der Ausbau eines Parlamentes oder eines Bundeskanzleramtes oder sonstiges oder beispielsweise irgendwelche öffentliche Aufträge wie zum Beispiel Berliner Flughafen, es kostet immer ein Vielfaches von dem, was geplant wurde. Und das kann nur passieren, wenn man mit fremdem Geld arbeitet, weil jeder, der privat bauen würde, sich das niemals leisten könnte. Das heißt, das Bauministerium ist ein Geldverschwendungsministerium. Das hat man zu privatisieren. Zweitens, Gesundheitsministerium braucht kein Mensch. Jeder Bürger kann allein entscheiden, wie er leben will, kann sich informieren, muss endlich wieder mündig werden und muss eigenverantwortlich entscheiden, ob er sich an irgendwelchen Medikamenten beteiligt oder nicht. Nein, das sind Lobbyorganisationen, die sich ein solches Gesundheitsministerium halten. Und wir wissen, dass gerade der Bundesgesundheitsminister Lauterbach ja eigentlich nichts anderes als ein Luxus-Pharma-Referent ist, den man sich hält in der Wirtschaft. Das heißt, solche Sachen, und das lässt sich beliebig durchziehen im Prinzip, wenn wir die Staatsquote wieder runter bekämen auf 10%, von heute weit über 50, ist so viel Geld da, es würde wieder laufen. Eins muss ich noch sagen, wir haben es dann spätestens gemerkt, in Italien, bevor der Euro da war, gab es regelmäßig Situationen, wo mal Italien ein halbes Jahr aufgrund der Querelen in den politischen Etagen keine Regierung hatte. In diesen Zeiten lief die Wirtschaft immer am besten.
0: Was gehört noch zu den harten Einschnitten für die Haushalte? Es betrifft diesmal vor allem auch wieder Menschen mit geringem Einkommen. Das Bundeskabinett hat eine weitreichende Wohngeldreform beschlossen, durch die ab dem 1. Januar 2027, also im halben Jahr, rund ein Drittel der bisherigen Bezieher von Wohngeld komplett aus der staatlichen Förderung fallen werden. Von diesem massiven Wegfall sind eben vor allem Menschen betroffen, die ohnehin nur geringe Beträge von 50 bis 60 Euro erhalten oder aufgrund ihres Einkommens bislang gerade noch so antragsberechtigt waren. Und die werden auf diesen Mietzuschuss ab nächstem Jahr verzichten müssen. Was dabei besonders bitter ist, dass die Haushalte, die sich am unteren Rand des Wohngeldes bewegen, durch diesen Wegfall voraussichtlich in die Grundsicherung abrutschen werden. Und das bedeutet, wenn man es genau anschaut, faktisch eine Verschiebung der Kostenbudgets, denn die finanziellen Lasten, die wandern vom Bauministerium in den Etat des Arbeitsministeriums und zu den beteiligten Kommunen. Sieht also eher wie eine flächendeckende Verschiebung der Kosten aus. Und von der Reform bleiben keine Empfänger verschont. Und den Regierungskreisen zufolge betreffen diese geplanten Kürzungen alle aktuellen Wohngeldhaushalte.
1: Also hier gibt es zwei Sichtweisen. Einmal aus der Vogelperspektive zu beobachten, die Wohngelder, die bezahlt werden, die werden ja letztendlich aus den Steuern bezahlt. Und diese Steuer fressen vor allem die Staatsquoten. Das heißt, die Leute, die dort ihr Unwesen treiben, nämlich viele der öffentlich Bediensteten. Das ist kein Angriff gegen diese Menschen, das ist ein systemischer Fehler. Würde man diese Kosten massiv senken, gäbe es diese ganzen Probleme nicht und niemand bräuchte in irgendeiner Form einen Mietzuschuss. Denn der Mietzuschuss wird ja bezahlt von den Leuten letztendlich, die den Mietzuschuss ja auch finanzieren müssen. Und wenn es durch die Mehrwertsteuer ist, wenn sie einkaufen gehen und sich einen Joghurt kaufen. Und das machen auch die Geringverdiener. Aber okay, bleiben wir im System. Der Gesetzentwurf, der heißt übrigens Vereinfachung und Fortentwicklung des Wohngeldgesetzes und gehört, wie es amtlich heißt, zu den strengen Sparkurs der Bundesregierung. Das ist der Streng. Das ist unglaublich. Also, um den Bundeshaushalt zu konsolidieren, sinken die Wohngeldausgaben des Bundes im Jahr 2027 um 738 Millionen Euro. Und die Länder müssen bei ihrem Anteil in gleicher Höhe nachziehen. Und die Länder haben das Geld nicht. Noch weniger als der Bund. Damit fallen die Kürzungen im kommenden Jahr zwar etwas geringer aus als die ursprünglich geplante Milliarde für die Jahre 2028 bis 2030. Und diese Einsparungen von einer Milliarde sind dann aber fest veranschlagt. Wir haben hier die Situation, dass, geht jetzt nochmal in dieses vorherige Thema rein, dieser Verschuldung, dass wir vom Jahr 27 bis zum Jahr 2030 eine Neuverschuldung von ungefähr 900 Milliarden Euro durchziehen wollen. Das ist fast das Doppelte der gesamten öffentlich-rechtlichen Verschuldung, die zwischen der Gründung der Bundesrepublik und zur Wiedervereinigung, nämlich von 1949 bis 1990, aufgebaut wurde. Das heißt, in dieser Zeit von 1949 bis 1990 wurde eine Schuld aufgebaut, die jetzt innerhalb der nächsten 3 Jahren nochmal eben obendrauf kommt. Und hier sehen wir die Exponentialfunktion und eben halt, dass man auch den eigentlichen Haushalt längst aufgegeben hat.
0: Es gibt weitere Veränderungen. Die Steuer auf Spirituosen soll um 20% steigen. Rum, Wodka, Korn, alle weiteren ja etwas höher alkoholische Getränke sollen zum 1. Januar 27, also auch ab nächstem Jahr, um 20% steigen, sagt das Finanzministerium, sagt Herr Klingbeil. Und dadurch erwartet man Mehreinnahmen von 455 Millionen Euro bezogen auf ein volles Jahr, die dann, so hofft er, in den Bundeshaushalt fließen sollen. Außerdem werden nächstes Jahr die Steuern erhöht auf Champagner, Sekt, Likör, Weine und Alkopops. Wo man noch nicht sich rantraut, ist die Biersteuer. Auch für Wein soll keine besondere Steuer erhoben werden. Andreas, Kleinvieh macht auch Mist.
1: Nein, das sind die Schildbürgerrechnungen von Leuten, die die Zusammenhänge nicht verstehen. Sie gehen also davon aus, dass trotz der Preissteigerung weiter getrunken wird wie vorher und dadurch die Steuererhöhungen kommen. In Realität ist es, dass der Alkoholkonsum genau wie viele andere Konsumarten massiv reduziert werden, aufgrund der Tatsache, dass man sich das normale Leben bald überhaupt nicht mehr leisten kann. Und hier sehen wir eben halt die wirkliche Abgehobenheit, in der wir hier zu tun haben. Und das ist mir deutlich geworden, als ich vor Jahren mal im Deutschen Bundestag in den Abgeordnetenhäusern war und bin dort in den Büros gewesen, hatte dort einige Termine mit einigen Bundestagsabgeordneten aus allen möglichen Parteien, in diesem Fall übrigens auch von den Linken, interessanterweise. Und da ist mir aufgefallen, wenn man mal in diesen Kokon heißt es.
0: Du musst es nasalieren, Kokon.
1: Also diese, genau, so ist das. Also dann merkt man auf jeden Fall, dass man abgeschottet ist von der Realität. Das Einzige, was in diesem politischen System stört, ist der Bürger und seine Sorgen. Aber den nimmt man gar nicht wahr, weil man ist abgeschottet vom Bürger. Und das zeigt sich auch in dieser ganzen Politik.
0: Ja, also demnächst wird es teuer mit mal so einem schönen Gin Tonic oder Wodka Lemon oder so. Das ist dann dreimal zu überlegen. Du sagst das richtig. Man kann sich das normale Leben dann irgendwann, wie man es so kannte, gar nicht mehr leisten. Und immer wieder habe ich so das Gefühl, Mann, das wollen die auch.
1: Das weiß ich gar nicht. Die wollen einfach nur irgendwie Geld haben. Da gibt es gar keinen großen Plan in dem Sinne hinter. Der Plan liegt oberhalb der NGOs, gesteuert durch die Philanthropen dieser Welt, die wir im WEF und so weiter in Davos wiederfinden, in der UN und in anderen Eliteorganisationen. Also das ist genau der Knackpunkt. Die Politiker selbst, die schnallen das aus meiner Sicht zu großen Teilen überhaupt nicht und wollen nur irgendwie durchkommen. Einfach weil sie die ökonomischen Prozesse, Geldmengenpolitik, wirtschaftliche Prozesse, Außenhandelsdefizite, das sind Fremdwörter, mit denen sie nicht umgehen können und schon gar nicht, was eine Weltleitwährung ist und welche Zusammenhänge daraus erwachsen. Das sieht man jeden Tag an den inkompetenten Aussagen. Aha, der hat es nicht verstanden.
0: So, und es soll ja nicht nur eine Zuckersteuer draufgeschlagen werden, eine Spirituosensteuer, sondern auch die Zuckersteuer kommt wohl. Und dagegen stehen natürlich Vertreter der Bundesvereinigung der deutschen Ernährungsindustrie auf. Auch der Lebensmittelverband fordert die Regierung auf, zur, wie es hier heißt, politischen Verlässlichkeit zurückzukehren. Und die Getränkewirtschaft meldet sich, wie gesagt, die Spitzenverbände der deutschen Ernährungsindustrie. Was ist genau geplant? Eine Zuckersteuer auf Getränke zum 1. Januar 2027 einzuführen. Die Vertretermeinung hier der Bundesvereinigung und so weiter, die lautet, also es heißt, es wirft alles grundlegende Fragen nach der Verlässlichkeit der staatlichen Gesetzgebung auf. Der Hauptgeschäftsführer des Lebensmittelverbandes Deutschland, Christoph Minhoff, der sagt, wer von Unternehmen Reformulierungen erwartet, der muss ihnen dafür die nötige Zeit geben, eine Zuckersteuer innerhalb weniger Monate einzuführen und gleichzeitig auf einen gesundheitspolitischen Lenkungseffekt zu verweisen, passt schlicht nicht mehr zusammen. Also Anfang 27, Zuckersteuer soll dann das, was gespart wird bzw. zusätzlich reinkommt, ins Gesundheitssystem fließen. Und im Referentenentwurf für ein Gesetz zur Stabilisierung der Beitragssätze in der gesetzlichen Krankenversicherung heißt es, der infolge der Erhebung einer Lenkungssteuer auf zuckergesüßte Getränke entstehende finanzielle Spielraum wird genutzt, um die im Regierungsentwurf vorgesehene Absenkung des Bundeszuschusses an den Gesundheitsfonds zu verringern. Herr Popp, übernehmen Sie.
1: Also hier wird suggeriert, als handelt es sich dabei auch um eine Lenkung der Menschen weg vom Zucker. Das heißt also um eine Gesundheit, die hier im Vordergrund stehen soll. Und das ist natürlich wirklich dummes Zeug und längst widerlegt. Spätestens seit Corona, spätestens seit diesem unwürdigen Massenskandal, wo man in dieser selbstinszenierten Corona-Krise wieder besseren Wissens trotz aller auch damals schon vorliegenden Daten, die gegen diese ganze komische Pandemie-These gesprochen haben, trotzdem durchgezogen hat und damit erstens die Krankenkassen schwerstens belastet hat, auf der anderen Seite natürlich die Konzerngewinne der Pharmaindustrie dramatisch explodieren lassen hat, das Krankheitsbild, die Folgeschäden durch die Impfung beispielsweise oder die Behandlungen gewissermaßen, durch die Corona-Spritze, dramatische Folgekosten mit sich gebracht hat. Und jetzt kommt man hin und sagt, wir wollen die Beitragssätze stabil halten, weil die Leute zu viel Zucker nehmen. Also wer soll denn das glauben? Lächerlich.
0: Und es ist ja auch wirklich so, diese Vormundung, man hat sie einfach satt. Du sollst nicht, also ich meine, ich bin kein Befürworter des Rauchens, aber man will das Rauchen, was weiß ich, 4-5 Mal teurer machen. Zuckersteuer, Spirituosensteuer, Andreas, eine Kryptosteuer soll auch kommen. Auch jetzt in Kürze, so heißt es. Kryptowährungen, die gelten ja als sonstige Wirtschaftsgüter und die Gewinne aus Verkauf, aus Tausch oder aus Nutzung, zum Beispiel auch mit dem Bezahlen, sind steuerpflichtig mit dem persönlichen Einkommenssteuersatz, wenn man die Coins weniger als ein Jahr gehalten hat. Nach einem Jahr Haltefrist sind ja dann, bisher jedenfalls, die Gewinne komplett steuerfrei. Das ist der große Vorteil, von dem man immer in Deutschland spricht. Und die Freigrenze bis 999,99 € Gewinn pro Jahr, also alle privaten Veräußerungsgeschäfte zusammen, sind steuerfrei. Wird das überschritten, wird dann der gesamte Gewinn steuerpflichtig. Und das soll jetzt anders werden.
1: Ja, daran sieht man wieder dieses hilflose Gestammel, nämlich der Personen, der Handelnden in der Politik, die offenbar die Zusammenhänge nicht verstehen. Es geht um eine Spekulationssteuerfrist. Wenn ich ein Risiko eingehe und in ein Objekt investiere und es nach über einem Jahr wieder verkaufe und das hat dann Gewinne gemacht, dann muss ich eben halt, dann habe ich diese Spekulationssteuern, diese nicht zu zahlen bisher. Jetzt sagt man, die Gewinne wie Aktienkurse zum Beispiel oder sonstige Kurse, wenn Edelmetalle steigen würden, und dann würde man ja quasi plötzlich Steuern zahlen. Das Problem ist, analog dazu müsste dann ja dazu auch führen, dass wenn die Kryptowährung zum Beispiel Verluste machen würde, dass man denn die Verluste auch mit den Gewinnen anderer Anlagen oder Spekulationen, ist ja keine Anlage, eben halt auch gegenrechnen könnte. Mit anderen Worten, dadurch, dass immer mehr Leute erkennen, dass Krypto keine Währung ist, erstens, weil sie nicht währungsfähig ist. Sie ist nicht kreditfähig und sie ist nicht einsatzfähig für kaufmännische Rechnungen, sondern es ist im Prinzip eine kaskadenartige Spekulation, an die man einfach nur glaubt. Der innere Wert ist null. Die Wahrscheinlichkeit ist relativ groß, dass die Kryptowährungen auch zusammenbrechen werden, und zwar sogar dramatisch. Wie sind denn die Verluste dann entsprechend steuerlich geltend zu machen mit anderen Anlagen, die ich habe, wenn jemand mit ein paar Prozentpunkte mit diesen Kryptosystemen spielt? Das ist irgendwie nicht durchdacht, habe ich das Gefühl.
0: Ja. Wir werden sehen. Also Herr Klingbeil, wir haben jetzt mal, leider ist er der Finanzminister und deswegen muss man auch seinen Namen immer wieder nennen und auf ihn zurückkommen, wenn es darum geht, wie jetzt Kohle rangeschafft werden soll. Und das Ganze ist ein wirklich bemerkenswertes Manöver der Zukunft.
1: Ja, ich achte immer darauf, bei den politischen handelnden Akteuren, wenn sie sprechen, dass ich die Bilder sogar auf dem Bildschirm groß ziehe und beobachte genau die Gesichtszüge und den Augenaufschlag. Daran kann man schon erkennen, wie Franz Josef Strauß schon gesagt hat immer, man muss sich diese Figuren einfach nur ansehen.
0: Und zwar ein bisschen näher. Genau. Nächstes Thema, ihr Lieben. Tja, wie gut sind Arztpraxen auf Krisensituationen, auf Katastrophensituationen vorbereitet? Im letzten Monat haben rund 70.000 Praxen in Deutschland eine Einladung erhalten zum ZI-Praxis-Panel. Was ist das? Es ist eine Erhebung des Zentralinstituts für die kassenärztliche Versorgung. Und vor dem Hintergrund multipler Krisen und dieser Kriegsschürerei im Lande, man begründet es auch mit der weltpolitischen Lage, will man jetzt wissen, ob Ärzte mit ihren Praxen auf mögliche Szenarien vorbereitet sind. Dazu zählen flächendeckende Ausfälle von Strom- und Energieversorgung oder der Telekommunikationsinfrastruktur. Und in der öffentlichen Diskussion steht ja meist der stationäre Bereich im Fokus, also die Krankenhäuser. Und jetzt will man die ambulante Versorgung in den Blick nehmen. Und wir haben gestern ein YouTube-Video eingestellt von einem Arzt, einem niedergelassenen Arzt, der diesen Fragebogen des Zentralinstituts für die kassenärztliche Versorgung, ZI, in Deutschland mal kritisch untersucht. Darin werden die Ärzte eben gebeten, diese ganzen Angaben zu machen. Und man bekommt sogar Geld dafür. Also man möchte gerne, dass so viele Praxen wie möglich mitmachen. 280 Euro lautet die Vergütung. Und dieser Fragenkatalog, der stellt sehr detailliert die Fragen auf nach der Vorbereitung. Also wochenlanger Stromausfall, Ausfall der Telekommunikation, habt ihr Batterien in der Praxis, habt ihr Notstromaggregate, Handfunkgeräte, Satellitentelefone, Kurbelradios, davon hat er auch gesprochen, habt ihr eure Dokumente alle als Papier, also in Papierform, wie sieht's bei Heizungsausfall im Winter aus und wie sieht es bei euch in der Arztpraxis mit dem Trinkwasserausfall aus in einer Krise?
1: Also wir sehen hier eine durchgezogene Logistik im Interesse eines Krieges, der geführt werden soll. Aus diesem Grunde, weil diese Maschinerie schon in Gang gekommen ist, will man auch nicht mehr zurück davon. Ich habe gerade die Wochendaily gesehen, beispielsweise von Roger Köppel. Da hat er gerade aus Moskau berichtet. Der hatte nämlich ein Gespräch mit Herrn Peskov. Das ist ja der Pressesprecher der russischen Regierung. Und der hat zum Beispiel gesagt, wir haben kein Interesse am Dritten Weltkrieg und wir werden auch keinen Dritten Weltkrieg inszenieren und anfangen. Punkt. Daraufhin ist sofort die westliche Presse natürlich in die Gegenposition gegangen, hat gesagt, ja, alles Lüge, stimmt ja alles gar nicht, weil man verteidigt diese Kriegslust, weil man Angst hat vor den Konsequenzen, wenn man jetzt zurücktreten müsste und würde dann in Frieden Rechtsstaatlichkeit einkehren lassen, wobei die handelnden Personen dann vor Gericht stehen würden wahrscheinlich, die heute noch in Regierungen sitzen. Okay, die Fragen, die gestellt werden bei Ärzten zum Beispiel, sind schon teilweise erschreckend. Da geht es zum Beispiel um den Massenanfall von Verletzten, Das wird ganz offen genannt. Da geht es zum Beispiel um Schuss- oder Explosionsverletzungen gleichartiger Struktur, Kapazitäten für zusätzliche Patienten, zum Beispiel verletzte Soldaten, Verlegung der Praxis, kollegiale Netzwerke, mit denen man sich dann austauschen kann, um zum Beispiel größere anfallenden verletzten Gruppen dann zu helfen. Die Bereitschaft natürlich auch außerhalb der eigenen Praxis und des Wohnortes zu helfen, wird dort deutlich hinterfragt. Also es ist schon eine Situation und dieser YouTuber, der das dort gerade beschreibt und die Fragen vorliest, das ist also ein Arzt und der kommentiert sie auch ironisch. Zum Beispiel, da muss man ja Prepper sein oder bei Stromausfall habe ich andere Probleme als die Praxis zu öffnen. Also hier wird deutlich, in welche Richtung jetzt gezogen wird und man merkt auch, dass man auf das Gas tritt. Und ich könnte mir gut vorstellen, dass das alles auch in die Richtung geht, einen Spannungsfall zeitnah auszurufen, um eventuell sogar noch die Wahl in Sachsen-Anhalt zu verhindern.
0: Wobei die Russen ganz klar wieder gesagt haben, sie wollen keinen Krieg und sie werden auch keinen Krieg auslösen. Möge es dabei bleiben, die Provokationen sind derzeit gewaltig.
1: Es zeigt ja ganz eindeutig die Reaktion des Kreml über diese Entwicklung der letzten, ich sage mal, 15 Jahre. Also ich hätte nie geglaubt, dass so lange stillgehalten wird von russischer Seite im Verhältnis zu dem, was gelaufen ist 2014, die verschiedenen Minsk-Verträge und so weiter und so fort. Also es wird jetzt eben halt mit aller Gewalt gereizt gegen Russland. Und das zeigt natürlich auch deutlich die Maske, die dahinter steht oder die vielmehr davor liegt, hinter dem, was man meint, man will jetzt Putin irgendwie zwingen oder wie man auch gerne eben halt in der EU dann sagt, in obersten Kreisen, wir müssen die russische Wirtschaft und Russland im Prinzip gesamt vernichten. Solche Fantasien herrschen dort in diesem Palast des Irrsinns in Brüssel.
0: Was mir auffällt, wir gucken mal gleich in die deutsche Verteidigungspolitik. Herr Pistorius ist ja in großer Personalnot. Darüber haben wir neulich schon gesprochen, dass wie viel waren es? 1,8%, die überhaupt geantwortet haben oder waren es 0,8% waren es, die überhaupt auf die 250.000 Anfragen des Verteidigungsministeriums geantwortet haben. Mit anderen Worten, die männliche Jugend in Deutschland zeigt den Mittelfinger in Richtung Verteidigungsministerium. Und Herr Pistorius, der ja groß tönt mit Herrn Merz gemeinsam, dass Deutschland die stärkste Armee aufbauen will in Europa, ja, der muss sich jetzt was einfallen lassen. Und deswegen plant Pistorius jetzt eine große Reservereform. Und zwar sind zwei Gesetzespakete vorgesehen. Das ist kürzlich beschlossen worden. Und zwar Kern dieses Reservestärkungsgesetzes ist, dass Reservisten außerhalb von Spannungs- oder Verteidigungsfällen bislang nur zu Übungen verpflichtend herangezogen werden konnten. Aber das wird sich jetzt grundlegend ändern. Es gab ja bislang, und es gibt es noch, das Prinzip der doppelten Freiwilligkeit. Aber das soll eben, wie gesagt, sich verändern. Was ist es genau?
1: Naja, die Kandare wird jetzt strammer gezogen. Die Reservisten können zukünftig auch in Friedenszeiten zu Dienstleistungen verpflichtet werden und nicht nur zu Übungen. Das Ziel ist, dass bis 2035 die Reserve auf 200.000 Personen anwachsen soll. Aktuell sind deutlich weniger fest eingeplant und zusammen in einer aktiven Truppe von ca. 260.000 Soldaten soll die Bundeswehr so die NATO-Ziele, nämlich mit insgesamt 460.000 Personen, erreichen. Und wir wissen ja nun, spätestens seit dem Ukraine-Krieg, dass ja mehrere Tausende pro Tag fallen, erschossen werden, getötet werden oder man kann auch sagen ermordet werden durch widerrechtliche Kriege, die geführt werden, wie auch immer. Und da sind natürlich auch 460.000 Soldaten relativ schnell weg, wenn man eben halt sieht, wie schnell sie ausfallen, wenn es zum Krieg kommt. Und die Heranziehung soll so gestaffelt werden, dass die vor allem Hürden abgebaut werden. Und ausländische Auslandseinsätze in EU- und NATO-Staaten, die sollen ebenfalls erleichtert werden. Also wir sehen, dass hier eindeutig man mit aller Gewalt versuchen will, und das wird immer deutlicher, Menschen von ihrem privaten zivilen Arbeitsplatz wegzuholen, gegen ihren Willen, und dann in die Strukturen der Bundeswehr an die Front einzuziehen.
0: Ja, und,
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3: 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Der Kreiswahlausschuss des Landkreises Friesland hat beschlossen, den AfD-Bundestagsabgeordneten Martin Sichert, er war als AfD-Gesundheitspolitiker einer der lautesten Kritiker der Corona-Maßnahmen, nicht zur Wahl zum Landrat zuzulassen. Der Ausschluss hatte sich schon in der vergangenen Woche mit einer Anfrage der Kreiswahlleiterin beim Niedersächsischen Verfassungsschutz angedeutet, welches sie ausschließlich mit seiner Mitgliedschaft in der AfD begründet hatte. Schwarz-Grün in NRW plant mit einem Antrag, dass Klassenarbeiten künftig auch in Arabisch, Türkisch oder Ukrainisch geschrieben werden können, wenn das Deutsch der Schüler noch unzureichend ist. Kritiker meinen, das ist eine integrations- und bildungspolitische Kapitulation. Deutsch muss die alleinige Unterrichts- und Prüfungssprache bleiben. Kinder mit Migrationshintergrund brauchen keine Schonregelungen und Muttersprachennoten, sondern klare Ansprüche und intensive Förderung in Deutsch. Weil die Darmstädter Ausländerbehörde laut Google-Bewertungen als eine der schlimmsten Behörden des Landes gilt, beleuchtete eine Reportage des Hessischen Rundfunks den dortigen Arbeitsalltag. Dabei kam auch ein Sachbearbeiter zu Wort, der selbst nur eine befristete Aufenthaltserlaubnis besitzt und ironischerweise über das Aufenthaltsrecht anderer Ausländer entscheidet. Der Iraker Abdul Jabbar, der den Fall eines abgelehnten Asylbewerbers im Beitrag des Zwangsgebührensenders bearbeitet, versucht den seit April 2025 ausreisepflichtigen Asylbewerber zu helfen. Kritiker meinen süffisant. Das ist ungefähr so, als würden Politiker über ihr eigenes Gehalt abstimmen. 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
1: Man mit aller Gewalt versuchen will, und das wird immer deutlicher, Menschen von ihrem privaten zivilen Arbeitsplatz wegzuholen, gegen ihren Willen, und dann in die Strukturen der Bundeswehr an die Front einzuziehen.
0: Ja, und er hat auch ganz konkrete Vorstellungen, Herr Verteidigungsminister Boris Pistorius von der SPD. Er begründet das Ganze und sagt, wir brauchen eben auch eine starke Reserve. Die verlässliche Verfügbarkeit der Reserve ist für die nationale Sicherheit und gesellschaftliche Resilienz von hoher Relevanz. Und er betont vor allem, dass die Reserve künftig nicht nur ergänzen, sondern eigenständige Aufgaben übernehmen soll, von Heimatschutz über Schutz- und Sicherungsaufgaben bis hin zur Verstärkung im Gefecht. Also, ne, Gefecht ist einfach auch in den Plänen mit drin, und das sei eben alles notwendig, damit Reservisten am Ball bleiben. Ich meine, bis jetzt hatte man da keine Sorgen, dass das der Fall sein könnte, dass die nicht am Ball bleiben, aber jetzt, Andreas, ändert sich doch einiges, und du kannst eigentlich mit dem Stock dran fühlen, dass wirklich die einst unantastbaren Bürgerrechte jetzt zunehmend erodieren. Also zuerst werden die Reservisten außerhalb von Krisen verpflichtend herangezogen. In der Zwischenzeit eskaliert die Sicherheitslage, wodurch Darüber berichten wir häufig hier. Und es setzt niemand auf eine echte Deeskalation mit Russland in der Politik. Also das heißt, die Lage ist eigentlich ziemlich beherrscht.
1: Ja, also ich glaube, man sollte sich bewusst machen, was Reserve heißt. Reservisten, sagt sich so. Was ist eine Reserve? Wenn ich zum Beispiel einen Dieseltank habe, bei mir in der Garage stehe, falls mein Auto ausgebrannt ist und ich habe keinen Diesel mehr zur Verfügung und ich muss nachtanken, dann wird im Prinzip die Reserve dafür genutzt. Mit anderen Worten, diese Reserve, von denen wir hier sprechen, im Prinzip, wo man dann so sagt, die soll also nicht nur ergänzen, sondern auch eigenständige Aufgaben übernehmen, damit lenkt man schon wieder eigentlich ab, die sollen die Lücken ersetzen der gefallenen Personen vor Ort an der Front. Reserve ist im Prinzip das Kanonenfutter in der zweiten Reihe. Darüber muss man sich nochmal im Klaren sein. Was bedeutet Reservist und woher kommt der Begriff Reserve?
0: Dankeschön. Es sind manchmal so ganz logische Sachen, über die man nicht extra nachdenkt. Ich muss auch hier eine Sache sagen. Dieses Thema Pistorius und seine Reservisten im Mainstream Randmeldungen. Ja. Dabei doch aber wirklich richtungsweisend auf die Ziele, die politischen Ziele von Deutschland. Und es geht auch weiter. Die EU-Kommission schlägt jetzt vor, den vereinfachten vorübergehenden Schutzstatus für ukrainische Männer im wehrfähigen Alter, und das geht von 23 bis 60 Jahre, bei Neuankömmlingen jetzt zu beenden. Das heißt, betroffene Männer müssten künftig ein individuelles Asylverfahren durchlaufen, das deutlich geringere Erfolgschancen bietet. Und der EU-Innenkommissar Magnus Brunner hat diesen Vorschlag kürzlich öffentlich vorgestellt und er sagt, das geschehe auf ausdrückliche Bitte der ukrainischen Regierung. Das heißt, fraternisieren mit Kiew. In Brüssel findet man das gut. Frau von der Leyen und die Kommission treiben die Änderungen voran. Und wer zu den wichtigsten Unterstützern dieser Auslieferungsidee gehört, ist der deutsche Kanzler Friedrich Merz. Auch natürlich die immer gleich verdächtigen Marie-Agnes Strack-Zimmermann. Dann Dänemark, Polen, die unterstützen das auch, aber als treibende Kräfte hinter dieser Verschärfung, das ist Deutschland. Und die Ukraine-Regierung von Herrn Selenskyj, die hat die EU auch explizit um diese Maßnahme gebeten. Die brauchen Material für die Front, mehr Männer ranzuschaffen. Das muss jetzt alles noch von den EU-Mitgliedstaaten im Rat bestätigt werden. Die Beratungen laufen bereits und man rechnet jetzt im Juli mit einer Einigung, also in diesen Wochen. Andreas, für mich fühlt sich das an wie ein erster Schritt, dass man also für die Neuankömmlinge dieses Gesetz vorsieht oder diese Vereinbarung, um dann eventuell auch die, die schon irgendwo sesshaft geworden sind, dann am Ende, wenn man es noch benötigt, auch unter neue Gesetze zu stellen.
1: Naja, und wenn wir uns mal so diese EU-Strategen ansehen, du hast gerade Frau von der Leyen genannt oder Strack-Zimmermann und wie sie alle heißen, alte weiße Frauen erklären den Krieg und junge Männer verlieren ihr Leben an der Front. So einfach ist das Ganze. Und die Gefahren für die ukrainischen Männer sind natürlich gigantisch, denn die Ukraine leidet unter massivem Personalmangel an der Front und laut Selenskyj mobilisiert das Land monatlich bis zu 34.000 Männer, kann Verluste damit aber kaum ausgleichen. Das ist also die Zugabe, dass mindestens 34.000 Männer im Monat sterben, getötet werden. Wenn das nicht einmal reicht, um die Verluste auszugleichen, sind es also mehr. Es wird nach 2 Millionen Wehrpflichtigen gefahndet. Und für bereits in der EU lebende Männer, das sind ca. 750.000 wehrfähige Ukrainer, davon leben 200.000 allein in Deutschland, da gilt die Änderung zunächst nicht. Die Betonung liegt auf zunächst. Aber es gibt Befürchtungen natürlich vor späteren Rückführungen oder Druck. Wenn ich mir alleine vorstelle, dass im Asylverfahren Menschen aus Syrien gekommen sind, weil sie unter Assad gelitten haben und so weiter. Und man kann eine Rückführung dieser Syrer nicht verantworten aufgrund der schlechten Lebensbedingungen in Syrien, wie es der Außenminister Wadefuhl gesagt hatte. Also da wird einem wirklich Angst und Bang, wenn man sagt, aber unsere Brüder, unsere europäischen im Nachbarland, die schickt man an die Front und denen kann man dieses Recht des Asyls nicht zugestehen.
0: Weißt du, woran mich das erinnert? Das erinnert mich an diesen Eklat vor einigen wenigen Monaten, als in diesen neuen Wehrdienstgesetzen Pistorius wohl angeblich übersehen hat, dass da ja eine Regelung vorgesehen ist, dass deutsche junge Männer das nicht mehr ins Ausland reisen dürfen, ohne sich abzumelden. Das hat man dann ganz schnell offiziell erstmal zurückgezogen. Man sollte ein Auge darauf behalten, was da in Wirklichkeit geplant ist. Aber für mich fällt das so in dasselbe Thema.
1: Ja, zumal man es nicht zurückgezogen hat, sondern man hat gesagt, man wendet diese Regel nicht an. Das heißt, es klang so, als hätte man durch Zufall bemerkt, als wäre da eine Klausel drin, dass man jederzeit sagen kann, dass ein junger Mensch, der das Land verlassen will, sich bei der Bundeswehr abmelden muss. Andernfalls darf er Deutschlands Grenzen nach außen nicht mehr übertreten. Dieses Gesetz ist rechtsgültig. Und wenn Herr Pistorius sagt, ja, also das ist überzogen, das machen wir natürlich nicht, dann ist das eine Beruhigungspille, weil er kann per Schnipp, per Fingerzeig, wie Gaius Julius Caesar Daumen nach unten, eben halt sagen, so, jetzt kommen die Tiger in die Arena und der Sklave wird vorne reingeschmissen.
0: Wir wollen noch mal uns den Russlandkrieg ansehen, dem zuwenden. Du hast vorhin Kreml-Sprecher Peskow erwähnt. Der hat jetzt erklärt, dass Russland doch anstelle einer, wie es bis jetzt genannt wurde, speziellen Militäroperation einen Krieg führe. Es gibt also ein anderes Wording. Und Peskow sagt, es ist ein Krieg im Gange, ein echter Krieg. Alles begann als spezielle Militäroperation. Sie setzt sich als Krieg fort, weil Kiew von Berlin, an erster Stelle genannt, Paris, Den Haag, Oslo und leider Washington unterstützt wird. O-Ton Peskow. Und er sagt außerdem, dass westliche Verbündete die ukrainischen Truppen dabei unterstützten, ausländische Waffen mithilfe westlicher Infrastruktur auf russische Ziele zu richten. Und heute gab es gerade eine Meldung von der Financial Times. Da heißt es, dass US-Geheimdienste die Ukraine bei den Angriffen unterstützten, zum Beispiel auf russische Ölraffinerien, indem sie optimale Routen zur Umgehung der russischen Luftabwehr vorschlagen. Und es heißt, die Financial Times hätte über diese Themen mit hochrangigen ukrainischen Regierungsvertretern gesprochen. Und dieser Umstand, dass also US-Geheimdienste zusammenarbeiten mit der Kiew-Regierung, führe zur gesteigerten Effektivität der Angriffe auf russischem Territorium. Wir haben uns ja die letzten Wochen wirklich auch gewundert, was da plötzlich von der Ukraine in Russland zielorientiert angegriffen wurde.
1: Also wir müssen hier genau definieren, was der Unterschied zwischen militärischer Operation und Krieg ist. Als man nach der durch den Westen unter der Führung der USA, Victoria Nuland, eingeleitete Revolution in Kiew gemacht hatte, indem man im Prinzip die Russlandfreundlichen durch einen Putsch herausgenommen hat und hat dann die eigenen Leute dort reingesetzt, gab es in dem Moment kriegerische Unruhen in der Ukraine, nämlich von der Westukraine gegen die Ostukraine, die russisch affin waren. Aus dem Grund dieser Tatsache gab es die Verträge von Minsk, dass der Osten der Ukraine geschützt sein muss. Vertragspartner waren Russland, Frankreich, England, USA. Im Nachhinein ist es so gewesen, dass man gesagt hat, diese Sicherheitsgarantien von Minsk hat man von der Seite von Frankreich unter Hollande und eben halt beispielsweise unter England und unter Frau Merkel, der Bundeskanzlerin damals, nie ernst gemeint. Man hat also quasi Russland über den Tisch gezogen. So, Die Verträge von Minsk wurden damit nicht eingehalten und Russland hat sie ernst genommen, weil es korrekt war. Diese Verträge waren nun mal völkerrechtlich verbindlich. Und 2022 ist dann Russland in diese militärische Operation aus ihrer Sicht eingetreten, weil man weiter gegen den Osten der Ukraine Bomben und Tötungen durchgezogen hat. Vom Westen in den Osten der Ukraine. Das sind die ganz wesentlichen Zusammenhänge. Theoretisch hätte neben Russland, England und Frankreich und Deutschland gemeinsam gegen Kiew vorgehen müssen, weil gegen die Verträge von Minsk verstoßen wurde. Also ist diese militärische Operation durchgezogen worden, nur von Russland. Das waren die einzigen, die die Minsker Verträge nach ihrer Sichtweise damit eingehalten haben. Wenn jetzt aber mittlerweile Deutschland, England oder auch USA gemeinsam mit auf der Kiew-Seite

0: russische Ölraffinerien durchgeführt haben, 11-mal mehr als im gleichen Zeitraum des Vorjahres. Allein im Mai, also vorletzten Monat, wurden 16 erfolgreiche Angriffe verzeichnet. Und das stellt natürlich einen Rekord für den gesamten Kriegsverlauf dar.
1: Richtig. Und jetzt wird Russland damit unter Druck gesetzt. Wir haben erfahren, dass in Russland, selbst in Moskau und St. Petersburg, die Leute an den Tankstellen Schlange stehen, um an Benzin zu kommen. In Russland. Das liegt nicht daran, dass sie zu wenig Öl haben, sondern zu wenig Benzin. Und das muss durch einen Prozess, das nennt man dann Raffinieren, in einer Raffinerie stattfinden. Und wenn ich sehe, dass man gerade wieder Bomben auf Omsk geworfen haben, das liegt tief in Sibirien, ich kenne Omsk, und das ist ein riesengroßes Gebiet. Und dadurch entsteht natürlich jetzt ein Engpass an Benzin, nämlich raffinisierte Ölreserven. Und das bringt natürlich Russland jetzt in eine ernste Situation. Und das kann natürlich auch dazu führen, dass er irgendwann um sich schlagen muss und sagen muss, wir werden jetzt in den offiziellen Krieg eintreten.
0: Mhm. Ich möchte noch mal auf ein Thema kommen, worüber wir auch im Haltungsjournalismus im deutschsprachigen wenig erfahren haben. Donald Trump hat jetzt den nationalen Notstand in Amerika ausgerufen wegen der Düngemittelknappheit, also wegen der immer noch festsitzenden Schiffe in der Straße von Hormuz. Es heißt ja, es wird verhandelt, nur bewegen tut sich nichts. Und wir haben ja vor wenigen Monaten schon Analysen für die Zukunft hier besprochen, wo es dann hieß, ab Juni wird es eng. Dann hieß es, ab Juli wird es eng, also nicht nur mit den Düngemitteln, sondern natürlich auch mit sämtlichen Formen von Energie. Und Trump hat das jetzt gemacht. Er hat wegen der schwindenden heimischen Düngemittelvorräte, also in Amerika, den nationalen Notstand ausgerufen. Das Weiße Haus hat die Proklamation am 29. Juni erlassen. Und da geht es um die zollfreie Einfuhr bestimmter marokkanischer Phosphatdünger für bis zu 8 Monate, die sie jetzt genehmigt werden sollen. Und dieser Schritt wird als Erleichterung für amerikanische Landwirte dargestellt. Aber, Andreas, diese Notstandserklärung ist eigentlich ein verspätetes Eingeständnis, dass die politischen Entscheidungsträger vielleicht nicht so wirklich fokussiert waren auf die Realitäten der Lieferketten. Und viele sprechen ja schon davon, dass wirkliche Hungersnöte auch in wohlhabenden Ländern damit vorprogrammiert sind.
1: Ja, das liegt natürlich auf der Hand. Wir müssen uns das nochmal ansehen. Die Straße von Hormuz ist ganz wesentlich für Stickstoffe, für Phosphate, also für alle möglichen Grundlagen, Schwefel, die wir brauchen, um Düngemittel herzustellen. Wir wissen, dass mehrere hundert Schiffe pro Tag normalerweise diese Passage dort passieren. In diesem Fall sind es aber nur 2 oder 3 Schiffe am Tag. Mit anderen Worten, eine dramatische Unterversorgung findet statt. Die wird natürlich erst dann sich umsetzen in Form von mangelnden Ernten und von Lebensmittelknappheit. Dann, wenn der Dünger, der ja noch in Reserven in bestimmten Containern und Silos ja noch liegt, dass der dann irgendwann verbraucht ist. Aber dann kommt irgendwann dieser Gap, das heißt dieser Ausfall. Selbst wenn jetzt die Straße von Hormuz wieder glattgestellt wird und die Schiffe wieder normal fahren, dauert es Monate, bis dieser Normalzustand erst wieder hergestellt ist. Warum? Diese Schiffe sind finanziert. Die Versicherungsprämien für einen solchen Containerdampfer, der dort diese Meeresenge dort für 7 Tage nur durchqueren will, der muss 6% seines eigenen Schiffswertes quasi an Versicherungsprämie zahlen. Daran erkennt man, wie groß das Risiko ist, versenkt zu werden. Nun muss man wissen, dass man Investoren braucht, die auch investieren, damit solche Schiffe überhaupt fahren. Welcher Investor gibt jetzt Geld rein in ein System der Logistik, wie zum Beispiel Containerschiffe, wenn die Gefahr extrem groß ist, dass die Dinger versenkt werden und damit das Geld mit versenkt wird? Oder die Kosten für die Versicherung so hoch sind, dass überhaupt kein Profit mehr da ist. Mit anderen Worten, es braucht erstmal wieder Monate Frieden, bevor die ersten Investoren auch wieder einsteigen und in die Logistik der Großschifffahrt einsteigen. Und das bedeutet natürlich in einer absehbaren Zeit, dass dann die Wirkung kommt und dann wird es richtig eng und dann kommen auch Hungersnöte.
0: Ja, und wir wollen mal nach

0: Dem, wie gesagt, in Deutschland, das ist ja ein Tropfen, in Amerika, Entschuldigung, ein Tropfen auf den heißen Stein, den der US-Präsident damit jetzt ausgelöst hat, weil die Schiffe stecken immer noch fest. Die internationale Energiebehörde warnt davor, dass wirklich Notstände weltweit zu erwarten sind. Ich möchte jetzt noch mal einen Blick nach Deutschland wenden, Andreas, auf die deutsche Energie- und Industriepolitik der letzten 25 Jahre. Wie siehst du auch gerade angesichts dessen, worüber wir hier gesprochen haben, auch angesichts der weiterhin geschlossenen Straße von Hormuz, wie siehst du denn ja die Zukunftsaussichten für Deutschland?
1: Gut, die Zukunft ist natürlich nur für eine gewisse Zeit, aber man muss es trotzdem mal zu Ende denken. Und dann führt der ideologische Kampf gegen fossile Energien und stabile Infrastruktur nicht in eine grüne Zukunft, wie man uns einreden will, sondern in einen totalen systemischen Kollaps. Und der heißt, es geht ums nackte Überleben.
0: Es geht also um den Zusammenhang eines Versorgungszusammenbruchs auch in Deutschland. Wir haben ja gestern am Küchentisch diskutiert. Nach deinen Aussagen ist unsere moderne Gesellschaft nur noch ganz kurz von einer Art Anarchie entfernt. Kannst du das mal erklären?
1: Ja, Anarchie heißt natürlich Gesetzeslosigkeit mit der Barbarei im Hintergrund. Jetzt in diesem Fall, wie ich es meine, alles. Supermärkte, Apotheken, Wasser, Stromversorgung, alles hängt an einer lückenlosen Just-in-Time-Logistik. Es gibt keine Läger mehr, sondern es gibt nur noch auf den Straßen die Läger. Das sind die LKWs zum
0: Das heißt
1: Beispiel oder die
0: Lager, nicht
1: Züge.
0: Läger.
1: Ist es so? Okay, die Lager. Die fast ausschließlich von Diesel, Benzin und Gas abhängt. Das sind nämlich genau diese Transportfahrzeuge, ob das Schiffe sind oder Züge oder eben halt auch LKWs. Bei einem politisch erzwungenen Energiemangel, und die Tendenz erleben wir ja gerade zum Beispiel in Deutschland, dann bricht dieses System innerhalb von 48 Stunden schlicht zusammen. Gehen wir mal durch. Tag 1. LKW-Flotten stehen still. Raffinerien fahren runter. Logistikzentren frieren ein. Tag 2. Regale sind leer. Panikkäufe führen dann zu ersten Ausschreitungen. Tag 3. Krankenhäuser können nicht mehr beliefert werden. Stromaggregate fallen aus. Wasserwerke stellen den Betrieb ein.
0: Das ist natürlich dystopisch, dein Szenario, das du hier schilderst. Aber es geht ja bei der Vorsorge darum, immer mal vom Schlimmsten auszugehen und das Beste zu hoffen. Und das ist ja das Thema, das wir auch hier immer wieder besprechen. Manche können es schon gar nicht mehr hören. Aber die eigene Vorbereitung, Wasser, Strom, Aggregat, Ecoflow, Kurbellampe und so weiter. Es geht ja jetzt, die Anfrage haben wir ja drüber gesprochen, auch an Arztpraxen. Diese eigene Vorbereitung auf bewegte Zeiten ist extremst wichtig, weil wir lernen, also es dürfte jetzt inzwischen jeder wissen, auf den Staat kannst du dich nicht verlassen.
1: Das ist so. Es ist ja auch alles ganz einfach abzuleiten. Ohne Gas keine Düngemittelproduktion. Ohne Diesel läuft kein Traktor mehr, die stehen still. Die einheimische Landwirtschaft würde sofort kollabieren. Als Nettoimporteur von Lebensmitteln ist Deutschland zusätzlich natürlich von den globalen Lieferketten abhängig, obwohl sie selbst in der Lage wären, sich zu ernähren, wenn man es denn wollte. Fällt der Logistikknotenpunkt Deutschland aus, dann stoppt der Warenfluss und der Hunger wird dann zum zentralen Antrieb des Handelns, nämlich des Handels der Menschen. Und sobald der Staat seine Grundversorgungspflicht nicht mehr erfüllen kann, dann verliert er auch die Legitimität und das Gewaltmonopol. Und die Polizei ist dann selbst völlig gelähmt. Das kennen wir aus Erfahrung bei Umbrüchen dieser Art. Aus Parallelgesellschaften und früherer Massenmigration könnten sich dann schwer bewaffnete Banden bilden in den Städten. Das ist eine logische Ableitung, oder nicht?
0: Ja, wir wissen ja, dass du auch diese Dinge immer wieder erwähnst. Wir können ja vielleicht die Aussagen jetzt auch ein bisschen abkürzen, Andreas. Aber was ich dazu noch sagen möchte, ist, ihr Lieben, auch wenn ihr es nicht mehr hören könnt, kümmert euch bitte um eure Krisenvorsorge. Dazu gehören natürlich auch Bandagen, Pflaster, Wundgels und so weiter. Ich fand diese Aussage von diesem Arzt in dem Video, den haben wir ja heute hier schon besprochen, fand ich sehr interessant, der eben gesagt hat, ja, wenn hier eine Krise oder Katastrophe ist, dann bin ich doch nicht mehr in der Praxis.
1: Also so ist es und es gilt jetzt auch kurz zusammenzufassen. Wenn die Vorräte schwinden, dann könnten kampferprobte Banden plündernd, raubend und eventuell sogar mordend aufs Land ziehen, um Höfe, Brunnen und private Lager auch zu überfallen. Das zeigt die Erfahrung. Das ist ein Horrorszenario, ich weiß. Es geht nicht um Panik, es geht um die Erfahrung, die ich hier einfließen lassen möchte und in die logische Ableitung. Der vom Staat entwaffnete Bürger, der ist längst zum Freiwild geworden. Man darf ja keine Waffe mehr tragen. Jetzt schon. Es gilt nur noch das Gesetz des Stärkeren. Das sehen wir jeden Tag bei den extrem explodierenden Kriminalität und Gewaltdelikten. Das ist aus meiner Sicht die schlimmstmögliche Wendung einer Politik, die aus ideologischer Verblendung die sichere und bezahlbare Energieversorgung einer Industrienation regelrecht geopfert hat. Und am Ende geht es nicht nur um eine Rezession, sondern um die Bedrohung des Wohlstandes oder den Untergang des Wohlstandes und der inneren Sicherheit. Die stehen nämlich auf dem Spiel. Die Frage ist, wer wird dann Verantwortung da übernehmen?
0: Also, ich möchte jetzt, wir sind nämlich am Ende der Sendung angekommen mit solchen dystopischen Aussichten, aber sie sind hoffentlich bei vielen nicht umsonst. Bitte, bitte kümmert euch auch um frische Wasserversorgung und so weiter. Auf der anderen Seite ist es aber wichtig, dass wir uns klar machen, dass wir in einer sehr speziellen Zeit leben, in der wir alle hier angetreten sind, um vielleicht auch ein bisschen von dem, was man Karma nennt, noch abbauen zu können. Der kluge Mann baut aber vor und geht wissend hinein. Wenn wir wie der Adler aufsteigen und den Weitwinkel auseinanderziehen und das Große und Ganze und nicht nur unseren kleinen Tellerrand betrachten, dann sehen wir, es sind massive Umbrüche. Das alte Falsche muss und wird zusammenbrechen, damit neue Zeiten, die Frieden und Harmonie und Wohlstand und Glück bringen, überhaupt erst entstehen können. Ihr Lieben, das war es für heute. Hast du noch ein tröstendes Wort?
1: Es wird gut nach wie vor. Diese Dinge, die wir hier beschreiben, entsprechen den Schöpfungsgesetzen und alles muss neu werden. Und darauf können wir uns letztlich freuen. Es wird neu, es wird gut.

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2: Guten Morgen, es ist Samstag, der 4. Juli 2026 und ihr hört Nacktes Niveau, den Podcast für die freien USA, Paraguay, Deutschland und alle anderen aufstrebenden Fußballnationen. Den Podcast für allwöchentliche Entlastung, die den Namen auch verdient haben. Mein Name ist schon wieder Paul Brandenburg und auch meine alte Bitte bleibt die immer neue, die nämlich um den aller kleinsten Teil eures sauer verdienten Geldes, denn dieser Podcast hat keine relevanten Werbeannahmen oder Sponsoren und darum bitten wir euch herzlich, haltet uns mit eurer direkten Spende auf Sendung. 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Und ich darf sehr bevorzugte Gäste wählen, aus Berlin, nämlich dem Herzen Mordors, dem Hauptstadtslamm der sterbenden Bundesrepublik, Journalist und Infrarotredakteur Jens Zimmer, und aus Kärnten, dem alpinen Herz österreichischer Gelassenheit, Journalistin und Moderatorin Milena Preradovic. Ich grüße euch, ihr beiden.
3: Hello.
4: Hallo Paul.
2: 2-0 gegen Algerien gewonnen, ist doch geil, oder? Wir stehen im Achtelfinale dieser Fußball-WM. Zumindest, wenn wir Schweizer sind. Deutschland hingegen, ja, da irgendwie lief es nicht so gut, glaube ich. Milena gegen Paraguay, Fritz Stromberg bejubelt trotzdem die Leistung seines Bundestrainers Fritz Nagelmann oder Merz oder so. Ich weiß, ich habe den Überblick verloren. Du kannst mir das sicher erklären, weil du bist ja, glaube ich, Fußball-Experte und Freak und Interessent.
3: Es war böse. Das war wirklich böse für Deutschland. Aber ich meine, der Kimmich, ne, der Kapitän der deutschen Nationalmannschaft, hat es im Grunde richtig gesagt, weil hier hieß es ja auch und das Tor wurde aberkannt zu Unrecht und so. Der Kimmich hat gesagt, also gegen Paraguay darfst du nicht von irgendeiner Schiedsrichterentscheidung abhängig sein. Ne? Da hat er natürlich recht. Paraguay, totaler Außenseiter, Deutschland, komplett Versager. Und das Schlimmste im Elfmeterschießen, musst du dir vorstellen, den letzten deutschen Elfmeter hat ja Tah verschossen. So weit übers Tor. Das liegt daran, dass der noch nie einen Elfmeter geschossen hat.
2: Der war der Einzige, der wollte, ne? Der einzige Freiwillige.
3: Ja, Leute wie Goretzka zum Beispiel, die haben sich einfach verpisst. Die wollten nicht, die hatten Angst. Jetzt stell dir mal vor. Also, und das ist ja symptomatisch, ja, im Grunde für das ganze Land.
2: Eben.
3: Genau wie diese Aussage von Merz, ja. Also, wir sind stolz auf euch. Euer Tatendrang hat das ganze Land begeistert.
2: Ja, wer den Adler auf der Brust trägt, der hat unsere Unterstützung verdient und nicht, ich weiß nicht, wie es weiterging, aber du hast es wahrscheinlich auch, wie stehst du eigentlich zu Fußball? Bist du ein Fußballmann?
4: Nicht wirklich, also ich schaue gerne die WM, ich schaue auch die Europameisterschaft, und zwar, weil da gibt's immer wunderbare Spiele zu sehen. Also wenn so zwei Mannschaften wirklich alles geben und das Ganze auch wirklich spannend ist, dann ist das wunderbar, dann schaue ich das gerne. Die Spiele der deutschen Mannschaft, es ist ja auch gar nicht mehr die Nationalmannschaft, es ist die Mannschaft
2: mit Armbinde.
4: Eher zäh.
2: Ja.
4: Das schaut man sich dann zwar an, also ich guck's mir an, aber das Vergnügen hält sich in Grenzen, muss ich sagen. Und ansonsten hat Milena es wirklich hervorragend bereits ausgedrückt. Also es reicht eben auch nicht, einfach nur den Adler auf der Brust zu tragen, wenn sich alle verpissen und aus der Verantwortung stehlen. Genau das ist es. Ja, das ist eines der Probleme. Und ein Kanzler, der so unfähig ist an seiner Außenkommunikation, und das macht er ja noch nicht mal selber. Ja, also ich meine, was ist das für eine Nullnummer, dieser Mann?
2: Die Story um diesen X-Post ist ja auch nochmal so eine, das ist alles
3: ja, erst war es der Praktikant,
2: genau.
3: Erst war es der Praktikant, dann war es dann doch nicht der Praktikant. Ich weiß gar nicht, wo stehen wir gerade.
2: Ja, es war nicht der Praktikant, beziehungsweise es wurde dann eingeräumt, also es geht ja, falls ihr das auf X nicht verfolgt habt, kurz nach der krachenden Niederlage gegen ein Fußball-No-Name-Land, hat dann Fritz Stromberg getwittert, dass er ganz stolz ist auf die Leistung der deutschen Mannschaft. Auch wenn es nicht so toll lief, haben sie alles gegeben, bla bla, in dem Stil. Daraufhin brach dann eine Welle von Irritation los, wie man denn so einen Blödsinn schreiben kann. Dann war die erste Reaktion, ja, da hatte Praktikant Nachtdienst im Kanzleramt. Es waren mehrere Posts vorbereitet und er hat den falschen gewählt. Das war ihnen dann auch zu peinlich dämlich, sodass sie kurze Zeit später zugeben haben, nee, wer auch immer der Praktikant war, der hat schon irgendeinen Chef gefragt und der hatte es freigegeben. Und am nächsten Tag hat Stromberg dann nachgelegt mit dieser, wer den Adler auf der Brust hat, der hat keine Häme verdient. Also der Mann, ganz ehrlich, Stromberg hat eine so spezifische Form von Idiotie. Wenn man Annalena Trampolina war es ja einfach Intelligenzminderung. Aber bei Fritz, der schafft es,
5: in jeder Situation, in jeder, treffsicher so daneben, also so unsympathisch zu sein, Arroganz, ja. Borniertheit, ja. Dummheit und völlige Weltfremdheit raushängen
3: zu
5: lassen.
3: Er ist wirklich Chef von BlackRock Blackout. Ne? Ja. Also ich nenne das jetzt BlackRock Blackout.
5: Ja. Wahnsinn, ja. Das muss man erstmal schaffen. Ja.
4: Nein, der Wahnsinn ist, die Leute haben den gewählt. Ja. Es ist nicht so, dass das nicht vorher schon klar war. Die Leute haben den tatsächlich gewählt. Und ich schaue diesen BlackRock-Fritze an und habe die gleichen emotionalen Ausbrüche, wie du sie immer wieder hast. Aber eigentlich, also meine Wut richtet sich weniger gegen diesen Mann, der da einfach seiner Natur folgt. Ja, es gibt diese schöne Geschichte von dem Frosch und dem Skorpion.
3: Ja, ja. Ja.
4: Und das ist einfach Skorpion. Genau so ist auch diese Geschichte. Ja, ja. Und er ist der Skorpion und dieses deutsche Walvolk ist der Frosch.
5: Ja, ja. Ich kenne das mit einem Fuchs, aber es klappt immer. Ja, ja, so ist es. Fritz BlackRock wütet weiter. Mal gucken, wie lange noch. Jedenfalls war das wirklich Deutschland in a nutshell. Das geht leider so weiter und zwar gänzlich unlustig. Denn nachdem dann Deutschland raus ist, da meldete sich ein grüner Jugendchef und ebenfalls bekennender Deutschlandhasser mit der Schlagzeile: Hängt jetzt endlich die scheiß Deutschlandflaggen ab. Das meinte der ganz ernst, weil seine Abneigung gegen alles Deutsche, das fand er günstig, mal hier zu positionieren, und seine Parteikorruptionskollegen, die assistierten ihm bzw. unterstützten das in ganz, ganz seltsamer Art und Weise. Ein Fall trug sich zu, ein schrecklicher Mordfall trug sich zu, der immer weitere innenpolitische Kreise derzeit in Deutschland zieht, und das Ganze scheint noch nicht am Ende. Schöner Morden mit der SPD, könnte man drüber schreiben, denn es kam zu einem schrecklichen Sechsfachmord. Die Bild schreibt: Aus Wut über einen Sorgerechtsstreit erschoss ein Mann namens Fatih Khan Gazioglu, 45 Jahre alt, kaltblütig 6 Menschen in einer Jugendhilfe. Hilfeeinrichtung. Danach raste der Mörder in einem Mercedes AMG mit knapp 400 PS vom Tatort weg. Am Steuer dieses Fluchtwagens die mutmaßliche Patentante seiner 3 Monate alten Tochter, Silvia S. Jetzt wird bekannt, Silvia S. ist die Schwiegermutter des SPD-Politikers Dennis Kurku. Er ist Landesbeauftragter für Migration in Niedersachsen und sitzt dort im Landtag. Es geht immer weiter. Kurku war einer der Beteiligten, der vor 6 Wochen eine Anhörung hatte, weil er einer Migrations-NGO, einer anderen SPD-Politikerin, 1,1 Millionen Euro Steuergeld verschafft haben soll, die diese NGO dann veruntreut hat für private Zwecke. Kurku war es auch, der diesen AMG kurz vor dem Sechsfachmord überhaupt erst auf seine Schwiegermutter umgemeldet hatte. Das Nummernschild mit Hannoveraner Kennzeichen lautet dann auch KD, wie Kurku, Dennis. Ja, Melina, das Ganze ist eigentlich ein schlechter Film von Uwe Boll. Man hat das Gefühl, Citizen Vigilante 2 schreibt sich gerade von selbst, oder?
3: Ja, wobei es schon ein bisschen komisch ist mit diesem Kennzeichen, weil wenn er es umgeschrieben hat, warum steht da immer noch KD drauf?
5: Naja, das also, war ich mein, halt das schon. Und ne, die Frage ist, es war halt schon, und die Frage ist ja auch, ob er es vielleicht einfach nur wegüberschreiben wollte, damit es nicht offiziell ihm gehört. Ne?
3: Keine Ahnung. Also es ist alles merkwürdig, ne? Dass ich meine, seine Schwiegermutter war ja Mitarbeiterin einer NGO, die über Demokratie leben, auch ein bisschen zynisch in dem Zusammenhang, gefördert wurde. Und zwar mit 850.000 Euro. Ja, die Frau, das Neueste heißt, es heißt ja, die Frau wurde von dem Mörder gezwungen, diesen Fluchtwagen zu fahren. Mhm. Kann sein, kann nicht sein, keine Ahnung. Sie hatte jedenfalls vorher in diesem Sorgerechtsstreit also seine Unschuld beteuert. Ja? Also er soll ja ein Baby geschüttelt haben. Er persönlich sagt, er hat es nicht geschüttelt, sondern sei zufällig mit seinem Kopf und dem Babys Kopf zusammengestoßen. Mhm. Das habe ich gelesen, dass ein Arzt hat auf X geschrieben, das ergäbe völlig andere Verletzungen. Mhm. Ja? Das wäre relativer Unsinn. Aber was auch passiert, dieses Systematische in Deutschland inzwischen, dieser Versuch, den Täter zu entschuldigen. Ja, und das passiert natürlich nur bei migrantischen Tätern, wie wir wissen. Ja. Wir kennen das ja, psychisch krank, traumatisiert. Und in diesem Fall jetzt saß ein Kriminologe bei Welt TV und sagte, die Tat war wohl der Versuch des Mannes, die Gesellschaft auf seinen Sorgerechtsstreit aufmerksam zu machen und endlich ernst genommen zu werden. Also der wollte eigentlich nur auf den Arm, ne? Ja, ja. Und der Kriminologe hat auch noch einen Schuldigen ausgemacht, das Misstrauen der Gesellschaft gegenüber dem Staat. Ja? Mhm. Und ein muslimischer TikToker macht das Jugendamt verantwortlich, weil sie dem Mann das Baby weggenommen hat. Also dieser TikToker findet die Morde nachvollziehbar. Und in den Kommentaren wird der Mörder als beste Papa gefeiert. Also ich meine, der darf dort auf TikTok veröffentlichen. Mein TikTok-Kanal haben sie mir abgeschossen. Ja. Also es ist unglaublich.
5: Ja, die Perversion dahinter, Jens, die sind wirklich auf allen Ebenen beachtlich. Nun, wer mal mit dem Jugendamt zu tun hat, und das hat jeder, der mal ein Kind bekommen hat, der kann durchaus verstehen, dass man gegen diese von den Nazis erfundene Instanz, und ich muss als Notarzt aus Berlin sagen, vollkommen nutzlose, feige Instanz von typischen Staatsstiefelleckern, die dann nicht tätig werden, wenn du wirklich mal in eine Situation kommst, wo du denkst, dieses Kind muss hier raus, ja, stehst du als Notarzt, meldest das Jugendamt zuckt mit den Schultern, will nichts machen, normalerweise, während sie sich dann bei anderen Leuten austoben und bei Kindern, die bestens versorgt sind, nach Hause wollen, um dort zu prüfen, wie groß nun das Gitterbettchen sei und solche Dinge. Also es gibt mehr als genug Gründe, das Jugendamt zu verachten und seine Staatsintegration. Die Frage ist natürlich, oder die Frage stellt sich nicht, ob deswegen irgendjemand seine Mitarbeiter erschießen kann und dass das nun auch von der Welt überhaupt angeboten wird. Ja, ich weiß, Jens, ich bin tatsächlich ganz ernsthaft am Ende meiner Überlegung, oder stehe wirklich ernsthaft vor der Frage, ist das alles von Snickling geskriptet? Hat Uwe Boll jetzt die Realität im Griff? Und es ist ja nicht zu fassen, welche Story sich da abspielt, oder? Das verbindet sich mit dieser Geschichte von dieser SPD-Frau Hüler Iri, eine weitere türkische Migrantin, die Gewalt und Umvolkung finanziert. Das ist diese Gesellschaftsvorsitzende, die 1,1 Millionen bekommen hat. Also man kann festhalten, die SPD finanziert und organisiert hands-on persönlich die Umvolkungsmorde in Deutschland.
4: Ja, und bezahlt vom Steuergeld. Ich glaube, das ist nur die Spitze des Eisberges. Ich denke ja, dieser ganze Kampf gegen rechts, den wir gerade erleben, den die Parteien ja wirklich mit Zähnen und Klauen führen, da geht in erster Linie darum, weiterhin, also zum einen diese ganzen Verbrechen und diese ganze Korruption unterm Deckel zu halten, die da gang und gäbe ist. Ich glaube wirklich, das ist nur die Spitze des Eisberges. Der Staat ist so durchkorrumpiert. Es ist egal, wohin man guckt, immer wenn du irgendwo hinschaust, hast du sofort irgendwie diese Geldverschwendung. Und wenn du diese Geldverschwendung näher anschaust, dann siehst du immer, das sind halt Profiteure. Und das hat sich in Deutschland so eingeschliffen, dass es alle Parteien, glaube ich, also alle demokratischen Parteien, stecken da irgendwie mit drin und sind Profiteure. Es ist wirklich, wirklich widerlich. Und einen Punkt möchte ich noch anbringen. Also ob dieser Mann jetzt sein Kind geschüttelt hat oder nicht, ist eigentlich ist nicht mehr von Belang. Also der hat bewiesen, dass er, dass da jetzt überhaupt noch drüber geredet wird. Der Kerl legt 6 Leute um. Und dann wird noch drüber geredet, hat er es jetzt geschüttelt oder nicht? Das ist
3: Da ging es jetzt aber auch um die Fluchtfahrerin, die behauptet hat, er sei unschuldig. In dem Zusammenhang hatten wir es gerade erklärt.
5: Ja, gut, aber nach den 6 Morden war er spätestens nicht mehr unschuldig. Ne?
4: Also. Nein. Ja, vor allem auch nicht, der Mann ist ja nicht zurechnungsfähig. Also der kann ja, jemand, der sowas macht, dem kannst du natürlich kein Kind anvertrauen. Also es ist unerheblich, ob er es geschüttelt hat oder nicht. Der Typ ist völlig durchgeknallt, ja. Und man weiß wirklich nicht mehr, was man noch sagen soll.
5: Ja, dann wird es
4: Vorgängen in diesem Land.
5: Dann wird es euch noch schwerer fallen. Die Junge Freiheit berichtet, das Amtsgericht Stuttgart hat gegen die Bundestagsabgeordnete der Linken, eine Frau namens Gökay Akbulut, geboren in der Türkei, einen Strafbefehl über 51.600 Euro erlassen. Damit wird ein Vorfall geahndet, der im Januar 2025 zunächst als Rassismus-Skandal Schlagzeilen machte. Die Politikerin hatte behauptet, in einem IC der Deutschen Bahn von anderen Fahrgästen angegriffen und rassistisch beleidigt worden zu sein. Doch laut Gericht war es nun genau umgekehrt. Tja, schon damals hatten Mitreisende berichtet, dass die Aggression von Akbulut ausgegangen sei. Das Gericht bestrafte die in der Türkei geborene Politikerin nun wie unter anderem wegen versuchter gefährlicher Körperverletzung durch einen Flaschenwurf. Es geht immer so weiter in Deutschland. Die Polizei Köln hat mitgeteilt, sie hat 3 Männer festgenommen, denen bandenmäßiger Menschenhandel vorgeworfen wird. Die Junge Freiheit sagt, es ist eine Grooming-Gang, wie es sie nun auch in Nürnberg dokumentiert gab, jetzt eben auch in Köln. Ein 23-jähriger Marokkaner, ein 25-jähriger Portugiese und ein 27-jähriger Mazedonier sollen von Oktober bis November 2025 mindestens eine 17-Jährige genötigt, zwangsprostituiert und Vergewaltigung ausgesetzt haben. Insgesamt wurden am Dienstag 5 Wohnungen in Köln, Wesslingen, Leverkusen und Solingen durchsucht.
3: Und jetzt fehlen noch die Freibäder, ne?
5: Die Freibäder kommen noch, aber das war nicht Deutschland. Es ging in Deutschland auch noch weiter.
3: Doch, in Deutschland, da war ganz viel mit den Freibädern.
5: Dann will ich dich, da will ich auf keinen Fall den Tisch fallen lassen.
3: Nein, was unterging, nein, nein.
5: War in Berlin tatsächlich noch ein Vorgang, in Berlin-Steglitz vor einigen Tagen, was nur in Regionalnachrichten der Bild vorkam. Was mich auch sehr wundert, die Bild schreibt: Gewalteskalation in der Hauptstadt. Mehrere Schüsse fielen am Samstagabend in Berlin-Steglitz. Ein 17-Jähriger wurde schwer verletzt. Rettungskräfte brachten den Jugendlichen in ein Krankenhaus, wo er notoperiert wurde. War es ein gezielter Angriff? Passanten hatten gegen 19 Uhr Polizei und Feuerwehr alarmiert, nachdem sie das blutüberströmte Opfer gesehen hatten. Eine Mordkommission ermittelt. Und wenn man wie ich aus Berlin kommt, sondern aus Zehlendorf, das ist der Nachbarbezirk, jetzt eingemeindet, dann kann man sagen, Steglitz ist so ein ganz biederer, langweiliger Bezirk gewesen. Du korrigierst mich, Jens, du wohnst noch da. Dass diese Morde, diese arabisch-muslimischen Morde jetzt und Mordversuche auf offener Straße in Steglitz Alltag sind, ist eine Qualität, ja, die einen nur sprachlos machen kann.
4: Du sagst es, es ist Alltag. Also, dass geschossen wird, ist in Berlin mittlerweile keine große Sache mehr. Da hat sich in den vergangenen 12, 13 Jahren, was ist da nur los gewesen, hat sich einiges verändert. Und dass geschossen wird, ist normal. Genauso wie Messereien jetzt ganz normal sind. Die Realität hat sich verändert. Das Zusammenleben wird jetzt jeden Tag neu ausgehandelt. Und eben mit den Mitteln, die diese Leute, die wir massenhaft, aber wirklich zu Millionen ins Land geholt haben, eben kennen. Aus ihren Heimatländern, aus ihren Kulturen. Sie haben andere Strategien der Konfliktlösung. Sie haben einen vollkommen anderen kulturellen Hintergrund. Sie sehen diese Gesellschaft hier als, denke ich, als schwach und als wehrlos und als Opfer an. Und das auch mit einiger Berechtigung. Du hast die Grooming-Gangs eingangs erwähnt. In jedem Land mit einer gesunden, selbstbewussten Bevölkerung würden diese Leute so grün und blau und wahrscheinlich totgeschlagen, wenn die sowas machen, ja, wenn die irgendwie die Kinder prostituieren, wenn sie losgehen und irgendwelche Opfer sich auch schaffen, sie abhängig machen und irgendwie auf den Strich schicken. Jede Kultur, jede Gesellschaft reagiert darauf äußerst, äußerst aggressiv. Wir sind, ich weiß auch nicht, was sind wir eigentlich? Ja? Zu was sind wir noch in der Lage? Wir können bestenfalls, und auch das erfordert unseren ganzen Mut, irgendwie die Polizei rufen oder unseren Anwalt anrufen und sagen, kannst du da nicht was machen? Wir sind zu Recht in den Augen dieser Leute eine Gesellschaft, ja, in der man machen kann, was man will. Und die Leute, die sich wehren, ja, die wenigen, die vielleicht auf die Straße gehen oder auch das Maul aufmachen, sei es nur online, die werden vom Staat bekämpft und von der Gesellschaft bekämpft, als Nazis und als Rechte. Und wir sind erbärmlich als Gesellschaft, wirklich. Und das sind eben dann die Ergebnisse. Ja. Also diese Opfer, die da geschaffen werden, sind nicht nur die Opfer dieser direkten Täter, sondern auch dieser gesellschaftlichen, völlig kranken Prozesse, in denen wir hier drin stecken.
3: Und man darf nicht vergessen, dass diese Leute, die zu uns kommen aus diesen Kulturen, in denen anders Konflikte gelöst wird, wie du gerade gesagt hast, das sind ja nicht die Gebildeten, das sind ja nicht die, die halt uns ähnlicher sind, ja. Also sagen wir mal so, die halt zivilisierter auftreten, ja, die einen gewissen Hintergrund haben. Darauf, das muss man ja auch sagen, die gibt es natürlich in diesen Ländern, aber das sind ja nicht die, die kommen. Das sind ja schon eher die, die dort auch keine Chance haben, ja. Und die dort halt nicht alimentiert werden und für nichts tun. Und deswegen kommen sie hierhin. Also nicht alle wollen nichts tun. Aber diese Leute, die einfach auch, ja, wie gesagt, dort keinen Fuß auf den Boden kriegen, vielleicht auch kriminell geworden sind, das sind ja die, die den Ärger hier machen. Ja? Das sind ja die, um die es geht.
4: Und jetzt sind sie halt da.
5: Tja, und auch im Freibad, wie du schon sagtest, Milena, das wollte ich nicht unter den Tisch fallen lassen. Ich habe etwas gelesen von einem französischen Freibad, aber das
3: Kehl ist in Deutschland.
5: Ah, Entschuldigung.
3: Das ist die Grenzstadt.
5: Ja, natürlich, sie kamen aus Frankreich, also äußerlich waren die Männer, ja, das ist schön formuliert von der Welt, äußerlich waren die 50 bis 60 Männer Franzosen.
3: Nee, sie kamen aus Frankreich, es waren Algerier.
5: Genau. Richtig.
3: Ja.
5: Äußerlich schienen sie wie Franzosen, oder was?
3: Sprachen Französisch.
5: Nein, genau, äußerlich wurde die Gruppe als nordafrikanisch beschrieben, teilte die Polizei Welt unter Berufung aus Zeugenaussagen mit. Das schreibt die Welt ganz unten, nachdem sie eröffnet mit, 50 bis 60 Männer aus Frankreich. Ja, genau.
3: Genau, jetzt erzähl noch kurz, was sie gemacht haben.
5: Ja, du hast Freibad auseinandergenommen, das ist ja klar. Also in dem Fall keine Gruppenvergewaltigung, keine Messerstechereien. Also waren es eigentlich ganz friedliche Männer aus Nordafrika. Ja. Für nordafrikanische Verhältnisse zumindest. Sie haben sich dort mit der mit dem Sicherheitspersonal, das auch schon standardmäßig offensichtlich an deutschen Freibädern steht, geprügelt bzw. hatten Auseinandersetzungen, traten Mülleimer um und hätten dort die Menschen belästigt. Und die Polizei musste dann anrücken, um diese Bande von 50 bis 60 Männern eben zu räumen und aus dem Freibad zu führen. Ja. Vergleichsweise und harmlos.
3: Ich, genau, und dann habe ich bei X einfach nur mal Freibad eingegeben. Ja? Mhm. Und dann 5 Minuten so runtergescrollt. In einem Freibad in Aachen wurde ein Mädchen vergewaltigt. Die Polizei nahm die Personalien mehrerer schwarzafrikanischer Männer auf, nachdem das Opfer dem Beamten ein entsprechendes Täterprofil beschrieben hatte. Freibad Griesheim. Nach sexueller Belästigung eskaliert die Lage. Ein Mob aus 15 Männern attackiert das Personal. 2 Männer äthiopischer Herkunft wurden festgenommen. Wegen verletzter Bademeister blieb das Bad teils dicht. Großeinsatz im Freibad Bochum-Werne. Nach einer Rempelei am Beckenrand eskalierte ein Streit in eine Massenschlägerei mit bis zu 30 Beteiligten. Die Polizei räumte das Bad vorzeitig. Zu den Nationalitäten machten die Behörden keine offiziellen Angaben. Tumult in Saarbrücker Freibad mit rund 100 Personen. Schwäbisch Gmünd. Afghane belästigt 4 Minderjährige im Freibad sexuell und wird gleich wieder auf freien Fuß gesetzt. Das waren jetzt nur 5 Minuten Recherche.
5: Ja, es ist normal geworden.
3: Wenn ich ein Kind hätte, ich würde das niemals allein ins Freibad lassen.
4: Ach, du, das war doch dieser Typ.
3: Also bei euch.
4: Schwimmmeister, ich weiß nicht, dieser Schwimmmeisterverband, irgendwie sowas, dieser Vorsitzende dieses ganzen Ladens, der sagte doch, ich glaube, das war letztes Jahr, er würde seinen Kindern oder Enkeln auf keinen Fall erlauben, ins Freibad zu gehen.
5: Nein, natürlich.
4: Ja. Und der ist das von Beruf, ja.
5: Also, ich habe das hier versucht.
4: Der weiß genau, was vor sich geht.
5: Vor 2 Jahren habe ich das letzte Mal in Berlin versucht, beziehungsweise auch getan, vor 1,5 Jahren, glaube ich, war das, dass ich mit meinem Kind in ein Freibad versuchte zu gehen. Ich wohnte früher in Berlin in der Nähe eines Freibads.
4: Sag das nicht so laut, sonst kommt das Jugendamt.
5: kannst gerne kommen in dem Fall. Mal gucken.
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7: 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Die Türkei hat sich geweigert, einem 27 Milliarden Euro schweren Ausbau der NATO-Pipeline für Militärtreibstoff zuzustimmen, berichtet das Nachrichtenportal Politico. Mit dem Vorhaben will das Bündnis sein 10.000 Kilometer langes Pipeline-Netz aus Zeiten des Kalten Krieges modernisieren und in östliche und nördliche Mitgliedstaaten erweitern. Das Vorhaben ist laut Politico Teil von Bemühungen, die NATO auf einen Konflikt mit Russland vorzubereiten. Ankara will offenbar die eigenen Projekte priorisiert behandelt sehen. Nach Angaben der Diplomaten stimmte die Türkei dem Deal bei einem Treffen der NATO-Botschafter in der Vorwoche nicht zu, trotz einer zuvor erzielten vorläufigen Einigung. Im Landkreis Würzburg ist ein 20 Jahre alter Mann festgenommen worden, der aus möglicherweise israelfeindlichen oder antisemitischen Motiven einen 65-Jährigen angegriffen haben soll. Gegen den Syrer sei Haftbefehl wegen versuchten Mordes und gefährlicher Körperverletzung erlassen worden, teilte die Generalstaatsanwaltschaft München am Dienstag mit. Sein Opfer erlitt einen Wirbelbruch und weitere Verletzungen. In Rumänien sind ein Mann und eine Frau festgenommen worden, die einen anderen Mann dazu gezwungen haben sollen, in Deutschland seine Niere zu Transplantationszwecken zu spenden, wie die für organisiertes Verbrechen zuständige Staatsanwaltschaft, die ICOT, in Bukarest mitteilte. Die Festgenommenen seien herausragende Mitglieder einer verbrecherischen Gruppe in Timișoara, berichtete die ICOT. Der Vorwurf laute auf schwerer Menschenhandel zum Zwecke der Organentnahme. Rumänischen Medienberichten zufolge handelt es sich um ein Ehepaar. 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
5: Vor 2 Jahren habe ich es das letzte Mal in Berlin versucht, beziehungsweise auch getan, vor 1,5 Jahren glaube ich war das, dass ich mit meinem Kind in ein Freibad versuchte zu gehen. Ich wohnte früher in Berlin in der Nähe eines Freibades.
4: Sag das nicht so laut, sonst kommt das Jugendamt.
5: kannst gerne kommen in dem Fall, mal gucken, was dann passiert. Ich habe keine AMG und niemand fährt meinen Fluchtwagen, ich erschieße auch keine Jugendamtmitarbeiter. Jedenfalls, wir wollten reingehen. Und an der Kasse dort oder vor der Gitterkasse stand ein Sicherheitsdienst, der wollte den Personalausweis sehen. Und das war das erste Mal. Ich war das davor, glaube ich, 3-4 Monate davor, das letzte Mal in diesem Freibad. Zu einer Zeit, als es ging, weil die anderen Schule hatten und das so. Und da dachte ich, Personalausweis, komisch. Ich hatte gar keinen dabei. Meinte auch, das finde ich übergriffig und seltsam. Habe ich auch gar nicht dabei. Ja, schade. Und drehte schon wieder ab. Da meinte er, nee, das ist nicht für so Leute wie Sie. Gehen Sie mal trotzdem rein. Mhm. Und ich so, ach so, das ist eher für so Leute mit gegelten schwarzen Haaren. Also, er nickt. Und ich ging dann rein, war trotzdem nicht auszuhalten, weil in dem Teil des Freibades vorne wurde gebaut, da war also das Erwachsenenbecken war nicht in Betrieb, deswegen war es eher weniger aus und hinten war nur das Kinderbecken. Aber auch das war verseucht mit dem Wüstenmüll, den wir uns importierten. Es war unerträglich, die Kinder wurden angegangen, ein Geschrei, ein Gedrängel, also es wurde über die Sachen gerannt, wir sind dann auch wieder gegangen, es war ein Schlachtfeld. Und das war mein letzter Versuch. Ich würde niemals mein Kind alleine in Berlin in ein Freibad schicken. Übrigens im Kontrast, vor kurzem war ich mal in der Schweiz wieder in einem Freibad. Ich muss es euch nicht erzählen. Keine Sicherheitsdienste. Sauber. Ja, ruhig. Es ist eine andere Welt. Wer mal eine Zeitreise machen möchte in ein Freibad, wie es vielleicht vor 20, 30 Jahren mal war, 30 eher, der kann sich das in der Schweiz anschauen.
4: Ja. Man könnte auch nach Polen oder nach Ungarn, ja. Tschechien, da hast du das überall. Du fasst es gar nicht. Ja. Das Stadtbild, ja, dieser Begriff ist ja jetzt auch sehr eingängig geworden, ja, ist ein anderes. Die Stimmung, die Friedlichkeit, die du überall erlebst, die Ruhe, es ist auch wirklich verwunderlich, dass du den ganzen Tag dich in der Öffentlichkeit aufhalten kannst und du hörst nicht einmal jemanden brüllen. Hm. Das bist du als Berliner nicht gewöhnt. Das ist vollkommen normal. Also die ganze Zeit hast du Sirenen und du hast doch ständig irgendwo wird rumgebrüllt oder geschrien oder sonst was. Und da bist du und du hörst niemanden schreien. Mhm. Allein daran merkst du es
5: schon. Ja, in der Tat. Ja, in Deutschland tobt der Krieg im Inneren immer weiter, aber, wir können natürlich aufatmen, weil Fritz Blackrock Stromberg teilt mit, Deutschland wird spüren, es bewegt sich etwas, der Alltag wird leichter, Deutschland kommt voran. Kein Scherz, 23 Stunden alt, zum Zeitpunkt, da wir hier sprechen, eine Aussage von Fritz Stromberg, denn er hat ja die große Steuerreform, das große Maßnahmenpaket jetzt vom Stapel gelassen. Die Bild schreibt, Millionen Beschäftigte sollen endlich steuerlich entlastet werden, Unternehmen bekommen weniger Bürokratie, Arbeitsverträge lassen sich leichter befristen, Datenschutzregeln werden gelockert, sich krankschreiben lassen wird wieder komplizierter. Tja, doch die neuen Steuerpläne, schreibt Bild, enttäuschen. Der Spitzensteuersatz greift nur 721 Euro später als bisher. Ab einem versteuerbaren Einkommen von 70.600 Euro kaum spürbar und eine Familie mit 2 Kindern und 60.000 Euro Jahreseinkommen soll etwa 600 Euro im Jahr mehr behalten, also 50 Euro im Monat. Tja, Milena, Koks und Nutten fallen aus für die Deutschen. Es geht einen kleinen Schritt voran. Aber es geht voran.
3: Wo du gerade die Familie mit 2 Kindern, die 60.000 Euro verdienen, erwähnst. Also du sagst, die kriegen 600 Euro im Jahr. Naja, also von diesen 600 Euro sind 470 eh verpflichtend verfasst vom Bundesverfassungsgericht. Also die wären eh gekommen wegen der kalten Progression als Ausgleich, ja? Also jetzt hat News mal nachgerechnet, das verbliebene Geld, also ohne das eh gekommen wäre, ohne die 470, durch 4 Menschen geteilt, macht im Monat 2,70 Euro Entlastung pro Kopf. Ja? 1,5 Kugeln Eis in einer billigen Eisdiele. Das ist die große Entlastung für Bürger. Ich meine, für Besserverdienende wird die Steuer natürlich angehoben. Das hatte ja Merz noch als letztes Versprechen stehen. Das konnte er nicht so stehen lassen. Ja, keine Steuererhöhungen. Und das ist natürlich extrem wirtschaftsfeindlich. Das sagt nicht nur die Mittelstandsunion Baden-Württemberg, weil diese Steuererhöhungen treffen ja nicht Großverdiener, wird ja immer Reichensteuer genannt, sondern vor allem personengesellschaftlich organisierte Familienunternehmen und Einzelunternehmen. Ja? Und das für die sei das ein Griff in die Substanz, sagen die Mittelständler. Also da im Grunde das Geld, das für Rücklagen und Investitionen und neue Arbeitsplätze gebraucht wird, das geht jetzt zum Staat. Und wenn ein Einzelunternehmer dann auch noch Minijobber beschäftigt, dann ist er ganz verratzt, weil die werden ja abgeschafft. Das heißt, die muss er dann wie ganz normale Angestellte abrechnen. Ja, also Wirtschaft schrotten und Bürger dafür verantwortlich machen, weil die ja dauernd krank feiern. Da greift ja Master of Disaster jetzt durch und macht dem ein Ende. Hast gesehen, wie der da steht, ja? Hey. Er macht dem ein Ende, dass diese Bürger immer die Wirtschaft schrotten. Ja. Und jetzt muss ja jeder schon am ersten Tag zum Arzt. Und ich denke...
5: Nein. Das haben sie ja wieder aufgeweicht. Halb.
3: Ja, aber es stand, also er hat es eigentlich immer, ich habe ihn ja gestern überall gesehen, wo er das groß verkündet hat. Ich weiß, dass Klingbeil da jetzt schon wieder wischiwaschi geredet hat, aber trotzdem steht das noch, ja. Ich meine, und wer gleich zum Arzt geht, ohne mal zu gucken, oh, vielleicht ist mir morgen besser, der wird sich dann gleich ein paar Tage krank schreiben lassen, ja.
5: Du meinst, es ist am Ende wie die Benzinnummer mit dem 12 Uhr nur einmal.
3: Ja, wird teurer, wird teurer. Ich meine, wenn er überhaupt einen Termin beim Arzt bekommt, der Ansturm wird ja jetzt nicht kleiner dadurch, sondern größer. Aber was mir am meisten Angst gemacht hat, Merz hat einen großen Sprung nach vorn versprochen.
5: Mao Merz.
3: Ja, Merz zitiert Mao. Ja, und dessen großer Sprung nach vorn hat eine Hungersnot verursacht und bis zu 55 Millionen Menschen getötet. Ja, nebenbei auch noch Milliarden Spatzen. Ja. Und wie Tichy schreibt, begann Maos großer Sprung nach vorn übrigens nach einer Kampagne gegen rechts.
5: Geil. Ja. Also er sagte auch, wir wollen Deutschland flott kriegen. Es ist klar, die Zukunft beginnt jetzt. Kein Scheiß, Jens, hat er geschrieben. Also wahrscheinlich war es wieder ein Praktikant, der das nicht hat freigeben lassen vom Unterstaatssekretär, der Obermanager von, das sind ja 50.000 Rangebenen irgendwie.
3: Norbert Bolz schrieb dazu übrigens, er wolle zwar nicht kleinlich sein, aber eine Zukunft könne nicht beginnen. Ja.
5: Sehr geil. Und dann war er ja bei Illner, ich weiß nicht, ob du es gesehen hast, Jens, da hat er ja erklärt, wie geil das alles war. Also er hat ja bei Illner dann erzählt, dass das alles, das sei alles akzeptabel an die Erhöhung und das bisschen, was es wurde zwar nur ein wenig erleichtert, aber das sei schon mal gut. Auch die Erhöhungen seien gut, weil viele Menschen mit hohem Einkommen hätten ihnen gesagt, mach das, wir können das bezahlen. Also es ging ihm wie Klingbeil. Bei dem kommen ja wahrscheinlich angeblich mal Frauen, die erklären, dass sie mehr arbeiten wollen, weniger Kinder möchten. Und zum März kommen Reiche, die sagen, sie wollen mehr zahlen. Ein bizarrer Auftritt. Der Mann hat, scheint es mir, so jeden Bezug zur Realität verloren.
4: Den hat er wahrscheinlich nie gehabt. Der kommt aus vollkommen anderen Sphären. Ich hätte nicht gedacht, dass ich Merkel mal zustimme, die ja gesagt hat, er kann das nicht, aber offensichtlich kann er es wirklich nicht. Oder das heißt, er kann es schon, aber eben nicht im Sinne, nicht einmal annähernd im Sinne der Bevölkerung. Und von daher oute ich mich auch als, ich bin derzeit nicht verpflichtet, mich da einzuarbeiten, und ich oute mich als ziemlich desinteressiert an diesen Vorgängen, weil ich gewisse Erfahrungswerte mitbringe. Diese handelnden Protagonisten, die wir da sehen, irgendwie den Merz, den Klingbeil, irgendwie eine Bärbel Baas. Keiner von diesen Leuten hat doch nur das geringste Interesse jenseits des eigenen Vorteils. Das sind Karrieristen und Opportunisten, wie sie im Buche stehen. Da geht es nur um die eigene Position, es geht um den eigenen Machterhalt, es geht um Pfründe, das ist alles. Ja, die Bürger, Land, Leute, das ist diesen Leuten vollkommen egal. Und alles, was sie tun, steht immer unter diesen Vorzeichen. Und deswegen, weil wir nur noch so ein politisches Personal haben, steht Deutschland so mies da. Und deswegen ist jede Reform, die da kommt, eine einzige Katastrophe, weil nichts davon dient wirklich Land und Leuten. Es geht immer nur darum, irgendwie dieses Karussell, dieses Korruptionskarussell, das dieses Land mittlerweile geworden ist, irgendwie am Laufen zu halten. Und das funktioniert nur über höhere Belastungen. Unterm Strich sind es immer höhere Belastungen. Jede Reform bedeutet höhere Belastung bei geringerer Leistung. Jede Reform. Nenne mir eine Reform, die das nicht bedeutet hat. Bitte, Milena, nenne mir eine Reform, die nicht höhere Belastung und geringere Leistung war.
5: Na?
3: Die Reformen, die nicht gekommen sind, also die geplatzt sind wegen des Koalitionsstreits.
5: Guter Move, ja, in der Tat. Also sehr gut, sehr gut. Und das soll ja auch alles unbedingt so bleiben. Es muss ja unbedingt so bleiben, denn ansonsten passiert ja, was du schon indirekt gesagt hast, Jens, sonst dreht sich das Korruptionskarussell nicht schnell genug. Und das Nächste, was das bedrohen könnte, wären jetzt nicht nur die anstehenden Wahlen im September in Mecklenburg-Vorpommern und Sachsen-Anhalt, wo die AfD sehr weit vorne liegt, sondern Erfurt. Erfurt steht an, am Wochenende soll ein AfD-Bundesparteitag stattfinden und die Zeichen mehren sich, dass dort eine Art Entscheidungsschlacht von Antifa und anderen Staatsorganisationen stattfinden könnte. Die Berliner Zeitung meldet, in Erfurt stehen sich am Wochenende AfD-Delegierte 10.000 Demonstranten und mehrere tausend Polizisten gegenüber. Kurz vor dem Bundesparteitag geht es nun auch um Bundesgeld. Unterstützer des DGB-Aufrufs Zusammenstehen gegen das AfD-Treffen erhielten seit 2020 mindestens 8,3 Millionen Euro. Das ergibt eine Berechnung dieser Zeitung.
3: Auch Katrin mehr als Nagelsmann.
5: Auch Katrin Göring-Eckardt, eine ehemalige Küchenhilfe und jetzt Grünen-Exponentin, mobilisiert zum Protest gegen den AfD-Parteitag in Erfurt, schreibt die Welt. Die Politikerin spricht von einem Fest der Demokratie und mahnt, dass der Widerstand strikt friedlich bleiben müsse. Tja, Jens, es sieht nicht so aus, als ob es unbedingt strikt friedlich bleibt, denn ein Bündnis widersetzen hat ja Tipps hinterlassen oder hat Tipps ausgegeben im Netz, wie man sabotieren kann, Störaktionen und Illegales dort zu einer Störung führen kann und hat auch Tipps kriminalistischer Art hinterlassen, wie man Überwachungskameras umgehen kann, Handy-Standortortung vermeidet, wie man DNA-Spuren vermeidet. Also es scheint sich dort etwas Größeres zusammenzubauen.
4: Ja, ich befürchte das auch. Wir haben ja mittlerweile auch eine gewisse Erfahrung mit diesem Klientel. Der Kampf gegen rechts, ja, du hast gerade schon wieder gesagt, das wird dann finanziert über Steuergelder, über Ministerien, über Programme wie Demokratie leben und. Und was wäre er ohne diese Gewalttäter? Irgendwie gehört das einfach dazu. Ich halte das ohnehin für vollkommen vom Verfassungsschutz unterwandert. Auch diese Gewalttäter, die da immer wieder aktiv sind. Bei Rechten ist uns das allen klar. Da wissen wir, diese Nazis, Verfassungsschutz und hast du nicht gesehen. Bei den Linken ist das genauso. Ich bin mir da vollkommen sicher.
3: Wenn die mal faul werden, ne? Wenn die mal nicht Randale machen wollen, dann sitzt der Verfassungsheini da und sagt, Jungs, aber, ne? Jetzt aber vorwärts, sonst gibt's kein Geld mehr.
5: Was heißt denn unterwandert? Das sind die diese haben ja gerade gesehen, dass die SPD das da direkt mit involviert ist. Da ist ja nichts unterwandert. Also das ist der SPD-eigene Politik.
4: Ja, ich bin gespannt, was es gibt. Also ich befürchte auch, es wird für die Erfurter eine ganz, ganz böse Erfahrung dieses Wochenende. Man kann nur hoffen, dass ja nicht allzu viel brennt. Da wird ja auch alles Mögliche, also selbst Tipps für Sprengstoff Gebrauch. Ja. Wobei der Begriff, ich meine, klar, die Leute sind gefährlich, die wollen auch als gefährlich wahrgenommen werden. Und deswegen sagen sie Sprengstoff, wenn sie ihre Rauchbomben und Kugelbomben meinen, denke ich mal. Ja. Aber allein, dass in dieser Richtung offen kommuniziert wird, zeigt, wes Geistes Kind diese Leute sind, ja. Und auch diese ganzen anderen Pläne, ja, oder wenn sie sagen, wir dürfen nicht zulassen, dass die Delegierten ohne blaue Flecken irgendwie auf den Parteitag kommen. Also das ist,

0: Wenn man diese doppelten Standards sieht, da wird einem schlecht.
1: Ja, schlimm. Proteste gegen die Grünen sind ganz klar staatsgefährdend. Das ist gegen unsere Demokratie und das ist vollkommen klar, was sie da noch zweifelt. Also,
2: aber Sturmtruppen gegen rechts, das ist natürlich der pure Demokratie.
1: Jetzt hast du es. Langsam hast du es. Und damit das jeder versteht, gibt es ja die Landesmedienanstalten. Apollonius schreibt über die: Mit dem neuen Medienstaatsvertrag bekamen diese Behörden vom Staat eine völlig neue Machtfülle. Auf einmal erhob man sie zu staatlichen Wächtern über die Einhaltung einer sogenannten journalistischen Sorgfaltspflicht aller im Netz angebotenen Medien. Und weil ihr die Fragestellung des Hosts Ben Bernd im millionenfach angeklickten Videointerview mit AfD-Politiker Björn Höcke nicht gefielen, erhielt der Podcaster ein sogenanntes Hinweisschreiben der Landesmedienanstalt, NRW in diesem Fall. Vor dem Bundesverfassungsgericht wurde die Verfassungskonformität eines solchen Eingriffes in die Pressefreiheit bisher noch nie geprüft, schreibt Apollo. Gemeint ist, dass in diesem Hinweisschreiben Ben Bernd aufgefordert wurde, mehrere Passagen des Interviews mit Björn Höcke umzuschneiden und zu löschen. Da geht es um den Satz "Alles für Deutschland". Über den wurde diskutiert, denn für "Alles für Deutschland" ist Björn Höcke ja verurteilt worden, weil er damit eine Parole der SA verbreitet habe. Und im Interview ging es um diese Frage. Und das Zitieren dieses Satzes im falschen Zusammenhang, das wird da gerügt von der Landesmedienanstalt. Noch ist da keine Staatsanwaltschaft dabei. Wenn einer "Alles für Deutschland" sagt im journalistischen Berichtsfall, dann schreibt gern schnell ein Staatsanwalt, weil er behauptet, damit wäre die Propaganda kolportiert worden. In dem Fall geht es der Landesmedienanstalt darum, dass der Podcast beschnitten werden soll, um die Äußerung Höckes, dass die SA keine Parole gehabt habe, keine offizielle, zu kürzen. Ben Bernd hat angekündigt, sich dagegen zu wehren, bis zum höchsten Gericht, wenn es sein muss. Aber Tatsache ist, dass mal wieder eine Landesmedienanstalt, lieber Jens, hier offensichtlich zuschlägt. Es gibt ja reichlich Fälle ähnlicher Art. Alexander Wallasch beispielsweise wird ja von seiner Landesmedienanstalt behagt und terrorisiert. Und ja, wir haben jetzt eigentlich eine Reichspressekammer oder eine Landespressekammer des Reiches, könnte man sagen.
0: Ja, die Reichsschrifttumkammern, die haben eigentlich die gleichen Aufgaben wahrgenommen. Also die haben dieses schädliche Gedankengut vom Volkskörper ferngehalten. Und das machen heute halt die Landesmedienanstalten. Ja, die achten darauf, dass der jetzt vielfältige Volkskörper, oder Regenbogen-Volkskörper eben nicht belästigt wird mit irgendwelchen störenden Informationen. Offiziell gibt es keine Zensur. Wenn allerdings, ja, wie das jetzt hier passiert, Beamte einem Ben Bernd oder auch einem Wallasch zum Beispiel vorschreiben, wie sie zum Beispiel ein Interview zu führen haben, ansonsten wird es teuer oder irgendwie auch der Kanal ist weg, ne? Dann gibt es eben doch Zensur. Ja, dann kannst du irgendwie Artikel 5, das gibt es de facto nicht, ja. Die journalistische Sorgfaltspflicht, auf die sich da berufen, ich glaube, das ist jetzt Paragraph 19 im Landesmedien, also die wird immer dann verletzt, wenn der Nomenklatura irgendetwas nicht passt.
1: Genau.
0: Dann wird diese journalistische Sorgfaltspflicht verletzt. Und das heißt natürlich unter dem Strich, es ist schlicht und einfach Zensur, egal wie man es nennt. Alles läuft darauf hinaus, es ist Zensur. Die Leute sollen halt nur noch das sehen, was der Regierung genehm ist. Alles andere ist Hetze oder halt eine Verletzung der journalistischen Sorgfaltspflicht.
2: Ja.
0: Das könnte 1:1 von Goebbels stammen oder von Orwell. Und eigentlich tut es das auch. Das stimmt 1:1 von Goebbels oder von Orwell. Das nennt man heute noch anders. Ja.
2: Ja, und die Landesmedienanstalten arbeiten ja auch schon daran, ne? Also wir haben ja schon mal drüber geredet, bestimmte staatlich ausgewählte Medien als verlässlich und mit öffentlichem Mehrwert, also Public Value, auszuzeichnen.
0: Ja.
2: Und soziale Netzwerke dann zu verpflichten, deren Inhalte bevorzugt anzuzeigen. Und da kann man sich bewerben, ja. Und von der EU dann gleich auch noch kassieren für guten Journalismus. Also das Rad dreht sich echt immer schneller. Und in der EU basteln sie ja auch wieder an der Chat-Kontrolle, also dem Mitlesen privater Nachrichten auf WhatsApp und so weiter.
0: Ja.
2: Das war ja vom EU-Parlament abgelehnt worden und ausgerechnet
0: schon zweimal.
2: Die Parlamentspräsidentin Metsola bringt sie jetzt wieder ins Spiel, ja. Also diese Ausnahmeregelung, die eigentlich weg ist, ja, die müsse man wieder einführen. Also ich meine, Metsola, muss man dazu sagen, die Parlamentspräsidentin, müsste eigentlich nach der Hälfte der Wahlperiode abtreten, tut es aber nicht, weil sie sich wahrscheinlich gerade so schön eingearbeitet hat. Aber ganz kurz, nur zur Einordnung, diese neuen Befugnisse haben die Landesmedienanstalten 2020 bekommen. Hm. Ne? Also 2020 ist schon so eine Zäsur, ja, da fügt sich im Grunde alles zusammen, ja.
1: Gar nichts hat mit irgendwas zu tun. Das müsst ihr unbedingt verinnerlichen. Und natürlich ist auch völlig falsch. Desinformation, Hass, Hetze und

0: Fake News, lieber Jens, dass das Behörden sind. Ja, Achtung, aufgemerkt ihr da draußen, es sind natürlich gar keine Behörden, sie sind ganz, ganz staatsfern. Dass sie Körperschaften des öffentlichen Rechts sind, so wie Ärztekammern oder andere Behörden, also andere Nichtbehörden, das ist ähnlich wie bei NGOs. Ja, es ist, die werden zwar vom Staat finanziert, sind aber non-governmental organizations. Das ist doppelt.
1: Die kriegen, glaube ich, auch Geld aus dem Rundfunkbeitrag, meine ich.
0: Richtig. Genau, deswegen sind sie ja staatsfern, verstehst du? Weil ja, der Rundfunkbeitrag, du lachst schon wieder. Ja, also der sogenannte Rundfunkbeitrag ist ja nicht etwa eine Zwangsgebühr, die der Staat eintreibt, um seinen Staatsmedien zu...
1: Nein,
0: er ist ein Beitrag, den die freien Medien erhalten, um ihre staatsferne Aufklärungs...
2: Ein freiwilliger Beitrag.
0: Nein, das ist die freiwillige Selbstkontrolle, das hast du verwechselt. Die freiwillige Selbstkontrolle ist eine Pflichtbehörde, die deutsche Kinofilme verbieten kann. Also nicht verbieten, sondern wenn sie die freiwillige...
1: Nur de facto verbieten.
0: Genau. Jetzt langsam kommt ihr dahinter. Ja. Also es gibt unabhängige Landesmedienanstalten, freiwillige Selbstkontrolle und staatsfernen öffentlichen Rundfunk. Und die Realität ist immer genau das Gegenteil. Eigentlich ist es ganz leicht. Man muss nur wissen, dass eine freiwillige Selbstkontrolle in unfreiwillige Pflichtkontrolle zu übersetzen ist oder Pflichtzensur statt Kontrolle. Und dann wird es eigentlich ganz leicht. Und dann versteht man, was so passiert. Es gibt ja auch Momente, in denen selbst die staatsnahen Medien so etwas sehen und dann auch mal berichten. Die Welt beispielsweise schreibt über Keir Starmer, den ja wirklich durch und durch stalinistischen, jetzt angezählten Premier Großbritanniens, der seinen Rücktritt angekündigt hat. Keir Starmer ist bald weg. Er hinterlässt ein Großbritannien, das deutlich unfreier ist als jenes, das er übernommen hat. Unter seiner Führung wurden Menschen für Tweets festgenommen, Migrationskritik systematisch tabuisiert und eine politische Kultur etabliert, in der das falsche Wort zur falschen Zeit schneller zum Polizeibesuch führt als ein Einbruch. Nun wartet das Land auf Andy Burnham. Ganz abgesehen davon, dass Andy Burnham quasi Keir Starmer reloaded ist, aber mich hat erstaunt, dass die Welt das so offen schreibt, wenn es um UK geht, aber Ähnliches sich für Deutschland ja nie trauen würde, oder?
1: Ja.
2: Seufz. Ich würde die Welt dafür jetzt nicht loben, also ausnahmsweise mal das Richtige geschrieben zu haben.
0: Okay.
2: Ich würde nicht mal von einem blinden Huhn, das ist eigentlich gegrilltes Hähnchen, wenn überhaupt.
0: Nicht über Ulf Poscher zu reden, ja, der hat immerhin einen drittklassigen Propagandaorden der Ukraine und
2: ja, den hat er sich auch verdient.
1: Aber tatsächlich,
2: zusammen mit Lord Hähnchen.
1: Wenn man in den Mainstream-Medien, also in den folgsamen Medien überhaupt mal etwas Kritisches sieht, dann ist das tatsächlich bei der Welt oder bei der Berliner Zeitung. Das ist nun mal so.
0: Ja, stimmt.
2: Die Neue Züricher hat auch immer wieder Sachen.
0: Ja, stimmt. Dann immer hinter Paywall dann und dafür muss man auch nicht mehr zahlen. Ich habe es getan, es lohnt sich nicht. Gerade schreiben sie dann über Deutschland als auf dem Weg in die Industrie, ins Industriemuseum. Aber im Kern, ja, sie haben diese ganz kleinen, leichten Gegendinger. Mhm. Ja, kann man natürlich löblich erkennen, anerkennen oder das gebrannte Hähnchen, das verbrannte Hähnchen ignorieren. Kommen wir noch zum äußeren Krieg, wo der Innere so tobt, denn auch im Äußeren, da geht's weiter, kann man sagen, unverändert. Momentan etwas auf niedriger Flamme. Da hat unter anderem Reuters vermeldet, dass Deutschland jetzt die Nord Stream-Attentäter, die es als solche ausgemacht hat, vor Gericht bringt. Und die Bundesanwaltschaft bringt einen Seri K. als Angeklagten vor Gericht, dem sie Kriegsverbrechen vorwirft. Ein Ukrainer, der durch die Zerstörung ziviler Energieinfrastruktur ein Kriegsverbrechen an Deutschland begangen habe. Das lassen wir mal dahingestellt. Wir haben über diesen Nord Stream-Aktion natürlich vielfach hier berichtet. Und während das passiert, da berichtet TKP, zahlt die EU-Kommission weitere 3,9 Milliarden Euro für Drohnen an die Ukraine. Die Summe ist die erste Rate einer Tranche von rund 6 Milliarden Euro, die ausschließlich für fortschrittliche Drohnentechnologie vorgesehen ist. Allein für 2026 sind 28,3 Milliarden Euro für die ukrainische Verteidigungsindustrie eingeplant. Und während Deutschland und Europa die Angriffe auf Russland weiterfinanziert, da hat Russland in einer unerwarteten Maßnahme jetzt mehrere Grenzübergänge geschlossen. Nach Finnland, Estland und Litauen sind einige Bahnübergänge geschlossen worden, vorübergehend, wie Moskau mitteilte. Und nicht nur Euronews fragt sich, könnte dies ein Indikator sein für eine anstehende oder eine beginnende Mobilisierung Russlands von Truppen in dieser Region? Also Jens, die Spannung zwischen der EU und Russland steigt eigentlich kontinuierlich, oder?
2: Ja. Zunächst einmal der Ukrainer, Serhii, wie du sagst, es spricht sich sehr gay. Im Ukrainischen das H wird wie das G gesprochen. Soweit ich das weiß, ich glaube, das stimmt. Und ich halte das für einen Schauprozess. Das ist natürlich totaler Bullshit. Ich möchte tatsächlich erst einmal auf Nord Stream eingehen. Ja, das Wichtigste, was man, wie ich meine, zu dieser Nord Stream-Sprengung wissen und auch verstehen muss, ist, dass es, nachdem das damals passiert war, erst einmal niemanden interessierte. Daran könnt ihr euch wahrscheinlich erinnern. Ja. Das wurde einfach nur gezeigt und dann hat man gesagt, ach ja, da wurde nicht versucht, wirklich zu ermitteln. Das hat man einfach nicht getan. Das war ein Angriff auf Deutschland. Das war ein kriegerischer Akt. Das war außerdem die größte Sabotageaktion aller Zeiten. Und es war letzten Endes auch die Besiegelung des jetzt eigentlich unumkehrbaren wirtschaftlichen Abstiegs dieses Landes. Und der deutsche Staat hat zu keinem Zeitpunkt ernsthaft versucht herauszufinden, von wem dieser Angriff gekommen ist, ja, wer das durchgeführt hat. Man hat sich auf extrem dumm gestellt und gesagt, das waren die Russen. Also das am wenigsten plausible überhaupt. Und ich bleibe bei meiner Überzeugung, die habe ich schon oft geäußert, wenn sie es nicht sogar selber in Auftrag gegeben hat, das ist eine Möglichkeit, dann hat die deutsche Regierung, dann haben Leute wie Olaf Scholz, Robert Habeck und vermutlich auch die militärische Führung hier in Deutschland, die haben vorher Bescheid gewusst.
0: Selbstverständlich. Er stand ja neben Biden, als Biden es angekündigt hat. Ja,
1: ja, dann hat Scholz gesagt, wir werden alles gemeinsam beschließen, hat er dort gesagt. Ja.
2: Also man muss die auch informieren. Man kann nicht, also ich denke ja, es waren die Amerikaner. Und man muss natürlich die Deutschen involvieren, allein schon um zu verhindern, dass Deutschland auf den völlig wahnwitzigen Gedanken kommt, wirklich Ermittlungen anzustellen und den Schuldigen zu suchen. Wenn also innenpolitischer Druck entsteht hier in Deutschland, weil Medien und Öffentlichkeit einfach sagen, wir müssen jetzt rausfinden, wer das gewesen ist, ja, dieser Bullshit von den Russen, das reicht uns nicht, dann muss natürlich verhindert werden, dass die politischen, dass die Verantwortungsträger, ja, dass die Machthaber also wirklich Ermittlungen anstellen. Das muss verhindert werden. Und das geht nur, indem du diese Leute involvierst. Und das ist hier passiert. Es gab ja auch keine Untersuchung. Die haben Wochen nach der Sprengung haben die zwei Boote dahin geschickt. Wochen später. Und die haben dann vor Ort festgestellt, dass sie gar keine passende Tauchausrüstung dabei haben. Oh, da konnten die gar nicht runtertauchen. Das haben die vor Ort dann gemerkt. Ach nee, geht nicht. Dann haben die da ein bisschen mit dem Sonar rumgemacht.
1: Aber da ist schon runtergetaucht worden. Da ist runtergetaucht worden. Also ich hatte den.
2: Aber doch nicht von uns. Warum sollten wir da tauchen?
1: Um Gottes Willen, nein. Da lag ein Stiefel da unten. Also der gehörte, glaube ich, einem amerikanischen Taucher. Ja, sagte mir jedenfalls Erik Andersson, ein Ingenieur, der sich damit sehr viel Mühe auf den Weg gemacht hat, um das mal rauszufinden. Es sind ja viele Fragen. Es stimmt ja nicht. Da stimmt ja im Grunde nichts. Ne? Warum wurde der Tatort gereinigt? Beweise werden bis heute zurückgehalten. Es macht auch überhaupt keinen Sinn, dass die in Rostock dieses Boot gemietet haben. Die sind mit Sprengstoff bewaffnet, also über die Grenzen, über mehrere Grenzen gefahren, haben sich noch blitzen lassen. Also der Regisseur des Films, Moritz Enders, der hält diese Andromeda-Geschichte, also die mit dem Segelboot, für eine Cover-Story, die absichtlich parallel produziert wurde, damit man was hat. Also diese Story gibt's und die waren wohl auch vor Ort. Ja, aber es ist eher als Cover-Story produziert worden.
0: Ganz ehrlich, also wenn da ein deutscher Kanzler neben einem amerikanischen Präsident steht, der schon zwinker-zwinker sagt, wir werden diese Pipeline mal verschwinden lassen, dann habe ich gar keine weiteren Fragen. Also dann mach ich mir nicht mal mehr die Mühe, ernsthaft in Erwägung zu ziehen oder überhaupt darauf zu beachten, ob da jetzt irgendein ukrainischer Lakai vorgezogen wird. Hier Selenskyj äußerte sich ja auch dazu, man warte darauf, was die Bundesanwaltschaft jetzt der Regierung in Kiew mitteile und dann werde man gucken, wie man kooperieren kann. Ja. Also ich tippe mal, der Mann wird dann schnell verurteilt, wird dann schnell begnadigt, beziehungsweise schnell in die Ukraine überstellt, um dann da zwinker zwinker seine Haft antreten zu können. Und dann ist er wahrscheinlich recht zügig aus dem Knast auf irgendeiner selenskischen Eigentumsplantage oder irgendeinem Casino, was er in Nordzypern besitzt. Wir haben letzte Woche berichtet. Also die Verarsche ist so offenkundig, es lohnt kaum.
1: Ja, vor allem, wenn man auch bedenkt, dass eine Nord Stream Pipeline ja intakt ist, ja, und Putin angeboten hat, darüber Gas zu schicken. Aber das macht man ja nicht. Das macht man ja nicht. Also, warum wohl nicht? Also die EU hat 211 Milliarden Euro an die Ukraine geschickt seit Beginn des Krieges. Ja.
0: Ja.
1: Also das ist eine absolute Umverteilung. Wer profitiert davon? BlackRock zum Beispiel, ja? Der frühere Arbeitgeber von Fritz Merz, BlackRock. NATO-Generalsekretär Mark Rutte, der war gerade in Berlin und hat dort wörtlich gesagt, die US-Hilfe für die Ukraine läuft weiter, bezahlt von Europa.
0: Ja.
1: Das, aber, den Satz hat er wörtlich
0: gesagt. Was sagt er denn nun also?
2: Da fehlt außerdem noch der Verlust, der uns ja auch noch in der Wirtschaft mittlerweile überrollt. Die Preise, die wir hier seitdem bezahlen müssen. Wir verlieren ja komplett die Industrie. Das ist gar nicht mit einberechnet. Und da gibt es gar keine verlässlichen Zahlen. Also wenn man da guckt, kriegst du völlig unterschiedliche Ergebnisse. Die einen sagen irgendwie 200 Milliarden seitdem. Oder ich glaube, es ist überhaupt nicht zu beziffern. Aber gerade für Deutschland.
0: Wir sind alles bankrott.
2: Ja. Aber es gibt einen Punkt, der immer wieder übersehen wird.
1: Ja.
2: Ein
1: ja,
2: Punkt
1: und?
2: Wird gar nicht drüber gesprochen.
1: Du hast mit dem Thema angefangen.
0: Ja, ich habe eine Frage gestellt, die ihr komplett ignoriert. Aber was jetzt? Bring zu Ende.
2: Ich möchte diese Pipeline, eine solche Pipeline in Betrieb, die ist mehr als nur ein Geschäft.
0: Ja.
2: Eine solche Pipeline ist eine friedenserhaltende Maßnahme.
0: Leute.
2: Wenn zwei Länder, ja, wie Deutschland und Russland über eine solche Pipeline verbunden sind, dann, solange da Gas fließt, solange da Geschäfte gemacht werden, werden sich diese Länder nicht bekriegen. Oder gibt's natürlich immer Animositäten, aber wirkliche Auseinandersetzungen gibt es nicht. Die gemeinschaftlichen Interessen sind viel zu groß.
0: Okay.
2: Und der Handel war das Erste, was...
0: Lieber Jens, Entschuldigung, haben wir es jetzt? Also wirklich, sorry, das ist
1: wirklich... Wie war denn die Frage?
0: Unfassbar redundant. Also das haben wir ja schon wochenlang immer wieder gesagt. Und jetzt ist doch gerade was Neues passiert. Ich frage nochmal, Russland hat jetzt Grenzübergänge zugemacht. In Finnland, Estland, Litauen. Ja, die vorübergehend geschlossen sind als Eisenbahngrenzübergänge. Das wird von Beobachtern sehr wohl als eine mögliche Vorbereitung gesehen. Und ist ja auch ungewöhnlich. Vor kurzem war das da oben noch alles völlig problemlos offen. Ich selber war gerade in St. Petersburg an einem Tag von dem Finlandia Station, die da ja oben ist, Richtung Finnland, bin leider nicht gefahren aus terminlichen Gründen an dem Tag. Kollegen, die mit waren, schon. Das war völlig problemlos da, gab es auch keine gesperrten Grenzen. Wie ist das zu beurteilen? Es eskaliert ja weiter. Die EU-Kommission zahlt immer weiter Geld, unterstützt den Drohnenkrieg und Russland macht da Grenzen zu. Das einzuordnen, heißt das erstmal gar nichts? Was macht ihr draus? Lieber Jens.
2: Milena, willst du? Okay, ich kann auch. Also ich denke ja, wir sind Kriegsteilnehmer. Wir tun zwar so, also offiziell, als seien wir das nicht. Wir sind Kriegsteilnehmer. Du hast gerade gesagt, wie viele Milliarden jetzt schon wieder investiert werden, damit die Ukraine mit neuen Drohnen beliefert werden kann. Die teils ja in Deutschland mit deutschem Steuergeld.
1: Teils produzieren ja die Ukrainer die Drohnen, ne?
2: Und ja, du hast ja auch ukrainische Firmen, die jetzt irgendwie hier in Deutschland mit deutschem Steuergeld ukrainische Drohnen produzieren. Also wir sind Kriegsteilnehmer, da besteht überhaupt kein Zweifel. Dann haben wir noch die angestrebte Aufrüstung, von der unentwegt gesprochen wird. Ja, wir haben die Wehrpflicht, wir haben das Gerede von der Kriegstüchtigkeit. Deutschland soll bis 2029 kriegstüchtig sein. Das heißt nichts anderes, das wird auch ganz offen gesagt. Bis dahin sollen wir in der Lage sein, gegen die Russen zu kämpfen. Wie lange sollen die sich das noch anschauen? Wenn man sich anguckt, wie das mit der Ukraine passiert ist, da gab es erst diesen Putsch, dann die Installation des russenfeindlichen Nazi-Regimes, so kann man sie nennen. 8 Jahre lang haben die dann Russen in der Ostukraine umgebracht. Und in genau dieser Zeit wurde die Ukraine vom Westen ja bereits hochgerüstet, speziell diese Nazi-Bataillone. Die Russen, die haben wirklich lange gewartet und sich das angeschaut. Die haben erst dort eingegriffen, als sie der festen Überzeugung waren, dieser Krieg ist unvermeidlich. Der Krieg ist unvermeidlich und wir greifen an, solange wir noch deutlich im Vorteil sind. Da haben sie angegriffen. Das war meiner Überzeugung nach auch das Ziel, dass die Russen dort angreifen. Man wollte, dass die dort angreifen. Man wollte ihnen diesen Krieg direkt vor der Haustür bescheren. Man hat alles getan, damit das passiert. Und jetzt kann man sagen, schaut her, die Russen sind es gewesen. Die haben angegriffen. Es hat funktioniert und es wird wieder funktionieren. Denn die Frage, die sich stellt, ist doch, wie lange wird es dauern, bis die Russen zu der Überzeugung gelangen, auch der Krieg mit Deutschland ist offenbar unvermeidlich. Er ist unvermeidlich.
0: Deutest wenn man du sich das so? Deutest du dieses Schließen der Grenze jetzt so, dass das ein Teil dieses Prozesses ist?
2: Ich deute es eher als, ich glaube, es finden viele, viele Übungen statt mittlerweile. Wie können wir uns auf den Krieg vorbereiten? Zum Beispiel jetzt hatten wir kürzlich hier in Deutschland diesen Totalausfall der Bahn. Da gibt es dann so eine Geschichte von wegen, ja, hier wurde irgendwie was Neues, die Software-Update und so. Ich habe sofort einen anderen Gedanken, den habe ich noch gar nicht öffentlich geäußert. Eigentlich noch niemandem gegenüber. Ich denke sofort, wurde da einfach nur was probiert? Haben die geschaut, okay, welche Systeme können ausfallen, welche Systeme dürfen nicht ausfallen? Wir haben, glaube ich, überall hier in Europa mittlerweile Kriegsvorbereitungen. In Schweden wollen sie das Bargeld wieder einführen, nicht um die Bürger vor dem bargeldlosen Zahlen zu schützen, um ihnen Privatsphäre zu gönnen oder sonst was, sondern als Kriegsvorbereitung wird das Bargeld wieder eingeführt, damit die Bürger im Falle eines Internetsausfalls im Falle des Krieges, ja, den man anstrebt, damit sie weiterhin Nahrung und Medikamente kaufen können. Überall finden diese Übungen diese auf verschiedenen Ebenen statt. Und ich fürchte, das ist eine dieser auch Vorbereitungen. Die schauen, okay, wir schließen jetzt mal selber die Grenzen, wir machen mal dicht. Was hat das für Auswirkungen? Wie sieht das aus? Ja, und ich habe keine Ahnung, was in den Russen vorgeht. Ich weiß nur, wenn das so weitergeht, kommen die irgendwann zu der Überzeugung, der Krieg ist unausweichlich. Und in dem Augenblick, in dem sie das glauben, in dem Augenblick werden sie zuschlagen. Das ist das, was ich befürchte.
1: Es gibt ja in Russland auch, sagen wir mal, sehr unterschiedliche politische Auffassungen von einem Krieg gegen Europa. Ja? Also da gibt es die immer mehr allerdings Stimmen, die sagen, wir müssen das machen, das ist unausweichlich. Ja. Wir müssen einen Präventivschlag starten gegen Europa. Und diese Stimmen mehren sich. Also das ist nicht unbedingt Putins Einstellung, aber die Frage ist, wie lang kann er sich dagegen wehren? Ja? Wann muss er diesen Stimmen, selbst der OSZE-Diplomat, der Botschafter der Russen hat gesagt, also er glaubt nicht, dass dieser Krieg zu vermeiden ist. Ja? Also das ist ein Diplomat. Also möglicherweise wird Putin auch von den eigenen Kräften dort gezwungen werden, irgendetwas zu tun, was für uns gar nicht so gut ist.
0: Das steht zu befürchten, in der Tat, ja. Ob und wie nun dieser Grenzschluss damit zu tun hat oder nicht, auch das werden wir sehen. Natürlich wird es von entsprechend interessierten, geneigten und kriegsbegeisterten Quellen im Westen als solcher gedeutet. Und der bevorstehende Angriff der Russen im Baltikum, der zeichne sich nun ab. Die Geschichte bestand schon vorher und alles, was passiert, wenn nur irgendwo ein Bleistift drunter fällt, wird von diesen Vertretern in diese Richtung natürlich instrumentalisiert. Aber dass es weiter eskaliert, ich meine, so viel scheint tatsächlich sicher. Ihr Lieben, damit bleibt auch diese Woche zum Abschluss nur festzuhalten, was ich schon so oft sagen musste. Unsere Freiheit, die ist so verloren wie unsere Sicherheit und auch unser Wohlstand. Und sie alle werden nicht von selbst zurückkehren. Denn keine Partei und kein Erlöser werden uns von den Verbrechern der herrschenden Parteien Korruption befreien. Es bleibt allein an uns. Massenmörder wie Karl Lauterbach oder Jens Spahn, Terroristen wie Nancy Faeser oder Landesverräter wie Fritz BlackRock und Angela Merkel endlich den Strafen zuzuführen, nach denen ihre Taten schreien. Einzig wir selbst können Deutschland nicht zu dem machen, was es auf dem Papier lange sein möchte. Ein Land der Freiheit, der Demokratie und der Rechtsstaatlichkeit. Nichts davon aber wird es je werden ohne eine Revolution. Die können wir erreichen in Frieden und mit Humor, ganz einfach dadurch, dass wir die Verbrecher bei ihren Namen nennen und ihnen die Wahrheit ins Gesicht rufen, wo immer wir sie antreffen. Ich danke euch fürs Zuhören und meinen beiden Gästen für das gute Gespräch, Jens Zimmer und Milena Preradovic. Das war Nummer 249 des Nacktniveaus. Die 250 folgt am kommenden Samstag, denn Widerstand ist nie zwecklos. 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

0: Wunderschönen guten Morgen nach Deutschland und in die ganze schöne große weite Welt. Heute ist Freitag, Wochenende. Heute ist das Datum 17. Juli 2026. Ihr Lieben, wir befinden uns mitten im Hochsommer. Und so ein Sommer hat an sich, dass er auch zuweilen warm wird. Guten Morgen, lieber Andreas. Du siehst heute ganz entspannt aus nach deiner gestrigen Bootsfahrt.
1: Ja, das kann man so sagen. Ja, wir haben heute wirklich einen wunderschönen Tag und gestern Abend hatte ich ein Erlebnis. Ich bin mit ein paar Freunden auf das Wasser gefahren mit dem Boot. Wir sind also mitten auf den See gefahren und der See, muss man wissen, hier dieser Arm, der ist hier fast 11 Kilometer lang oder breit und mittendrin sind wir von einem Gewitter überrascht worden und dann schlugen links und rechts dann die Blitze um uns und wir mussten dann vor dem Gewitter flüchten und ich bin dann Vollgas mit meinem Außenborder für die Insider, ein 250 PS Yamaha-Motor mit 4,2 Liter, der geht schon ganz gut voran. Und dann bin ich dann wirklich auf die andere Seite des Sees rüber und dann haben wir dann erstmal Schutz gesucht am Strand oder am Ufer der anderen Seite. Und dann hat das aber auch nur gedauert, ungefähr eine halbe Stunde. Und dann konnten wir den See wieder zurück überqueren. Das war so ein richtiges Unwetter, was man so selten hat, diese großen Überraschungen. Auch wieder ein großes Erlebnis, besonders für die Mitfahrer. Und meine Aufgabe war natürlich auch zu beruhigen, dass da keine Angst entsteht. Denn es ist ja schon eine recht sichere Angelegenheit, aber es ist ein komisches Gefühl.
0: Gibt es noch ein paar Auskünfte zum Wetter, wie es wird, was der changierende Silbersee macht?
1: Oh ja, das habe ich ganz vergessen in meiner Aufregung. Der See changiert in einem silbergrau, fast ein bisschen dunkles Blau und es ist bewegt. Wir haben heute relativ viel Wind, Schaumkronen auf den Wellen und die Sonne scheint. Es ist stahlblauer Himmel, es ist ein wunderschöner Tag, es ist auch angenehm und die Bäume wiegen sich jetzt hier im Winde. Also alles top.
0: Also es wirkt alles wie ein ganz normaler Sommer. Umso mehr wundert man sich immer wieder über die vielen Klimameldungen, über das, was der Menschheit jetzt so schadet und was in den sicheren Abgrund führt. Ich habe das jetzt nicht mit dir besprochen, Andreas, aber ich hatte einen Artikel gefunden. Die Überschrift lautete: Die Welt, wie wir sie kennen, geht diesen Juli zu Ende. Eine neue beginnt. Und zwar läge das an seltenen Planetenkonstellationen, heißt es. Und man spricht hier über den Barbeau-Korb. Barbeau ist ein französischer Astrologe gewesen, André Barbeau. Und der sagt, wenn eine solch seltene Planetenkonstellation wie jetzt ihren Höhepunkt erreicht, dann wird das für den Abschluss eines historischen Zyklus gewertet und interpretiert als Beginn etwas ganz Neuem, einer Zeit tiefgreifender kollektiver Umbrüche, Umstrukturierungen und vor allem auch eine Art Machtverschiebung von alten zu neuen Systemen. Also ich denke mal, viele Menschen wünschen sich das und ich weiß auch nicht, ob jetzt hier mehr der Wunschvater des Gedanken ist oder also ich habe mal eine kundige Astrologin gefragt, deswegen kundig, weil Margit Strasser, sie war bei uns im Kongress auch schon, ja ihre astrologische Kunde auf der Grundlage der Gralsbotschaft aufbaut. Und das ist etwas, was wir natürlich dann in diesem Zusammenhang sehr ernst nehmen, weil sie weiß, dass die Astrologie heute auch nur begrenzte Auskunft geben kann, dass alles sehr viel individueller ist. Und sie sagt, ja, historisch lässt sich das tatsächlich erkennen, dass hier außergewöhnliche Konstellationen zusammenfallen, also der Langsamläufer Uranus, Neptun und Pluto, die häufig mit tiefgreifenden gesellschaftlichen, politischen, wirtschaftlichen Umbrüchen zusammenfallen. All das sagt sie, ja, das stimmt schon. Wir befinden uns zweifellos in einer astrologisch außergewöhnlichen Zeit, die auf bedeutsame Wendepunkte hinweist und zwar auch auf große, langfristige Veränderungsprozesse. Aber sie sagt, trotzdem soll man mit generellen Aussagen vorsichtig sein. Sie sagt, das Ganze macht deutlich, wann bestimmte Themen verstärkt kommen, aber man kann nicht eindeutig voraussagen, wie sich das dann verwirklicht und welche konkreten Ereignisse eintreten. Andreas, du sprichst ja auch immer wieder von Umbrüchen. Wir werden heute auch über einige wirtschaftliche Umbrüche in dieser Sendung diskutieren. Wie stehst du denn zu diesem Thema?
1: Also die Astrologie erschließt sich mir nicht wirklich und ich kann da wenig zu sagen, bin der falsche Ansprechpartner vielleicht, weil ich mich zu lange mit der Astrophysik beschäftigt habe. Und die Astronomie, also die physikalische Beobachtung der Astrophysik, ist etwas völlig anderes. Die Astrologie soll ihre Eigenschaften haben, die manche Menschen offenbar zumindest sagen, dass sie sie beurteilen können oder gut einschätzen können. Ich kann es nicht, aber ich sehe natürlich schon einige Umbrüche und ich bin vertraut natürlich mit der geistigen Sichtweise aus Abdruschi, dem Lichte der Wahrheit. Und das ist für mich zum Beispiel logische Wissenschaft, die man abarbeiten kann, die man logisch aufbauen kann. Und insofern ist es für mich natürlich auch tatsächlich parallel dazu, ähnlich zu beurteilen, dass wir vor einem großen Umbruch stehen. Ganz plötzlich kommen ja, gerade in Zeiten, wo man das Gefühl hat, alles geht vorbei, alles geht unter, dieser Prozess des Kollapses ist nicht mehr aufzuhalten. Und dann kommt ganz plötzlich ein Impuls, ein Impact von einer ganz anderen Seite und bringt einen neuen Fluss rein, der alles wieder in eine andere Richtung schiebt. Deshalb ist es so lächerlich, wenn mir jemand erzählt, wie warm es in 50 Jahren sein wird, wenn wir wissen, dass wir 1350 beispielsweise ein Jahr lang hatten, ganz ohne Regen, glaube ich, war das in dieser Zeit rum war das gewesen. Und das sind eben halt so diese Dinge, in diese anthropozentrische Hybris, also den Menschen als Endprodukt der Evolution zu sehen, statt als geistiges Wesen, welches in der Lage ist, die Dinge zu beurteilen und dann eigenverantwortlich die Dinge zu beschreiben. Also insofern bin ich da nicht der richtige Ansprechpartner.
0: Schön, das hättest du auch kürzer fassen können. Aber gut, dass wir drüber gesprochen haben. Margit Strasser sagt auf jeden Fall, was du gerade angesprochen hast, dass es natürlich gewisse Geburtskonstellationen gibt, die bei den Horoskopen dann auch beachtet werden. Und diese Konstellationen schon eine gewisse Richtung vorgeben, aber sie sagt, es liegt immer am einzelnen Menschen selbst, wie er sich damit auseinandersetzt, wie er sich entwickelt, ob er sich überhaupt bereit ist, nach oben zu entwickeln, um dann eben gewisse Erfüllungen durchaus selbst mit herbeizuführen, und zwar am besten in die gute Richtung. Es gibt natürlich auch welche, ich gucke da gerade mal so nach Berlin und so, da geht's auch in eine andere Richtung. Also ja, ich wollte das nur mal aufgreifen, weil mir das zugeschickt wurde und unsere Abonnenten, jedenfalls ein kleiner Teil, sich Gedanken macht, was da jetzt alles wegen dieser seltenen Planetenkonstellation passieren könnte, die im Juli am 19. oder zwischen dem 19. und 21. ihren Höhepunkt erreichen. Ja, nächstes Thema. Haben wir auch am Küchentisch drüber gesprochen, Andreas? Eieiei, das ZDF mal wieder. Das unterstützt mit ihren Gebührengeldern, meine Damen und Herren, eine Kinodokumentation, die den schönen Namen trägt, Was haben wir gelacht? Kinostart war gestern. Das ganze Ding geht aus meiner Sicht komplett nach hinten los. Denn es ist inzwischen jetzt schon ein handfester Kulturkampf entbrannt. Die Regisseurinnen, die haben 5 Protagonistinnen des deutschen Fernsehens zusammengetrommelt und gesagt, wir gucken jetzt gemeinsam Höhepunkte des deutschen Fernsehens und ihr als Frauen mit einem feministischen Bewusstsein bewertet das. Dabei die Comedy-Pionierinnen Maren Kreumann, Hella von Sinnen, Bettina Böttinger, Gabi Köster und Esther Schweins. Und die sprechen über die 90er und die frühen 2000er Jahre. Und wie gesagt, das Bild, das sie da zeichnen, ist echt vernichtend. Thomas Gottschalk kriegt eine weg, Harald Schmidt, Stefan Raab, also auch die Leute, die Millionen Zuschauer vor die Glotze gezogen haben, mit denen das ZDF gewaltige Werbeeinnahmen generiert hat. Und damals, Andreas, hat man sich noch auf die Schenkel geklopft. Und heute gibt es die sogenannten Schenkelklopfer-Opfer. Die habe ich ja gerade genannt.
1: Ja, es ist alles wirklich so durchschaubar. Wir müssen immer fragen, wem nutzt es? Also, wenn jemand für sich in Anspruch nimmt, zu entscheiden, worüber man lachen darf und worüber nicht, dann bedeutet das, dass er Macht ausüben will. Ganz eindeutig. Es geht also eindeutig um eine Macht, die im Rahmen des Feminismus den Frauen zulasten der Männer angehängt werden soll. Das Problem ist, man nimmt dann Beispiele und auch Zusammenhänge, die man dann historisch versucht zu verarbeiten, die ja nicht pauschal als Einzelfälle von der Hand zu weisen sind. Es gab viele Jahre lang oder Jahrhunderte lang Unterdrückung von Frauen. Es gab eine Dominanz von Patriarchen im destruktiven Sinne. Patriarch ist ja nicht grundsätzlich etwas Schlechtes, sondern die Frage ist nur, in welchem Sinne das läuft. Aber diese Fragen werden nicht gestellt. Hier wird also keine Hand gereicht zu einem Frieden, sondern hier wird im Prinzip eine Spaltung, die bereits da ist, weiter eskaliert. Denn wenn die Frauen sich hinstellen, rein als Opfer und sich selbst nicht in Frage stellen, warum sind sie zum Beispiel in vielen Fällen zum Lustobjekt geworden? Warum ist diese Übersexualisierung plötzlich so groß geworden? Da sind ja die Frauen nicht völlig dabei, außen vorzunehmen. Aber diese Zusammenhänge werden nicht gemacht. Ich hätte mir gewünscht, dass man eine Sendung bringt von Männern und Frauen, wo man beispielsweise versucht, was ist in den letzten 100 Jahren eigentlich falsch gelaufen? Was ist 1968 mit der Bewegung gewesen, wo Frauen überall nackt durch die Gegend gelaufen sind, haben sich ablichten lassen und dann auch gesagt haben, Männer natürlich auch, nach dem Motto, wer zweimal mit demselben pennt, der gehört schon zum Establishment. Das ist genau diese ganze Situation, dieser Falschlauf. Wie viele Frauen haben ihre Männer, die zum Beispiel in Führungspositionen von Unternehmen waren, Staatsmänner, Gaius Julius Caesar und wie sie alle da waren, sind oft im Prinzip durch Frauen im hinteren Räumen geführt worden. Würde man diese Dinge wieder gerade biegen, könnte man feststellen, welche Fehlstellungen wir bei Mann-Frau haben und könnte versuchen, sie zu lösen. Was wir hier haben, ist die primitivste Form der Eskalation und Spaltung. Und mich wundert nicht, wenn ich mir hier Franz Josef Strauß mal heranziehe, der gesagt hat, man muss sie sich einfach nur mal ansehen. Und ich habe die Truppe da gesehen auf dem Bild und da war ich sofort klar bedient und wusste, worum es geht. Es geht hier letztendlich um eine Spaltung und um Hass und Hetze. Und genau von den Leuten, die immer sagen, sie wollen nicht Hass und Hetze. Das ist das Verrückte.
0: Ja, das war jetzt die Meinung eines alten weißen Mannes dazu. Es gibt natürlich auch ganz andere Meinungen. Wie gesagt, diese genannten Comedian-Stars, die ehemaligen, die, da kann ich dir nur zustimmen, doch recht freudlos wirkten bei dieser Doku. Wir haben jetzt nicht die ganze Doku gesehen, sondern nur Ausschnitte. Aber es ist ja nun heftig was losgebrochen. Und ich habe vorhin eingestellt, eine kurze Sequenz aus einer Wetten-Das-Sendung mit Thomas Gottschalk und Hella von Sinnen. Die haben sich gemeinsam irgendwelche Ausschnitte von Anno dazumal angeguckt, wo Hella von Sinnen auch wieder, ist ja öfter bei Wetten-Das aufgetreten, offenbar auch sehr gerne, weil es natürlich der Kasse gut tut, wenn man berühmt ist und engagiert wird, ganz klar. Und da hat sie mit Herrn Gottschalk gemeinsam, ich glaube, Bastian Pastewka saß noch daneben, einen Ausschnitt angeguckt und hat, um etwas zu unterstreichen, seinen Oberschenkel getätschelt. Hast du das gesehen?
1: Wer hat wen jetzt?
0: Hella von Sinnen hat Thomas Gottschalks Oberschenkel getätschelt.
1: Naja gut, okay. Wer weiß, vielleicht kam sie nicht so oft in die Gelegenheit, irgendeinem Mann die Oberschenkel tätscheln zu können. Keine Ahnung, das kann ich nicht beurteilen. Aber es ist natürlich schon insgesamt wirklich alles so lächerlich. Und was mir hierbei deutlich wird, ist, dass das ZDF wirklich mittlerweile nur noch Böcke schießt. Ich frage mich, ob da noch irgendwas Vernünftiges dabei ist, was momentan läuft. So ziemlich hat man das Gefühl, dass alles schräg ist.
0: Ja, es ist offenbar ein Zeichen dieser Zeit. Wir können ja schon seit Jahren bzw. Jahrzehnten sehen, wie das Mann-Frau-Verhältnis sich verschoben und verbogen hat. Ob es im Westen ist oder ob es eben in östlichen Ländern ist. Also wenn wir uns die Zuwanderung anschauen, wo ohne Not Frauen niedergestochen werden, vergewaltigt werden, deutsche Frauen, unter anderem junge Frauen, junge Mädchen, Gruppen vergewaltigt werden. Merkwürdigerweise regt das diese Art Feministinnen hier nicht so auf, sondern ihr eigenes furchtbares Schicksal wird laut beweint.
1: Ich sehe die grausamen Bilder von 12-, 13-jährigen Mädchen und wahrscheinlich noch jünger, die verheiratet werden mit irgendwelchen 40-jährigen alten Männern aus anderen arabischen Kulturen beispielsweise. Und ich will da nicht pauschal alle über einen Kamm scheren, aber diese Zwangsverheiratungen laufen. Und wenn ich mir diese Dinge ansehe, und da würde das ZDF mal einen kritischen Bericht drüber machen, da würde ich mich drüber freuen, das wäre gut. Denn diese jungen Mädchen können sich nicht wehren. Während die Damen, die ich dort sehe, allen voran Frau Hayali, ich begreife gar nicht, wie man die noch einsetzen kann für irgendetwas, und die anderen Figuren, die dort gesessen haben, die wirkten nicht gerade so, als ob sie ganz schwächlich wären, unterdrückt wären und sich niemals wehren könnten.
0: Also ich muss wirklich sagen, während diese alten weißen Frauen ihr furchtbares Fernsehschicksal beweinen, wie schlecht sie es hatten. Sie haben übrigens jahrzehntelang ihr gutes Geld damit verdient. Komischerweise ist ihnen das da auch alles offenbar nicht aufgefallen. Ist für mich, ich bin ja nun auch eine ehemalige Fernsehfrau, ganz klar, dass man sich als Frau, und das hätten diese Damen auch tun können, sich zur Wehr setzen kann. Also ich bin ja nun in vielen Redaktionen tätig gewesen. Und ja, natürlich hat es immer irgendwelche Anbaggereien gegeben. Das sind Redakteure, das sind Programmdirektoren, Chefredakteure und so weiter. Und mit einem ehrlich gesagt klaren Nein konnte man diese Anbaggereien relativ schnell beenden. Es hat vielleicht den einen oder anderen Job gekostet, der damit flöten gegangen ist, aber man konnte in den Spiegel schauen. Ich spreche aus eigener Erfahrung und ich glaube nicht, dass heutzutage, aber auch damals, es wirkliche Opfer gegeben hat, sondern eventuell war das eine oder andere Mal auch eine Form von Berechnung dabei.
1: Ja, und ich möchte auch gerne aus meiner eigenen Erfahrung sprechen, weil es gab es auch umgekehrt. Als ich beispielsweise in einer Funktion war, wo ich mit vielen Managern in verschiedenen Unternehmensgruppen zu tun hatte, da war das wirklich üblich, dass man das kannte, dass es auch Frauen gab, und das waren nicht wenige, ich habe selbst einige mal erlebt, die sich angebiedert haben den Bossen, um sich im Prinzip irgendwie einen Vorteil zu verschaffen über ihre sexuellen Reize. Also es ist alles völlig krank geworden. Ich will das zusammenfassen. Nochmals, die Unterdrückung von Frauen, die wirkliche Unterdrückung, die stattfand, die ist dramatisch und die hat gefälligst beim Namen genannt zu werden. Allerdings gibt es eine Vorgeschichte, wie es dazu kam. Und da sind vielleicht die Frauen nicht 100% schuldlos. Hier muss eine saubere Analyse ohne Anklage stattfinden. Was wir hier haben, ist wirklich die schlimmste Form im Prinzip der Eskalation.
0: Toxisch männlich nennt Dunja Hayali so ein Verhalten. Toxisch männlich ist ein Begriff, den es schon länger gibt. Ich habe in meinem Buch Das Eva-Prinzip vor 20 Jahren Situationen bereits beschrieben und auch meine Befürchtung geäußert, dass es genau in diese Richtung laufen werde, wenn wir nicht umsteuern. Aber wir haben nicht umgesteuert. Wir haben, ich zähle mich nicht dazu, die Öffentlichkeit, die Medien, die Politik hat immer noch weiter in diese Richtung es getrieben. Und ich kann mich erinnern, Alice Schwarzer, tut mir leid, die hat auch heute ganz gute Ansichten zu manchen Themen, die ich dann auch respektiere. Aber dieses toxisch-männliche, das ist schon auch auf ihr Mist mitgewachsen. Und sie hat eigentlich die Männer eingeordnet zwischen Waschlappen und gewaltbereiten Machos. Und dazwischen gab es nichts mehr. Und tatsächlich, wenn wir heute unsere Gesellschaft anschauen, viele junge Frauen beschweren sich, dass die Männer so seicht turnschuhbehaftet durchs Leben tanzen und so was Männliches gar nicht mehr da ist. Oder eben, wir haben die andere Seite, die gewaltbereiten Machos. Und da spreche ich nicht unbedingt nur von der Bevölkerung, der Bio-Bevölkerung, sondern, naja, haben wir gerade schon gehabt.
1: Ja, ich glaube, das ist wirklich der Punkt, dass wir nur noch eine Zeit der Extreme haben. Der Mann, der stark ist, Macho heißt übrigens männlich, nicht mehr. Das ist noch keine Auswuchs, das ist noch keine Krankheit, das ist auch nicht toxisch. Ich bin zum Beispiel ein bekennender Macho.
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3: 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Fatih G. ist tot. Wie die Justizvollzugsanstalt Bremervörde am Dienstag mitteilt, hat sich der mutmaßliche Sechsfachmörder von Stade innerhalb des Gefängnisses das Leben genommen. Demnach wurde der 45-Jährige am Dienstagmorgen um 6.05 Uhr von einem Mitarbeiter bei der morgendlichen Kontrolle in seiner Einzelzelle aufgefunden. Der Gefangene wies zu diesem Zeitpunkt bereits keine Körpertemperatur mehr auf, heißt es weiter. Ein herbeigerufener Notarzt habe um 6.29 Uhr den Tod des Gefangenen durch Strangulation festgestellt. Alle zwei Tage nimmt sich in Frankreich ein Landwirt das Leben. Mit dieser erschütternden Aussage beschreibt Landwirt und Agraraktivist Anthony Lee die aktuelle Situation vieler Bauern in Europa. In einem Gespräch mit Monika Gruber sprach Anthony Lee über den enormen Preisdruck in der Landwirtschaft, die Macht des Lebensmitteleinzelhandels, niedrige Erzeugerpreise und die Frage, warum regionale Lebensmittel im Supermarkt oft kaum eine Chance haben. Der Internationale Währungsfonds, IWF, macht den Weg frei für die sofortige Auszahlung von rund 690 Millionen Dollar an die Ukraine. Der IWF-Vorstand habe eine Überprüfung des Finanzierungsprogramms für das Land abgeschlossen, heißt es. Die Ukraine habe trotz des Krieges ihre Finanzstabilität aufrechterhalten können. Die wirtschaftlichen Aussichten hätten sich jedoch eingetrübt. Gründe dafür seien vor allem die verstärkten russischen Angriffe auf die kritische Infrastruktur sowie indirekte Auswirkungen des Krieges im Nahen Osten. Kritiker trauen ihren Ohren nicht, wenn sie diese Pressemeldung hören, da die Ukraine zu den korruptesten Ländern der Welt gehört. Das Wort Finanzstabilität kann also auch in einem komplett anderen Licht im Zusammenhang mit der Ukraine gesehen werden, heißt es in kritischen Foren. 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
1: Haben. Der Mann, der stark ist. Macho heißt übrigens männlich, nicht mehr. Das ist noch keine Auswuchs, das ist noch keine Krankheit, das ist auch nicht toxisch. Ich bin zum Beispiel ein bekennender Macho, weil ich mich tatsächlich auch als Mann fühle, versuche eine gewisse Stärke zu repräsentieren, versuche eine gewisse Geborgenheit gegenüber meiner Familie und alle, die mir wichtig sind, auszuüben. Das ist wichtig, das ist meine Funktion. Und deshalb ist der Mann ja auch von der Natur her körperlich im Durchschnitt stärker, als es eine Frau ist. Aber die Frau hat wieder ganz andere Fähigkeiten, wo der Mann nur von träumen kann, nämlich die Feinfühligkeit, die Sensibilität, die Gesprächskultur, die man als Mann eben halt dann lernen muss, während die Frauen sie schon mitbekommen haben, die Anbindung auch an der Schöpferkraft, weil sie ja auch zum Beispiel, wenn sie ein Kind austragen, eine Seele empfangen müssen. Das sind auch ganz wichtige Faktoren. Wenn wir diesen Respekt vor den jeweiligen anderen Geschlecht wiederherstellen würden, wäre alles geregelt. Was dazu nicht passt, sind Kriegserklärungen dieser Art von aus meiner Sicht in irgendeiner Form frustriert wirkenden Personengruppen, wie in diesem Fall diese Frauen, die sprechen ja nicht für die Frauen an sich, sondern für ihre Gruppe, das möchte ich mal auch klar festhalten, die sich dann in die Opferhaltung bringen.
0: Also ich kenne zum Beispiel auch einige Frauen, die wohlhabende Männer angebaggert haben, sich vielleicht sogar haben heiraten lassen, um dann anschließend zu sagen, ach nee, hat doch nicht so gut gepasst.
1: Ja, natürlich, auch da sind Berechnungen, das ist normal, aber es geht um die Pauschalisierung. Das ist das Problem. Hier wird pauschal der Mann niedergemacht, das ist das Ziel, weil das gerade unsere Zeit ist, so wie man beispielsweise in den 50er Jahren die Frauen unterdrückt hatte. Das sind ja nicht nur Unterdrückungen in Form von körperlicher Gewalt, aber ich erinnere mich an Interviews aus den 1950er Jahren, die ich gesehen habe, da war ich selbst noch nicht geboren, aber da wurde dann zum Beispiel ein Mann gefragt, was er davon hält, dass seine Frau einen Führerschein machen will. Und er hat gesagt, das kommt für mich überhaupt nicht in Frage, die gehört an Herd. Und das ist natürlich eine Situation, die dramatisch ist. Das kippte dann in der 68er-Bewegung. Und wir müssen wissen, dass diese Dinge alle auch gesteuert sind, soziologisch gesteuert. Das waren damals auch schon finanzintensive Organisationen, die man noch nicht NGOs nannte und die noch nicht so ausgeprägt waren. Wir dürfen nicht vergessen, jeder muss eigenverantwortlich für sich bestehen und sein Geschlecht vertreten. Eine Frau, die stark auftritt, ist für einen Mann sofort ein Tabu, definitiv.
0: Oha, was mache ich jetzt?
1: Versuch doch mal stark aufzutreten.
0: So kann man es auch drehen. So bin ich es gewöhnt. Und natürlich ist er immer überlegen. Und ich habe mich damit abgefunden. It is what it is, so sagt man hier bei uns auf der Insel. So, jetzt hören wir mal auf mit dem Thema. Oder wolltest du noch was sagen?
1: Nein, reicht. Es reicht wirklich.
0: Mir reicht's auch. Ja, ihr Lieben, in München gibt's eine Wassersperre. Ab sofort ist der öffentliche Wasserverbrauch streng verboten. Und es gibt Strafen bis zu 50.000 Euro. Das hat nämlich der neue erste Bürgermeister von München beschlossen. Der ist grün, der heißt Dominik Krause und er ist erst wenige Tage im Amt und zeigt mal gleich, wo der Hammer hängt. Er hat die Stadtwerke in München mitbeauftragt, eine scharfe Wassersparverordnung zu erlassen. Und man darf jetzt ab sofort oder seit 14., also seit vorvorgestern, Wasser nicht mehr für folgende Zwecke verwenden. Komplett untersagt ist das Befüllen und Betreiben von privaten Pools, Planschbecken, Springbrunnen, Wasserspielanlagen, Wasserbehältern wie zum Beispiel Regentonnen. Ebenso ist streng verboten das Bewässern, Gießen und Beregnen von Haus- und Kleingärten sowie Schrebergärten. Alles verboten zwischen 9 und 19 Uhr. Okay, dann kann man halt nach 19 Uhr gießen, aber mal so grundsätzlich, man darf keine Rasenflächen mehr beregnen, auch ich glaube nach 19 Uhr nicht. Autos darf man nicht mehr waschen außerhalb von gewerblichen Waschanlagen. Man darf auch bei Baustellen Straßen nicht mehr befeuchten. Zur Staubbindung ist auch verboten, außer die Behörden schreiben das vor. Man darf auch mit Hochdruckreinigern Terrassen nicht mehr reinigen, Wände, Straßen, Höfe, Dächer und so weiter. Alles komplett verboten, Andreas. Ich dachte immer, ich habe ja auch ein paar Jahre in München gelebt, ich dachte immer, München gehört eher zu den wasserreicheren Gebieten in Deutschland.
1: Ja, das gehört es auch. Zwar nicht zu den wasserreichsten Gebieten, aber im bundesweiten Vergleich ist es dort eher nass und gut mit Wasser versorgt. Der Durchschnitt in München liegt bei 920 bis 970 Millimeter pro Jahr. Und das liegt deutlich über dem deutschen Mittel von 830 Millimetern. Also im Vergleich wesentlich nasser ist der Alpenrand und höhere Lagen Bayerns. Viel trockener dagegen sind viele ost- und norddeutsche Regionen. Berlin, Leipzig und so weiter mit 500 bis 600 Millimetern Niederschlag. Es geht hier aus meiner Sicht um eine Machtdemonstration, die in Verbindung mit der komischen Ideologie eines Klimawandels, der bereits als CO2-Basis widerlegt wurde. Und dieser Wasserverbrauch zum Beispiel ist ja gar kein Verbrauch. Wenn ich Wasser laufen lasse, sickert es übrigens wieder ins Grundwasser ein. Es klingt ja fast so, als wenn ich ein Planschbecken vollmache mit Wasser, dass ich damit im Prinzip dieses gesamte Wasser verdunstet und wird dann in irgendwelche ferne Länder getragen. Das ist ja alles ziemlich bescheuert, was da erzählt wird. Also mit physikalischen Gesichtspunkten kaum im Prinzip zu klären. Und ich darf doch vielleicht sagen, die Grundwasser- und Trinkwasserversorgung sieht übrigens zurzeit sehr gut aus. München bezieht einen Großteil seines Trinkwassers aus ergiebigen Quellen, übrigens im Mangfalltal in den Voralpen. Und das Wasser ist von einer sehr hohen Qualität und fließt auch teilweise in freie Gefälle in die Stadt. Und Südbayern hat generell gute Grundwasservorkommen durch Schotterfelder im Gegensatz zu Nordbayern. Also es ist überhaupt kein besonderer Vorgang, der stattfindet, aber hier wird eine solche Machtdemonstration, das ist ein Politikum aus meiner Seite, um den Leuten einzuimpfen, die Erde verglüht gerade. Lächerlich.
0: Und ich meine, wir wissen ja, dass viele von diesen strengen Klimaberechnungen, dass die Welt nun untergeht wegen Klima-CO2-Erhöhung, dass das alles nicht stimmt. Das wurde international anerkannt, das wurde gestrichen aus diesen großen IPCC-Grundregeln. Aber der Dominik Krause ist halt ein junger Kerl. Ich glaube, dem macht Spaß. Und man kann sich eigentlich nur wundern, diese Sperrung gilt jetzt bis 1. August zunächst. Aber bei anhaltender Trockenheit kann das ja bis zum Anno-Dazumal-Tag verlängert werden. Und bei Verstößen gegen solche allgemeinen Verfügungen, da greift in Bayern das sogenannte Wasserhaushaltsgesetz und das bayerische Wassergesetz.